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1: Die A40 Essen Richtung Duisburg ist zwischen Kreuz Kaiserberg und Kreuz Duisburg wegen Brückenarbeiten bis morgen 5 Uhr gesperrt. Die Autobahn 61 Mönchengladbach-Venlo ist zwischen Kreuz Mönchengladbach und Mackenstein in beiden Richtungen bis 5 Uhr gesperrt. Und die A67 Darmstadt Richtung Mannheim ist zwischen Lorsch und Viernheimer Dreieck wegen Bauarbeiten ebenfalls bis 5 Uhr gesperrt. Umleitungsempfehlung ab dem Darmstädter Kreuz über die parallel verlaufende A5.
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1: Und die kommt vom Norddeutschen Rundfunk in Hamburg. Am Mikrofon begrüßt sie Sven Hasenclever. Die Zukunftschancen für Kinder sind in Deutschland ungerechter verteilt als in vergleichbaren Industrieländern. Zu diesem Ergebnis kommt eine aktuelle UNICEF-Studie zum Thema Kindeswohl. Übrigens auch ungerechter verteilt als in Ländern, die wir mitunter als arm wahrnehmen, zum Beispiel in Rumänien. Tim Aßmann berichtet.
2: Bund und Länder seien gemeinsam in der Verantwortung, mehr Bildungsgerechtigkeit zu schaffen, erklärte Bundesbildungsministerin Karin Prien als Reaktion auf den UNICEF-Bericht. Jedes Kind solle die Chance auf bessere Bildung haben, um sein Potenzial entfalten zu können, betonte die CDU-Politikerin. In der aktuellen UNICEF-Erhebung zum Kindeswohl in den Industrieländern liegt Deutschland nur auf Rang 25. Platz 1 belegen die Niederlande, gefolgt von Dänemark und Frankreich. Vor Deutschland liegen auch Länder mit geringerer Wirtschaftskraft wie Rumänien und Ungarn. In Deutschland erreichen der Studie zufolge nur 46% der Jugendlichen aus finanziell schwachen Familien grundlegende schulische Kompetenzen. Bei wohlhabenden Familien sind es 90%. Im Bildungsbereich sind die deutschen Ergebnisse aus Sicht von UNICEF alarmierend. Nur 60% der 15-Jährigen in der Erhebung erreichen die Mindestkompetenz in Mathematik und Lesen.
1: Es sieht für unsere Kinder also schlechter aus als in vergleichbaren Industrieländern, so die UNICEF-Studie. Darüber hatte meine NDR-Kollegin Ulrike Heckmann mit dem Geschäftsführer von UNICEF, Christian Schneider, gesprochen und hat ihn gebeten zu erklären, was bedeutet Wohlbefinden? Was hat die Studie da verglichen?
3: Ja, UNICEF ist sehr daran gelegen, die Situation von Kindern eben etwas breiter, etwas umfassender nachzuzeichnen. Wir wollen nicht nur zum Beispiel auf das Thema wirtschaftliche Armut schauen, sondern verstehen, wie geht es Kindern im Ländervergleich der Industrieländer von Faktoren wie Einkommensarmut über Aspekte kindlicher Gesundheit bis hin zu den Kompetenzen, die sie erwerben im Laufe ihrer Kindheit, um dann eben zu sehen, was leisten einzelne Industrienationen eigentlich, um Kindheit insgesamt für Kinder in ihrem Land besser zu machen.
4: Deutschland gilt ja immer noch als ein vergleichsweise wohlhabendes Land, erreicht aber nur unteres Mittelfeld in dieser Studie. Wie genau erklärt sich das?
3: Ja, wir sehen, dass Deutschland eigentlich hinter seinen Möglichkeiten zurückbleibt. Im Ländervergleich der 37 Nationen, für die vergleichbare Daten vorliegen, sehen wir, dass eine kleine Gruppe von Ländern, denen es wirtschaftlich auch ganz gut geht, würde ich sagen, wie die Niederlande, Dänemark, aber auch Frankreich, Portugal und die Schweiz, wo die wirtschaftlichen Indikatoren sicher nicht hervorragend sind, sie insgesamt mit Blick auf das kindliche Wohlbefinden besser abschneiden, während Deutschland jetzt schon zum zweiten Mal nach der Studie im vergangenen Jahr im unteren Mittelfeld sich befindet. Und das besorgt uns bei UNICEF ganz besonders, einfach nicht vorangeht, sich die Dinge nicht zum Guten entwickeln. Wir stellen fest, dass die Kinderarmutsquote in Deutschland mit etwa 15% der Kinder immer noch hoch ist. Dahinter steckt ja eine Zahl von mindestens 1 Million Kinder, denen es an ganz wesentlichen Dingen für ein gutes Aufwachsen fehlt, am schulischen Arbeitsplatz zu Hause, am zweiten Paar Schuhe, an der Teilhabe zum Beispiel an Freizeit- und Sportaktivitäten mit Freundinnen und Freunden. Also ganz wesentliche Dinge, um sich als Kind in Deutschland wohlzufühlen. Und das schaffen andere Länder offenbar besser, auch eine ganze Reihe von Ländern wie Slowenien, Rumänien, Spanien, wo es wirtschaftlich nicht unbedingt rosiger aussieht als in Deutschland bei allen Problemen, die unsere Wirtschaft gerade hat.
4: Was genau machen denn diese Länder, die Sie gerade angesprochen haben, Rumänien zum Beispiel, das auf Platz 9 liegt, oder auch Ungarn und die Slowakei, die vor Deutschland liegen, was machen die besser?
3: Es gibt nicht das eine Rezept, um kindliches Wohlbefinden von jetzt auf gleich wirklich zu einer besseren Entwicklung zu führen. Wir sehen aber, dass in einigen der Länder bei einigen Aspekten es eben besser läuft. In Rumänien zum Beispiel zeigen die Indikatoren, dass die mentale Gesundheit von Kindern und Jugendlichen offenbar besser abschneidet. Wir sehen, dass in einem Land wie Irland über mehrere Aspekte von Kindheit, von der körperlichen Gesundheit bis hin zu den Kompetenzen, die sie in der Schule erwerben, die Dinge für Kinder besser laufen. Also es ist schwer, in der Bevölkerung und auch in der Größe sehr unterschiedliche Länder unmittelbar zu vergleichen. Wir sehen aber, dass es einigen eben zum Beispiel mit Blick auf die Kinderarmut, mit Blick auf die Bildungskompetenzen und die Förderung in der Schule insgesamt oder mit Blick auf die mentale Gesundheit doch besser gelingt. Ganz im Kern sehen wir bei UNICEF, und das ist ja auch im Mittelpunkt unserer Studie, dass da, wo große Ungleichheiten im Einkommen der Bevölkerung zu verzeichnen sind, und auch da hat sich Deutschland eher in die falsche Richtung entwickelt, einige Länder eben mit gezielten Programmen für besonders benachteiligte Kinder und Familien ganz große Fortschritte bewirken.
4: Fehlende Bildungsgerechtigkeit, die wird hierzulande immer wieder angeprangert, gefolgt von politischen Beteuerungen, dass sich das ändern müsse. Auch die UNICEF-Studie schlägt ja Alarm. Nur 60% der 15-Jährigen hierzulande erreichen die Mindestkompetenz in Lesen und Mathematik. Liefert die Studie auch dafür Erklärungen?
3: Na, was mich zunächst aus Sicht von UNICEF noch mehr besorgt, als dass nur 2/3 der 15-Jährigen hier die grundlegenden Kompetenzen erreichen, sind die ganz dramatischen Unterschiede zwischen den Kindern aus der besonders benachteiligten Gruppe der Kinder und Jugendlichen in Deutschland und denen, die eher zu privilegierteren, wohlhabenderen Haushalten gehören. Denn da liegen wir bei einer wirklich erschreckenden Zahl von nur 46% bei den eher benachteiligten Schülerinnen und Schülern. 46%, die nur die ganz grundlegenden Kompetenzen im Lesen und Rechnen erreichen, während es in den etwas besser gestellten Haushalten bis zu 90% sind. Das heißt, wir haben hier einen ganz klaren Indikator, dass zum Beispiel Programme wie das Startchancenprogramm in Deutschland, das gut begonnen hat, möglichst ausgeweitet werden sollten, um eben diese Kinder noch stärker zu erreichen und über Jahre eben gezielt zu fördern.
4: Diese UNICEF-Vergleichsstudie zum Wohlbefinden von Kindern wird ja regelmäßig erstellt. Hat sie aus Ihren Erfahrungen irgendwas bewirkt?
3: Es ist ganz wichtig, dass wir tatsächlich über eine Gruppe von Ländern, die dann doch im Wesentlichen vergleichbar ist, weil es alles noch relativ wohlhabende Industrienationen sind, den umfassenden Blick auf Kindheit in diesen Ländern lenken und dass wir davon ableiten können, dass da, wo es gelingt, auch über die Einkommensungleichheiten hinweg benachteiligte Kinder gezielt zu fördern, auch Fortschritte für Kinder möglich sind. Das ist, glaube ich, der wesentliche Nutzen unserer UNICEF-Studie. Und da sehen wir eben, dass in Deutschland in diesem Sinne leider noch nicht genug vorangeht.
1: Der Geschäftsführer von UNICEF Deutschland, Christian Schneider.
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1: Buhrufe und Pfiffe. Wir erinnern uns, auf dem DGB-Kongress hatte es Kanzler Merz während seiner Rede nicht leicht. Im Bericht aus Berlin verteidigte Verdi-Chef Frank Wernicke die Kritik der Delegierten. Markus Preis hat den Verdi-Vorsitzenden gefragt, ob dieser Tag ein Tag war, der aus seiner Sicht komplett nach Plan gelaufen ist.
5: Also der Kanzler hat ja länger geredet als nur das, was im Bildausschnitt zu sehen war. Eine gute halbe Stunde, eine Rede, die aus meiner Sicht sowohl inhaltlich als auch vom Stil, vorsichtig formuliert, schwierig gewesen ist. Und es gab an zwei Stellen deutlichen Protest, als er über das Thema Rente und als er über das Thema Gesundheitsreform gesprochen hat. Den Rest der Rede haben die Delegierten höflich ertragen.
6: Haben Sie da trotzdem, was viele Beobachter vielleicht auch gespürt haben, gesehen, dieses Konsensmodell, was in Deutschland immer gab, das ist vielleicht jetzt gerade am Ende. Die Stimmung ist viel zu aufgeheizt.
5: Na, ich sehe im Moment gar nicht, dass der Kanzler den Konsens sucht, zumindest nicht mit uns. Es ist ja darauf hingewiesen worden, jetzt soll es im Juni ein Gespräch geben im Kanzleramt. Das ist auch gut. Bislang hat die Bundesregierung alle möglichen Kommissionen eingesetzt zur Rente, zur Gesundheit, zur Zukunft des Sozialstaates, ohne jegliche Beteiligung der Sozialpartner, ohne Arbeitgeberverbände, ohne Gewerkschaften. In Zeiten von Angela Merkel und Olaf Scholz hat es regelmäßig Austauschrunden im Kanzleramt gegeben, der Sozialpartner. Jetzt nach einem Jahr, Friedrich Merz, gibt es das erste Gespräch.
6: Sagen Sie also so ein bisschen selber schuld. Aber wenn Sie jetzt hingehen ins Kanzleramt im Juni zu diesem Treffen, dann müssen Sie da ja auch was anbieten. Wie kompromissbereit sind denn die Gewerkschaften, um da auf das einzugehen, was der Kanzler sich vorstellt?
5: Wir sind immer dazu bereit, da, wo wir Veränderungsbedarfe sehen, um unsere Vorschläge einzubringen, uns mit den Vorschlägen der Arbeitgeber und der Bundesregierung auseinanderzusetzen, zum Beispiel beim Thema Rente. Wir haben Diskussionsbedarf zum Thema Zukunft der Pflege, sicherlich auch des Gesundheitswesens. Wenn es nur darum geht zu sagen, da sollen Arbeitnehmerrechte abgebaut werden, der Kündigungsschutz soll verschlechtert werden, die Lohnfortzahlung im Krankheitsfall, dann gibt es da nichts, was wir anbieten können.
6: Aber gucken wir mal auf die Dinge, die wirklich auch momentan diskutiert werden. Zum Beispiel ein höheres Renteneintrittsalter. Was sagt Verdi dazu?
5: Ein höheres Renteneintrittsalter ist nichts, wozu wir Ja sagen werden. Viele unserer Kolleginnen und Kollegen schaffen schon das 67. Jahr nicht, sind wirklich stark belastet. Denken Sie an die Pflege, ans Gesundheitswesen. Kolleginnen und Kollegen, die im Nahverkehr arbeiten. Das geht schlicht und ergreifend nicht, dass die Menschen noch länger arbeiten.
6: Okay, da nicht, dann bis 67 voll arbeiten, Abschaffung der Rente mit 63.
5: Die Rente mit 63 gibt es nicht. Es gibt derzeit die Rente für besonders langjährig Versicherte. Dazu muss man 45 Jahre eingezahlt haben. Das schaffen nicht sehr viele. Auch das ist aus meiner Sicht nicht der richtige Ansatz. Wenn man beim Thema Rente nach Lösungen schaut, müssten wir aus meiner Sicht viel stärker darauf schauen, wie kriegen wir eine zweite Säule neben der gesetzlichen Rente aufgebaut. Dazu brauchst du eine betriebliche Altersversorgung, aber tatsächlich dann für alle Beschäftigten. Derzeit haben das nur die Hälfte der Beschäftigten in Deutschland. Das ist zum Beispiel ein Ansatz, wo ich sehe, dass wir in die Diskussion kommen können.
6: Anderer Punkt, den Sie auch schon wissen, der auf der Agenda steht, ist mehr als 8 Stunden am Tag arbeiten, wenn man in der Woche nicht mehr arbeitet. Also, dass man es flexibler verteilen kann.
5: Geht auch jetzt. Es gibt hunderte von Tarifverträgen mit hochflexiblen Arbeitszeitmodellen. Es gibt überhaupt gar keinen Handlungsbedarf. Was diskutiert wird und was ja auch Teil des Koalitionsvertrages ist, ist, dass die Möglichkeit geschaffen werden soll, durch Direktionsrecht der Arbeitgeber 13 Stunden am Stück zu arbeiten. Und das ist gegen jeden Gesundheitsschutz. Und deshalb ist das aus meiner Sicht auch kein Reformschritt.
6: Das heißt, bei den Punkten, die anstehen werden, habe ich jetzt wenig gehört, das könnten wir uns vorstellen. Wenn die Punkte doch so kommen, wie sich das zum Beispiel der Kanzler vorstellt, ist dann das, was wir da im Saal gesehen haben, auch der Vorgeschmack für das, was Sie auf der Straße organisieren werden, ein Widerstand?
5: Naja, erstmal sind wir ja miteinander im Gespräch. Und da hören wir uns an, was die Bundesregierung, die sich auch erstmal in sich einigen muss, das ist ja vielleicht auch mal der erste Schritt, dann vorhat. Es gibt aber für uns Linien, wo wir sagen, da werden wir im Zweifelsfall auch Protest organisieren. Das ist die Abschaffung des 8-Stunden-Tages, das ist die Erhöhung des Renteneintrittsalters oder auch die Absenkung des Rentenniveaus. Die Durchschnittsrente in Deutschland sind 1.100 Euro und da geht einfach nicht noch mehr. Dieses Lied vom Alle müssen den Gürtel enger schnallen, das ist das, was viele nicht mehr hören können und was dann übrigens auch an der Stelle zu den Buhrufen geführt hat.
1: Sagt Verdi-Chef Frank Wernicke. Die Zeit gleich 2.16 Uhr. Mit Appellen gegen Krieg, Antisemitismus und gesellschaftliche Spaltung ist in Würzburg der 104. Deutsche Katholikentag zu Ende gegangen. Nach Angaben der Veranstalter nahmen rund 74.000 Menschen an Gottesdiensten, Diskussionen und Kulturveranstaltungen teil. Christian Wölfel mit einer Bilanz.
7: In der Würzburger Posthalle läuft ein Gassenhauer kirchlichen Liedguts. Die rund 1200 Menschen sind textsicher und der Text, der passt zu dem großen Thema dieses Katholikentags in Würzburg. Hab Mut, steh auf. Über das aus dem Markus-Evangelium entnommene Bibelwort sprechen an diesem Samstagmorgen um 9:30 der Würzburger Bischof Franz Jung und die Grünen-Politikerin Ricarda Lang. Sie spricht von der Furcht vieler Menschen, die sie derzeit spüre.
8: Und gleichzeitig ist das Schlimmste, was passieren kann, wenn Furcht in Ohnmacht mündet. Mich von der Welt abzuwenden, mich zurückzuziehen und nichts mehr zu hören, weder die Not der anderen noch die Welt um mich herum.
7: Nicht in Ohnmacht verfallen, sondern aufstehen und die Stimme erheben. Gemeinsam für etwas eintreten, für den gesellschaftlichen Zusammenhalt etwa. Nicht resignieren, das wird oft bei diesem Katholikentag in Würzburg gepredigt, wenn es darum geht, für die Demokratie einzustehen. Angefangen bei Bundespräsident Frank-Walter Steinmeier und Bundeskanzler Friedrich Merz bis hin zum Vorsitzenden der Deutschen Bischofskonferenz Heiner Wilmer.
9: Wenn auch die Demokratie wichtig ist, geht in die Partei.
7: Es sind sehr politische 5 Tage in Würzburg. Das ist nicht nur bei den Podien zu spüren, sondern auch, wenn man den Gesprächen der mehreren 10.000 Teilnehmerinnen und Teilnehmer lauscht. Die Veranstalter, das Bistum Würzburg und die oberste Laienvertretung in Deutschland, das Zentralkomitee der deutschen Katholiken, sehen sich bestätigt. Deren Präsidentin Irmel Stetter-Karp sagt:
9: Ich habe den Eindruck, wir haben einen Nerv getroffen.
7: In Würzburg zeigt sich eine katholische Kirche, die sich selbstbewusst einmischt in die gesellschaftlichen Debatten. Manch einer sieht da gerade angesichts des Mitgliederschwunds und Vertrauensverlustes eine Chance. Mit Blick auf die deutliche Abgrenzung der deutschen Bischöfe in Richtung AfD vor gut 2 Jahren findet der Münchner Kardinal Reinhard Marx:
10: Da spürt man, ja, die Leute möchten eine klare Position hören. We are back. Und wir müssen unseren Beitrag leisten. Und das hängt gar nicht so sehr damit zusammen, wie viele wir sind. Die Frage ist, sind wir da? Haben wir etwas zu sagen? Sind wir gut drauf?
7: Doch in Würzburg erfolgt auch der kritische Blick nach innen. Das Thema sexualisierte Gewalt bewegt immer noch viele und noch immer sind Betroffene nicht zufrieden mit der Aufarbeitung. Und die Reformdebatte Synodaler Weg erfährt in Würzburg einen Rückschlag. Noch immer hat der Vatikan eine Fortsetzung nicht ermöglicht. Bei katholischen Laien wächst die Sorge vor einem weiteren Stoppschild aus Rom. Bischofskonferenzvorsitzender Wilmer versucht zu beruhigen:
11: Das geht schon voran. Aber es braucht etwas Zeit. Aber das ist ein Klassiker bei diesen Vorgängen. Da würde ich jetzt sagen, das ist nicht irgendwie, da kommen die Deutschen und gehen mal auf die Bremse. Also das darf man aus meiner Sicht so nicht interpretieren.
7: Doch auf diesem Katholikentag ist vielen Besucherinnen und Besuchern noch etwas anderes wichtig. Das Gemeinschaftsgefühl, wie eine Umfrage bei den Menschen in der Würzburger Posthalle zeigt.
12: Wenn man hier durch die Straßen läuft, sieht man ja ganz viele Leute, die hier am Katholikentag dran teilnehmen.
13: Das sind für mich 5 Tage Auszeit, in denen ich ganz viele Impulse mitnehme.
14: Also hier hat man das Gefühl, dass man nicht alleine ist.
7: Diese Selbstvergewisserung in einer kleiner werdenden Kirche, aber auch deren nicht leiser werdende Stimme für die Demokratie, das hat den Würzburger Katholikentag ausgemacht.
1: Der 104. Deutsche Katholikentag ist zu Ende. Eine Bilanz von Christian Wölfel war das. Bürokratieabbau, das wünschen sich Städte, Kommunen und auch die Bürger. Seit der Regierungserklärung von Ministerpräsident Söder im Sommer 2024 haben CSU und Freie Wähler 4 Entbürokratisierungsgesetze durch den Bayerischen Landtag gebracht. Das erste Modernisierungsgesetz ist jetzt fast 1,5 Jahre in Kraft. Und Daniel Knopp hat sich als Beispiel die darin enthaltene Stellplatzsatzung angeschaut, die landesweit gestrichen wurde. Frage ist, wurde so nun tatsächlich Bürokratie abgebaut?
15: In der Marktgemeinde Fischach bei Augsburg sind Parkplätze ein knappes Gut. Das will gerecht verwaltet werden. Die Streichung der staatlich geregelten Stellplatzpflicht hat deswegen im vergangenen Jahr im Fischacher Rathaus viel Wirbel verursacht. Daran erinnert sich Altbürgermeister Peter Ziegelmeier, der am Ende seiner 18-jährigen Amtszeit nochmals viel Bürokratie aushalten durfte. Erstmals musste er sich mit dem Thema Stellplatzsatzung beschäftigen und eine neue Satzung für seine Gemeinde ausarbeiten.
16: Dann müssen Sie das Ganze mit dem Gemeinderat diskutieren. Das waren 2 Sitzungen. Dann müssen Sie diese Satzung entsprechend dem Gemeinderatsbeschluss ausfertigen und dann müssen Sie die Satzung in Kraft treten lassen. Und das führt beim Bauamt, beim Rechtsamt und beim Bürgermeister zu einem vermehrten Verwaltungsaufwand. Also unterm Strich gut gemeint, aber bei uns nicht zu einer Entbürokratisierung, sondern zu einer Mehrbelastung.
15: Dass die landesweite Streichung der Stellplatzpflicht mehr Bürokratie verursacht, sagt auch Johannes Becher von den Landtagsgrünen.
17: Ja, dieses Schlagwort Entbürokratisierung, es eignet sich ja schon fast als Unwort des Jahres. Also in jeder Sonntagsrede wird es gepredigt, aber dann macht man Bürokratieverschiebung vom Freistaat auf die Kommunen und sagt, wir haben eine Regel beim Staat abgeschafft, dafür gibt es 100 neue Satzungen bei den Kommunen.
15: Vor Bürokratieverlagerung warnt auch Martin Burgi, Professor für öffentliches Recht an der Ludwig-Maximilians-Universität München. Er berät die Enquete-Kommission Bürokratieabbau des Landtags.
18: Der Freistaat schafft eine Regelung ab, zum Beispiel die Stellplatzpflicht beim Bau neuer Wohnhäuser. Was passiert? Die Kommunen sagen, oh schrecklich, das führt dazu, dass die Straßen zugeparkt sind, die Nachbarn uns aufs Dach steigen und eigentlich niemand das will. Also machen wir als Gemeinden eigene Regelungen, Ergebnis, am Anfang hatte ich ein Landesgesetz, am Ende habe ich über 2000 kommunale Satzungen, die in etwa das Gleiche vorschreiben. Da kann ich jetzt als Land sagen, gut, ich bin nicht mehr der Verantwortliche, aber ich muss, glaube ich, schon von Anfang an einbeziehen, dass dieser Folgeeffekt eintritt.
15: Insgesamt hat Bayern seit 2018 über 700 Einzelmaßnahmen zur Entbürokratisierung ergriffen. Meist geht es dabei um Verwaltungsvorschriften, also Regeln für die Verwaltung, beispielsweise im Bau-, Umwelt- oder Vergaberecht. Die ersten Maßnahmen zeigen schon erste Veränderungen. Die Umsetzung der meisten Gesetze in den Alltag der Bürger läuft gerade. Das bestätigt auch der Beauftragte für den Bürokratieabbau in Bayern, Walter Nussel. Er sagt, die Gesetze müssen jetzt erst noch ihre Wirkkraft entfalten.
19: Sport. Mit Stefanie Lavour. Ein Dorf mit 7.500 Einwohnern spielt in der kommenden Saison in der Fußball-Bundesliga. Elversberg. Zum Abschluss der Zweitligasaison besiegte die SV das Team von Trainer Vincent Wagner Münster mit 3:0 und steht damit als zweiter Aufsteiger neben Schalke fest.
20: Ein Freund von mir hat die Woche gesagt, wenn wir es schaffen aufzusteigen, ist das wie die Landung auf dem Mond. Ich glaube, man kann auch schon, ohne jetzt zu hoch zu greifen, das Wort Wunder irgendwie benutzen. Ja, wir haben uns durch die Rückrunde durchgekämpft und trotzdem haben wir es geschafft, immer im Rennen zu bleiben und haben es dann heute geschafft, das Ding nach Hause zu holen.
19: Auch Paderborn durfte jubeln. Die Mannschaft von Ralf Klettermann gewann in Darmstadt 2:0 und sicherte sich damit Tabellenplatz 3.
21: Es gibt ja einige Sportler, die immer sagen, es ist schwer in Worte zu fassen, aber es war tatsächlich crazy, weil man hat seine Hausaufgaben gemacht, dann läuft dieses andere Spiel noch. Man hört 2 Minuten noch, 1,5 Minuten noch, Minute noch. Die Fans hatten anscheinend besseres Internet, weil die haben dann kragölt. Einige Tränen habe ich gesehen bei den Fans. So, die haben richtig Bock auf das, was jetzt passiert. Die sind richtig stolz auf das, was passiert ist. Und nehmen jetzt natürlich ein toller Tag, toller Moment für uns als SC-Porter.
19: Am Donnerstag und am Pfingstenmontag geht es für den SCP in der Relegation gegen Erstligist Wolfsburg um den Aufstieg ins Fußball-Oberhaus. Große Enttäuschung indes bei Hannover 96. Die Niedersachsen kamen zu Hause gegen Nürnberg nicht über ein 3:3 hinaus und müssen sich mit dem undankbaren 4. Platz begnügen. Als 15. erreichte Braunschweig gerade so das rettende Ufer trotz der 0:1 Niederlage gegen Schalke. Die Eintracht hat in der Endabrechnung einen einzigen Treffer mehr auf der Habenseite als Fürth und Düsseldorf. Die Spielvereinigung muss in die Relegation mit Drittligist Essen. Fortuna Düsseldorf steigt ab, genauso wie Preußen Münster. Alle Ergebnisse des 34. Spieltages sowie das Tableau finden Sie auf sportschau.de. Die deutsche Eishockey-Nationalmannschaft hat bei der WM in Zürich auch ihr zweites Gruppenspiel verloren. Das Team von Bundestrainer Harold Kreis unterlag Lettland mit 0:2. Das Viertelfinale rückt damit in weite Ferne. Bereits morgen geht's im 3. Gruppenspiel gegen Gastgeber Schweiz. Sie sind das Nonplusultra im Männerhandball, die Dänen. In Köln bestritt das DHB-Team sein zweites Testspiel gegen den nordischen Nachbarn. Am Freitag hatte es in Kopenhagen deutlich verloren. Beim 29:31 sah das enger aus, allerdings gegen eine dänische B-Auswahl. Uli Schäfer war dabei.
22: Dänemark ist für die deutschen Handballer einfach nicht zu schlagen. Seit 10 Jahren wartet Deutschland jetzt schon auf einen Sieg. Auch beim Länderspiel in Köln verlor das DHB-Team mit 29:31. Die Dänen waren ohne Welthandballer Matthias Gitzel angetreten und die Deutschen, die spielten diesmal deutlich besser als am Freitag in Kopenhagen. Beim 28:36 waren sie chancenlos. Jetzt in Köln war es ein Spiel auf Augenhöhe, das bis zum Schluss spannend blieb. Bester deutscher Werfer war mit 8 Toren Juri Knorr. Es reichte aber nicht, um den Olympiasieger, Welt- und Europameister Dänemark zu besiegen. Vielleicht klappt's ja im Januar 2027 bei der WM in Deutschland.
19: Titelverteidiger Bayern München hat das erste Viertelfinalspiel der Best-of-Five-Serie in der Basketball-Bundesliga gewonnen, und zwar mit 101:80 gegen Trier. Alba Berlin unterlag überraschend Vechta 89:103. Nikolaus Hillmann.
23: Die Berliner führten kein einziges Mal in diesem Spiel. Vechta gab den Ton an, gab den Rhythmus vor, spielte schnell und traf hochprozentig sowohl am Brett als auch jenseits der 3-Punkte-Linie. Schon zur Pause eine deutliche Führung für Vechta, 50:37. Diese Führung bauten sie im dritten Viertel sogar noch aus auf 21 Punkte. Alba Berlin kam erst im letzten Spielabschnitt noch einmal etwas heran, konnte das Spiel aber nicht mehr drehen.
19: Morgen bekommt Alba die nächste Chance.
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1: Um 2.29 Uhr mit Ronald Lessig. Die Gewerkschaft Verdi wirft Bundeskanzler Merz vor, Reformpläne nicht mit den Gewerkschaften abzustimmen. Verdi-Chef Wernicke bestätigte zwar, dass es im Juni ein Gespräch im Kanzleramt geben werde, das sei aber spät, so Wernicke im ARD-Bericht aus Berlin.
2: Bislang hat die Bundesregierung alle möglichen Kommissionen eingesetzt zur Rente, zur Gesundheit, zur Zukunft des Sozialstaates, ohne jegliche Beteiligung der Sozialpartner, ohne Arbeitgeberverbände, ohne Gewerkschaften. In Zeiten von Angela Merkel und Olaf Scholz hat es regelmäßig Austauschrunden im Kanzleramt gegeben, der Sozialpartner. Jetzt nach einem Jahr, Friedrich Merz, gibt es das erste Gespräch.
1: Verdi-Chef Wernicke. Vor dem Treffen der Finanzminister der G7-Gruppe hat Bundesfinanzminister Klingbeil auf ein schnelles Ende des Iran-Krieges gedrängt. Dieser und die Blockade der Straße von Hormus schadeten ihm zufolge der wirtschaftlichen Entwicklung massiv. Klingbeil sagte, die G7 seien der richtige Rahmen, um mit den USA und den weiteren G7-Staaten über diese Fragen zu sprechen. Weiteres Thema des Treffens soll die Lage in der Ukraine sein. Der Expertenrat für Klimafragen stellt heute seinen Prüfbericht für Deutschlands Treibhausgasemissionen vor. Die Fachleute haben darin analysiert, wie viel CO2 im Jahr 2025 ausgestoßen wurde und wie es mit den Klimazielen in der Zukunft aussehen könnte. Aus Berlin, Felix Tenbaum.
3: Es geht im Kern um die Frage, hat die Bundesregierung alles getan, um ihre selbst gesteckten Klimaziele einzuhalten? Besonders schlecht abgeschnitten haben in den letzten Jahren vor allem der Gebäude- und Verkehrssektor. Das Ergebnis des letzten Berichts: Deutschland hatte 2024 seine Klimaziele eingehalten und teilweise sogar übererfüllt. Grund dafür war unter anderem die schwächelnde Wirtschaft infolge des Ukraine-Krieges. Der Expertenrat will heute auch verkünden, ob die mittel- und langfristigen Klimaziele der Bundesregierung realistisch sind.
1: Nach dem Vorfall mit einem Tiger bei Leipzig hat die Tierrechtsorganisation PETA schärfere Gesetze gegen die Haltung gefährlicher Wildtiere gefordert. Gestern war in der Stadt Schkeuditz ein Tiger aus einer privaten Anlage entkommen. Ein Mann wurde schwer verletzt. Die Polizei erschoss das Tier später. Der Vorfall zeige erneut, dass die Haltung gefährlicher Wildtiere in Privathand nicht sicher sei, sagte PETA-Fachreferent Höfgen der Deutschen Presseagentur. Das Wetter in Deutschland. Im Westen Schauer, sonst trocken oder klar, vereinzelt Nebel, bei 11 bis 1 Grad. Tagsüber von Westen her kräftige Schauer, im Osten trocken, bei bis zu 12 Grad in der Eifel und 22 Grad in Berlin. Am Dienstag wechselhaft mit Schauern bis 21 Grad. Das waren die Nachrichten.
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4: Die Autobahn 40 Essen Richtung Duisburg ist zwischen Kreuz Kaiserberg und Kreuz Duisburg wegen Brückenarbeiten bis morgen um 5 Uhr gesperrt. Die Autobahn 61 Mönchengladbach-Venlo ist zwischen Kreuz Mönchengladbach und Mackenstein in beiden Richtungen bis 5 Uhr gesperrt. Und die A67 Darmstadt Richtung Mannheim ist zwischen Lorsch und Viernheimer Dreieck wegen Bauarbeiten bis 5 Uhr gesperrt. Die Umleitungsempfehlung ab dem Darmstädter Kreuz über die parallel verlaufende A5.
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4: Heute mit Sven Hasenclever. Unser Gedächtnis ist eine erstaunliche Erfindung der Natur. Es speichert Gesichter, Erlebnisse oder auch Gerüche ab und dann ganz plötzlich lässt es uns im Stich, wenn uns der Name eines Kollegen gerade nicht mehr einfallen will. Womit das zusammenhängt, dazu forscht der Neurologe Professor Carsten Finke von der Berliner Charité. Meine RBB-Kollegin Anna Korwis hat mit ihm gesprochen und ihn gefragt, wie verlässlich unser Gedächtnis eigentlich arbeitet.
5: Unser Gedächtnis ist wahrscheinlich weniger verlässlich, als die meisten erstmal vermuten würden. Es gibt ja so die Analogie, dass die Sachen gespeichert werden im Gedächtnis wie auf einer Festplatte. Und wenn man sich später daran erinnern will, dann ruft man das einfach von der Festplatte wieder ab. Und das ist mehr oder weniger 1:1, so wie es gespeichert wurde. So ist es aber nicht, sondern das ist eigentlich eher ein dynamischer Prozess und das Gedächtnis unterliegt da wirklich vielen Veränderungen. Jedes Mal, wenn wir uns wieder an was erinnern, wird es auch wieder aus dem Speicher hochgeholt, vielleicht ein bisschen modifiziert und wieder abgelegt, sodass doch eben sehr erhebliche Veränderungen auch im Laufe der Zeit geben kann.
6: Okay, ein dynamischer Prozess, auf den wir später nochmal genauer gucken. Ich weiß ja jetzt nicht, wie das bei Ihnen in der Familie ist, aber in meiner gibt es durchaus häufiger Unstimmigkeiten in der kollektiven Erinnerung. Zum Beispiel bei der Frage, wer damals eigentlich den entscheidenden Fehlpass gemacht hat, dass erst der Fußball und dann mein Vater im Fluss gelandet sind. Vier Menschen erinnern sich an diese eine Situation komplett unterschiedlich und jeder Einzelne ist völlig überzeugt, dass seine Version die richtige ist. Wie geht das?
5: Ich glaube, grundsätzlich ist natürlich das so ein Phänomen, dass alle immer davon überzeugt sind, dass ihre Variante die richtige ist, nicht nur beim Gedächtnis. Das liegt aber daran, dass eben, wie ich gerade meinte, das so ein dynamischer Prozess ist, der durchaus eben auch verändert und manipuliert werden kann sogar. Also wenn uns jemand anderes sehr überzeugend eine bestimmte Variante erzählt, dann kann das schon dazu führen, dass wir langsam oder auch vielleicht sehr plötzlich unsere Gedächtnisinhalte vielleicht auch in diese Richtung verändern. Bestimmte Vorstellungen spielen dabei eine Rolle, Vorerfahrungen spielen eine Rolle, wie gesagt, Informationen von anderen, wahrscheinlich auch ein Stück weit, was wir uns vielleicht wünschen teilweise. Und so kann es eben dazu kommen, dass die Erinnerungen verschiedener Menschen an das gleiche Ereignis eben sehr unterschiedlich sein können.
6: Sie sagten eben, wie wir es erinnern wollen oder wie wir es uns wünschen. Hat man so eine Tendenz, dass man in der Erinnerung, in seiner eigenen Erinnerung auch irgendwie ein bisschen besser dastehen will, als es vielleicht in der Realität war? Also haben wir eine positive Verzerrung unserer selbst in der Erinnerung?
5: Ich denke, es gibt da Verzerrungen in beide Richtungen. Es ist sicherlich so, dass es auch den Prozess gibt, dass wir uns eher versuchen, an die Dinge so zu erinnern, wie sie uns vielleicht in unser Konzept auch passen oder wie sie uns vielleicht auch besser gefallen. Das ist jetzt nicht unbedingt ein bewusster Prozess, in dem wir sagen, jetzt möchte ich aber gerne mal mich an diese Mathearbeit, die irgendwie total schiefgelaufen ist, positiver erinnern. Aber es ist sicherlich so ein gradueller Prozess. Das hat ja auch viel damit zu tun, was bedeutet das für uns als Person? Das Gedächtnis prägt uns als Persönlichkeit ja enorm. Es gibt den berühmten Neurowissenschaftler Eric Kandel, der auch den Nobelpreis für Medizin erhalten hat 2000, ein großer Gedächtnisforscher, der gesagt hat, dass Gedächtnis eigentlich das ist, was unser mentales Leben wie so ein Kleber überhaupt zusammenhält. Wenn wir kein Gedächtnis hätten, dann wüssten wir auch gar nicht, wer wir sind, was wir früher gemacht hatten, was uns prägt, was uns wichtig ist. Dann würden wir immer nur in der Gegenwart leben. Und dieses Gedächtnis muss natürlich auch ein bisschen dazu passen, wie wir uns selbst wahrnehmen oder wahrnehmen wollen, wer wir gerne sein wollen. Und da kommt es natürlich auch durchaus zu Verzerrungen.
6: Gucken wir uns mal genauer an, wie das jetzt funktioniert mit dem Erinnern und dem Gedächtnis. Sie haben schon gesagt, diese Vorstellung, das ist da oben unsere Festplatte, da werden Sachen abgespeichert und die rufen wir dann auf Nachfrage ab. Die funktioniert nicht, sondern das ist ein Prozess und wir konstruieren unsere Erinnerungen immer wieder neu. Wo machen wir das denn eigentlich? Also wo ist der Ort im Gehirn, der das macht?
5: Letztendlich ist das gesamte Gehirn beteiligt. Es gibt eine ganz wichtige zentrale Struktur, die auch manchmal als der Bibliothekar des Gedächtnisses bezeichnet wird. Das ist der sogenannte Hippocampus, heißt Seepferdchen. Es gab mal einen italienischen Anatomen, der mit so ein bisschen Vorstellungskraft diese Struktur, eine gewisse Ähnlichkeit mit dem Seepferdchen gesehen hat. Die gibt es zweimal im Gehirn und der Hippocampus ist sehr zentral, enthält auch diese Zellen, diese Nervenzellen, die wichtig sind für das Gedächtnis und ist fast immer aktiv, wenn wir Erinnerungen abspeichern oder auch abrufen. Aber im Verlauf dann, wenn das Gedächtnis konsolidiert wird, also verfestigt wird, verteilen sich diese Gedächtnisinhalte auch über das gesamte Gehirn. Also es ist nicht so, dass da nur diese eine kleine Festplatte im Gehirn ist und da ist jetzt alles drauf gespeichert, so ist es nicht. Es ist eher eine koordinierende Struktur. Wenn wir Gedächtnisinhalte abrufen, dann werden die nicht aus einer Schublade rausgezogen und da liegt das fertige Gedächtnis drin, sondern es wird jedes Mal wieder neu auch rekonstruiert. Und das ist auch ein Punkt, warum es eben sich auch wieder verändern kann. Wenn kleine Teile, die jetzt wieder zum Zusammenbau benötigt werden, eben verändert sind, dann verändert das natürlich auch das Gesamtergebnis.
6: Und wonach entscheidet sich denn, was ich später erinnere, also was ich mir überhaupt merke? Was mich wundert, ich kann immer noch den Zauberlehrling, den ich irgendwann mal in der Schule lernte, halbwegs abrufen. Schwieriger wird schon, was ich vorgestern zu Mittag gegessen habe.
5: Vor allen Dingen ist entscheidend, wie wichtig sind die Sachen für uns. Das macht natürlich evolutionär auch total Sinn. Also das, was Sie vor 2 Tagen gegessen haben, ist für Ihr weiteres Leben wahrscheinlich nicht so relevant.
6: Wie der Zauberlehrling.
5: Der Zauberlehrling war natürlich damals für Sie total relevant. Also Sie mussten dann ja wahrscheinlich vor der Klasse stehen und den dort vortragen. Das heißt also eine hohe emotionale Belastung. Das heißt, sie wollten den natürlich unbedingt wissen und es sollte auch klappen. Vielleicht wollten sie eine gute Note haben. Das heißt also, in dem Moment hochrelevant, offensichtlich eben so relevant eingeschätzt, dass es auch immer noch persistiert, auch wenn es jetzt nicht mehr relevant ist. Das heißt also, entscheidend ist, wie wichtig ist das für uns? Und jeder kennt natürlich die Erfahrung, dass auch emotional hochrelevante Ereignisse, dass wir uns an die lange erinnern können.
6: Also wenn was mit Gefühlen verbunden ist. Genau. Wenn uns Sachen egal sind, werden die eher vernachlässigt.
5: Ich würde es eher nicht so sagen, dass Sachen, die egal sind, vernachlässigt werden, weil wir uns durchaus auch an viele Dinge erinnern können, die nicht wichtig waren. Aber wenn es Ereignisse sind, die sowohl positiv als auch negativ sehr stark besetzt sind, ihre Hochzeit, Geburtstage, schöne Urlaube, aber auch negative, jeder weiß, was er am 11. September gemacht hat, solche Beispiele, dann können wir uns da eben sehr lange dran erinnern. Darüber hinaus können wir das aber leider nicht so gut wie auf Knopfdruck festlegen, an was wir uns erinnern wollen. Wäre ja schön zu sagen, wir sagen unserem Gehirn so, jetzt pass mal auf, jetzt wird's wichtig. Das würde ich auch gerne in 10, 12 Jahren noch wissen. So funktioniert's leider nicht. Dann können wir nur eins machen, wir können es einfach wiederholt lernen, wie man das jetzt vielleicht auch für den Zauberlehrling machen musste. Und der andere Mechanismus, der natürlich auch häufig ist, wenn man jetzt oft wieder drüber redet, über bestimmte Ereignisse oder sich Fotos dazu anschaut, dann werden die Erinnerungen dadurch auch immer wieder reaktiviert und auch weiter verfestigt.
6: Jetzt kommt es mir manchmal so vor, aber vielleicht ist das auch wieder zu mechanisch, diese Festplattenannahme, dass es mir doch zunehmend schwerer fällt, mir Sachen zu merken. So als ob die Festplatte da oben voll ist, überfüllt ist mit dem, was ich halt alles schon in meinem Leben gelernt habe und erinnern muss oder musste oder einfach zu tun habe. Ist da was dran oder ist das zu mechanisch gedacht?
5: Erstmal scheint es so zu sein, dass dieser Speicher unbegrenzt groß ist. Das wissen wir auch davon, dass es ein paar ganz, ganz wenige Menschen gibt, die sich eigentlich an alles in ihrem Leben erinnern können. Zudem können sie sagen, 1. Mai 2005 und die wissen sofort, wie war das Wetter, was hatten sie an, was haben sie gegessen. Daher wissen wir, dass die Kapazität an sich wahrscheinlich nicht begrenzt ist. Es ist aber natürlich so, dass verschiedene Gedächtnisinhalte durchaus auch miteinander konkurrieren können, wenn sie zum Beispiel sehr ähnlich sind. Das merken wir zum Beispiel daran, wenn Sie Ihr Auto parken, immer vielleicht in einer relativ ähnlichen Gegend, vielleicht immer auch zu einer ähnlichen Zeit, vielleicht abends, wenn Sie von der Arbeit kommen. Und dann haben Sie sehr viele konkurrierende, sehr ähnliche Gedächtnisinhalte. Dann haben Sie das Auto vielleicht 1000 Mal in Ihrem Leben da geparkt. Und jetzt ist der einzige Unterschied der Zeitpunkt. Und dann kann es manchmal schwieriger werden, die auseinanderzuhalten. Und das ist natürlich jetzt nur ein Beispiel und das kann man auch verallgemeinern auf alle Gedächtnisinhalte. Und dann muss man natürlich auch eins sagen, die kognitive Leistung bei uns Menschen wird im Laufe der Zeit langsam ein bisschen weniger. Ja. Das ist einfach so und das ist mit 70 nicht mehr so wie mit 30.
6: Ich würde ja behaupten, dass viele von uns ihr Gedächtnis als defizitär wahrnehmen und sich ein besseres Gedächtnis wünschen würden. Wie ist das bei Ihnen?
5: Ich weiß natürlich, dass den Wunsch viele Menschen haben. Wenn ich jetzt erzähle, wir forschen zu Gedächtnis, dann ist eine häufige Reaktion, ach, ich wünschte, mein Gedächtnis wäre besser. Aber dass es nicht perfekt ist und dass wir uns nicht an alles erinnern können, ist eigentlich das, was normal ist. Es ist sogar so, dass Menschen mit einem extrem guten Gedächtnis, die sich zum Beispiel an alles in ihrem Leben erinnern können, darunter auch sehr stark leiden können, weil sie auch negative Sachen nicht vergessen können. Das heißt, es ist wahrscheinlich sogar auch sehr gut, wenn wir Sachen vergessen können. Nur können wir es eben nicht so steuern, nach dem Motto, die ganzen schlechten Sachen markieren wir die, die kommen jetzt in den Mülleimer und die anderen behalten wir mal. Sondern es ist eben ein Prozess, den unser Gehirn also selber für uns übernimmt. Aber es ist sicherlich gut, dass wir uns nicht an alles erinnern können.
6: Ja, diese Extremfälle, ne, die sich wirklich an jede Szene dann bis ins kleinste Detail, was hat der andere getragen, wie roch es und so, also alles erinnern können, das stelle ich mir auch ziemlich schrecklich vor. Aber die bekanntere Problematik rund ums Gedächtnis ist ja schon der Gedächtnisverlust. Die bekannteste Form ist bestimmt die Demenz, wenn es so fortschreitend ist. Aber es gibt ja auch ganz extreme Formen, wo von jetzt auf gleich die gesamte Erinnerung weg ist, die Amnesie. Solche Patienten haben Sie auch, oder?
5: Wir untersuchen eigentlich alle diese Patienten. Patienten mit demenziellen Erkrankungen, wie Sie schon gesagt haben, haben eben diesen langsam fortschreitenden Gedächtnisverlust. Es gibt aber auch andere Erkrankungen, entzündliche Erkrankungen, zum Beispiel Autoimmune Erkrankungen. wo in relativ kurzer Zeit es zu einer Schädigung des Hippocampus kommt, der diese wichtige Rolle für Gedächtnis hat, und die Patienten dann auch über ausgeprägte Gedächtnisstörungen klagen und berichten.
6: Lassen Sie uns noch mal kurz auf diese Erkrankungen gucken, die ja bei Ihnen einen Schwerpunkt bilden, diese entzündungsbasierten Erkrankungen. Was genau passiert denn da? Warum verlieren die ihr Gedächtnis?
5: Das sind relativ seltene Erkrankungen und ein Großteil wurde auch erst so in den letzten 10, 15 Jahren überhaupt erst entdeckt. Und eine Variante dieser Erkrankung geht mit Autoantikörpern einher. Also eine Autoimmunerkrankung. Autoimmunerkrankungen kennen ja viele, zum Beispiel Rheuma ist eine Autoimmunerkrankung. Und im neurologischen Bereich ist die Multiple Sklerose eine relativ häufige Autoimmunerkrankung. Und hier werden in dem Fall Antikörper gebildet. Und Antikörper sind ja eigentlich dafür da, uns gegen Infektionen zum Beispiel zu schützen. Wenn Sie jetzt einen Schnupfen haben oder was auch immer, dann bildet der Körper irgendwann Antikörper und eliminiert eben die Bakterien oder Viren. Und bei Autoantikörpern richten sich diese Antikörper aber gegen körpereigene Strukturen, in dem Fall Hirnstrukturen. Und es gibt eine Variante, da richten sich die Antikörper gegen einen bestimmten Rezeptor im Gehirn, der heißt NMDA-Rezeptor.
6: NMDA. Wollen wir wissen, wofür diese Abkürzung steht? Oder?
5: Das glaube ich nicht wissen. N-Methyl-D-Aspartat, das ist, glaube ich, jetzt nicht so wichtig. Wichtig ist, dass der vor allen Dingen auf Nervenzellen im Hippocampus sitzt. Also ganz wichtig ist für unser Lernen und Gedächtnis. Und in dem Fall, wenn diese Antikörper diesen Rezeptor blockieren, kommt es zu einer ausgeprägten Gedächtnisstörung.
6: Ist dann alles weg oder sind nur bestimmte Sachen weg?
5: Es ist nicht alles weg, weil der Hippocampus ist ja auch gar nicht unbedingt der Ort, wo alles gespeichert ist, aber der Zugang funktioniert nicht so gut und vor allen Dingen auch das Einspeichern neuer Gedächtnisinhalte funktioniert nicht so gut. Und man kann die Erkrankung glücklicherweise sehr gut behandeln, sodass sich diese Funktion weitestgehend wiederholt, wobei man auch sagen muss, dass ein relevanter Anteil der Patienten auch dauerhaft Probleme damit hat.
6: Okay, und wenn die noch in diesem akuten Stadium sind, dass sie diese Schwierigkeiten des Gedächtniszugangs haben, gibt es dann manchmal so Sonderfälle, dass sie zu bestimmten Bereichen aber trotzdem noch Zugang haben? Oder haben die dann zu ihrem gesamten Schatz an Erinnerungen keinen Zugang?
5: Es gibt auch schwerere Formen, wo der Hippocampus dauerhafter in seiner Funktion auch strukturgestört ist. Da ist es häufig so, dass die Patienten eher Probleme haben, neue Gedächtnisinhalte abzuspeichern, aber zum Beispiel auf lang zurückliegende Gedächtnisinhalte noch teilweise relativ gut zugreifen können. Eine dieser Varianten, die schwerer verläuft, ist die Herpesenzephalitis. Hier kommt es auch richtig zu einer strukturellen Schädigung des Hippocampus. Wir haben auch mal eine ganze Zeit lang Patienten mit dieser Erkrankung untersucht und hatten dabei auch einen Patienten, der besonders schwer betroffen war. Der hatte eigentlich, muss man sagen, fast sein gesamtes Gedächtnis verloren. Der hatte auch nicht mehr die Möglichkeit, auf länger zurückliegende Inhalte zuzugreifen. Der hat auch sein Faktenwissen verloren. Er konnte ja zum Beispiel nicht mehr sagen, was sind die Bundesländer in Deutschland, als Musiker auch gar keine Komponisten mehr benennen. Und hatte auch keine Erinnerung mehr an Ereignisse aus seinem Leben, welche Urlaube er gemacht hatte. Und hat auch eigentlich nur noch ganz wenige Personen erkannt, also eigentlich nur noch ganz nahe Familienangehörige. Und dieser Patient war Cellist, professioneller Cellist, hat sein ganzes Leben lang Cello gespielt und konnte sich eben auch an diese Musikkarriere nicht gut erinnern.

0: zwei trennen. Das eine ist das explizite Gedächtnis, das, was wir üblicherweise unter Gedächtnis verstehen. Sie können sagen, Faktenwissen, was ist die Hauptstadt von Frankreich? Das ist Paris. Sie können sagen, wo Sie zuletzt im Urlaub waren, Gedächtnis für Ereignisse. Und es gibt das sogenannte prozedurale Gedächtnis, da lernen wir eher so motorische Fertigkeiten, zum Beispiel Radfahren gehört dazu. Aber das Erlernen eines Musikinstrumentes basiert eben auch sehr stark auf dem prozeduralen Gedächtnis. Deswegen war das bei unserem Musiker intakt. Und das ist auch schon relativ gut untersucht, dass Patienten mit einer Demenz vom Alzheimer-Typ vielleicht schon sehr fortgeschrittene Gedächtnisstörungen haben, sich an gar nicht mehr viel erinnern können, aber teilweise auch noch relativ gut früher erlernte Instrumente spielen können, weil das eben auf dem prozeduralen Gedächtnis basiert. Und der zweite Punkt, der noch so ganz besonders war, war, dass durch das Spielen des Instrumentes dann aber auch wieder sonst nicht zugängliche Gedächtnisinhalte aus dem früheren Leben abgerufen werden konnten.
1: Jetzt hilft Ihnen die Arbeit mit solchen Patienten ja dabei letztlich auch besser zu verstehen, wie das Gedächtnis eigentlich funktioniert, weil Sie genau gucken können, was passiert denn, wenn bestimmte Funktionen eben nicht mehr da sind, nicht mehr möglich sind, bestimmte Schädigungen vorliegen. Andererseits ist natürlich auch das Ziel Ihrer Arbeit, Therapien für solche Patienten zu verbessern. Wie macht man das denn? Also auf was setzen Sie bei einem solchen Patienten mit einer entzündlichen Erkrankung, die eben das Gedächtnis beeinträchtigt hat? Was macht man da?
0: Das stimmt, genauso wie Sie es gesagt haben. Es gibt im Prinzip drei wichtige Aufgaben, die wir uns ersetzen. Das erste ist, besser die Erkrankung zu verstehen. Wie kommt es überhaupt zu einer Gedächtnisstörung? Dazu untersuchen wir die Patienten auch viel mit MRT und sehen, welche Hirnstrukturen sind betroffen. Welche Kommunikation zwischen verschiedenen Hirnstrukturen funktioniert vielleicht in dem Moment nicht mehr sehr gut. Der zweite ist, wir wollen verstehen, was sind die Faktoren, die beeinflussen, wie das Gedächtnis nach so einer Erkrankung sein wird. Welcher Faktor führt dazu, dass es eher schlechter ist oder welche Faktoren führen dazu, dass es eher besser wird? Dann können wir die eben gezielt beeinflussen. Also zum Beispiel, ist Therapie A eine Therapie B überlegen, wenn wir uns nach 2 Jahren die Gedächtnisleistung angucken? Und der dritte Teil, das ist genau richtig, wir können natürlich auch, wenn jemand eine vorübergehende Gedächtnisstörung hat und dann zum Beispiel im MRT sehen, also die Kommunikation des Hippocampus mit einer bestimmten anderen Hirnregion funktioniert in dieser Phase nicht sehr gut, dann können wir natürlich darauf rückschließen, dass eben genau jene Kommunikation offensichtlich wichtig ist für unser Gedächtnis.
1: Und welches Mittel können Sie so einem Patienten dann geben, damit es wieder besser funktioniert? Also die Frage nach der richtigen Medizin, haben Sie die schon gefunden bei Gedächtnisverlust?
0: Das ist tatsächlich eine Herausforderung und das Gehirn ist da in einer schwierigen Situation, weil es ja keine neuen Nervenzellen bilden kann. Das heißt, das Beste ist hier die Prävention. Das heißt, wir versuchen überhaupt, solche Erkrankungen von vornherein zu verhindern. Das Zweite ist eine rasche Therapie, die eben bei diesen autoimmunen und auch viralen Entzündungen des Gehirns sehr wichtig ist.
1: Was macht man da? Da behandelt man dann den Entzündungsprozess an sich.
0: Das Virus können Sie mit einem bestimmten Medikament behandeln, was eben genau ganz konkret gezielt das Virus bekämpft. Die Autoimmunerkrankungen behandeln wir wie andere Autoimmunerkrankungen auch, indem wir die Aktivität des Immunsystems dämpfen. Und jetzt geht natürlich die Forschung auch in die Richtung, dass wir versuchen, verlorene Gedächtnisinhalte oder Funktionen wieder zu verbessern. Das ist allerdings aber der schwierigste Teil. Und bei der Alzheimer-Demenz gibt es jetzt ja eine ganze Reihe neuer Antikörpertherapien, die eben zeigen, dass der Abbau der kognitiven Funktionen verlangsamt werden kann. Wir sind aber noch nicht an dem Punkt, wo wir das umkehren können. Also einmal schlechtes Gedächtnis wirklich deutlich und dramatisch wieder verbessern können.
1: Jetzt fiel das Stichwort Demenz schon einige Male und ich glaube, das ist ja eine Angst, die ganz viele Menschen haben, dass sie im Alter an Gedächtnis verlieren bis hin zu einer Demenz. Und das Stichwort Prävention fiel auch schon. Was kann man denn tun, um da vorzubeugen im Alltag? Gibt es da irgendwie ein Tool, wo Sie sagen, davon besonders viel, das ist schon mal ein ganz guter Beitrag?
0: Es gibt nicht ein Tool, aber es gibt eine Kombination aus verschiedenen Faktoren. Wir wissen, dass ca. 40% der Demenzen eigentlich durch eine entsprechende Beeinflussung der Risikofaktoren verhinderbar sind. Wichtig ist zunächst einmal, dass die Patienten kardiovaskulär gut untersucht sind. Das heißt, der Blutdruck muss gut eingestellt sein. auch andere Erkrankungen, wie zum Beispiel ein Diabetes mellitus, das muss gut eingestellt sein. Wenn Hörprobleme bestehen, dann ist es wichtig, dass die Patienten Hörgeräte bekommen. Wir wissen auch, dass ein aktives Leben mit

0: vielen sozialen Interaktionen ein schützender Faktor ist. Und insgesamt muss man sagen, dass eine gesunde Lebensweise mit einer halbwegs gesunden Ernährung, möglichst ein bisschen regelmäßigem Sport und eben eine Einstellung dieser Risikofaktoren, Bluthochdruck, dazu beiträgt, das Risiko für eine spätere Demenz zu verringern.
1: Was würden Sie denn sagen? Wie viel Prozent davon, wie unser Gedächtnis funktioniert, haben wir denn schon verstanden? Wissen wir schon?
0: Ja, das ist eine ganz schwierige Frage. Wir wissen natürlich jetzt, was wir nicht wissen, um es mit Donald Rumsfeld zu sagen, aber es gibt auch vieles, von dem wir nicht wissen, dass wir es nicht wissen. Ich denke, dass wir schon sehr viel verstanden haben. Die Gedächtnisforschung hat vor allen Dingen seit den 50er Jahren wirklich enorme Fortschritte gemacht. Und wir können mittlerweile sehr gut auf einer zellulären und molekularen Ebene verstehen, wie das Gedächtnis funktioniert. Und trotzdem gibt es natürlich ganz viele Punkte, die nach wie vor völlig ungeklärt sind. Man kann aber sagen, dass es wirklich einen dramatischen Wissenszuwachs gegeben hat in den letzten Jahrzehnten. Und ich glaube, wir sind auf einem sehr guten Weg, das immer besser zu verstehen und hoffentlich auch demnächst daraus wirksame Therapien abzuleiten.
2: Das war Professor Carsten Finke von der Berliner Charité im Gespräch mit Anna Korwes. 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
2: In Sachsen-Anhalt wird im September ein neuer Landtag gewählt. Die AfD liegt in aktuellen Umfragen bei 41% und könnte sogar die absolute Mehrheit erreichen. Bundesweit kommt die Partei laut einer INSA-Umfrage auf 29%. Die Innenminister der Länder wollen nun Vorkehrungen treffen, unter anderem, weil sie ein Risiko darin sehen, wenn die AfD als Regierungspartei etwa Geheiminformationen erhält, die Sicherheit des Landes betreffen. Politiker warnen auch davor, dass die AfD in großem Stil Beamte austauschen könnte. Unsere Gastautorin ist heute Kaya Klapsar von der Zeit. Sie findet es richtig, dass sich die Länder politisch wappnen für die Möglichkeit einer AfD-Regierung.
4: Der nun geäußerte Wunsch mehrerer Innenminister, sensible, sicherheitsrelevante Informationen, etwa die der Nachrichtendienste, vor dem Zugriff der kremlnahen AfD zu schützen, ist überfällig und muss so schnell wie möglich umgesetzt werden. Doch nicht alle Bundesländer wollen Vorbereitungen treffen auf eine mögliche Regierungsbeteiligung der AfD. In Mecklenburg-Vorpommern etwa, wo ebenfalls im September gewählt wird und die Partei Umfragen zufolge bei 35% liegt, wird ein entsprechender Gesetzentwurf von der CDU blockiert. Es ist ein Zeichen dafür, dass der Ernst der Lage nicht erkannt wurde. Oder, noch schlimmer, dass parteipolitische Erwägungen höher gewichtet werden als die demokratische Zukunft des eigenen Landes.
2: Ein Kommentar von Kaya Klapsar. Der Kölner Stadtanzeiger warnt, ein AfD-regiertes Bundesland bringe die gesamte Republik in Gefahr.
5: Es erinnert an Biedermann und die Brandstifter. In dem Stück von Max Frisch nimmt ein Bürger namens Biedermann zwei Brandstifter in sein Haus auf, obwohl sie es anzünden wollen. Und die Bedrohung geht über Sachsen-Anhalt weit hinaus. So könnten im Falle eines AfD-Wahlsieges Informationen aus dem Verbund der Verfassungsschutzämter nach Russland abfließen. Überhaupt dürfte das Land für die Partei nur ein Experimentierfeld sein, um die Republik Zug um Zug aus den Angeln zu heben. Die größte Verantwortung kommt deshalb der Wählerschaft zu. Wenn sie der AfD zu einer absoluten Mehrheit verhilft, dann verhält sie sich so wie der Herr Biedermann.
2: Die Frankfurter Allgemeine Zeitung schaut auf den schon erwähnten möglichen Beamtenaustausch durch eine AfD-Regierung und zeigt auch Verständnis für politische Vorkehrungen. Sie warnt aber davor, den Bogen zu überspannen.
5: Man kann natürlich politische Beamte austauschen, ein normales Verfahren beim Regierungswechsel, aber nicht ohne weiteres die Beamten des Mittelbaus. Gegen sie müsste es schwerwiegende Vorwürfe geben. Daher ist es folgerichtig, dass sich Sachsen-Anhalts AfD-Spitzenkandidat Siegmund direkt aufs Drohen gegen etwaige widerständige Beamte verlegt. Sich auf die Risiken einer Regierungsübernahme durch eine solche Partei vorzubereiten, ist also notwendig. Man sollte nur nicht der Versuchung erliegen, noch in letzter Minute Anti-AfD-Gesetze zu erlassen.
2: Für den Münchner Merkur muss sich jetzt das ganze Land zusammenreißen, wenn eine AfD-Regierung noch verhindert werden soll.
5: Daran, dass die AfD nun bundesweit an 30% kratzt und in Sachsen-Anhalt sogar auf die absolute Mehrheit hoffen darf, trägt die aktuelle Bundesregierung die Hauptschuld. Die Streitereien, die gebrochenen Versprechen, die schwache Performance, wenig macht Mut. Die Lähmung lässt sich aber nicht allein mit dem Kommando gen Berlin "Macht Zeit besser" überwinden, sondern nur gemeinsam. Es braucht einen neuen Pakt zwischen Regierung und Bürgern, damit der Reformsommer nicht ähnlich gegen die Wand fährt wie seine Vorgänger. Die Verantwortlichen müssen gnadenlos ehrlich sein, Zumutungen benennen, ihren Sinn erklären. Die Wähler müssen ihr Restvertrauen zusammenkratzen und anerkennen, dass die Lage Einschnitte erfordert, fair und bei allen. Die 29%-Umfrage für die AfD ist keine Frühwarnung, sie ist ein schriller Alarm.
2: Das waren die Standpunkte. Zusammengestellt hat sie heute Constanze Semide.

der Ebola-Ausbruch im Kongo. Wie gefährlich ist das Ganze? Dazu gleich Fragen an Gesundheitsministerin Waken in der kommenden Viertelstunde nach den nächsten Nachrichten um 3:00.

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1: Um 3 Uhr mit Ronald Lessig. Verdi-Chef Wernicke hat Bundeskanzler Merz vorgeworfen, bisher keine Einigkeit mit den Gewerkschaften gesucht zu haben. In der ARD-Sendung Bericht aus Berlin hat sich Wernicke zu den Reformplänen der Bundesregierung geäußert. Dabei sagte der Verdi-Chef, dass es unter den Vorgängern von Merz, Merkel und Scholz regelmäßig Austauschrunden im Kanzleramt gegeben habe. Wernicke hat zugleich Kompromissbereitschaft signalisiert. Er lehnt es aber zum Beispiel ab, den Kündigungsschutz zu lockern oder das Renteneintrittsalter zu erhöhen. Heute treffen sich die Finanzminister der G7-Staaten in Paris. Unter anderem soll es darum gehen, wie die Folgen des Iran-Krieges auf die Weltwirtschaft abgemildert werden können. Aus Paris, Julia Borota.
2: Vor seinem Abflug nach Paris betonte Bundesfinanzminister Lars Klingbeil, der Iran-Krieg bedrohe die wirtschaftliche Entwicklung massiv. Es müsse alles getan werden, um den Krieg dauerhaft zu beenden, die Region wieder zu stabilisieren und freie Seewege durch die Straße von Hormuz zu gewährleisten. Frankreichs Finanzminister Roland Lescure erklärte, dass die erneute Freigabe strategischer Ölreserven, wie sie im März beschlossen worden war, in Paris zwar nicht auf der Tagesordnung stehe, doch könne dies in den kommenden Monaten und Wochen erfolgen. Bundesfinanzminister Klingbeil teilte im Vorfeld des Treffens in Paris mit, es sei wirtschaftlich und politisch von entscheidender Bedeutung, dass Deutschland und Europa unabhängiger und krisenfester werden.
1: Die Bundesregierung will den Zivilschutz für den Kriegs- und Anschlagsfall ausbauen. Einem Bericht der Bild-Zeitung zufolge ist dafür ein Sonderprogramm in Höhe von 10 Milliarden Euro vorgesehen. Innenminister Dobrindt sagte der Zeitung, Ziel sei eine stärkere Vernetzung von militärischer und ziviler Verteidigung. Die Mittel sollen unter anderem in zusätzliche Ausrüstung und Personal für das technische Hilfswerk fließen. Die SV Elversberg steigt in die Fußball-Bundesliga auf. Das Team aus dem Saarland gewann mit 3:0 gegen Münster und sicherte sich damit zum Saisonende Tabellenplatz 2. Auf Platz 3 und damit in die Relegation hat es Paderborn geschafft durch ein 2:0 in Darmstadt. Abgestiegen in die dritte Liga sind Düsseldorf und Münster. Das waren die Nachrichten. Das Wetter in Deutschland. Im Westen gelegentlich Schauer, sonst meist trocken und teilweise wolkig oder klar, vereinzelt Nebel bei 11 bis 1 Grad. Tagsüber von Westen her kräftige Schauer oder Gewitter, im Osten trocken, bei 12 Grad in der Eifel und bis 22 Grad in Berlin. Am Dienstag wechselhaft mit Schauern bei 14 bis 21 Grad und am Mittwoch weiterhin wechselhaftes Schauerwetter, teilweise Gewitter, 16 bis 22 Grad. Es ist 3:03 Uhr.
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3: Die A5 Karlsruhe Richtung Basel ist zwischen Offenburg und Lahr nach einem Unfall gesperrt. Die A40 Essen Richtung Duisburg ist zwischen Kreuz Kaiserberg und Kreuz Duisburg wegen Brückenarbeiten bis morgen 5 Uhr gesperrt. Die A61 Mönchengladbach-Venlo ist zwischen Kreuz Mönchengladbach und Mackenstein in beiden Richtungen bis 5 Uhr gesperrt. Die A67 Darmstadt Richtung Mannheim ist zwischen Lorsch und Viernheimer Dreieck wegen Bauarbeiten bis 5 Uhr gesperrt. Umleitungsempfehlung ab dem Darmstädter Kreuz über die parallel verlaufende A5.
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3: Und die kommt aus den Studios von NDR Info in Hamburg. Am Mikrofon begrüßt sie Sven Hasenclever. Die Weltgesundheitsorganisation WHO hat eine internationale Notlage nach dem Ebola-Ausbruch im Kongo und in Uganda ausgerufen. Unterdessen bereiten sich die Krankenhäuser auf mehr Ebola-Infizierte vor, mit einem Triage-System und Notfallunterbringung. Karin Bentsch berichtet.
4: Es ist die zweithöchste Alarmstufe, die die Weltgesundheitsorganisation WHO ausgerufen hat. Auslöser ist der Ausbruch einer seltenen Ebola-Variante im Nordosten der Demokratischen Republik Kongo und im Nachbarland Uganda. Sie wird Bundibugyo-Variante genannt. Die häufige Ebola-Variante, gegen die es einen Impfstoff gibt, heißt Zaire-Variante. Noch ist unklar, wie stark die seltene Variante verbreitet ist. Dazu laufen Tests in der Demokratischen Republik Kongo. Die Hilfsorganisation Ärzte ohne Grenzen bezeichnet die rasche Ausbreitung des Ausbruchs als äußerst besorgniserregend. Es gebe weder einen Impfstoff noch eine spezielle Behandlung gegen den Bundibugyo-Stamm, erklärte der kongolesische Gesundheitsminister. Dieser Stamm weist eine sehr hohe Sterblichkeit auf, die bis zu 50% betragen kann. Laut der Weltgesundheitsorganisation WHO sollen durch die internationale Gesundheitsnotlage Nachbarländer in erhöhte Alarmbereitschaft versetzt werden und die Unterstützung der internationalen Gemeinschaft mobilisiert werden. Die Kriterien für die höchste Alarmstufe, eine Pandemie, erfülle der Ausbruch bislang nicht. Der Ebola-Ausbruch war am Freitag in der Provinz Ituri gemeldet worden, im äußersten Nordosten der Demokratischen Republik Kongo. Eine Region, in der es bewaffnete Konflikte gibt. Im Nachbarland Uganda starb ebenfalls ein Mann an Ebola. Ebola verläuft oftmals tödlich. Bei den Epidemien der vergangenen Jahre waren zwischen 25% und 90% der Erkrankten an der Virusinfektion gestorben. Ebola-Kranke leiden meist an Fieber, Muskelschmerzen, Durchfall sowie an inneren und äußeren Blutungen und schließlich an Organversagen. Die Übertragung geschieht durch direkten Kontakt mit Körperflüssigkeiten eines Infizierten. Trotz Fortschritten bei Impfstoffen und Behandlungsmethoden hat das hochansteckende Fieber in Afrika in den vergangenen 50 Jahren schätzungsweise 15.000 Menschen das Leben gekostet. Der jetzige Ausbruch ist die 17. Ebola-Epidemie in der Demokratischen Republik Kongo. Zuletzt war die Krankheit in dem Land im vergangenen August ausgebrochen. 34 Menschen starben damals daran. Der bislang folgenschwerste Ebola-Ausbruch in der Demokratischen Republik Kongo ereignete sich zwischen 2018 und 2020. Damals wurden rund 2.300 Todesfälle verzeichnet.
3: Im Bericht aus Berlin konnte Markus Preis mit Bundesgesundheitsministerin Nina Wagen sprechen, die in Genf bei der WHO ist. Und er hat sie gefragt, es gab in der Vergangenheit immer wieder Ebola-Fälle in Afrika. Was ist jetzt anders, sodass die WHO global Alarm schlägt?
5: Ja, der Ausbruch im Kongo und in Uganda wird als sich sehr schnell ausbreitend beschrieben. Und man wollte den Behörden vor Ort jetzt einfach eine Maßnahme, eine Empfehlung an die Hand geben, dort dann die notwendigen Vorkehrungen treffen zu können. Es hätte jetzt vor Ort in den nächsten Wochen ein großes Nationalfest angestanden, bei dem bis zu 2 Millionen Menschen zusammengekommen wären. Und da wollte man einfach schnell entgegenwirken. Hier mit der Ausrufung dieses internationalen Gesundheitsnotstandes signalisieren, die Lage ernst zu nehmen und dann dort auch den Behörden die Kommunikation gegenüber der eigenen Bevölkerung zu erleichtern, warum, welche Maßnahmen jetzt vorgesehen werden und notwendig sind. Darum ging es jetzt der WHO und im Nachgang wird jetzt auch der Notfallausschuss zusammentreten und weitere Empfehlungen und Handlungsanleitungen für die betroffenen Regionen auch erstellen. Und vor allem handelt es sich bei dem jetzt zirkulierenden Stamm um einen Erreger, für den es noch keine antiviralen Therapien oder Impfungen eben gibt. Insofern ist man da auch besonders vorsichtig.
6: Das Auswärtige Amt warnt Deutsche im Kongo und auch in Uganda, Menschenansammlungen zu meiden und auch möglichst nicht in Krankenhäusern oder zu Ärzten in der Region zu gehen. Gibt es Pläne für Vorkehrungen hier in Deutschland?
5: Für Vorkehrungen in Deutschland gibt es derzeit keine Vorkehrungen. Es gibt auch noch keine Hilfsanfragen. Aber natürlich wären wir auch bereit, zum Beispiel über das Robert-Koch-Institut oder das Bernhard-Nocht-Institut mit etwa mobilen Laboren vor Ort auch zu unterstützen. Aber derzeitige Anfragen gibt es noch nicht. Wir erwarten aber, dass diese auch durchaus noch kommen. Aber im Land braucht es derzeit keine Vorkehrungen. Das Risiko für die deutsche Bevölkerung in Deutschland ist als äußerst gering einzuschätzen.
6: Sie haben es angesprochen, dass es keinen Impfstoff für diese Ebola-Variante gibt. Wird da in Genf jetzt auch politisch drüber gesprochen, das vielleicht zu ändern?
5: In Genf wird generell darüber gesprochen, wie wir solche Ausbrüche weiterhin schnell erkennen und auch gemeinsam bekämpfen können. Und es geht in Genf zum Beispiel auch um Verhandlungen eines Abkommens oder eines Annexes zum Pandemieabkommen, wo es dann auch darum gehen wird, mit Pathogenen zu forschen, um auch Impfstoffherstellung besser zu ermöglichen. Das hätte aber hier so oder so angestanden.
6: Letzte Frage, wenn man so etwas hört als Bürger, dann denkt man natürlich zwangsläufig an Covid und die Pandemie. Besteht die Gefahr, dass das eine Pandemie wird oder ist das übertrieben?
5: Das halte ich für nahezu ausgeschlossen. Das ist jetzt eine Warnstufe der WHO, die die WHO ausgerufen hat, um jetzt tatsächlich vor Ort zu unterstützen, vor Ort in der Kommunikation zu Unterstützungen mit Maßnahmen, ja, Anleitung zu geben. Aber es ist ein örtliches Geschehen und es ist aus meiner Sicht nahezu ausgeschlossen, dass es jetzt noch weitere Warnstufen geben muss.
3: Sagt Bundesgesundheitsministerin Nina Wagen. Und wir blicken nach Südafrika, nach Kapstadt. In den Townships liefern sich kriminelle Gangs blutige Revierkämpfe. Es geht um Drogen, Schutzgelderpressung und Macht. 100 Tote und mehr im Monat sind keine Seltenheit. Pastor Craven Engel hilft den Jugendlichen dort, aus den Banden auszusteigen. Das gelingt ihm, weil er als Boss der Gang of Lights, einer guten Gang, vor allem im Viertel anerkannt wird. Seine Streetworker sind geläuterte Bandenmitglieder, Drogendealer und Auftragskiller. Stefan Überbach berichtet.
7: Hanover Park, ein heruntergekommenes Viertel in den Cape Flats, den Townships von Kapstadt. Auf offener Straße liefern sich rivalisierende Banden eine wilde Schießerei. Das ist hier trauriger Alltag. Die Straßen gehören verschiedenen Gangs, die sich immer wieder bis aufs Blut bekämpfen. Die States zum Beispiel, die Mongrels oder die Ghetto Kids. Oft reicht schon eine Kleinigkeit und die Gewalt eskaliert. Gangfights is not really about. Bei den Kämpfen geht es nicht immer um einen Krieg. Es fängt meistens damit an, dass jemand ausgeraubt wird oder eine Ohrfeige bekommt. Wir versuchen dann zu schlichten, indem wir das gestohlene Handy zurückholen. Wir rufen an und reden. So entschärfen wir Konflikte und reduzieren Gewalt in der Gemeinschaft. Glenn Hans arbeitet beim First Community Resource Center. Die Initiative von Pastor Craven Engel gilt als gute Gang. Sie vermittelt zwischen verfeindeten Gruppen und versucht, Racheaktionen zu verhindern. Viele der Mitarbeiter kennen die Szene genau, weil sie früher selbst dabei waren, so wie Albert Matthews. Der Grund, warum wir noch am Leben sind, ist unsere Fähigkeit, die Straße zu lesen. Wenn du irgendwo bist und gefährliche Leute siehst, musst du deine Umgebung wahrnehmen und aufmerksam bleiben. Die Cape Flats am Rande der Millionenmetropole Kapstadt gehören zu den gefährlichsten Gegenden Südafrikas. Riesige Siedlungen, in die während der Apartheid nicht weiße Familien zwangsumgesiedelt wurden. Hunderttausende Menschen leben hier auf engstem Raum. Die Region ist bis heute geprägt von Armut, Arbeitslosigkeit und fehlenden Perspektiven. Viele Jugendliche sehen in den Gangs den einzigen Ausweg. Aber der Traum von Wohlstand und Anerkennung erfüllt sich für die allermeisten nicht. Pastor Craven Engel. Dieser Mythos, dass du als Gangster teure Turnschuhe bekommst oder Ketten oder schnelle Autos und ein tolles Leben, ist einfach Quatsch. In einer Gang von 200 Leuten kriegen nur 5% Geld. Der Rest muss mit einem Euro am Tag über die Runden kommen. Das Gemeindezentrum organisiert deshalb Aussteigerprogramme. Im Camp Joy versucht Tanwir Diedricks gerade einen Neuanfang. Er war drogenabhängig, gewalttätig und hat seine Mutter bestohlen. Wir teilen hier alles, was wir haben. Wir teilen Dinge miteinander, die wir mit anderen nicht besprechen können, die nicht denselben Hintergrund haben, nicht dieselben traumatischen Erlebnisse durchgemacht haben wie wir. Seine Mutter, Nufika, ist froh, dass ihr Sohn diese Chance nutzen und sich von den kriminellen Banden fernhalten will. Gleichzeitig hat sie Angst um ihn. Es gab einen Mann, der in eine Reha gegangen ist. Eine Woche nachdem er zurück war, wurde er erschossen. Es macht mir große Angst, weil ich weiß, dass sich herumgesprochen hat, dass Tanwir weg ist. Sie warten im Grunde darauf, dass er zurückkommt. Wenn es darum geht, neue Mitglieder zu rekrutieren, sind die Gangs nicht zimperlich. Wer Nein sagt oder aussteigen will, lebt gefährlich. Südafrikas Politik versucht schon lange, die Gewalt in den Cape Flats einzudämmen, allerdings ohne durchschlagenden Erfolg. Jetzt ist auch die Armee im Einsatz, um die Polizei zu unterstützen. Pastor Craven Engel hält das für rausgeworfenes Geld. Die Armee wird eingeflogen und ist überall präsent, aber die Gewalt hat zugenommen. Die Soldaten sind nicht dafür ausgebildet, Gemeinschaften sozial zu stärken. Stattdessen setzt die Initiative auf Gespräche und Vermittlung. Menschen, die selbst Teil der Bandenwelt waren und jetzt für die gute Gang arbeiten, sollen die Gewaltspirale durchbrechen und Konflikte entschärfen, bevor sie eskalieren. Dabei zählt jeder kleine Erfolg. Craven Engel sagt es so: Wenn wir das Verhalten eines einzigen Jungen, wenn wir eine einzige Familie verändern können, dann haben wir gewonnen.
8: If we have changed one guy's behavior, we have gained. If we have changed their family, we have gained.
3: Stefan Überbach berichtete.

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1: Es ist ein Vorschlag, der viele Wirbel ausgelöst hat. Das Volkswagenwerk in Zwickau könnte auch für chinesische Hersteller Autos bauen. Die Idee stammt von Sachsens Wirtschaftsminister Dirk Panther. Und er verteidigt sie damit, dass es besser ist, chinesische Autos zu produzieren als gar keine mehr. Dem Werk fehlen Modelle, um dauerhaft gut ausgelastet zu sein. Und immer wieder wird auch über eine drohende Schließung gesprochen. Doch ist eine Rettung durch China realistisch? Ralf Geißler hat nachgefragt.
2: Über Jahrzehnte hatte China eine hohe Meinung von Deutschland. Über die deutsche Industrie wurde bewundernd gesprochen.
3: Made in Germany hat einen goldenen Wert.
2: Warum also nicht chinesische Autos in Deutschland bauen? Dann bekämen China Marken wie NIO oder BYD das traditionsreiche Label Made in Germany verpasst. Der Gedanke ist nicht neu. Chinesische Hersteller suchen schon länger Produktionsstandorte in Europa. Ein Grund sind die EU-Zölle auf chinesische Elektroautos, sagt der Automobilexperte Stefan Bratzel.
4: Insofern muss man teilweise 35% an Zusatzzöllen zahlen als chinesischer Hersteller. Entsprechend werden eben dann auch die Preise für die Fahrzeuge, in dem Fall der Elektrofahrzeuge, deutlich teurer. Ja, und deswegen müssen sich chinesische Automobilhersteller tatsächlich überlegen, gerade wenn sie höhere Marktanteile in Europa haben wollen, dass sie auch Produktionsstandorte aufbauen.
2: Erste Autokooperationen gibt es bereits. So entwickelt der Stellantis-Konzern mit dem chinesischen Unternehmen Leapmotor einen Elektro-SUV. Gebaut werden soll der im spanischen Zaragoza. Ob eine ähnliche Kooperation auch mit Volkswagen in Sachsen denkbar ist, hänge von den Kosten ab, sagt Stefan Pratzel. Denn die deutschen VW-Standorte gelten als vergleichsweise teuer.
4: Wenn chinesische Hersteller sich überlegen, hier in Europa Fuß zu fassen, dann sind es eher die günstigeren Standorte. Dann denkt man über Ungarn nach, vielleicht über die Türkei oder etwa über Spanien. Insofern ist es im Moment aus meiner Sicht eine theoretische Frage, ob die chinesischen Autobauer eben auch Produktionsanlagen in Deutschland nutzen.
2: Bratzel hält eine Kooperation für möglich, aber nicht unbedingt für sehr wahrscheinlich. Auch die IG Metall ist skeptisch. Bezirksleiter Jan Otto betont, Vorrang müsse haben, dass Volkswagen das Zwickauer Werk mit eigenen Modellen auslastet. Eine China-Produktion könne nur Zusatzgeschäft sein.
5: Ideen braucht man sicherlich momentan. Von daher ist es auch ganz gut, wenn ein paar kreative Ideen reinkommen. Aber lassen Sie mich deutlich sagen, unser Ziel ist natürlich, dass Volkswagen Sachsen auch bei Volkswagen verbleibt. Also alles, was man hier bedenkt oder worüber man nachdenkt, kann nur extra sein.
2: Hinzu kommt, China wird für die deutschen Autobauer immer mehr zu einem Konkurrenten. Wie klug ist es, ausgerechnet den ins eigene Haus zu holen? Sachsens Autozulieferer sind dagegen aufgeschlossen. Deren Netzwerkmanager Dirk Vogel verweist darauf, dass in Zwickau schon jetzt mehrere Marken gebaut werden. Audi, Cupra und VW. Wenn ein chinesischer Hersteller dazu käme, fände er das in Ordnung.
6: Wer in der Region Auto bauen möchte, ist herzlich willkommen, weil die Zulieferer einfach Bauteile hinverkaufen wollen. Und für Volkswagen gibt es natürlich immer die Option, Volkswagen hat ja verschiedene Joint Venture, vielleicht ist ja da ein Joint Venture Partner dabei, für den es interessant sein könnte.
2: Solche Partnerschaften, Joint Ventures, pflegt Volkswagen bislang vor allem in China selbst, auch auf Druck der dortigen Regierung. Sie wollte lange, dass heimische Unternehmen von ausländischem Know-how profitieren. Inzwischen hat sich das Kräfteverhältnis aber verschoben. Bei Elektroautos gehört China zu den technologischen Vorreitern. Das Label Made in Germany glänzt längst nicht mehr so wie früher.
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1: Mai 1976, heute vor 50 Jahren, begann in Ost-Berlin der 9. Parteitag der SED, der unter anderem ein neues Parteiprogramm verabschiedete. Mirjam Bennecke.
7: Politikspektakel in Ost-Berlin. Vor dem Palast der Republik stehen tausende junge Menschen in Reih und Glied. Sie tragen blaue FDJ-Hemden, die Uniform der DDR-Staatsjugend mit Klappkragen und Schulterklappen und schwenken rote Fahnen. Während der sozialistische Nachwuchs draußen Stimmung macht, geht es im Palast der Republik etwas trockener zu.
8: Wir melden uns aus dem Palast der Republik am Berliner Marx-Engels-Platz.
9: Der 9. Parteitag der Sozialistischen Einheitspartei Deutschlands. Er lebe!
7: Im Mai 1976 sind hunderte Delegierte aus der gesamten DDR angereist. Sie sitzen auf senfgelben Stühlen und applaudieren minutenlang den Herren der Parteispitze rund um Erich Honecker.
10: Von der Tribüne unseres 9. Parteitages geht der Dank an die Arbeiterklasse, die Genossenschaftsbauern, die Intelligenz, an alle Bürger für ihre fleißige Arbeit, für ihre unzählbaren Heldentaten zur Stärkung unserer sozialistischen deutschen demokratischen Republik.
7: Die Sozialistische Einheitspartei Deutschlands hat 1976 die absolute politische Macht in der DDR. Der Parteitag wiederum ist das höchste Gremium der SED und trifft sich etwa alle 5 Jahre. Mit viel Pomp, sozialistischem Pathos und bis ins kleinste Detail durchinszeniert. Redebeiträge müssen vorab dem Politbüro vorgelegt werden, damit es keine Überraschungen gibt. Entscheidungen werden einstimmig per Handzeichen gefällt. Die beiden wichtigsten Beschlüsse dieses 9. Parteitags: Erich Honecker wird als Parteichef wiedergewählt und bekommt den Titel Generalsekretär. Außerdem verabschieden die Delegierten ein neues Parteiprogramm. Von einer möglichen Einheit Deutschlands steht darin nichts mehr. Die Partei konzentriert sich in den 1970er Jahren mittlerweile ganz darauf, die Gesellschaft in den Kommunismus überzuleiten.
10: Die Sozialistische Einheitspartei Deutschlands stellt sich das Ziel, in der Deutschen Demokratischen Republik weiterhin die entwickelte sozialistische Gesellschaft zu gestalten und so grundlegende Voraussetzungen für den allmählichen Übergang zum Kommunismus zu schaffen.
7: Manche DDR-Bürgerinnen und Bürger interessieren sich aber doch eher dafür, welche Folgen der Übergang zum Kommunismus im Portemonnaie hat.
11: Na, dass so endlich mal die kleinen Rentner mehr Rente geben und nicht die schon Tausende haben, noch 50 Mark zu geben. Das erwarte ich vom Parteitag.
12: Ja, ich hoffe, dass es besser wird und vorwärts geht mit uns hier.
7: Große Kontroversen gibt es auf dem 9. Parteitag nicht. Stattdessen präsentiert die Parteiführung dem Westen und den sozialistischen Bruderländern eine geeinte und starke SED.
13: Sie leben!
14: Hochrufe auf Genossen Honecker und die Parteiführung. Mit diesem schönen Bild vom Marx-Engels-Platz, diesem jugendfrischen, zukunftatmenden Bild, zurück zum Funkhaus in Berlin.
7: Begonnen hat der 9. Parteitag im Palast der Republik am 18. Mai 1976. Heute vor 50 Jahren.
1: Der Stichtag von Miriam Bennecke.
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15: Mit Stefanie Lavour. 33 Jahre nach dem Abstieg Saarbrückens hat das Saarland wieder einen Fußball-Erstligisten, die SV Elversberg. Elversberg ist ein Ortsteil der Gemeinde Spiesen-Elversberg. Das Stadion heißt Kaiserlinde und dort werden in der kommenden Saison Teams wie Bayern München und Borussia Dortmund zu Gast sein. Denn Elversberg hat sich durch den 3:0-Erfolg gegen Münster den Aufstieg gesichert. Ein kleines Fußballmärchen. Coach Vincent Wagner wirkte im Anschluss an die Partie dennoch extrem gelassen.
16: Auch relativ ruhig, ehrlich gesagt. Die letzten beiden Tage war ich ein bisschen emotionaler für meine Verhältnisse. Aber wir waren einfach sehr fokussiert und haben das Spiel auch relativ souverän gestaltet. Deswegen war das jetzt keine Explosion. Ich finde, wenn man die Saison sieht, haben sich die Jungs das schon erarbeitet. Ich glaube, die Jungs haben sich das auch verdient. Bis zum 2:0 habe ich mich noch nicht so gefreut. Beim 3:0 war dann zum ersten Mal so das Gefühl, könnte auf jeden Fall reichen. Zumal die Jungs ja wirklich auch gut gespielt haben. Und ja, ich freue mich sehr.
15: Freuen kann sich auch Paderborn nach dem Sieg in Darmstadt. Der SCP belegt in der abschließenden Tabelle Rang 3. Mathis Hohm.
17: Es waren bange Minuten und Blicke aufs Smartphone für die Fans im Gästeblock und das Team des SCP davor nach dem Schlusspfiff. Das eigene Spiel hatte Paderborn mit 2:0 in Darmstadt gewonnen und nun wartete man auf das Ergebnis aus Hannover. Als das Endergebnis von 3:3 in Darmstadt ankam, kannte der Jubel bei den mitgereisten Fans keine Grenzen mehr. Paderborn steht in der Relegation und bekommt es in 2 Spielen mit dem VfL Wolfsburg zu tun. Das Spiel ist derweil schnell zusammengefasst. Paderborn ging nach 6 Minuten durch Marino in Führung, überstand sämtliche teils große Chancen. Der Darmstädter verschoss selbst noch einen Elfmeter und machte durch Michel kurz vor Schluss das 2:0 perfekt, das den SC Paderborn in die Relegation bringt.
15: Enttäuscht auf Platz 4 Hannover 96. Die Niedersachsen kamen, wie gehört, gegen Nürnberg nicht über ein Unentschieden hinaus. Schalke stand ja bereits als Aufsteiger fest und gewann mit 1:0 gegen Braunschweig. Die Eintracht ist als Tabellen-15. Gerettet, dank eines einzigen Treffers mehr auf der Habenseite. Fürth punktgleich mit Braunschweig. muss in die Relegation mit Drittligist Essen. Abgestiegen sind Fortuna Düsseldorf und Preußen Münster. Alle Ergebnisse und das Tableau finden Sie auf sportschau.de. Bei der Eishockey-WM in Zürich rückt das Viertelfinale für die deutsche Mannschaft in weite Ferne. Auch gegen die Letten gab es eine Niederlage, Burkhard Hupe berichtet.
13: Lange Gesichter im deutschen Eishockey-Team. Auch das zweite Vorrundenspiel geht verloren mit 0:2 gegen Lettland. Die ersten 30 Minuten ziemlich schwach. Da führte Lettland dann auch mit 2:0 durch einen Schlagschuss von Dzirkals und einem Powerplay-Tor von Balzers die Deutschen in Unter- und Überzahl. Wieder nicht wirklich konkurrenzfähig über die gesamte Spielzeit hinweg. Ab der 30. Minute wurde das deutsche Spiel besser. Szymanski vergab die große Chance allein vorm lettischen Tor zum Anschlusstreffer. Danach noch mehrere gute Möglichkeiten. Aber im Kasten der lettischen Mannschaft stand Kristaps Gudlevskis, der Torhüter aus Bremerhaven. Der hatte wieder einen überragenden Abend erwischt. Und so mühten sich die Deutschen zwar nach Kräften, aber es fehlt einfach der Knipser, es fehlt das kreative Potenzial. Und so unterliegt Deutschland auch in seinem zweiten WM-Vorrundenspiel mit 2 Toren Unterschied, dieses Mal mit 0:2 gegen Lettland.
15: Titelverteidiger Bayern München hat das erste Viertelfinalspiel der Best-of-Five-Serie in der Basketball-Bundesliga gewonnen. Und zwar mit 101:80 gegen Trier. Alba Berlin unterlag überraschend Vechta 89:103. Die deutsche Handballnationalmannschaft hat auch das zweite Testspiel gegen Dänemark verloren, 29:31. Also vom Ergebnis her deutlich enger als die Partie am Freitag in Kopenhagen. Allerdings waren die Dänen in Köln nur mit einer B-Auswahl angetreten.
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Kann man in den USA noch unbelastet und entspannt Urlaub machen oder geht das alles unter Trump nicht mehr? Dieser Frage gehen wir nach in der kommenden Viertelstunde nach den nächsten Nachrichten um 3:30.

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1: Um 3.29 Uhr mit Ronald Lessig. Die Gewerkschaft Verdi wirft Bundeskanzler Merz vor, Reformpläne nicht mit den Gewerkschaften abzusprechen. Verdi-Chef Wernicke bestätigte zwar, dass es im Juni ein Gespräch im Kanzleramt gebe, das sei aber spät, so Wernicke im ARD-Bericht aus Berlin.
2: Bislang hat die Bundesregierung alle möglichen Kommissionen eingesetzt zur Rente, zur Gesundheit, zur Zukunft des Sozialstaates, ohne jegliche Beteiligung der Sozialpartner, ohne Arbeitgeberverbände, ohne Gewerkschaften. In Zeiten von Angela Merkel und Olaf Scholz hat es regelmäßig Austauschrunden im Kanzleramt gegeben, der Sozialpartner. Jetzt nach einem Jahr, Friedrich Merz, gibt es das erste Gespräch.
1: Verdi-Chef Wernicke. Vor dem Treffen der Finanzminister der G7-Gruppe hat Bundesfinanzminister Klingbeil auf ein schnelles Ende des Iran-Krieges gedrängt. Dieser und die Blockade der Straße von Hormus schaden ihm zufolge der wirtschaftlichen Entwicklung massiv. Klingbeil sagte, die G7 seien der richtige Rahmen, um mit den USA und den weiteren G7-Staaten über diese Fragen zu sprechen. Weiteres Thema des Treffens soll die Lage in der Ukraine sein. Der Expertenrat für Klimafragen stellt heute seinen Prüfbericht für Deutschlands Treibhausgasemissionen vor. Die Fachleute haben darin analysiert, wie viel CO2 im Jahr 2025 ausgestoßen wurde und wie es mit den Klimazielen in der Zukunft aussehen könnte. Aus Berlin, Felix Tenbaum.
3: Es geht im Kern um die Frage, hat die Bundesregierung alles getan, um ihre selbstgesteckten Klimaziele einzuhalten? Besonders schlecht abgeschnitten haben in den letzten Jahren vor allem der Gebäude- und Verkehrssektor. Das Ergebnis des letzten Berichts: Deutschland hatte 2024 seine Klimaziele eingehalten und teilweise sogar übererfüllt. Grund dafür war unter anderem die schwächelnde Wirtschaft infolge des Ukraine-Krieges. Der Expertenrat will heute auch verkünden, ob die mittel- und langfristigen Klimaziele der Bundesregierung realistisch sind.
1: Die Zahl der weltweit erfassten Hinrichtungen ist laut Amnesty International im vergangenen Jahr massiv gestiegen. Die Menschenrechtsorganisation verzeichnete mehr als 2700 Exekutionen in 17 Ländern. Das sei ein Anstieg von 78% im Vergleich zum Vorjahr. Die weltweit höchste Zahl an Hinrichtungen wird laut Amnesty in China vollstreckt. Das tatsächliche Ausmaß bleibe aber unklar, weil entsprechende Daten zu Exekutionen als Staatsgeheimnis gelten. Im Iran wurden mehr als 2100 Hinrichtungen erfasst. In Saudi-Arabien waren es mehr als 350. Auch in den USA stieg die Zahl auf fast 50. Das Wetter in Deutschland. Tagsüber von Westen her Schauer oder Gewitter, im Osten trocken, bei bis zu 12 Grad in der Eifel und bis 22 Grad in Berlin. Morgen wechselhaft mit Schauern bis 21 Grad und am Mittwoch weiterhin wechselhaftes Schauerwetter bis 22 Grad. Das waren die Nachrichten.
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4: Die A40 Essen Richtung Duisburg ist zwischen Kreuz Kaiserberg und Kreuz Duisburg wegen Brückenarbeiten bis morgen 5 Uhr gesperrt. Die Autobahn 61 Mönchengladbach-Venlo ist zwischen Kreuz Mönchengladbach und Mackenstein in beiden Richtungen bis 5 Uhr gesperrt. Die A67 Darmstadt Richtung Mannheim ist zwischen Lorsch und Viernheimer Dreieck wegen Bauarbeiten noch bis 5 Uhr gesperrt. Umleitungsempfehlung ab dem Darmstädter Kreuz über die parallel verlaufende A5.
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4: Heute mit Sven Hasenklever. Die USA, das Land der unbegrenzten Möglichkeiten, wie man so schön sagt, seit jeher ein Sehnsuchtsziel, auch für viele Urlauber aus Deutschland. Einmal nach Florida vielleicht oder nach Kalifornien oder durch die Häuserschluchten von Manhattan laufen oder den Grand Canyon sehen. Nur die Berichte über verschärfte Einreiseregeln und der Faktor Donald Trump lassen viele zweimal überlegen, ob die nächste große Reise wirklich in die Staaten gehen sollte. Wie macht sich das bemerkbar? Was bedeutet das für die Touristikbranche? Darüber hat Philipp Abresch im Weltspiegel-Podcast mit zwei unserer Korrespondentinnen in den USA gesprochen, mit Kerstin Klein in Washington und Giselle Uccar in New York.
5: Kerstin in Washington, wenn du auf die Straße gehst, Weißes Haus, Vietnam Memorial oder bei dir in New York, Giselle, Times Square zum Beispiel, sind viele Touris unterwegs und schießen ihre Erinnerungsfotos wie eh und je?
6: Also in Washington ist es gerade, zumindest was das Weiße Haus angeht, ein bisschen schwierig, weil Donald Trump auf der einen Seite vom Weißen Haus quasi vorne den Park verschönern lässt, also das jetzt weiträumig abgesperrt ist, dass man gar nicht rankommt
5: also
6: für das
5: Foto. Also man fotografiert eine Baustelle.
6: Absolut. Weißes Haus erahnt man im Hintergrund. Und auf der anderen Seite, da wird gerade aufgebaut für einen Mixed Martial Arts Kampf, der hier am 14. Juni stattfindet. Das ist der Flag Day offiziell, aber es ist auch zufälligerweise Trumps 80. Geburtstag. Und da wird ein großer Kampf veranstaltet. Und auch da ist die andere Seite gerade abgesperrt für. Also da kommt man auch nicht ran. Und ansonsten ist Washington, glaube ich, eine Stadt, wo eher Inlandstouristen hinkommen. Ich glaube, ausländische Touristen, die fahren dann eher woanders hin, zum Beispiel nach New York, nehme ich an.
7: Ja, und da muss ich sagen, ist das seit Ostern so, dass es wieder mehr Tourismus gibt. Ich höre auch immer noch mal mehr nach Ostern deutsche Leute um mich herum. Also man guckt dann ja doch immer, wenn man jemanden Deutsch sprechen hört. Also die Fotoapparate sind immer noch ausreichend da und man muss dann immer um die Touristen herumlaufen, wenn man auf dem Weg zur Arbeit in Manhattan ist. So vom Eindruck ist das immer noch genauso lebhaft wie vor ein paar Monaten.
5: Als ich Korrespondent war in Singapur, in Tokio, ich wurde eigentlich immer gerne besucht. Die Freunde und Verwandten haben das gern genutzt. Ich kann mir vorstellen, bei euch ist das vielleicht so ähnlich. Wenn ihr mit Freunden redet in Deutschland, was erzählen die euch? Kommen die wie immer gerne oder gibt es vielleicht doch ein bisschen Zweifel, die rauszuhören sind?
7: Also bei mir ist das auf jeden Fall so, wenn ich mit meinen Freundinnen spreche, die auch häufiger schon in New York waren und sagen, ach, das wäre ja so toll, jetzt könnte man ja bei dir auch einfach übernachten und hätte dann schon mal den größten Kostenfaktor beseitigt. Aber irgendwie haben viele gerade nicht so Bock auf die USA, zumindest viele aus Deutschland. Und eine hat mir auch erzählt, sie will jetzt in der Zeit während der WM hier rüberfliegen, aber dann eben nicht in die USA, sondern ganz bewusst nach Kanada. Und auch meine Kollegen hier im Studio, die erzählen Ähnliches und die sagen auch, das ARD-Studio New York, das hatte früher viel, viel häufiger auch Besuchergruppen, also Schüler, die hier mal vorbeigekommen sind, Schülergruppen, Studentengruppen. Das ist tatsächlich weniger geworden.
6: Also ich würde nicht sagen, dass ich weniger Besuch habe, aber die Besucher, die uns besuchen kommen, haben Sorge vor der Einreise tatsächlich, weil sie eben so viel gehört haben. Also es gab ja diese Berichte darüber, dass die US-Regierung jetzt 5 Jahre der Social Media History durchguckt. Das ist überhaupt noch gar nicht in Kraft, wenn es überhaupt kommt, aber allein die Berichte darüber haben verunsichert. Dann gab es im letzten Jahr ja diese Sorge, kommt man überhaupt rein? Da gab es ja so Berichte von einzelnen Leuten, die an der Grenze zurückgewiesen wurden. Das Auswärtige Amt hat nochmal darauf hingewiesen, dass dieses ESTA, mit dem ja deutsche Visa frei einreisen können für 90 Tage, dass dieses ESTA keine Garantie für eine Einreise sei. Das war schon nie eine Garantie, aber wenn das nochmal so betont wird, ne, dann macht das Leuten Sorgen und die haben Angst, komme ich überhaupt rein? Und die, die dann kommen, machen die Erfahrung, nee, ich komme da rein. Aber ich glaube schon, dass das auch viele Menschen abschreckt, allein diese Möglichkeit, dann nach einem teuren Flug hier zu stehen und abgewiesen zu werden.
5: Und dann wieder auch zurück zu müssen.
6: Ja, ist nicht so, ne? Also es waren einzelne Fälle und es gab immer eine ganz gute Erklärung dafür, aber wenn du das Gefühl hast, nicht willkommen zu sein, gehst du vielleicht woanders hin.
5: Sprechen wir gleich sicherlich noch drüber, ob diese Sorgen begründet sind oder nicht. Giselle, New York, Tourismus ist für die Stadt ein riesengroßer Wirtschaftsfaktor. Merkt man das? Und wenn ja, woran merkt man es, dass es vielleicht ein bisschen kriselt?
7: Also wenn man so normal in der Stadt unterwegs ist, merkt man es nicht, weil es sind immer noch sehr, sehr viele Menschen in der Stadt unterwegs. Wenn man dann aber genauer auf die Zahlen guckt und auch mit Leuten, die in der Tourismusbranche arbeiten, spricht, dann ist das zu sehen, dass es weniger internationale Touristen gibt. Also in New York sollen das über 3% sein. Wir haben vorhin über Deutsche gesprochen aus Europa, also vor allem aus den Ländern Deutschland und Frankreich, kommen auch spürbar weniger hierher nach New York. 10% weniger Deutsche in New York. Und vor allem kommen weniger Kanadier und das merken die Leute, die zum Beispiel sowas verkaufen wie Bustouren, Stadtführungen, Broadway-Tickets, die Souvenirs verkaufen. Das sind alles Sachen, die hier in New York sehr, sehr viel Geld kosten. Und dieses Geld geben internationale Touristen, die eine lange Anreise hatten, die so eine Once-in-a-Lifetime-Experience hier in New York suchen, eher aus als die inländischen Touristen, die dann hierher nach New York kommen. Und insofern ist das dann schon für die Branche ein Problem.
5: Mhm. Kerstin, du hast dich für den Weltspiegel auf die Suche gemacht und wolltest einmal ganz konkret und vor Ort herausfinden, ob es mit Donald Trump sowas wie eine Tourismusdelle gibt. Du warst in Florida unterwegs, stimmt's? Also Miami Beach kennt jeder, Everglades vielleicht auch, von den Krokodilen, die da im Wasser schwimmen. Aber du warst ganz woanders, was aber auch traumhaft schön ist, Golfküste.
6: Ja, auch das ist traumhaft schön. Also wir waren an der Golfküste, was die Westküste ist, also die linke Seite dieses Stiefels. Und wir waren unter anderem in Naples, das ist ziemlich weit südlich. Da ist man fast schon in den Everglades, ein bisschen weiter nördlich in Cape Coral und nochmal ein gutes Stück weiter nördlich in Johns Pass. Das ist dann schon in der Nähe von Tampa und damit auch nicht mehr weit von Walt Disney World entfernt. Und ja, wir sind da hingefahren, weil es gab im letzten Jahr die Berichte hier unter anderem in der New York Times, die von der Trump-Slump, also vom Trump-Einbruch im Tourismus gesprochen haben. Wir wollten mal vor Ort gucken, stimmt das überhaupt und was erleben die Menschen vor Ort?
5: Warum kommen Touris da eigentlich hin? Was kann man da machen? Also Mickey Mouse fotografieren, stelle ich mir vor.
6: Ja, also Walt Disney World, das ist ja in Orlando, ne? Das ist sicher einer der großen Magnete. Und an der Westküste ist genau wie an der Ostküste einfach traumhaft schöne Strände. Da gibt's viel Natur, da kann man Bootstouren mieten. Wir haben auch so eine Delfintour mitgemacht für unseren Film. Sowas alles kann man da machen.
5: Was haben dir die Leute erzählt, mit denen du gesprochen hast? Also die, die vom Tourismus leben, ist das für die gerade kein leichtes Leben? Was erzählen sie dir?
6: Also wir haben ein gemischtes Bild bekommen. Wir haben unter anderem gedreht mit einem Deutschen, der vor 11 Jahren ausgewandert ist hierhin, der in Cape Coral ja als Immobilienmanager etwa 40 Ferienhäuser, Ferienwohnungen betreut. Also da hat sie auch vermietet für die Besitzer und so weiter, sich um die kümmert. Und der sagt, das letzte Jahr 2025, das war das schlechteste wirtschaftliche Jahr für ihn ever. Also er hat irgendwie schon die Pandemie überstanden, er hat die Hurricanes überstanden, aber die zweite Amtszeit Donald Trumps hat ihn letztes Jahr gekillt. Er sagt, er hat $250.000 an Umsatzeinbruch verzeichnet, weil eben deutlich weniger ausländische Urlauber gekommen seien.
5: Also Donald Trump stärker als ein Hurricane, das würde ihm fast schmeicheln.
6: Naja, also dieser Zusammenhang ist natürlich schwer zu belegen. Also wenn man sich die offiziellen Zahlen anguckt, ist es so, dass in den USA tatsächlich der internationale Tourismus zurückgegangen ist, 6% ungefähr auf die ganzen USA. In Florida sind die Zahlen insgesamt stabil geblieben, aber vor allen Dingen, weil Inlandstouristen kamen, da sind vor allen Dingen auch gerade, du hast es gesagt, die Kanadier, ich glaube, das kann man als Fakt sagen, die haben wegen dieser Drohungen von Donald Trump gegen Kanada in großer Zahl das Land boykottiert. Das sind so 19-21%, je nach Schätzung, die da in den USA weniger gekommen sind im letzten Jahr. Also das spürt man da schon ganz doll. Und dieser eine, der deutsche Immobilienmanager, der sagt, bei ihm war das ganz klar, dass es mit Trump zu tun hat. Er hat seine Kunden noch gefragt, und warum kommt ihr nicht? Und die sagen ganz klar, wegen Trump, wegen der politischen Situation. Da kann man nicht mehr hinfahren. Also ihm sagen das seine Kunden. Umgekehrt haben wir mit einem Kapitän gesprochen, der in Johns Pass so Bootstouren macht, also Delfintouren, Angeltouren und so weiter.
8: We did not notice a tourism dip by any means in 2025.
6: Der sagt, nee, sein Geschäft sei gut gelaufen. Ja, das sei Anfang letzten Jahres ein bisschen schleppend gewesen, aber er gibt die Schuld daran den Hurricanes, die es im Jahr davor, also 2024, gab, und sagt, da mussten wir den Leuten überhaupt erst mal vermitteln, hey, wir haben alles wieder repariert, ihr könnt wieder kommen. Also nicht alle, mit denen wir geredet haben, schieben das auf Trump, und nicht alle beschreiben das so kritisch wie zum Beispiel dieser deutsche Immobilienmanager.
5: Kerstin, dieser Bootskapitän, der hat dir auch erzählt, dass so eine typische Route so aussieht, dass man erst Mickey Mouse fotografiert und dann zu ihm kommt. Ist das nach wie vor so?
6: Genau, er sagt, das ist so, wenn die Leute aus dem Ausland kommen und viel Geld ausgeben für den Flug und dann Walt Disney World machen, dann kommen die natürlich auch zu uns an den Strand. Der ist nicht so weit weg davon. Und das funktioniert aus seiner Sicht auch noch weiter. Nur wenn man sich die Zahlen anguckt, also Walt Disney ist relativ, ja, die legen ihre Zahlen nicht so gerne offen, aber die hatten gerade so einen Ausblick auf das nächste Quartal, und da haben sie durchaus gesagt, dass die davon ausgehen, dass die internationalen Besucher in den US-Themenparks, wie zum Beispiel Walt Disney World, dass sie da eher einen Einbruch oder einen Rückgang erwarten. Und wir haben das auch bestätigt bekommen von einem Menschen, Chris French heißt der, der ist Disney Booker, das heißt, der ist quasi ein Reiseagent, der ausschließlich Disney-Reisen vermittelt, und der hat uns das ganz klar gesagt. Er sagt, bei ihm ist es so, dass die Kanadier vor allen Dingen, aber auch andere Kunden sagen, ach, Walt Disney World machen wir jetzt im Moment gerade lieber nicht. Lass uns doch lieber eine Reise nach Disneyland Paris buchen. Also sie fühlen sich da wohler. Das war das eine, was er uns gesagt hat. Und das andere, was er sagt, er sieht da gerade bei Disney Sonderangebote noch und nöcher.
9: It's very clear that Florida is experiencing a downturn in tourism. And the biggest way that we
6: Ich habe noch nie großzügigere und mehr Angebote gesehen als jetzt für Walt Disney World. Also er sagt, Disney gibt keine Discounts, wenn sie nicht müssen. Also er sagt, dieser Motor, der Motor stottert.
5: Über die Gründe haben wir jetzt schon ein bisschen gesprochen. Lasst uns da noch mal tiefer einsteigen. Giselle, Kerstin, Donald Trump ist ja vor allem die Kanadier ganz schön hart angegangen, hat damit geliebäugelt, Kanada zu einem US-Bundesstaat zu machen. Ich kann mir vorstellen, dass die Kanadierinnen und Kanadier gerade überhaupt gar keinen Bock mehr drauf haben, ausgerechnet in den USA ihre Ferien zu verbringen.
7: Ja, Kerstin hat das angedeutet und ich habe das auch bei meinen Reisen nach Kanada so sehr, sehr stark gespürt. Das sieht man auch überall. Die Leute sagen, wir halten hier zusammen, wir lassen uns das nicht gefallen. Also es sind nicht nur die Annexionsdrohungen, auch es erwartet sowieso keiner, dass da jetzt irgendwie US-Militär reinmarschiert nach Kanada. Es geht vor allem um diesen wirtschaftlichen Schaden. Die Kanadier sind so extrem vom Export ihrer Waren in die USA abhängig und deshalb eben so, so stark von Trumps Zöllen betroffen. Und das, ja, deswegen sind die eben auch so angefasst, so wütend, weil man ja USA immer so als großen Bruder, als Partner betrachtet hat. Und da ist jetzt ganz schön viel Vertrauen im Verhältnis kaputt gegangen. Und ja, eine Auswirkung davon ist eben so ein Boykott, so eine Boykotthaltung, dass man sagt, man möchte jetzt die USA nicht unbedingt unterstützen, indem man da sein Geld lässt und Urlaub macht, sondern wir bleiben lieber dann bei uns oder fliegen woanders hin. Kerstin hatte vorhin eine Zahl genannt. Also ungefähr im Schnitt kommen hier zumindest nach New York so 20% weniger Kanadier. Es gab auch mal Monate, wo man von über 33% weniger Verkehr zwischen USA und Kanada gesprochen hat. Das wird immer noch mal ein bisschen stärker, wenn die Drohungen gerade wieder aktuell und akut sind. Und man muss aber sagen, es gibt auch noch einen anderen Grund und das sagen Kanadier dann auch ganz ehrlich. Also die Reisen in die USA sind für Kanadier auch einfach teurer geworden. Ihre eigene Währung ist im Vergleich zum US-Dollar in den vergangenen Jahren schwächer geworden und in Kanada guckt man natürlich auch aufs Geld und aufs Portemonnaie und auch das hindert einen dann am Verreisen in die USA.
5: Die Preise steigen. Dann ein Thema, was viele Leute verunsichert, gerade schon angeklungen, das Thema Einreise. Ich habe das Gefühl, die waren mir gegenüber eigentlich immer sehr freundlich, sehr zuvorkommend und es ging immer reibungslos, aber in den sozialen Medien kursieren ja auch ganz andere Geschichten. Wie muss ich mir das im Moment vorstellen? Ich lande in JFK am Airport mit meiner 747, steige aus und dann erstmal Stress, lange Schlangen und dann vielleicht auch eine schwierige Grenzabfertigung?
7: Ja, ich fand die ja immer auch ein bisschen schwierig und nicht ganz freundlich, immer alle Beamten, die da in der Immigration sitzen. Ich weiß nicht, Kerstin, was du für Erfahrungen gemacht hast, aber dass es jetzt irgendwie anders oder strenger geworden wäre, das kann ich auch nicht bestätigen. Also ich glaube, da spüren wir Deutsche, für uns hat sich ja im Prinzip nicht wirklich was verändert und ich musste auch noch nie mein Handy vorzeigen oder dass jemand gesagt hat, zeig mir jetzt dein Instagram. Also das kann ich nicht bestätigen.
6: Das ist vor allen Dingen eine Wahrnehmungssache. Es hat sich de facto gar nicht so viel verändert. Es gab zu Beginn von Donald Trumps Amtszeit so einzelne Fälle, wo Touristen bei der Einreise abgewiesen wurden. Da gab es aber im Nachhinein immer eine Erklärung dafür. Also weiß ich nicht, jemand, der sein Friseurbesteck dabei hatte, wo dann gesagt wurde, Moment mal, du willst doch hier arbeiten. Also so Sachen, ne? Dass da jetzt Leute willkürlich abgewiesen wurden, die Berichte gab es auch, aber im Einzelnen und ob die sich bestätigt haben, das war dann auch eher unklar. Aber das sorgt für so ein Klima, ne? Und auch dieses Thema Social-Media-Accounts überprüfen, das macht ja noch kein Mensch. Aber allein, dass darüber diskutiert wird, bleibt bei dir vielleicht hängen, ach, da gucken die bei mir rein. Und was mir ich habe, glaube ich, den Namen vorhin gar nicht gesagt, der Deutsche, der hier Ferienhäuser betreut und vermietet, Marco Wischmeier heißt der, was der mir sagte, und ich glaube, das ist ein ziemlich treffender Punkt, seine Stammgäste, auch die aus Deutschland, die kommen weiterhin, weil die wissen, das ist viel Getöse, aber es ist ein schönes Land und da mache ich gern Urlaub. Wen es aber abschreckt, sind die Leute, die jetzt vielleicht noch nie hier waren oder lange nicht da waren, so Gelegenheitsurlauber, die fühlen sich davon abgeschreckt. Und sein Geschäft, das reicht halt nicht, wenn nur seine Stammgäste kommen. Er braucht halt auch die Leute, die mal in die USA reisen. Und so ist es jetzt, glaube ich, nicht so ein katastrophaler Einbruch, abgesehen mal von den Kanadiern, die wirklich, glaube ich, auch aus politischen Gründen das boykottieren. Aber jedes bisschen weniger tut weh, weil gerade Florida zum Beispiel, die leben vom Tourismus. In Florida zahlt man auf Bundesstaatsebene 0,0 Einkommensteuer, weil alles finanziert wird aus den Einnahmen von der Umsatzsteuer, die viel vom Tourismus halt auch gefüllt werden. Und wenn das dann wegbricht, einbricht, weniger wird, dann ist das ein reales wirtschaftliches Problem. Mhm.

0: Und?
1: Ich glaube, es sind nicht nur die Kosten, weil der Euro zum Beispiel, der ist ja gerade etwas stärker gegenüber dem Dollar als noch vor ein, zwei Jahren. Also für Europäer ist es eigentlich gerade billiger, obwohl alles natürlich hier teuer ist, aber der Umtauschkurs ist gerade ein bisschen besser. Und auch Marco Wischmeier sagt, zwei seiner Menschen, denen die Häuser da gehören, wo er die Häuser betreut, haben ihn gebeten, es zu verkaufen. Also das ist tatsächlich, glaube ich, dieser politische Aspekt ein Grund. Und was man auch nochmal sagen muss vielleicht, also man könnte ja sagen, und das hat mein Bootskapitän auch gesagt, ein Tourist ist ein Tourist. Ist mir doch egal, ob der aus dem Inland oder ob der aus dem Ausland kommt. Aber es gibt offizielle Zahlen und ausländische Touristen, die geben im Schnitt etwa 8-mal so viel aus wie inländische Touristen. Weißt du, die kommen von weit weg und dann sagen sie, jetzt bin ich hier, die bleiben länger. Die buchen auch im Voraus mehr, sodass die Orte planen können und so. Das hat mir auch eine Frau in Naples bestätigt. Also das ist nicht ganz eins zu eins ersetzbar durch Inlandstourismus.
2: Ich kann mir vorstellen, auch der Iran-Krieg geht am Tourismus gerade nicht spurlos vorbei, oder?
1: Da habe ich mich auch drüber unterhalten. Also ich habe den Bootskapitän auch gefragt. Der hat 12 Boote in seiner Flotte, der wird eine Menge Sprit brauchen. Und ich habe ihn auch gefragt, was ist denn jetzt mit den gestiegenen Benzin- und Dieselpreisen? Und er sagte dann, ja, die werden sicher bald wieder runtergehen. Und die waren schon mal hoch. Da hörte man dann so raus, wo er politisch steht, glaube ich. Und umgekehrt, Marco Wischmeier, der Deutsche, sagt, bei ihm knallt das voll rein. Also wenn dann zum Beispiel, die haben so einen Gärtnerservice, die 40 Grundstücke da betreuen von den Häusern. Und wenn deren Benzin 25% teurer wird für die Trucks, für die Rasenmäher und alles, dann wird das natürlich umgelegt auf die Häuserpreise. Und was er auch nochmal gesagt hat, ist, glaube ich, auch wieder so ein im Moment vielleicht eher nur psychologischer Aspekt, wenn darüber diskutiert wird in Europa, dass der Jet-Treibstoff knapp werden könnte an irgendeinem Zeitpunkt, dann wächst vielleicht auch die Sorge, dass man dann in den USA festsitzt und nicht mehr zurückkommt. Und auch das schreckt ja vielleicht schon ab, wenn man nicht weiß, ja, wie ist denn das, wenn ich dann fliege, komme ich wieder zurück oder nicht? Also auch das ist eine Sorge, die er zumindest hat.
3: Ja, und wenn die Leute nicht kommen, weil sie nicht wissen, ob sie genug Benzin haben, um zurückzufliegen, ist schwierig. Es ist wirklich eine ganz, ganz schwierige Situation.
2: Giselle, wir haben gerade im Hintergrund, ich glaube, es war bei dir, so Polizeisirenen gehört, ne? Der Sound von New York.
0: Ja,
2: du hörst das gar nicht mehr, aber für mich entsteht da so ein Bild von New York, wie man es aus Fernsehserien bekommt. Diese Stadt als Sehnsuchtsziel, das war es ja irgendwie immer schon für uns Deutsche, für Europäer. Ich frage mich, ist mit Donald Trump als US-Präsident, der ist ja auch New Yorker, ne? Der hat da seinen Trump Tower. Ist da auch ein bisschen was vielleicht kaputt gegangen in der Art und Weise, wie wir die USA sehen, also dieses Sehnsuchtsziel?
0: Tja, also New York ist ja eigentlich gar nicht so richtig gleichzusetzen mit den USA. Das ist ja schon eine sehr spezielle Stadt und ich glaube, die versteht sich auch so. Und ist da was kaputt gegangen mit New York als Sehnsuchtsort? Das ist immer schwer, dann aus New York heraus zu beantworten, weil ich bin ja hier und für mich ist New York nach wie vor...
2: Heile.
0: Ja, das ist ein Spielplatz, so sage ich das manchmal. Das hat so viele unterschiedliche Spielgeräte und Möglichkeiten, die man fast in einem einzigen Leben gar nicht alle ausprobieren kann. Wir haben hier nicht nur diese ganzen Sehenswürdigkeiten, wo Touristen hinfahren. Wir haben diese wahnsinnig reiche Kunst- und Kulturszene. Wir haben Kulinarik aus der ganzen Welt und eben auch Menschen, die hier aus der ganzen Welt zusammenkommen, super offen sind, nett sind, interessant sind, die Lebensgeschichten und Lebensentwürfe erzählt, die man hier erlebt und auch so vielfältig und außergewöhnlich sind, wie man sich das eigentlich gar nicht vorstellen kann, wenn man hier nicht war. Und ich glaube, deswegen kann man diese Stadt auch nur wirklich verstehen, wenn man mal hier war. Und ich glaube, es lohnt sich nach wie vor mal einen Trip nach New York zu machen.
2: Urlaub in den USA zum Ende. Was würdet ihr denn sagen? Ist es eine gute Idee, jetzt drüber zu fliegen über den Teich? Lohnt es sich vielleicht gerade jetzt?
1: Ach, natürlich. Die USA sind ein unfassbar schönes Land. Ich habe es ja tatsächlich geschafft, in den 5 Jahren, in denen ich jetzt hier bin, alle 50 Bundesstaaten zu bereisen und sehr, sehr, sehr, sehr viele der Nationalparks zu besuchen. Dieses Land hat unfassbar schöne Natur und auch viel mehr wilde Natur als wir in Europa, einfach weil es so ein riesiger Kontinent ist und das ist nicht alles besiedelt. Du hast einfach wirklich viel Wildnis und hast du auch tolle Städte und so New York, na klar, wo Giselle ist, ist eine. Also ja, klar, und die Menschen sind nach wie vor hinreißend und nett und es ist toll und es ist ja mitnichten so, dass man massenweise an der Einreise gehindert wird. Im Gegenteil, also man kommt in das Land rein. Ist klar, es ist teuer, der Wechselkurs ist gerade okay, aber die Preise sind hoch. Mit jetzt dem Krieg im Iran werden sicher auch die Flugpreise weiter steigen und so vielleicht auch die Sorge, dass man wieder wegkommt. Aber na klar lohnt es sich, in diesem Land Urlaub zu machen.
2: Giselle lacht und sagt wahrscheinlich auch ja.
0: Natürlich, wir sind USA-Korrespondenten, wir leben hier und es gibt so viele tolle Möglichkeiten und so viel Unterschiedliches. Ich kann da eigentlich kaum was ergänzen von dem, was Kerstin gesagt hat.
2: Und wem es jetzt in den Fingern kribbelt und vielleicht schon seinen Kulturbeutel in den Koffer gepackt hat, habt ihr noch ein paar Tipps dafür, wie der USA-Trip nochmal so richtig

0: gut werden kann?
1: Automieten und ab.
2: Ja, und vielleicht, weil das ja auch eine Diskussion war, die in Deutschland vielleicht Leute abgeschreckt hat, in den Nationalparks, der Eintritt ist ja teurer geworden jetzt für Menschen, die nicht Bürger der USA sind. Die lohnen sich immer noch, aber es gibt ja auch ganz viele Stateparks, die oft genauso schön oder ähnlich schön sind wie die Nationalparks, die total unterm Radar auch viele Amerikaner sind. Auch da sollte man vielleicht mal ein Auge drauf werfen, wenn man irgendwo mit dem Auto in der Gegend unterwegs ist.
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3: In Sachsen-Anhalt wird im September ein neuer Landtag gewählt. Die AfD liegt in aktuellen Umfragen bei 41% und könnte sogar die absolute Mehrheit erreichen. Bundesweit kommt die Partei laut einer INSA-Umfrage auf 29%. Die Innenminister der Länder wollen nun Vorkehrungen treffen, unter anderem, weil sie ein Risiko daran sehen, wenn die AfD als Regierungspartei etwa Geheiminformationen erhält, die die Sicherheit des Landes betreffen. Politiker warnen auch davor, dass die AfD in großem Stil Beamte austauschen könnte. Unsere Gastautorin ist heute Kaya Klapser von der Zeit. Sie findet es richtig, dass sich die Länder politisch wappnen für die Möglichkeit einer AfD-Regierung.
5: Der nun geäußerte Wunsch mehrerer Innenminister, sensible, sicherheitsrelevante Informationen, etwa die der Nachrichtendienste, vor dem Zugriff der kremlnahen AfD zu schützen, ist überfällig und muss so schnell wie möglich umgesetzt werden. Doch nicht alle Bundesländer wollen Vorbereitungen treffen auf eine mögliche Regierungsbeteiligung der AfD. In Mecklenburg-Vorpommern etwa, wo ebenfalls im September gewählt wird und die Partei Umfragen zufolge bei 35% liegt, wird ein entsprechender Gesetzentwurf von der CDU blockiert. Es ist ein Zeichen dafür, dass der Ernst der Lage nicht erkannt wurde. Oder, noch schlimmer, dass parteipolitische Erwägungen höher gewichtet werden als die demokratische Zukunft des eigenen Landes.
3: Ein Kommentar von Kaya Klapser. Der Kölner Stadtanzeiger warnt, ein AfD-regiertes Bundesland bringe die gesamte Republik in Gefahr.
6: Es erinnert an Biedermann und die Brandstifter. In dem Stück von Max Frisch nimmt ein Bürger namens Biedermann zwei Brandstifter in sein Haus auf, obwohl sie es anzünden wollen. Und die Bedrohung geht über Sachsen-Anhalt weit hinaus. So könnten im Falle eines AfD-Wahlsieges Informationen aus dem Verbund der Verfassungsschutzämter nach Russland abfließen. Überhaupt dürfte das Land für die Partei nur ein Experimentierfeld sein, um die Republik Zug um Zug aus den Angeln zu heben. Die größte Verantwortung kommt deshalb der Wählerschaft zu. Wenn sie der AfD zu einer absoluten Mehrheit verhilft, dann verhält sie sich so wie der Herr Biedermann.
3: Die Frankfurter Allgemeine Zeitung schaut auf den bereits erwähnten möglichen Beamtenaustausch durch eine AfD-Regierung und zeigt Verständnis für politische Vorkehrungen. Sie warnt aber davor, den Bogen zu überspannen.
6: Man kann natürlich politische Beamte austauschen, ein normales Verfahren beim Regierungswechsel, aber nicht ohne weiteres die Beamten des Mittelbaus. Gegen sie müsste es schwerwiegende Vorwürfe geben. Daher ist es folgerichtig, dass sich Sachsen-Anhalts AfD-Spitzenkandidat Siegmund direkt aufs Drohen gegen etwaige widerständige Beamte verlegt. Sich auf die Risiken einer Regierungsübernahme durch eine solche Partei vorzubereiten, ist also notwendig. Man sollte nur nicht der Versuchung erliegen, noch in letzter Minute Anti-AfD-Gesetze zu erlassen.
3: Für den Münchner Merkur muss sich jetzt das ganze Land zusammenreißen, wenn eine AfD-Regierung noch verhindert werden soll.
6: Daran, dass die AfD nun bundesweit an 30% kratzt und in Sachsen-Anhalt sogar auf die absolute Mehrheit hoffen darf, trägt die aktuelle Bundesregierung die Hauptschuld. Die Streitereien, die gebrochenen Versprechen, die schwache Performance, wenig macht Mut. Die Lähmung lässt sich aber nicht allein mit dem Kommando gen Berlin macht's halt besser überwinden, sondern nur gemeinsam. Es braucht einen neuen Pakt zwischen Regierung und Bürgern, damit der Reformsommer nicht ähnlich gegen die Wand fährt wie seine Vorgänger. Die Verantwortlichen müssen gnadenlos ehrlich sein, Zumutungen benennen, ihren Sinn erklären. Die Wähler müssen ihr Restvertrauen zusammenkratzen und anerkennen, dass die Lage Einschnitte erfordert, fair und bei allen. Die 29%-Umfrage für die AfD ist keine Frühwarnung, sie ist ein schriller Alarm.
3: Das waren die Standpunkte. Zusammengestellt hat sie heute Constanze Semide.

Er steht nicht gut um das Kindswohl in Deutschland. 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Wir berichten ausführlich in der kommenden Viertelstunde.

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1: Um 4 Uhr mit Ronald Lessig. Finanzminister Klingbeil warnt vor den wirtschaftlichen Folgen des Iran-Krieges und der Blockade der Straße von Hormus. Vor seiner Abreise zum Treffen der G7-Finanzminister sagte Klingbeil, es müsse alles getan werden, um den Konflikt zu beenden. Aus der Nachrichtenredaktion Pascal Küpper.
2: Den Vorsitz der G7, also der Allianz westlicher Industrienationen, hat aktuell Frankreich. Deshalb treffen sich die Finanzminister von heute an in Paris. Für Klingbeil ist klar, dass Europa sich um Kooperation statt Konfrontation bemüht. Der SPD-Politiker sagt außerdem, Deutschland und Europa müssten krisenfester werden. Dafür sei es nötig, unabhängiger bei Rohstoffen, Energie und Lieferketten zu sein. In Paris soll deshalb auch mit Ministern aus Brasilien, Indien, Südkorea und Kenia gesprochen werden. Themen sind neben dem Welthandel auch der Kampf gegen Terrorismusfinanzierung und die weitere Unterstützung der Ukraine.
1: Verdi-Chef Wernicke hat Bundeskanzler Merz vorgeworfen, bisher keine Einigkeit mit den Gewerkschaften gesucht zu haben. In der ARD-Sendung Bericht aus Berlin hat sich Wernicke zu den Reformplänen der Bundesregierung geäußert. Dabei sagte er, dass es unter den Vorgängern von Merz, Merkel und Scholz regelmäßig Austauschrunden im Kanzleramt gegeben habe. Wernicke hat zugleich Kompromissbereitschaft signalisiert. Er lehnte es aber zum Beispiel ab, den Kündigungsschutz zu lockern oder das Renteneintrittsalter zu erhöhen. Die Bundesregierung will den Zivilschutz für den Kriegs- und Anschlagsfall ausbauen. Einem Bericht der Bild-Zeitung zufolge ist dafür ein Sonderprogramm in Höhe von 10 Milliarden Euro vorgesehen. Innenminister Dobrindt sagte der Zeitung, Ziel sei eine stärkere Vernetzung von militärischer und ziviler Verteidigung. Die Mittel sollen unter anderem in zusätzliche Ausrüstung und Personal für das technische Hilfswerk gehen. Die deutsche Eishockey-Nationalmannschaft hat bei der WM auch das zweite Vorrundenspiel verloren mit 0:2 gegen Lettland. Aus Zürich, Burkhard Hupe.
3: Nach der zweiten Niederlage im zweiten Vorrundenspiel ist das Erreichen des Viertelfinals kaum noch möglich. Das 0:2 gegen die lettische Mannschaft stand bereits nach 25 Minuten fest. Zwar hatte die DEB-Auswahl mehr Scheibenbesitz, aber nur wenige Ideen. Bei den Letten war es genau umgekehrt. Zwei Spiele, zwei Niederlagen also für das Team vom Bundestrainer Harry Kreis, dem nun kaum 24 Stunden Zeit bleiben, seine Mannschaft wieder aufzurichten. Denn dann wartet mit der Schweiz schon der nächste Topgegner.
1: Das waren die Nachrichten. Das Wetter in Deutschland. Tagsüber von Westen her Schauer oder Gewitter, im Osten trocken bei 12 Grad in der Eifel und 22 Grad in Berlin. Morgen wechselhaft mit Schauern 14 bis 21 Grad. Es ist 4:03 Uhr.
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4: A5 Karlsruhe Richtung Basel zwischen Offenburg und Lahr 3 Kilometer Stau. Die A40 Essen Richtung Duisburg ist zwischen Kreuz Kaiserberg und Kreuz Duisburg wegen Brückenarbeiten bis morgen 5 Uhr gesperrt. Die Autobahn 61 Mönchengladbach-Venlo ist zwischen Kreuz Mönchengladbach und Mackenstein in beiden Richtungen bis 5 Uhr gesperrt. Und die A67 Darmstadt Richtung Mannheim ist zwischen Lorsch und Viernheimer Dreieck wegen Bauarbeiten ebenfalls bis 5 Uhr gesperrt. Umleitungsempfehlung ab dem Darmstädter Kreuz über die parallel verlaufende A5.
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4: Und die kommt wie immer aus Hamburg, aus den Studios von NDR Info. Am Mikrofon begrüßt sie Sven Hasenclever. Die Zukunftschancen für Kinder sind in Deutschland ungerechter verteilt als in vergleichbaren Industrieländern. Zu diesem Ergebnis kommt eine aktuelle UNICEF-Studie zum Kindeswohl. Übrigens auch ungerechter verteilt als in Ländern, die wir mitunter als arm wahrnehmen, zum Beispiel in Rumänien. Tim Assmann berichtet.
5: Bund und Länder seien gemeinsam in der Verantwortung, mehr Bildungsgerechtigkeit zu schaffen, erklärte Bundesbildungsministerin Karin Prien als Reaktion auf den UNICEF-Bericht. Jedes Kind solle die Chance auf bessere Bildung haben, um sein Potenzial entfalten zu können, betonte die CDU-Politikerin. In der aktuellen UNICEF-Erhebung zum Kindeswohl in den Industrieländern liegt Deutschland nur auf Rang 25. Platz 1 belegen die Niederlande, gefolgt von Dänemark und Frankreich. Vor Deutschland liegen auch Länder mit geringerer Wirtschaftskraft wie Rumänien und Ungarn. In Deutschland erreichen der Studie zufolge nur 46% der Jugendlichen aus finanziell schwachen Familien grundlegende schulische Kompetenzen. Bei wohlhabenden Familien sind es 90%. Im Bildungsbereich sind die deutschen Ergebnisse aus Sicht von UNICEF alarmierend. Nur 60% der 15-Jährigen in der Erhebung erreichen die Mindestkompetenz in Mathematik und Lesen.
4: Es sieht für unsere Kinder also schlechter aus als in vergleichbaren Industrieländern, so die UNICEF-Studie. Darüber hat meine NDR-Kollegin Ulrike Heckmann mit dem Geschäftsführer von UNICEF, Christian Schneider, gesprochen und hat ihn gebeten zu erklären, was bedeutet Wohlbefinden, also was hat die Studie da verglichen?
6: Ja, UNICEF ist sehr daran gelegen, die Situation von Kindern eben etwas breiter, etwas umfassender nachzuzeichnen. Wir wollen nicht nur zum Beispiel auf das Thema wirtschaftliche Armut schauen, sondern verstehen, wie geht es Kindern im Ländervergleich der Industrieländer von Faktoren wie Einkommensarmut über Aspekte kindlicher Gesundheit bis hin zu den Kompetenzen, die sie erwerben im Laufe ihrer Kindheit, um dann eben zu sehen, was leisten einzelne Industrienationen eigentlich, um Kindheit insgesamt für Kinder in ihrem Land besser zu machen.
7: Deutschland gilt ja immer noch als ein vergleichsweise wohlhabendes Land, erreicht aber nur unteres Mittelfeld in dieser Studie. Wie genau erklärt sich das?
6: Ja, wir sehen, dass Deutschland eigentlich hinter seinen Möglichkeiten zurückbleibt. Im Ländervergleich der 37 Nationen, für die vergleichbare Daten vorliegen, sehen wir, dass eine kleine Gruppe von Ländern, denen es wirtschaftlich auch ganz gut geht, würde ich sagen, wie die Niederlande, Dänemark, aber auch Frankreich, Portugal und die Schweiz, wo die wirtschaftlichen Indikatoren sicher nicht hervorragend sind, sie insgesamt mit Blick auf das kindliche Wohlbefinden besser abschneiden, während Deutschland jetzt schon zum zweiten Mal nach der Studie im vergangenen Jahr im unteren Mittelfeld sich befindet. Und das besorgt uns bei UNICEF ganz besonders, einfach nicht vorangeht, sich die Dinge nicht zum Guten entwickeln. Wir stellen fest, dass die Kinderarmutsquote in Deutschland mit etwa 15% der Kinder immer noch hoch ist. Dahinter steckt ja eine Zahl von mindestens 1 Million Kinder, denen es an ganz wesentlichen Dingen für ein gutes Aufwachsen fehlt, am schulischen Arbeitsplatz zu Hause, am zweiten Paar Schuhe, an der Teilhabe zum Beispiel an Freizeit- und Sportaktivitäten mit Freundinnen und Freunden. Also ganz wesentliche Dinge, um sich als Kind in Deutschland wohlzufühlen. Und das schaffen andere Länder offenbar besser, auch eine ganze Reihe von Ländern wie Slowenien, Rumänien, Spanien, wo es wirtschaftlich nicht unbedingt rosiger aussieht als in Deutschland bei allen Problemen, die unsere Wirtschaft gerade hat.
7: Was genau machen denn diese Länder, die Sie gerade angesprochen haben, Rumänien zum Beispiel, das auf Platz 9 liegt, oder auch Ungarn und die Slowakei, die vor Deutschland liegen, was machen die besser?
6: Es gibt nicht das eine Rezept, um kindliches Wohlbefinden von jetzt auf gleich wirklich zu einer besseren Entwicklung zu führen. Wir sehen aber, dass in einigen der Länder bei einigen Aspekten es eben besser läuft. In Rumänien zum Beispiel zeigen die Indikatoren, dass die mentale Gesundheit von Kindern und Jugendlichen offenbar besser abschneidet. Wir sehen, dass in einem Land wie Irland über mehrere Aspekte von Kindheit, von der körperlichen Gesundheit bis hin zu den Kompetenzen, die sie in der Schule erwerben, die Dinge für Kinder besser laufen. Also es ist schwer, in der Bevölkerung und auch in der Größe sehr unterschiedliche Länder unmittelbar zu vergleichen. Wir sehen aber, dass es einigen eben zum Beispiel mit Blick auf die Kinderarmut, mit Blick auf die Bildungskompetenzen und die Förderung in der Schule insgesamt oder mit Blick auf die mentale Gesundheit doch besser gelingt. Ganz im Kern sehen wir bei UNICEF, und das ist ja auch im Mittelpunkt unserer Studie, dass da, wo große Ungleichheiten im Einkommen der Bevölkerung zu verzeichnen sind, und auch da hat sich Deutschland eher in die falsche Richtung entwickelt, einige Länder eben mit gezielten Programmen für besonders benachteiligte Kinder und Familien ganz große Fortschritte bewirken.
7: Fehlende Bildungsgerechtigkeit, die wird hierzulande immer wieder angeprangert, gefolgt von politischen Beteuerungen, dass sich das ändern müsse. Auch die UNICEF-Studie schlägt ja Alarm. Nur 60% der 15-Jährigen hierzulande erreichen die Mindestkompetenz in Lesen und Mathematik. Liefert die Studie auch dafür Erklärungen?
6: Na, was mich zunächst aus Sicht von UNICEF noch mehr besorgt, als dass nur 2/3 der 15-Jährigen hier die grundlegenden Kompetenzen erreichen, sind die ganz dramatischen Unterschiede zwischen den Kindern aus der besonders benachteiligten Gruppe der Kinder und Jugendlichen in Deutschland und denen, die eher zu privilegierteren, wohlhabenderen Haushalten gehören. Denn da liegen wir bei einer wirklich erschreckenden Zahl von nur 46% bei den eher benachteiligten Schülerinnen und Schülern. 46%, die nur die ganz grundlegenden Kompetenzen im Lesen und Rechnen erreichen, während es in den etwas besser gestellten Haushalten bis zu 90% sind. Das heißt, wir haben hier einen ganz klaren Indikator, dass zum Beispiel Programme wie das Startchancenprogramm in Deutschland, das gut begonnen hat, möglichst ausgeweitet werden sollten, um eben diese Kinder noch stärker zu erreichen und über Jahre eben gezielt zu fördern.
7: Diese UNICEF-Vergleichsstudie zum Wohlbefinden von Kindern wird ja regelmäßig erstellt. Hat sie aus Ihren Erfahrungen irgendwas bewirkt?
6: Es ist ganz wichtig, dass wir tatsächlich über eine Gruppe von Ländern, die dann doch im Wesentlichen vergleichbar ist, weil es alles noch relativ wohlhabende Industrienationen sind, den umfassenden Blick auf Kindheit in diesen Ländern lenken und dass wir davon ableiten können, dass da, wo es gelingt, auch über die Einkommensungleichheiten hinweg benachteiligte Kinder gezielt zu fördern, auch Fortschritte für Kinder möglich sind. Das ist, glaube ich, der wesentliche Nutzen unserer UNICEF-Studie. Und da sehen wir eben, dass in Deutschland in diesem Sinne leider noch nicht genug vorangeht.
4: Der Geschäftsführer von UNICEF Deutschland, Christian Schneider. Und das Wetter in der ARD-Infonacht. Heute vom Westen her dichte Wolken, teils kräftige Schauer oder Gewitter. Nach Osten und Nordosten hin meist trocken und länger freundlich. Höchstwerte 12 Grad in der Eifel und bis zu 22 Grad in Berlin. Schwacher bis mäßiger Wind aus Südost bis Südwest. Morgen am Dienstag ein Wechsel aus Sonne, dichten Wolken und Schauern bei 14 bis 21 Grad. Am Mittwoch weiterhin wechselhaftes Schauerwetter, teils Gewitter. Bei Werten zwischen 16 und 22 Grad. Die Temperaturen zurzeit: Berlin meldet 8 Grad, Frankfurt am Main 10, Hamburg 12 Grad, Köln 11 und Leipzig und München jeweils 5 Grad.
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4: 12%, das holt die SPD derzeit nach Umfragen. Weiteres Warnsignal für die Sozialdemokraten: Die Pfiffe auf dem Gewerkschaftstag gegen den Kanzler galten auch der SPD. Geht die SPD zu weit auf die CDU zu, könnten auch noch die letzten Getreuen wegbrechen. Die SPD-Chefin betont deshalb lieber die Distanz zum Koalitionspartner, statt für Reformen zu werben. Im Bericht aus Berlin hat Markus Preis mit Matthias Mirsch, dem Vorsitzenden der SPD-Bundestagsfraktion, gesprochen und hat ihn gefragt, hat ihn Bärbel Baas mit dieser Aussage das Leben noch schwerer gemacht?
8: Nee, überhaupt nicht. Es ist immer richtig und wichtig, dass wir sehr deutlich machen, wofür wir stehen. Wir sind die Sozialdemokratie, die aus der Gewerkschaftsbewegung entstanden ist. Insofern kennen wir unsere Wurzeln und auch unsere Verantwortung. Aber richtig ist eben auch, wir sind in einer Koalition und deswegen wird es immer irgendwelche Kompromisse geben müssen. Das ist Natur der Sache.
9: Aber ist es heute noch wichtig, deutlich zu machen, wofür man steht? Das wissen wir doch von allen. Die Frage ist, wo kommt der Kompromiss her? Und muss dann nicht eigentlich eine Bärbel Baas den Gewerkschaften erklären, wo der Kompromiss herkommt?
8: Das ist eine spannende Frage, Herr Preis. Sie haben eben die Umfragen angesprochen. Und natürlich übernimmt die Sozialdemokratie jetzt seit vielen, vielen Jahren auch Verantwortung. Und unsere Herausforderung ist, glaube ich, auch immer wieder deutlich zu machen, wofür wir stehen, wenn nur die SPD regieren würde. Aber dann muss man eben auch immer wieder sagen, was sind Kompromisslinien? Und insofern haben wir diese Verantwortung alle zusammen. Und Bärbel Baas, Lars Klingbeil und ich werden sie auch garantiert gemeinsam tragen.
9: Sie haben zusammen mit Jens Spahn sozusagen für die Union insgesamt in dieser Regierung im Deutschen Bundestag eine Mehrheit von 12 Sitzen. Warum sollen SPD-Abgeordnete am Ende vielleicht die Hand für etwas heben, wo die eigene Parteivorsitzende sagt, naja, wenn es nach mir geht, brauche ich das nicht?
8: Also Sie unterstellen jetzt, dass die Parteivorsitzende nicht zu einem Kompromiss stehen würde. Das ist überhaupt nicht der Fall. Bärbel Baas wird sicherlich...
9: Würde es selber nicht machen.
8: Genau.
9: Das motiviert jetzt nicht unbedingt.
8: Wenn wir alle alleine regieren würden, dann würde ich auch viele Dinge nicht machen. Aber gerade im vergangenen Jahr haben wir ja in dieser großen Koalition bewiesen, denken Sie an das Wehrdienstgesetz, auch an die schwierigen Asylbeschlüsse durchaus im Familiennachzug, aber auch zum Beispiel beim Tariftreuegesetz, wo die CDU Kröten schlucken musste, dass diese Koalition Kompromisse kann. Und insofern bin ich mir sehr sicher, dass wir das auch schaffen.
9: Wie gefährlich ist das, was wir gesehen haben bei Friedrich Merz, die Pfiffe der Gewerkschaften Richtung auch SPD? SPD haben die Gewerkschaften de facto ein Vetorecht für das, was die SPD mittragen kann.
8: Es gibt kein Vetorecht, aber wir wissen noch mal, woher wir kommen. Ich habe das in der Politik immer erlebt, auch schon als Energie- und Klimapolitiker. Ich bin ausgepfiffen worden für einen Kohlekompromiss. Heute sehen wir, wie wichtig es war, alle Beteiligten an den Tisch zu bekommen und haben ein belastbares Ergebnis auf diese Art und Weise hinbekommen. Und das wünsche ich mir jetzt auch. Und deswegen war es mir zum Beispiel sehr wichtig, auch dass die Sozialpartner, die Arbeitgeber und die Gewerkschaften jetzt rechtzeitig auch mit eingebunden werden. Denn diese Gesellschaft ist im Moment am Zerreißen und wir brauchen alle, um sie zusammenzuhalten.
9: Jetzt haben Sie es angesprochen, die werden mit eingebunden. Es wird einen Dialog auch mit den Gewerkschaften im Kanzleramt geben. Jetzt haben wir eben Herrn Wernicke hier gehabt, der auch noch mal deutlich gemacht, wofür er alleine stehen würde. Wo müssen sich denn auch die Gewerkschaften bewegen?
8: Ja, Sie haben vorhin auch einen Arbeitgeber gezeigt, der ja auch sehr deutlich gemacht hat, wofür er steht. Das Entscheidende ist, glaube ich, dass man eine Dynamik bekommt. Das ist meine Erfahrung in den letzten Jahren, wo man sieht, die Empathie für den jeweils anderen. Wo sind sozusagen die Dinge, wo man sich bewegen kann, wo der andere auch mitgehen kann. Und in der Gesamtschau muss es dann stimmen. Das ist für mich das Entscheidende, dass man den Eindruck hat, ja, das ist gerecht, weil jeder trägt dazu bei. Das ist der entscheidende Schlüssel.
9: Sie haben sich dann diese Woche im Koalitionsausschuss, ich sag mal, nur wieder auf einen Fahrplan geeinigt. Muss man da jetzt nach einem Jahr Regierung nicht langsam festhalten, Ihnen fehlt vielleicht die Kraft, wirklich diese Reformen umzusetzen?
8: Nein, überhaupt nicht. Ich will darauf hinweisen, was wir in diesem letzten Jahr auch beschlossen haben, in wirklich schwierigen Zeiten. Die Rahmenbedingungen, Stichwort Iran, sind absolut herausfordernd. Wir sehen jetzt bei der Gesundheitsversorgung, wo wir tatsächlich eine Vorlage haben im Parlament, wo wir die Gesundheitsversorgung tatsächlich reformieren können. Aber auch da passiert natürlich das, was immer passiert. Alle Gruppen sind jetzt, kommen aus ihren Löchern und sagen, warum was nicht geht. Das ist Demokratie immanent. Die Kraft muss danach die Politik finden, das Ganze zusammenzubinden. Und das werden wir sicherlich auch jetzt im Sommer.
4: Sagt der SPD-Fraktionsvorsitzende Matthias Miersch. In der italienischen Stadt Modena ist vorgestern ein Mann mit dem Auto in eine Menschenmenge gerast. 8 Menschen wurden verletzt, 4 von ihnen schwer. Der Mann konnte von Passanten überwältigt werden. Die Stadt steht weiter unter Schock und nach wie vor herrscht Unklarheit über das Motiv des Täters. Bettina Weitz berichtet.
10: Die zerborstene Schaufensterscheibe. Sonst ist am Tatort in Modena nichts mehr von dem Blutbad zu sehen, das ein Autofahrer angerichtet hat. Das berichten italienische Medien. Die Schwester eines der 8 Verletzten sagte dem italienischen Fernsehen über ihren Bruder:
11: Molto lucido, molto vigile.
10: Er ist hellwach. Er hat gesehen, wie die Menschen in die Luft und auf die Straße geschleudert wurden. Es war am helllichten Nachmittag, mitten in der belebten Altstadt von Modena. Ein Mann raste mit seinem hellgrauen Kleinwagen offenbar gezielt gegen Passanten. Erst in der Schaufensterscheibe eines Geschäftes endete seine Fahrt. Dabei drückte er 2 Frauen so stark gegen das Glas, dass ihnen später die Beine ganz bzw. teilweise amputiert werden mussten. Die beiden waren als Touristinnen gekommen, eine aus Deutschland, eine aus Polen. Sie schweben weiterhin in Lebensgefahr. Die Polizei nahm den Täter kurz darauf fest. Der Bürgermeister von Modena, Massimo Mezzetti, trat noch am Abend vor die Kameras und sagte über ihn:
12: Quello che si sa.
10: Bekannt ist, dass dies ein Italiener war, der 1995 in Bergamo geboren wurde. Er ist maghrebinischer Herkunft und lebte seit Jahren in unserer Provinz. Wir wissen, dass er 3 Jahre studiert und einen Abschluss in Betriebswirtschaft hat und derzeit arbeitslos ist und dass er im Alter zwischen 22 und 24 Jahren auch in unseren psychiatrischen Zentren behandelt wurde, weil er Probleme mit einer schizoiden Krankheit hatte. Ausländische Herkunft, das erhitzte sofort die Gemüter in der ohnehin aufgeregten migrationspolitischen Debatte Italiens. Doch Modenas Bürgermeister wies auf die 4 Passanten hin, die sich dem Autoangreifer beim Versuch zu fliehen mutig entgegengestellt hatten. Und das, obwohl der Mann dabei mit dem Messer auf sie einstach.
12: Di questi 4 cittadini, 2 sono di origini straniere, sono egiziani.
10: Von diesen 4 Bürgern sind 2 aus dem Ausland. Sie sind Ägypter. Das zeigt, dass wir nicht wie bei mancher Hetze in den sozialen Netzwerken Unterschiede zwischen Ausländern und anderen machen müssen. Es gibt Ausländer und Ausländer. In diesem Fall gab es auch Ausländer, die zusammen mit anderen Italienern aus Modena den Mut hatten, klar einzugreifen und für Gerechtigkeit zu sorgen. Staatspräsident Mattarella und Ministerpräsidentin Meloni besuchten die Verletzten in Krankenhäusern von Modena und dem nahen Bologna, um ihnen ihre Anteilnahme auszusprechen. Dabei wandte sich auch Mattarella ausdrücklich an einen der Passanten, die den Autoangreifer aufgehalten hatten. Und er dankte dem medizinischen Personal. Dieser Vorfall hat in unserem ganzen Land für große Aufregung gesorgt. Und daher ist die Dankbarkeit euch gegenüber im Moment besonders groß. Aber ich weiß sehr wohl, dass das immer so ist. Danke für das, was ihr tut. Nun arbeiten die Ermittler mit Hochdruck daran, das Motiv des Täters herauszufinden. Denn das ist weiter unklar. Der 31-Jährige befindet sich im Gefängnis in Modena und die Staatsanwaltschaft wirft ihm schwere Körperverletzungen mit Gebrauch von Waffen sowie Strage vor, also ein Verbrechen gegen die öffentliche Sicherheit, bei dem Menschenleben gefährdet werden. Das kann in Italien mit Haft zwischen 15 Jahren und lebenslänglich bestraft werden.
4: Wenn in Brüssel über EU-Fördermittel diskutiert wird, klingt das erstmal weit weg. Dabei landet das Geld aus Europa auch direkt in ostdeutschen Laboren, Betrieben und Regionen, und zwar deutlich mehr als anderswo in Deutschland. Zum Beispiel in Sachsen. In Freiberg forscht eine Wissenschaftlerin daran, wie seltene Metalle sauberer aus dem Boden geholt werden können. Gefördert mit Geld aus verschiedenen EU-Töpfen. Christian Erl und Anna Wulfert berichten.
13: Sabrina Hedrich forscht in Freiberg am Bergbau der Zukunft. Noch findet der im Labor in der TU Freiberg statt. Genauer, in einem hüfthohen blauen Fass aus Kunststoff, das vor ihr steht. Durch den Deckel des Fasses führen mehrere Schläuche und Sensoren ins Innere.
14: Jetzt ist die Pumpe gerade angegangen, die jetzt die Belüftung des Reaktors sicherstellt. Also wir führen jetzt kontinuierlich Sauerstoff und CO2 zu. Das ist ganz wichtig für die Aktivität der Mikroorganismen.
13: Denn diese Bakterien sollen auf Gesteinsbrocken losgelassen werden, die neben dem blauen Fass in einer Art gläsernem Minisilo lagern.
14: Wir nutzen die Mikroorganismen als kleine Bergleute, die aus dem Erz selektiv Metall herauslösen, was wir dann später zurückgewinnen können und in industriellen Prozessen einsetzen können.
13: Künftig soll so Bergbau möglich werden, ohne dafür das Gestein überhaupt aus der Erde holen zu müssen. Finanziert wird die Arbeit an diesen umweltfreundlichen Mini-Bergarbeitern aus EU-Mitteln. 800.000 Euro kommen aus dem Forschungsförderungstopf namens Horizont Europa. Auch die Labore, in denen Hedrich ihre Bergbaubakterien hält, gäbe es ohne EU-Gelder wohl nicht. 55 Millionen Euro hat der Europäische Fonds für regionale Entwicklung, kurz EFRE, für 3 neue Laborgebäude am Clemens-Winkler-Bau gegeben. Mit weiteren Mitteln soll auch der historische Teil des Gebäudes bald saniert werden. Davon profitieren nicht nur Forscherinnen wie Hedrich, sondern alle Freiberger, sagt der Bürgermeister für Stadtentwicklung Martin Seltmann.
15: Als ersten Punkt sind es natürlich die Mitarbeiter der Universität, die ihre Forschung ausbauen können und in brandneuen Laboren forschen und arbeiten können. Die Studenten, weil die Lehre sich natürlich am aktuellen Zahn der Zeit orientieren kann. Und natürlich die Auszugründenden, weil sie perfekte Bedingungen in der Abstimmung mit der Wirtschaft und dann eben auch der Universität haben. Und wir als Stadt und jeder Bürger bei uns von den Unternehmen, die sich ansiedeln.
13: Zudem hat Freiberg selbst ebenfalls in den vergangenen Jahren EU-Millionen erhalten. Beispielsweise um die Industriebrache des ehemaligen Porzellanwerkes wiederzubeleben. Auch Wirtschaftsunternehmen und Schulen haben kleinere Beträge aus EFRE-Mitteln bekommen. Insgesamt fließt der überwiegende Teil der für Deutschland bestimmten EU-Fördermittel in den Osten der Republik, sagt Wirtschaftsforscher Joachim Ragnitz vom IFO-Institut Dresden. 2/3 landeten nach seinen Forschungen dort, aus gutem Grund.
16: Die ostdeutschen Länder sind auch 35 Jahre nach der Vereinigung immer noch strukturschwach, weil das Bruttoinlandsprodukt der Einwohner liegt hier so ungefähr bei 75% des Westniveaus. Und so gesehen ist es schon richtig so, dass man halt vor allem die ostdeutschen Regionen weiterhin unterstützt.
13: Die Frage ist allerdings, wie lange geht diese Unterstützung noch? Denn aktuell diskutieren die EU-Politiker in Brüssel, wie die Förderung ab 2028 weitergehen soll. Und im EU-weiten Vergleich gilt Ostdeutschland schon lange nicht mehr als strukturschwach, sondern als sogenannte Übergangsregion. Gut angelegt sei das Geld hier trotzdem, sagt Ragnitz, denn bisher erhöhte jeder investierte EU-Euro im Osten das Bruttoinlandsprodukt hier um 2 Euro.
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17: mit Stefanie Lavour. Ein Dorf mit 7.500 Einwohnern spielt in der kommenden Saison in der Fußball-Bundesliga. Elversberg. Zum Abschluss der Zweitligasaison besiegte die SV das Team von Trainer Vincent Wagner Münster mit 3:0 und steht damit als zweiter Aufsteiger neben Schalke fest.
18: Ein Freund von mir hat die Woche gesagt, wenn wir es schaffen aufzusteigen, ist das wie die Landung auf dem Mond. Ich glaube, man kann auch schon, ohne jetzt zu hoch zu greifen, das Wort Wunder irgendwie benutzen. Ja, wir haben es durch die Rückrunde durchgekämpft und trotzdem haben wir es geschafft, immer im Rennen zu bleiben und haben es dann heute geschafft, das Ding nach Hause zu holen.
17: Auch Paderborn durfte jubeln. Die Mannschaft von Ralf Klettermann gewann in Darmstadt 2:0 und sicherte sich damit Tabellenplatz 3.
19: Es gibt ja einige Sportler, die immer sagen, es ist schwer in Worte zu fassen, aber es war tatsächlich crazy, weil man hat seine Hausaufgaben gemacht, dann läuft dieses andere Spiel noch. Man hört 2 Minuten noch, 1,5 Minuten noch, Minute noch. Die Fans hatten anscheinend besseres Internet, weil die haben dann kragölt. Einige Tränen habe ich gesehen bei den Fans. So, die haben richtig Bock auf das, was jetzt passiert. Die sind richtig stolz auf das, was passiert ist. Von dem her ist es natürlich ein toller Tag, toller Moment für uns als SC Paderborn.
17: Am Donnerstag und am Pfingstmontag geht es für den SCP in der Relegation gegen Erstligist Wolfsburg um den Aufstieg ins Fußball-Oberhaus. Große Enttäuschung indes bei Hannover 96. Die Niedersachsen kamen zu Hause gegen Nürnberg nicht über ein 3:3 hinaus und müssen sich mit dem undankbaren 4. Platz begnügen. Als 15. erreichte Braunschweig gerade so das rettende Ufer trotz der 0:1 Niederlage gegen Schalke. Die Eintracht hat in der Endabrechnung einen einzigen Treffer mehr auf der Habenseite als Fürth und Düsseldorf. Die Spielvereinigung muss in die Relegation mit Drittligist Essen. Fortuna Düsseldorf steigt ab, genauso wie Preußen Münster. Alle Ergebnisse des 34. Spieltages sowie das Tableau finden Sie auf sportschau.de. Die deutsche Eishockey-Nationalmannschaft hat bei der WM in Zürich auch ihr 2. Gruppenspiel verloren. Das Team von Bundestrainer Harold Kreis unterlag Lettland mit 0:2. Das Viertelfinale rückt damit in weite Ferne. Bereits morgen geht's im 3. Gruppenspiel gegen Gastgeber Schweiz. Sie sind das Nonplusultra im Männerhandball, die Dänen. In Köln bestritt das DHB-Team sein 2. Testspiel gegen den nordischen Nachbarn. Am Freitag hatte es in Kopenhagen deutlich verloren. Beim 29:31 sah das enger aus, allerdings gegen eine dänische B-Auswahl. Uli Schäfer war dabei.
20: Dänemark ist für die deutschen Handballer einfach nicht zu schlagen. Seit 10 Jahren wartet Deutschland jetzt schon auf einen Sieg. Auch beim Länderspiel in Köln verlor das DHB-Team mit 29:31. Die Dänen waren ohne Welthandballer Matthias Gitzel angetreten und die Deutschen, die spielten diesmal deutlich besser als am Freitag in Kopenhagen. Beim 28:36 waren sie chancenlos. Jetzt in Köln war es ein Spiel auf Augenhöhe, das bis zum Schluss spannend blieb. Bester deutscher Werfer war mit 8 Toren Juri Knorr. Es reichte aber nicht, um den Olympiasieger, Welt- und Europameister Dänemark zu besiegen. Vielleicht klappt's ja im Januar 2027 bei der WM in Deutschland.
17: Titelverteidiger Bayern München hat das 1. Viertelfinalspiel der Best-of-5-Serie in der Basketball-Bundesliga gewonnen, und zwar mit 101:80 gegen Trier. Alba Berlin unterlag überraschend Vechta 89:103. Nikolaus Hillmann.
21: Die Berliner führten kein einziges Mal in diesem Spiel. Vechta gab den Ton an, gab den Rhythmus vor, spielte schnell und traf hochprozentig sowohl am Brett als auch jenseits der 3-Punkte-Linie. Schon zur Pause eine deutliche Führung für Vechta, 50:37. Diese Führung bauten sie im 3. Viertel sogar noch aus auf 21 Punkte. Alba Berlin kam erst im letzten Spielabschnitt noch einmal etwas heran, konnte das Spiel aber nicht mehr drehen.
17: Morgen bekommt Alba die nächste Chance.
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4: Ich wette, Sie stehen gerade auf und fragen sich, was sind eigentlich die Campingtrends 2026? Da hätte ich was für Sie in der kommenden Viertelstunde nach den nächsten Nachrichten um 4:30.

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1: Um 4.30 Uhr mit Ronald Lessig. Hält Deutschland seine Klimaziele ein oder nicht? Der Expertenrat für Klimafragen stellt heute seinen Prüfbericht dazu vor. Die Fachleute haben darin analysiert, wie viel CO2 im Jahr 2025 ausgestoßen wurde. Felix Tenbaum in Berlin zu der Frage, wie Deutschlands Zukunft in Sachen Klimaziele aussieht.
2: Der Expertenrat macht immer zusätzlich zum Rückblick auch eine sogenannte Projektion, berechnet also, wie es mit den Klimazielen in der Zukunft aussieht, wenn wir so weitermachen wie jetzt. Da gab es in der Vergangenheit schon auch mal schlechte Noten. Spätestens in den 2030er Jahren wird es nach Meinung der Fachleute schwierig, die Klimaziele einzuhalten. Dazu kommt noch Kritik am neuen Klimaschutzprogramm, das Bundesumweltminister Carsten Schneider im Frühjahr vorgestellt hat. Das hält der Expertenrat für unzureichend und außerdem ist ja noch gar nicht klar, was es bedeutet, dass Heizen mit Öl und Gas länger erlaubt bleiben soll.
1: Vor dem Treffen der Finanzminister der G7-Gruppe hat Bundesfinanzminister Klingbeil auf ein schnelles Ende des Iran-Krieges gedrängt. Dieser und die Blockade der Straße von Hormuz schaden ihm zufolge der wirtschaftlichen Entwicklung massiv. Klingbeil sagte, die G7 seien der richtige Rahmen, um mit den USA und den weiteren G7-Staaten über diese Fragen zu sprechen. Weiteres Thema des Treffens soll die Lage in der Ukraine sein. Die Weltgesundheitsorganisation stuft das Risiko für die öffentliche Gesundheit durch das Hantavirus weiter als niedrig ein. Hintergrund ist der Hantavirus-Ausbruch auf dem mittlerweile evakuierten Kreuzfahrtschiff Hondius. Im Zusammenhang damit ist eine 10. Infektion bestätigt worden. Das Schiff wird von einem niederländischen Reiseveranstalter betrieben und soll heute in Rotterdam anlegen. Danach sollen alle Besatzungsmitglieder von Bord gehen. Bei dem Virusausbruch sind bisher 3 Menschen gestorben. Es handelt sich um das Andes-Virus, also den einzigen Hantavirus-Stamm, der nachweislich von Mensch zu Mensch übertragbar ist. Nach dem Vorfall mit einem Tiger bei Leipzig hat die Tierrechtsorganisation PETA schärfere Gesetze gegen die Haltung gefährlicher Wildtiere gefordert. Gestern war in der Stadt Schkeuditz ein Tiger aus einer privaten Anlage entkommen. Ein Mann wurde schwer verletzt. Die Polizei erschoss das Tier später. Der Vorfall zeige erneut, dass die Haltung gefährlicher Wildtiere in Privathand nicht sicher sei, sagte PETA-Fachreferent Höfgen der deutschen Presseagentur. Das Wetter in Deutschland. Tagsüber von Westen her kräftige Schauer oder Gewitter, im Osten trocken, bei 12 Grad in der Eifel und bis 22 Grad in Berlin. Morgen wechselhaft mit Schauern bei 14 bis 21 Grad und am Mittwoch weiter wechselhaftes Schauerwetter bis 22 Grad. Das waren die Nachrichten.
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3: Die A40 Essen Richtung Duisburg ist zwischen Kreuz Kaiserberg und Kreuz Duisburg wegen Brückenarbeiten bis morgen 5 Uhr gesperrt. Die Autobahn 61 Mönchengladbach-Venlo ist zwischen Kreuz Mönchengladbach und Mackenstein in beiden Richtungen noch bis 5 Uhr gesperrt. Und die A67 Darmstadt Richtung Mannheim ist zwischen Lorsch und Viernheimer Dreieck wegen Bauarbeiten ebenfalls bis 5 Uhr gesperrt.
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3: Mit Sven Hasenclever. Mit Appellen gegen Krieg, Antisemitismus und gesellschaftliche Spaltung ist in Würzburg der 104. Deutsche Katholikentag zu Ende gegangen. Nach Angaben der Veranstalter nahmen rund 74.000 Menschen an Gottesdiensten, Diskussionen und Kulturveranstaltungen teil. Christian Wölfel mit einer Bilanz.
4: In der Würzburger Posthalle läuft ein Gassenhauer kirchlichen Liedguts. Die rund 1200 Menschen sind textsicher und der Text, der passt zu dem großen Thema dieses Katholikentags in Würzburg. Hab Mut, steh auf. Über das aus dem Markus-Evangelium entnommene Bibelwort sprechen an diesem Samstagmorgen um 9:30 der Würzburger Bischof Franz Jung und die Grünen-Politikerin Ricarda Lang. Sie spricht von der Furcht vieler Menschen, die sie derzeit spüre.
5: Und gleichzeitig ist das Schlimmste, was passieren kann, wenn Furcht in Ohnmacht mündet. Mich von der Welt abzuwenden, mich zurückzuziehen und nichts mehr zu hören, weder die Not der anderen noch die Welt um mich herum.
4: Nicht in Ohnmacht verfallen, sondern aufstehen und die Stimme erheben. Gemeinsam für etwas eintreten, für den gesellschaftlichen Zusammenhalt etwa. Nicht resignieren, das wird oft bei diesem Katholikentag in Würzburg gepredigt, wenn es darum geht, für die Demokratie einzustehen. Angefangen bei Bundespräsident Frank-Walter Steinmeier und Bundeskanzler Friedrich Merz bis hin zum Vorsitzenden der Deutschen Bischofskonferenz Heiner Wilmer.
6: Wenn auch die Demokratie wichtig ist, geht in die Partei.
4: Es sind sehr politische 5 Tage in Würzburg. Das ist nicht nur bei den Podien zu spüren, sondern auch, wenn man den Gesprächen der mehreren 10.000 Teilnehmerinnen und Teilnehmer lauscht. Die Veranstalter, das Bistum Würzburg und die oberste Laienvertretung in Deutschland, das Zentralkomitee der deutschen Katholiken, sehen sich bestätigt. Deren Präsidentin Irme Stetter-Karp sagt:
7: Ich habe den Eindruck, wir haben einen Nerv getroffen.
4: In Würzburg zeigt sich eine katholische Kirche, die sich selbstbewusst einmischt in die gesellschaftlichen Debatten. Manch einer sieht da gerade angesichts des Mitgliederschwunds und Vertrauensverlustes eine Chance. Doch in Würzburg erfolgt auch der kritische Blick nach innen. Das Thema sexualisierte Gewalt bewegt immer noch viele und noch immer sind Betroffene nicht zufrieden mit der Aufarbeitung. Und die Reformdebatte Synodaler Weg erfährt in Würzburg einen Rückschlag. Noch immer hat der Vatikan eine Fortsetzung nicht ermöglicht. Bei katholischen Laien wächst die Sorge vor einem weiteren Stoppschild aus Rom. Bischofskonferenzvorsitzender Wilmer versucht zu beruhigen.
6: Das geht schon voran, aber es braucht etwas Zeit. Aber das ist ein Klassiker bei diesen Vorgängen. Da würde ich jetzt sagen, das ist nicht irgendwie, ah, da kommen die Deutschen und gehen mal auf die Bremse. Also das darf man aus meiner Sicht so nicht interpretieren.
4: Doch auf diesem Katholikentag ist vielen Besucherinnen und Besuchern noch etwas anderes wichtig. Das Gemeinschaftsgefühl, wie eine Umfrage bei den Menschen in der Würzburger Posthalle zeigt.
8: Wenn man hier durch die Straßen läuft, sieht man ja ganz viele Leute, die hier am Katholikentag dran teilnehmen.
9: Das sind für mich 5 Tage Auszeit, in denen ich ganz viele Impulse mitnehme.
10: Also hier hat man das Gefühl, dass man nicht alleine ist.
4: Diese Selbstvergewisserung in einer kleiner werdenden Kirche, aber auch deren nicht leiser werdende Stimme für die Demokratie, das hat den Würzburger Katholikentag ausgemacht.
0: Wirtschaft.
3: Ob im Van, Caravan oder Zelt, die Deutschen lieben das Campen und das jedes Jahr ein bisschen mehr. Im vergangenen Jahr haben die Betreiber von deutschen Campingplätzen fast 45 Millionen Übernachtungen gemeldet. Die Zahlen steigen seit Jahren, besonders stark seit der Corona-Pandemie. Was bei den Campern in diesem Jahr beliebt ist und was Camping-Einsteiger beachten sollten, berichtet Katharina Bruns.
11: Motor aus, Stuhl raus, Grill an und einfach mal durchatmen. Der Urlaub kann beginnen und die eigenen 4 Wände kommen gleich mit. Ob als Zelt, Campervan oder Wohnwagen.
12: Wir merken auf jeden Fall, dass Camping immer beliebter wird als Urlaubsform,
11: sagt Sarah Becker. Sie ist Geschäftsführerin eines großen Fachhandelbetriebs für mobiles Reisen bei Kassel. Ihre Kunden schätzten besonders die Freiheit und Flexibilität am Camping.
12: Teilweise kann man am Tag des Urlaubsbeginns noch umentscheiden, weil das Wetter vielleicht im Süden doch schlechter ist als im Norden. Und dann fahre ich in die andere Richtung auf die Autobahn.
11: So Becker. In ihrem Betrieb werden nicht nur Wohnmobile und Anhänger verkauft, sondern auch vermietet. Und das rät sie gerade Anfängern.
12: Auf jeden Fall erstmal ein Fahrzeug zu mieten, um auszuprobieren, was die richtige Größe ist.
11: Wer selbst ausbauen will, sollte die Kosten im Blick halten. Denn ohne das nötige Know-how können die gerne mal höher ausfallen, sagt der Camping-Experte beim ADAC Dominik Markert. Und
13: wer einen selbst ausgebauten Kastenwagen kaufen möchte, sollte auf jeden Fall genauer hinschauen, wie das Ganze verbaut ist.
11: In diesem Jahr sieht Markert besonders 3 Trends im Campingbereich.
13: Zum einen, wenn man sich die Fahrzeuge anschaut, gibt es deutlich mehr bezahlbare Einsteiger-Vans. Zum zweiten hin ist aber die Nachfrage nach Luxus- oder Allradfahrzeugen nach wie vor auf einem sehr hohen Niveau. Und das dritte bezieht sich auf die Ausstattung. Da ist ganz klar erkennbar, dass der Leichtbau präferiert wird. Sieht man, dass es mittlerweile auch sogar aufblasbare Küchenmöbel gibt.
11: Der Trend zum Camping Light sei in allen Bereichen zu beobachten, ob Küche, Bett oder Zelt. Equipment zum Aufblasen ist einfach aufzubauen und spart Platz und Sprit. Denn je leichter die Ladung, desto weniger Verbrauch. Das gilt auch für E-Autos, deren Reichweite dadurch größer wird. Generell geht der Trend auch zu leichteren Anhängern. Die haben sogar noch einen weiteren Vorteil, besonders für die jüngere Zielgruppe, so Markert.
13: Dass man das Ganze mit einem Klasse-B-Führerschein fahren kann.
11: Friso Richter, der mit seinem 40 Jahre alten Wohnmobil Pamela für die ARD-Serie Camping Check durch Deutschland tourt, sieht bei seinen Stops auf Campingplätzen besonders zwei Trends.
14: Und gerade da geht es natürlich um Solar. Solar-Powerbanks, ich zum Beispiel habe auf meinem Wohnmobil Pamela ein flexibles Solarpanel oben drauf geklebt. Das hat 100 Watt, das ist noch nicht mal so viel. Und hat dann innen drin eine Powerbank und braucht eigentlich keinen Strom. Das ist wirklich sehr, sehr praktisch.
11: Und Campingfan Richter sieht noch einen weiteren Trend, über den aber niemand so gern spricht. Das Klo.
14: Weg vom Chemieklo, das sowieso Trockentrenntoilette ist ganz oft ein Thema. Es gibt aber auch Toiletten, wo einfach das Geschäft sozusagen verbrannt wird. Da bleibt nur noch Asche übrig. Oder es wird sauber in einzelne Päckchen gepackt, so wie Hundekotbeutel im Prinzip.
11: Der eigene Camper ist eben für viele wie ein zweites Zuhause. Das merkt auch Camperhändlerin Becker bei ihrer Kundschaft.
12: Es ist die kleine Wohnung auf Rädern. Es ist mein kleiner Kokon, mein Safe Space, mit dem ich unterwegs bin.
11: So sieht es auch Camper Friso Richter.
14: Und darum geht es eigentlich, dass man sich wirklich einfach bequem und zu Hause fühlt, obwohl man gar nicht zu Hause ist. Und man kann eigentlich auf dem Campingplatz auch perfekt mal so einen ganzen Tag im Stuhl sitzen.
11: Dafür braucht es dann natürlich auch einen bequemen Stuhl.
15: Die Campingtrends 2026, Katharina Bruns berichtete.
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15: Union und SPD haben sich in dieser Woche im Koalitionsausschuss auf einen Reformfahrplan verständigt. Bis zur Sommerpause soll nun ein großes Paket geschnürt werden. Immer wieder wird da auch das Ehegattensplitting genannt. Es stammt aus dem Jahr 1958 und will nicht mehr so recht in die Zeit passen. Denn seitdem hat sich ja nicht nur der Blick auf Partnerschaft und Familie verändert. Doch ließe sich das Ehegattensplitting einfach so abschaffen und was müsste dabei alles bedacht werden? Das erklärt gleich eine Steuerrechtswissenschaftlerin. Zuvor erklärt Mario Kubina, wie das Ehegattensplitting überhaupt funktioniert.
16: Das Ehegattensplitting ist fast so alt wie die Bundesrepublik. Es wurde eingeführt, als der Kanzler Konrad Adenauer hieß. Unter anderem mit der Begründung, die Ehe sei als steuerliche Leistungsgemeinschaft anzusehen. Das Splitting funktioniert so: Die Finanzämter zählen die Einkommen der Partner zusammen. So ergibt sich das gemeinsame Jahreseinkommen, das dann durch zwei geteilt wird. Die Steuer wird jeweils für die Hälfte des Einkommens berechnet und dann verdoppelt. Klingt kompliziert, hat aber bei der Einkommensteuer einen einfachen Effekt. Das Splitting führt zu Steuervorteilen für Paare, bei denen eine Person deutlich mehr verdient als die andere. Fachleute gehen davon aus, dass bei einer Abschaffung des Ehegattensplittings deutlich mehr Frauen Vollzeit arbeiten würden. Es gibt aber auch die Idee, den Steuervorteil für Eheleute in ein Familiensplitting umzuwandeln. Das wäre weiter gefasst und würde verschiedene Formen des Zusammenlebens berücksichtigen. Nach dem Motto: Familie ist da, wo Kinder sind. Unabhängig davon, ob die Eltern verheiratet oder verpartnert sind oder einfach so zusammenleben.
15: Darüber hat mein MDR-Kollege Sven Kochale mit Carmen Bachmann gesprochen, Professorin für betriebswirtschaftliche Steuerlehre an der Universität Leipzig. Seine erste Frage war, wie eine Steuerrechtsexpertin die Diskussion um das Ehegattensplitting erlebt.
17: Also ich erlebe die Diskussion als sehr zugespitzt und zugleich aber auch als vertraut. Verfassungsrechtlich ist die Ausgangslage eigentlich klar. Der Staat darf die Ehe steuerlich berücksichtigen. Er ist dabei aber nicht festgelegt. Die konkrete Ausgestaltung, die passt vor allem zu klassischen Einverdienerehen und die sind heute eigentlich deutlich seltener. Gleichzeitig aber gilt der Grundgedanke weiter: In einer Ehe wird Einkommen gemeinsam genutzt und füreinander eingestanden. Die Debatte greift deswegen manchmal zu kurz, wenn sie nur fragt, abschaffen oder behalten. Die eigentliche Frage ist nämlich, wie gestaltet man ein System, das diese gemeinsame wirtschaftliche Verantwortung abbildet und gleichzeitig auch zu heutigen Erwerbsrealitäten passt.
18: Also können wir schon mal festhalten, es könnte abgeschafft werden sofort, das Ehegattensplitting, wenn es den politischen Willen gäbe.
17: Es könnte abgeschafft werden, ja. Aber es kann nicht nur einfach abgeschafft werden. Die Frage ist, was kommt als Alternative? Und inzwischen haben sich da natürlich die Verhältnisse ein bisschen geändert. Wir haben andere ökonomische Realitäten, wir haben Veränderungen am Arbeitsmarkt und auch diese klassische Rollenverteilung entspricht natürlich heute nicht mehr ganz der Lebensrealität.
18: Aber schon damals gab es ja lange und auch zähe Gespräche über diese Besteuerung von Ehepartnern. Was ist heute jetzt genau anders?
17: Wir haben heute deutlich mehr Doppelverdiener, wir haben vielfältigere Lebensformen, Fachkräftemangel und auch natürlich eine stärkere Debatte über die Gleichstellung. Deswegen wird das Splitting heute nicht mehr nur als steuerliche Regel gesehen, sondern auch mehr danach beurteilt, welche Anreize es für Erwerbstätigkeit setzt, gerade für den zweiten Partner. Trotzdem ist der rechtliche Rahmen unverändert. Der Gesetzgeber darf die Ehe berücksichtigen, muss aber die Gleichbehandlung und wirtschaftliche Leistungsfähigkeit mit beachten.
18: Das ist ja ein Kritikpunkt, der immer häufiger jetzt formuliert wird, dass genau diese Regelung ja dazu führt, dass Frauen praktisch keine Arbeit aufnehmen oder wenn dann überhaupt eine Teilzeit. Das gilt auch als Teilzeitfalle. Das kann sich die Gesellschaft möglicherweise so gar nicht mehr leisten. Wie weit darf das eine Rolle spielen in der Entscheidung, ob ja oder nein, Ehegattensplitting?
17: Also diese Erwerbsentscheidungen, die hängen natürlich von vielen Faktoren ab. Also es geht darum Kinderbetreuung, Arbeitsmarkt und Rollenbilder. Da ist Steuerrecht eigentlich nur ein kleiner Baustein. Und zunächst muss man einfach festhalten, dass das Ehegattensplitting eine Begünstigung ist für das gemeinsame Einkommen. Wenn diese Begünstigung wegfällt, dann steigt in vielen Fällen, in den meisten Familien, wo die Einkommen verteilt sind, dann steigt die Steuerbelastung insgesamt zunächst an. Was sich aber verändern würde durch die Abschaffung, ist die Besteuerung der einzelnen Einkommen, also das des zweiten Partners, der ja in der Praxis häufig die Frau ist. Das kann dann dazu führen, dass nach der Abschaffung diese zusätzliche Erwerbstätigkeit mehr lohnt. Aber man muss diese beiden Effekte eigentlich stark auseinanderhalten. Zum einen sind es die Frage der Anreize und zum anderen die tatsächliche Einkommenssituation des Haushalts. Denn auch wenn man sieht, dass das individuelle Einkommen des einen Partners, also in der Praxis häufig der Frau, für sich genommen anders oder teilweise nach Wegfall günstiger besteuert wird, gleicht das den Wegfall der bisherigen Entlastung beim gemeinsamen Einkommen nicht automatisch aus. Deswegen lässt sich das nicht so pauschal sagen, dass Frauen durch eine Reform finanziell besser gestellt werden. Also man kann natürlich auch auf ein Familiensplitting gehen. Das klingt natürlich auch sehr naheliegend, weil es stärker dann an Kinder anknüpft und daran, wo wirtschaftliche Verantwortung für Kinder zum Beispiel übernommen wird, gerade mit diesem Blick auf diese modernen Lebensformen. Aber auch da kommt es natürlich auf die konkrete Ausgestaltung an. Je nach Modell profitieren oft gerade Haushalte mit einem höheren Einkommen stärker, weil steuerliche Entlastungen beim progressiven Tarif dort stärker wirken. Wenn es das Ziel ist, Kinder unabhängig von der Lebensform der Eltern zu fördern, ist, muss man aber genau schauen, ob solche Modelle wirklich treffsicher sind oder ob Instrumente wie Kindergeld oder Kinderfreibeträge das besser leisten können.
18: Was wäre denn zwingend verfassungsrechtlich bei einer Reform zu beachten? Zum Beispiel mit Blick auf die dann neuen zu schließenden Ehen und mit Blick auf die alten Ehen, also die schon da sind, wo es möglicherweise einen Bestandsschutz geben muss.
17: Also verfassungsrechtlich ist zunächst wichtig, das Ehegattensplitting ist nicht zwingend vorgeschrieben. Der Gesetzgeber kann es verändern, aber er muss dabei zwei Dinge beachten. Eben, dass die Ehepartner wirtschaftlich füreinander einstehen und ihr Einkommen teilen und zum anderen den Gleichheitssatz. Vergleichbare Ehepaare müssen auch vergleichbar besteuert werden. Deshalb wird es schwierig, zwischen den alten und neuen Ehen zu unterscheiden. Weil wenn zwei Paare wirtschaftlich gleich dastehen, aber nur wegen des Zeitpunkts ihrer Eheschließung unterschiedlich besteuert werden, dann kann das rechtlich problematisch werden. Übergangsregelungen werden hier zwar möglich, aber je länger die bestehen und je stärker die Unterschiede festgeschrieben sind, desto eher wird es angreifbar.
18: Einfach eine Stichtagsregelung zu machen, also von mir aus 1. Januar 2030?
17: Also Stichtagsregelungen sind im Steuerrecht grundsätzlich nichts Ungewöhnliches. Der Gesetzgeber, der darf festlegen, ab wann neues Recht gilt. Problematisch wird es aber, wenn dadurch dauerhaft unterschiedliche Regeln für vergleichbare Ehepaare entstehen. Also ein Bestandsschutz ist verfassungsrechtlich nicht zwingend. Es gibt grundsätzlich keinen Anspruch darauf, dass steuerliche Vorteile unverändert bestehen bleiben. So eine Übergangsregelung, politisch kann so eine Lösung attraktiv sein, weil sie Widerstände reduziert und bestehende Ehen schont. Rechtlich kann sie aber neue Ungleichheiten schaffen, wenn eben vergleichbare Paare unterschiedlich besteuert werden.
18: Sie haben angedeutet, da muss man genau drüber nachdenken, wie man das jetzt gestalten möchte wegen der steuerlichen Gleichbehandlung. Versuchen herauszuarbeiten, wie das aussehen könnte aus Ihrer Sicht.
17: Also zurzeit in der Diskussion ist ja immer wieder dieses sogenannte fiktive Realsplitting. Das wäre im Grunde quasi so ein Mittelweg zwischen dem heutigen Splitting und einer reinen Individualbesteuerung.
18: Ich glaube, das da müssen wir erstmal kurz erklären. Idee, was heißt fiktives Realsplitting?
17: Genau. Die Idee dahinter ist, dass jeder grundsätzlich einzeln besteuert wird, aber ein begrenzter Teil des Einkommens jeweils zwischen den Ehepartnern berücksichtigt wird, um die Unterhaltspflicht abzubilden. Also Sie können sich das so vorstellen, wenn wir bisher Splitting hatten, dann ist das wie ein gemeinsamer Topf. Also heute unter Splitting wird das Einkommen beider Partner komplett zusammengelegt und gleichmäßig verteilt. Beim fiktiven Realsplitting würde man diesen Topf nur noch teilweise gemeinsam führen. Das heißt, der steuerliche Vorteil würde kleiner werden, aber nicht ganz abgeschafft. Das Potenzial darin liegt, dass diese starken Effekte des bisherigen Splittings reduziert werden, ohne dass die Ehe steuerlich völlig wie zwei Einzelpersonen behandelt wird. Und genau darin liegt ja jetzt die Kunst des Gesetzgebers oder der Regierung, dass man eine möglichst passende

0: schlechter gesehen, weil man natürlich nur noch anknüpft an diese Ehe und die Familienbesteuerung, also wie werden Kinder berücksichtigt. Das kann man mit reinnehmen im Rahmen eines Familiensplitting oder aber eben separat über Kinderfreibeträge oder direkte Zuwendungen wie Kindergeld. Das ist auch klar, dass das seit Jahren so schwierig ist, weil wenn man das jetzt ändern möchte, jede Reform, die schafft ganz konkrete Gewinner und Verlierer. In erster Linie, man muss das auch sehen, dieses Ehegattensplitting begünstigt in erster Linie Haushalte, in dem Ehepartner unterschiedliche Einkommen haben und einer zu Hause bleibt und der andere mehr verdient. Am Ende, wie es ausgestaltet wird, ist ja, wie es verteilungstechnisch gewünscht wird, und es ist eine politische Angelegenheit.
1: Eine politische und keine verfassungsrechtliche. Also das Ehegattensplitting kann auch die nächsten 50 Jahre und darüber hinaus so bestehen bleiben.
0: Es könnte bestehen bleiben, ja. Aber okay. Der Gesetzgeber darf es auch wegnehmen.
1: Dankeschön, Carmen Bachmann, Professorin für betriebswirtschaftliche Steuerlehre an der Universität Leipzig. Danke für diese Einblicke.
0: Vielen Dank.
2: Kultur. Der Architekt Norman Foster hat vielen Städten weltweit seinen Stempel aufgedrückt. Er hat die Berliner Reichstagskuppel entworfen, auch der sanierte Dresdner Hauptbahnhof ist hier zu nennen. Voriges Jahr ist Foster 90 geworden. Jetzt hat er mitgewirkt bei der Gestaltung eines Buches aus dem Taschenverlag, das sein Lebenswerk vorstellt. Guido Pauling über den Bildband Norman Foster Works.
3: Ein Trumm. Schwergewichtig, klotzig, rechteckig, inhaltsreich. So stand der Reichstag jahrzehntelang in Berlin auf der Wiese, bis ihm der britische Architekt Norman Foster eine gläserne Kuppel aufsetzte, dies jedoch nur sehr widerwillig tat. Ein Trumm, schwergewichtig, klotzig, rechteckig, inhaltsreich. So liegt nun der 700 Buchseiten starke Bildband Norman Foster Works auf dem Tisch. Die imponierende Werkschau eines Mannes, der von vielen als berühmtester Architekt der Welt bezeichnet wird, obwohl er eigentlich mehrere Architekturbüros mit rund 1500 Mitarbeitern führt.
4: Ich glaube, es hängt davon ab, wie man eigene Arbeit definiert. Man arbeitet mit den Leuten, die einen beauftragen, man arbeitet mit den eigenen Kollegen. Es überrascht also nicht, dass es das Ergebnis der Arbeit vieler ist.
3: Die zahlreichen Fotografien, Zeichnungen, Skizzen und Pläne in dem Band dürften fast jeden Betrachter überwältigen. Hearst Tower in New York, Millennium Bridge in London, Zayed National Museum in Abu Dhabi oder Terminal 3 des internationalen Flughafens Peking. Fosters Bauwerke sind prestigeträchtig, seine Lösungen häufig brillant. Dennoch kann sich beim Blättern allmählich ein leichtes Störgefühl einstellen. Denn die Huldigungen, die Autor Philip Jodidio ausgiebigst verteilt, wirken auf Dauer eitel und fad. Kein Zweifel, Norman Foster ist ein fantastischer Architekt von Weltrang. Doch musste das sein, so manchen Stolperer und ästhetische Fehlentscheidungen in dieser Retrospektive zwischen zwei Buchdeckeln derart klein zu halten? Beispiel Reichstag. Fosters Idee war, ein freistehendes Dach über das Gebäude zu ziehen. Ihn schien nicht zu stören, dass das Parlament damit wie eine übergroße Tankstelle ausgesehen hätte. Heutzutage feiert alle Welt Foster für seine begehbare, transparente Glaskuppel, die der Bildband ausgiebig bei Tag und bei Nacht abbildet. Dass er sich lange dagegen gewehrt hatte, bleibt beinahe unerwähnt. Nur ein 12x8 cm kleines Bildchen zeigt Fosters ursprünglich geplantes Tankstellendach. Immerhin, das Detail verrät, wie kompromissfähig der Architekt am Ende sein konnte, der dann auch 1999 im NDR-Interview über die Kuppel sagte:
5: It's unlike any structure anywhere in the world.
4: Eine Struktur wie diese gibt es in der ganzen Welt nicht. Das ist aus all den verschiedenen Wünschen erwachsen. Ich bin damit durchaus zufrieden.
3: Very happy kann der 90-jährige Norman Foster nun auch mit diesem voluminösen Bildband sein, der 88 vollendete und 5 derzeit noch laufende Bauprojekte aus seiner langen Karriere vorstellt.
2: Norman Foster Works, dieser Bildband über das Lebenswerk des britischen Star-Architekten, ist im Taschenverlag erschienen. 712 Seiten kosten 80 Euro.
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2: In Sachsen-Anhalt wird im September ein neuer Landtag gewählt. Die AfD liegt in aktuellen Umfragen bei 41% und könnte sogar die absolute Mehrheit erreichen. Bundesweit kommt die Partei laut einer INSA-Umfrage auf 29%. Die Innenminister der Länder wollen nun Vorkehrungen treffen, unter anderem, weil sie ein Risiko darin sehen, wenn die AfD als

0: Regierungspartei etwa Geheiminformationen erhält, die die Sicherheit des Landes betreffen. Politiker warnen auch davor, dass die AfD in großem Stil Beamte austauschen könnte. Unsere Gastautorin ist heute Kaya Klapsa von der Zeit. Sie findet es richtig, dass sich die Länder politisch wappnen für die Möglichkeit einer AfD-Regierung.
1: Der nun geäußerte Wunsch mehrerer Innenminister, sensible, sicherheitsrelevante Informationen, etwa die der Nachrichtendienste, vor dem Zugriff der kremlnahen AfD zu schützen, ist überfällig und muss so schnell wie möglich umgesetzt werden. Doch nicht alle Bundesländer wollen Vorbereitungen treffen auf eine mögliche Regierungsbeteiligung der AfD. In Mecklenburg-Vorpommern etwa, wo ebenfalls im September gewählt wird und die Partei Umfragen zufolge bei 35% liegt, wird ein entsprechender Gesetzentwurf von der CDU blockiert. Es ist ein Zeichen dafür, dass der Ernst der Lage nicht erkannt wurde. Oder, noch schlimmer, dass parteipolitische Erwägungen höher gewichtet werden als die demokratische Zukunft des eigenen Landes.
0: Ein Kommentar von Kaya Klapsa. Der Kölner Stadtanzeiger warnt, ein AfD-regiertes Bundesland bringe die gesamte Republik in Gefahr.
2: Es erinnert an Biedermann und die Brandstifter. In dem Stück von Max Frisch nimmt ein Bürger namens Biedermann zwei Brandstifter in sein Haus auf, obwohl sie es anzünden wollen. Und die Bedrohung geht über Sachsen-Anhalt weit hinaus. So könnten im Falle eines AfD-Wahlsieges Informationen aus dem Verbund der Verfassungsschutzämter nach Russland abfließen. Überhaupt dürfte das Land für die Partei nur ein Experimentierfeld sein, um die Republik Zug um Zug aus den Angeln zu heben. Die größte Verantwortung kommt deshalb der Wählerschaft zu. Wenn sie der AfD zu einer absoluten Mehrheit verhilft, dann verhält sie sich so wie der Herr Biedermann.
0: Die Frankfurter Allgemeine Zeitung schaut auf den schon erwähnten möglichen Beamtenaustausch durch eine AfD-Regierung und zeigt auch Verständnis für politische Vorkehrungen. Sie warnt aber davor, den Bogen zu überspannen.
2: Man kann natürlich politische Beamte austauschen, ein normales Verfahren beim Regierungswechsel, aber nicht ohne weiteres die Beamten des Mittelbaus. Gegen sie müsste es schwerwiegende Vorwürfe geben. Daher ist es folgerichtig, dass sich Sachsen-Anhalts AfD-Spitzenkandidat Siegmund direkt aufs Drohen gegen etwaige widerständige Beamte verlegt. Sich auf die Risiken einer Regierungsübernahme durch eine solche Partei vorzubereiten, ist also notwendig. Man sollte nur nicht der Versuchung erliegen, noch in letzter Minute Anti-AfD-Gesetze zu erlassen.
0: Für den Münchner Merkur muss sich jetzt das ganze Land zusammenreißen, wenn eine AfD-Regierung noch verhindert werden soll.
2: Daran, dass die AfD nun bundesweit an 30% kratzt und in Sachsen-Anhalt sogar auf die absolute Mehrheit hoffen darf, trägt die aktuelle Bundesregierung die Hauptschuld. Die Streitereien, die gebrochenen Versprechen, die schwache Performance, wenig macht Mut. Die Lähmung lässt sich aber nicht allein mit dem Kommando gen Berlin macht's halt besser überwinden, sondern nur gemeinsam. Es braucht einen neuen Pakt zwischen Regierung und Bürgern, damit der Reformsommer nicht ähnlich gegen die Wand fährt wie seine Vorgänger. Die Verantwortlichen müssen gnadenlos ehrlich sein, Zumutungen benennen, ihren Sinn erklären. Die Wähler müssen ihr Restvertrauen zusammenkratzen und anerkennen, dass die Lage Einschnitte erfordert, fair und bei allen. Die 29%-Umfrage für die AfD ist keine Frühwarnung, sie ist ein schriller Alarm.
0: Das waren die Standpunkte. Zusammengestellt hat sie heute Constanze Semidey. Wie gefährlich ist die Ebola-Variante, die jetzt im Kongo und in Uganda aufgetreten ist? Ein Gespräch dazu gleich mit Bundesgesundheitsministerin Wagner.

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1: Um 5 Uhr mit Ronald Lessig. Finanzminister Klingbeil warnt vor den wirtschaftlichen Folgen des Irankrieges und der Blockade der Straße von Hormus. Vor seiner Abreise zum Treffen der G7-Finanzminister sagte Klingbeil, es müsse alles getan werden, um den Konflikt zu beenden. Aus der Nachrichtenredaktion Pascal Küpper.
2: Den Vorsitz der G7, also der Allianz westlicher Industrienationen, hat aktuell Frankreich. Deshalb treffen sich die Finanzminister von heute an in Paris. Für Klingbeil ist klar, dass Europa sich um Kooperation statt Konfrontation bemüht. Der SPD-Politiker sagt außerdem, Deutschland und Europa müssten krisenfester werden. Dafür sei es nötig, unabhängiger bei Rohstoffen, Energie und Lieferketten zu sein. In Paris soll deshalb auch mit Ministern aus Brasilien, Indien, Südkorea und Kenia gesprochen werden. Themen sind neben dem Welthandel auch der Kampf gegen Terrorismusfinanzierung und die weitere Unterstützung der Ukraine.
1: Der Expertenrat für Klimafragen stellt heute seinen neuen Prüfbericht vor. Darin bewerten die Fachleute die deutschen Treibhausgasemissionen für das vergangene Jahr. Außerdem geben sie eine Prognose, ob Deutschland bei seinen Klimazielen auf Kurs ist. Bis 2045 will die Bundesrepublik klimaneutral sein. Der Expertenrat hat den gesetzlichen Auftrag, die Einhaltung des Ziels zu überwachen. Stellt er in 2 aufeinanderfolgenden Jahren eine Überschreitung fest, muss die Bundesregierung nachbessern. Im vergangenen Jahr wurden die Ziele erreicht. Laut Umweltbundesamt sanken die Emissionen zuletzt aber nur noch minimal. Die 5 Experten hatten das Klimaschutzprogramm der Bundesregierung unlängst als unzureichend kritisiert. Die Bundesregierung will den Zivilschutz für den Kriegs- und Anschlagsfall ausbauen. Einem Bericht der Bild-Zeitung zufolge ist dafür ein Sonderprogramm in Höhe von 10 Milliarden Euro vorgesehen. Innenminister Dobrindt sagte der Zeitung, Ziel sei eine stärkere Vernetzung von militärischer und ziviler Verteidigung. Die Mittel sollen unter anderem in zusätzliche Ausrüstung und Personal für das technische Hilfswerk fließen. Die SV Elversberg steigt in die Fußball-Bundesliga auf. Das Team aus dem Saarland hat am letzten Zweitligaspieltag mit 3:0 gegen Münster gewonnen und ist damit Zweiter hinter Schalke. Auf Platz 3 steht Paderborn nach einem 2:0-Sieg in Darmstadt. Die Paderborner spielen in der Relegation gegen Erstligist Wolfsburg. Hannover 96 rutschte auf Platz 4 ab nach einem 3:3 gegen Nürnberg. Abgestiegen in die dritte Liga sind Düsseldorf und Münster. Greuther Fürth steht auf Relegationsplatz 16. Das waren die Nachrichten. Das Wetter in Deutschland. Tagsüber gebietsweise Schauer und Gewitter bis 22 Grad. 5.03 Uhr.
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3: Die A40 Essen Richtung Duisburg ist zwischen Kreuz Kaiserberg und Kreuz Duisburg wegen Brückenarbeiten bis morgen um 5 Uhr gesperrt. Und die A81 Stuttgart Richtung Heilbronn ist zwischen Ilsfeld und Heilbronn-Untergruppenbach wegen eines brennenden Pkw gesperrt.
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3: Und die kommt aus den Studios von NDR Info in Hamburg. Am Mikrofon ist Sven Hasenclever. Guten Morgen. Die Weltgesundheitsorganisation WHO hat wegen des Ebola-Ausbruchs in der Demokratischen Republik Kongo und in Uganda eine internationale Gesundheitsnotlage ausgerufen. Damit will die UN-Behörde unter anderem Nachbarländer in Alarmbereitschaft versetzen und andere Staaten zur Unterstützung auffordern. Es handelt sich jedoch um keinen Pandemiealarm, stellte die WHO klar. Katrin Hondl.
4: Gesundheit ist ein Menschenrecht.
5: Gesundheit ist ein Menschenrecht, sagt WHO-Generaldirektor Tedros freundlich lächelnd nach dem Treffen mit Bundesgesundheitsministerin Nina Warken und dankt am Vorabend der Weltgesundheitsversammlung für das produktive Gespräch und Deutschlands großzügige Unterstützung.
4: We had a very productive discussion and I would like to use this opportunity to thank Her Excellency for the generous support, 25 million euro support to WHO.
5: 25 Millionen Euro zusätzlich aus Deutschland hat Ministerin Warken der WHO in Genf zugesagt. Der Ebola-Ausbruch in der Demokratischen Republik Kongo und in Uganda, von der WHO als internationale Gesundheitsnotlage eingestuft, sowie zuvor die Hantavirus-Infektionen auf einem Kreuzfahrtschiff zeigten die Bedeutung der Weltgesundheitsorganisation so Warken.
6: Besonders in diesen Zeiten, in Zeiten, wo wir diese Ausbrüche wieder zu vermelden haben, ist es wichtig, dass die WHO gestärkt wird.
5: Die Gesundheitsministerin, so sagt sie, wolle in Genf auch ein diplomatisches Zeichen setzen.
6: Und auch nochmal wirklich herauszustellen, wie wichtig in diesen Zeiten die internationale Zusammenarbeit eben auch ist. Denn nur gemeinsam kann man gerade solche Ausbrüche, wie wir sie jetzt erleben, dann auch früh erkennen und bekämpfen.
5: Doch ausgerechnet das große globale Projekt für eine bessere Pandemievorsorge kommt nicht voran. Beim Pandemievertrag, auf den sich die WHO-Mitgliedsländer vor einem Jahr grundsätzlich geeinigt hatten, fehlt noch immer der entscheidende Anhang, der eigentlich diese Woche in Genf verabschiedet werden sollte. Die Klärung der heiklen Frage nämlich, wie Wissen und Daten über Krankheitserreger und die damit entwickelten Medikamente und Impfstoffe weltweit solidarisch geteilt werden sollen, damit es bei der nächsten Pandemie besser läuft als bei Corona, als reiche Länder Impfstoffe horteten, während ärmere leer ausgingen. Doch auch nach monatelangen Verhandlungen ist bislang keine Einigung in Sicht. Andreas Wolf ist Experte für globale Gesundheit bei der Hilfsorganisation Medico International.
7: Da setzt die Europäische Union, setzt Deutschland vornehmlich auf freiwillige Lösungen der Produzenten, eben der großen Pharmaindustrien in diesem Fall. Und das sagt der globale Süden, das reicht uns nicht. Wir haben gesehen, freiwillige Lösungen führen nicht zu einer gerechten Verteilung von Ressourcen, sondern wir müssen verbindliche Regeln schaffen. Und das ist der Kern des Konflikts.
5: Die Verhandlungen sollen nun weitergehen mit dem Ziel, bis zur nächsten Weltgesundheitsversammlung 2027 eine Lösung zu finden. Bundesgesundheitsministerin Warken.
6: Es stockt etwas. Wir hätten uns alle gewünscht, dass wir da jetzt bis zu der Versammlung zum Abschluss kommen können. Aber es sind eben viele Staaten unter einen Hut zu bringen, viele Interessen. Aber vielleicht gibt uns jetzt die aktuelle Lage da noch mal etwas mehr Schub. Und da hoffen wir sehr. Wir sind auch dabei, das zu unterstützen. Gleichzeitig natürlich auch trotzdem unsere und europäische Interessen auch nicht aus dem Auge zu verlieren.
5: Es steht viel auf dem Spiel. Und auch wenn die WHO den aktuellen Ebola-Ausbruch nicht als Pandemie einstuft, sondern mit dem internationalen Gesundheitsnotstand in Anführungszeichen nur die zweithöchste Alarmstufe ausgerufen hat, die aktuelle Lage sollte den WHO-Mitgliedsländern bei ihrem Treffen in Genf auf die Sprünge helfen, meint auch Medico-International-Expertin Frauke Heller.
8: Es ist nochmal wirklich so ein Warnsignal zu sagen, okay, das ist nichts, was so hinten runterfallen darf und wo wir uns wirklich Gedanken drüber machen müssen, wie wir das für die Zukunft eben gut aufstellen wollen.
3: Katrin Hondl berichtete aus Genf. Im Bericht aus Berlin konnte Markus Preis mit Bundesgesundheitsministerin Nina Warken sprechen, die in Genf bei der WHO ist und hat sie gefragt, es gab in der Vergangenheit immer wieder Ebola-Fälle in Afrika. Was ist jetzt anders, dass die WHO global Alarm schlägt?
6: Ja, der Ausbruch im Kongo und in Uganda wird als sich sehr schnell ausbreitend beschrieben. Und man wollte den Behörden vor Ort jetzt einfach eine Maßnahme, eine Empfehlung an die Hand geben, dort dann die notwendigen Vorkehrungen treffen zu können. Es hätte jetzt vor Ort in den nächsten Wochen ein großes Nationalfest angestanden, bei dem bis zu 2 Millionen Menschen zusammengekommen wären. Und da wollte man einfach schnell entgegenwirken. Hier mit der Ausrufung dieses internationalen Gesundheitsnotstandes signalisieren, die Lage ernst zu nehmen und dann dort auch den Behörden die Kommunikation gegenüber der eigenen Bevölkerung zu erleichtern, warum, welche Maßnahmen jetzt vorgesehen werden und notwendig sind. Darum ging es jetzt der WHO und im Nachgang wird jetzt auch der Notfallausschuss zusammentreten und weitere Empfehlungen und Handlungsanleitungen für die betroffenen Regionen auch erstellen. Und vor allem handelt es sich bei dem jetzt zirkulierenden Stamm um einen Erreger, für den es noch keine antiviralen Therapien oder Impfungen eben gibt. Insofern ist man da auch besonders vorsichtig.
9: Das Auswärtige Amt warnt Deutsche im Kongo und auch in Uganda, Menschenansammlungen zu meiden und auch möglichst nicht in Krankenhäusern oder zu Ärzten in der Region zu gehen. Gibt es Pläne für Vorkehrungen hier in Deutschland?
6: Für Vorkehrungen in Deutschland gibt es derzeit keine Vorkehrungen. Es gibt auch noch keine Hilfsanfragen. Aber natürlich wären wir auch bereit, zum Beispiel über das Robert-Koch-Institut oder das Bernhard-Nocht-Institut mit etwa mobilen Laboren vor Ort auch zu unterstützen. Aber derzeitige Anfragen gibt es noch nicht. Wir erwarten aber, dass diese auch durchaus noch kommen. Aber im Land braucht es derzeit keine Vorkehrungen. Das Risiko für die deutsche Bevölkerung in Deutschland ist als äußerst gering einzuschätzen.
9: Sie haben es angesprochen, dass es keinen Impfstoff für diese Ebola-Variante gibt. Wird da in Genf jetzt auch politisch drüber gesprochen, das vielleicht zu ändern?
6: In Genf wird generell darüber gesprochen, wie wir solche Ausbrüche weiterhin schnell erkennen und auch gemeinsam bekämpfen können. Und es geht in Genf zum Beispiel auch um Verhandlungen eines Abkommens oder eines Annexes zum Pandemieabkommen, wo es dann auch darum gehen wird, mit Pathogenen zu forschen, um auch Impfstoffherstellung besser zu ermöglichen. Das hätte aber hier so oder so angestanden.
9: Letzte Frage, wenn man so etwas hört als Bürger, dann denkt man natürlich zwangsläufig an Covid und die Pandemie. Besteht die Gefahr, dass das eine Pandemie wird, oder ist das übertrieben?
6: Das halte ich für nahezu ausgeschlossen. Das ist jetzt eine Warnstufe der WHO, die WHO ausgerufen hat, um jetzt tatsächlich vor Ort zu unterstützen, vor Ort in der Kommunikation zu unterstützen, mit Maßnahmen Anleitung zu geben. Aber es ist ein örtliches Geschehen und es ist aus meiner Sicht nahezu ausgeschlossen, dass es jetzt noch weitere Warnstufen geben muss.
3: Sagt Gesundheitsministerin Nina Wagen. Und das Wetter in der ARD-Infonacht, heute von Westen her dichte Wolken, teils kräftige Schauer oder Gewitter, nach Osten und Nordosten hin meist trocken und länger freundlich. Höchstwerte 12 Grad in der Eifel und bis 22 Grad in Berlin. Dazu schwacher bis mäßiger Wind aus Südost bis Südwest. Morgen am Dienstag ein Wechsel aus Sonne, dichten Wolken und Schauern bei 14 bis 21 Grad. Am Mittwoch weiterhin wechselhafte Schauerwetter, teils Gewitter und 16 bis 22 Grad. Die Temperaturen zurzeit: Berlin meldet 8 Grad, Frankfurt am Main 10, Hamburg 12 Grad, Köln 11 und Leipzig und München jeweils 5 Grad.
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3: In der italienischen Stadt Modena ist vorgestern ein Mann mit dem Auto in eine Menschenmenge gerast. 8 Menschen wurden verletzt, 4 von ihnen schwer. Der Mann konnte von Passanten überwältigt werden. Die Stadt steht weiter unter Schock und nach wie vor herrscht Unklarheit über das Motiv des Täters. Bettina Weitz berichtet.
10: Die zerborstene Schaufensterscheibe. Sonst ist am Tatort in Modena nichts mehr von dem Blutbad zu sehen, das ein Autofahrer angerichtet hat. Das berichten italienische Medien. Die Schwester eines der 8 Verletzten sagte dem italienischen Fernsehen über ihren Bruder:
11: Molto lucido, molto vigile.
10: Er ist hellwach. Er hat gesehen, wie die Menschen in die Luft und auf die Straße geschleudert wurden. Es war am helllichten Nachmittag, mitten in der belebten Altstadt von Modena. Ein Mann raste mit seinem hellgrauen Kleinwagen offenbar gezielt gegen Passanten. Erst in der Schaufensterscheibe eines Geschäftes endete seine Fahrt. Dabei drückte er 2 Frauen so stark gegen das Glas, dass ihnen später die Beine ganz bzw. teilweise amputiert werden mussten. Die beiden waren als Touristinnen gekommen, eine aus Deutschland, eine aus Polen. Sie schweben weiterhin in Lebensgefahr. Die Polizei nahm den Täter kurz darauf fest. Der Bürgermeister von Modena, Massimo Mezzetti, trat noch am Abend vor die Kameras und sagte über ihn:
12: Quello che si sa.
10: Bekannt ist, dass dies ein Italiener war, der 1995 in Bergamo geboren wurde. Er ist maghrebinischer Herkunft und lebte seit Jahren in unserer Provinz. Wir wissen, dass er 3 Jahre studiert und einen Abschluss in Betriebswirtschaft hat und derzeit arbeitslos ist und dass er im Alter zwischen 22 und 24 Jahren auch in unseren psychiatrischen Zentren behandelt wurde, weil er Probleme mit einer schizoiden Krankheit hatte. Ausländische Herkunft, das erhitzte sofort die Gemüter in der ohnehin aufgeregten migrationspolitischen Debatte Italiens. Doch Modenas Bürgermeister wies auf die 4 Passanten hin, die sich dem Autoangreifer beim Versuch zu fliehen mutig entgegengestellt hatten Und das, obwohl der Mann dabei mit dem Messer auf sie einstach.
12: Di questi quattro cittadini, due sono di origine straniere, sono egiziani.
10: Von diesen vier Bürgern sind zwei aus dem Ausland. Sie sind Ägypter. Das zeigt, dass wir nicht wie bei mancher Hetze in den sozialen Netzwerken Unterschiede zwischen Ausländern und anderen machen müssen. Es gibt Ausländer und Ausländer. In diesem Fall gab es auch Ausländer, die zusammen mit anderen Italienern aus Modena den Mut hatten, klar einzugreifen und für Gerechtigkeit zu sorgen. Staatspräsident Mattarella und Ministerpräsidentin Meloni besuchten die Verletzten in Krankenhäusern von Modena und dem nahen Bologna, um ihnen ihre Anteilnahme auszusprechen. Dabei wandte sich auch Mattarella ausdrücklich an einen der Passanten, die den Autoangreifer aufgehalten hatten. Und er dankte dem medizinischen Personal. Dieser Vorfall hat in unserem ganzen Land für große Aufregung gesorgt. Und daher ist die Dankbarkeit euch gegenüber im Moment besonders groß. Aber ich weiß sehr wohl, dass das immer so ist. Danke für das, was ihr tut. Nun arbeiten die Ermittler mit Hochdruck daran, das Motiv des Täters herauszufinden. Denn das ist weiter unklar. Der 31-Jährige befindet sich im Gefängnis in Modena und die Staatsanwaltschaft wirft ihm schwere Körperverletzungen mit Gebrauch von Waffen sowie Strage vor, also ein Verbrechen gegen die öffentliche Sicherheit, bei dem Menschenleben gefährdet werden. Das kann in Italien mit Haft zwischen 15 Jahren und lebenslänglich bestraft werden.
3: Amnesty International veröffentlicht heute den Bericht zur weltweiten Anwendung der Todesstrafe. Und unter den traurigen Spitzenreitern in der Hinrichtungsliste 2025 sind neben China und dem Iran erneut mehrere Länder aus dem Nahen Osten. Saudi-Arabien, Jemen und Ägypten. Anna Osius berichtet.
13: Saudi-Arabien bleibt nach China und Iran trauriger Spitzenreiter bei der Vollstreckung der Todesstrafe. 356 Verurteilte wurden im Reich von Kronprinz Mohammed bin Salman im vergangenen Jahr hingerichtet, also fast pro Tag ein Mensch. Katja Müller-Fallbusch von Amnesty International.
14: Wir sehen eigentlich seit mehreren Jahren einen kontinuierlichen Anstieg an Hinrichtungen. Das widerspricht sehr dem Bild, was Mohammed bin Salman auch nach außen hin präsentieren möchte, eins der Modernisierung und Liberalisierung.
13: Die meisten Hingerichteten waren wegen Drogendelikten verurteilt. Meist handelte es sich dabei um Ausländer, Gastarbeiter aus Ländern wie Äthiopien, Eritrea oder Ägypten. Menschen, die keine Lobby am Golf haben, kritisieren Menschenrechtsaktivisten. Die Verfahren seien unfair, Geständnisse teilweise durch Folter erzwungen. Der saudische Menschenrechtsanwalt Ha al-Hajj, der im Exil lebt, dass Saudi-Arabien die Zahl der Hinrichtungen weiter erhöht und seine bisherigen Rekordzahlen bricht, spiegelt die Natur dieser Regierung wider. Sie macht hochtrabende Versprechen und vermarktet sich als reformorientierte Regierung, doch alles, was sie sagt, widerspricht sie mit ihren Taten. Sie bewirbt ihre Aussagen massiv und verschleiert dabei die Menschenrechtsverletzungen. Kronprinz Mohammed bin Salman und die saudi-arabische Regierung haben große Versprechen abgegeben, die Zahl der Hinrichtungen zu senken und sie nur auf die gefährlichsten Verbrechen zu beschränken. Die Realität ist jedoch eine massive Ausweitung ohne jegliche Rechtfertigung. Aber auch Ägypten, bei Deutschen beliebt für den Badeurlaub am Roten Meer oder den Pyramidenbesuch, hat eine dunkle Seite. 2025 wurden deutlich mehr Menschen hingerichtet als noch im Jahr zuvor, meldet die Menschenrechtsorganisation Amnesty. Und die Zahl der zum Tode Verurteilten sei ebenfalls erheblich angestiegen auf fast 500 Neuverurteilte. Auch wenn es sich bei den 23 Vollstreckungen im vergangenen Jahr meist um Delikte wie Mord oder Totschlag gehandelt haben soll, werde die Todesstrafe im autokratisch regierten Land auch bei Regimekritikern angewendet, sagt Katja Müller-Fahlbusch.
14: Die Todesstrafe wird regelmäßig politisch motiviert eingesetzt. Und was wir auch wissen und schon seit vielen Jahren auch dokumentieren, ist, dass in Ägypten auch Todesurteile nach grob unfair Verfahren verhängt werden. Da wird Folter angewandt. Beweise, die unter Einsatz von Folter erlangt werden, werden zugelassen.
13: Zehntausende Regimekritiker sitzen in Ägypten im Gefängnis, in nicht rechtsstaatlichen Verfahren verurteilt, kritisieren Menschenrechtsorganisationen. Doch die internationale Gemeinschaft schweige dazu.
14: Geopolitische Interessen hin oder her. Menschenrechtsverletzungen gehören thematisiert, sie gehören angesprochen. Und wir kritisieren, dass Ägypten insbesondere mit Blick auf die Migrationspolitik eher als Partner gesehen wird und sozusagen ein Auge zugedrückt wird, wenn es um Menschenrechtsverletzungen geht. Und dieses Schweigen und dieses Nicht-Hinsehen und dieses Nicht-Öffentlich-Machen und dieser fehlende internationale Druck, der ermutigt natürlich auch die Regierung in Ägypten, tatsächlich mit dieser Politik voranzugehen, ohne dass es einen politischen Preis für sie hätte.
13: Doch es gäbe auch positive Beispiele in der Region, meldet Amnesty International. Der Irak beispielsweise hat Hinrichtungen pausiert und im Libanon hat der Ministerrat einem Gesetz zugestimmt, die Todesstrafe abzuschaffen.
3: Anna Osius berichtete. Gleich 5.20 Uhr. Es ist ein Vorschlag, der viel Wirbel ausgelöst hat. Das Volkswagenwerk in Zwickau könnte auch für chinesische Hersteller Autos bauen. Die Idee stammt von Sachsens Wirtschaftsminister Dirk Panther. Und er verteidigt sie damit, dass es besser ist, chinesische Autos zu produzieren als gar keine. Dem Werk fehlen Modelle, um dauerhaft gut ausgelastet zu sein. Und immer wieder wird über eine drohende Schließung gesprochen. Doch ist eine Rettung durch China realistisch? Ralf Geißler hat nachgefragt.
15: Über Jahrzehnte hatte China eine hohe Meinung von Deutschland. Über die deutsche Industrie wurde bewundernd gesprochen.
16: Made in Germany hat einen goldenen Wert.
15: Warum also nicht chinesische Autos in Deutschland bauen? Dann bekämen China Marken wie NIO oder BYD das traditionsreiche Label Made in Germany verpasst. Der Gedanke ist nicht neu. Chinesische Hersteller suchen schon länger Produktionsstandorte in Europa. Ein Grund sind die EU-Zölle auf chinesische Elektroautos, sagt der Automobilexperte Stefan Bratzel.
17: Insofern muss man teilweise 35% an Zusatzzöllen zahlen als chinesischer Hersteller. Entsprechend werden eben dann auch die Preise für die Fahrzeuge, in dem Fall der Elektrofahrzeuge, deutlich teurer. Ja, und deswegen müssen sich chinesische Automobilhersteller tatsächlich überlegen, gerade wenn sie höhere Marktanteile in Europa haben wollen, dass sie auch Produktionsstandorte aufbauen.
15: Erste Autokooperationen gibt es bereits. So entwickelt der Stellantis-Konzern mit dem chinesischen Unternehmen Leapmotor einen Elektro-SUV. Gebaut werden soll der im spanischen Zaragoza. Ob eine ähnliche Kooperation auch mit Volkswagen in Sachsen denkbar ist, hänge von den Kosten ab, sagt Stefan Pratzel. Denn die deutschen VW-Standorte gelten als vergleichsweise teuer.
17: Wenn chinesische Hersteller sich überlegen, hier in Europa Fuß zu fassen, dann sind es eher die günstigeren Standorte. Dann denkt man über Ungarn nach, vielleicht über die Türkei oder etwa über Spanien. Insofern ja, ist es im Moment aus meiner Sicht eine theoretische Frage, ob die chinesischen Autobauer eben auch Produktionsanlagen in Deutschland nutzen.
15: Bratzel hält eine Kooperation für möglich, aber nicht unbedingt für sehr wahrscheinlich. Auch die IG Metall ist skeptisch. Bezirksleiter Jan Otto betont, Vorrang müsse haben, dass Volkswagen das Zwickauer Werk mit eigenen Modellen auslastet. Eine China-Produktion könne nur Zusatzgeschäft sein.
18: Ideen braucht man sicherlich momentan. Von daher ist es auch ganz gut, wenn ein paar kreative Ideen reinkommen. Aber lassen Sie mich deutlich sagen, unser Ziel ist natürlich, dass Volkswagen Sachsen auch bei Volkswagen verbleibt. Also alles, was man hier bedenkt oder worüber man nachdenkt, kann nur extra sein.
15: Hinzu kommt, China wird für die deutschen Autobauer immer mehr zu einem Konkurrenten. Wie klug ist es, ausgerechnet den ins eigene Haus zu holen? Sachsens Autozulieferer sind dagegen aufgeschlossen. Deren Netzwerkmanager Dirk Vogel verweist darauf, dass in Zwickau schon jetzt mehrere Marken gebaut werden. Audi, Cupra und VW. Wenn ein chinesischer Hersteller dazu käme, fände er das in Ordnung.
19: Wer in der Region Auto bauen möchte, ist herzlich willkommen, weil die Zulieferer einfach Bauteile hinverkaufen wollen. Und für Volkswagen gibt es natürlich immer die Option, Volkswagen hat ja verschiedene Joint Venture, vielleicht ist ja da ein Joint Venture Partner dabei, für den es interessant sein könnte.
15: Solche Partnerschaften, Joint Ventures, pflegt Volkswagen bislang vor allem in China selbst, auch auf Druck der dortigen Regierung. Sie wollte lange, dass heimische Unternehmen von ausländischem Know-how profitieren. Inzwischen hat sich das Kräfteverhältnis aber verschoben. Bei Elektroautos gehört China zu den technologischen Vorreitern. Das Label Made in Germany glänzt längst nicht mehr so wie früher.
0: Sport.
20: Mit Stefanie Lavoie. 33 Jahre nach dem Abstieg Saarbrückens hat das Saarland wieder einen Fußball-Erstligisten, die SV Elversberg. Elversberg ist ein Ortsteil der Gemeinde Spiesen-Elversberg. Das Stadion heißt Kaiserlinde und dort werden in der kommenden Saison Teams wie Bayern München und Borussia Dortmund zu Gast sein. Denn Elversberg hat sich durch den 3:0-Erfolg gegen Münster den Aufstieg gesichert. Ein kleines Fußballmärchen. Coach Vincent Wagner wirkte im Anschluss an die Partie dennoch extrem gelassen.
2: Auch relativ ruhig, ehrlich gesagt. Die letzten beiden Tage war ich ein bisschen emotionaler für meine Verhältnisse. Aber wir waren einfach sehr fokussiert und haben das Spiel auch relativ souverän gestaltet. Deswegen war das jetzt keine Explosion. Ich finde, wenn man die Saison sieht, haben sich die Jungs das schon erarbeitet. Ich glaube, die Jungs haben sich das auch verdient. Bis zum 2:0 habe ich mich noch nicht so gefreut. Beim 3:0 war dann zum ersten Mal so das Gefühl, könnte auf jeden Fall reichen. Zumal die Jungs ja wirklich auch gut gespielt haben. Und ja, ich freue mich sehr.
20: Freuen kann sich auch Paderborn nach dem Sieg in Darmstadt. Der SCP belegt in der abschließenden Tabelle Rang 3. Mathis Hohm.
21: Es waren bange Minuten und Blicke aufs Smartphone für die Fans im Gästeblock und das Team des SCP davor nach dem Schlusspfiff. Das eigene Spiel hatte Paderborn mit 2:0 in Darmstadt gewonnen und nun wartete man auf das Ergebnis aus Hannover. Als das Endergebnis von 3:3 in Darmstadt ankam, kannte der Jubel bei den mitgereisten Fans keine Grenzen mehr. Paderborn steht in der Relegation und bekommt es in 2 Spielen mit dem VfL Wolfsburg zu tun. Das Spiel ist derweil schnell zusammengefasst. Paderborn ging nach 6 Minuten durch Marino in Führung, überstand sämtliche teils große Chancen. Der Darmstädter verschoss selbst noch einen Elfmeter und machte durch Michel kurz vor Schluss das 2:0 perfekt, das den SC Paderborn in die Relegation bringt.
20: Enttäuscht auf Platz 4 Hannover 96. Die Niedersachsen kamen, wie gehört, gegen Nürnberg nicht über ein Unentschieden hinaus. Schalke stand ja bereits als Aufsteiger fest und gewann mit 1:0 gegen Braunschweig. Die Eintracht ist als Tabellen-15. Gerettet, dank eines einzigen Treffers mehr auf der Habenseite. Fürth punktgleich mit Braunschweig, muss in die Relegation mit Drittligist Essen. Abgestiegen sind Fortuna Düsseldorf und Preußen Münster. Alle Ergebnisse und das Tableau finden Sie auf sportschau.de. Bei der Eishockey-WM in Zürich rückt das Viertelfinale für die deutsche Mannschaft in weite Ferne. Auch gegen die Letten gab es eine Niederlage, Burkhard Hupe berichtet.
22: Lange Gesichter im deutschen Eishockey-Team. Auch das zweite Vorrundenspiel geht verloren mit 0:2 gegen Lettland. Die ersten 30 Minuten ziemlich schwach, da führte Lettland dann auch mit 2:0 durch einen Schlagschuss von Dzirkals und einem Powerplay-Tor von Balzas, die Deutschen in Unter- und Überzahl wieder nicht wirklich konkurrenzfähig über die gesamte Spielzeit hinweg. Ab der 30. Minute wurde das deutsche Spiel besser. Szymanski vergab die große Chance allein vorm lettischen Tor zum Anschlusstreffer, danach noch mehrere gute Möglichkeiten. Aber im Kasten der lettischen Mannschaft stand Kristaps Gudlevskis, der Torhüter aus Bremerhaven. Der hatte wieder einen überragenden Abend erwischt. Und so mühten sich die Deutschen zwar nach Kräften, aber es fehlt einfach der Knipser, es fehlt das kreative Potenzial. Und so unterliegt Deutschland auch in seinem zweiten WM-Vorrundenspiel mit 2 Toren Unterschied, dieses Mal mit 0:2 gegen Lettland.
20: Titelverteidiger Bayern München hat das erste Viertelfinalspiel der Best-of-Five-Serie in der Basketball-Bundesliga gewonnen. Und zwar mit 101:80 gegen Trier. Alba Berlin unterlag überraschend Vechta 89:103. Die deutsche Handballnationalmannschaft hat auch das zweite Testspiel gegen Dänemark verloren, 29:31. Also vom Ergebnis her deutlich enger als die Partie am Freitag in Kopenhagen. Allerdings waren die Dänen in Köln nur mit einer B-Auswahl angetreten.
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1: Um 5.30 Uhr mit Ronald Lessig. Hält Deutschland seine Klimaziele ein oder nicht? Der Expertenrat für Klimafragen stellt heute seinen Prüfbericht dazu vor. Die Fachleute haben daran analysiert, wie viel CO2 im Jahr 2025 ausgestoßen wurde. Felix Tenbaum in Berlin zu der Frage, wie Deutschlands Zukunft in Sachen Klimaziele aussieht.
2: Der Expertenrat macht immer zusätzlich zum Rückblick auch eine sogenannte Projektion, berechnet also, wie es mit den Klimazielen in der Zukunft aussieht, wenn wir so weitermachen wie jetzt. Da gab es in der Vergangenheit schon auch mal schlechte Noten. Spätestens in den 2030er Jahren wird es nach Meinung der Fachleute schwierig, die Klimaziele einzuhalten. Dazu kommt noch Kritik am neuen Klimaschutzprogramm, das Bundesumweltminister Carsten Schneider im Frühjahr vorgestellt hat. Das hält der Expertenrat für unzureichend und außerdem ist ja noch gar nicht klar, was es bedeutet, dass Heizen mit Öl und Gas länger erlaubt bleiben soll.
1: Vor dem Treffen der Finanzminister der G7-Gruppe hat Bundesfinanzminister Klingbeil auf ein schnelles Ende des Iran-Krieges gedrängt. Dieser und die Blockade der Straße von Hormus schaden ihm zufolge der wirtschaftlichen Entwicklung massiv. Klingbeil sagte, die G7 seien der richtige Rahmen, um mit den USA und den weiteren G7-Staaten über diese Fragen zu sprechen. Weiteres Thema des Treffens soll die Lage in der Ukraine sein. Deutschland bekommt beim Schutz von Kindern und Jugendlichen vor sexueller Gewalt in einem internationalen Vergleich gute Noten. In einer Untersuchung der englischen Denkfabrik Economist Impact landete die Bundesrepublik hinter Australien und Großbritannien auf dem 3. Platz. Bewertet wurden Gesetze und Programme, die Kinder schützen oder dabei helfen sollen, erlebte Gewalt zu verarbeiten. In der Kategorie Heilung schnitt Deutschland sehr gut ab. In der Kategorie Vorbeugung gab es dagegen nur einen Platz im Mittelfeld. Die Jahrestagung der Weltgesundheitsorganisation in Genf beginnt im Zeichen eines internationalen Notstands. Den hat die WHO wegen des Ebola-Ausbruchs in Uganda und der Demokratischen Republik Kongo ausgerufen. Aus Genf, Katrin Hondl.
3: In diesen Zeiten sei es wichtig, dass die WHO gestärkt werde, sagte in Genf Bundesgesundheitsministerin Warken, CDU. Bei einem Treffen mit WHO-Generaldirektor Tedros versprach sie eine zusätzliche finanzielle Unterstützung von 25 Millionen Euro aus Deutschland. Thema beim Jahrestreffen der Mitgliedstaaten wird unter anderem der künftige Kurs der WHO sein, etwa die Umsetzung einer globalen Gesundheitsstrategie bis 2028.
1: Das Wetter in Deutschland. Tagsüber von Westen her kräftige Schauer oder Gewitter. Im Osten meist trocken, bei 12 Grad in der Eifel und bis 22 Grad in Berlin. Morgen wechselhaft mit Schauern bei 14 bis 21 Grad. Am Mittwoch weiter wechselhaftes Schauerwetter, teilweise Gewitter, 16 bis 22 Grad. Das waren die Nachrichten.
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4: Mit nur einer Meldung, die A40 Essen Richtung Duisburg ist zwischen Kreuz Kaiserberg und Kreuz Duisburg wegen Brückenarbeiten bis morgen 5 Uhr gesperrt. Ihnen weiterhin eine gute Fahrt.
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4: Mit Sven Hasenkläfer. Drittletzter mal wieder in den hinteren Rängen, Deutschland beim ESC. Die beiden, also Deutschland und der Song Contest, werden wohl einfach keine Freunde. Umso erfrischender der Umgang von Sarah Engels mit Platz 23.
5: Mein Leben geht weiter, Leute. Morgen, ich stehe auf, meine Familie liebt mich genauso wie gestern und wie morgen und wie heute. Egal, ob erster Platz oder letzter, das habe ich von Anfang an gesagt, das Ranking ist scheißegal. Ich hatte eine mega krasse Erfahrung. Ich habe vor 180 Millionen Menschen singen dürfen und habe das Beste zeigen dürfen von mir, von Sarah, mit meinen Mädels zusammen. Wir haben alles, wirklich alles, 1000% da reingegeben. Ich glaube, man hat es gesehen, meine ganze Leidenschaft, meine ganze Liebe, alles, was ich hätte reinstecken können, habe ich reingesteckt und alles andere liegt nicht in meiner Macht, Leute.
4: Soweit Sarah Engels.
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4: Überraschend Platz 1 für den Disco-Hit von Dara aus Bulgarien und der israelische Kandidat Noam Betan überzeugte trotz der Debatten um die Teilnahme seines Landes beim ESC mit seinem Song Michelle. Jury und Publikum für Platz 2. Das gefällt ESC-Reporter Daniel Kehler, der den Wettbewerb in Wien begleitet hat. Er wünscht sich in seinem Kommentar sogar noch weniger Politik im ESC und klarere Regeln.
6: Es war eine große Party, aber die Debatte, ob Israel in diesem Eurovision Song Contest vertreten sein sollte oder nicht, sie hat den ESC überschattet. Und das liegt auch an den Organisatoren und der jüngsten ESC-Geschichte. Schlechte Kommunikation, lange Entscheidungsprozesse. Der ESC wurde zeitweise zur politisch-bürokratischen Hängepartie. Warum Israel teilnehmen darf und andere Länder nicht? Dafür mag es gute Gründe geben. Die Organisatoren von der Europäischen Rundfunkunion haben diese Entscheidung aber nicht so erklärt, dass sie für alle nachvollziehbar waren. Auch deshalb kochten die Emotionen in den vergangenen Jahren seit dem ESC 2024 hoch. So hoch, dass 5 Länder in diesem Jahr aus Protest gegen Israel ausgestiegen sind. Das spanische Fernsehen, ein wichtiger Geldgeber für die Show, schickte weder einen Song nach Wien noch übertrug es die Sendung. Ganz nach politischer Linie der spanischen Ministerpräsidenten übrigens. Für mögliche aufflammende Konflikte mit bestimmten Teilnehmerländern, wie im Fall Israels, müssen die ESC-Organisatoren schneller einen Umgang finden, anstelle erst langsam und nach ihre Entscheidungen zu kommunizieren. Denn, ja, der ESC braucht Reformen. Die neuen Regeln sind schon mal ein guter Schritt dafür. Die Fachjurys haben wieder mehr Gewicht, jüngere Menschen sind darin stärker repräsentiert und die Publikumsabstimmung wurde verändert. Man kann nur noch 10-mal pro Person abstimmen, nicht mehr 20-mal wie bisher. Das soll die Ergebnisse weniger verzerren, weniger anfällig machen für Kampagnen. Mehr mutige Schritte in diese Richtung wären gut. Und auch eine gute Nachricht: Die internationale Fan-Community ist dem Wettbewerb zurzeit noch treu. Das zeigen gute Einschaltquoten und Fans, die aus aller Welt nach Wien gereist sind. Und dass von Sängerin Dara aus Bulgarien ein Song gewinnt, der besonders die junge Generation anspricht, demonstriert, dass der Wettbewerb zukunftsfähig ist und mit der Zeit geht. Viele hier in Wien wünschen sich diese Woche aber, dass es keine so aufgeheizten Debatten mehr gibt, dass es klare und gut kommunizierte Regeln gibt, welches Land beim ESC vertreten sein darf und welches nicht. Die Fans wollen verstehen, warum beispielsweise Russland und Belarus nicht dabei sein dürfen und weshalb aus Sicht der Veranstalter nichts gegen eine Teilnahme Israel spricht. Und warum zum Beispiel Aserbaidschan am Wettbewerb teilnehmen kann. Dort ist die Pressefreiheit unter Druck, ein hohes Gut, eigentlich auch für die Europäische Rundfunkunion. Es gibt also noch viel zu tun für die Verantwortlichen beim ESC. Da steht der Südwestrundfunk, der in Deutschland in diesem Jahr zum ersten Mal einen Song für den ESC auswählen sollte, vor vergleichsweise kleinen Herausforderungen, damit das Ergebnis im kommenden Jahr besser wird als der Platz 23 von Sarah Engels und das Publikum weiterhin mitfiebert. Auch Wien hat es wieder gezeigt. Der ESC ist und bleibt eine Erfolgsgeschichte mit großem Wert für die europäische Popkultur und das europäische Gemeinschaftsgefühl.
4: Daniel Kehler kommentierte.
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4: Seit Jahren steckt Deutschland wirtschaftlich in der Krise und die Menschen sparen dementsprechend an vielen Dingen, so auch am Reisen, sollte man jedenfalls meinen. Ist aber nicht so. Im vergangenen Jahr haben die Deutschen so viel Geld wie noch nie für Reisen ausgegeben. Laut Welttourismusorganisation belegt Deutschland bei den Reiseausgaben nach China und den USA den 3. Platz. Besonders Wellnessreisen und Retreats sind im Trend. Wiebke Nielsen beginnt ihren Bericht musikalisch.
7: Heute mach ich gar nichts, keinen Finger krumm.
8: Was Max Rabe da besingt, klingt nach Entspannung pur. Doch nur Faulenzen reicht vielen nicht mehr. Auch im Urlaub sollen Körper und Geist kräftig optimiert werden. Es gibt Gehirntunings, Infusionstherapien und natürlich Retreats, etwa mit Yoga oder Ayurveda. Auf Social Media wird viel dafür geworben.
9: Cold water, hot stones. Complete recharge.
10: Today, we're diving into Thailand's best wellness retreats.
11: Also ich würde eine Ayurveda-Kur bei mir buchen, weil ich weiß, dass ich sehr viele verschiedene Resorts kenne.
12: If you're an exhausted parent who needs a wellness retreat, stop scrolling.
13: Heute zeige ich euch, was ihr am besten für euren Wellness-Aufenthalt mitnehmen solltet.
8: Insbesondere jüngere Menschen aus der sogenannten Gen Z, also zwischen 1997 und 2012 Geborene, und die von 1981 bis 96 geborenen Millennials würden die Entwicklung vorantreiben, so die Unternehmensberatung McKinsey in ihrer Erhebung The Future of Wellness. Sie beziffert den Wert der globalen Wellnessindustrie auf 2 Billionen US-Dollar. Vor 5 Jahren waren es 1,5 Billionen US-Dollar. Der Untersuchung zufolge wünschten sich die Verbraucherinnen und Verbraucher, auf Wellnessreisen nicht nur ihr Wohlbefinden zu verbessern, sondern auch Neues zu erlernen. Fitnessübungen, Meditationspraktiken oder Ernährungsroutinen. Getrieben von den Jüngeren sickere der Trend auch zu älteren Altersgruppen durch. Das bestätigt Thorsten Schäfer vom Deutschen Reiseverband.
14: Seit einigen Jahren nimmt der Trend zu, dass man im Urlaub sich aktiv betätigen will, Sport treiben will, für den Körper etwas Gutes tun will, für die Gesundheit. Also man will nicht nur am Strand liegen.
8: Reisen an sich, findet der Deutsche Reiseverband, sei ein Grundbedürfnis. So lasse sich auch der neue Rekordwert von 88 Milliarden Euro für Tourismusausgaben im vergangenen Jahr erklären. Ein Plus von 26% im Vergleich zur Zeit vor Corona, so Schäfer.
14: Wir sehen seit Jahren, dass die Urlaubsausgaben steigen, auch trotz geopolitischer Spannungen und auch wirtschaftlicher Herausforderungen. Und in Umfragen zeigt sich immer, dass die Deutschen auf Reisen, auf Urlaub, auf Wellness nicht verzichten wollen.
8: Gespart werde allerdings bei Nebenausgaben für Restaurantbesuche oder Ausflüge vor Ort. Wachstumsmotor, so der Verband, seien Kreuzfahrten mit einem Plus von gut 8% im Vergleich zum Vorjahr. Auch an Bord gibt es ja Wellnessangebote. Auch bei Daniela Tietze, Inhaberin eines Reisecenters in Neu-Wulmsdorf in Niedersachsen, ist der Trend angekommen. Die Nachfrage ist so groß, dass sogar eine eigene Yogareise aufgesetzt wurde. Viele Monate vorher gibt es nur noch Restplätze. Die Lust auf Wohlfühlurlaub habe zugenommen.
15: Gerade was die Bereitschaft betrifft, für Erholung etwas mehr Geld auszugeben. Also allgemein für körperliche Erholung und Achtsamkeit. Schon also das ganze Social Media vielleicht auch, was natürlich dahin lenkt ein bisschen, auf Body and Mind und Digital Wellness und Co.
8: Auch Hoteliers stellten sich vermehrt auf den Wunsch der Verbraucher ein und bauten Räumlichkeiten zu Wellnessbereichen um, so Tietze.
4: Informationen von Wiebke Nielsen. Gleich 5.42 Uhr. In der Pforzheimer Oststadt ist gestern am Nachmittag ein 1,8 Tonnen schwerer Blindgänger entschärft worden. Die Evakuierung des Gebiets betraf bis zu 30.000 Menschen und gehörte damit zu den größten Maßnahmen der vergangenen Jahre deutschlandweit. Annika Joost fasst die Geschehnisse vom Wochenende zusammen.
16: In der Oststadt wurde eine Bombe aus dem Zweiten Weltkrieg gefunden. Verlassen Sie bis 8 Uhr Ihre Häuser und Wohnungen.
17: Mit dieser Durchsage sind Feuerwehrautos durch den Evakuierungsbereich gefahren. Rund 30.000 Pforzheimerinnen und Pforzheimer mussten ihre Wohnung verlassen. So auch Steffi Stuber. Sie hatte die wichtigsten Sachen gepackt und Tee gekocht. Den Vormittag wollte sie in ihrem Garten verbringen.
18: Und dann bleibe ich so lange, wie es geht. Und dann fahre ich zu meinem Bruder nach Königsbachhaus. Den ganzen Tag will ich dem halt nicht um die Uhrzeit schuft Nerven gehen.
17: Rund 900 Menschen waren in den Notunterkünften untergekommen. Die zentral gelegene Jahnhalle war schnell voll. Ein Shuttle hat die, die nicht mehr reingekommen sind, an eine andere Halle gefahren. Andere hatten es sich bei dem sonnigen Wetter an der Enz gemütlich gemacht.
19: Ja, jetzt sitze ich hier seit ungefähr 8.20 Uhr hier rum am Fluss. Und als ich hierher gekommen bin, haben sogar die Enten noch geschlafen.
17: Nicht so entspannt lief es in den 4 Pflegeheimen, die im Evakuierungsgebiet liegen. Vor allem der Transport der liegenden Bewohnerinnen und Bewohner war zeitaufwendig. Auch das Altersheim Pflegestift musste geräumt werden. Carsten Dretzel von der Heimverwaltung war aber gut vorbereitet.
20: Keine alltägliche Situation. Es kostet da viel Engagement von unseren Mitarbeitern. Die sind natürlich alle freiwillig gekommen.
17: Das Gebiet in einem Radius von 1,5 Kilometern um die Weltkriegsbombe musste evakuiert werden. Denn bei der 1,8 Tonnen schweren Bombe handelte es sich um ein Modell mit 3 Zündern. Sie mussten alle entschärft werden. Nichts Alltägliches auch für die Männer vom Kampfmittelbeseitigungsdienst in Baden-Württemberg. Ihre Aufgabe war es, die Bombe zu entschärfen.
21: Nur in der Kombination mit diesem Kampfmittel in der Größe war es für uns, Novum. Was aber im Prinzip für uns jetzt nicht die Dramatik dazu kommt, weil nicht die Sprengstoffmenge ist das Ausschlaggebende, sondern tatsächlich das Zündsystem. Und das war eigentlich für uns relativ einfach zu entschärfen.
17: Über 6 Stunden lang musste das Gebiet evakuiert werden. Doch dann ging es ganz schnell. Die Bombe wurde entschärft. Erleichterung bei den Anwohnerinnen und Anwohnern, aber auch bei Oberbürgermeister Peter Boch von der CDU.
22: Ich bin sehr zufrieden mit dem Einsatzverlauf des heutigen Tages. Die Einsatzkräfte sind seit 4.30 Uhr heute Morgen im Dienst. An die 1.500 Personen, sprich genau um zu sein, 1.504 Einsatzkräfte aus dem ganzen Land, sind heute hier in Pforzheim für unsere Stadt tätig. Ein großes Dankeschön an die Stelle und natürlich aber auch ein großes Dankeschön an die Bevölkerung, die das hier wirklich alles auch unterstützt und die Maßnahme auch mitträgt und versteht.
17: Die Absperrungen wurden im Anschluss schnell abgebaut und die Pforzheimerinnen und Pforzheimer konnten zurück in ihre Wohnungen.
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4: Um 5.45 Uhr. In Russland gab es einen der schwersten ukrainischen Drohnenangriffe seit Kriegsbeginn. Dabei wurden viele Menschen verletzt, 4 Personen sollen getötet worden sein. Die Attacken konzentrierten sich auf die Hauptstadtregion. Björn Blaschke.
1: Mehrere Tote und Verletzte melden Behörden in Moskau nach den Schlägen, die die Ukraine Russland in der vergangenen Nacht versetzt hat. 556 Drohnen seien abgefangen worden, so das Verteidigungsministerium. Das teilt grundsätzlich nur mit, wie viele Geschosse seine Verteidigungssysteme angeblich abwehren konnten, nicht wie viele auf Russland abgefeuert wurden. Die Hauptstadt Moskau wurde jedenfalls seit mehr als einem Jahr nicht härter getroffen. Die Luftabwehr habe mehr als 70 Drohnen zerstört, die allein auf Moskau aus unterschiedlichen Richtungen zugesteuert seien, berichtete eine staatliche russische Nachrichtenagentur und berief sich auf den Bürgermeister Sergei Sobjanin, der auch sagte, 12 Menschen seien in Moskau verletzt worden, die meisten davon am Eingang zu einer Ölraffinerie im Südosten der Stadt. Die Anlage selbst sei nicht in Mitleidenschaft gezogen worden, aber einige Wohnhäuser nahe der Raffinerie. Alle 4 Flughäfen von Moskau mussten zeitweilig den Verkehr einstellen. Auf dem Gelände des Airport Sheremetyevo, dem größten des Landes, wurden Trümmer von Drohnen geborgen. Im Oblast Moskau, sozusagen in der Großregion der Hauptstadt, starben infolge der Drohnenattacken mindestens 3 Menschen in ihren Privathäusern. In Belgorod, einer Region, die unmittelbar an die Ukraine grenzt, sei ein Mann bei einem Drohnenangriff auf einen Lastwagen getötet worden. Das teilten die örtlichen Behörden mit. Die Streitkräfte der Ukraine wehren sich seit Anfang 2022 gegen den Einmarsch Russlands. Seit einigen Monaten schaffen sie es, ihren Gegner unter Druck zu setzen. Das erreichen sie, indem sie insbesondere Öl- und andere Infrastrukturanlagen, aber auch Militäreinrichtungen Russlands ins Visier nehmen.
4: Informationen von Björn Blaschke um gleich 5.47 Uhr.
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4: Seit Generationen ist Heinrich von Kleists Klassiker Michael Kohlhaas Schulstoff. Die Geschichte eines im Grunde wohlanständigen Pferdehändlers, der sich ungerecht behandelt fühlt und bald zum Mörder wird. Vielleicht wird ja nun auch Michaela Kohlhaas zur Pflichtlektüre an den Schulen. Eine Art Überschreibung des Klassikers von Kleist, der neue Roman der Leipziger Schriftstellerin Heike Geißler. Alexander Solloch hat den Roman gelesen.
2: Schon lange hat Michaela Kohlhaas das Gefühl, nicht mehr im Einklang mit sich selbst leben zu dürfen. Neugierig, ausufernd und weitherzig möchte die knapp über 40-Jährige sein. Das nun aber in einer Zeit, in der die meisten Länder, Staaten und Staatsbürger zur Enge neigen. Eine Enge, die ihr die Luft abschnürt, uns allen die Luft abschnürt. Aber sie allein ist diejenige, die aus diesem Störgefühl eine Konsequenz zieht. Sie gibt ihr bequemes Leben auf und zieht ins Offene, in den stillen und doch penetranten Kampf gegen die Maßlosigkeit von Geld, Macht und Ruhmesgier.
3: Michaela Kohlhaas war nicht außergewöhnlich rechtschaffen. Aber dennoch würde ihrem herausgeforderten und überstrapazierten Gerechtigkeitssinn eine Schrecklichkeit und Wehrhaftigkeit erwachsen, die gewaltig sein und auffallen würde. Man würde von Michaela Kohlhaas sprechen, sie preisen und verfluchen.
2: Die große Frau des Jahrhunderts, die beispielhafte Frau, wird sie immer wieder genannt. Wer aber spricht denn eigentlich mit solcher rühmenden Gewissheit über Michaela Kohlhaas? Es ist die Ich-Erzählerin, die tatsächlich überhaupt nicht gewiss auf dem schwankenden Boden des Alltags steht, eher wie aus Heike Geißlers Vorgängerroman Die Woche entlaufen scheint. Als Mutter, Ehefrau, Konsumentin, Staatsbürgerin, verzweifelt den Zumutungen unserer Zeit ausgesetzt, aber selbst zu keiner entschlossenen Tat fähig. Die Michaela Kohlhaas lernt sie bei einem Spaziergang auf einem Friedhof im Leipziger Süden kennen. Dort arbeitet Kohlhaas als stellvertretende Verwalterin. Fortan verfolgt die Ich-Erzählerin gebannt, meist aus sicherem Abstand, den spektakulären Weg dieser Frau.
3: Diese Kohlhaas war ein verkanntes Wunder an Kraft und stieß die meisten, die ihr begegneten, im selben Maße ab, wie sie mich anzog. Sie war der Beistand, den ich in jeder meiner Rollen brauchte. Sie verschwendete all ihre Kraft, verschwendete alles, was sie hatte. Ihr wäre ja eine Ewigkeit lieber gewesen. Sie verschliss nicht mit Absicht. Sie wollte nur loswerden, was nicht mehr zu ihr gehörte.
2: Michaela Kohlhaas tut nämlich das, was schier nicht vorgesehen ist. Nachdem sie erfahren hat, dass ihre Stammkneipe, die in Anlehnung an Kleists Michael Kohlhaas Tronkenburg heißt, von einem steinreichen Galeristen übernommen worden ist, lässt sie in ihrer Empörung alles, was sie bindet und verpflichtet, liegen und stehen und bricht auf.

0: Klassiker? Anders als der mordbrennende Egozentriker Michael Kohlhaas will sie ja nicht Rache für selbst erlittenes Unrecht, sondern Besänftigung für alle. Vielleicht liegt der ganze Unterschied im kleinen A, das aus Michael Michaela macht.
1: Michaela Kohlhaas, der neue Roman von Heike Geißler, ist im Surkamp Verlag erschienen. Alexander Solloch hat ihn uns vorgestellt.
2: Standpunkte.
1: In Sachsen-Anhalt wird im September ein neuer Landtag gewählt. Die AfD liegt in aktuellen Umfragen bei 41% und könnte sogar die absolute Mehrheit erreichen. Bundesweit kommt die Partei laut einer INSA-Umfrage auf 29%. Die Innenminister der Länder wollen nun Vorkehrungen treffen, unter anderem, weil sie ein Risiko darin sehen, wenn die AfD als Regierungspartei etwa Geheiminformationen erhält, die die Sicherheit des Landes betreffen. Politiker warnen auch davor, dass die AfD in großem Stil Beamte austauschen könnte. Unsere Gastautorin ist heute Kaya Klapsar von der Zeit. Sie findet es richtig, dass sich die Länder politisch wappnen für die Möglichkeit einer AfD-Regierung.
3: Der nun geäußerte Wunsch mehrerer Innenminister, sensible, sicherheitsrelevante Informationen, etwa die der Nachrichtendienste, vor dem Zugriff der kremlnahen AfD zu schützen, ist überfällig und muss so schnell wie möglich umgesetzt werden. Doch nicht alle Bundesländer wollen Vorbereitungen treffen auf eine mögliche Regierungsbeteiligung der AfD. In Mecklenburg-Vorpommern etwa, wo ebenfalls im September gewählt wird und die Partei Umfragen zufolge bei 35% liegt, wird ein entsprechender Gesetzentwurf von der CDU blockiert. Es ist ein Zeichen dafür, dass der Ernst der Lage nicht erkannt wurde. Oder, noch schlimmer, dass parteipolitische Erwägungen höher gewichtet werden als die demokratische Zukunft des eigenen Landes.
1: Ein Kommentar von Kaya Klapsar. Der Kölner Stadtanzeiger warnt, ein AfD-regiertes Bundesland bringe die gesamte Republik in Gefahr.
4: Es erinnert an Biedermann und die Brandstifter. In dem Stück von Max Frisch nimmt ein Bürger namens Biedermann zwei Brandstifter in sein Haus auf, obwohl sie es anzünden wollen. Und die Bedrohung geht über Sachsen-Anhalt weit hinaus. So könnten im Falle eines AfD-Wahlsieges Informationen aus dem Verbund der Verfassungsschutzämter nach Russland abfließen. Überhaupt dürfte das Land für die Partei nur ein Experimentierfeld sein, um die Republik Zug um Zug aus den Angeln zu heben. Die größte Verantwortung kommt deshalb der Wählerschaft zu. Wenn sie der AfD zu einer absoluten Mehrheit verhilft, dann verhält sie sich so wie der Herr Biedermann.
1: Die Frankfurter Allgemeine Zeitung schaut auf den schon erwähnten möglichen Beamtenaustausch durch eine AfD-Regierung und zeigt auch Verständnis für politische Vorkehrungen. Sie warnt aber davor, den Bogen zu überspannen.
4: Man kann natürlich politische Beamte austauschen, ein normales Verfahren beim Regierungswechsel, aber nicht ohne weiteres die Beamten des Mittelbaus. Gegen sie müsste es schwerwiegende Vorwürfe geben. Daher ist es folgerichtig, dass sich Sachsen-Anhalts AfD-Spitzenkandidat Siegmund direkt aufs Drohen gegen etwaige widerständige Beamte verlegt. Sich auf die Risiken einer Regierungsübernahme durch eine solche Partei vorzubereiten, ist also notwendig. Man sollte nur nicht der Versuchung erliegen, noch in letzter Minute Anti-AfD-Gesetze zu erlassen.
1: Für den Münchner Merkur muss sich jetzt das ganze Land zusammenreißen, wenn eine AfD-Regierung noch verhindert werden soll.
4: Daran, dass die AfD nun bundesweit an 30% kratzt und in Sachsen-Anhalt sogar auf die absolute Mehrheit hoffen darf, trägt die aktuelle Bundesregierung die Hauptschuld. Die Streitereien, die gebrochenen Versprechen, die schwache Performance, wenig macht Mut. Die Lähmung lässt sich aber nicht allein mit dem Kommando gen Berlin »Macht's halt besser« überwinden, sondern nur gemeinsam. Es braucht einen neuen Pakt zwischen Regierung und Bürgern, damit der Reformsommer nicht ähnlich gegen die Wand fährt wie seine Vorgänger. Die Verantwortlichen müssen gnadenlos ehrlich sein, Zumutungen benennen, ihren Sinn erklären. Die Wähler müssen ihr Restvertrauen zusammenkratzen und anerkennen, dass die Lage Einschnitte erfordert, fair und bei allen. Die 29%-Umfrage für die AfD ist keine Frühwarnung, sie ist ein schriller Alarm.
1: Das waren die Standpunkte. Zusammengestellt hat sie heute Constanze Semide.
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1: Heute vor 50 Jahren begann in Ost-Berlin der 9. Parteitag der SED. Dabei wurde unter anderem ein neues Parteiprogramm verabschiedet. Die deutsche Einheit rückte damit noch weiter in die Ferne. Mirjam Bennecke mit einem Rückblick.

0: Politikspektakel in Ost-Berlin. Vor dem Palast der Republik stehen tausende junge Menschen in Reih und Glied. Während der sozialistische Nachwuchs draußen Stimmung macht, geht es im Palast der Republik etwas trockener zu.
1: Der 9. Parteitag der Sozialistischen Einheitspartei Deutschlands. Er lebe!
0: Im Mai 1976 sind hunderte Delegierte aus der gesamten DDR angereist.
2: Von der Tribüne unseres 9. Parteitages geht der Dank an die Arbeiterklasse, die Genossenschaftsbauern, die Intelligenz, an alle Bürger für ihre unzählbaren Heldentaten zur Stärkung unserer sozialistischen deutschen demokratischen Republik.
0: Der Parteitag ist das höchste Gremium und trifft sich etwa alle 5 Jahre mit sozialistischem Pathos und bis ins kleinste Detail durchinszeniert. Erich Honecker wird als Parteichef wiedergewählt und bekommt den Titel Generalsekretär. Außerdem verabschieden die Delegierten ein neues Parteiprogramm. Von einer möglichen Einheit Deutschlands steht darin nichts mehr. Die Partei konzentriert sich in den 1970er Jahren ganz darauf, die Gesellschaft in den Kommunismus überzuleiten. Manche Bürgerinnen und Bürger interessieren sich aber doch eher dafür, welche Folgen der Übergang zum Kommunismus im Portemonnaie hat.
3: Na, dass so endlich mal die kleinen Rentner mehr Rente geben und nicht die schon Tausende haben, noch 50 Mark zu geben. Das erwarte ich vom Parteitag.
4: Ja, ich hoffe, dass es besser wird und vorwärts geht.
0: Große Kontroversen gibt es auf dem 9. Parteitag nicht. Stattdessen präsentiert die Parteiführung den sozialistischen Bruderländern eine geeinte und starke SED.
5: Hochrufe auf Genossen Honecker und die Parteiführung.
0: Begonnen hat der 9. Parteitag am 18. Mai 1976. Heute vor 50 Jahren.
6: Und das war der Stichtag von Mirjam Bennecke. Soweit auch die ARD-Infonacht. Heute mit Sven Hasenclever. Gleich um 6 geht's hier wie gewohnt weiter mit den Nachrichten. Heute ist Montag, der 18. Mai 2026. Kommen Sie gut in die neue Woche. Die Zeit jetzt gleich 5.58 Uhr.
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12: Mit Andreas Fischer. Guten Morgen an einem wichtigen Tag für Rheinland-Pfalz. Im Landtag in Mainz wird heute ein neuer Ministerpräsident gewählt. Gordon Schnieder von der CDU stellt sich zur Wahl, die man durchaus historisch nennen kann. Denn wenn er gewählt wird, stellt seine Partei zum ersten Mal seit 35 Jahren wieder den Regierungschef in Rheinland-Pfalz. In unserem Infodate am Morgen schauen wir gleich darauf, wie das Prozedere im Mainzer Landtag heute ablaufen wird. Und wir blicken in die Bundespolitik, wo die schwarz-rote Koalition weiter um Sparmaßnahmen ringt.
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12: Die neue Woche beginnt wechselhaft. Dichte Wolken bringen tagsüber schauerartigen Regen oder örtlich auch kurze Gewitter. Im Osten Baden-Württembergs gibt es zunächst noch sonnige Phasen. Danach scheint die Sonne nur kurz. Der Wind weht heute schwach bis mäßig aus Westen und frischt in Schauernähe böig auf. Die Höchstwerte liegen bei 11 Grad auf der Baar, 17 Grad in der Vorderpfalz und 18 Grad am Main. Morgen früh ist es dann neblig, danach gibt es einen Mix aus Wolken und Sonne bei maximal 20 Grad. Später zieht von Westen neuer Regen auf. Auch am Mittwoch bleibt es wechselhaft. Am Donnerstag wird es dann trocken und freundlich und es wird auch allmählich wärmer.
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12: Mit Andreas Fischer, schönen guten Morgen. Geld einsparen nach der Rasenmäher-Methode. In der Diskussion darüber, wie Deutschland die Haushaltslage in den Griff bekommt, könnten pauschale Subventionskürzungen eine Rolle spielen. Die hatte Unionsfraktionschef Spahn ins Gespräch gebracht. Der SPD-Fraktionsvorsitzende Mirsch hat am Abend im ARD-Bericht aus Berlin angedeutet, dass es dabei zu einer Einigung kommen könnte.
8: Das ist ein Ansatz. Allerdings habe ich schon in meinem Studium immer wieder gelernt, der Rasenmäher hat eben das Problem, dass man dann auch an elementare Dinge geht, die möglicherweise sehr wichtig sind. Nehmen Sie zum Beispiel den sozialen Wohnungsbau, Forschung. Und insofern, vielleicht ist das eine Herangehensweise, die man differenziert, etwas differenziert durchaus mit in Erwägung ziehen sollte. Alle diese Ideen sind erwünscht augenblicklich, damit wir dann am Ende hoffentlich was Gutes machen.
12: Der bayerische Ministerpräsident und CSU-Chef Söder hält es für so wörtlich zwingend notwendig, dass die Bundesregierung bis zum Sommer entscheidende Reformen auf den Weg bringt. In der ARD-Sendung Karin Mioska sagte Söder am Abend, dabei sollten die Bereiche Steuern, Arbeit, Rente und Bürokratieabbau gemeinsam bearbeitet werden.
13: Ich glaube, dass es am Ende in einem Paket stattfinden muss, weil es dann erstens mal objektiv notwendig ist, weil wir einfach Zeit- und Reformdruck haben. Zweitens einmal ist es subjektiv notwendig, weil auch die Bevölkerung, die Menschen, aber auch die Wirtschaft erwartet jetzt endlich einen tatsächlichen Ruck und einen Satz nach vorne. Und ich glaube auch, dass es am Ende in der Abstimmung leicht ist. Wenn man nur das Mikromanagement im Detail betrifft, dann verhakt sich schneller, als wenn wir am Ende große Pakete haben, die man dann auch gemeinsam abstimmen kann. Aber es muss dann für alle möglich sein, mitzugehen.
12: Soweit CSU-Chef Söder. Sein Parteifreund Bundesinnenminister Dobrindt will beim Bevölkerungsschutz in Deutschland massiv aufrüsten. Er sagte der Bild, militärische und zivile Verteidigung würden stärker vernetzt. Demnach steht in einem Kabinettsentwurf, dass 10 Milliarden Euro in zusätzliche Ausrüstung, Gebäude sowie Personal und Technik gesteckt würden, etwa beim Technischen Hilfswerk. US-Präsident Trump hat dem Iran noch einmal gedroht und gefordert, ein Abkommen abzuschließen. Sollte die Führung in Teheran nicht schnell handeln, werde nichts von ihr übrig bleiben, schrieb Trump in seinem Online-Netzwerk. Hauptstreitpunkte sind das iranische Atomprogramm und die Straße von Hormuz. Verhandlungen darüber waren bisher erfolglos. Politiker, Mediziner und Wissenschaftler aus aller Welt rufen dazu auf, die Klimakrise ernster zu nehmen. Die Paneuropäische Kommission, der auch Ex-Gesundheitsminister Lauterbach angehört, fordert von der Weltgesundheitsorganisation einen internationalen Notstand auszurufen. Einzelheiten von Klaus Regeneck aus der Nachrichtenredaktion.
14: Die WHO müsse der Bekämpfung der Erderwärmung mehr Aufmerksamkeit schenken, denn abwarten mache keinen Sinn mehr, so Lauterbach. Die Folgen der Verbrennung fossiler Brennstoffe sorgten allein in Europa jedes Jahr für 600.000 Todesfälle. Die Kommission spricht sich dafür aus, dass Staaten in Zukunft die Klimakrise in ihrer nationalen Sicherheits- und Gesundheitspolitik verankern müssen. Zudem sollten Beschäftigte im Gesundheitssektor in ihrer Ausbildung mehr über Nachhaltigkeit und das veränderte Klima erfahren.
12: Wir kommen zum Sport. In der Fußball-Bundesliga spielt in der kommenden Saison zum ersten Mal seit 33 Jahren wieder ein Team aus dem Saarland. Und zwar die Sportvereinigung Elversberg. Das Team von Trainer Vincent Wagner schaffte zum Saisonabschluss in der zweiten Liga ein 3:0 gegen Preußen Münster und machte damit als zweite Mannschaft nach Schalke den Aufstieg perfekt. Wagner sagte nach dem Spiel:
15: Ein Freund von mir hat die Woche gesagt, wenn wir es schaffen aufzusteigen, ist das wie die Landung auf dem Mond. Ich glaube, man kann auch schon, ohne jetzt zu hoch zu greifen, das Wort Wunder irgendwie benutzen. Wenn man sich überlegt, bester Torjäger weg, einer der besten Zehner zur Winterpause weg und dann auch noch der Geschäftsführer Sport kurz vor der Crunchtime. Und trotzdem haben wir es geschafft, immer im Rennen zu bleiben und haben es dann heute geschafft, das Ding nach Hause zu holen.
12: Der Elversberger Trainer Vincent Wagner. Für den SC Paderborn geht es nach einem 2:0-Sieg bei Darmstadt nun in die Aufstiegsrelegation, Gegner dort der VfL Wolfsburg. Auch die Frauen von Mainz 05 spielen in der kommenden Saison erstklassig. Mit einem 5:0-Sieg gegen den VfR Wabayen hat das Team den Aufstieg perfekt gemacht, auch wenn die Mannschaft über weite Strecken der ersten Halbzeit nervös wirkte. Aus der SWR-Sportredaktion Benjamin Wüst.
16: Erst kurz vor der Pause war es die Kapitänin Johanna Berg, die nach einer Ecke zum 1:0 einköpfte. Im zweiten Durchgang weiter ein Spiel nur in eine Richtung und die 05erinnen wesentlich effizienter. Kara Bartmann und zweimal Nadine Anstadt und Chiara Busian schauben das Ergebnis auf 5:0 in die Höhe. Der Durchmarsch aus der Regionalliga in die Bundesliga ist der Lohn für einen unwiderstehlichen Schlussspurt der Mainzerinnen mit zuletzt 9 Siegen in Folge. Jetzt wird erstmal gefeiert. Die Mannschaft reist nach Kroatien. In der neuen Saison heißen die Gegner dann nicht mehr Wabayen, sondern FC Bayern München oder VfL Wolfsburg.
12: Vom Fußball zum Eishockey. Die deutsche Männernationalmannschaft hat auch ihr zweites WM-Gruppenspiel verloren. In Zürich unterlag das DEB-Team am Abend Lettland mit 0:2. Burkhard Hupe berichtet.
17: Nach der zweiten Niederlage im zweiten Vorrundenspiel ist das Erreichen des Viertelfinals kaum noch möglich.
18: Das 0:2 gegen die lettische Mannschaft stand bereits nach 25 Minuten fest. Zwar hatte die DEB-Auswahl mehr Scheibenbesitz, aber nur wenige Ideen. Bei den Letten war es genau umgekehrt. Wieder kassierte die deutsche Mannschaft ein Tor in Unterzahl. Wieder gelang ihr in Überzahl fast nichts und die wenigen Top-Gelegenheiten entschärfte der überragende lettische Keeper Gutlevskis.
12: In Konstanz am Bodensee ist gestern das Landesturnfest zu Ende gegangen. Insgesamt 15.000 Menschen haben daran teilgenommen. Für die Verantwortlichen ein Grund, eine positive Bilanz zu ziehen, Esther Läufen berichtet.
19: Friedlich, sportlich und wunderschön sei das Landesturnfest gewesen, so der Konstanzer Oberbürgermeister Uli Burchardt gegenüber dem SWR. Es sei wichtig, mit Veranstaltungen wie dem Landesturnfest gemeinsame Momente zu schaffen. Dies sorge für den gesellschaftlichen Zusammenhalt. Für die mehr als 2000 Ehrenamtlichen werde es im Herbst ein großes Helferfest als Dankeschön geben, hieß es von der Stadt. Das Landesturnfest gilt als größte Breitensportveranstaltung im Südwesten.
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12: Wir starten wechselhaft in die neue Woche. Dichte Wolken bringen tagsüber schauerartigen Regen oder örtlich kurze Gewitter. Im Osten Baden-Württembergs gibt's zunächst noch sonnige Phasen, sonst scheint die Sonne heute nur kurz. Die Höchstwerte liegen bei 11 Grad auf der Baar bis 18 Grad am Main. Morgen ist dann früh neblig, danach gibt's einen Mix aus Wolken und Sonne bei maximal 20 Grad. Später zieht von Westen neuer Regen auf.
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12: In Baden-Württemberg stehen am Wochenende die Pfingstferien an, in Rheinland-Pfalz dann immerhin ein langes Pfingstwochenende. Viele nutzen das, um wegzufahren, den Alltag hinter sich zu lassen, mehr Zeit für die Familie zu haben. Andererseits, wer mit Kindern wegfährt, weiß, das ist nicht immer Erholung pur. Und je mehr Familienmitglieder dabei sind, umso strittiger ist im Vorfeld die Frage, Meer oder Berge, Aktivurlaub oder Liegestuhl. Wie verbringt man als Familie eine gute Zeit da miteinander? Das fragen wir diese Woche in der SWR aktuell Serie der Woche unter dem Motto Zusammen Zeit. Eine Idee wäre, dass man vielleicht mal nicht als komplette Familie wegfährt. Hat das Vorteile? Julia Scharnhorst ist Psychologin und selbst gerade mit der Familie im Urlaub. Frau Scharnhorst, wenn die Kinder klein sind, gilt ja in der Regel, Familienurlaub muss im Rudel verbracht werden. Aber was, wenn die Eltern feststellen, der Erholungsfaktor ist gleich null?
20: Ja, dann finde ich das durchaus eine gute Idee, sich auch mal aufzuteilen. Also vorausgesetzt, man hat entsprechend auch Möglichkeiten der Betreuung. Also die Eltern könnten sich zum Beispiel aufteilen. Einer fährt mit dem einen Kind, andere Elternteil mit dem anderen. Oder man hat nette Verwandte, Großeltern, Freunde, wie auch immer. Es sollte keine Strafe sein für das Kind, was jetzt nicht mit irgendwo hinfährt, sondern es sollte wirklich so aufgeteilt sein, dass beide Seiten eine schöne Zeit verbringen können.
12: Aber wie vermittelt man das dem Kind oder den Kindern, dass man nicht zusammen wegfahren will, sondern dass man sich aufsplittet, möglicherweise auch so, weil man eine entspanntere Zeit haben will? Meint das Kind ja vielleicht ja, erstmal, oh Gott, ich bin zu anstrengend und Mama und Papa mögen mich nicht.
20: Genau, das sollte man natürlich nicht vermitteln, aber ich gehe davon aus, normalerweise verbringt man ja auch nicht jede freie Minute zusammen. Also die meisten Kinder werden das gewöhnt sein, dass sie auch mal alleine mit den Eltern sind und mal auch woanders sind. Da kann man wunderbar dran anknüpfen und es wäre sinnvoll, dann aber auch was Schönes zu planen für das Kind, was nun nicht mit verreist. Es sollte so ein Gerechtigkeitsgefühl da sein, dass bestimmte Dinge jedes Kind mal haben darf, nur nicht unbedingt immer zusammen. Da profitieren auch die Kinder davon, wenn die mal jetzt die Eltern wirklich nur für sich haben, gerade wenn es Geschwisterkinder sind und vielleicht auch mal wirklich nur Oma und Opa ganz für sich alleine haben, weil die ja möglicherweise auch ein bisschen mehr verwöhnen, als das die Eltern tun. Also man muss ihnen dann schon sehr deutlich machen, wo die positiven Seiten sind und das auch als sowas verkaufen und nicht als Notlösung. Ihr müsst jetzt dahin.
12: Jetzt haben wir gerade ja eher über kleinere Kinder gesprochen. Wenn die Kinder dann älter sind, dann ist die Urlaubsplanung ja auch oft herausfordernd. Gerade bei Aktivurlauben, wenn die Eltern eine große Wanderung machen wollen, aber das Kind sagt, oh, ich will eigentlich nur 2 Wochen im Pool planschen. Was dann?
20: Das ist jetzt die Frage der Länge des Urlaubs. Also so ein Pfingsturlaub, das sind ja meistens nur ein paar Tage. Ja, da wird man jetzt vielleicht nicht unbedingt getrennt fahren. Aber auch das finde ich eine schöne Idee, sich mal aufzuteilen. Dieses, man muss alles zusammen machen und dann ist einer genervt und latscht dann nur mühsam mit. Ich denke gerade auch an Jugendliche in der Pubertät, da kann das wirklich anstrengend werden, wenn die gar keine Lust darauf haben, jetzt irgendwie nochmal ausgehen. Dann ist es für alle Beteiligten wirklich deutlich netter. Man teilt sich da auf, dass jeder auch so seinen Interessen nachgehen kann.
1: Und sollte man trotzdem vielleicht dann darauf achten, dass man, wenn man tagsüber was Unterschiedliches macht, ja, sich aufteilt, dass man dann abends noch gemeinsam Zeit im Urlaub verbringt, um auch dieses Familiengefühl
20: zu erhalten?
1: Das auf
20: jeden Fall. Also das würde ich auch zu Hause natürlich machen, dass man also gemeinsam frühstückt und gemeinsam zu Abend isst. Sowas sollte auf jeden Fall passieren. Man kann das natürlich aber auch zeitlich versetzen und sagen, die einen fahren vielleicht schon mal ein paar Tage früher los und machen irgendwas Schickes und dann kommen die anderen hinterher und kommen dazu. Also man darf da ruhig ein bisschen patchworkmäßig denken und auch mal fragen, worauf haben die Kinder eigentlich Lust, damit möglichst viele Interessen und möglichst viele Wünsche mit befriedigt werden können und man nicht einfach nur so rangeht, das muss so sein, im Urlaub hat gefälligst die Familie zusammen zu verreisen und haben gefälligst alles zusammen zu machen. Nein, entspannter wird es, wenn jeder seinen eigenen Interessen nachgehen kann, aber man trotzdem noch Dinge gemeinsam macht zwischendurch, aber eben nicht 24 Stunden am Tag.
1: Einschätzungen und Tipps waren das von der Psychologin Julia Scharnhorst. Morgen früh spreche ich in unserer Serie dann mit einer Familie aus dem Odenwald, die 3,5 Jahre lang gemeinsam auf Weltreise war und dabei viel Schönes, aber auch viele Herausforderungen erlebt hat.
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1: In Mainz kommt heute der neue Rheinland-Pfälzische Landtag zu seiner ersten Sitzung zusammen. Dabei sollen die Abgeordneten am Mittag Gordon Schnieder zum Ministerpräsidenten wählen. Es ist das erste Mal seit 35 Jahren, dass die CDU in Rheinland-Pfalz wieder den Regierungschef stellen wird. Einzelheiten von Christian Buttgereit aus unserer Redaktion Landespolitik.
21: Schnieder führt dann eine große Koalition mit der SPD an. Seine CDU hatte die Landtagswahl am 22. März mit rund 5 Prozentpunkten Vorsprung vor der seit 1991 regierenden SPD gewonnen. Deren scheidende Parteivorsitzende Betzing-Lichtentäler soll stellvertretende Ministerpräsidentin werden. In der Sitzung sollen auch die Ministerinnen und Minister vereidigt werden, jeweils 5 von CDU und SPD. Dem neuen Landtag gehören 105 Abgeordnete an. Die Regierungsparteien CDU und SPD kommen mit zusammen 71 Sitzen auf eine Zweidrittelmehrheit, mit der die Landesverfassung geändert werden könnte. Stärkste Oppositionsfraktion ist die AfD mit 24 Sitzen, gefolgt von den Grünen mit 10 Mandaten. Gleich zu Beginn der Sitzung wird das Landtagspräsidium gewählt. Für den Fall, dass es mehr als 2 Vizepräsidenten geben soll, hat die AfD bereits Anspruch auf einen der Posten angemeldet. Erwartet wird allerdings, dass sie die dafür notwendige Mehrheit verfehlt.
1: Und der SWR überträgt die Landtagssitzung und die Wahl des Ministerpräsidenten live ab 11:15 im Fernsehen und online unter swraktuell.de. Die Finanzminister der G7-Staaten treffen sich heute in Paris. Eine der drängenden Fragen wird sein, wie man die Folgen des Iran-Kriegs auf die Weltwirtschaft abmildern kann. Julia Borutta berichtet.
22: Vor seinem Abflug nach Paris betonte Bundesfinanzminister Lars Klingbeil, der Iran-Krieg bedrohe die wirtschaftliche Entwicklung massiv. Es müsse alles getan werden, um den Krieg dauerhaft zu beenden, die Region wieder zu stabilisieren und freie Seewege durch die Straße von Hormuz zu gewährleisten. Frankreichs Finanzminister Roland Lescure erklärte, dass die erneute Freigabe strategischer Ölreserven, wie sie im März beschlossen worden war, in Paris zwar nicht auf der Tagesordnung stehe, doch könne dies in den kommenden Monaten und Wochen erfolgen. Die G7-Finanzminister werden auch über den russischen Krieg gegen die Ukraine sprechen. In diesem Zusammenhang kündigte Bundesfinanzminister Klingbeil an, er werde in Paris gemeinsam mit seinem Amtskollegen Sergei Marschenko ein Doppelbesteuerungsabkommen zwischen Deutschland und der Ukraine unterzeichnen.
1: In Genf beginnt heute die Jahrestagung der Weltgesundheitsorganisation. Es ist das höchste Entscheidungsgremium der WHO. Welche Themen bei dem Treffen im Mittelpunkt stehen, erklärt unsere Genf-Korrespondentin Katrin Hondl.
23: Die Weltgesundheitsversammlung beginnt im Zeichen eines internationalen Gesundheitsnotstands, ausgerufen wegen des Ebola-Ausbruchs in der Demokratischen Republik Kongo und in Uganda. In diesen Zeiten sei es wichtig, dass die WHO gestärkt werde, sagte in Genf Bundesgesundheitsministerin Warken, CDU. Bei einem Treffen mit WHO-Generaldirektor Tedros versprach sie eine zusätzliche finanzielle Unterstützung von 25 Millionen Euro aus Deutschland. Die Weltgesundheitsorganisation steckt in einem tiefgreifenden Umstrukturierungsprozess. Mit dem Rückzug der USA hat sie ihren bislang größten Geldgeber verloren. Thema beim Jahrestreffen der Mitgliedstaaten wird unter anderem der künftige Kurs der WHO sein, etwa die Umsetzung einer globalen Gesundheitsstrategie bis 2028.
1: Hat die Bundesregierung genug getan, um Deutschlands Klimaziele einzuhalten? Eine Antwort auf diese Frage liefert heute der Expertenrat für Klimafragen. Er stellt in Berlin seinen Prüfbericht zu Deutschlands Treibhausgasemissionen im vergangenen Jahr vor. Dafür hat der Rat Daten des Umweltbundesamtes ausgewertet. Felix Tenbaum aus dem ARD-Hauptstadtstudio berichtet.
2: Diese Daten zeigen unter anderem, welcher Bereich wie viel Treibhausgas ausgestoßen hat und ob die Bereiche den gesetzlichen Rahmen dafür eingehalten haben. Besonders schlecht abgeschnitten haben in den letzten Jahren vor allem der Gebäude- und Verkehrssektor. Das Ergebnis des letzten Berichts: Deutschland hatte 2024 seine Klimaziele eingehalten und teilweise sogar übererfüllt. Grund dafür war unter anderem die schwächelnde Wirtschaft infolge des Ukraine-Krieges. Der Expertenrat will heute auch verkünden, ob die mittel- und langfristigen Klimaziele der Bundesregierung realistisch sind. Der Expertenrat für Klimafragen ist ein unabhängiges Beratungsgremium der Bundesregierung und besteht aus führenden Wissenschaftlerinnen und Wissenschaftlern verschiedener Fachrichtungen der Klimaforschung.
1: Wer in Baden-Württemberg in dieser Woche einen Termin an einer Uniklinik hat, sollte den nochmal gegenchecken. Die Gewerkschaft Verdi hat nämlich die Beschäftigten an mehreren Kliniken für diese Woche zu Streiks aufgerufen. Den Anfang macht heute die Uniklinik in Ulm mit 6.000 Beschäftigten. SWR-Reporterin Christina Scherer berichtet.
3: Operationen und dringende Behandlungen seien nicht von dem Streik betroffen, teilte die Uniklinik mit. Wer für Therapien oder geplante Termine zur Uniklinik komme, müsse sich unter Umständen auf längere Wartezeiten einstellen. Die Gewerkschaft fordert unter anderem 7,5% mehr Gehalt in der laufenden Tarifverhandlung. Das bedeutet mindestens 320 Euro mehr Monatsgehalt und 250 Euro mehr für Azubis. In Ulm hat Verdi zu einer zentralen Streikkundgebung in der Innenstadt aufgerufen. Am Dienstag sollen Streiks an den Unikliniken in Freiburg, Heidelberg und Tübingen folgen. Insgesamt sind 26.000 Beschäftigte an den 4 Unikliniken im Land zu diesem ersten Warnstreik aufgerufen, so Verdi.
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1: Ein Unternehmen aus Mainz könnte heute in Berlin groß rauskommen. Die IT-Berater von ITS Plus sind nämlich nominiert für den Bildungspreis der Industrie- und Handelskammer in der Kategorie Kleine Unternehmen. Unser Hauptstadtkorrespondent Chris Berdrow findet, von den innovativen Ideen aus Mainz könnte sich auch unsere Bundesregierung etwas abschauen.
5: Stark im Wandel heißt das Projekt für die Azubis der Mainzer IT-Berater, das heute in Berlin einen Preis bekommen könnte. Stark im Wandel ist auch so ziemlich alles, womit Merz und seine Minister klarkommen müssen. Von daher passt ja. Mit Blick auf die Mainzer IT-Berater lobt die Jury der IHK, dass die Firma den Menschen in den Mittelpunkt stellt. In Workshops lernen die Auszubildenden Achtsamkeit, Stresskompetenz und Atemtechniken. Letzteres kann auch hilfreich sein, wenn ein Parteichef und Ministerpräsident aus Bayern mal wieder Pläne torpediert. Für eine reibungslose Zusammenarbeit setzt die Mainzer Firma außerdem auf ein Buddy-System und sogenannte Happy-Metrics, also Kennzahlen, mit denen man die Zufriedenheit von Mitarbeitern misst. In der Bundesregierung war zuletzt die Frage, ob es da überhaupt noch etwas zu messen gibt. Das Konzept in Mainz geht jedenfalls auf. Über 90% der Azubis erkennen ihre Stressmuster und unterstützen sich gegenseitig. Laut IHK ein Schlüssel für stabile Teams und eine starke Zukunft. Vielleicht schickt die Bundesregierung mal einen Staatssekretär vorbei, der sich das genauer anschaut.
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1: 6.19 Uhr.
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1: Es ist eine enorme Herausforderung, wenn in einer Stadt 30.000 Menschen gleichzeitig ihre Wohnungen und Häuser verlassen müssen. Das war gestern in Pforzheim der Fall. In der Oststadt war ein Blindgänger aus dem Zweiten Weltkrieg gefunden worden. Die 1,8 Tonnen schwere Bombe musste entschärft werden. Das Gebiet im Umkreis von 1,5 Kilometern um die Fundstelle wurde evakuiert. Am Ende lief's gut. SWR-Reporterin Annika Joost berichtet über die erfolgreiche Bombenentschärfung in Pforzheim, die betroffenen Menschen gestern früh schon sehr früh aus dem Bett geholt hatte.
24: In der Oststadt wurde eine Bombe aus dem Zweiten Weltkrieg gefunden. Verlassen Sie bis 8 Uhr Ihre Häuser und Wohnungen.
0: Mit dieser Durchsage sind Feuerwehrautos durch den Evakuierungsbereich gefahren. Rund 30.000 Pforzheimerinnen und Pforzheimer mussten ihre Wohnung verlassen. So auch Steffi Stuber. Sie hatte die wichtigsten Sachen gepackt und Tee gekocht. Den Vormittag wollte sie in ihrem Garten verbringen.
6: Und dann bleibe ich so lange, wie es geht. Und dann fahre ich zu meinem Bruder nach Königsbachhaus. Den ganzen Tag will ich dem halt nicht um die Uhrzeit schuft Nerven gehen.
0: Rund 900 Menschen waren in den Notunterkünften untergekommen. Die zentral gelegene Jahnhalle war schnell voll. Ein Shuttle hat die, die nicht mehr reingekommen sind, an eine andere Halle gefahren. Andere hatten es sich bei dem sonnigen Wetter an der Enz gemütlich gemacht.
9: Ja, jetzt sitze ich hier seit ungefähr 8.20 Uhr hier rum am Fluss. Und als ich hierher gekommen bin, haben sogar die Enten noch geschlafen.
0: Nicht so entspannt lief es in den 4 Pflegeheimen, die im Evakuierungsgebiet liegen. Vor allem der Transport der liegenden Bewohnerinnen und Bewohner war zeitaufwendig. Auch das Altersheim Pflegestift musste geräumt werden. Carsten Dretzel von der Heimverwaltung war aber gut vorbereitet.
10: Keine alltägliche Situation. Es kostet da viel Engagement von unseren Mitarbeitern. Die sind natürlich alle freiwillig gekommen.
0: Das Gebiet in einem Radius von 1,5 Kilometern um die Weltkriegsbombe musste evakuiert werden. Denn bei der 1,8 Tonnen schweren Bombe handelte es sich um ein Modell mit 3 Zündern. Sie mussten alle entschärft werden. Nichts Alltägliches, auch für die Männer vom Kampfmittelbeseitigungsdienst in Baden-Württemberg. Ihre Aufgabe war es, die Bombe zu entschärfen.
11: Nur in der Kombination mit diesem Kampfmittel in der Größe war es für uns, Novum. Was aber im Prinzip für uns jetzt nicht die Dramatik dazu kommt, weil nicht die Sprengstoffmenge ist das Ausschlaggebende, sondern tatsächlich das Zündsystem. Und das war eigentlich für uns relativ einfach zu entschärfen.
0: Über 6 Stunden lang musste das Gebiet evakuiert werden. Doch dann ging es ganz schnell. Die Bombe wurde entschärft. Erleichterung bei den Anwohnerinnen und Anwohnern, aber auch bei Oberbürgermeister Peter Boch von der CDU.
25: Ich bin sehr zufrieden mit dem Einsatzverlauf. An die 1500 Personen, sprich genau um zu sein, 1504 Einsatzkräfte aus dem ganzen Land sind hier in Pforzheim für unsere Stadt tätig. Ein großes Dankeschön an die Stelle und natürlich aber auch ein großes Dankeschön an die Bevölkerung, die das hier wirklich alles auch unterstützt und die Maßnahme auch mitträgt und versteht.
0: Die Absperrungen wurden im Anschluss schnell abgebaut und die Pforzheimerinnen und Pforzheimer konnten zurück in ihre Wohnungen.
1: Aufatmen also bei den 30.000 Menschen, die gestern in Pforzheim wegen der Bombenentschärfung ihre Wohnungen und Häuser verlassen mussten. Einen gewaltigen Schreckmoment gab es am Samstag in Limburger Hof bei Ludwigshafen im Rhein-Pfalz-Kreis. Dort war ein Kleinflugzeug in ein Wohngebiet gestürzt. Die beiden Insassen des Flugzeugs kamen dabei ums Leben. Die Trümmerteile des Fliegers haben sich auf einer Fläche so groß wie 22 Fußballfelder verteilt. SWR-Reporter Pascal Lasserre, wie geht's denn den Bewohnern dort jetzt?
26: Ja, der Schock, der sitzt immer noch tief. Ich habe mit mehreren Bewohnern gesprochen, bei denen Flugzeug und sogar Leichenteile ins Haus gekracht sind. Eine Bewohnerin, die hat mir berichtet, dass sie während des Unglücks nicht zu Hause war. Als sie dann wenig später ankam, da war die Tür schon von Einsatzkräften aufgebrochen. Und sie ist dann in ihr Gästezimmer unterm Dach gegangen und hat dort Teile des Cockpits gefunden. Der Knall, der muss auch ziemlich weit zu hören gewesen sein. Eine Anwohnerin, die wohnt vielleicht so 100, 200 Meter entfernt, die hat mir zum Beispiel Folgendes berichtet.
27: Das hat sich angehört wie ein lautes Motorrad und dann hat es wie eine Explosion. Aber ich dachte, das wäre bei uns im Haus, weil sich das angehört hat wie eine Gastherme dann. Und dann habe ich aber bei Facebook gelesen, dass es wohl das Flugzeug war.
26: Die Bewohner von Limburger Hof, die sind dann aber immerhin mit dem Schrecken davon gekommen.
1: Wie aufwendig sind denn nun die Aufräumarbeiten?
26: Das ist ein riesiger Aufwand für das Technische Hilfswerk und die Freiwillige Feuerwehr Limburger Hof. Denn die Trümmerteile, die liegen überall rum, in Gärten, auf Wegen, auf Häusern und auch auf Bäumen, überall. Kleinere und größere Teile, sieht man mal zum Beispiel eines der Räder des Flugzeugs, das liegt einfach so neben einem Weg. Und besonders groß ist auch und besonders schwer der Motor des Flugzeugs, 750 Kilogramm nach Schätzungen des Technischen Hilfswerks. Motor samt dem Vorbau des Flugzeugs, der hat sich einen halben Meter tief in einen Weg und in einen Garten gegraben und musste erstmal zersägt werden, bevor dann der Abtransport beginnen konnte mit einem Kran.
1: Informationen waren das von SWR-Reporter Pascal Lasserre. Am Samstag war über Limburger Hof in der Vorderpfalz ein Kleinflugzeug abgestürzt. Beide Insassen des Flugzeugs kamen dabei ums Leben. Am Boden wurde zum Glück niemand schwerer verletzt. Gleich ist es 6.25 Uhr.
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13: Hallo nach da draußen. Das Zielviertelfinale ist in Gefahr. Die deutsche Eishockey-Nationalmannschaft hat auch das zweite Vorrundenspiel bei der WM in der Schweiz verloren. Und zwar mit 0:2 gegen Lettland. Burkhard Hupe berichtet.
14: Die deutsche Eishockey-Nationalmannschaft läuft bei der WM der Musik weiter hinterher. Nach der zweiten Niederlage im zweiten Vorrundenspiel ist das Erreichen des Viertelfinals kaum noch möglich. Das 0:2 gegen die lettische Mannschaft stand bereits nach 25 Minuten fest. Zwar hatte die DEB-Auswahl mehr Scheibenbesitz, aber nur wenige Ideen. Bei den Letten war es genau umgekehrt. Wieder kassierte die deutsche Mannschaft ein Tor in Unterzahl. Wieder gelang ihr in Überzahl fast nichts und die wenigen Top-Gelegenheiten entschärfte der überragende lettische Keeper Gutlevskis. Zwei Spiele, zwei Niederlagen also für das Team vom Bundestrainer Harry Kreis, dem nun kaum 24 Stunden Zeit bleiben, seine Mannschaft wieder aufzurichten. Denn dann wartet mit der Schweiz schon der nächste Top-Gegner.
13: Fußball-Bundesligist Eintracht Frankfurt hat die Zusammenarbeit mit Cheftrainer Albert Riera nach nur 3,5 Monaten wieder beendet. Das hat die Eintracht einen Tag nach dem letzten Saisonspiel gegen den VfB Stuttgart bekannt gegeben. Schauen wir auf die zweite Liga. Da hat sich Trainer Christian Eichner mit einer Niederlage vom Karlsruher SC verabschiedet. Zum Saisonabschluss gab es ein 1:2 zu Hause gegen den VfL Bochum. Macht in der Endabrechnung Tabellenplatz 10 für die Karlsruher. Und natürlich ganz viel Wehmut war da dabei bei Christian Eichner. Er wird den KSC nach mehr als 6 Jahren als Chefcoach verlassen.
15: Sie können sich vorstellen, ich war 23 Jahre hier mit ein paar Unterbrechungen. Das war immer mein Zuhause, neben meinem normalen Heimatverein vom Dorf war das meine Heimat. Das war die schönste Zeit meines Lebens, das war eine Familie. Wir haben ja beim KSC in den letzten Jahren sehr stark darauf geachtet, dass die Menschlichkeit mindestens genauso hoch gehängt wird wie das Sportliche. Und wenn Sie heute nach draußen geschaut haben, ich glaube, dann können Sie ganz gut einschätzen, dass wir diesen Weg, den wir uns erhofft haben, geschafft haben. So das letzte Schrittchen Sport hat uns am Ende gefehlt.
13: Eichners Zukunft ist noch offen, ebenso wie seine Nachfolge beim Karlsruhe SC. Der 1. FC Kaiserslautern, der hat zum Saisonfinale in der zweiten Liga mit 1:0 beim 1. FC Magdeburg gewonnen und die Saison auf Rang 6 beendet. Hinter Zweitligameister Schalke 04 ist die Sportvereinigung Elversberg als Zweiter erstmals in die Bundesliga aufgestiegen. In die Relegation gegen Bundesligist VfL Wolfsburg musste SC Paderborn. Abgestiegen sind Preußen Münster und Fortuna Düsseldorf. Die Relegation spielt die Spielvereinigung Greuther Fürth. Die Fußballfrauen von Mainz 05 haben den Durchmarsch aus der Regionalliga in die Bundesliga perfekt gemacht. Am letzten Spieltag gewannen die 05erinnen die entscheidende Partie beim Schlusslicht VfR Warbeien mit 5:0. 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Die Gladiators Trier sind mit einer Niederlage in die Basketball-Playoffs gestartet. Die Gladiators haben das erste Spiel der Best-of-Five-Viertelfinalserie bei Topfavorit Bayern München mit 80:101 verloren. Einzelheiten dazu von Ludger Peters.
16: 21 Punkte Differenz. Der Bayern-Sieg gegen Trier fiel klarer aus, als der Spielverlauf es hergab. Zur Pause lag Trier nur 4 Punkte zurück. Erst Ende des dritten Viertels setzte sich Bayern zweistellig ab, 70:59. Dass es bis dahin gut aussah, lag auch an Triers Aufbauspieler Steven Ashworth. Nach der Pause erzielte er in nur einer Minute 3 3-Punkte-Würfe in Folge. Im Schlussviertel hatte Trier dann nicht mehr so viel im Tank, um das zu drehen. Morgen treffen beide Teams in Spiel 2 der Viertelfinalserie erneut in München aufeinander. Als erstes 3 Siege verbucht, ist im Halbfinale um die deutsche Basketballmeisterschaft.
13: Noch zum Handball. Die deutsche Nationalmannschaft hat auch den zweiten Teil des Länderspiel-Doppelpacks gegen den nicht bestbesetzten Olympiasieger Welt- und Europameister Dänemark knapp mit 29:31 verloren und wartet nun schon seit 10 Jahren und 11 Spielen auf einen Erfolg gegen die Dänen. Soweit der Sport, es war gerade 6:29.
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12: Mit Andreas Fischer. Für den Iran ticke die Uhr, schrieb US-Präsident Trump gestern. Seit Wochen ist die Lage festgefahren. Verhandlungen haben bisher kein Ende des Krieges gebracht. Die Straße von Hormus ist weiter größtenteils dicht. Die Weltwirtschaft weiter enorm unter Druck. Droht das ein Dauerzustand zu werden? Ein eingefrorener Konflikt mit Nachteilen für alle, mit weiter sehr hohen Energiepreisen für uns in Europa? Das frage ich gleich in rund 5 Minuten den Nahostexperten und ehemaligen Diplomaten Clemens Fischer.
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1: Um 6.30 Uhr.
17: Mit Leon Vucemilovic. Guten Morgen. Im Rheinland-Pfälzischen Landtag soll heute ein neuer Ministerpräsident gewählt werden. Union und SPD denken darüber nach, Subventionen pauschal zu kürzen. Weltweit gab es im vergangenen Jahr deutlich mehr Hinrichtungen und das Wetter, Schauer und örtlich Gewitter, Höchstwerte 11 bis 18 Grad. Im Rheinland-Pfälzischen Landtag steht heute die Wahl des neuen Ministerpräsidenten an. Bei der ersten Sitzung der neu gewählten Abgeordneten am späten Vormittag soll mit Gordon Schnieder erstmals seit 35 Jahren ein CDU-Politiker zum Landeschef gewählt werden. Was sich im Landtag ändert, erklärt unsere Korrespondentin Petra Wagner.
18: Künftig gibt es nur noch 4 Fraktionen im Rheinland-Pfälzischen Landtag, nämlich CDU, SPD, AfD und Grüne. In den vergangenen 5 Jahren waren auch die FDP und die Freien Wähler noch dabei, die aber sind bei der Landtagswahl im März gescheitert. Grundsätzlich ist die Stimmung sicher nun eine ganz andere. Zum einen, weil die SPD 35 Jahre lang in der Regierung saß und die CDU genauso lange in der Opposition. Und es zwischen den beiden Fraktionen in der Vergangenheit natürlich oft heftige politische Auseinandersetzungen gab. Nun ist alles anders. Die beiden Fraktionen müssen nun zusammenarbeiten. Sie sollten möglichst eine gemeinsame Linie vertreten und das unter einem CDU-Ministerpräsidenten. Das wird sicher für einige Abgeordnete auf beiden Seiten erst einmal ungewohnt sein.
17: In der Diskussion darüber, wie Deutschland die schwierige Haushaltslage in den Griff bekommt, könnten pauschale Subventionskürzungen eine Rolle spielen. Die hatte Unionsfraktionschef Spahn ins Spiel gebracht. Der SPD-Fraktionsvorsitzende Mirsch hat am Abend im ARD-Bericht aus Berlin angedeutet, dass es da zu einer Einigung kommen könnte.
19: Das ist ein Ansatz. Allerdings habe ich schon in meinem Studium immer wieder gelernt, der Rasenmäher hat eben das Problem, dass man dann auch an elementare Dinge geht, die möglicherweise sehr wichtig sind. Nehmen Sie zum Beispiel den sozialen Wohnungsbau, Forschung. Und insofern, vielleicht ist das eine Herangehensweise, die man etwas differenziert durchaus mit in Erwägung ziehen sollte. Alle diese Ideen sind erwünscht augenblicklich, damit wir dann am Ende hoffentlich was Gutes machen.
17: Der SPD-Fraktionsvorsitzende Mirsch am Abend im ARD-Bericht aus Berlin. Die Zahl der weltweit erfassten Hinrichtungen ist im vergangenen Jahr auf den höchsten Stand seit mehr als 40 Jahren gestiegen. Laut der Menschenrechtsorganisation Amnesty sind insgesamt mehr als 2700 Hinrichtungen in 17 Ländern registriert worden. Ein Plus von fast 80% im Vergleich zum Vorjahr. Die tatsächliche Zahl dürfte noch deutlich höher liegen. Die vollstreckten Todesstrafen in China, Vietnam und Nordkorea konnten nicht ermittelt werden. Einen besonders hohen Anstieg registrierte Amnesty in Saudi-Arabien. Einzelheiten von Anna Osius.
20: Saudi-Arabien bleibt nach China und Iran trauriger Spitzenreiter bei der Vollstreckung der Todesstrafe. 356 Verurteilte wurden im Reich von Kronprinz Mohammed bin Salman im vergangenen Jahr hingerichtet, also fast pro Tag ein Mensch. Die meisten Hingerichteten waren wegen Drogendelikten verurteilt. Meist handelte es sich dabei um Ausländer, Gastarbeiter aus Ländern wie Äthiopien, Eritrea oder Ägypten. Aber auch Ägypten, bei Deutschen beliebt für den Badeurlaub am Roten Meer oder den Pyramidenbesuch, hat eine dunkle Seite. 2025 wurden deutlich mehr Menschen hingerichtet als noch im Jahr zuvor, meldet die Menschenrechtsorganisation Amnesty. Und die Zahl der zum Tode Verurteilten sei ebenfalls erheblich angestiegen auf fast 500 Neuverurteilte.
17: Die deutsche Eishockey-Nationalmannschaft hat auch ihr zweites WM-Gruppenspiel verloren. In Zürich unterlag das DEB-Team am Abend Lettland mit 0:2. Im nächsten Spiel trifft Deutschland morgen auf den WM-Gastgeber Schweiz, der mit 2 Siegen in das Turnier gestartet ist. Das waren die Nachrichten.
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1: Mit Andreas Fischer, guten Morgen. Der Konflikt zwischen dem Iran auf der einen Seite sowie den USA und Israel auf der anderen Seite dauert nun schon gut 11 Wochen. Eine Lösung ist weiter nicht in Sicht. Das bedeutet, dass die Straße von Hormus weiterhin nicht sicher ist für die Schifffahrt. Die Lage auf den Energiemärkten bleibt deswegen angespannt, denn etwa ein Fünftel des weltweit benötigten Erdöls und Flüssigerdgases werden normalerweise durch die Meerenge transportiert. Clemens Fischer ist Professor für internationale Beziehungen und Geopolitik an der Universität Köln und ehemaliger österreichischer Diplomat. Er analysiert für uns immer wieder die Lage im Nahen Osten, so auch heute früh zum Start in die neue Woche. Guten Morgen, Herr Fischer.
21: Guten Morgen, Herr Fischer.
1: US-Präsident Trump hat gestern der iranischen Führung mal wieder gedroht. Für Iran ticke die Uhr, sie sollten sich besser bewegen, sonst werde nicht viel von ihnen übrig bleiben, so Trump. Jetzt sind ja solche Aussagen nicht neu, was können wir davon noch halten?
2: Grundsätzlich ist diese Aussage genau das, was Sie ja sagen. Es kommt immer wieder, denn der Iran scheint offenbar zu glauben, dass die Amerikaner kein Ultimatum wirklich umsetzen. Und wenn man ganz ehrlich ist, so wirklich den Hebel in der Hand hat Trump nicht, denn die Bombenangriffe aus der Luft haben nicht ausgereicht. Für eine richtig große Bodenoffensive ist es entweder zu spät, im Jahr bereits, denn wir würden in den Sommer kommen. Und abgesehen davon haben die USA in dem Fall auch keine Verbündeten. Die einzige Waffe des Iran derzeit ist die Straße von Hormuz und die kann er eigentlich bis dato ganz gut ausspielen, aber auch der sollte das nicht überziehen, denn irgendwann muss Trump einen Strich setzen und etwas tun.
1: Trump war ja Ende vergangener Woche in China, einem der wichtigsten Verbündeten Irans. Staatschef Xi ist laut Trump bereit, bei der Öffnung der Straße von Hormuz zu helfen. Aber da gab es jetzt wenig konkrete Aussagen. Wie wird sich China aus Ihrer Sicht da nun wirklich einschalten?
2: Also zum einen war der Besuch von Trump in China nicht so schlecht, wie er vor allem in der deutschen Presse dargestellt wurde. Denn immerhin hat er es geschafft, dass Xi sich zum Iran doch klar geäußert hat, dass eben der Iran keine Atombomben besitzen soll in Zukunft. Und damit ist schon mal ein Pflock eingesetzt, bei dem auch der Iran weiß, hier kommt er nicht mehr über diese Pflock hinweg und vor allem sein Verbündeter China hilft ihm nicht. Die andere Geschichte mit der Straße von Hormuz, das war eher eine Bemerkung von Trump selber. Die Chinesen haben es nicht bestätigt. Also da muss man sich eher Zurückhaltung erwarten.
1: Aber wenn China, wie Sie es sagen, diesen Pflock quasi gesetzt hat, ist das nicht quasi ein gutes Zeichen für Verhandlungen? Denn der Verzicht auf Atomwaffen ist ja auch eine der zentralen Forderungen der USA an den Iran.
2: Nö, da, Herr Fischer, bin ich völlig bei Ihnen. Und das ist das Positive aus diesem Trump-Besuch in China, dass der Iran damit weiß, seine Position ist nicht eine ewig gute, sondern er muss langsam einschwenken, denn auch sein eigener Verbündeter China sagt, also über diesen Punkt kommst du nicht hinweg, Iran. Das heißt, wir sind bereits bei einem Teil der Verhandlungen, den der Iran nicht mehr versuchen kann zu manipulieren. Und das ist sicherlich ein erster und ich glaube sogar sehr großer Schritt hin, zu Verhandlungen, die endlich zu einem Ende dieses Kriegs führen können.
1: Nun sind Verhandlungen zwischen Iran und den USA ja das eine, aber es gibt ja auch noch einen dritten Player im Spiel, Israel. Inwiefern könnte die Regierung dort unter Benjamin Netanyahu mögliche Verhandlungen wieder gefährden?
2: Nun, da trifft sich unser Gespräch heute ja sehr gut, denn die Knesset wird sich auflösen, das israelische Parlament, denn die Ultraorthodoxen hatten einen Gesetzvorschlag eingebracht, dass also Tora-Studenten nicht eingezogen werden dürfen. Dafür hat Netanyahu keine Mehrheit bekommen und daher werden jetzt Neuwahlen ausgerufen. Und das ist die einzige Gefahr, von der wir jetzt ausgehen müssen, dass es doch zu längeren Auseinandersetzungen kommt, denn im Endeffekt wird Netanyahu zeigen müssen, dass er ein großer Kriegsherr ist und das könnte darauf hindeuten, dass es doch noch ein paar Wochen militärisch zugeht am Golf von Persien und erst dann zu einem Friedensschluss kommt. Aber auch da muss man mal abwarten, ob die Amerikaner ihm dieses Mal folgen, denn der Angriff auf den Iran war ja nicht gerade die beste Karte, die man gezogen hatte.
1: Für Deutschland und Europa bedeutet das, wenn Sie sagen, es geht noch ein paar Wochen weiter, dass die Energiepreise weiterhin hoch bleiben werden, die Wirtschaftskrise sich wahrscheinlich weiter so schnell nicht lösen lässt. Welche Möglichkeiten hat denn die EU aus Ihrer Sicht, parallel vielleicht mit dem Iran noch zu verhandeln, ohne dass dann Trump die EU dafür wieder abstraft?
2: Nun, da haben wir, glaube ich, etwas zu lange gewartet und es kommt auch dazu, dass uns ja ansonsten niemand an den Tisch heranlässt. Denn die Verhandlungen zwischen den Europäern und dem Iran können ja im Endeffekt zu nichts wirklich Großem führen, denn den Krieg führen die USA und der Einfluss der Europäer auf die Trump-Administration ist ja sehr gering. Was die Europäer aber auf jeden Fall tun können und auch trotzdem sollten, ist, dass sie aktiv bleiben und versuchen eben mit beiden Seiten zu reden und nicht nur mit einer Seite, sprich mit den Amerikanern, denn es wird auch ein Ende, ein Leben nach dem Iran-Krieg geben und nach der Sperre der Straße von Hormuz. Und da sind die Europäer derzeit, glaube ich, auf einem sehr, sehr guten Weg, indem sie sagen, sie wollen einen aktiven Beitrag leisten zum Freihalten der Straße, wenn dieser Krieg zu Ende ist.
1: Clemens Fischer war das, Professor für internationale Beziehungen und Geopolitik an der Uni Köln und ehemaliger österreichischer Diplomat. Herr Fischer, vielen Dank für Ihre Analyse heute früh hier in SWR Aktuell.
2: Danke für die Einladung und eine schöne Woche.
1: Danke, das wünsche ich Ihnen auch. Im Iran selbst ist die Unsicherheit gerade auch immens. Für viele Menschen gibt es keine Perspektiven. Die wirtschaftliche Lage ist auch dort katastrophal. Hinzu kommt, dass die iranische Führung immer häufiger Todesurteile vollstrecken lässt. Im vergangenen Jahr hat sich die Zahl der Hinrichtungen laut Amnesty International verdoppelt. Unser Korrespondent Benjamin Weber konnte mit einer Iranerin sprechen, die in Teheran wohnt.
3: In der iranischen Hauptstadt Teheran herrsche aktuell eine depressive Stimmung, sagt die 40-jährige Mahtab der ARD.
4: Es fühlt sich an, als läge eine Art Schatten des Todes über der Gesellschaft. Wenn man unter Menschen ist, zum Beispiel in der Metro sitzt, im Bus, dann sieht man überall Menschen, die wie betäubt wirken.
3: Gründe dafür gibt es viele. Die wirtschaftliche Lage, der Krieg mit den USA und Israel. Die Waffenruhe, die brüchig ist. Und die Sorge vieler Menschen darüber, dass auch nach einem Ende des Kriegs die Islamische Republik und ihre Vertreter noch an der Macht sind. Diejenigen, die bei den Protesten im Januar mutmaßlich Zehntausende getötet haben. Das Leben in Iran, erzählt Mahtab, sei zwar immer schon von Unsicherheit geprägt gewesen.
4: Aber in der jetzigen Situation hat sich das massiv verschärft. Abgesehen von der wirtschaftlichen Lage ist auch der psychische Druck viel stärker geworden. Ich weiß gar nicht, welchen Ausdruck ich benutzen soll. Man bleibt permanent in der Schwebe und fragt sich, was wird passieren und was nicht.
3: Fast täglich meldet die iranische Justiz zurzeit neue Hinrichtungen. Zum Beispiel die von Ehsan Afrashteh. Der 32-jährige Cyber-Experte wurde am vergangenen Mittwoch in den frühen Morgenstunden hingerichtet, im Ghezel-Hezar-Gefängnis in der Stadt Karaj. Der Vorwurf: Spionage für Israel. Ein Video der Justiz soll sein Geständnis zeigen. Menschenrechtsorganisationen gehen davon aus, dass solche Geständnisse oft unter Folter erzwungen werden, ohne faire Gerichtsverfahren und ohne Belege. Afrashteh hatte die Vorwürfe zuvor immer zurückgewiesen.
5: Die iranischen Behörden nutzen die Hinrichtungen und auch die Todesstrafe, um Angst und Schrecken zu verbreiten.
3: Das sagt Julia Duchow von Amnesty International. Mindestens 2159 Menschen hat Iran im vergangenen Jahr hingerichtet. Zu diesem Ergebnis kommt der Todesstrafenbericht der Menschenrechtsorganisation.
5: Und die Zahlen haben sich verdoppelt im Iran seit 2024. Das ist wirklich eine erschreckende Zahl.
3: Damit ist Iran nach China das Land mit den zweitmeisten Hinrichtungen weltweit. Nach den Protesten im Januar mit mutmaßlich Zehntausenden Toten hatte die Islamische Republik vorerst, zumindest offiziell, keine Todesurteile vollstreckt, auf Druck aus den USA. Diese Zurückhaltung ist jetzt vorbei.
5: Es ist deutlich geworden, dass schon 28 Menschen hingerichtet wurden seit dem Angriff der USA und Israels. Und die Repression wird jetzt massiv weitergehen.
3: Das Regime kontrolliert die Menschen an Checkpoints. Es gibt Berichte von Verhaftungen. Das Internet ist weiter abgeschaltet. Wer der Islamischen Republik kritisch gegenübersteht, traut sich abends kaum noch auf die Straße. Denn Regimeanhänger feiern dort allabendlich laut und raumgreifend den Sieg gegen den Feind.
4: Ich wünsche mir ein Ende der Islamischen Republik und jemanden an der Macht, der wirklich Mitgefühl für die Menschen hat.
3: Die 40-jährige Mahtab macht sich dennoch Gedanken über eine andere Zukunft.
4: Außerdem wünsche ich mir, dass Iran funktionieren kann wie andere Länder auch. Nicht ständig eingeschränkt durch Religion, Ideologie und all die Hindernisse, die die Islamische Republik geschaffen hat.
3: Die Hoffnung auf einen Wandel in Iran will Mahtab trotz allem nicht aufgeben.
1: Benjamin Weber hat berichtet.
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1: In der neuen Kindeswohlstudie von UNICEF liegt Deutschland auf Platz 25 von 37 Ländern. Das ist heute eins der Themen, mit denen sich die Kommentare in den deutschen Tageszeitungen beschäftigen. Eine Auswahl der Meinungen hat jetzt Leon Vucemilovic.
6: Unter der Überschrift Deutschland wieder weit abgeschlagen kommentiert die Taz aus Berlin: Was muss eigentlich noch passieren, damit Deutschland die systematische Diskriminierung benachteiligter Kinder stoppt? In keiner anderen Industrienation hängt der Bildungserfolg so stark vom Einkommen und Bildungsgrad der Eltern ab. Studien wie PISA, TIMSS oder IGLU attestieren dem deutschen Schulsystem seit Jahren Totalversagen in seinem zentralen Versprechen, dass die Herkunft für die Bildungskarriere keine Rolle spiele. Dass die anhaltende Bildungsungleichheit vor allem an der frühen Aufteilung in Gymnasien und andere Schulformen liegt, ist nämlich lange bekannt. Es ist kein Zufall, dass außer Deutschland und Österreich kein anderes wohlhabendes Land SchülerInnen bereits nach der 4. Klasse trennt. Am besten schneiden die Niederlande, Dänemark und Frankreich ab, Länder, die auf eine 8- bzw. 9-jährige Volksschule setzen. Die Rheinpfalz aus Ludwigshafen schreibt zum schlechten Abschneiden Deutschlands in der UNICEF-Studie: Dieser Befund ist inakzeptabel, weil alle Kinder die gleichen und allerbesten Chancen haben sollten, gut ins Leben zu starten. Wer diesen Grad an Empathie nicht aufzubringen vermag, darf seinen Blick gerne auf nüchterne Daten lenken. Wieder und wieder legen renommierte Wirtschaftsinstitute Studien vor, die zeigen, dass ein in Bildung investierter Euro ein Vielfaches an Ertrag bringt. Wer gut ausgebildet ist, stärkt die Wirtschaftskraft im Land, zahlt Steuern und ist weniger auf Sozialleistungen angewiesen. Die Motivationen dürfen sich also unterscheiden. Das Ziel muss dasselbe sein: mehr gute Bildung für die nächste Generation. Ein anderes Thema, das mehrere Zeitungen beschäftigt, ist der Tod von Wahl Timmy. Dazu schreibt die Südwestpresse aus Ulm: Die einen werden das einfach nur traurig finden. Andere werden erleichtert sein, dass das Tier nach einer mittlerweile doch sehr langen, qualvollen Zeit endlich seinen Frieden gefunden hat. Alles in allem ist die große Anteilnahme mit dem Schicksal des Wales ein schönes Zeichen, zu wie viel Empathie die Gesellschaft fähig ist. Einerseits. Andererseits ist es eben doch eine Art der Sympathie für Tiere, wie man sie für altbekannte Fernsehtiere wie den Delfin Flipper oder die Hündin Lassie empfindet. Das Mitfühlen ist ein unterhaltsamer Zeitvertreib, der folgenlos bleibt. Tierschützer versuchen die Chance zu nutzen, um eine generelle politische Debatte über einen besseren Schutz von Walen anzustoßen. Glaubt ernsthaft jemand, dass hier viel geschieht? Und die neue Osnabrücker Zeitung beschäftigt sich mit der Rettungsaktion und dem medialen Spektakel drumrum. Dass Timmy sterben wird, hatten Experten bereits prognostiziert, als der Wal an der deutschen Ostseeküste aufgelaufen war. Dann wurde die Causa Timmy politisch. Millionen Deutsche verfolgten den Todeskampf dieses vermaledeiten Buckelwals. Weil die stark emotionalisierten Tierschützer noch einen zahlenden Multimillionär fanden, wurde das im Sterben liegende Tier auf seine letzten Tage gequält und unter einem unvorstellbaren Aufwand zurück in die Nordsee kutschiert. Eine Erklärung für das Timmy-Spektakel: Viele Deutsche brauchten eine mediale Ablenkung und sind müde von den Nachrichten. Die andere, unbequemere Erklärung lautet: Immer öfter bestimmen Schreihälse die Debatten, während das Vertrauen in Experten und Wissenschaftler sinkt.
12: Der Kommentar der neuen Osnabrücker Zeitung in den SWR Aktuell Pressestimmen.
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12: Die Woche beginnt wechselhaft, dichte Wolken bringen tagsüber schauerartigen Regen und örtlich auch kurze Gewitter. Im Osten Baden-Württembergs gibt es zunächst noch sonnige Phasen, sonst scheint die Sonne heute nur kurz. Die Höchstwerte liegen bei 11 Grad auf der Baar, 17 Grad in der Vorderpfalz und 18 Grad am Main.
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12: In Mainz kommt heute der neue rheinland-pfälzische Landtag zu seiner ersten Sitzung zusammen. Dabei stellt sich am Mittag Gordon Schnieder als Ministerpräsident zur Wahl. Es ist das erste Mal seit 35 Jahren, dass die CDU in Rheinland-Pfalz wieder den Regierungschef stellen kann. Bundesfinanzminister Klingbeil sieht die Weltwirtschaft wegen des Iran-Kriegs in Gefahr. Dieser Krieg schade der wirtschaftlichen Entwicklung massiv, sagte Klingbeil vor einem Treffen der Finanzminister der G7-Staaten in Paris. Die Gewerkschaft Verdi hat die Beschäftigten an mehreren Unikliniken in Baden-Württemberg für diese Woche zu Streiks aufgerufen. Den Anfang macht heute die Uniklinik in Ulm. Die deutsche Eishockey-Nationalmannschaft hat auch ihr zweites WM-Gruppenspiel verloren. In Zürich unterlag das DEB-Team am Abend gegen Lettland mit 0:2.
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12: Es war kein Eurovision Song Contest wie jeder andere. Wien hat eine Woche lang die Jubiläumsausgabe gefeiert. Schon zum 70. Mal fand der ESC statt. Außerdem war das Musikfestival überschattet vom politischen Streit über die Teilnahme Israels. Deshalb hatten 5 Länder den ESC boykottiert: Spanien, die Niederlande, Irland, Island und Slowenien.
1: Unser Wien-Korrespondent Oliver Schosch hat sich am Samstagabend ins Finale gestürzt. Er berichtet über eine gelassene Sarah Engels, die kein Problem damit hat, dass sie für Deutschland nur Drittletzte wurde, und über die Überraschungssiegerin aus Bulgarien.
9: The winner of the Eurovision Song Contest 2026 is...
10: Die Moderatoren Viktoria Swarovski und Michael Ostrowski kündigen eine Sensation an.

0: Ein Popstar. Sie wurde durch die Castingshow The X Factor Bulgaria bekannt. Und jetzt ihr größter Triumph, der Gewinn des Eurovision Song Contest. Er wird im kommenden Jahr in Bulgarien stattfinden, zum ersten Mal überhaupt.
1: It's unbelievable. I still don't know if this is a dream or reality. Thank God for everything that is going on tonight. It's the first time Bulgaria ever win Eurovision!
0: Nächstes Jahr werden wir den Eurovision Song Contest in Sofia haben und wir müssen uns vorbereiten, damit wir all diese Menschen empfangen können in unserem Land. Es ist eine große Errungenschaft, nicht nur für mich, sondern für die gesamte Kunstszene in ganz Bulgarien. Enttäuschend war der Abend dagegen für Deutschland und Sarah Engels. Sie landete mit Fire auf Platz 23 von 25. Sie holte nur 12 Punkte, alles Jurypunkte. Von den Zuschauern aus den einzelnen Ländern gab es nichts. Dabei war der Auftritt von Sarah Engels souverän. Im Vorfeld wurde allerdings immer wieder kritisiert, dass das Lied eine zu gewöhnliche Popnummer sei. Sarah Engels versuchte, das Ganze sportlich zu nehmen.
2: Mein Leben geht weiter, Leute. Morgen, ich stehe auf, meine Familie liebt mich genauso wie gestern und wie morgen und wie heute. Egal, ob erster Platz oder letzter, das habe ich von Anfang an gesagt, das Ranking ist scheißegal. Ich hatte eine mega krasse Erfahrung. Ich habe vor 180 Millionen Menschen singen dürfen und habe das Beste zeigen dürfen von mir, von Sarah, mit meinen Mädels zusammen. Wir haben alles, wirklich alles, 1000% da reingegeben. Ich glaube, man hat es gesehen. Meine ganze Leidenschaft, meine ganze Liebe, alles, was ich hätte reinstecken können, habe ich reingesteckt. Und alles andere liegt nicht in meiner Macht, Leute.
0: Auch die über viele Monate als haushohe Favoriten gehandelten Finnen waren am Ende enttäuscht mit ihrem 6. Platz.
3: Der 70. ESC in Wien ist Geschichte und nächstes Jahr lädt dann Bulgarien in die Hauptstadt Sofia zum Eurovision Song Contest ein. 6.53 Uhr.
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3: mit Michael Herr.
5: Guten Morgen. Wie können die Folgen des Iran-Kriegs auf die Weltwirtschaft abgedämpft werden? Das ist die ganz große Frage, wenn heute in Paris die Finanzminister und Notenbankchefinnen und Chefs der G7-Staaten zusammenkommen. Über die Erwartungen an das Treffen, auch aus deutscher Sicht, berichtet Julia Boruta.
6: Vor seinem Abflug nach Paris betonte Bundesfinanzminister Lars Klingbeil, der Iran-Krieg bedrohe die wirtschaftliche Entwicklung massiv. Es müsse alles getan werden, um den Krieg dauerhaft zu beenden, die Region wieder zu stabilisieren und freie Seewege durch die Straße von Hormuz zu gewährleisten. Frankreichs Finanzminister Roland Lescure erklärte, dass die erneute Freigabe strategischer Ölreserven, wie sie im März beschlossen worden war, in Paris zwar nicht auf der Tagesordnung stehe, doch könne dies in den kommenden Monaten und Wochen erfolgen. Bundesfinanzminister Klingbeil teilte im Vorfeld des Treffens in Paris mit, es sei wirtschaftlich und politisch von entscheidender Bedeutung, dass Deutschland und Europa unabhängiger und krisenfester werden. Das gilt auch für den Rohstoff seltene Erden. Frankreichs Finanzminister Lescure forderte, mit dem Thema seltene Erden genauso zu verfahren wie 1970 mit dem Thema Energie, nämlich daraus ein gemeinsames Anliegen zu machen.
5: Und dass der Konflikt im Iran die Aussichten für die Wirtschaft eintrübt, das spürt man auch in Baden-Württemberg. Viele Unternehmen blicken heute deutlich pessimistischer in die Zukunft als noch zu Jahresbeginn. Das geht aus einer Umfrage des BW Industrie- und Handelskammertages hervor.
7: Fast jedes dritte Unternehmen rechnet damit, dass sich die Geschäfte verschlechtern. Nur 17% erwarten eine bessere Lage. Laut IHK Baden-Württemberg ist das eine deutliche Verschlechterung gegenüber dem Jahresbeginn. Als größte Risiken nennen die Betriebe hohe Energie- und Rohstoffkosten, die schwache Nachfrage im Inland sowie steigende Arbeitskosten und geopolitische Spannungen. Vor allem die Energie- und Rohstoffkosten bereiten den Unternehmen deutlich mehr Sorge als noch zu Jahresbeginn. Die IHK fordert von der neuen Landesregierung schnellere Genehmigungs- und Planungsverfahren, einen beschleunigten Ausbau der Netze sowie steuerliche Entlastungen für Unternehmen. Neben dem Bürokratieabbau brauche es zudem bessere Bedingungen für Investitionen. Entscheidend sei jetzt vor allem das Tempo. Die Maßnahmen müssten schnell in den Betrieben ankommen. Marcel Fehr, SWR Wirtschaftsredaktion.
5: Die Bundesregierung will die Verwaltung vereinfachen und setzt dabei jetzt auch auf Schwarmintelligenz. Im Juni startet der erste bundesweite Bürger-Hackathon. Bürgerinnen und Bürger sind dazu aufgerufen, konkrete Lösungsvorschläge zu machen, dazu, wie die Verwaltung einfacher und schlanker gestaltet werden kann. Bis zum

0: 14. Juni soll es dabei zunächst eine Sammlungsphase geben, in der Bürger Alltagsprobleme, zum Beispiel aus dem Bereich Steuern oder Sozialleistungen, über ein Online-Portal melden können. Im Juli soll dann abgestimmt werden, welche Themen am drängendsten sind. Und danach sollen mit Unterstützung öffentlicher Gelder und Know-hows Teams gebildet werden, die Lösungen für die Probleme entwickeln. Der Bürger-Hackathon wird vom Bundesdigitalministerium und der Bundesagentur für Sprunginnovation organisiert. Vorbild ist ein Format aus Taiwan. Tarifverhandlungen für das Personal der Unikliniken in Baden-Württemberg. Für 26.000 Beschäftigte an 4 Krankenhäusern verhandelt die Gewerkschaft Verdi. In dieser Woche stehen jetzt erste Warnstreiks auf dem Programm. Los geht's heute an der Uniklinik in Ulm. 6.000 Mitarbeiterinnen und Mitarbeiter sind zum Ausstand aufgerufen. Mehr Infos dazu jetzt von SWR-Reporterin Christina Scherer.
1: Operationen und dringende Behandlungen seien nicht von dem Streik betroffen, teilte die Uniklinik mit. Wer für Therapien oder geplante Termine zur Uniklinik komme, müsse sich unter Umständen auf längere Wartezeiten einstellen. Die Gewerkschaft fordert unter anderem 7,5% mehr Gehalt in der laufenden Tarifverhandlung. Das bedeutet mindestens 320 Euro mehr Monatsgehalt und 250 Euro mehr für Azubis. In Ulm hat Verdi zu einer zentralen Streikkundgebung in der Innenstadt aufgerufen. Am Dienstag sollen Streiks an den Unikliniken in Freiburg, Heidelberg und Tübingen folgen. Insgesamt sind 26.000 Beschäftigte an den 4 Unikliniken im Land zu diesem ersten Warnstreik aufgerufen, so Verdi.
0: Und dann schauen wir noch kurz drauf, wie der DAX in die neue Woche starten könnte. Die Vorzeichen für den Handel sind nicht gut, auch weil die Konjunktur in China schwächelt.
2: Zwar konnte die Industrieproduktion im April noch um 4% zulegen, doch war das weniger Wachstum als erwartet. Die Einzelhandelsumsätze stiegen nur noch um 0,2% und die Autoverkäufe brachen in China sogar um fast 22% ein. Diese Signale dürften auch an der Frankfurter Börse Spuren hinterlassen. Dabei zeigten sich die 40 DAX-Konzerne in der Krise stark. Obwohl die Umsätze im ersten Quartal schrumpften, wuchsen die Gewinne zum Teil kräftig. Das zeigt eine Studie der Beratungsgesellschaft EY vom Wochenende. Insgesamt seien die Gewinne um durchschnittlich 3,7% gestiegen, rechnet das Haus vor, und dabei besonders stark im Finanzsektor mit einem Gewinnplus um 16%. Mau lief es der Studie zufolge in der Industrie, hier seien die Gewinne nur um 0,5% gewachsen. Stefan Wolf, ARD Finanzredaktion Frankfurt.
0: Und das war die Wirtschaft um 6.58 Uhr.
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4: Mit Andreas Fischer, guten Morgen an einem wichtigen Tag für Rheinland-Pfalz. Im Landtag in Mainz wird heute ein neuer Ministerpräsident gewählt. Gordon Schnieder von der CDU stellt sich zur Wahl, die man durchaus als historisch bezeichnen kann. Denn wenn er gewählt wird, stellt seine Partei zum ersten Mal seit 35 Jahren wieder den Regierungschef in Rheinland-Pfalz. In gut 6 Minuten erklären wir, wie das Prozedere im Mainzer Landtag heute ablaufen wird. Und wir hören, was die Menschen in Schnieders Heimatort in der Eifel ihm mit auf den Weg geben.
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4: Die neue Woche startet wechselhaft. Dichte Wolken bringen tagsüber schauerartigen Regen oder örtlich kurze Gewitter. Im Osten Baden-Württembergs gibt es zunächst noch sonnige Phasen, sonst scheint die Sonne nur kurz. Der Wind weht heute schwach bis mäßig aus Westen und frischt in Schauernähe böig auf. Die Höchstwerte liegen bei 11 Grad auf der Baar und 18 Grad am Main. Morgen früh wird's neblig, danach gibt's einen Mix aus Wolken und Sonne bei maximal 20 Grad. Später zieht dann von Westen her neuer Regen auf.
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5: Mit Leon Vucemilovic. Guten Morgen. Im Rheinland-Pfälzischen Landtag soll heute ein neuer Ministerpräsident gewählt werden. Ein neuer Bericht legt offen, wie viele Treibhausgase in Deutschland im vergangenen Jahr ausgestoßen wurden. Die Eishockey-Nationalmannschaft hat auch ihr zweites WM-Gruppenspiel verloren. Und das Wetter? Schauer und örtlich Gewitter, Höchstwerte 11 bis 18 Grad. Im Rheinland-Pfälzischen Landtag steht heute die Wahl des neuen Ministerpräsidenten an. Bei der ersten Sitzung der neu gewählten Abgeordneten am späten Vormittag soll mit Gordon Schnieder erstmals seit 35 Jahren ein CDU-Politiker zum Landeschef gewählt werden. Aus Mainz berichtet Christian Buttgereitz.
6: Schnieder führt dann eine große Koalition mit der SPD an. Seine CDU hatte die Landtagswahl am 22. März mit rund 5 Prozentpunkten Vorsprung vor der seit 1991 regierenden SPD gewonnen. Deren scheidende Parteivorsitzende Betzing Lichtentäler soll stellvertretende Ministerpräsidentin werden. In der Sitzung sollen auch die Ministerinnen und Minister vereidigt werden, jeweils 5 von CDU und SPD. Dem neuen Landtag gehören 105 Abgeordnete an. Die Regierungsparteien CDU und SPD kommen mit zusammen 71 Sitzen auf eine Zweidrittelmehrheit, mit der die Landesverfassung geändert werden könnte. Stärkste Oppositionsfraktion ist die AfD mit 24 Sitzen, gefolgt von den Grünen mit 10 Mandaten. Gleich zu Beginn der Sitzung wird das Landtagspräsidium gewählt. Für den Fall, dass es mehr als 2 Vizepräsidenten geben soll, hat die AfD bereits Anspruch auf einen der Posten angemeldet. Erwartet wird allerdings, dass sie die dafür notwendige Mehrheit verfehlt.
5: Der bayerische Ministerpräsident Söder hält es für so wörtlich zwingend notwendig, dass die Bundesregierung bis zum Sommer entscheidende Reformen auf den Weg bringt. In der ARD-Sendung Karin Mioska sagte Söder am Abend, dabei sollten die Bereiche Steuern, Arbeit, Rente und Bürokratieabbau gemeinsam bearbeitet werden. Aus Berlin Nicole Markwald.
7: Nichts zu entscheiden sei in der aktuellen Situation die schlechtere Alternative. Markus Söder plädiert für ein großes Reformpaket zu den zentralen Themen Steuern, Arbeitsmarkt, Rente und Bürokratieabbau. Allerdings gibt es innerhalb der Regierung bei der konkreten Umsetzung noch große Differenzen. Söder forderte ein neues Bündnis für Arbeit. Kompromisse seien auf allen Seiten nötig, auch von den Gewerkschaften. Am Wochenende hatte Verdi-Chef Frank Wernicke kritisiert, dass Bundeskanzler Merz bislang für die Reformpläne der Bundesregierung keinen Konsens mit den Gewerkschaften gesucht habe. Im Juni sollen sich nun die Sozialpartner, also die Verbände von Arbeitgebern und Arbeitnehmern, im Kanzleramt treffen, um mit der Politik einen Weg aus dem Tief zu finden. Wernicke begrüßte das Gesprächsangebot.
5: Die Wirtschaft in Baden-Württemberg blickt offenbar pessimistischer in die Zukunft als noch zu Jahresbeginn. Laut einer Umfrage des Industrie- und Handelskammertags erwarten jetzt 28% der Unternehmen, dass sich ihre Geschäfte im laufenden Jahr verschlechtern werden. Das sind im Vergleich 7 Prozentpunkte mehr. Als größte Risiken nannten die Firmen laut BWIHK unter anderem die Entwicklung bei Energie und Rohstoffen und die geopolitischen Spannungen. Befragt wurden mehr als 3600 Firmen aller Größen und Branchen. Der Expertenrat für Klimafragen stellt heute seinen Prüfbericht zu den deutschen Treibhausgasemissionen im vergangenen Jahr vor. Die unabhängige Gruppe von Fachleuten hat darin analysiert, wie viel CO2 ausgestoßen wurde und welcher Trend sich aus aktuellen Entwicklungen ablesen lässt. Aus dem ARD-Hauptstadtstudio berichtet Felix Tenbaum.
8: Es geht im Kern um die Frage, hat die Bundesregierung alles getan, um ihre selbst gesteckten Klimaziele einzuhalten? Dafür haben die Mitglieder des Expertenrates Daten des Umweltbundesamtes aus dem Jahr 2025 ausgewertet und werden ihre Ergebnisse heute in Berlin vorstellen. Diese Daten zeigen unter anderem, welcher Bereich wie viel Treibhausgas ausgestoßen hat und ob die Bereiche den gesetzlichen Rahmen dafür eingehalten haben. Besonders schlecht abgeschnitten haben in den letzten Jahren vor allem der Gebäude- und Verkehrssektor. Das Ergebnis des letzten Berichts: Deutschland hatte 2024 seine Klimaziele eingehalten und teilweise sogar übererfüllt. Grund dafür war unter anderem die schwächelnde Wirtschaft infolge des Ukraine-Krieges. Der Expertenrat will heute auch verkünden, ob die mittel- und langfristigen Klimaziele der Bundesregierung realistisch sind. Immer wieder hat der Rat darauf hingewiesen, dass es mit dem aktuellen Kurs in der Klimapolitik spätestens in den 2030er Jahren schwer wird, die Ziele einzuhalten.
5: Die Zahl der weltweit erfassten Hinrichtungen ist im vergangenen Jahr auf den höchsten Stand seit mehr als 40 Jahren gestiegen. Die Menschenrechtsorganisation Amnesty teilte mit, es seien insgesamt mehr als 2700 Hinrichtungen in 17 Ländern registriert worden. Ein Plus von fast 80% im Vergleich zum Vorjahr. Die tatsächliche Zahl dürfte noch deutlich höher liegen. Die vollstreckten Todesstrafen in China, Vietnam und Nordkorea konnten nicht ermittelt werden. In China zum Beispiel gelten Hinrichtungen als Staatsgeheimnis. Bei einer Flugshow im US-Bundesstaat Idaho sind 2 Kampfflugzeuge in der Luft zusammengestoßen und abgestürzt. Medien berichten, alle 4 Besatzungsmitglieder hätten sich per Schleudersitz retten können. Die Flugshow sei abgebrochen worden. Die deutsche Nationalmannschaft hat auch ihr 2. Gruppenspiel bei der Eishockey-Weltmeisterschaft verloren. In Zürich unterlag das DEB-Team am Abend Lettland mit 0:2. Burkhard Hupe berichtet.
9: Nach der zweiten Niederlage im zweiten Vorrundenspiel ist das Erreichen des Viertelfinals kaum noch möglich. Das 0:2 gegen die lettische Mannschaft stand bereits nach 25 Minuten fest. Zwar hatte die DEB-Auswahl mehr Scheibenbesitz, aber nur wenige Ideen. Bei den Letten war es genau umgekehrt. Wieder kassierte die deutsche Mannschaft ein Tor in Unterzahl. Wieder gelang ihr in Überzahl fast nichts und die wenigen Top-Gelegenheiten entschärfte der überragende lettische Keeper Gutlevskis.
5: Das waren die Nachrichten.
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4: Mit Andreas Fischer, guten Morgen. Wir haben es gerade schon gehört in den Nachrichten. Heute am späten Vormittag konstituiert sich der neu gewählte Rheinland-Pfälzische Landtag. Gordon Schnieder von der CDU wird dann zum neuen Ministerpräsidenten des Landes gewählt werden. Damit wird zum ersten Mal seit 35 Jahren wieder eine Landesregierung in Mainz von der CDU angeführt. Zusammen mit der SPD bildet sie dann die neue Koalition. Petra Wagner aus unserer Redaktion Landespolitik. Wie läuft das heute genau ab im Landtag?
10: Um 11 Uhr eröffnet Alterspräsident Christian Baldau von der CDU die Landtagssitzung. Auf der Regierungsbank sitzt zunächst niemand. Es werden erst nach Baldaufs Ansprache alle 105 Abgeordneten namentlich aufgerufen. Und schließlich ein neuer Landtagspräsident gewählt. Das wird voraussichtlich Matthias Lammert von der CDU sein. Denn die CDU hat als stärkste Fraktion das Vorschlagsrecht für diesen Posten. In geheimer Wahl soll dann der Ministerpräsident gewählt werden. CDU und SPD, die künftig in einer Koalition regieren, haben sich auf Gordon Schnieder von der CDU geeinigt. Schnieder braucht eine einfache Mehrheit von 53 Stimmen. CDU und SPD kommen zusammen auf 71 Sitze. Nach der Wahl wird Schnieder vereidigt und ernennt dann in der benachbarten Staatskanzlei die 10 neuen Minister und Ministerinnen. Es sind 4 Frauen und 6 Männer. Und die werden danach wiederum im Plenarsaal vereidigt werden.
4: Also viel politische Veränderung heute in Mainz. Was fällt denn da besonders auf?
10: Am auffälligsten ist, dass der Landtag etwas umgebaut wurde, denn künftig gibt es nur noch 4 Fraktionen im Rheinland-Pfälzischen Landtag, nämlich CDU, SPD, AfD und Grüne. In den vergangenen 5 Jahren waren auch die FDP und die Freien Wähler noch dabei, die aber sind bei der Landtagswahl im März gescheitert. Grundsätzlich ist die Stimmung sicher nun eine ganz andere, zum einen, weil die SPD 35 Jahre lang in der Regierung saß und die CDU genauso lange in der Opposition. Und es zwischen den beiden Fraktionen in der Vergangenheit natürlich oft heftige politische Auseinandersetzungen gab. Nun ist alles anders. Die beiden Fraktionen müssen nun zusammenarbeiten. Sie sollten möglichst eine gemeinsame Linie vertreten und das unter einem CDU-Ministerpräsidenten. Das wird sicher für einige Abgeordnete auf beiden Seiten erst einmal ungewohnt sein.
4: Die stärkste Oppositionspartei im neuen Landtag ist die AfD. Sie hat bei der Landtagswahl im März 19,5% der Stimmen erhalten. Könnte sich dadurch der Ton im Parlament jetzt verändern?
10: Ich fürchte ja, und das nicht zum Besten. Bisher hatte die AfD 6 Abgeordnete, im neuen Landtag sind es 24. Der scheidende Landtagspräsident Hendrik Hering, der dieses Amt 10 Jahre innehatte, der sprach kürzlich von einer großen Herausforderung. Außer mit zahlreichen Anträgen der Rechtspopulisten rechne er auch mit Versuchen der Chaotisierung der Parlamentssitzungen durch die größte Oppositionspartei. Auf den neuen Landtagspräsidenten kommt sicher viel Arbeit zu, denn er muss die Landtagssitzungen leiten und dafür sorgen, dass die Regeln eingehalten werden. Also beispielsweise, dass der Ton in der Debatte stimmt, dass niemand beleidigt, diffamiert oder persönlich angegriffen wird.
4: Informationen und Einschätzungen waren das von Petra Wagner aus unserer Redaktion Landespolitik in Mainz. Zum neuen rheinland-pfälzischen Ministerpräsidenten soll also CDU-Landeschef Gordon Schnieder gewählt werden. Der 50-Jährige stammt aus der Vulkaneifel aus Birresborn, ein kleiner Ort fernab des Regierungsapparats in Mainz. SWR-Reporterin Lara Dudek hat sich dort umgehört, was die Menschen mit Gordon Schnieder verbinden.
11: Die Ortsmitte von Birresborn, einem kleinen Ort in der Vulkaneifel. Immer mal wieder betritt jemand den Bäckerladen oder geht in den Gasthof im Ortskern. Ansonsten ist nicht viel los auf den Straßen. Die Menschen in dem rund 1100 Einwohnerdorf gehen ihrer Arbeit nach. In einem Friseurladen, dem Bäcker, einem Malerbetrieb und einem Dekoladen mitten im Ort. Spricht man die Menschen auf Gordon Schnieder an, lächeln sie. In seinem Heimatort Birresborn kennt man den künftigen Ministerpräsidenten als ehemaligen Bürgermeister, Mitglied im Musikverein, einen Eifeler Jung. einfach nur als Gordon.
12: Also tatsächlich kenne ich Gordon wahrscheinlich auch wesentlich besser als Mensch, als Politiker. Er ist sehr bodenständig, er ist ein Familienmensch auf jeden Fall und er ist sehr humorvoll. Und ich finde, dass er ein Mensch ist, der, wenn er was sagt, dann hält er auch Wort. So kenne ich ihn eigentlich.
11: Sagt Sabrina Schlederer, die einen Dekoladen in Birisborn führt. Sie ist gebürtige Birisbornerin und kennt Gordon Schnieder schon von klein auf. Sie ist mit ihm auf die gleiche Schule gegangen und heute mit der Familie befreundet. Und so haben einige Birisborner ihre Geschichten, die sie mit Gordon Schnieder verbinden. So auch Silko Bennett.
13: Wir haben schon das eine oder andere Mal zusammen was gefeiert, weil unsere Kinder gleich alt sind. Ein ganz angenehmer Mensch. Ich kann auch sagen, ist auch eine Art Freund für mich. Wir spielen dann auch mal Karten oder würfelt mal Schocken und so. Der ist total auf dem Boden geblieben. Da muss ich ganz ehrlich sagen. Er ist einer von uns.
11: Die Birisborner, die an dem Tag im Ort unterwegs sind, freuen sich auch für den Politiker Gordon Schnieder, gönnen es ihm und stehen hinter ihm. Das sei schon eine gewisse Solidarität, unabhängig von der politischen Meinung, findet eine Gruppe von Damen, die sich einmal die Woche beim Bäcker im Ort trifft. Ähnlich sieht das auch Monika Pitsch, die einen Friseurladen in Birisborn hat.
14: Also ich habe mich sehr, sehr, sehr gefreut. Sowohl für Gordon als auch für uns. Also für Rheinland-Pfalz ist er wirklich ein Segen. Ich glaube einfach, dass er wirklich viel Gutes umsetzen will, was mir vielleicht von meiner politischen Einstellung zum Teil gar nicht passen wird auch, aber was insgesamt in der Summe dann trotzdem gut sein wird.
11: Themen wie Mobilität, Schulen und ärztliche Versorgung treibt die gefragten Birisborner um. Dass nun einer von ihnen ganz oben mitreden kann, sehen sie schon als Chance für Birisborn, aber auch für die Eifel. Schließlich kennt Gordon Schnieder ihre Sorgen. Dass er es trotz vollem Terminkalender immer mal wieder auf ein Fest schafft und man sich im Ort über den Weg läuft, da sind sich viele sicher. Schließlich bleibt er mit seiner Familie auch im Ort wohnen und ist als Naturliebhaber gerne in der Region unterwegs. Und so freuen sie sich darauf, wenn man sich das nächste Mal begegnet. Fernab vom Trubel, sagt Sabrina Schlederer.
12: Das ist der Gordon. Ich habe ihn zwar schon mal als Hallo Herr Ministerpräsident angesprochen, aber es ist und bleibt der Gordon.
4: Stimmen aus Birisborn in der Vulkaneifel, dem Heimatort von Gordon Schnieder. 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Wie Gordon Schnieder selbst an diesem Morgen auf die Wahl am Mittag blickt, das frage ich ihn gleich in rund 20 Minuten live hier im Programm. Eine große Herausforderung für die neue schwarz-rote Landesregierung in Rheinland-Pfalz ist die Wirtschaftskrise, weswegen Unternehmen kaum Personal einstellen oder sogar Stellen abbauen. In ganz Deutschland haben besonders Akademiker immer größere Probleme, einen Job zu finden. Für die ARD-Sendung Plus Minus hat Sven Marcinkowski mit einem Betroffenen und mit Experten gesprochen.
15: Die Arbeitslosigkeit hat Boris Hartmann kalt erwischt. Jahrelang war der studierte Ingenieur als Projektmanager bei einer IT-Firma im Raum Stuttgart beschäftigt. Er hat viel Erfahrung in zukunftsträchtigen Berufsfeldern wie Robotik, Software und Produktentwicklung. Im Februar 2025 war klar, dass er seinen Job bald verlieren wird. Seitdem ist er auf der Suche.
16: Nach den ersten Versuchen, mich zu bewerben, kam schon eine Ernüchterung auf, weil es erstmal sehr lang gedauert hat, bis ich eine Rückmeldung bekommen habe. Und dann gab es eigentlich nur pauschale Absagen.
15: Zig Bewerbungen hat der 59-Jährige verschickt. Noch nicht mal ein Vorstellungsgespräch ist dabei herausgesprungen. Er vermutet, dass er häufig nicht das Anforderungsprofil ausreichend erfüllt. Häufig stehe in den Jobanzeigen, dass Erfahrung mit KI erwartet würde. Das kann Boris Hartmann nicht in diesem Maße vorweisen.
16: Wenn man mal bedenkt, wie lange das eigentlich her ist, seit dieser KI-Hype in der Industrie angekommen ist, ich würde mal sagen vor 1-2 Jahren maximal, dann kann man gar nicht diese mehrjährige Praxis nachweisen, zumindest nicht die Masse der Kandidaten.
15: Obwohl Boris Hartmann schon fast 60 ist, seien eigentlich gerade Berufserfahrene auf dem Arbeitsmarkt gefragt, sagt Professorin Jutta Rump von der Hochschule für Wirtschaft und Gesellschaft in Ludwigshafen. Allerdings seien die Jobs in vielen Branchen aktuell ebenfalls im Wandel, besonders wegen der rasanten Entwicklung der künstlichen Intelligenz.
17: In den letzten 12 Monaten hat es eine Veränderung der Kompetenzanforderungen und der Qualifikationsanforderungen gegeben. Und bevor Sie überhaupt jemanden einstellen, der nicht die richtige Qualifikation haben, stellen Sie gar nicht ein.
15: Dirk Werner leitet am Institut der Deutschen Wirtschaft den Bereich berufliche Qualifizierung und Fachkräfte. KI treffe besonders akademische Berufe und die schlechte Gesamtwirtschaftslage tue aktuell ihr Übriges. Seit Ende 2022 ist die Gesamtzahl offener Stellen insgesamt um etwa 17% zurückgegangen. Bei akademischen Berufen ist der prozentuale Rückgang im selben Zeitraum sogar fast doppelt so hoch. Die Lage sei paradox, so Dirk Werner vom IW.
18: Wir haben im Moment 1,2 Millionen Arbeitslose, die was gelernt haben, einen Beruf, ein Studium absolviert haben. Und wir haben aber gleichzeitig sehr viele offene Stellen. Und viele dieser offenen Stellen können halt nicht mit den Arbeitslosen besetzt werden, weil die Qualifikationen einfach nicht zusammenpassen. Also wir haben selbst jetzt, Ende letzten Jahres, immer noch 370.000 Fachkräftemangelstellen, also wo Unternehmen einfach niemanden finden rechnerisch.
15: Laut einer Studie des IW sind die Chancen für Akademiker, einen Job zu finden, erstmals seit Erhebung der Daten schlechter als die Ausgebildeter mit beispielsweise einem Meistertitel. Boris Hartmann gibt seine ehrenamtliche Tätigkeit im Jazzclub Alter Konrad in Weinstadt Halt in dieser schwierigen Situation der Arbeitslosigkeit. Er hat mittlerweile seine Suche ausgeweitet. Gerade hat er sich bei einem finnischen Unternehmen beworben.
19: Jetzt prüfe ich mal, ob das im Ausland besser funktioniert. Die haben vielleicht eine andere Mentalität, was das betrifft. Und dann sehen wir weiter.
15: Eine Antwort steht bislang noch aus.
4: Schwierige Zeiten also auf dem Arbeitsmarkt, gerade auch für Akademiker, die sonst eigentlich immer schnell einen neuen Job gefunden haben. 7.17 Uhr.
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4: In Mainz kommt heute der neue rheinland-pfälzische Landtag zu seiner ersten Sitzung zusammen. Dabei stellt sich am Mittag Gordon Schnieder als Ministerpräsident zur Wahl. Es ist das erste Mal seit 35 Jahren, dass die CDU in Rheinland-Pfalz wieder den Regierungschef stellen kann. Und mit dem designierten Ministerpräsidenten Gordon Schnieder spreche ich live in etwa 15 Minuten um kurz nach 7:30 hier in SWR aktuell. Bundesinnenminister Dobrindt will beim Bevölkerungsschutz in Deutschland massiv aufrüsten. Der CSU-Politiker sagte der Bild-Zeitung, militärische und zivile Verteidigung würden stärker vernetzt. Demnach steht in einem Kabinettsentwurf, dass 10 Milliarden Euro in zusätzliche Ausrüstung, Gebäude sowie Personal und Technik gesteckt würden, etwa beim Technischen Hilfswerk. Eins der Opfer, die am Samstag im norditalienischen Modena von einem Auto erfasst wurden, ist eine 69-jährige Frau aus Rheinland-Pfalz. Sie gehöre zu den 4 Schwerverletzten des Unfalls und liegt in Modena im Krankenhaus. Das hat der Opferbeauftragte der Landesregierung in Mainz mitgeteilt. Die Gewerkschaft Verdi hat die Beschäftigten an mehreren Kliniken für diese Woche zu Streiks aufgerufen. Den Anfang macht heute die Uniklinik in Ulm.
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4: Die neue Woche beginnt wechselhaft. Dichte Wolken bringen tagsüber schauerartigen Regen oder örtlich kurze Gewitter. Im Osten Baden-Württembergs gibt es zunächst noch sonnige Phasen, sonst scheint die Sonne nur kurz. Der Wind weht heute schwach bis mäßig aus Westen und frischt in Schauernähe böig auf. Die Höchstwerte liegen heute bei 11 Grad auf der Baar, 17 Grad in der Vorderpfalz und 18 Grad am Main. Morgen früh ist es neblig, danach gibt es einen Mix aus Wolken und Sonne bei maximal 20 Grad. Später zieht von Westen her neuer Regen auf.
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4: In Baden-Württemberg stehen in wenigen Tagen die Pfingstferien an, in Rheinland-Pfalz immerhin ein langes Wochenende. Viele nutzen das, um wegzufahren, den Alltag hinter sich zu lassen, mehr Zeit für die Familie zu haben. Andererseits, wer mit Kindern wegfährt, weiß, das ist nicht immer Erholung pur. Und je mehr Familienmitglieder dabei sind, umso strittiger ist im Vorfeld die Frage, Meer oder Berge, Aktivurlaub oder Liegestuhl. Wie verbringt man als Familie also eine gute Zeit miteinander? Das fragen wir uns diese Woche unter dem Motto Zusammenzeit.
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4: Eine Idee wäre, dass man vielleicht mal nicht als komplette Familie wegfährt. Welche Vorteile hat das? Julia Scharnhorst ist Psychologin und selbst gerade mit der Familie im Urlaub. Frau Scharnhorst, wenn die Kinder klein sind, gilt ja in der Regel, Familienurlaub muss im Rudel verbracht werden. Aber was, wenn die Eltern feststellen, der Erholungsfaktor ist gleich null?
20: Ja, dann finde ich das durchaus eine gute Idee, sich auch mal aufzuteilen. Also vorausgesetzt, man hat entsprechend auch Möglichkeiten der Betreuung. Also die Eltern könnten sich zum Beispiel aufteilen. Einer fährt mit dem einen Kind, andere Elternteil mit dem anderen. Oder man hat nette Verwandte, Großeltern, Freunde, wie auch immer. Es sollte keine Strafe sein für das Kind, was jetzt nicht mit irgendwo hinfährt, sondern es sollte wirklich so aufgeteilt sein, dass beide Seiten eine schöne Zeit verbringen können.
1: Aber wie vermittelt man das dem Kind oder den Kindern, dass man nicht zusammen wegfahren will, sondern dass man sich aufsplittet, möglicherweise auch so, weil man eine entspanntere Zeit haben will? Meint das Kind ja vielleicht ja, erstmal, oh Gott, ich bin zu anstrengend und Mama und Papa mögen mich nicht.
20: Genau, das sollte man natürlich nicht vermitteln, aber ich gehe davon aus, normalerweise verbringt man ja auch nicht jede freie Minute zusammen. Also die meisten Kinder werden das gewöhnt sein, dass sie auch mal alleine mit den Eltern sind und mal auch woanders sind. Da kann man wunderbar dran anknüpfen und es wäre sinnvoll, dann aber auch was Schönes zu planen für das Kind, was nun nicht mit verreist. Es sollte so ein Gerechtigkeitsgefühl da sein, dass bestimmte Dinge jedes Kind mal haben darf, nur nicht unbedingt immer zusammen. Da profitieren auch die Kinder davon, wenn die mal jetzt die Eltern wirklich nur für sich haben, gerade wenn es Geschwisterkinder sind und vielleicht auch mal wirklich nur Oma und Opa ganz für sich alleine haben, weil die ja möglicherweise auch ein bisschen mehr verwöhnt, als das die Eltern tun. Also man muss ihnen dann schon sehr deutlich machen, wo die positiven Seiten sind und das auch als sowas verkaufen und nicht als Notlösung. Ihr müsst jetzt dahin.
1: Jetzt haben wir gerade ja eher über kleinere Kinder gesprochen. Wenn die Kinder dann älter sind, dann ist die Urlaubsplanung ja auch oft herausfordernd, gerade bei Aktivurlauben, wenn die Eltern eine große Wanderung machen wollen, aber das Kind sagt, oh, ich will eigentlich nur 2 Wochen im Pool planschen. Was dann?
20: Das ist jetzt die Frage der Länge des Urlaubs. Also so ein Pfingsturlaub, das sind ja meistens nur ein paar Tage. Ja, da wird man jetzt vielleicht nicht unbedingt getrennt fahren, aber auch das finde ich eine schöne Idee, sich mal aufzuteilen. Dieses, man muss alles zusammen machen und dann ist einer genervt und latscht dann nur mühsam mit. Ich denke gerade auch an Jugendliche in der Pubertät, da kann das wirklich anstrengend werden, wenn die gar keine Lust darauf haben, jetzt irgendwie nochmal ausgehen. Dann ist es für alle Beteiligten wirklich deutlich netter. Man teilt sich da auf, dass jeder auch so seinen Interessen nachgeht. Gehen kann.
1: Und sollte man trotzdem vielleicht dann darauf achten, dass man, wenn man tagsüber was Unterschiedliches macht, ja, sich aufteilt, dass man dann abends noch gemeinsam Zeit im Urlaub verbringt, um auch dieses Familiengefühl
20: zu erhalten?
1: Das auf
20: jeden Fall. Also das würde ich auch zu Hause natürlich machen, dass man also gemeinsam frühstückt und gemeinsam zu Abend isst. Sowas sollte auf jeden Fall passieren. Man kann das natürlich aber auch zeitlich versetzen und sagen, die einen fahren vielleicht schon mal ein paar Tage früher los und machen irgendwas Schickes und dann kommen die anderen hinterher und kommen dazu. Also man darf da ruhig ein bisschen patchworkmäßig denken und auch mal fragen, worauf haben die Kinder eigentlich Lust, damit möglichst viele Interessen und möglichst viele Wünsche mit befriedigt werden können und man nicht einfach nur so rangeht, das muss so sein, im Urlaub hat gefälligst die Familie zusammen zu verreisen und haben gefälligst alles zusammen zu machen. Nein, entspannter wird es, wenn jeder seinen eigenen Interessen nachgehen kann, aber man trotzdem noch Dinge gemeinsam macht zwischendurch, aber eben nicht 24 Stunden am Tag.
1: Sie haben vorhin auch Teenager schon angesprochen, die vielleicht nicht mehr auf alles Lust haben, was die Eltern im Urlaub so machen wollen. Die hängen ja heutzutage auch gerne mal dann im Urlaub am Handy und würden da am liebsten auch nicht mehr weg. Wie geht man damit um als Familie?
20: Also ich fürchte, das muss man ein Stück weit akzeptieren. Das wird reinste Quälerei. Und wenn die dann irgendwie die Hacken in den Boden stemmen und einfach partout nicht mitwollen und man muss die immer mitschleppen. Ich kenne solche Fälle tatsächlich, wo alle wirklich dann unglücklich sind und genervt sind. Also dann doch lieber darauf bauen, dass auch die Pubertät eines Tages vorbeigeht und wieder andere Dinge möglich sind. Man kann das ja absprechen, dass nur nicht den ganzen Tag irgendwie am Handy oder Laptop verbracht wird, aber das einfach respektieren, dass Jugendliche in dem Alter das am tollsten finden im Allgemeinen, außer man kann ihnen irgendwelche coolen anderen Aktivitäten anbieten, aber da immer gegen anzukämpfen, ist für alle Beteiligten wahnsinnig anstrengend und man möchte ja eigentlich es im Urlaub eher harmonisch und friedlich haben. Also da würde ich tatsächlich ein bisschen Geduld und Großzügigkeit empfehlen, damit alle eine schöne Zeit haben, auf ihre Art und Weise.
1: Einschätzungen und Tipps waren das von der Psychologin Julia Scharnhorst. Morgen früh spreche ich in unserer Serie Zusammenzeit dann mit einer Familie aus dem Odenwald, die 3,5 Jahre lang gemeinsam auf Weltreise war und dabei viel Schönes, aber auch viele Herausforderungen erlebt hat.
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1: Mit Thomas Bareis.
21: Hallo nach da draußen. Zweites Spiel, zweite Niederlage und das Ziel Viertelfinale ist in Gefahr. Die deutsche Eishockey-Nationalmannschaft hat das zweite Vorrundenspiel bei der WM in der Schweiz mit 0:2 gegen Lettland verloren. Kapitän Moritz Seider ist es hörbar schwer gefallen, seinen Frust zu verbergen.
22: Man muss ehrlich zu sich sein, dass man heute einfach Punkte liegen lassen hat gegen eine sehr müde Mannschaft, die gestern gespielt hat. Und ja, jetzt heißt es einfach voller Fokus auf die Schweiz. Ich glaube, es wird ein super Spiel und irgendwann müssen wir Punkte einsammeln.
21: Ja, gegen die Schweiz geht's dann heute Abend. Fußball-Bundesligist Eintracht Frankfurt hat die Zusammenarbeit mit Cheftrainer Albert Riera nach nur 3,5 Monaten wieder beendet. Das hat die Eintracht einen Tag nach dem letzten Saisonspiel gegen den VfB Stuttgart bekannt gegeben. Favorit auf die Nachfolge ist Ex-Eintracht-Trainer Adi Hütter. Schauen wir auf die zweite Fußballliga. Da hat sich Trainer Christian Eichner mit einer Niederlage vom Karlsruher SC verabschiedet. Zum Saisonabschluss gab es ein 1:2 zu Hause gegen den VfL Bochum, macht in der Endabrechnung Tabellenplatz 10 für die Karlsruhe. Christian Eichner wird den KSC nach mehr als 6 Jahren als Chefcoach verlassen.
0: Sie können sich vorstellen, ich war 23 Jahre hier mit ein paar Unterbrechungen. Das war immer mein Zuhause neben meinem normalen Heimatverein vom Dorf. War das meine Heimat, das war die schönste Zeit meines Lebens, das war eine Familie. Das letzte Schrittchen Sport hat uns am Ende gefehlt.
21: Eichners Zukunft ist noch offen, ebenso wie seine Nachfolge beim Karlsruhe SC. Mehr zu seinem Abschied online bei swr.de Sport. Der 1. FC Kaiserslautern hat zum Saisonfinale beim 1:0 beim 1. FC Magdeburg gewonnen und die Saison so auf Rang 6 beendet. FCK-Kapitän Marlon Ritter und sein fettes Dankeschön an die Fans der Roten Teufel.
2: Aber auch heute waren wieder viele da, wo man sagen kann, okay, vielleicht geht es bei uns jetzt nicht mehr um so ganz viel. Aber die sind überall hingefahren, das ganze Jahr über. Und die haben auch oft eine Scheiße zu sehen bekommen, waren oft unzufrieden, wir auch. Wir haben auswärts nicht die Punkte geholt, die wir uns vorgestellt haben. Und deswegen, glaube ich, war das zu letzter Woche, wo wir uns zu Hause verabschiedet haben, war das, glaube ich, heute auch nochmal ein gelungener Abschluss.
21: Hinter Zweitligameister Schalke 04 ist die Sportvereinigung Elversberg als Zweite erstmals in die Bundesliga aufgestiegen. In die Relegation gegen Bundesligist VfL Wolfsburg muss der SC Paderborn. Abgestiegen aus der zweiten Fußball-Bundesliga sind Preußen Münster und Fortuna Düsseldorf. Die Relegation spielt die Spielvereinigung Greuther Fürth. Die Fußballfrauen von Mainz 05 haben den Durchmarsch aus der Regionalliga in die Bundesliga perfekt gemacht. Am letzten Spieltag gewannen sie die entscheidende Partie bei Schlusslicht VfR Warbein mit 5:0. Freude pur bei Chiara Busiana.
6: Ja, das ist unglaublich. Ich kann es noch gar nicht realisieren, dass es wirklich passiert ist, ob wir nächstes Jahr Bundesliga spielen. Und dass es so schnell ging, ja, von der Regionalliga jetzt in die Bundesliga, zweite Liga gerockt. Wahnsinn. Also man kann es nicht beschreiben. Unser erstes Ziel war der Klassenerhalt. Wir haben geguckt, gegen wen wir, glaube ich, Punkte holen können und waren dann froh, wenn wir jedes Spiel gewonnen haben. Und dann, ich glaube, das Stuttgart-Spiel war einfach die Wende, dass wir dort Stuttgart schlagen konnten. Und dann haben wir gesehen, es ist noch möglich.
21: Den Frauen des VfB Stuttgart ist als Meister ebenfalls der Durchmarsch von der Regionalliga in die Bundesliga gelungen. Und den Film zum Mainzer Aufstieg, den gibt's online bei swr.de Sport. Die Gladiators Trier sind mit einer Niederlage in die Basketball-Playoffs gestartet. Die Gladiators haben das erste Spiel der Best-of-Five-Viertelfinalserie bei Topfavorit Bayern München mit 80:101 verloren. So viel vom Sport, es war gerade 7.28 Uhr.
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23: Ich schwöre bei Gott, dem Allmächtigen und Allwissenden,
24: dass ich mein Amt unparteiisch, getreu der Verfassung und den Gesetzen
25: zum Wohle des Volkes führen werde. So wahr mir Gott helfe.
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4: Kurt Beck, Malu Dreyer und Alexander Schweizer waren das, als sie ihren Amtseid als Ministerpräsidenten von Rheinland-Pfalz abgelegt haben. Heute werden wir diese Eidesformel wieder im Mainzer Landtag hören. Zum ersten Mal seit 35 Jahren aber nicht aus dem Mund eines SPD-Politikers. Gordon Schnieder von der CDU ist der designierte Ministerpräsident. Bevor er den Eid ableben kann, müssen ihn die Abgeordneten im Landtag aber erstmal noch wählen. Ob Schnieder am Morgen vor seiner Wahl aufgeregt ist und was er sich für seine Amtszeit vornimmt, das frage ich ihn gleich persönlich in gut 5 Minuten nach den Nachrichten. Mein Name ist Andreas Fischer. Ich wünsche Ihnen einen schönen guten Morgen und einen guten Start in die Woche.
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4: Und diese Woche beginnt wechselhaft. Dichte Wolken bringen tagsüber schauerartigen Regen und örtlich kurze Gewitter. Im Osten Baden-Württembergs gibt es zunächst noch sonnige Phasen. Die Höchstwerte liegen heute bei 11 Grad auf der Baar, 17 Grad in der Vorderpfalz und 18 Grad am Main.
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4: Um 7.30 Uhr.
26: Mit Leon Vucemilovic. Guten Morgen. Im rheinland-pfälzischen Landtag soll heute ein neuer Ministerpräsident gewählt werden. CSU-Chef Söder fordert ein großes Reformpaket bis zum Sommer. Die G7-Finanzminister sprechen über die Folgen des Iran-Kriegs für die Weltwirtschaft. Das Wetter: Schauer und örtlich Gewitter, Höchstwerte 11 bis 18 Grad. Im Rheinland-Pfälzischen Landtag steht heute die Wahl des neuen Ministerpräsidenten an. Bei der ersten Sitzung der neu gewählten Abgeordneten am späten Vormittag soll mit Gordon Schnieder erstmals seit 35 Jahren ein CDU-Politiker zum Landeschef gewählt werden. Was sich im Landtag ändert, erklärt unsere Korrespondentin Petra Wagner.
5: Künftig gibt es nur noch 4 Fraktionen im Rheinland-Pfälzischen Landtag, nämlich CDU, SPD, AfD und Grüne. In den vergangenen 5 Jahren waren auch die FDP und die Freien Wähler noch dabei, die aber sind bei der Landtagswahl im März gescheitert. Grundsätzlich ist die Stimmung sicher nun eine ganz andere. Zum einen, weil die SPD 35 Jahre lang in der Regierung saß und die CDU genauso lange in der Opposition. Und es zwischen den beiden Fraktionen in der Vergangenheit natürlich oft heftige politische Auseinandersetzungen gab. Nun ist alles anders. Die beiden Fraktionen müssen nun zusammenarbeiten. Sie sollten möglichst eine gemeinsame Linie vertreten und das unter einem CDU-Ministerpräsidenten. Das wird sicher für einige Abgeordnete auf beiden Seiten erst einmal ungewohnt sein.
26: Der bayerische Ministerpräsident Söder hält es für so wörtlich zwingend notwendig, dass die Bundesregierung bis zum Sommer entscheidende Reformen auf den Weg bringt. In der ARD-Sendung Karin Mioska sagte Söder am Abend, dabei sollten die Bereiche Steuern, Arbeit, Rente und Bürokratieabbau gemeinsam bearbeitet werden.
7: Ich glaube, dass es am Ende in einem Paket stattfinden muss, weil es dann erstens mal objektiv notwendig ist, weil wir einfach Zeit- und Reformdruck haben. Zweitens haben wir es subjektiv notwendig, weil auch die Bevölkerung, die Menschen, aber auch die Wirtschaft erwartet jetzt endlich einen tatsächlichen Ruck und einen Satz nach vorne. Und ich glaube auch, dass es am Ende in der Abstimmung leicht ist. Wenn man nur das Mikromanagement im Detail betrifft, dann verhakt sich schneller, als wenn wir am Ende große Pakete haben, die man dann auch gemeinsam abstimmen kann. Aber es muss dann für alle möglich sein, mitzugehen.
26: Mit Blick auf die geplanten Gespräche über die Reformen mit Arbeitgeberverbänden und Gewerkschaften sagte Söder, keine der beiden Seiten könne immer Nein sagen, jeder müsse einen Beitrag leisten. Bundesfinanzminister Klingbeil spricht heute mit seinen Amtskollegen aus den übrigen G7-Staaten darüber, wie die Folgen des Iran-Kriegs auf die Weltwirtschaft abgemildert werden können. Bei dem Treffen in Paris soll es auch darum gehen, was aus der aktuellen Krise zu lernen ist. Aus Paris berichtet Julia Borutta.
8: Vor seinem Abflug nach Paris betonte Bundesfinanzminister Lars Klingbeil, der Iran-Krieg bedrohe die wirtschaftliche Entwicklung massiv. Es müsse alles getan werden, um den Krieg dauerhaft zu beenden, die Region wieder zu stabilisieren und freie Seewege durch die Straße von Hormuz zu gewährleisten. Frankreichs Finanzminister Roland Lescure erklärte, dass die erneute Freigabe strategischer Ölreserven, wie sie im März beschlossen worden war, in Paris zwar nicht auf der Tagesordnung stehe, doch könne dies in den kommenden Monaten und Wochen erfolgen. Bundesfinanzminister Klingbeil teilte im Vorfeld des Treffens in Paris mit, es sei wirtschaftlich und politisch von entscheidender Bedeutung, dass Deutschland und Europa unabhängiger und krisenfester werden.
26: Bei einer Flugshow im US-Bundesstaat Idaho sind 2 Kampfflugzeuge in der Luft zusammengestoßen und abgestürzt. Medien berichten, alle 4 Besatzungsmitglieder hätten sich per Schleudersitz retten können. Die Flugshow sei abgebrochen worden. Das waren die Nachrichten.
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4: Mit Andreas Fischer, schönen guten Morgen. Es ist ein besonderer Tag heute in Rheinland-Pfalz, denn nach 35 Jahren wird die CDU dort wieder den Ministerpräsidenten stellen. Am Vormittag um 11 Uhr konstituiert sich der neue Landtag in Mainz. Im Anschluss sollen die Abgeordneten der neuen schwarz-roten Koalition dann Gordon Schnieder zum Regierungschef wählen. 53 Stimmen braucht er dafür mindestens. Die CDU hat im neuen Landtag 39 Sitze, die SPD kommt auf 32, macht zusammen 71. Also deutlich mehr als die absolute Mehrheit. Gordon Schnieder ist seit 2 Jahren Landesvorsitzender der CDU, war bisher Fraktionsvorsitzender im Landtag und darf heute also in die Staatskanzlei einziehen. Und jetzt ist er am Telefon. Guten Morgen, Herr Schnieder.
9: Guten Morgen, Herr Fischer.
4: Herr Schnieder, Sie haben im Wahlkampf immer mal wieder erzählt, dass eine Ihrer größten Stärken ist, dass Sie immer und überall zwischendurch mal schlafen können. Wie haben Sie denn letzte Nacht geschlafen?
9: Ich habe letzte Nacht gut geschlafen. Gestern Abend noch den heutigen Tag ein bisschen durchgegangen und dann bei Zeiten ins Bett und war eine gute Nacht, ja.
4: Das heißt, die Aufregung hält sich heute früh noch in Grenzen?
9: Ich bin jemand, der nicht immer aufgeregt ist, aber ein Stück Grundnervosität gehört dazu und die spüre ich jetzt auch, ja.
1: Ich habe es gerade schon erwähnt, CDU und SPD stellen im Mainzer Landtag 71 Abgeordnete. Letzte Woche hat Cem Özdemir in Baden-Württemberg nicht alle Stimmen seiner Koalition bekommen. Friedrich Merz ist vor einem Jahr bei der Kanzlerwahl im ersten Durchgang durchgefallen. Gehen Sie davon aus, dass Sie heute alle Stimmen Ihrer Koalition bekommen werden?
9: Wir haben eine sehr deutliche und eine sehr stabile Mehrheit aus beiden Volksparteien. Und da ist auch in den letzten Wochen Vertrauen gewachsen. Ich werde nachher gegen 9 Uhr noch zu den Kolleginnen und Kollegen der SPD gehen, werde dann auch in meine eigene Fraktion gehen. Und ich glaube, dass uns beide eint, dass wir jetzt auch in großer Geschlossenheit hinter der neuen Landesregierung stehen und auch geschlossen in die nächsten Jahre gehen. Von daher bin ich sehr zuversichtlich, dass das heute eine gute Wahl und ein gutes Ergebnis wird.
1: Es ist ja die erste schwarz-rote Koalition in der Geschichte von Rheinland-Pfalz. Bisher waren Sie in der Opposition quasi schärfster Kritiker der SPD. Worauf kommt es denn aus Ihrer Sicht darauf an, damit diese Geschlossenheit jetzt klappt?
9: Ja, ich glaube, das waren die Rollen, die der Wähler uns oder die Wählerin uns auch in den letzten 35 Jahren gegeben hat. Die SPD immer regierungsführend, wir Opposition. Diesen Rollenwechsel, der muss sich auch untereinander vollziehen. Und das haben die letzten Wochen gezeigt, sowohl bei den Sondierungsgesprächen auch als bei den Koalitionsgesprächen. Da wächst dann Vertrauen. Und dieses Vertrauen, was da gewachsen ist und wo wir alle gemeinsam spüren, wir wollen jetzt 5 gute Jahre für Rheinland-Pfalz auch hier regieren, das ist das, was uns trägt.
1: Ist da vielleicht auch der Anspruch dahinter, sich so ein bisschen als Gegenprobe zur Bundesregierung in Berlin zu zeigen, dass Schwarz-Rot auch geräuschlos funktionieren kann?
9: Ja, ich bin überzeugt, dass es auch hier in Rheinland-Pfalz geräuschlos funktioniert. Wir haben das auch gezeigt. Während den Koalitionsverhandlungen, während den Sondierungen ist es auch nichts nach draußen gedrungen, auch bei den Personalentscheidungen, die getroffen worden ist. Und das, was man aus Berlin so spürt und wo man den Eindruck hat, das ist nicht einfach nur ein Streit, sondern es ist Gezanke. Das macht halt Vertrauen kaputt. Und wir sind angetreten, dieses Vertrauen in Rheinland-Pfalz zurückzugewinnen. Deswegen ist mir sehr daran gelegen und den Kolleginnen und Kollegen der SPD auch, dass wir das miteinander machen. Da kann man auch mal politisch ringen und politisch streiten, aber das hinter verschlossenen Türen und nicht in dieser Öffentlichkeit und nicht in einem solchen Ton, wie wir den im Moment aus Berlin immer wieder hören.
1: Sie haben Personalentscheidungen in den Koalitionsverhandlungen gerade schon angesprochen. Eine davon hat für Überraschungen gesorgt. Neue Bildungsministerin wird Ute Eiling-Hüttig, bislang CSU-Abgeordnete im Bayerischen Landtag, die keine administrative Vorerfahrung hat. Warum eine Ministerin aus Bayern?
9: Ja, wir holen uns hier Expertise aus einem der erfolgreichsten Bildungsländer Deutschlands. Kenne Frau Eiling-Hüttig, wir haben uns öfter auch ausgetauscht. Und ich glaube, dass sie hier einen hervorragenden Job machen wird.
1: Welche Akzente soll sie denn Ihrer Meinung nach setzen? Bildung war ja ein großes Thema auch im Wahlkampf. Wird sich jetzt quasi eine Art bayerisches Schulsystem etablieren in Rheinland-Pfalz? Oder wie muss man das verstehen, dass Sie sie aus München geholt haben?
9: Wir haben einen Koalitionsvertrag, da steht drin, wo wir in den verschiedensten Themenbereichen, welchen Weg wir uns in den nächsten Jahren machen, eben auch dann im großen Bereich Bildung. Und ich bin überzeugt davon, dass sie genau in diese Umsetzung geht, dass sie es gut macht, dass sie auch ein gutes Verhältnis dann in die Schulen hinein, in die Kitas hinein, zu den Lehrerinnen und Lehrern und Erzieherinnen und Erziehern aufbauen wird und dass wir da eine erfolgreiche Bildungspolitik in den nächsten Jahren sehen werden.
1: Schauen wir noch auf eine andere Entscheidung. Die CDU hätte natürlich sicherlich gern auch das Finanzministerium bekommen. Das bleibt jetzt aber bei der SPD, bei Doris Annen. Sind Ihnen damit nicht auch in gewisser Weise die Hände gebunden, weil die SPD Vorhaben mit Verweis auf die schlechte Finanzlage auch immer torpedieren kann?
9: Wir haben ja auf über 100 Seiten in allen möglichen Themen ausformuliert, wo wir dieses Land hinführen wollen. Wir hatten überall Preisschilder dran. Wir haben uns darauf verständigt, das entsprechend umzusetzen. Und wenn man in dieser Gemeinsamkeit dann auch in die nächsten Jahre geht, und wir werden in dieser Gemeinsamkeit in die Jahre gehen, gibt es da keine Torpedierung, sondern es ist allen daran gelegen, dass wir erfolgreich regieren.
1: Zum Schluss noch ganz kurz in jeweils einem Satz, Herr Schnieder. Worauf freuen Sie sich jetzt am meisten im Amt und wovor haben Sie am meisten Respekt?
9: Ich habe Demut und Respekt, wenn man sich überlegt, auf welchen Stuhl man sich setzt, wer dort schon alles gesessen hat, wer dieses Land schon geführt hat, gerade auch aus christdemokratischer Sicht mit Helmut Kohl, mit Bernhard Vogel, das sind große Namen, das erfüllt mich dann schon mit Demut, dass ich da heute reingewählt werde, dann auch vom Landtag in dieses Amt. Und ich freue mich drauf, weil ich überzeugt bin, dass wir dieses Land auch wieder in eine Zukunft bringen, dass wir gestalten können, dass ich an vorderster Stelle mitgestalten darf. Und das ist eine große Freude.
1: Gordon Schnieder war das live in SWR aktuell. Er ist CDU-Landeschef in Rheinland-Pfalz und heute Mittag sollen ihn die Abgeordneten im Landtag zum neuen rheinland-pfälzischen Ministerpräsidenten wählen. Vielen Dank für das Interview heute früh, Herr Schnieder.
9: Danke Ihnen, Herr Fischer.
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1: Es ist eine enorme Herausforderung, wenn in einer Stadt 30.000 Menschen gleichzeitig ihre Wohnungen und Häuser verlassen müssen. Gestern war das in Pforzheim der Fall. In der Oststadt war ein Blindgänger aus dem Zweiten Weltkrieg gefunden worden. Die 1,8 Tonnen schwere Bombe musste entschärft werden. Das Gebiet im Umkreis von 1,5 Kilometern um die Fundstelle wurde evakuiert. SWR-Reporterin Annika Joost berichtet über die erfolgreiche Entschärfung in Pforzheim, die die betroffenen Menschen gestern schon sehr, sehr früh aus dem Bett geholt hatte.
10: In der Oststadt wurde eine Bombe aus dem Zweiten Weltkrieg gefunden. Verlassen Sie bis 8 Uhr Ihre Häuser und Wohnungen.
11: Mit dieser Durchsage sind Feuerwehrautos durch den Evakuierungsbereich gefahren. Rund 30.000 Pforzheimerinnen und Pforzheimer mussten ihre Wohnung verlassen. So auch Steffi Stuber. Sie hatte die wichtigsten Sachen gepackt und Tee gekocht. Den Vormittag wollte sie in ihrem Garten verbringen.
12: Und dann bleibe ich so lange, wie es geht. Und dann fahre ich zu meinem Bruder nach Königsbachhaus. Den ganzen Tag will ich dem halt nicht um die Uhrzeit schuft Nerven gehen.
11: Rund 900 Menschen waren in den Notunterkünften untergekommen. Die zentral gelegene Jahnhalle war schnell voll. Ein Shuttle hat die, die nicht mehr reingekommen sind, an eine andere Halle gefahren. Andere hatten es sich bei dem sonnigen Wetter an der Enz gemütlich gemacht.
13: Ja, jetzt sitze ich hier seit ungefähr 8.20 Uhr hier rum am Fluss. Und als ich hierher gekommen bin, haben sogar die Enten noch geschlafen.
11: Nicht so entspannt lief es in den 4 Pflegeheimen, die im Evakuierungsgebiet liegen. Vor allem der Transport der liegenden Bewohnerinnen und Bewohner war zeitaufwendig. Auch das Altersheim Pflegestift musste geräumt werden. Carsten Dretzel von der Heimverwaltung war aber gut vorbereitet.
14: Keine alltägliche Situation. Es kostet da viel, viel Engagement von unseren Mitarbeitern. Die sind natürlich alle freiwillig gekommen.
11: Das Gebiet in einem Radius von 1,5 Kilometern um die Weltkriegsbombe musste evakuiert werden. Denn bei der 1,8 Tonnen schweren Bombe handelte es sich um ein Modell mit 3 Zündern. Sie mussten alle entschärft werden. Nichts Alltägliches, auch für die Männer vom Kampfmittelbeseitigungsdienst in Baden-Württemberg. Ihre Aufgabe war es, die Bombe zu entschärfen.
16: Nur in der Kombination mit diesem Kampfmittel in der Größe war es für uns, Novum. Was aber im Prinzip für uns jetzt nicht die Dramatik dazu kommt, weil nicht die Sprengstoffmenge ist das Ausschlaggebende, sondern tatsächlich das Zündsystem. Und das war eigentlich für uns relativ einfach zu entschärfen.
11: Über 6 Stunden lang musste das Gebiet evakuiert werden. Doch dann ging es ganz schnell. Die Bombe wurde entschärft. Erleichterung bei den Anwohnerinnen und Anwohnern, aber auch bei Oberbürgermeister Peter Boch von der CDU.
17: Ich bin sehr zufrieden mit dem Einsatzverlauf. An die 1500 Personen, sprich genau um zu sein, 1504 Einsatzkräfte aus dem ganzen Land sind hier in Pforzheim für unsere Stadt tätig. Ein großes Dankeschön an die Stelle und natürlich aber auch ein großes Dankeschön an die Bevölkerung, die das hier wirklich alles auch unterstützt und die Maßnahme auch mitträgt und versteht.
11: Die Absperrungen wurden im Anschluss schnell abgebaut und die Pforzheimerinnen und Pforzheimer konnten zurück in ihre Wohnungen.
1: Aufatmen also bei den 30.000 Menschen, die gestern in Pforzheim wegen der Bombenentschärfung ihre Wohnungen und Häuser verlassen mussten. Einen gewaltigen Schreckmoment gab es am Samstag in Limburger Hof bei Ludwigshafen in der Pfalz. Dort war ein Kleinflugzeug in einem Wohngebiet abgestürzt. Die beiden Insassen kamen ums Leben. Die Trümmerteile des Flugzeugs hatten sich auf einer Fläche so groß wie 22 Fußballfelder verteilt. SWR-Reporter Pascal Lasserre, wie geht's den Bewohnern in Limburger Hof denn jetzt?
27: Ja, der Schock, der sitzt immer noch tief. Ich habe mit mehreren Bewohnern gesprochen, bei denen Flugzeug und sogar Leichenteile ins Haus gekracht sind. Eine Bewohnerin, die hat mir berichtet, dass sie während des Unglücks nicht zu Hause war. Als sie dann wenig später ankam, da war die Tür schon von Einsatzkräften aufgebrochen. Und sie ist dann in ihr Gästezimmer unterm Dach gegangen und hat dort Teile des Cockpits gefunden. Der Knall, der muss auch ziemlich weit zu hören gewesen sein. Eine Anwohnerin, die wohnt vielleicht so 100, 200 Meter entfernt, die hat mir zum Beispiel Folgendes berichtet.
28: Das hat sich angehört wie ein lautes Motorrad und dann hat's wie eine Explosion. Aber ich dachte, das wäre bei uns im Haus, weil sich das angehört hat wie eine Gastherme dann. Und dann habe ich aber bei Facebook gelesen, dass es wohl das Flugzeug war.
27: Die Bewohner von Limburgerhof, die sind dann aber immerhin mit dem Schrecken davon gekommen.
1: Wie aufwendig waren und sind denn die Aufräumarbeiten in Limburgerhof?
27: Das ist ein riesiger Aufwand für das Technische Hilfswerk und die Freiwillige Feuerwehr Limburgerhof. Denn die Trümmerteile, die liegen überall rum, in Gärten, auf Wegen, auf Häusern und auch auf Bäumen, überall. Kleinere und größere Teile, sieht man mal zum Beispiel eines der Räder des Flugzeugs, das liegt einfach so neben einem Weg. Und besonders groß ist auch und besonders schwer der Motor des Flugzeugs, 750 Kilogramm nach Schätzungen des Technischen Hilfswerks. Motor samt ja, dem Vorbau des Flugzeugs, der hat sich einen halben Meter tief in einen Weg und in einen Garten gegraben und musste erstmal zersägt werden, bevor dann der Abtransport beginnen konnte mit einem Kran.
1: Unser Reporter Pascal Lasserre war das über den Absturz eines kleinen Flugzeugs am Samstag in Limburgerhof bei Ludwigshafen.
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1: Beim Klimaschutz hinkt Deutschland hinterher. Im Verkehrssektor und bei den Gebäuden stagniert der CO2-Ausstoß oder nimmt sogar wieder leicht zu. Es besteht Handlungsbedarf, auch deshalb, weil Deutschland sich verpflichtet hat, bis 2045 klimaneutral zu sein. Zur Überprüfung der Klimaziele gibt es den Expertenrat für Klimafragen. Er legt jährlich seinen Prüfbericht vor, wie es um die deutschen Treibhausgasemissionen bestellt ist. Heute Vormittag um 10 Uhr ist es wieder soweit, dann erfahren wir die Daten fürs vergangene Jahr und eine Prognose für das laufende. Janina Schreiber aus der ARD Klimaredaktion erklärt Aufgaben und Zusammensetzung des Gremiums.
0: Ja, der Expertenrat für Klimafragen ist ein unabhängiges Gremium und es ist interdisziplinär. Das ist ganz wichtig. Das heißt, konkret da sitzen 5 Forschende, die aus verschiedenen wissenschaftlichen Richtungen kommen. Gerade ist es zum Beispiel eine Erdsystemforscherin, ein Ökonom, eine Ingenieurin, ein Mobilitätsforscher und eine Energieexpertin. Das zeigt, beim Klimaschutz geht's längst nicht mehr nur um naturwissenschaftliche Fragen. Das betrifft Technik, Wirtschaft und gesellschaftliche Entwicklung. Und das fließt in den Prüfungen und Empfehlungen des Expertenrats dann alles zusammen. Und dass es dieses unabhängige Gremium überhaupt gibt, das steht so im deutschen Klimaschutzgesetz. Das gibt es seit 2019 und das sagt, ab dem Jahr 2045 darf Deutschland nicht mehr Klimagase ausstoßen, als es an anderer Stelle wieder einsparen kann. Also unterm Strich null Emissionen. Jetzt ist aber klar, wenn ich irgendwo hin will, gehört es eben auch dazu, zu kontrollieren, wie so mein Fortschritt ist. In Deutschland rechnet das Umweltbundesamt Jahr für Jahr aus, welche Bereiche, Gebäude, Verkehr und so weiter, wie viele Klimagase ausgestoßen haben. Und es gibt gleichzeitig eine Prognose ab, auf was es so in den kommenden Jahren hinauslaufen könnte und ob Deutschland seine Klimaziele einhalten kann. Der Expertenrat für Klimafragen rechnet diese Zahlen des Umweltbundesamtes nochmal nach und gibt Hinweise, wie es besser laufen könnte. Das sind noch keine Empfehlungen für politische Maßnahmen, aber allein die wissenschaftliche Prüfung soll im Zweifel eben den Finger in die Wunde legen. Und dadurch ist der Expertenrat für Klimafragen schon eine Art Hüter des Klimaschutzgesetzes.
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1: Wir starten wechselhaft mit Schauern und örtlich Gewittern in die neue Woche. Die Höchstwerte liegen heute bei 11 bis 18 Grad.
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1: In Mainz kommt heute der neue rheinland-pfälzische Landtag zu seiner ersten Sitzung zusammen. Dabei stellt sich am Mittag Gordon Schnieder als Ministerpräsident zur Wahl. Er ist zuversichtlich, dass diese Wahl gut abläuft. Zudem rechne er damit, dass die CDU-SPD-Koalition geschlossen in die nächsten Jahre gehe, sagte Schnieder heute früh in SWR aktuell. Bundesfinanzminister Klingbeil sieht die Weltwirtschaft wegen des Iran-Kriegs in Gefahr. Dieser Krieg schade der wirtschaftlichen Entwicklung massiv, sagte Klingbeil vor einem Treffen der Finanzminister der G7-Staaten in Paris. Im vergangenen Jahr wurden weltweit so viele Hinrichtungen dokumentiert wie seit 44 Jahren nicht mehr, die meisten in China. Insgesamt wurden der Menschenrechtsorganisation Amnesty International zufolge über 2700 Hinrichtungen in 17 Ländern verzeichnet. Ein Anstieg von 78% im Vergleich zum Vorjahr.
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1: Es war kein Eurovision Song Contest wie jeder andere. Wien hat eine Woche lang die Jubiläumsausgabe gefeiert. Zum 70. Mal fand der ESC statt. Außerdem war das Musikfestival überschattet vom politischen Streit über die Teilnahme Israels. Deshalb hatten 5 Länder den ESC boykottiert. Spanien, die Niederlande, Irland, Island und Slowenien. Unser Wien-Korrespondent Oliver Schosch hat sich vorgestern Abend ins Finale gestürzt. Er berichtet jetzt über ein wieder mal enttäuschendes Ergebnis aus deutscher Sicht und natürlich über die Überraschungssiegerin.
2: The winner of the Eurovision Song Contest 2026 is...
6: Die Moderatoren Viktoria Swarovski und Michael Ostrowski kündigen eine Sensation an.

0: Bulgaria ever win Eurovision?
1: Ще имаме Евровизия до година в София и трябва да се подготвим.
2: Nächstes Jahr werden wir den Eurovision Song Contest in Sofia haben und wir müssen uns vorbereiten, damit wir all diese Menschen empfangen können in unserem Land. Es ist eine große Errungenschaft, nicht nur für mich, sondern für die gesamte Kunstszene in ganz Bulgarien. Enttäuschend war der Abend dagegen für Deutschland und Sarah Engels. Sie landete mit Fire auf Platz 23 von 25. Sie holte nur 12 Punkte, alles Jurypunkte. Von den Zuschauern aus den einzelnen Ländern gab es nichts. Dabei war der Auftritt von Sarah Engels souverän. Im Vorfeld wurde allerdings immer wieder kritisiert, dass das Lied eine zu gewöhnliche Popnummer sei. Sarah Engels versuchte, das Ganze sportlich zu nehmen.
3: Mein Leben geht weiter, Leute. Morgen, ich stehe auf, meine Familie liebt mich genauso wie gestern und wie morgen und wie heute. Egal, ob erster Platz oder letzter, das habe ich von Anfang an gesagt, das Ranking ist scheißegal. Ich hatte eine mega krasse Erfahrung. Ich habe vor 180 Millionen Menschen singen dürfen und habe das Beste zeigen dürfen von mir, von Sarah, mit meinen Mädels zusammen. Wir haben alles, wirklich alles, 1000% da reingegeben. Ich glaube, man hat es gesehen. Meine ganze Leidenschaft, meine ganze Liebe, alles, was ich hätte reinstecken können, habe ich reingesteckt. Und alles andere liegt nicht in meiner Macht, Leute.
2: Auch die über viele Monate als haushohe Favoriten gehandelten Finnen waren am Ende enttäuscht mit ihrem 6. Platz.
4: Der 70. ESC in Wien ist also Geschichte und nächstes Jahr geht's dann in die bulgarische Hauptstadt Sofia. 7.53 Uhr.
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4: mit Michael Herr.
6: Guten Morgen. Kann Deutschland seine Klimaziele bis 2030 einhalten oder nicht? Auf diese Frage soll der Expertenrat für Klimafragen heute um 10 Uhr eine Antwort geben. Die Fachleute haben in ihrem Prüfbericht untersucht, wie viel CO2 im Jahr 2025 in Deutschland ausgestoßen wurde und wie die Entwicklung in der Zukunft in diesem Bereich sein könnte. Felix Tenbaum beobachtet das für uns. Wie kommen die Fachleute zu diesem Prüfbericht? Wie gehen Sie da genau vor?
7: Sie haben zurück, aber auch nach vorne geschaut. Beim Rückblick wurde einmal gecheckt, wie viel Industrie, Landwirtschaft, Verkehr oder Gebäude tatsächlich CO2 ausstoßen. Und im zweiten Schritt wurde geprüft, ist das mehr oder weniger, als eigentlich vorgesehen ist. Denn jeder Bereich hat ein festgelegtes CO2-Budget. Beim letzten Bericht lag die Industrie da ziemlich weit vorne, aber zwei Bereiche, Verkehr und Gebäude, lagen klar und deutlich drüber. Dass Deutschland insgesamt seine Klimaziele trotzdem zuletzt sogar ein bisschen übererfüllt hat, liegt aber an der schwachen Wirtschaft und nicht an politischen Entscheidungen.
6: Infos von Felix Tenbaum waren das. Vielen Dank. Wie kann das Abkühlen der Weltkonjunktur verringert werden, das vom Konflikt im Iran ausgeht? Das ist das alles beherrschende Thema beim Treffen der G7-Finanzminister und Notenbankchefinnen und Chefs heute in Paris. Vor seinem Abflug in die französische Hauptstadt hat der Bundesfinanzminister Lars Klingbeil von der SPD nochmal gewarnt vor den schwerwiegenden Folgen des Krieges für die Wirtschaft und ein dauerhaftes Ende des Konflikts gefordert, einschließlich der Wiedergabe der Eröffnung der Straße von Hormus. Bei dem zweitägigen Gipfeltreffen soll es heute darum gehen, wie die Industriestaaten sich besser auf den Ausfall von Rohstofflieferungen vorbereiten können, beispielsweise beim Thema seltene Erden. Und dass der Konflikt im Iran die Aussichten für die Wirtschaft eintrübt, das spürt man auch in Baden-Württemberg. Viele Unternehmen blicken heute deutlich pessimistischer in die Zukunft als noch zu Jahresbeginn. Das geht aus einer Umfrage des BW Industrie- und Handelskammertags hervor.
8: Fast jedes dritte Unternehmen rechnet damit, dass sich die Geschäfte verschlechtern. Nur 17% erwarten eine bessere Lage. Laut IHK Baden-Württemberg ist das eine deutliche Verschlechterung gegenüber dem Jahresbeginn. Als größte Risiken nennen die Betriebe hohe Energie- und Rohstoffkosten, die schwache Nachfrage im Inland sowie steigende Arbeitskosten und geopolitische Spannungen. Vor allem die Energie- und Rohstoffkosten bereiten den Unternehmen deutlich mehr Sorge als noch zu Jahresbeginn. Die IHK fordert von der neuen Landesregierung schnellere Genehmigungs- und Planungsverfahren, einen beschleunigten Ausbau der Netze sowie steuerliche Entlastungen für Unternehmen. Neben dem Bürokratieabbau brauche es zudem bessere Bedingungen für Investitionen. Entscheidend sei jetzt vor allem das Tempo. Die Maßnahmen müssten schnell in den Betrieben ankommen. Marcel Fehr, SWR Wirtschaftsredaktion.
6: Tarifverhandlungen für das Personal der Unikliniken in Baden-Württemberg. Für 26.000 Beschäftigte an 4 Krankenhäusern verhandelt die Gewerkschaft Verdi. In dieser Woche stehen jetzt

0: Erste Warnstreiks auf dem Programm. Los geht's heute an der Uniklinik in Ulm. 6000 Mitarbeiterinnen und Mitarbeiter sind zum Ausstand aufgerufen. Mehr Infos dazu jetzt von SWR-Reporterin Christina Scherer.
1: Operationen und dringende Behandlungen seien nicht von dem Streik betroffen, teilte die Uniklinik mit. Wer für Therapien oder geplante Termine zur Uniklinik komme, müsse sich unter Umständen auf längere Wartezeiten einstellen. Die Gewerkschaft fordert unter anderem 7,5% mehr Gehalt in der laufenden Tarifverhandlung. Das bedeutet mindestens 320 Euro mehr Monatsgehalt und 250 Euro mehr für Azubis. In Ulm hat Verdi zu einer zentralen Streikkundgebung in der Innenstadt aufgerufen. Am Dienstag sollen Streiks an den Unikliniken in Freiburg, Heidelberg und Tübingen folgen. Insgesamt sind 26.000 Beschäftigte an den 4 Unikliniken im Land zu diesem ersten Warnstreik aufgerufen, so Verdi.
0: Und dann schauen wir noch kurz drauf, wie der DAX in die neue Woche starten könnte. Die Vorzeichen für den Handel, die sind nicht gut, auch weil sich die Konjunktur in China im April abgekühlt hat.
2: Zwar konnte die Industrieproduktion im April noch um 4% zulegen, doch war das weniger Wachstum als erwartet. Die Einzelhandelsumsätze stiegen nur noch um 0,2% und die Autoverkäufe brachen in China sogar um fast 22% ein. Diese Signale dürften auch an der Frankfurter Börse Spuren hinterlassen. Dabei zeigten sich die 40 DAX-Konzerne in der Krise stark. Obwohl die Umsätze im ersten Quartal schrumpften, wuchsen die Gewinne zum Teil kräftig. Das zeigt eine Studie der Beratungsgesellschaft EY vom Wochenende. Insgesamt seien die Gewinne um durchschnittlich 3,7% gestiegen, rechnet das Haus vor, und dabei besonders stark im Finanzsektor mit einem Gewinnplus um 16%. Mau lief es der Studie zufolge in der Industrie, hier seien die Gewinne nur um 0,5% gewachsen. Stefan Wolf, ARD Finanzredaktion Frankfurt.
0: Und das war das Neueste aus der Wirtschaft um 7:40.
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4: Mit Andreas Fischer, schönen guten Morgen. Es ist ein wichtiger Tag heute für Rheinland-Pfalz, der Verfassungstag. Aber nicht nur deswegen ist dieser Tag besonders. Im Landtag in Mainz wird heute nämlich ein neuer Ministerpräsident gewählt. Gordon Schnieder von der CDU stellt sich zur Wahl, die man durchaus historisch nennen kann. Denn wenn er gewählt wird, stellt seine Partei zum ersten Mal seit 35 Jahren wieder den Regierungschef in Rheinland-Pfalz. In gut 6 Minuten hören wir, was die Menschen in Schnieders Heimatort in der Vulkaneifel ihm mit auf dem Weg geben für seine erste Amtszeit.
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4: Die Woche startet wechselhaft. Dichte Wolken bringen tagsüber schauerartigen Regen oder örtlich auch kurze Gewitter. Im Osten Baden-Württembergs gibt es zunächst noch sonnige Phasen, sonst scheint die Sonne heute nur kurz. Der Wind weht schwach bis mäßig aus Westen und frischt in Schauernähe böig auf. Die Höchstwerte liegen bei 11 Grad auf der Baar, 17 Grad in der Vorderpfalz und 18 Grad am Main. Morgen früh ist es neblig, danach gibt es einen Mix aus Wolken und Sonne bei maximal 20 Grad. Später zieht von Westen her neuer Regen auf. Und auch am Mittwoch bleibt es wechselhaft. Am Donnerstag wird es dann trocken und freundlicher.
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5: Mit Leon Vucemilovic. Guten Morgen. Im rheinland-pfälzischen Landtag soll heute ein neuer Ministerpräsident gewählt werden. Bundesinnenminister Dobrindt plant Milliardeninvestitionen in den Zivilschutz. Weltweit gab es im vergangenen Jahr deutlich mehr Hinrichtungen. Das Wetter: Schauer und örtlich Gewitter, Höchstwerte 11 bis 18 Grad. Knapp 2 Monate nach der Landtagswahl in Rheinland-Pfalz soll am Mittag CDU-Landeschef Gordon Schnieder zum Ministerpräsidenten gewählt werden. Gemeinsam mit dem künftigen Koalitionspartner SPD stellt seine Partei im Mainzer Landtag 18 Abgeordnete mehr, als für die absolute Mehrheit notwendig wären. Schnieder zeigte sich deshalb am Morgen in SWR aktuell zuversichtlich, dass er ein gutes Ergebnis bekommen werde.
6: Wir haben eine sehr deutliche und eine sehr stabile Mehrheit aus beiden Volksparteien. Und da ist auch in den letzten Wochen Vertrauen gewachsen. Ich werde nachher gegen 9 Uhr noch zu den Kolleginnen und Kollegen der SPD gehen, werde dann auch in meine eigene Fraktion gehen. Und ich glaube, dass uns beide eint, dass wir jetzt auch in großer Geschlossenheit hinter der neuen Landesregierung stehen und auch geschlossen in die nächsten Jahre gehen. Von daher bin ich sehr zuversichtlich, dass es heute eine gute Wahl und ein gutes Ergebnis wird.
5: Schnieder betonte, CDU und SPD wollten in den kommenden 5 Jahren Rheinland-Pfalz gut und geräuschlos regieren. Offen ausgetragenen Streit zwischen beiden Parteien wie in Berlin wolle er in Mainz nicht, so Schnieder. Bundesinnenminister Dobrindt will Deutschland besser für den Fall eines Anschlags oder Krieges vorbereiten. Laut einem Pressebericht plant der CSU-Politiker Investitionen in den Ausbau des Zivilschutzes. Aus Berlin Nicole Markwald.
7: Dafür sollen rund 10 Milliarden Euro unter anderem in zusätzliche Ausrüstung, Gebäude, Personal und Technik, etwa beim Technischen Hilfswerk, fließen. Das berichtet die Bild-Zeitung, die sich auf einen Kabinettsentwurf beruft. Vorgesehen ist auch eine neue Stabsstelle im Bundesinnenministerium namens Kommando Zivile Verteidigung. Sie soll im Verteidigungsfall die Zusammenarbeit mit der Bundeswehr koordinieren. Im Kabinettsentwurf ist die Anschaffung von 1.000 neuen Spezialfahrzeugen und 110.000 Feldbetten geplant. Teil des Vorhabens ist auch, an 50 Standorten medizinische Eingreiftruppen für eine große Zahl von Verletzten aufzubauen. Zudem sollen bundesweit alle öffentlichen Zufluchtsräume wie Bunker, Tunnel und Tiefgaragen in einem Register erfasst und in die Warn-App NINA aufgenommen werden. Ziel ist nach Angaben des CSU-Politikers eine stärkere Vernetzung für mehr Sicherheit.
5: Bundesfinanzminister Klingbeil spricht heute mit seinen Amtskollegen aus den übrigen G7-Staaten darüber, wie die Folgen des Iran-Kriegs auf die Weltwirtschaft abgemildert werden können. Bei dem Treffen in Paris soll es auch darum gehen, was aus der aktuellen Krise zu lernen ist. Aus Paris berichtet Julia Borutta.
8: Vor seinem Abflug nach Paris betonte Bundesfinanzminister Lars Klingbeil, der Iran-Krieg bedrohe die wirtschaftliche Entwicklung massiv. Es müsse alles getan werden, um den Krieg dauerhaft zu beenden, die Region wieder zu stabilisieren und freie Seewege durch die Straße von Hormuz zu gewährleisten. Frankreichs Finanzminister Roland Lescure erklärte, dass die erneute Freigabe strategischer Ölreserven, wie sie im März beschlossen worden war, in Paris zwar nicht auf der Tagesordnung stehe, doch könne dies in den kommenden Monaten und Wochen erfolgen. Bundesfinanzminister Klingbeil teilte im Vorfeld des Treffens in Paris mit, es sei wirtschaftlich und politisch von entscheidender Bedeutung, dass Deutschland und Europa unabhängiger und krisenfester werden.
5: Die Wirtschaft in Baden-Württemberg blickt offenbar pessimistischer in die Zukunft als noch zu Jahresbeginn. Laut einer Umfrage des Industrie- und Handelskammertags erwarten jetzt 28% der Unternehmen, dass sich ihre Geschäfte im laufenden Jahr verschlechtern werden. Das sind im Vergleich 7 Prozentpunkte mehr. Als größte Risiken nannten die Firmen laut BWIHK unter anderem die Entwicklung beim Energie- und Rohstoffmarkt und die geopolitischen Spannungen. Befragt wurden mehr als 3600 Firmen aller Größen und Branchen. Bei russischen Angriffen auf die Städte Odessa und Dnipro sind nach Behördenangaben in der Nacht 11 Menschen verletzt worden. Auch Russland meldet neue Drohnenangriffe aus der Ukraine. Gestern waren bei ukrainischen Drohnenangriffen den russischen Behörden zufolge mindestens 4 Menschen getötet worden, darunter 3 in der Region Moskau. Beide Seiten weisen den Vorwurf zurück, gezielt Zivilisten anzugreifen. Die Zahl der weltweit erfassten Hinrichtungen ist im vergangenen Jahr auf den höchsten Stand seit mehr als 40 Jahren gestiegen. Laut der Menschenrechtsorganisation Amnesty sind insgesamt mehr als 2700 Hinrichtungen in 17 Ländern registriert worden. Ein Plus von fast 80% im Vergleich zum Vorjahr. Die tatsächliche Zahl dürfte noch deutlich höher liegen. Die vollstreckten Todesstrafen in China, Vietnam und Nordkorea konnten nicht ermittelt werden. Einen besonders hohen Anstieg registrierte Amnesty in Saudi-Arabien. Einzelheiten von Anna Osius.
9: Saudi-Arabien bleibt nach China und Iran trauriger Spitzenreiter bei der Vollstreckung der Todesstrafe. 356 Verurteilte wurden im Reich von Kronprinz Mohammed bin Salman im vergangenen Jahr hingerichtet, also fast pro Tag ein Mensch. Die meisten Hingerichteten waren wegen Drogendelikten verurteilt. Meist handelte es sich dabei um Ausländer, Gastarbeiter aus Ländern wie Äthiopien, Eritrea oder Ägypten. Aber auch Ägypten, bei Deutschen beliebt für den Badeurlaub am Roten Meer oder den Pyramidenbesuch, hat eine dunkle Seite. 2025 wurden deutlich mehr Menschen hingerichtet als noch im Jahr zuvor, meldet die Menschenrechtsorganisation Amnesty. Und die Zahl der zum Tode Verurteilten sei ebenfalls erheblich angestiegen auf fast 500 Neuverurteilte.
5: In Österreich ist eine Frau beim Angriff einer Kuhherde ums Leben gekommen. Ihr Mann wurde schwer verletzt. Nach Angaben der Polizei hatten die beiden in Tirol eine Weide überquert. Warum die Kühe das Ehepaar angegriffen haben, ist noch unklar. Das waren die Nachrichten.
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4: Mit Andreas Fischer, guten Morgen. Rheinland-Pfalz steht heute im Mittelpunkt des bundesweiten Interesses, denn es steht ein Machtwechsel an, den es so schon lange nicht mehr in einem Bundesland gegeben hat. Nach 35 Jahren muss die SPD den Posten des Ministerpräsidenten räumen. Der CDU-Politiker Gordon Schnieder soll heute in der konstituierenden Sitzung des Mainzer Landtags zum neuen Regierungschef gewählt werden. Der 50-Jährige stammt aus der Vulkaneifel, genauer gesagt aus Birresborn, ein kleiner Ort fernab des Regierungsgeschäfts in Mainz. SWR-Reporterin Lara Dudek hat sich dort umgehört, was die Menschen mit Gordon Schnieder verbinden.
10: Die Ortsmitte von Birresborn, einem kleinen Ort in der Vulkaneifel. Immer mal wieder betritt jemand den Bäckerladen oder geht in den Gasthof im Ortskern. Ansonsten ist nicht viel los auf den Straßen. Die Menschen in dem rund 1100 Einwohnerdorf gehen ihrer Arbeit nach. In einem Friseurladen, dem Bäcker, einem Malerbetrieb und einem Dekoladen mitten im Ort. Spricht man die Menschen auf Gordon Schnieder an, lächeln sie. In seinem Heimatort Birresborn kennt man den künftigen Ministerpräsidenten als ehemaligen Bürgermeister, Mitglied im Musikverein, einen Eifeler Jung. Einfach nur als Gordon.
11: Also tatsächlich kenne ich Gordon wahrscheinlich auch wesentlich besser als Mensch, als Politiker. Er ist sehr bodenständig, er ist ein Familienmensch auf jeden Fall und er ist sehr humorvoll. Und ich finde, dass er ein Mensch ist, der, wenn er was sagt, dann hält er auch Wort. So kenne ich ihn eigentlich.
10: Sagt Sabrina Schliederer, die einen Dekoladen in Birresborn führt. Sie ist gebürtige Birresbornerin und kennt Gordon Schnieder schon von klein auf. Sie ist mit ihm auf die gleiche Schule gegangen und heute mit der Familie befreundet. Und so haben einige Birresborner ihre Geschichten, die sie mit Gordon Schnieder verbinden. So auch Silko Bennett.
12: Wir haben schon das eine oder andere Mal zusammen was gefeiert, weil unsere Kinder gleich alt sind. Ein ganz angenehmer Mensch. Ich kann auch sagen, ist auch eine Art Freund für mich. Wir spielen dann auch mal Karten oder würfelst mal Schocken und so. Der ist total auf dem Boden geblieben. Da muss ich ganz ehrlich sagen. Er ist einer von uns.
10: Die Birresborner, die an dem Tag im Ort unterwegs sind, freuen sich auch für den Politiker Gordon Schnieder, gönnen es ihm und stehen hinter ihm. Das sei schon eine gewisse Solidarität, unabhängig von der politischen Meinung, findet eine Gruppe von Damen, die sich einmal die Woche beim Bäcker im Ort trifft. Ähnlich sieht das auch Monika Pitsch, die einen Friseurladen in Birresborn hat.
13: Also ich habe mich sehr, sehr, sehr gefreut. Sowohl für Gordon als auch für uns. Also für Rheinland-Pfalz ist er wirklich ein Segen. Ich glaube einfach, dass er wirklich viel Gutes umsetzen will, was mir vielleicht von meiner politischen Einstellung zum Teil gar nicht passen wird auch, aber was insgesamt in der Summe dann trotzdem gut sein wird.
10: Themen wie Mobilität, Schulen und ärztliche Versorgung treibt die gefragten Birresborner um. Dass nun einer von ihnen ganz oben mitreden kann, sehen sie schon als Chance für Birresborn, aber auch für die Eifel. Schließlich kennt Gordon Schnieder ihre Sorgen. Dass er es trotz vollem Terminkalender immer mal wieder auf ein Fest schafft und man sich im Ort über den Weg läuft, da sind sich viele sicher. Schließlich bleibt er mit seiner Familie auch im Ort wohnen und ist als Naturliebhaber gerne in der Region unterwegs. Und so freuen sie sich darauf, wenn man sich das nächste Mal begegnet. Fernab vom Trubel, sagt Sabrina Schliederer.
11: Das ist der Gordon. Ich habe ihn zwar schon mal als Hallo Herr Ministerpräsident angesprochen, aber es ist und bleibt der Gordon.
4: Stimmen aus Birresborn in der Vulkaneifel, dem Heimatort von Gordon Schnieder. Der CDU-Landeschef soll heute zum neuen rheinland-pfälzischen Ministerpräsidenten gewählt werden. 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Eine Herausforderung für die neue schwarz-rote Landesregierung in Rheinland-Pfalz ist die Wirtschaftskrise, weshalb Unternehmen kaum Personal einstellen oder sogar Stellen abbauen. In ganz Deutschland haben besonders Akademiker immer größere Probleme, einen Job zu finden. Für die ARD-Sendung Plus Minus hat Sven Marcinkowski mit einem Betroffenen und mit Experten gesprochen.
14: Die Arbeitslosigkeit hat Boris Hartmann kalt erwischt. Jahrelang war der studierte Ingenieur als Projektmanager bei einer IT-Firma im Raum Stuttgart beschäftigt. Er hat viel Erfahrung in zukunftsträchtigen Berufsfeldern wie Robotik, Software und Produktentwicklung. Im Februar 2025 war klar, dass er seinen Job bald verlieren wird. Seitdem ist er auf der Suche.
15: Nach den ersten Versuchen, mich zu bewerben, kam schon eine Ernüchterung auf, weil es erstmal sehr lang gedauert hat, bis ich eine Rückmeldung bekommen habe. Und dann gab es eigentlich nur pauschale Absagen.
14: Zig Bewerbungen hat der 59-Jährige verschickt. Noch nicht mal ein Vorstellungsgespräch ist dabei herausgesprungen. Er vermutet, dass er häufig nicht das Anforderungsprofil ausreichend erfüllt. Häufig stehe in den Jobanzeigen, dass Erfahrung mit KI erwartet würde. Das kann Boris Hartmann nicht in diesem Maße vorweisen.
15: Wenn man mal bedenkt, wie lange das eigentlich her ist, seit dieser KI-Hype in der Industrie angekommen ist, ich würde mal sagen vor 1-2 Jahren maximal, dann kann man gar nicht diese mehrjährige Praxis nachweisen, zumindest nicht die Masse der Kandidaten.
14: Obwohl Boris Hartmann schon fast 60 ist, seien eigentlich gerade Berufserfahrene auf dem Arbeitsmarkt gefragt, sagt Professorin Jutta Rump von der Hochschule für Wirtschaft und Gesellschaft in Ludwigshafen. Allerdings seien die Jobs in vielen Branchen aktuell ebenfalls im Wandel, besonders wegen der rasanten Entwicklung der künstlichen Intelligenz.
16: In den letzten 12 Monaten hat es eine Veränderung der Kompetenzanforderungen und der Qualifikationsanforderungen gegeben. Und bevor Sie überhaupt jemanden einstellen, der nicht die richtige Qualifikation haben, stellen Sie gar nicht ein.
14: Dirk Werner leitet am Institut der Deutschen Wirtschaft den Bereich berufliche Qualifizierung und Fachkräfte. KI treffe besonders akademische Berufe und die schlechte Gesamtwirtschaftslage tue aktuell ihr Übriges. Seit Ende 2022 ist die Gesamtzahl offener Stellen insgesamt um etwa 17% zurückgegangen. Bei akademischen Berufen ist der prozentuale Rückgang im selben Zeitraum sogar fast doppelt so hoch. Die Lage sei paradox, so Dirk Werner vom IW.
17: Wir haben im Moment 1,2 Millionen Arbeitslose, die was gelernt haben, einen Beruf, ein Studium absolviert haben. Und wir haben aber gleichzeitig sehr viele offene Stellen. Und viele dieser offenen Stellen können halt nicht mit den Arbeitslosen besetzt werden, weil die Qualifikationen einfach nicht zusammenpassen. Also wir haben selbst jetzt, Ende letzten Jahres, immer noch 370.000 Fachkräftemangelstellen, also wo Unternehmen einfach niemanden finden rechnerisch.
14: Laut einer Studie des IW sind die Chancen für Akademiker, einen Job zu finden, erstmals seit Erhebung der Daten schlechter als die Ausgebildeter mit beispielsweise einem Meistertitel. Boris Hartmann gibt seine ehrenamtliche Tätigkeit im Jazzclub Alter Konrad in Weinstadt Halt in dieser schwierigen Situation der Arbeitslosigkeit. Er hat mittlerweile seine Suche ausgeweitet. Gerade hat er sich bei einem finnischen Unternehmen beworben.
18: Jetzt prüfe ich mal, ob das im Ausland besser funktioniert. Die haben vielleicht eine andere Mentalität, was das betrifft. Und dann sehen wir weiter.
14: Eine Antwort steht bislang noch aus.
19: Schwierige Zeiten also gerade auf dem Arbeitsmarkt, vor allem auch für Akademiker, die sonst meistens eher schnell einen neuen Job gefunden haben. 8.14 Uhr.
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19: Die neue Woche beginnt wechselhaft mit Schauern und örtlich Gewittern. Nur im Osten Baden-Württembergs gibt es zunächst noch sonnige Phasen. Die Höchstwerte liegen heute bei 11 Grad auf der Baar bis 18 Grad am Main.
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19: In Mainz kommt heute der neue rheinland-pfälzische Landtag zu seiner ersten Sitzung zusammen. Dabei stellt sich am Mittag Gordon Schnieder als Ministerpräsident zur Wahl. Er selbst ist zuversichtlich, dass die Wahl gut abläuft. Zudem rechne er damit, dass die CDU-SPD-Koalition geschlossen in die nächsten Jahre gehe, sagte er heute früh hier in SWR aktuell. In den Koalitionsgesprächen sei Vertrauen zwischen CDU und SPD gewachsen, so Schnieder. Dagegen zerstöre das Gezanke in der Koalition in Berlin genau dieses Vertrauen. Das komplette Interview hören Sie in etwa 20 Minuten um kurz nach 8:30 hier im Programm. Bundesfinanzminister Klingbeil sieht die Weltwirtschaft wegen des Iran-Kriegs in Gefahr. Dieser Krieg schade der wirtschaftlichen Entwicklung massiv, sagte Klingbeil vor einem Treffen der G7-Finanzminister in Paris. Auch bei dem Gipfel stehen die Folgen des Iran-Kriegs im Mittelpunkt. Die Gewerkschaft Verdi hat die Beschäftigten an mehreren Kliniken in Baden-Württemberg für diese Woche zu Streiks aufgerufen. Den Anfang macht heute die Uniklinik in Ulm. In Konstanz am Bodensee ist gestern das Landesturnfest zu Ende gegangen. Nach Angaben der Stadt haben insgesamt 15.000 Menschen daran teilgenommen.
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19: Der Konflikt zwischen dem Iran auf der einen Seite sowie den USA und Israel auf der anderen dauert nun schon gut 11 Wochen lang. Und eine Lösung ist weiterhin nicht in Sicht. Das bedeutet, dass die Straße von Hormus weiterhin nicht sicher ist für die Schifffahrt. Die Lage auf den Energiemärkten bleibt deswegen angespannt. Etwa ein Fünftel des weltweit benötigten Erdöls und Flüssigerdgases werden normalerweise durch die Meerenge transportiert. Clemens Fischer ist Professor für internationale Beziehungen und Geopolitik an der Universität Köln und ehemaliger österreichischer Diplomat. Er analysiert für uns immer wieder die Lage im Nahen Osten, so auch heute früh zum Start in die neue Woche. Herr Fischer, US-Präsident Trump hat gestern der iranischen Führung mal wieder gedroht. Für Iran ticke die Uhr, sie sollten sich besser bewegen, sonst werde nichts von ihnen übrig bleiben. Solche Aussagen sind ja nicht neu. Was können wir noch davon halten?
20: Grundsätzlich ist diese Aussage genau das, was Sie ja sagen. Es kommt immer wieder, denn der Iran scheint offenbar zu glauben, dass die Amerikaner kein Ultimatum wirklich umsetzen. Und wenn man ganz ehrlich ist, so wirklich den Hebel in der Hand hat Trump nicht, denn die Bombenangriffe aus der Luft haben nicht ausgereicht. Für eine richtig große Bodenoffensive ist es entweder zu spät, im Jahr bereits, denn wir würden in den Sommer kommen. Und abgesehen davon haben die USA in dem Fall auch keine Verbündeten. Die einzige Waffe des Iran derzeit ist die Straße von Hormuz und die kann er eigentlich bis dato ganz gut ausspielen, aber auch der sollte das nicht überziehen, denn irgendwann muss Trump einen Strich setzen und etwas tun.
19: Trump war ja Ende vergangener Woche in China, einem der wichtigsten Verbündeten Irans. Staatschef Xi ist laut Trump bereit, bei der Öffnung der Straße von Hormuz zu helfen, aber da gab es jetzt wenig konkrete Aussagen. Wie wird sich China aus Ihrer Sicht da nun wirklich einschalten?
20: Also zum einen war der Besuch von Trump in China nicht so schlecht, wie er vor allem in der deutschen Presse dargestellt wurde. Denn immerhin hat er es geschafft, dass Xi sich zum Iran doch klar geäußert hat, dass eben der Iran keine Atombomben besitzen soll in Zukunft. Und damit ist schon mal ein Pflock eingesetzt, bei dem auch der Iran weiß, hier kommt er nicht mehr über diese Pflock hinweg und vor allem sein Verbündeter China hilft ihm nicht. Die andere Geschichte mit der Straße von Hormuz, das war eher eine Bemerkung von Trump selber. Die Chinesen haben es nicht bestätigt. Also da muss man sich eher Zurückhaltung erwarten.
19: Aber wenn China, wie Sie es sagen, diesen Pflock quasi gesetzt hat, ist das nicht quasi ein gutes Zeichen für Verhandlungen? Denn der Verzicht auf Atomwaffen ist ja auch eine der zentralen Forderungen der USA an den Iran.
20: Nö, da, Herr Fischer, bin ich völlig bei Ihnen. Und das ist das Positive aus diesem Trump-Besuch in China, dass der Iran damit weiß, seine Position ist nicht eine ewig gute, sondern er muss langsam einschwenken, denn auch sein eigener Verbündeter China sagt, also über diesen Punkt kommst du nicht hinweg, Iran. Das heißt, wir sind bereits bei einem Teil der Verhandlungen, den der Iran nicht mehr versuchen kann zu manipulieren. Und das ist sicherlich ein erster und ich glaube sogar sehr großer Schritt hin zu Verhandlungen, die endlich zu einem Ende dieses Kriegs führen können.
19: Nun sind Verhandlungen zwischen Iran und den USA ja das eine, aber es gibt ja auch noch einen dritten Player im Spiel, Israel. Inwiefern könnte die Regierung dort unter Benjamin Netanyahu mögliche Verhandlungen wieder gefährden?
20: Nun, da trifft sich unser Gespräch heute ja sehr gut, denn die Knesset wird sich auflösen, das israelische Parlament, denn die Ultraorthodoxen hatten einen Gesetzvorschlag eingebracht, dass also Torah-Studenten nicht eingezogen werden dürfen. Dafür hat Netanyahu keine Mehrheit bekommen und daher werden es Neuwahlen ausgerufen. Und das ist die einzige Gefahr, von der wir jetzt ausgehen müssen, dass es doch zu längeren Auseinandersetzungen kommt, denn im Endeffekt wird Netanyahu zeigen müssen, dass er ein großer Kriegsherr ist und das könnte darauf hindeuten, dass es doch noch ein paar Wochen militärisch zugeht am Golf von Persien und erst dann zu einem Friedensschluss kommt. Aber auch da muss man mal abwarten, ob die Amerikaner ihm dieses Mal folgen, denn der Angriff auf den Iran war ja nicht gerade die beste Karte, die man gezogen hatte.
19: Für Deutschland und Europa bedeutet das, wenn Sie sagen, es geht noch ein paar Wochen weiter, dass die Energiepreise weiterhin hoch bleiben werden, die Wirtschaftskrise sich wahrscheinlich weiter so schnell nicht lösen lässt. Welche Möglichkeiten hat denn die EU aus Ihrer Sicht, parallel vielleicht mit dem Iran noch zu verhandeln, ohne dass dann Trump die EU dafür wieder abstraft?
20: Nun, da haben wir, glaube ich, etwas zu lange gewartet und es kommt auch dazu, dass uns ja ansonsten niemand an den Tisch heranlässt. Denn die Verhandlungen zwischen den Europäern und dem Iran können ja im Endeffekt zu nichts wirklich Großem führen, denn den Krieg führen die USA und der Einfluss der Europäer auf die Trump-Administration ist ja sehr gering. Was die Europäer aber auf jeden Fall tun können und auch trotzdem sollten, ist, dass sie aktiv bleiben und versuchen eben mit beiden Seiten zu reden und nicht nur mit einer Seite, sprich mit den Amerikanern, denn es wird auch ein Ende, ein Leben nach dem Iran-Krieg geben und nach der Sperre der Straße von Hormuz. Und da sind die Europäer derzeit, glaube ich, auf einem sehr, sehr guten Weg, indem sie sagen, sie wollen einen aktiven Beitrag leisten zum Freihalten der Straße, wenn dieser Krieg zu Ende ist.
19: Einschätzungen von Clemens Fischer, Professor für internationale Beziehungen und Geopolitik an der Uni Köln und ehemaliger österreichischer Diplomat. Auch im Iran selbst ist die Unsicherheit gerade immens. Für viele Menschen gibt es keine Perspektiven. Die wirtschaftliche Lage im Land ist katastrophal. Hinzu kommt, dass die iranische Führung immer häufiger Todesurteile vollstrecken lässt. Im vergangenen Jahr hat sich die Zahl der Hinrichtungen laut Amnesty International sogar verdoppelt. Unser Korrespondent Benjamin Weber konnte mit einer Iranerin sprechen, die in Teheran wohnt.
1: In der iranischen Hauptstadt Teheran herrsche aktuell eine depressive Stimmung, sagt die 40-jährige Mahtab der ARD.
21: Es fühlt sich an, als läge eine Art Schatten des Todes über der Gesellschaft. Wenn man unter Menschen ist, zum Beispiel in der Metro sitzt, im Bus, dann sieht man überall Menschen, die wie betäubt wirken.
1: Gründe dafür gibt es viele. Die wirtschaftliche Lage, der Krieg mit den USA und Israel. Die Waffenruhe, die brüchig ist. Und die Sorge vieler Menschen darüber, dass auch nach einem Ende des Kriegs die Islamische Republik und ihre Vertreter noch an der Macht sind. Diejenigen, die bei den Protesten im Januar mutmaßlich Zehntausende getötet haben. Das Leben in Iran, erzählt Mahtab, sei zwar immer schon von Unsicherheit geprägt gewesen.
21: Aber in der jetzigen Situation hat sich das massiv verschärft. Abgesehen von der wirtschaftlichen Lage ist auch der psychische Druck viel stärker geworden. Ich weiß gar nicht, welchen Ausdruck ich benutzen soll. Man bleibt permanent in der Schwebe und fragt sich, was wird passieren und was nicht.
1: Fast täglich meldet die iranische Justiz zurzeit neue Hinrichtungen, zum Beispiel die von Ehsan Afrashteh. Der 32-jährige Cyber-Experte wurde am vergangenen Mittwoch in den frühen Morgenstunden hingerichtet, im Khizal-Hezar-Gefängnis in der Stadt Karaj. Der Vorwurf: Spionage für Israel. Ein Video der Justiz soll sein Geständnis zeigen. Menschenrechtsorganisationen gehen davon aus, dass solche Geständnisse oft unter Folter erzwungen werden, ohne faire Gerichtsverfahren und ohne Belege. Afrashteh hatte die Vorwürfe zuvor immer zurückgewiesen.
22: Die iranischen Behörden nutzen die Hinrichtungen und auch die Todesstrafe, um Angst und Schrecken zu verbreiten.
1: Das sagt Julia Duchow von Amnesty International. Mindestens 2159 Menschen hat Iran im vergangenen Jahr hingerichtet. Zu diesem Ergebnis kommt der Todesstrafenbericht der Menschenrechtsorganisation.
22: Und die Zahlen haben sich verdoppelt im Iran seit 2024. Das ist wirklich eine erschreckende Zahl.
1: Damit ist Iran nach China das Land mit den zweitmeisten Hinrichtungen weltweit. Nach den Protesten im Januar mit mutmaßlich Zehntausenden Toten hatte die Islamische Republik vorerst, zumindest offiziell, keine Todesurteile vollstreckt, auf Druck aus den USA. Diese Zurückhaltung ist jetzt vorbei.
22: Es ist deutlich geworden, dass schon 28 Menschen hingerichtet wurden seit dem Angriff der USA und Israels. Und die Repression wird jetzt massiv weitergehen.
1: Das Regime kontrolliert die Menschen an Checkpoints. Es gibt Berichte von Verhaftungen. Das Internet ist weiter abgeschaltet. Wer der Islamischen Republik kritisch gegenübersteht, traut sich abends kaum noch auf die Straße. Denn Regimeanhänger feiern dort allabendlich laut und raumgreifend den Sieg gegen den Feind.
21: Ich wünsche mir ein Ende der Islamischen Republik und jemanden an der Macht, der wirklich Mitgefühl für die Menschen hat.
1: Die 40-jährige Mahtab macht sich dennoch Gedanken über eine andere Zukunft.
21: Außerdem wünsche ich mir, dass Iran funktionieren kann wie andere Länder auch. Nicht ständig eingeschränkt durch Religion, Ideologie und all die Hindernisse, die die Islamische Republik geschaffen hat.
1: Die Hoffnung auf einen Wandel in Iran will Mahtab trotz allem nicht aufgeben.
19: Benjamin Weber hat berichtet. 8.25 Uhr.
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19: Mit Thomas Bareis.
23: Hallo nach da draußen. Zweites Spiel, zweite Niederlage und schon ist das anvisierte Ziel Viertelfinale in Gefahr. Die deutsche Eishockey-Nationalmannschaft hat das zweite Vorrundenspiel bei der WM in der Schweiz mit 0:2 gegen Lettland verloren. Kapitän Moritz Seider, ist es hörbar schwer gefallen, seinen Frust darüber zu verbergen.
24: Man muss ehrlich zu sich sein, dass man heute einfach Punkte liegen lassen hat gegen eine sehr müde Mannschaft, die gestern gespielt hat. Und ja, jetzt heißt einfach voller Fokus auf die Schweiz. Ich glaube, es wird ein super Spiel und irgendwann müssen wir Punkte einsammeln.
23: Das Auftakt-Bulli heute Abend gegen WM-Gastgeber Schweiz ist um 20:20. Fußball-Bundesligist Eintracht Frankfurt hat die Zusammenarbeit mit Cheftrainer Albert Riera nach nur 3,5 Monaten wieder beendet. Das hat die Eintracht einen Tag nach dem letzten Saisonspiel gegen den VfB Stuttgart bekannt gegeben. Favorit auf die Nachfolge bei Eintracht Frankfurt ist Trainer Adi Hütter. Schauen wir auf die zweite Liga. Da hat sich Trainer Christian Eichner mit einer Niederlage vom Karlsruher SC verabschiedet. Zum Saisonabschluss gab es ein 1:2 zu Hause gegen den VfL Bochum, macht in der Endabrechnung Tabellenplatz 10 für die Karlsruher. Christian Eichner wird den KSC nach mehr als 6 Jahren als Chefcoach nun verlassen.
0: Sie können sich vorstellen, ich war 23 Jahre hier mit ein paar Unterbrechungen. Das war immer mein Zuhause neben meinem normalen Heimatverein vom Dorf, war das meine Heimat. Das war die schönste Zeit meines Lebens. Das war eine Familie. Das letzte Schrittchen Sport hat uns am Ende gefehlt.
23: Eichners Zukunft ist noch offen, ebenso wie seine Nachfolge beim Karlsruher SC. Der 1. FC Kaiserslautern hat zum Saisonfinale in Liga 2 mit 1:0 beim 1. FC Magdeburg gewonnen und die Saison Rang 6 beendet. FCK-Kapitän Marlon Ritter und sein fettes Dankeschön an die Fans der Roten Teufel.
2: Aber auch heute waren wieder viele da, wo man sagen kann, okay, vielleicht geht es bei uns jetzt nicht mehr um so ganz viel. Aber die sind überall hingefahren, das ganze Jahr über. Und die haben auch oft eine Scheiße zu sehen bekommen, waren oft unzufrieden, wir auch. Wir haben auswärts nicht die Punkte geholt, die wir uns vorgestellt haben. Und deswegen, glaube ich, war das zu letzter Woche, wo wir uns zu Hause verabschiedet haben, war das, glaube ich, heute auch nochmal ein gelungener Abschluss.
23: Die Fußballfrauen von Mainz 05 haben den Durchmarsch aus der Regionalliga in die Bundesliga perfekt gemacht. Am letzten Spieltag gewannen sie die entscheidende Partie bei Schlusslicht VfR Warbein deutlich mit 5:0. Freude pur darüber bei Chiara Busiane.
6: Ja, das ist unglaublich. Ich kann es noch gar nicht realisieren, dass es wirklich passiert ist und wir nächstes Jahr Bundesliga spielen. Und dass es so schnell ging, ja, von der Regionalliga jetzt in die Bundesliga, zweite Liga gerockt, Wahnsinn. Also man kann es nicht beschreiben. Unser erstes Ziel war der Klassenerhalt. Wir haben geguckt, gegen wen wir, glaube ich, Punkte holen können und waren dann froh, wenn wir jedes Spiel gewonnen haben. Und dann, ich glaube, das Stuttgart-Spiel war einfach die Wende, dass wir dort Stuttgart schlagen konnten. Und dann haben wir gesehen, es ist noch möglich.
23: Den Frauen des VfB Stuttgart ist als Meister der zweiten Liga ebenfalls der Durchmarsch von der Regionalliga in die Bundesliga gelungen. Den Film zum Mainzer Aufstieg, den gibt's online bei swr.de Sport. Die Gladiators Trier sind mit einer Niederlage in die Basketball-Playoffs gestartet. Die Gladiators haben das erste Spiel der Best-of-Five-Viertelfinalserie bei Top-Favorit Bayern München mit 80:101 verloren. So viel vom Sport, es war gerade 8.28 Uhr.
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7: Ich schwöre bei Gott, dem Allmächtigen und Allwissenden,
8: dass ich mein Amt unparteiisch, getreu der Verfassung und den Gesetzen
25: zum Wohle des Volkes führen werde. So wahr mir Gott helfe.
8: So wahr mir Gott helfe.
7: So wahr mir Gott helfe.
19: Kurt Beck, Malu Dreyer und Alexander Schweizer waren das, als sie ihren Amtseid als Ministerpräsidenten von Rheinland-Pfalz abgelegt haben. Heute werden wir diese Eidesformel wieder im Mainzer Landtag hören, doch zum ersten Mal seit 35 Jahren nicht aus dem Mund eines SPD-Politikers. Gordon Schnieder von der CDU ist der designierte Ministerpräsident. Bevor er seinen Eid ablegen kann, müssen ihn die Abgeordneten im Landtag natürlich erstmal noch wählen. Ob Schnieder am Morgen vor seiner Wahl aufgeregt ist und was er sich für seine Amtszeit vornimmt, das frage ich ihn gleich persönlich in gut 5 Minuten nach den Nachrichten. Mein Name ist Andreas Fischer. Ich wünsche Ihnen einen schönen guten Morgen.
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19: Und dieser Morgen beginnt wechselhaft. Dichte Wolken bringen tagsüber schauerartigen Regen dann zu uns oder örtlich auch kurze Gewitter. Im Osten Baden-Württembergs gibt es zunächst noch etwas Sonne, sonst scheint die Sonne nur kurz. Die Höchstwerte liegen heute bei 11 Grad auf der Bar bis 18 Grad am Main.
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26: Mit Leon Vucemilovic. Guten Morgen. Im rheinland-pfälzischen Landtag steht heute die Wahl des neuen Ministerpräsidenten an. Bei der ersten Sitzung der neu gewählten Abgeordneten am späten Vormittag soll mit Gordon Schnieder erstmals seit 35 Jahren ein CDU-Politiker zum Landeschef gewählt werden. Was sich im Landtag ändert, erklärt unsere Korrespondentin Petra Wagner.
27: Künftig gibt es nur noch 4 Fraktionen im Rheinland-Pfälzischen Landtag, nämlich CDU, SPD, AfD und Grüne. In den vergangenen 5 Jahren waren auch die FDP und die Freien Wähler noch dabei, die aber sind bei der Landtagswahl im März gescheitert. Grundsätzlich ist die Stimmung sicher nun eine ganz andere. Zum einen, weil die SPD 35 Jahre lang in der Regierung saß und die CDU genauso lange in der Opposition. und es zwischen den beiden Fraktionen in der Vergangenheit natürlich oft heftige politische Auseinandersetzungen gab. Nun ist alles anders. Die beiden Fraktionen müssen nun zusammenarbeiten. Sie sollten möglichst eine gemeinsame Linie vertreten und das unter einem CDU-Ministerpräsidenten. Das wird sicher für einige Abgeordnete auf beiden Seiten erst einmal ungewohnt sein.
26: Bundesinnenminister Dobrindt will Deutschland für den Fall eines Anschlags oder Krieges besser vorbereiten. Laut einem Pressebericht plant der CSU-Politiker Investitionen in den Ausbau des Zivilschutzes. Aus Berlin Nicole Markwalz.
4: Dafür sollen rund 10 Milliarden Euro unter anderem in zusätzliche Ausrüstung, Gebäude, Personal und Technik, etwa beim Technischen Hilfswerk, fließen. Das berichtet die Bild-Zeitung, die sich auf einen Kabinettsentwurf beruft. Vorgesehen ist auch eine neue Stabsstelle im Bundesinnenministerium namens Kommando Zivile Verteidigung. Sie soll im Verteidigungsfall die Zusammenarbeit mit der Bundeswehr koordinieren. Im Kabinettsentwurf ist die Anschaffung von 1.000 neuen Spezialfahrzeugen und 110.000 Feldbetten geplant. Teil des Vorhabens ist auch, an 50 Standorten medizinische Eingreiftruppen für eine große Zahl von Verletzten aufzubauen. Zudem sollen bundesweit alle öffentlichen Zufluchtsräume wie Bunker, Tunnel und Tiefgaragen in einem Register erfasst und in die Warn-App NINA aufgenommen werden. Ziel ist nach Angaben des CSU-Politikers eine stärkere Vernetzung für mehr Sicherheit.
26: US-Präsident Trump hat dem Iran mit weiteren schweren Angriffen gedroht, sollte das Regime nicht bereit sein, ein dauerhaftes Abkommen zu schließen. Der CDU-Außenpolitiker Röttgen sagte dazu im Deutschlandfunk, Trump betreibe eine, Zitat, Schaukelpolitik. Der Iran führe mit der Sperrung der Straße von Hormus einen Wirtschaftskrieg, auf den die USA zwar mit Verzögerung reagiert hätten, aber mit Erfolg.
5: Ich glaube, das ist der entscheidende Ansatz, jetzt die Strategie der USA durch die Gegenblockade den Iran und das Regime trocken zu legen. Und das funktioniert auch. Sie können kein Öl mehr verkaufen. Es gibt Kapitalflucht aus dem Land, die Währung verfällt. Und über die Zeit von Wochen, vielleicht 2 Monate, ich weiß es nicht, drohen eben auch die Ölfelder, ich sag mal, kaputt zu gehen, wenn man das Öl nicht mehr irgendwo lagern kann. Und das ist ein enormer Druck auf das Regime.
26: Der CDU-Außenpolitiker Röttgen im Deutschlandfunk. Bei russischen Angriffen auf die Städte Odessa und Dnipro sind nach Behördenangaben in der Nacht 11 Menschen verletzt worden. Auch Russland meldete neue Drohnenangriffe aus der Ukraine. Gestern waren bei ukrainischen Drohnenangriffen den russischen Behörden zufolge mindestens 4 Menschen getötet worden, darunter 3 in der Region Moskau. Tierrechtler fordern von der Bundesregierung strengere Haltungsregeln für gefährliche Wildtiere. Hintergrund ist ein Vorfall mit einem Tiger, der bei Leipzig gestern aus einer privaten Anlage entlaufen war und einen Mann schwer verletzte. Die Polizei erschoss das Tier. Der Vorfall zeige, dass die Haltung gefährlicher Wildtiere in Privathand oder in mobilen Betrieben nicht ausreichend sicher sei, hieß es von der Tierrechtsorganisation PETA. Und das waren die Nachrichten.
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9: Mit Andreas Fischer. Es ist ein besonderer Tag heute in Rheinland-Pfalz, denn nach 35 Jahren wird die CDU dort wieder den Ministerpräsidenten stellen. Am Vormittag um 11 Uhr konstituiert sich der neue Landtag in Mainz. Im Anschluss sollen die Abgeordneten der neuen schwarz-roten Koalition dann Gordon Schnieder zum Regierungschef wählen. 53 Stimmen braucht er dafür mindestens. Die CDU hat im neuen Landtag 39 Sitze, die SPD kommt auf 32. Macht zusammen 71, deutlich mehr also als die absolute Mehrheit. Gordon Schnieder ist seit 2 Jahren Landesvorsitzender der CDU, war bisher Fraktionsvorsitzender im Landtag und darf heute also in die Staatskanzlei einziehen. Herr Schnieder, Sie haben im Wahlkampf erzählt, dass Sie immer und überall zwischendurch mal schlafen können. Wie haben Sie denn letzte Nacht geschlafen?
10: Ich habe letzte Nacht gut geschlafen. Gestern Abend noch den heutigen Tag ein bisschen durchgegangen und dann bei Zeiten ins Bett und war eine gute Nacht, ja.
9: Das heißt, die Aufregung hält sich heute früh noch in Grenzen?
10: Ich bin jemand, der nicht immer aufgeregt ist, aber ein Stück Grundnervosität gehört dazu und die spüre ich jetzt auch, ja.
9: Ich habe es gerade schon erwähnt, CDU und SPD stellen im Mainzer Landtag 71 Abgeordnete. Letzte Woche hat Cem Özdemir in Baden-Württemberg nicht alle Stimmen seiner Koalition bekommen. Friedrich Merz ist vor einem Jahr bei der Kanzlerwahl im ersten Durchgang durchgefallen. Gehen Sie davon aus, dass Sie heute alle Stimmen Ihrer Koalition bekommen werden?
10: Wir haben eine sehr deutliche und eine sehr stabile Mehrheit aus beiden Volksparteien. Und da ist auch in den letzten Wochen Vertrauen gewachsen. Ich werde nachher gegen 9 Uhr noch zu den Kolleginnen und Kollegen der SPD gehen, werde dann auch in meine eigene Fraktion gehen. Und ich glaube, dass uns beide eint, dass wir jetzt auch in großer Geschlossenheit hinter der neuen Landesregierung stehen und auch geschlossen in die nächsten Jahre gehen. Von daher bin ich sehr zuversichtlich, dass es heute eine gute Wahl und ein gutes Ergebnis wird.
19: Es ist ja die erste schwarz-rote Koalition in der Geschichte von Rheinland-Pfalz. Bisher waren Sie in der Opposition quasi schärfster Kritiker der SPD. Worauf kommt es denn aus Ihrer Sicht darauf an, damit diese Geschlossenheit jetzt klappt?
10: Das waren die Rollen, die der Wähler uns oder die Wählerin uns auch in den letzten 35 Jahren gegeben hat. Die SPD immer regierungsführend, wir Opposition. Diesen Rollenwechsel, der muss sich auch untereinander vollziehen. Und das haben die letzten Wochen gezeigt, sowohl bei den Sondierungsgesprächen auch als bei den Koalitionsgesprächen. Da wächst dann Vertrauen. Und dieses Vertrauen, was da gewachsen ist und wo wir alle gemeinsam spüren, wir wollen jetzt 5 gute Jahre für Rheinland-Pfalz auch hier regieren, das ist das, was uns trägt.
19: Ist da vielleicht auch der Anspruch dahinter, sich so ein bisschen als Gegenprobe zur Bundesregierung in Berlin zu zeigen, dass Schwarz-Rot auch geräuschlos funktionieren kann?
10: Ja, ich bin überzeugt, dass es auch hier in Rheinland-Pfalz geräuschlos funktioniert. Wir haben das auch gezeigt. Während den Koalitionsverhandlungen, während den Sondierungen ist es auch nichts nach draußen gedrungen, auch bei den Personalentscheidungen, die getroffen worden ist. Und das, was man aus Berlin so spürt und wo man den Eindruck hat, das ist nicht einfach nur ein Streit, sondern das Gezanke, das macht halt Vertrauen kaputt. Und wir sind angetreten, dieses Vertrauen in Rheinland-Pfalz zurückzugewinnen. Und deswegen ist mir sehr daran gelegen und den Kolleginnen und Kollegen der SPD auch, dass wir das miteinander machen. Da kann man auch mal politisch ringen und politisch streiten, aber das hinter verschlossenen Türen und nicht in dieser Öffentlichkeit und nicht in einem solchen Ton, wie wir den im Moment aus Berlin immer wieder hören.
19: Sie haben Personalentscheidungen in den Koalitionsverhandlungen gerade schon angesprochen. Eine davon hat für Überraschungen gesorgt. Neue Bildungsministerin wird Ute Eiling-Hüttig, bislang CSU-Abgeordnete im Bayerischen Landtag, die keine administrative Vorerfahrung hat. Warum eine Ministerin aus Bayern?
10: Ja, wir holen uns hier Expertise aus einem der erfolgreichsten Bildungsländer Deutschlands. Kenne Frau Eiling-Hüttig, wir haben uns öfter auch ausgetauscht. Und ich glaube, dass sie hier einen hervorragenden Job machen wird.
19: Welche Akzente soll sie denn Ihrer Meinung nach setzen? Bildung war ja ein großes Thema auch im Wahlkampf. Wird sich jetzt quasi eine Art bayerisches Schulsystem etablieren in Rheinland-Pfalz? Oder wie müssen wir das verstehen, dass Sie sich aus München geholt haben?
10: Wir haben einen Koalitionsvertrag, da steht drin, wo wir in den verschiedensten Themenbereichen, welchen Weg wir uns in den nächsten Jahren machen, eben auch dann im großen Bereich Bildung. Und ich bin überzeugt davon, dass sie genau in diese Umsetzung geht, dass sie es gut macht, dass sie auch ein gutes Verhältnis dann in die Schulen hinein, in die Kitas hinein, zu den Lehrerinnen und Lehrern und Erzieherinnen und Erziehern aufbauen wird und dass wir da eine erfolgreiche Bildungspolitik in den nächsten Jahren sehen werden.
19: Schauen wir noch auf eine andere Entscheidung. Die CDU hätte natürlich sicherlich gern auch das Finanzministerium bekommen. Das bleibt jetzt aber bei der SPD, bei Doris Annen. Sind Ihnen damit nicht auch in gewisser Weise die Hände gebunden, weil die SPD Vorhaben mit Verweis auf die schlechte Finanzlage auch immer torpedieren kann?
10: Wir haben ja auf über 100 Seiten in allen möglichen Themen ausformuliert, wo wir dieses Land hinführen wollen. Wir hatten überall Preisschilder dran. Wir haben uns darauf verständigt, das entsprechend umzusetzen. Und wenn man in dieser Gemeinsamkeit dann auch in die nächsten Jahre geht, und wir werden in dieser Gemeinsamkeit in die Jahre gehen, gibt es da keine Torpedierung, sondern es ist allen daran gelegen, dass wir erfolgreich regieren.
19: Zum Schluss noch ganz kurz in jeweils einem Satz, Herr Schnieder. Worauf freuen Sie sich jetzt am meisten im Amt und wovor haben Sie am meisten Respekt?
10: Ich habe Demut und Respekt, wenn man sich überlegt, auf welchen Stuhl man sich setzt, wer dort schon alles gesessen hat, wer dieses Land schon geführt hat, gerade auch aus christdemokratischer Sicht mit Helmut Kohl, mit Bernhard Vogel, das sind große Namen, das erfüllt mich dann schon mit Demut, dass ich da heute reingewählt werde, dann auch vom Landtag in dieses Amt. Und ich freue mich drauf, weil ich überzeugt bin, dass wir dieses Land auch wieder in eine Zukunft bringen, dass wir gestalten können, dass ich an vorderster Stelle mitgestalten darf. Und das ist eine große Freude.
19: Gordon Schnieder war das in SWR aktuell. Er ist CDU-Landeschef in Rheinland-Pfalz. Heute Mittag sollen ihm die Abgeordneten im Mainzer Landtag zum neuen rheinland-pfälzischen Ministerpräsidenten wählen. Die konstituierende Sitzung des Landtags beginnt um 11 Uhr. Der SWR überträgt sie live im Fernsehen und auch online unter swraktuell.de.
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19: Vermüllung des öffentlichen Raums, so heißt es im Amtsdeutsch. Gemeint ist damit, dass viele Menschen ihren Abfall einfach irgendwo hinwerfen. Heilbronn geht dagegen vor. In der baden-württembergischen Stadt am Neckar sind seit einem halben Jahr sogenannte Waste Watchers unterwegs. Das sind speziell ausgebildete Müllpolizistinnen, ein Projekt der Stadt, um dem zunehmenden Müllfrevel etwas entgegenzusetzen. SWR-Reporter Thomas Wagner ist mitgegangen auf Müllstreife.
11: Ja, also ich bin die Daniela. Ich bin eine der Wastewatcherinnen oder Wastewatchern der Stadt Heilbronn und täglich aktiv im Rahmen der Sauberkeit der Stadt.
12: Ich bin die Stefania. Ich bin zu 75% Wastewatcher, auch Teil des kommunalen Ordnungsdienstes der Stadt Heilbronn. Wir würden jetzt uns gerade mal einen Hotspot anschauen. Da gab es extrem viele Müllablagerungen. Da schauen wir uns jetzt mal an, ob die Kartonagen und Müllsäcke abgeholt wurden.
13: Vom Heilbronner Rathaus geht es einmal rum ums Eck. Dann stehen Daniela und Stefania, zwei der insgesamt drei Heilbronner Wastewatchers, in einer engen Gasse. Sie tragen eine dunkle polizeiähnliche Uniform, Schildmütze mit Landeswappen inklusive. Ihre Nachnamen wollen sie deshalb nicht nennen, weil sie in ihrem früheren Berufsleben in städtischen Diensten Strafzettel an falsch parkende Autofahrer verteilt haben. Und wer weiß, ob nicht einer der betroffenen Parksünder noch ein bisschen Groll gegen sie hegt. Stefania deutet mit dem Finger auf die Rückwand eines Altstadtgebäudes.
12: Und an der Wand, da haben wir immer wieder extreme Ablagerungen. Da haben wir da 3-4 Scherben. Und ansonsten sind wir hier mit dem Bild zufrieden.
13: Sehr oft aber, ergänzt Daniela, sieht es hier ziemlich furchterregend aus.
11: Eigentlich sind da täglich Ablagerungen. Angefangen von kleinen Hausmüllsäcke, die Passanten beim Vorbeilaufen des Vespertesparats oder der Burgertüte, die wird dann abgestellt. Auch Gegenstände, da stehen manchmal ganze Tische, einmal eine Waschmaschine zwischendurch oder Mülltüte, Hausmüll.
13: Hin und wieder lupft Daniela auch den Deckel einer Mülltonne hoch.
11: Da haben wir unsere Handschuhe dabei, am Mann, an der Frau, und gucken schon aus, sind die befüllt, sind die schon geleert oder stehen die dauerhaft auf öffentlicher Fläche.
13: Was ebenso rechtswidrig wäre wie die ausrangierte Waschmaschine oder der alte Küchentisch, den irgendwer im öffentlichen Raum abgestellt hat. Geht gar nicht. In solchen Fällen zücken Daniela und Stefania ihre Handys, machen Fotos von dem, was ist, aber eigentlich nicht sein darf. Müll illegal entsorgt in der Heilbronner Innenstadt.
12: Wir sichern die Beweise mit Fotos, mit Angabe vom Ausmaß und so weiter.
13: Und gar nicht so selten lassen sich diejenigen schnell ermitteln, die die Müllberge aufgetürmt haben.
11: Und wenn man dann Hinweise findet, dann denken wir, Mann, wie kann man tatsächlich in Anführungszeichen so naiv sein, noch Spuren zu hinterlassen, Kontoauszüge, Schreibutensilien. Wir finden sogar Personalausweise, Kreditkarte, EC-Karte.
13: In solchen Fällen ist es einfach, den Abfallübeltätern auf die Schliche zu kommen, und dann drohen Bußgelder in der Regel zwischen 100 und 1000 Euro.
14: Also wir haben ja auch Teilorte, die ländlicher geprägt sind. Auch da ist natürlich so, dass oft Sachen einfach irgendwo abgelagert werden, die dann auch umweltgefährlich einfach sind. Alte Autoreifen, Schlachtabfälle, Autobatterien, halbvolle Ölkanister oder Fässer.
13: Sebastian Zickler leitet das Ordnungsamt der Stadt Heilbronn und ist damit Kraft Amtes Chef der Waste Watchers, die gerade mal seit einem halben Jahr regelmäßig auf Müllpatrouille unterwegs sind.
14: Es gab auch vorher schon Müllablagerung. Neu ist die Idee zu sagen, wir stellen extra Personen ab, die das hauptamtlich sozusagen nur sich darum kümmern.
13: Nämlich zum einen zu schauen, wo sich illegale Abfallberge auftürmen und wer die Übeltäter sein können, und zum anderen mit den Bürgerinnen und Bürgern ins Gespräch kommen.
19: Die Waste Watcher sorgen in Heilbronn dafür, dass die Stadt sauberer wird. SWR-Reporter Thomas Wagner hat sie auf ihrer Streife durch die Innenstadt begleitet. Gleich 8:45.
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19: Die Woche beginnt wechselhaft. Dichte Wolken bringen tagsüber schauerartigen Regen oder örtlich auch kurze Gewitter. Im Osten Baden-Württembergs gibt es zunächst noch sonnige Phasen, sonst scheint die Sonne nur kurz. Der Wind weht heute schwach bis mäßig aus Westen und frischt in Schauernähe böig auf. Die Höchstwerte liegen bei 11 Grad auf der Baar, 17 Grad in der Vorderpfalz und 18 Grad am Main. Morgen früh wird's neblig, danach gibt's einen Mix aus Wolken und Sonne bei maximal 20 Grad. Später zieht von Westen neuer Regen auf. Auch am Mittwoch bleibt es wechselhaft, am Donnerstag wird's dann trocken und freundlich und es wird auch allmählich wärmer.
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19: In Mainz kommt heute der neue Rheinland-Pfälzische Landtag zu seiner ersten Sitzung zusammen. Dabei stellt sich am Mittag Gordon Schnieder von der CDU als Ministerpräsident zur Wahl. Er sei zuversichtlich, dass die Wahl im Landtag gut ablaufe. Zudem rechne er damit, dass die schwarz-rote Koalition geschlossen in die nächsten Jahre gehe, hat Schnieder heute früh hier in SWR aktuell gesagt. In den Koalitionsgesprächen sei Vertrauen zwischen CDU und SPD gewachsen, so Schnieder. Dagegen zerstöre das Gezanke in der Koalition in Berlin eben dieses Vertrauen. CDU und CSU im Bundestag wollen jetzt offenbar doch zustimmen, dass die Bezüge der Abgeordneten, die sogenannten Diäten, in diesem Jahr nicht erhöht werden. Unionsfraktionschef Spahn hat in einem Podcast des Portals The Pioneer gesagt, dass er sich das jetzt doch vorstellen könne. Er verstehe, wenn die Bürger sagen, wenn sie verzichten müssten, sollten das auch die Abgeordneten tun. Die Luftverkehrsbranche fordert weitere Entlastungen für Flughäfen und Airlines. Die geplante Senkung der Ticketsteuer reiche nicht aus, um die Wettbewerbsnachteile gegenüber anderen europäischen Ländern auszugleichen, heißt es von Verbänden vor einer Anhörung im Bundestag. Für Flüge aus Deutschland soll von Juli an eine niedrigere Ticketsteuer gelten. Der Iran will die Straße von Hormus für den Schiffsverkehr öffnen und dafür offiziell Gebühren verlangen. Der Vorsitzende des Parlamentsausschusses für nationale Sicherheit, Assisi, kündigte an, man werde in Kürze eine Regelung zur Durchquerung der Meerenge vorstellen. Handelsschiffe sollen demnach entlang einer festgelegten Route gelenkt werden.
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19: In Baden-Württemberg stehen in wenigen Tagen die Pfingstferien an. In Rheinland-Pfalz steht immerhin ein langes Pfingstwochenende vor der Tür. Viele nutzen das, um wegzufahren, den Alltag hinter sich zu lassen, mehr Zeit für die Familie zu haben. Andererseits, wer mit Kindern wegfährt, weiß, das ist nicht immer Erholung pur. Und je mehr Familienmitglieder dabei sind, umso strittiger ist im Vorfeld die Frage, Meer oder Berge, Aktivurlaub oder Liegestuhl. Wie verbringt man als Familie eine gute Zeit miteinander? Das fragen wir diese Woche unter dem Motto Zusammenzeit.
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19: Eine Idee wäre, dass man vielleicht mal nicht als komplette Familie wegfährt. Hat das Vorteile? Julia Scharnhorst ist Psychologin und selbst gerade mit der Familie im Urlaub. Frau Scharnhorst, wenn die Kinder klein sind, gilt ja in der Regel, Familienurlaub muss im Rudel verbracht werden. Aber was, wenn die Eltern feststellen, der Erholungsfaktor dabei ist gleich null?
1: Ja, dann finde ich das durchaus eine gute Idee, sich auch mal aufzuteilen. Also vorausgesetzt, man hat entsprechend auch Möglichkeiten der Betreuung. Also die Eltern könnten sich zum Beispiel aufteilen. Einer fährt mit dem einen Kind, andere Elternteil mit dem anderen. Oder man hat nette Verwandte, Großeltern, Freunde, wie auch immer. Es sollte keine Strafe sein für das Kind, was jetzt nicht mit irgendwo hinfährt, sondern es sollte wirklich so aufgeteilt sein, dass beide Seiten eine schöne Zeit verbringen können.
19: Aber wie vermittelt man das dem Kind oder den Kindern, dass man nicht zusammen wegfahren will, sondern dass man sich aufsplittet, möglicherweise auch so, weil man eine entspanntere Zeit haben will? Meint das Kind ja vielleicht ja, erstmal, oh Gott, ich bin zu anstrengend und Mama und Papa mögen mich nicht.
1: Genau, das sollte man natürlich nicht vermitteln, aber ich gehe davon aus, normalerweise verbringt man ja auch nicht jede freie Minute zusammen. Also die meisten Kinder werden das gewöhnt sein, dass sie auch mal alleine mit den Eltern sind und mal auch woanders sind. Da kann man wunderbar dran anknüpfen und es wäre sinnvoll, dann aber auch was Schönes zu planen für das Kind, was nun nicht mit verreist. Es sollte so ein Gerechtigkeitsgefühl da sein, dass bestimmte Dinge jedes Kind mal haben darf, nur nicht unbedingt immer zusammen. Da profitieren auch die Kinder davon, wenn die mal jetzt die Eltern wirklich nur für sich haben, gerade wenn es Geschwisterkinder sind und vielleicht auch mal wirklich nur Oma und Opa ganz für sich alleine haben, weil die ja möglicherweise auch ein bisschen mehr verwöhnen, als das die Eltern tun. Also man muss ihnen dann schon sehr deutlich machen, wo die positiven Seiten sind und das auch als sowas verkaufen und nicht als Notlösung. Ihr müsst jetzt dahin.
19: Jetzt haben wir gerade ja eher über kleinere Kinder gesprochen. Wenn die Kinder dann älter sind, dann ist die Urlaubsplanung ja auch oft herausfordernd, gerade bei Aktivurlauben, wenn die Eltern eine große Wanderung machen wollen, aber das Kind sagt, oh, ich will eigentlich nur 2 Wochen im Pool planschen. Was dann?
1: Das ist jetzt die Frage der Länge des Urlaubs. Also so ein Pfingsturlaub, das sind ja meistens nur ein paar Tage. Ja, da wird man jetzt vielleicht nicht unbedingt getrennt fahren, aber auch das finde ich eine schöne Idee, sich mal aufzuteilen. Dieses, man muss alles zusammen machen und dann ist einer genervt und latscht dann nur mühsam mit. Ich denke gerade auch an Jugendliche in der Pubertät, da kann das wirklich anstrengend werden, wenn die gar keine Lust darauf haben, jetzt irgendwie nochmal ausgehen. Dann ist es für alle Beteiligten wirklich deutlich netter. Man teilt sich da auf, dass jeder auch so seinen Interessen nachgehen kann.
15: Und sollte man trotzdem vielleicht dann darauf achten, dass man, wenn man tagsüber was Unterschiedliches macht, ja, sich aufteilt, dass man dann abends noch gemeinsam Zeit im Urlaub verbringt, um auch dieses Familiengefühl zu erhalten?
1: Das auf jeden Fall. Also das würde ich auch zu Hause natürlich machen, dass man also gemeinsam frühstückt und gemeinsam zu Abend isst. Sowas sollte auf jeden Fall passieren. Man kann das natürlich aber auch zeitlich versetzen und sagen, die einen fahren vielleicht schon mal ein paar Tage früher los und machen irgendwas Schickes und dann kommen die anderen hinterher und kommen dazu. Also man darf da ruhig ein bisschen patchworkmäßig denken und auch mal fragen, worauf haben die Kinder eigentlich Lust, damit möglichst viele Interessen und möglichst viele Wünsche mit befriedigt werden können und man nicht einfach nur so rangeht, das muss so sein, im Urlaub hat gefälligst die Familie zusammen zu verreisen und haben gefälligst alles zusammen zu machen. Nein, entspannter wird es, wenn jeder seinen eigenen Interessen nachgehen kann, aber man trotzdem noch Dinge gemeinsam

0: eines Tages vorbeigeht und wieder andere Dinge möglich sind. Man kann das ja absprechen, dass nur nicht den ganzen Tag irgendwie am Handy oder Laptop verbracht wird, aber das einfach respektieren, dass Jugendliche in dem Alter das am tollsten finden im Allgemeinen, außer man kann ihnen irgendwelche coolen anderen Aktivitäten anbieten, aber da immer gegen anzukämpfen, ist für alle Beteiligten wahnsinnig anstrengend und man möchte ja eigentlich es im Urlaub eher harmonisch und friedlich haben. Also da würde ich tatsächlich ein bisschen Geduld und Großzügigkeit empfehlen, damit alle eine schöne Zeit haben, auf ihre Art und Weise.
1: Einschätzungen und Tipps waren das von der Psychologin Julia Scharnhorst. Morgen früh spreche ich in unserer Serie Zusammenzeit dann mit einer Familie aus dem Odenwald, die 3,5 Jahre lang gemeinsam auf Weltreise war und dabei viel Schönes, aber natürlich auch viele Herausforderungen erlebt hat. 8.53 Uhr.
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1: mit Michael Herr.
3: Guten Morgen. Kann Deutschland seine Klimaziele bis 2030 einhalten oder nicht? Auf diese Frage soll der Expertenrat für Klimafragen heute um 10 Uhr eine Antwort geben. Die Fachleute haben in ihrem Prüfbericht untersucht, wie viel CO2 im Jahr 2025 ausgestoßen worden ist in Deutschland und wie die Entwicklung in der Zukunft sein könnte. Felix Tenbaum beobachtet das für uns. Wie kommen die Fachleute denn zu diesem Prüfbericht? Wie gehen sie da vor?
4: Sie haben zurück, aber auch nach vorne geschaut. Beim Rückblick wurde einmal gecheckt, wie viel Industrie, Landwirtschaft, Verkehr oder Gebäude tatsächlich CO2 ausstoßen. Und im zweiten Schritt wurde geprüft, ist das mehr oder weniger, als eigentlich vorgesehen ist. Denn jeder Bereich hat ein festgelegtes CO2-Budget. Beim letzten Bericht lag die Industrie da ziemlich weit vorne, aber zwei Bereiche, Verkehr und Gebäude, lagen klar und deutlich drüber. Dass Deutschland insgesamt seine Klimaziele trotzdem zuletzt sogar ein bisschen übererfüllt hat, liegt aber an der schwachen Wirtschaft und nicht an politischen Entscheidungen.
3: Infos von Felix Tenbaum waren das. Was jahrelang niemand mehr für möglich gehalten hätte, ist jetzt Realität. Der Wohnungsbau ist in Deutschland im Aufwind. Im ersten Quartal des Jahres sind die Baugenehmigungen für Wohnungen um fast 15% gestiegen im Vergleich zum Vorjahreszeitraum. Insgesamt wurde der Bau von 63.500 Wohnungen bewilligt. Der krisengeplagte Wohnungsbau hatte im vergangenen Jahr die Trendwende geschafft. Fachleute befürchten allerdings, dass sich der Zuwachs bald abschwächen dürfte. Wegen der im Zuge des Irankriegs verstärkten Preissteigerungen könnte es schon im Sommer wieder weniger Baugenehmigungen geben. Die Bundesregierung will den Staat moderner und effizienter machen und setzt dazu jetzt auch auf Schwarmintelligenz. Das Bundesdigitalministerium und die Bundesagentur für Sprunginnovation richten dazu in diesem Sommer einen Bürger-Hackathon aus.
5: Unter dem Motto Deutschland, was geht, können Bürger und Unternehmen Ideen für eine moderne Verwaltung einreichen, etwa bei Steuern oder Sozialleistungen. Bis Mitte Juni werden die Vorschläge online und per Telefon eingesammelt. Im Juli soll es dann eine Abstimmung geben, welche Themen Priorität haben. Einige Teams bekommen anschließend Geld und Unterstützung, um erste digitale Lösungen zu entwickeln. Besonders erfolgreiche Ideen sollen später tatsächlich umgesetzt werden. Das Format orientiert sich dabei an Taiwan, die als Vorreiter für soziale Technologie gelten. Dort wird digitale Bürgerbeteiligung bereits eingesetzt, um das Vertrauen in öffentliche Einrichtungen zu erhöhen. Mit der Aktion versucht die Bundesregierung jetzt, dieses Konzept auf die deutsche Verwaltung zu übertragen. Marcel Fehr, SWR Wirtschaftsredaktion.
3: Es ist einer der im bisherigen Jahresverlauf bislang vielleicht aufsehenserregendsten Gerichtsprozesse aus dem Bereich der Wirtschaft, auch wegen der prominenten Teilnehmer. An einem Bundesgericht in Oakland in Kalifornien, da klagt Elon Musk derzeit gegen die Chat-GPT-Erfinder OpenAI. Jetzt geht das Gerichtsverfahren dem Ende entgegen. Die Schlussplädoyers sind gehalten. Die Geschworenen sollen jetzt über den Fall beraten. Antje Sieb berichtet.
6: Musk hatte der Unternehmensleitung einen Vertrauensbruch und Bereicherung vorgeworfen, weil OpenAI mittlerweile profitorientiert ist. Ursprünglich war OpenAI 2015 als gemeinnützige Organisation gegründet worden, die sich für die Sicherheit von künstlicher Intelligenz einsetzen sollte. Mitgründer und wichtiger Geldgeber war damals Elon Musk, der allerdings 2018 ausschied. Später wurde OpenAI Schritt für Schritt zum gewinnorientierten Unternehmen. Die Firma, die das Rennen um künstliche Intelligenz eröffnet hat, indem sie 2022 die erste Version des KI-Chatbots ChatGPT veröffentlichte. Musk betreibt mittlerweile ein Konkurrenzunternehmen. Elon Musk fordert unter anderem, dass OpenAI wieder gemeinnützig wird und der Mitbegründer und heutige Chef Sam Altman gehen muss. Die Jury hat im Laufe des Prozesses die Aussagen zahlreicher Zeugen gehört, darunter Tech-Größen wie

0: Musk Altman oder Microsoft-Chef Satya Nadella. Jetzt müssen die Geschworenen beraten. Das endgültige Urteil wird allerdings die zuständige Richterin fällen. Antje Sieb, Los Angeles.
1: Und dann schauen wir noch kurz drauf, wie der DAX in die neue Woche starten könnte. Die Vorzeichen für den Handel sind nicht besonders gut, auch weil sich die Konjunktur in China zuletzt abgekühlt hat.
2: Zwar konnte die Industrieproduktion im April noch um 4% zulegen, doch war das weniger Wachstum als erwartet. Die Einzelhandelsumsätze stiegen nur noch um 0,2% und die Autoverkäufe brachen in China sogar um fast 22% ein. Diese Signale dürften auch an der Frankfurter Börse Spuren hinterlassen. Dabei zeigten sich die 40 DAX-Konzerne in der Krise stark. Obwohl die Umsätze im ersten Quartal schrumpften, wuchsen die Gewinne zum Teil kräftig. Das zeigt eine Studie der Beratungsgesellschaft EY vom Wochenende. Insgesamt seien die Gewinne um durchschnittlich 3,7% gestiegen, rechnet das Haus vor. Und dabei besonders stark im Finanzsektor mit einem Gewinnplus um 16%. Mau lief es der Studie zufolge in der Industrie. Hier seien die Gewinne nur um 0,5% gewachsen. Stefan Wolf, ARD Finanzredaktion Frankfurt.
1: Und das war die Wirtschaft um 8.58 Uhr.
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4: Mit Sebastian Felser, schönen guten Morgen. Bangaranga, so heißt der Gewinnersong beim Eurovision Song Contest. Was eigentlich den bulgarischen Beitrag so sehr abgesetzt hat von der Performance von Sarah Engels, das besprechen wir mit unserem ESC-Reporter gleich nach den Nachrichten. Vorher schauen wir noch kurz auf die Straßen. Aktuell keine Gefahrenstellen, aber wir haben einige längere Staus- und Verkehrsbehinderungen, zum Beispiel die A5 Basel Richtung Karlsruhe zwischen Hartheim-Heitersheim und Freiburg Süd. Ein Unfall auf der linken Spur, dadurch 6 Kilometer Stau. Sie brauchen etwa eine halbe Stunde länger dadurch. Außerdem zum Beispiel A7 Ulm Richtung Füssen zwischen Dettingen und Bergheim. Unfall auf der linken Spur, hier 4 Kilometer Stau und Sie brauchen etwa 20 Minuten länger. 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
4: Das ist heute ein wechselhafter Wochenbeginn. Dichte Wolken bringen tagsüber schauerartigen Regen oder örtlich auch kurze Gewitter. Sonnige Phasen gibt's anfangs noch im Osten von Baden-Württemberg. Ansonsten scheint die Sonne nur kurz. Der westliche Wind weht schwach bis mäßig und frischt in Schauernähe auch böig auf. Das Ganze bei Temperaturwerten maximal von 11 Grad in der Baar, 17 Grad in der Vorderpfalz.
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5: Um 9 Uhr mit Monja Sobotka. Guten Morgen. Knapp 2 Monate nach der Landtagswahl in Rheinland-Pfalz soll am Mittag CDU-Landeschef Schnieder zum Ministerpräsidenten gewählt werden. Die Koalition von CDU und SPD stellt im Landtag 18 Abgeordnete mehr, als für die einfache Mehrheit notwendig wäre. Schnieder zeigte sich im SWR mit Blick auf die Wahl zuversichtlich.
6: Wir haben eine sehr deutliche und eine sehr stabile Mehrheit aus beiden Volksparteien. Und da ist auch in den letzten Wochen Vertrauen gewachsen. Ich werde nachher gegen 9 Uhr noch zu den Kolleginnen und Kollegen der SPD gehen, werde dann auch in meine eigene Fraktion gehen. Und ich glaube, dass uns beide eint, dass wir jetzt auch in großer Geschlossenheit hinter der neuen Landesregierung stehen und auch geschlossen in die nächsten Jahre gehen. Von daher bin ich sehr zuversichtlich, dass es heute eine gute Wahl und ein gutes Ergebnis wird.
5: Schnieder betonte, CDU und SPD wollten in den kommenden 5 Jahren Rheinland-Pfalz gut regieren. Dafür sei in den Koalitionsverhandlungen das notwendige Vertrauen gewachsen. Die Bundesregierung will etwa 10 Milliarden Euro in den Ausbau des Zivilschutzes stecken, um im Kriegs- und Anschlagsfall vorbereitet zu sein. Das berichtet die Bild unter Berufung auf einen Kabinettsentwurf von Bundesinnenminister Dobrindt. Der CSU-Politiker sagte der Zeitung, Ziel sei eine stärkere Vernetzung von militärischer und ziviler Verteidigung. Das Geld soll demnach unter anderem in mehr Ausrüstung und Personal für das technische Hilfswerk fließen. Auch sollen alle öffentlichen Zufluchtsräume wie Bunker und Tunnel erfasst und in der Warn-App NINA angezeigt werden. CDU und CSU im Bundestag wollen nun offenbar doch zustimmen, dass die Bezüge der Abgeordneten, die Diäten, in diesem Jahr nicht erhöht werden. Unionsfraktionschef Spahn sagte in einem Podcast des Portals The Pioneer, dass er sich das nun doch vorstellen könne. Tim Aßmann berichtet.
7: Er verstehe, dass Bürgerinnen und Bürger angesichts eigener zusätzlicher Belastungen auch von den Abgeordneten Verzicht erwarteten, betonte Jens Spahn. Noch vor kurzem hatte Spahn erklärt, an der Anhebung der Bezüge festhalten zu wollen. Vertreter aller anderen Parteien im Parlament haben sich bereits für eine Aussetzung der Diätenerhöhung ausgesprochen. In einer aktuellen Umfrage im Auftrag der Nachrichtenagentur dpa finden es 85% der Befragten richtig, wenn die Bundestagsabgeordneten auf eine Erhöhung verzichten. Nur 7% sind dafür. Die Höhe der Bezüge ist an die allgemeine Lohnentwicklung gekoppelt. Deshalb sollten sie eigentlich zum 1. Juli steigen. Von jetzt rund 11.800 Euro im Monat auf dann etwa 12.300 Euro vor Steuern.
5: Die Luftverkehrsbranche fordert weitere Entlastungen für Flughäfen und Airlines. Die geplante Senkung der Ticketsteuer reiche nicht aus, um die Wettbewerbsnachteile gegenüber anderen europäischen Ländern auszugleichen, sagen die Verbände vor einer Anhörung im Bundestag. Der Verkehrsclub Deutschland kritisiert die geplante Steuersenkung. Sie setzte angesichts der Energiekrise infolge des Iran-Kriegs und der Herausforderungen durch den Klimawandel ein falsches Signal. Für Flüge aus Deutschland soll von Juli an eine niedrigere Ticketsteuer gelten. Der Bundestag will am Donnerstag darüber entscheiden. Danach muss noch der Bundesrat zustimmen. Der Iran will die Straße von Hormus für den Schiffsverkehr öffnen und dafür offiziell Gebühren verlangen. Der Vorsitzende des Parlamentsausschusses für nationale Sicherheit, Azizi, kündigte an, man werde in Kürze eine Regelung zur Durchquerung der Meerenge vorstellen. Der Iran hatte bereits in der Vergangenheit ohne rechtliche Grundlagen Mautgebühren von bis zu 2 Millionen US-Dollar pro Schiff für die Passage gefordert. Im vergangenen Jahr wurden weltweit so viele Hinrichtungen dokumentiert wie seit 44 Jahren nicht mehr. Insgesamt wurden der Menschenrechtsorganisation Amnesty zufolge über 2700 Hinrichtungen in 17 Ländern verzeichnet. Das entspricht im Vergleich zum Vorjahr einem Anstieg von 78%. Die weltweit höchste Zahl sei in China vollstreckt worden, so Amnesty. Wie viele Menschen dort tatsächlich hingerichtet wurden, bleibe unklar. China behandele die Daten als Staatsgeheimnis, so die Menschenrechtsorganisation. SWR Nachrichten, Redaktion Petra Muhr.
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4: Mit Sebastian Felser. Eine Woche lang hat Wien die Jubiläumsausgabe des 70. Eurovision Song Contest gefeiert. Es war aber nicht nur eine große Party, das Musikfestival war auch ein bisschen überschattet von manchen politischen Protestaktionen gegen das Teilnehmerland Israel. Wegen dessen Teilnahme haben auch 5 Länder den ESC ganz boykottiert. Spanien, die Niederlande, Irland, Island und Slowenien. Für Deutschland war der Jubiläums-ESC eher eine Ernüchterung. Sarah Engels mit ihrem Song Fire bekam nur 12 Punkte, alle aus den Juryreihen. In der Publikumswertung gab es 0 Punkte. Damit wurde sie Drittletzte, aber für Sarah Engels kein Grund, Trübsal zu blasen.
8: Mein Leben geht weiter, Leute. Morgen, ich stehe auf, meine Familie liebt mich genauso wie gestern und wie morgen und wie heute. Egal, ob erster Platz oder letzter, das habe ich von Anfang an gesagt, das Ranking ist scheißegal. Ich hatte eine mega krasse Erfahrung. Ich habe vor 180 Millionen Menschen singen dürfen und habe das Beste zeigen dürfen von mir, von Sarah, mit meinen Mädels zusammen. Wir haben alles, wirklich alles, 1000% da reingegeben. Ich glaube, man hat es gesehen, meine ganze Leidenschaft, meine ganze Liebe, alles, was ich hätte reinstecken können, habe ich reingesteckt und alles andere liegt nicht in meiner Macht, Leute.
4: Unser Reporter Marc Dugger hat den Eurovision Song Contest verfolgt. Für Deutschland muss ja anscheinend das Motto gelten, dabei sein ist alles und das dabei sein ist ja immerhin irgendwie garantiert, dadurch, dass Deutschland einen großen finanziellen Beitrag macht. Aber warum hat denn Sarah Engels die Jurys und auch das europäische Publikum nicht überzeugen können, obwohl sie ja in der Stadthalle in Wien eigentlich ganz gut angekommen ist und viel Applaus bekommen hat?
9: Also man muss natürlich sagen, sie hatte eine schwierige Startposition. Sie ist ja am Platz 2 schon gestartet. Das ist ein bisschen schwierig, wenn der Abend noch so lange geht. Da kommen noch so viele, die dann auch vielleicht am Ende noch eher noch im Gedächtnis sind und mitgerissen haben. Also das erstmal grundsätzlich. Aber man muss auch ehrlicherweise sagen, man hat sie von Anfang an nicht unter den Favoriten gesehen. Warum nicht? Unterschiedliche Gründe. Zum einen hat man gesagt, na ja, der Titel ist super, die Inszenierung auch. Aber es ist ein bisschen wenig speziell. Es bleibt so ein bisschen wenig im Kopf. Kopf. Es gibt einfach starke Mitbewerber, zum Beispiel aus Finnland, zum Beispiel aus Australien und auch tatsächlich aus Bulgarien, die dann tatsächlich noch mehr mitreißen und die dann auch mehr Gesprächsstoff bieten. Insofern hat es leider nicht geklappt. Platz 23 ist natürlich Enttäuschung, aber wir haben es gehört. Sarah Engels sagt ja selbst, sie nimmt es ziemlich sportlich.
10: Okay, also ein bisschen was Besonderer sollte es irgendwie sein, höre ich daraus. Also damit in Zukunft beim ESC besser klappt, mit was für einer Art Song könnte Deutschland da mal wieder, ich sag mal, unter die ersten 10 kommen?
9: Es ist total schwierig zu sagen, weil du brauchst ja quasi, würde ja heißen, den heiligen Gral des ESC irgendwo zu heben, dass du weißt, okay, das sind die Zutaten, die du brauchst. Ich meine, damals bei Lena, bei Satellite, war es einfach ihre Performance, ihre Authentizität, die das Publikum damals überzeugt hat. Das ist jetzt schon viele Jahre her. Ich glaube, es geht wirklich um Persönlichkeit, es geht um einen besonderen Akzent, es geht darum, sich ins Gespräch zu bringen. Zusammen heute auch mit einer guten Social-Media-Kampagne, muss man ganz klar sagen. Auch auf dieser Ebene musst du Fans generieren, musst präsent sein. Das ist nicht ganz einfach, vielleicht gelingt es im nächsten Jahr.
10: Der eindeutige Gewinner des Song-Contests dieses Jahr ist ja der Song Bangaranga der bulgarischen Sängerin Dara. Wir hören mal ganz kurz rein.

0: Klingt am Anfang ein bisschen beliebig, aber dann geht's eben doch irgendwie ab. Dara aus Bulgarien galt vor dem ESC eigentlich eher so ein bisschen als Außenseiterin. Sie konnte aber sowohl die Jury als auch die Publikumsstimmen gewinnen. Was hat hier den Ausschlag gegeben?
1: Das ist eine gute Frage. Ich glaube, es war tatsächlich auch da ihre Authentizität, also die Art und Weise, wie sie dieses Lied präsentiert hat. Es ist so mitreißend, das geht so nach vorne. Es ist erstmal so, dass du denkst, hä, was ist denn da los? Aber die Inszenierung auf der Bühne war perfekt. Das Lied ist sehr, sehr eingängig. Es ist nicht besonders gefällig. Es ist durchaus auch ein bisschen anstrengend zwischendurch mal. Aber ich glaube, diese Energie, die dieses Lied vermittelt, das ist das Entscheidende, was die Leute letztlich überzeugt hat.
0: Den politischen Streit über die Teilnahme Israels, den habe ich ja schon angesprochen. Und am Ende wurde Noam Bethan mit seinem Song Michelle dann Zweiter. Er hatte nach der Juryabstimmung sogar die Nase ganz vorn. Da gab es dann doch etliche Buhrufe in der Wiener Stadthalle. Ja, wie wird es jetzt weitergehen mit Israel beim Eurovision Song Contest?
1: Das ist eine gute Frage. Also tatsächlich ist das Thema Israel ja so das Thema gewesen, was auch diesen ESC so ein bisschen überschattet hat, weil ja 5 Länder nicht mitgemacht haben, weil Israel mitgemacht hat. Und Israel wird weiter auch mitmachen wollen. Und die Frage ist, wie gehen die anderen Länder jetzt damit um? Wie geht die EBU, die Europäische Rundfunkunion, damit um? Es wäre, glaube ich, tatsächlich wirklich eine große Herausforderung geworden, hätte Israel jetzt den nächsten ESC organisieren müssen, hätte der in Tel Aviv oder in einer anderen israelischen Stadt stattgefunden. Ich glaube, da haben einige, selbst unter den Israelis, mit denen wir gesprochen haben, so ein bisschen aufgeatmet, weil sie sagten, oh Mann, das wäre echt eine große Anstrengung geworden. Trotzdem, die Frage, wie gehen wir damit um, die bleibt, die steht im Raum. Und vielleicht hat sich beim nächsten Jahr, haben sich die Geister auch wieder etwas beruhigt. Aber momentan ist es wirklich ein großer Spaltpilz, dieses Thema innerhalb der EBU. Und die Verantwortlichen versuchen das natürlich irgendwie jetzt abzuräumen, um dann auch weiter am Start sein zu können mit Israel.
0: Noch ganz kurz abschließend zum ESC 2026. Musik ist ja auch immer ein bisschen Geschmackssache, aber für Sie ganz persönlich, was war denn für Sie so das totale Highlight und was hat Sie vielleicht eher enttäuscht?
1: Also mein Highlight war tatsächlich Australien. Ich fand, diese Performance war unglaublich gut. Die war perfekt in jeder Einzelheit, also sowohl von der Stimme der Künstlerin wie von der Inszenierung der Bühne. Das war einfach perfekt. Mich hätte ein bisschen gewundert, dass sie nicht noch weiter gekommen ist, wirklich an die Spitze gekommen ist. Und Lowlight, ja, also ich muss sagen, der litauische Sänger, der da mit silbernem Gesicht angetreten war, da habe ich dann irgendwann auch gedacht, ja, brauche ich persönlich jetzt nicht. Also habe mich jetzt nicht vom Hocker gehauen und ich glaube, unseren Kollegen ging es ähnlich. Das war so mein Lowlight, ehrlich gesagt.
0: Dann schauen wir noch ganz kurz auf 2027. Nächstes Jahr wird der Eurovision Song Contest in Bulgarien ausgetragen. Das Land hatte ja aus finanziellen Gründen jüngst 3-mal auf die Teilnahme verzichtet. Tja, wie schwierig wird das dann für Bulgarien, so eine Show zu stemmen?
1: Das wird schon nicht einfach, weil so eine Show zu stemmen, das sind 16 Millionen Euro beispielsweise, hat das gekostet hier in Wien. Das ist eine Riesensumme, für Bulgarien nicht ganz leicht aufzubringen. Noch geht die Debatte, wo findet es denn eigentlich statt, in welcher Stadt? Sofia liegt nahe, ne, die Hauptstadt, aber es haben auch andere Städte ihr Interesse angemeldet, das zu machen. Aber erstmal wird natürlich gefeiert. Dara wurde gestern am Flughafen in Sofia von hunderten Fans begrüßt, hat dann erstmal auch da Bangaranga angestimmt. Ja, ich bin sehr gespannt, ich freue mich persönlich sehr, dass es mal wieder in Osteuropa stattfindet. Das ist bestimmt ein anderes Ambiente. Vielleicht alles nicht ganz so perfekt und glänzend wie hier in Wien oder letztes Jahr in Basel. Insofern sind wir echt gespannt.
0: Informationen von Marc Dugge aus Wien über den Eurovision Song Contest 2026 und den Ausblick auf 2027. Denn nächstes Jahr ist der ESC dann zu Gast in der bulgarischen Hauptstadt Sofia. Wer beim ESC dabei sein wollte, hat für sein Ticket zwischen 10 Euro in der letzten Reihe bei einer Vorauswahl bis zu 360 Euro für das Finale ganz vorne bezahlt. Die Preise für Live-Musikveranstaltungen sind schon lange ein Politikum, mehr noch als bei uns in den Vereinigten Staaten. Hier steigen nämlich die Ticketpreise parallel zu den Lebenshaltungskosten in gewaltige Höhen. Und im Internet finden sich nun Spekulationen, ob das einigen Konzerten und Touren schon zum Verhängnis geworden ist. Was dran ist an dem Gerücht, dass Fans zunehmend dankend ablehnen und deswegen Veranstalter Konzerte absagen müssen, dem ist unsere Kalifornien-Korrespondentin Antje Sieb nachgegangen.
2: In den USA gibt es schon einen neuen Begriff für das Phänomen, das Blue Dot Fever, blaue Punktefieber, gehe um. Benannt nach den blauen Punkten, mit denen Ticketplattformen die freien Sitze markieren, ist das Thema in den sozialen und anderen Medien.
3: What is Blue Dot Fever and why is it spreading?
4: Blue Dot Fever is an epidemic.
5: Blue Dot Fever.
6: Some say they've caught Blue Dot Fever.
2: Die These, mehr Konzerte würden abgesagt, weil nicht genug Tickets verkauft worden sind. Die Pussycat Dolls haben das für die kürzlich abgesagten US-Konzerte ihrer Revival-Tour auch halbwegs deutlich gesagt. Man habe sich den US-Teil der Tour ehrlich angesehen und alle bis auf ein Konzert gestrichen. Die Konzerte in Europa hingegen finden statt. Don't you
7: wish your girlfriend was a freak like me, don't ya?
2: Musiker wie Meghan Trainor, Post Malone oder Zayn Malik nannten andere Gründe für kurzfristige Absagen. Fans und Experten spekulieren trotzdem, ob Ticketverkäufe eine Rolle gespielt haben. Der große Konzertveranstalter Live Nation hat Anfang Mai bei der Bekanntgabe seiner Quartalsergebnisse widersprochen. Die Nachfrage sei hoch und die Anzahl der abgesagten Konzerte nicht höher als sonst, sagte CEO Michael Rapino.
8: We see nothing about cancellations in 26 full calendar. That would be extraordinary.
2: Die Theorie von Musikjournalist Chris Willman, Topstars wie Billie Eilish oder Taylor Swift könnten zwar fast jeden Preis verlangen, aber wer nicht in der absoluten Top-Liga spiele, verkalkuliere sich schneller mal mit der Höhe der Preise, der Größe der Halle oder der Zahl der US-Fans, sagte er bei Entertainment Tonight.
9: You know, superstars can charge what they want. I think consumers are feeling like they will pay top dollar for superstar tours. Then maybe that's it for them for 6 months.
2: Die Konzertpreise in den USA sind hoch. Im Schnitt zahlt man mittlerweile für erfolgreiche Musiker nach Polsterdaten über 130 US-Dollar pro Ticket. Für Superstars sind ein paar hundert Dollar keine Seltenheit. Und bei begehrten Tickets bestimmt immer häufiger die Nachfrage den Preis, das sogenannte Dynamic Pricing. Wenn die Preise generell steigen, wird auch das Touren nicht billiger und insgesamt seien Konzerteinnahmen wichtiger geworden für Künstler, erklärte Musikbusiness-Experte Donald Passmann letztes Jahr auf der Messe South by Southwest. Mit Streaming lässt sich nicht so viel Geld verdienen wie mit Platten.
10: When I'm selling physical, there's no cap on how many I can sell. It's just the number of fans and people that want it. But when we're streaming, there's only so much money every month.
2: Ein möglicher weiterer Faktor: Ein Gericht in den USA ist gerade zu dem Schluss gekommen, dass der große Veranstalter Live Nation zusammen mit der dazugehörigen Verkaufsplattform Ticketmaster im Land eine Art Monopol hat und Fans deshalb insgesamt bei Tickets draufzahlen. Der Rechtsstreit um Zahlungen oder die Zukunft der Firma ist noch nicht zu Ende. Dazu kommen professionelle Wiederverkäufer, die sich viele Tickets sichern und mit hohem Aufschlag weiterverkaufen. In mehreren Bundesstaaten, darunter auch Kalifornien, versuchen Politiker, diese Praxis gesetzlich stärker einzuschränken.
11: I want to be the artist that I would want to be a fan of.
2: Dafür kommen immer neue Konzertfilme ins Kino, gerade erst der von Billie Eilish. Auch Streaming-Gigant Netflix will mittlerweile mit Live-Events aller Art, darunter auch Konzerte, mehr Abos und mehr Werbung verkaufen. Ein richtiger Ersatz dafür, selbst in der Halle zu stehen, ist das sicher nicht. Aber vergleichsweise bezahlbar.
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0: Das ist heute wechselhaft mit Schauern. Örtlich gibt es auch Gewitter, höchstens 11 bis 18 Grad.
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0: In Mainz kommt heute der neue rheinland-pfälzische Landtag zu seiner ersten Sitzung zusammen. Dabei stellt sich am Mittag Gordon Schnieder als Ministerpräsident zur Wahl. Er ist zuversichtlich, dass die Wahl im Landtag gut abläuft. Zudem rechne er damit, dass die CDU-SPD-Koalition geschlossen in die nächsten Jahre gehe, sagte er hier in SWR aktuell. Bundesfinanzminister Klingbeil sieht die Weltwirtschaft wegen des Iran-Kriegs weiterhin in Gefahr. Dieser Krieg schade der wirtschaftlichen Entwicklung massiv, sagte Klingbeil vor einem Treffen der Finanzminister der G7-Staaten in Paris. Auch bei dem Gipfel stehen die Folgen des Iran-Kriegs im Mittelpunkt. Im vergangenen Jahr wurden weltweit so viele Hinrichtungen dokumentiert wie seit 44 Jahren, nicht mehr die meisten in China. Insgesamt wurden der Menschenrechtsorganisation Amnesty zufolge über 2700 Hinrichtungen in 17 Ländern verzeichnet. Das entspricht im Vergleich zum Vorjahr einem Anstieg von 78%. Eins der Opfer, die am Samstag im norditalienischen Modena von einem Auto erfasst wurden, ist eine 69-Jährige aus Rheinland-Pfalz. Sie gehöre zu den 4 Schwerverletzten des Unfalls und liege in Modena im Krankenhaus. Das hat der Opferbeauftragte der Landesregierung in Mainz mitgeteilt.
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0: Kakao ist in den letzten Monaten immer teurer geworden. Das merken nicht nur wir als Verbraucher, sondern auch die Bäckereien. Die Süßwarenindustrie sucht deshalb nach günstigen Schokoladenalternativen. Eine davon ist Choviva. Das ist ein Produkt auf Sonnenblumenkernbasis. 4 Jahre lang hat ein Startup-Unternehmen daran gearbeitet. Mittlerweile gibt es das Ganze auch in Süßigkeiten, in Supermärkten oder bei Discountern. Obwohl ähnlich im Geschmack und günstiger als Schokolade, haben Verbraucherschutzorganisationen aber so ihre Bedenken. Petra Dirks berichtet.
13: Christian Brück backt einen Kundenliebling. Den süßen Hefeteig verfeinert der Bäckermeister mit einer neuen Zutat.
14: Das werden Choviva-Brötchen.
13: Choviva, eine Schokoladenalternative aus Sonnenblumenkernen, die es mittlerweile in vielen Varianten gibt. Auch als Zutat für Bäckereibetriebe. Christian Brück hat die gestiegenen Kakaopreise in seinem Betrieb deutlich gemerkt. Choviva ist für ihn günstiger als Schokolade.
14: Die Schokopreise sind halt einfach noch hoch. Also man kennt Schokoladenalternativen, aber halt wesentlich schlechter. Und anfangs war ich sehr skeptisch, aber geschmacklich hat es mich einfach total überzeugt. Ich fand's mega.
13: Dem Bäckermeister war wichtig, dass seine Kunden wissen, was sie da essen. In seinem Laden klärt er auf und auf seinen Instagram- und Facebook-Accounts hat er Infovideos gepostet und einiges dafür eingesteckt.
14: Es gab wahnsinnig viele negative Kommentare von Leuten, die es noch nie probiert haben. Solche Sachen wie, da will sich der Bäcker dran bereichern, weil er billige Zutaten einsetzt. Ja, natürlich, ich möchte da Geld mit verdienen. Jeder möchte seine Arbeit bezahlt haben. Dass wir dann aber das Produkt halt auch günstiger anbieten, soweit wurde gar nicht geguckt.
13: Für die Süßwarenindustrie ist Choviva eine Alternative zur Schokolade. Das Münchner Startup Planet A Foods hatte vor 5 Jahren die Idee für Choviva, erzählt Gründer Maximilian Marquardt.
15: Unsere Mission ist, Genuss zukunftsfähig zu machen, also eine nachhaltige, lokale Alternative zur Schokolade anzubieten, also nicht gegen Schokolade, sondern mit Schokolade.
13: Denn der Kakaoanbau wird durch den Klimawandel immer schwieriger. Dürren, Überschwemmungen und Parasiten, explodierende Preise, Kinderarbeit, ein unsicherer Markt. All das macht Kakao zu einem kritischen Rohstoff. Jürgen Blum beschäftigt sich seit Jahrzehnten mit dem Kakaoanbau und setzt sich mit Vorträgen und Seminaren für nachhaltigen Anbau ein. Er sagt, eine Alternative ist dringend nötig.
16: Also ich sehe darin die Möglichkeit, so ein wenig den Druck herauszunehmen aus einer begrenzten Ressource, das ist der Kakao, und eben auch auf die sozialen Aspekte in den Ländern, denn wir haben den ökologischen Fußabdruck, wir haben die Entfernung, Kakao wird teurer.
13: Der Bedarf an Choviva in der Süßwarenindustrie ist riesig. Allein im vergangenen Jahr wurden laut dem Bundesverband der Süßwarenindustrie in Deutschland mehr als 1 Million Tonnen Schokoladenwaren produziert. Für den Experten Jürgen Blum ist der Kakao für industrielle Schokolade im Süßwarenregal aber nicht unbedingt in Massen nötig.
16: Eine klassische Milchschokolade ist in der Regel, wenn man sie im Supermarkt kauft, für mich keine Schokolade, denn der Zucker- und Fettanteil ist höher als der Kakaoanteil. Vor allen Dingen für die große Masse braucht es eine Lösung.
13: Choviva soll eine solche Lösung sein. Die Schokoladenalternative wird in Europa produziert, mit kurzen Lieferketten und somit klimafreundlicher als Schokolade.
15: Wir nehmen alte Produktionsprozesse, Fermentation und Röstung, die seit Jahrhunderten bekannt sind, und transformieren die in die Zukunft.
13: Über 140 Produkte gibt es mittlerweile mit Choviva. Die Verbraucherzentrale beobachtet die Entwicklung eher misstrauisch. Der Vorwurf, Choviva sei ein billiges Imitat und werde nicht ausreichend gekennzeichnet, erklärt Stefanie Wetzel vom Bundesverband.
17: Die Verbraucher müssen doch entscheiden können, was kaufe ich hier und möchte ich genau das haben. Und wenn man ihnen das nicht auf der Schauseite klar kommuniziert, dann kaufen sie unter Umständen was, was sie eigentlich gar nicht kaufen wollten.
15: Wir schreiben hier ganz bewusst drauf, mit einer kakaofreien Schokoladenalternative mit gemahlenen Sonnenblumenkerne. Wir setzen auf extrem hochwertige Rohstoffe. Wir nehmen eigentlich fast immer das teuerste und nachhaltigste, was wir kriegen können für das Produkt. Und das führt halt dazu, dass Choviva eben nicht die billigere Zutat ist.
13: Am Ende werden die Verbraucher das wohl an der Supermarktkasse entscheiden.
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0: Die Saison in der Fußball-Bundesliga ist durch. Da gibt es aber nochmal eine Trainerentlassung, und zwar bei Eintracht Frankfurt. Platz 8 am Ende der Tabelle bedeutet, dass die Hessen nicht international spielen können. Unter anderem, wohl deshalb, trennte sich der Verein nach nur 104 Tagen von Trainer Albert Riera. Es war die 11. Trainerentlassung in dieser Saison und schon die 2. bei der Eintracht. Carsten Schnellhorn ist unser Sportreporter und hat der Eintracht im Blick. Was gab es denn noch für Gründe, weshalb der Verein sich vom Trainer getrennt hat?
18: Weil Albert Riera durch seine Maßnahmen intern in der Mannschaft, aber auch bei seinen wortgewaltigen Auftritten auf den Pressekonferenzen auch die Eintracht-Bosse massiv irritiert hatte, und das bei gleichzeitiger Erfolglosigkeit. Am Samstag hatte Riera mit der Eintracht den Sprung in den Europapokal verpasst. Man wolle in der kommenden Saison einen anderen Weg einschlagen, so Sportvorstand Markus Krösche. Nun wird die Suche nach einem Nachfolger von Riera intensiviert. Favorit ist Ex-Eintracht-Trainer Adi Hütter.
0: Elversberg liegt im saarländischen Landkreis Neunkirchen, rund 15 Kilometer nordöstlich von Saarbrücken. Der Ort hat 12.800 Einwohner, aber spätestens seit gestern kennt ihn die ganze Republik, denn der SV Elversberg wird in der nächsten Saison in der Fußball-Bundesliga spielen. Und dann kommen die Bayern, Stuttgart oder auch Freiburg. Erst gestern sicherte sich der Club Last Minute nach Schalke 04 den direkten Aufstieg ins Fußball-Oberhaus. Sportreporter Tim Brockmeier berichtet.
19: Ruckzuck hatten sie nach Spielende eine mobile Bühne auf den von den Fans gefluteten Rasen gezimmert und ab ging die wilde Sause. Es wurde getanzt, gesungen, es gab Sekt und Bierduschen, die Mannschaft mittendrin. 119 Jahre Vereinsgeschichte, die SV Elversberg, die Sportvereinigung Elversberg, zum ersten Mal in der Bundesliga.
20: Ein Freund von mir hat die Woche gesagt, wenn wir es schaffen aufzusteigen, ist das wie die Landung auf dem Mond.
19: Da ist was dran. Elversberg-Trainer Vincent Wagner, die kleine Gemeinde im Saarland, 13.000 Einwohner, kein Bahnhof, kein Rathausbalkon, aber jetzt Bundesligist, der kleinste, den die erste Liga je hatte.
21: Wir haben unser Ding gemacht, wir sind ruhig geblieben und das durchgezogen über die ganze Saison und ich bin einfach nur unfassbar stolz auf diese Mannschaft.
19: Bamba Conte führte die Elversberger mit bockstarker Leistung zu einem 3:0 gegen Münster. Letzte Saison noch denkbar knapp in der Relegation gescheitert, machte die Elf diesmal im letzten Saisonspiel extrem erwachsen, alles klar.
20: Ich finde, wenn man die Saison sieht, haben sich die Jungs das schon erarbeitet. Ich glaube, die Jungs haben sich das auch verdient.
19: Dabei wirkt dieser Aufstieg ein bisschen wie ein Riss in der Bundesliga-Matrix. Keine Mega-Arena, kein Multimillionen-Etat, keine Superstars. Einfach das Ergebnis seriöser, kontinuierlicher, ruhiger Arbeit. Für den gebürtigen Saarländer Conte ganz, ganz besonders.
21: Natürlich für mich persönlich noch mal ein größeres Märchen, weil ich ja hier aus dem Saarland komme. Es ist einfach nur ein großer Traum, der in Erfüllung gegangen ist, das kleine Saarland in die Bundesliga zu bringen. Und einfach nur mega stolz, mega.
19: Dieser Aufstieg, der SV Elversberg dabei kein Versehen, kein Zufall, kein Betriebsunfall, geduldig und ohne Getöse hat sich die SVE kontinuierlich verbessert. Rückschläge auch in dieser Saison weggesteckt. Der beste Torjäger Yunus Ebnutalib ging im Winter zu Eintracht Frankfurt, hat sich die Elf diesen größten Erfolg der Vereinsgeschichte erspielt und erarbeitet.
20: Ich glaube, man kann auch schon, ohne jetzt zu hoch zu greifen, das Wort Wunder irgendwie benutzen.
19: Und nun nächste Saison also Bundesliga. Bayern, Dortmund, Leverkusen, Stuttgart, die Elf jetzt im elitären Kreis der ganzen Großen, nicht als Gast, der versehentlich in die Party geplatzt ist, sondern um zu zeigen, dass er dazugehört. Apropos Party.
20: Ich kann ja nicht von mir auf andere schließen, aber es würde auf jeden Fall ein feucht-fröhliches Event.
19: So Trainer Vincent Wagner, bevor er wieder in der Menge verschwand. Elversberg feiert wahrscheinlich noch eine ganze Weile.
0: Und trotzdem, es wird wohl schwer fürs kleine Elversberg, sich in der Bundesliga zu behaupten. Und so könnte sich der Verein am Ende der nächsten Saison genau da wiederfinden, wo der VfL Wolfsburg aktuell steht, auf Tabellenplatz 16. Das heißt Relegation gegen den Tabellendritten aus der zweiten Liga. Und ab da geht es hin und her. Und gestern ging es da hin und her. Es gab ein Fernduell zwischen Hannover 96 und dem SC Paderborn. Und am Ende hatten die Ostwestfalen hauchdünn die Nase vorn. Sie mussten nun zweimal gegen die Wölfe aus Niedersachsen ran. Sportreporter Kevin Poveska.
22: Mit allen Sinnen dabei, gemeinsam zum Klassenerhalt. Der Leitspruch der Wölfe ist angelehnt an das alte, neue Wappen der Wolfsburger. Gegen St. Pauli ist der VfL noch einmal mit einem blauen Auge davongekommen. Mittelfeldspieler Yannick Gerhardt sieht einen Prozess, weiß aber auch, dass der Job noch nicht erledigt ist.
23: Die letzten Wochen haben wir eine Kompaktheit entwickelt oder auch bessere Abläufe. Wir machen es dem Gegner schwer, zu Chancen zu kommen und das können wir gegen jeden Gegner anwenden. Wir haben uns das jetzt erarbeitet, wir sind stolz drauf, aber natürlich ist es auch nur ein Zwischenschritt.
22: Es ist eben nur die erste Pflichtaufgabe gewesen. Jetzt wartet der SC Paderborn in der Relegation. Zweimal mussten die Wolfsburger in ihrer Historie schon nachsitzen und Endspiele für den Verbleib in der Liga bestreiten. Doch abgestiegen sind sie seit ihrem Aufstieg vor 29 Jahren noch nicht. Damit das so bleibt, will Wölfe-Cheftrainer Dieter Hecking einen kühlen Kopf bewahren.
24: Es kommt auf alles an. Du musst nervenstark bleiben, weil auch diese Spiele werden, da kannst du innerhalb von Minuten kippen, die Stimmung, du bist plötzlich Druck spüren. Ja, du kannst aber auch Druck auf den Gegner ausüben.
22: Am Donnerstag steht das erste Spiel gegen den SC Paderborn an. Bis dahin heißt es jetzt in Wolfsburg, sich so gut es geht, auf diese neue Aufgabe einzustellen.
24: Natürlich, unsere Analysten haben schon ein bisschen vorgearbeitet, wir sind schon ganz gut informiert.
22: Nach der Partie bei St. Pauli werden es also wieder Endspiele für die Wölfe werden. Yannick Gerhardt zeigt sich aber optimistisch, dass der VfL Wolfsburg auch im kommenden Jahr erstklassig unterwegs sein wird.
23: Wir werden wieder einen super Matchplan haben, wir werden vorbereitet sein und aus diesem Selbstvertrauen und auch der Motivation natürlich, um in dieser Bundesliga zu bleiben. Wir wissen, was alles auf dem Spiel steht, aber am Ende können wir uns auf das fokussieren, was wir beeinflussen können. Und dann bin ich guter Dinge, dass wir in der Bundesliga bleiben.
22: Nachdem am Sonntag noch trainingsfrei war, wollen sich die Wölfe jetzt auch in der Relegation, ähnlich wie vor dem Spiel gegen St. Pauli, nicht von außen beeinflussen lassen, sondern mit gewohnten Abläufen zum Erfolg und damit zum Verbleib in der ersten Fußball-Bundesliga kommen.
0: Und damit kommen wir vom Fußball zum Eishockey. Da hat es schon die zweite Pleite für die deutsche Mannschaft bei der Eishockey-WM in der Schweiz gegeben. Das 0:2 gegen Lettland war nicht nur im Ergebnis enttäuschend, sondern auch insgesamt nicht eben ein Mutmacher. Unser Eishockey-WM-Reporter ist Burkhard Hupe in Zürich. Was läuft denn da im Moment schief?
1: Also mein Eindruck ist, dass die deutschen Spieler in ihrer Spielanlage einfach zu viel Netz und zu viel doppelten Boden einziehen wollen. Sie denken erst an die Verteidigung und dann ans Tore schießen, was auch in Ordnung ist, weil es ja bei Olympia noch andersrum war und da auch nicht eben gerade erfolgreich abgelaufen ist. Aber die Kreativität, das Selbstbewusstsein und das Tempo sind bei diesen Überlegungen einfach auf der Strecke geblieben. Viele Leistungsträger kommen einfach nicht an ihr Top-Niveau ran. Bei den Meisterspielern aus Berlin beispielsweise ist fast komplett die Luft raus und so weiter und so fort. Und diese Minusliste, die ließe sich im Moment fast nach Belieben noch verlängern.
0: Das Gute ist ja, die Deutschen können heute schon gegen den Gastgeber Schweiz alles wieder zurechtrücken, wenn ein Überraschungssieg gelingt. Aber ist das realistisch?
1: Nee, glaube ich jetzt nicht zwingend. Das wäre für mich im Moment tatsächlich sowas wie Augenwischerei. Die Schweiz besitzt nämlich einen total eingespielten internationalen Kader auf absolutem Top-Niveau. Und die Schweiz will endlich einmal und dann zum ersten Mal Weltmeister werden. Und die Schweizer bringen unglaublich viel Offensivpower aufs Eis, haben selbst schon 2 komplizierte Spiele gewonnen. Und die Schweizer werden die Deutschen trotz allem nicht unterschätzen. Denn genau das ist denen schon viel zu oft passiert, dass sie aus Selbstüberschätzung wichtige Spiele gegen den Nachbarn aus Deutschland verloren haben. Das wird dieser Mannschaft in eigener Halle sehr wahrscheinlich nicht passieren. Aber natürlich gilt auch für dieses Spiel, es muss erst einmal gespielt werden.
0: Informationen und Einschätzungen waren das von Burkhard Hupe.
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0: Heute kommt der neu gewählte Landtag von Rheinland-Pfalz zusammen. Gordon Schnieder will sich dann als neuer Ministerpräsident mit den Stimmen von seiner eigenen CDU und vom Koalitionspartner SPD wählen lassen. Was seine Heimat in der Vulkaneifel ihm eigentlich so mitzugeben hat, das erfahren Sie hier in rund 10 Minuten. Ich heiße Sebastian Felser, schönen guten Morgen.
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0: Es wechselhaft mit Schauern, örtlich auch Gewitter, höchstens 11 bis 18 Grad.
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3: Um 9.30 Uhr mit Monja Sobotka. Knapp 2 Monate nach der Landtagswahl in Rheinland-Pfalz soll am Mittag CDU-Landesgeschäft Schnieder zum Ministerpräsidenten gewählt werden. CDU und SPD haben sich auf eine Koalition geeinigt. Mit Schnieder stellt die CDU nach 35 Jahren SPD zum ersten Mal wieder den Regierungschef. Nach der Landtagssitzung gibt es in Mainz ein Verfassungsfest, zu dem auch alle Bürgerinnen und Bürger eingeladen sind. Die Bundesregierung will etwa 10 Milliarden Euro in den Ausbau des Zivilschutzes stecken, um im Kriegs- und Anschlagsfall vorbereitet zu sein. Das berichtet die Bild unter Berufung auf einen Kabinettsentwurf von Bundesinnenminister Dobrindt. Der CSU-Politiker sagte der Zeitung, Ziel sei eine stärkere Vernetzung von militärischer und ziviler Verteidigung. Das Geld soll demnach unter anderem in mehr Ausrüstung und Personal für das technische Hilfswerk fließen. Auch sollen alle öffentlichen Zufluchtsräume wie Bunker und Tunnel erfasst und in der Warn-App NINA angezeigt werden. Die USA und Israel bereiten sich offenbar darauf vor, den Iran wieder militärisch anzugreifen. Derzeit gilt eine Waffenruhe. US-Präsident Trump hat dem Iran mit erneuten schweren Angriffen gedroht, sollte das Regime in Teheran nicht bereit sein, ein dauerhaftes Abkommen abzuschließen. Der CDU-Außenpolitiker Röttgen bezeichnete im Deutschlandfunk Trumps Vorgehen als, Zitat, Schaukelpolitik. Der Iran betreibe mit der Sperrung der Straße von Hormus einen Wirtschaftskrieg, auf den die USA zwar mit Verzögerung reagiert hätten, aber mit Erfolg.
4: Ich glaube, das ist der entscheidende Ansatz, jetzt die Strategie der USA durch die Gegenblockade den Iran und das Regime trocken zu legen. Und das funktioniert auch. Sie können kein Öl mehr verkaufen. Es gibt Kapitalflucht aus dem Land, die Währung verfällt. Und über die Zeit von Wochen, vielleicht zwei Monate, ich weiß es nicht, drohen eben auch die Ölfelder, ich sag mal, kaputt zu gehen, wenn man das Öl nicht mehr irgendwo lagern kann. Und das ist ein enormer Druck auf das Regime.
3: Um die Auswirkungen des Iran-Kriegs auf die Weltwirtschaft geht es heute auch bei einem Treffen der Finanzminister der G7-Staaten in Paris. Bei russischen Angriffen auf die Städte Odessa und Dnipro sind nach Behördenangaben in der Nacht 11 Menschen verletzt worden. Auch Russland meldete neue Drohnenangriffe aus der Ukraine. Gestern waren bei ukrainischen Drohnenangriffen, den russischen Behörden zufolge, mindestens 4 Menschen getötet worden, darunter 3 in der Region Moskau. Beide Seiten weisen den Vorwurf zurück, gezielt Zivilisten anzugreifen. CDU und CSU im Bundestag wollen nun offenbar doch zustimmen, dass die Bezüge der Abgeordneten, die Diäten, in diesem Jahr nicht erhöht werden. Unionsfraktionschef Spahn sagte in einem Podcast des Portals The Pioneer, dass er sich das nun doch vorstellen könne. Tim Aßmann berichtet.
5: Er verstehe, dass Bürgerinnen und Bürger angesichts eigener zusätzlicher Belastungen auch von den Abgeordneten Verzicht erwarteten, betonte Jens Spahn. Noch vor kurzem hatte Spahn erklärt, an der Anhebung der Bezüge festhalten zu wollen. Vertreter aller anderen Parteien im Parlament haben sich bereits für eine Aussetzung der Diätenerhöhung ausgesprochen. In einer aktuellen Umfrage im Auftrag der Nachrichtenagentur dpa finden es 85% der Befragten richtig, wenn die Bundestagsabgeordneten auf eine Erhöhung verzichten. Nur 7% sind dafür. Die Höhe der Bezüge ist an die allgemeine Lohnentwicklung gekoppelt. Deshalb sollten sie eigentlich zum 1. Juli steigen. Von jetzt rund 11.800 Euro im Monat auf dann etwa 12.300 Euro vor Steuern.
3: Die Luftverkehrsbranche fordert weitere Entlastungen für Flughäfen und Airlines. Die geplante Senkung der Ticketsteuer reiche nicht aus, um die Wettbewerbsnachteile gegenüber anderen europäischen Ländern auszugleichen, sagen die Verbände vor einer Anhörung im Bundestag. Der Verkehrsclub Deutschland kritisiert die geplante Steuersenkung. Sie setze angesichts der Energiekrise infolge des Iran-Kriegs und der Herausforderungen durch den Klimawandel ein falsches Signal. Für Flüge aus Deutschland soll von Juli an eine niedrigere Ticketsteuer gelten. Der Bundestag will am Donnerstag darüber entscheiden. Danach muss noch der Bundesrat zustimmen. SWR Nachrichten, Redaktion Petra Mohr.
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0: mit Sebastian Felser. Heute am späten Vormittag, da konstituiert sich der neu gewählte Rheinland-Pfälzische Landtag und wird mit den Stimmen von CDU und SPD dann aller Voraussicht nach Gordon Schnieder zum neuen Ministerpräsidenten des Landes wählen. Wir berichten schon den ganzen Morgen darüber, denn damit wird erstmals seit 35 Jahren eine Landesregierung in Mainz wieder von der CDU geführt. Petra Wagner von der Redaktion Landespolitik in Rheinland-Pfalz, wie läuft denn das heute im Landtag ab?
6: Um 11 Uhr eröffnet Alterspräsident Christian Baldau von der CDU die Landtagssitzung. Auf der Regierungsbank sitzt zunächst niemand. Es werden erst nach Baldaufs Ansprache alle 105 Abgeordneten namentlich aufgerufen. Und schließlich ein neuer Landtagspräsident gewählt. Das wird voraussichtlich Matthias Lammert von der CDU sein. Denn die CDU hat als stärkste Fraktion das Vorschlagsrecht für diesen Posten. In geheimer Wahl soll dann der Ministerpräsident gewählt werden. CDU und SPD, die künftig in einer Koalition regieren, haben sich auf Gordon Schnieder von der CDU geeinigt. Schnieder braucht eine einfache Mehrheit von 53 Stimmen. CDU und SPD kommen zusammen auf 71 Sitze. Nach der Wahl wird Schnieder vereidigt und ernennt dann in der benachbarten Staatskanzlei die 10 neuen Minister und Ministerinnen. Es sind 4 Frauen und 6 Männer. Und die werden danach wiederum im Plenarsaal vereidigt werden.
0: Also alles anders in Mainz. Was fällt denn besonders auf?
6: Am auffälligsten ist, dass der Landtag etwas umgebaut wurde, denn künftig gibt es nur noch 4 Fraktionen im Rheinland-Pfälzischen Landtag, nämlich CDU, SPD, AfD und Grüne. In den vergangenen 5 Jahren waren auch die FDP und die Freien Wähler noch dabei, die aber sind bei der Landtagswahl im März gescheitert. Grundsätzlich ist die Stimmung sicher nun eine ganz andere. Zum einen, weil die SPD 35 Jahre lang in der Regierung saß und die CDU genauso lange in der Opposition und es zwischen den beiden Fraktionen in der Vergangenheit natürlich oft heftige politische Auseinandersetzungen gab. Nun ist alles anders. Die beiden Fraktionen müssen nun zusammenarbeiten. Sie sollten möglichst eine gemeinsame Linie vertreten und das unter einem CDU-Ministerpräsidenten. Das wird sicher für einige Abgeordnete auf beiden Seiten erst einmal ungewohnt sein.
0: Die stärkste Oppositionspartei im Mainzer Landtag wird die AfD sein. Sie erhielt bei der Landtagswahl im März 19,5% der Stimmen. Könnte sich dadurch der Ton im Parlament verändern?
6: Ich fürchte ja, und das nicht zum Besten. Bisher hatte die AfD 6 Abgeordnete, im neuen Landtag sind es 24. Der scheidende Landtagspräsident Hendrik Hering, der dieses Amt 10 Jahre innehatte, der sprach kürzlich von einer großen Herausforderung. Außer mit zahlreichen Anträgen der Rechtspopulisten rechne er auch mit Versuchen der Chaotisierung der Parlamentssitzungen durch die größte Oppositionspartei. Auf den neuen Landtagspräsidenten kommt sicher viel Arbeit zu, denn er muss die Landtagssitzungen leiten und dafür sorgen, dass die Regeln eingehalten werden. Also beispielsweise, dass der Ton in der Debatte stimmt, dass niemand beleidigt, diffamiert oder persönlich angegriffen wird.
0: Informationen und Einschätzungen von Petra Wagner aus unserer Redaktion Landespolitik in Mainz. Es ist also ein besonderer Tag heute in Rheinland-Pfalz. Nach 35 Jahren wird die CDU wieder den Ministerpräsidenten stellen. Gordon Schnieder ist seit 2 Jahren Landesvorsitzender der CDU, war bisher Fraktionsvorsitzender im Landtag und darf eben heute in die Staatskanzlei einziehen. In SWR aktuell sagte er, er sei zuversichtlich, dass nach der jahrelangen SPD-Regentschaft im Land beide CDU und SPD diesen Rollenwechsel gut hinbekämen.
7: Diesen Rollenwechsel, der muss sich auch untereinander vollziehen. Und das haben die letzten Wochen gezeigt, sowohl bei den Sondierungsgesprächen auch als bei den Koalitionsgesprächen. Da wächst dann Vertrauen. Und dieses Vertrauen, was da gewachsen ist und wo wir alle gemeinsam spüren, wir wollen jetzt 5 gute Jahre für Rheinland-Pfalz auch hier regieren, das ist das, was uns trägt.
0: Und Schnieder ist sich sicher, dass SPD und CDU in Rheinland-Pfalz in der Koalition es besser machen werden als im Bund.
7: Wir haben das auch gezeigt. Während den Koalitionsverhandlungen, während den Sondierungen ist es auch nichts nach draußen gedrungen, auch bei den Personalentscheidungen, die getroffen worden ist. Und das, was man aus Berlin so spürt und wo man den Eindruck hat, das ist nicht einfach nur ein Streit, sondern es ist Gezanke. Das macht halt Vertrauen kaputt. Und wir sind angetreten, dieses Vertrauen in Rheinland-Pfalz zurückzugewinnen. Deswegen ist mir sehr daran gelegen und den Kolleginnen und Kollegen der SPD auch, dass wir das miteinander machen. Da kann man auch mal politisch ringen und politisch streiten, aber das hinter verschlossenen Türen und nicht in dieser Öffentlichkeit und nicht in einem solchen Ton, wie wir den im Moment aus Berlin immer wieder hören.
0: Das sagt Gordon Schnieder, der designierte rheinland-pfälzische Ministerpräsident hier in SWR aktuell heute früh. Der 50-jährige Schnieder, der stammt ja aus der Vulkaneifel, aus Birsborn. Das ist ein kleiner Ort fernab des Regierungsapparats in Mainz. Und unsere Reporterin Lara Dudek, die hat sich dort in der Vulkaneifel mal umgehört, was die Menschen mit Gordon Schnieder eigentlich so verbinden.
8: Die Ortsmitte von Birsborn, einem kleinen Ort in der Vulkaneifel. Immer mal wieder betritt jemand den Bäckerladen oder geht in den Gasthof im Ortskern. Ansonsten ist nicht viel los auf den Straßen. Die Menschen in dem rund 1100 Einwohnerdorf gehen ihrer Arbeit nach. In einem Friseurladen, dem Bäcker, einem Malerbetrieb und einem Dekoladen mitten im Ort. Spricht man die Menschen auf Gordon Schnieder an, lächeln sie. In seinem Heimatort Birsborn kennt man den künftigen Ministerpräsidenten als ehemaligen Bürgermeister, Mitglied im Musikverein, einen Eifeler Jung. Einfach nur als Gordon.
9: Also tatsächlich kenne ich Gordon wahrscheinlich auch wesentlich besser als Mensch, als Politiker. Er ist sehr bodenständig, er ist ein Familienmensch auf jeden Fall und er ist sehr humorvoll. Und ich finde, dass er ein Mensch ist, der, wenn er was sagt, dann hält er auch Wort. So kenne ich ihn eigentlich.
8: Sagt Sabrina Schlederer, die einen Dekoladen in Birsborn führt. Sie ist gebürtige Birsbornerin und kennt Gordon Schnieder schon von klein auf. Sie ist mit ihm auf die gleiche Schule gegangen und heute mit der Familie befreundet. Und so haben einige Birsborner ihre Geschichten, die sie mit Gordon Schnieder verbinden. So auch Silko Bennett.
10: Wir haben schon das eine oder andere Mal zusammen was gefeiert, weil unsere Kinder gleich alt sind. Ein ganz angenehmer Mensch. Ich kann auch sagen, ist auch eine Art Freund für mich. Wir spielen dann auch mal Karten oder würfelst mal Schocken und so. Der ist total auf dem Boden geblieben. Da muss ich ganz ehrlich sagen. Er ist einer von uns.
8: Die Birsborner, die an dem Tag im Ort unterwegs sind, freuen sich auch für den Politiker Gordon Schnieder, gönnen es ihm und stehen hinter ihm. Das sei schon eine gewisse Solidarität, unabhängig von der politischen Meinung, findet eine Gruppe von Damen, die sich einmal die Woche beim Bäcker im Ort trifft. Ähnlich sieht das auch Monika Pitsch, die einen Friseurladen in Birsborn hat.
11: Also ich habe mich sehr, sehr, sehr gefreut. Sowohl für Gordon als auch für uns. Also für Rheinland-Pfalz ist er wirklich ein Segen. Ich glaube einfach, dass er wirklich viel Gutes umsetzen will. Was mir vielleicht von meiner politischen Einstellung zum Teil gar nicht passen wird auch, aber was insgesamt in der Summe dann trotzdem gut sein wird.
8: Themen wie Mobilität, Schulen und ärztliche Versorgung treibt die gefragten Birsborner um. Dass nun einer von ihnen ganz oben mitreden kann, sehen sie schon als Chance für Birsborn, aber auch für die Eifel. Schließlich kennt Gordon Schnieder ihre Sorgen. Dass er es trotz vollem Terminkalender immer mal wieder auf ein Fest schafft und man sich im Ort über den Weg läuft, da sind sich viele sicher. Schließlich bleibt er mit seiner Familie auch im Ort wohnen und ist als Naturliebhaber gerne in der Region unterwegs. Und so freuen sie sich darauf, wenn man sich das nächste Mal begegnet. Fernab vom Trubel, sagt Sabrina Schlederer.
9: Das ist der Gordon. Ich habe ihn zwar schon mal als Hallo Herr Ministerpräsident angesprochen, aber es ist und bleibt der Gordon.
0: Menschen aus Birsborn in der Vulkaneifel, dem Heimatort von Gordon Schnieder. Der CDU-Landeschef soll heute zum neuen rheinland-pfälzischen Ministerpräsidenten gewählt werden. Und wir übertragen das Ganze live ab 11 Uhr im SWR Fernsehen und auch online unter swraktuell.de.
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0: Die Vermüllung des öffentlichen Raums, so heißt das im Amtsdeutsch. Und gemeint ist natürlich, dass einfach viele Menschen ihren Abfall irgendwo hinwerfen. Heilbronn und viele andere Städte natürlich auch, geht dagegen vor. In der baden-württembergischen Stadt am Neckar sind seit einem halben Jahr dafür aber Waste Watchers unterwegs. Das sind speziell ausgebildete Müllpolizistinnen und Polizisten. Ein Projekt der Stadt, um dem zunehmenden Müllfrevel etwas entgegenzusetzen. SWR-Reporter Thomas Wagner ist mitgegangen auf Müllstreife.
2: Ja, also ich bin die Daniela. Ich bin eine der Wastewatcherinnen oder Wastewatchern der Stadt Heilbronn und täglich aktiv im Rahmen der Sauberkeit der Stadt.
14: Ich bin die Stefania. Ich bin zu 75% Wastewatcher, auch Teil des kommunalen Ordnungsdienstes der Stadt Heilbronn. Wir würden jetzt uns gerade mal einen Hotspot anschauen. Da gab es extrem viele Müllablagerungen. Da schauen wir uns jetzt mal an, ob die Kartonagen und Müllsäcke abgeholt wurden.
15: Vom Heilbronner Rathaus geht es einmal rum ums Eck. Dann stehen Daniela und Stefania, zwei der insgesamt drei Heilbronner Wastewatchers, in einer engen Gasse. Sie tragen eine dunkle polizeiähnliche Uniform, Schildmütze mit Landeswappen inklusive. Hin und wieder lupft Daniela auch den Deckel einer Mülltonne hoch.
2: Da haben wir unsere Handschuhe dabei, am Mann, an der Frau, und gucken schon aus, sind die befüllt, sind die schon geleert oder stehen die dauerhaft auf öffentlicher Fläche.
15: Was ebenso rechtswidrig wäre wie die ausrangierte Waschmaschine oder der alte Küchentisch, den irgendwer im öffentlichen Raum abgestellt hat. Geht gar nicht. In solchen Fällen zücken Daniela und Stefania ihre Handys, machen Fotos von dem, was ist, aber eigentlich nicht sein darf. Müll illegal entsorgt in der Heilbronner Innenstadt.
14: Wir sichern die Beweise mit Fotos, mit Angabe vom Ausmaß und so weiter.
15: Und gar nicht so selten lassen sich diejenigen schnell ermitteln, die die Müllberge aufgetürmt haben.
2: Und wenn man dann Hinweise findet, dann denken wir, Mann, wie kann man tatsächlich in Anführungszeichen so naiv sein, noch Spuren zu hinterlassen, Kontoauszüge, Schreibutensilien. Man findet sogar Personalausweise, Kreditkarte, EC-Karte.
15: In solchen Fällen ist es einfach, den Abfallübeltätern auf die Schliche zu kommen, und dann drohen Bußgelder in der Regel zwischen 100 und 1000 Euro.
16: Also wir haben ja auch Teilorte, die ländlicher geprägt sind. Auch da ist natürlich so, dass oft Sachen einfach irgendwo abgelagert werden, die dann auch umweltgefährlich einfach sind. Alte Autoreifen, Schlachtabfälle, Autobatterien, halbvolle Ölkanister oder Fässer.
15: Sebastian Zickler leitet das Ordnungsamt der Stadt Heilbronn und ist damit Kraft Amtes Chef der Waste Watchers, die gerade mal seit einem halben Jahr regelmäßig auf Müllpatrouille unterwegs sind.
16: Es gab auch vorher schon Müllablagerung. Neu ist die Idee zu sagen, wir stellen extra Personen ab, die das hauptamtlich sozusagen nur sich darum kümmern.
15: Nämlich zum einen zu schauen, wo sich illegale Abfallberge auftürmen und wer die Übeltäter sein können, und zum anderen mit den Bürgerinnen und Bürgern ins Gespräch kommen.
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0: Das ist wechselhaft mit Schauern. Örtlich gibt es auch mal Gewitter. Das Ganze bei 11 bis 18 Grad heute.
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0: In Mainz kommt der neue rheinland-pfälzische Landtag zu seiner ersten Sitzung zusammen. Und wir haben gerade ausführlich darüber berichtet. Am Mittag stellt sich Gordon Schnieder zur Wahl als Ministerpräsident. Er ist zuversichtlich, dass die Wahl im Landtag gut abläuft. Zudem rechnet er damit, dass die CDU-SPD-Koalition geschlossen in die nächsten Jahre gehe. Das hat er hier in SWR Aktuell heute früh gesagt. CDU und CSU im Bundestag, die wollen jetzt offenbar doch zustimmen, dass die Bezüge der Abgeordneten, also die Diäten, in diesem Jahr nicht erhöht werden. Unionsfraktionschef Spahn hat in einem Podcast des Portals The Pioneer gesagt, dass er sich das jetzt doch vorstellen könne. Er verstehe, wenn die Bürger sagten, wenn sie verzichten müssten, dann sollten das auch die Abgeordneten tun. Die Luftverkehrsbranche fordert weitere Entlastungen für Flughäfen und Airlines. Die geplante Senkung der Ticketsteuer reiche nicht aus, um die Wettbewerbsnachteile gegenüber anderen europäischen Ländern auszugleichen, heißt es von den Verbänden vor einer Anhörung im Bundestag. Für Flüge aus Deutschland soll von Juli an eine niedrigere Ticketsteuer gelten.
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0: Vulkane sind ein Abbild für die Naturgewalt der Erde. Etwa 1500 spucken immer wieder Asche, Lava und Gestein aus. In Europa ist der Ätna auf Sizilien, der aktivste Vulkan des Kontinents. Wenn Vulkane ausbrechen, sind nicht selten Hunderte oder sogar Tausende Opfer zu beklagen. Da waren die Folgen des Ausbruchs von Mount St. Helens im US-Bundesstaat Washington vor 46 Jahren noch relativ überschaubar. Knapp 60 Menschen sind dort gestorben, berichtet Werner Eckert in unserem Zeitwort. Aber die Kraft der Eruption, die war spektakulär. Sie zerriss den Mount St. Helens am 18. Mai 1980.
13: Es war ein Sonntagmorgen, 8.32 Uhr. Nach 123 Jahren Ruhe explodiert der Mount St. Helens. Er brach nicht einfach aus, es zerriss ihn. Ein Augenzeuge beschreibt über Funk die Urgewalten.
17: Ein Erdbeben und jetzt ein Ausbruch. Und da rutscht alles die Flanke des Berges hinunter. Weg hier!
13: Der Berg war eine der weißen Schönheiten in der Kette der riesigen Vulkankegel des Kaskadengebirges weit im Nordwesten der USA. Dort taucht die Juan de Fuca-Platte unter die nordamerikanische Erdplatte und durch diese Schwachstelle in der Erdkruste strömt immer wieder heiße Magma nach oben. Der St. Helens ist der jüngste dieser Berge, kaum 2000 Jahre alt ist sein heutiger Kegel. Und er ist der aktivste. Schon vor dem spektakulären Ausbruch am 20. März 1980 gab es ein erstes Beben und damit das Zeichen, dass eine neue eruptive Phase beginnen würde. Deshalb waren viele Wissenschaftler des Geologischen Dienstes der USA vor Ort. Zum Beispiel Dan Miller. In einem Dokumentarfilm seines Amtes erzählt er,
18: in den 2 Monaten vor dem Ausbruch kam Magma aus der Tiefe in den Vulkankegel hoch und staute sich da. Diese Masse beulte die Nordseite des Berges regelrecht aus.
13: Wir konnten messen, dass die Beule an der Nordflanke um fast 2 Meter am Tag wächst, sagt sein Kollege Norm Banks. Und er ergänzt, wir wussten, dass das kein gutes Zeichen ist. In der Tat rutschte die aufgewölbte Masse ein Viertel des Berges, die gesamte Nordseite, am Morgen dieses 18. Mai einfach ab. Und damit war der Weg für die angestaute Magmablase frei. Der Druck entlädt sich in einer gewaltigen Explosion. Insgesamt bewegen sich 4 Kubikkilometer Gestein. Der Berg verliert seine gesamte Spitze und hat eine tiefe, hufeisenförmige Scharte. Doch die Auswirkungen reichen weiter. Der Aschepilz wächst 20 Kilometer in die Höhe und hat sich nach einem Monat einmal rund um den ganzen Erdball verteilt. Der Explosionsdruck und mehrere folgende Gas- und Glutströme vernichten die Wälder im weiten Umkreis und hinterlassen nur noch parallel ausgerichtete, geknickte Stämme in Massen. Schlammlawinen fegen die Flüsse hinab bis in den Columbia River, zerstören Brücken, Straßen und Siedlungen. Mehr als 60 Menschen sind tot oder bleiben vermisst. Eines der prominentesten Opfer, Dave Johnston vom Geologischen Dienst der USA. Er beobachtet den Berg keine 10 Kilometer von der Ausbruchstelle entfernt. Sein Kollege Don Swanson war nur Minuten nach der Explosion mit dem Flugzeug am Vulkan und erinnert sich,
18: da war diese mächtige Ausbruchssäule, wie der Stamm eines Explosionspilzes, der sich weiter oben entfaltete. Und ich erinnere mich, dass es mir durch den Kopf schoss. Das kann Dave nicht überlebt haben.
13: Der Mount St. Helens, einst ein Bild von einem Berg, wirkt heute wie eine Ruine im Kaskadengebirge. Die Natur wird sich die Oberfläche der Erde zurückerobern, aber in der Tiefe brodelt es weiter. Allein in den 1980er Jahren hat die Erde dort noch 5-mal gebebt.
0: Das Zeitwort von Werner Eckert zum Ausbruch des Mount St. Helens am 18. Mai 1980.
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0: Nun folgen die Gedanken in SWR aktuell. Die hat sich Tobias Gutmann von der katholischen Kirche gemacht.
19: Kaum hat der Tag begonnen, ist schon wieder Zirkus im Kopf. Es geht drunter und drüber und alle wollen was von mir. Manchmal geht das schon morgens um 6 los. Da stehe ich in der Küche, trinke Kaffee, schmiere Brote und checke noch parallel den Bahnverkehr. Eigentlich müsste ich auch noch unter die Dusche, aber...

0: dann gibt's vielleicht keinen Zauberapfel in der Vesperdose. Und das Trockenshampoo muss reichen. Was soll's? Die Kunst ist nicht, immer mehr Bälle in die Luft zu kriegen, sondern zu merken, welche heute wirklich wichtig sind und welche auch mal liegen bleiben dürfen. Auch wenn es vielleicht nicht allen gefällt und mir selbst auch schwerfällt. Seit ich das versuche, fühlt sich der Tag ein bisschen leichter an. Und zu allem, was ich heute noch zu jonglieren habe, sage ich dann viel leichter Manege frei. Ein Beitrag der katholischen Kirche.
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0: mit Michael Herr.
2: Guten Morgen. Was jahrelang niemand mehr für möglich gehalten hat, ist jetzt Realität. Der Wohnungsbau ist in Deutschland im Aufwind. Im ersten Quartal des Jahres sind die Baugenehmigungen für Wohnungen um fast 15% gestiegen im Vergleich zum Vorjahreszeitraum. Insgesamt wurde der Bau von 63.500 Wohnungen bewilligt. Der krisengeplagte Wohnungsbau hatte im vergangenen Jahr die Trendwende geschafft. Fachleute befürchten allerdings, dass sich der Zuwachs bald wieder abschwächen dürfte. Wegen der im Zuge des Irankriegs verstärkten Preissteigerungen könnte es schon im Sommer wieder weniger Baugenehmigungen geben. Sollen die Arbeitszeitgesetze in Deutschland gelockert werden? Die Debatte darüber kommt ja aktuell nicht zur Ruhe. Der Chef des arbeitgebernahen Instituts der deutschen Wirtschaft, Michael Hüter, hat sich jetzt heute Morgen für die Einführung einer Wochenarbeitszeit ausgesprochen. Der aktuell noch praktizierte 8-Stunden-Tag sei für die Industriegesellschaft ein wichtiger Schritt gewesen. Heute sei die Wirtschaft allerdings dienstleistungsorientierter und in vielen Familien seien beide Elternteile berufstätig, was eine größere Flexibilität nötig mache, als es der 8-Stunden-Tag vorsehe, sagte der Wirtschaftsforscher heute im Morgenmagazin von ARD und ZDF. Und eine flexiblere Regelung könnte außerdem dazu führen, Jobs zu sichern.
3: Also wenn es mehr Flexibilität gibt, wenn es mehr Anpassungsmöglichkeiten in den Unternehmen gibt, dann heißt das zunächst einmal ja auch höhere Sicherheit für Arbeitsplätze, weil der wirtschaftliche Rahmen, der Handlungsrahmen der Unternehmen leichter und besser organisierbar ist. Darum geht es und das muss man auch einfach mal ganz nüchtern diskutieren können.
2: Soweit Michael Hüter, der Direktor des arbeitgebernahen Instituts der deutschen Wirtschaft. Die Bundesregierung will den Staat moderner und effizienter machen und setzt dazu jetzt auch auf Schwarmintelligenz. Das Bundesdigitalministerium und die Bundesagentur für Sprunginnovation richten dazu in diesem Sommer einen Bürger-Hackathon aus.
4: Unter dem Motto Deutschland, was geht, können Bürger und Unternehmen Ideen für eine moderne Verwaltung einreichen, etwa bei Steuern oder Sozialleistungen. Bis Mitte Juni werden die Vorschläge online und per Telefon eingesammelt. Im Juli soll es dann eine Abstimmung geben, welche Themen Priorität haben. Einige Teams bekommen anschließend Geld und Unterstützung, um erste digitale Lösungen zu entwickeln. Besonders erfolgreiche Ideen sollen später tatsächlich umgesetzt werden. Das Format orientiert sich dabei an Taiwan, die als Vorreiter für soziale Technologie gelten. Dort wird digitale Bürgerbeteiligung bereits eingesetzt, um das Vertrauen in öffentliche Einrichtungen zu erhöhen. Mit der Aktion versucht die Bundesregierung jetzt, dieses Konzept auf die deutsche Verwaltung zu übertragen. Marcel Fehr, SWR Wirtschaftsredaktion.
2: Es ist einer der vielleicht aufsehenerregendsten Prozesse aus dem Bereich der Wirtschaft in diesem Jahr bisher, auch wegen der prominenten Teilnehmer. An einem Bundesgericht in Oakland in Kalifornien klagt Elon Musk derzeit gegen den ChatGPT-Erfinder OpenAI, das Unternehmen OpenAI. Jetzt geht das Gerichtsverfahren dem Ende entgegen. Die Schlussplädoyers sind gehalten. Die Geschworenen sollen nun über den Fall beraten. Antje Sieb berichtet über den aktuellen Stand.
5: Musk hatte der Unternehmensleitung einen Vertrauensbruch und Bereicherung vorgeworfen, weil OpenAI mittlerweile profitorientiert ist. Ursprünglich war OpenAI 2015 als gemeinnützige Organisation gegründet worden, die sich für die Sicherheit von künstlicher Intelligenz einsetzen sollte. Mitgründer und wichtiger Geldgeber war damals Elon Musk, der allerdings 2018 ausschied. Später wurde OpenAI Schritt für Schritt zum gewinnorientierten Unternehmen. Die Firma, die das Rennen um künstliche Intelligenz eröffnet hat, indem sie 2022 die erste Version des KI-Chatbots ChatGPT veröffentlichte. Musk betreibt mittlerweile ein Konkurrenzunternehmen. Elon Musk fordert unter anderem, dass OpenAI wieder gemeinnützig wird und der Mitbegründer und heutige Chef Sam Altman gehen muss. Die Jury hat im Laufe des Prozesses die Aussagen zahlreicher Zeugen gehört, darunter Tech-Größen wie Musk, Altman oder Microsoft-Chef Satya Nadella. Jetzt müssen die Geschworenen beraten. Das endgültige Urteil wird allerdings die zuständige Richterin fällen. Antje Sieb, Los Angeles.
2: Und damit kommen wir noch zur Börse nach Frankfurt, wo der DAX in diesen Minuten federn lassen muss.

0: Er notiert bei 23.838 Punkten, ein Minus von knapp 0,5%.
1: Es sind die bekannten Gründe, die Anleger vor der Börse zurückschrecken lassen. Im Konflikt zwischen Iran und den USA zeichnet sich auch weiter keine Lösung ab. Ganz im Gegenteil, haben die USA den Ton in dem Konflikt weiter verschärft. In der Folge ziehen die Ölpreise erneut an, die Kurse fallen. Allen voran die Aktien von Heidelberg Materials. Der Baustoffhersteller ist auf Lieferungen aus dem Ausland angewiesen. Zudem verbraucht die Herstellung von Zement immens viel Energie und die ist eben deutlich teurer geworden. Stefan Wolf, ARD Finanzredaktion Frankfurt.
0: Und das war das Neueste aus der Wirtschaft. Die Zeit, es ist 9.58 Uhr.
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3: Mit Sebastian Felser, schönen guten Morgen. Saudi-Arabien hat viel dafür getan, um sein Image aufzupolieren. Ausrichter der letzten Fußball-Weltmeisterschaft waren sie. Die Nähe suchen sie zu US-Präsident Donald Trump. Aber all das ist in den Augen von Menschenrechtsorganisationen nur Ablenkung. Saudi-Arabien sei weiterhin ein mörderisches Regime, meint etwa Amnesty International. Deren Bericht, den schauen wir uns in der kommenden Viertelstunde mal genauer an. Vorher ein kurzer Blick auf die Straßen. Wir haben einen längeren Stau auf der A5 Basel Richtung Karlsruhe zwischen Hartheim-Heitersheim und Freiburg-Süd. Unfall auf der linken Spur, 8 Kilometer Stau. Hier brauchen Sie fast eine Dreiviertelstunde, um da durchzukommen. Außerdem ist auch in Schwaben auf der A81 ein längerer Stau. Stuttgart Richtung Heilbronn zwischen Pleidelsheim und Ilsfeld 5 Kilometer, aber Sie brauchen immerhin 20 Minuten dadurch. Alle weiteren Staus, alle kleineren Verkehrsbehinderungen finden Sie in der SWR Aktuell App kostenfrei für Ihr Smartphone.
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3: Dichte Wolken bringen tagsüber schauerartigen Regen oder örtlich auch mal kurze Gewitter. Sonnige Phasen gibt es anfangs noch im Osten von Baden-Württemberg, ansonsten scheint eher die Sonne nur kurz. Der westliche Wind weht schwach bis mäßig, frischt in Schauernähe böig auf. Das Ganze bei 11 bis 18 Grad im Tagesverlauf.
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4: Um 10 Uhr mit Monja Sobotka. Der Expertenrat für Klimafragen kritisiert die Klimapolitik der Bundesregierung. Berechnungen des Gremiums haben ergeben, dass die Treibhausgasemissionen in Deutschland 2025 fast gleich hoch geblieben sind. Und in den kommenden Jahren werden sie demnach zu langsam sinken. Aus Berlin berichtet Maximilian Ulrich.
5: Ab 2030 wird Deutschland laut Projektion des Expertenrats zahlreiche Klimaziele wahrscheinlich deutlich verfehlen. Ein Grund dafür könne auch das neue Heizungsgesetz sein, das die Koalition in der letzten Woche beschlossen hat. Der Expertenrat kritisiert außerdem das im März vorgestellte Klimaschutzprogramm der Bundesregierung als unzureichend und warnt die Regierung vor weiteren Klagen gegen ihre Klimapolitik. Deutschland hat sich gesetzlich verpflichtet, bis 2045 unterm Strich keine Treibhausgase mehr auszustoßen. Beim Verfehlen bestimmter Zwischenziele drohen schon 2030 Strafzahlungen auf EU-Ebene.
4: Die Bundesregierung will etwa 10 Milliarden Euro in den Ausbau des Zivilschutzes stecken, um im Kriegs- und Anschlagsfall vorbereitet zu sein. Das berichtet die Bild unter Berufung auf einen Kabinettsentwurf von Bundesinnenminister Dobrindt. Der CSU-Politiker sagte der Zeitung, Ziel sei eine stärkere Vernetzung von militärischer und ziviler Verteidigung. Das Geld soll demnach unter anderem in mehr Ausrüstung und Personal für das technische Hilfswerk fließen. Auch sollen alle öffentlichen Zufluchtsräume wie Bunker und Tunnel erfasst und in der Warn-App NINA angezeigt werden. Deutschland ist nach Angaben von Bundesgesundheitsministerin Warken bereit, die Demokratische Republik Kongo nach dem Ebola-Ausbruch zu unterstützen. Das Land habe noch nicht offiziell um Hilfe gebeten, aber man wäre auf jeden Fall vorbereitet, sagte die CDU-Politikerin dem RBB. Das Robert-Koch-Institut stehe ebenso zur Hilfe bereit wie das Bernhard-Nocht-Institut für Tropenmedizin. Es könnten zum Beispiel mobile Labore gestellt werden und geschultes Personal. Am Abend hatte Warken in der ARD die Gefahr einer Ebola-Pandemie als nahezu ausgeschlossen bezeichnet. Das Risiko für Deutschland sei als äußerst gering einzuschätzen. In einer Stunde beginnt die konstituierende Landtagssitzung in Rheinland-Pfalz. Knapp zwei Monate nach der Wahl soll am Mittag CDU-Landeschef Schnieder zum neuen Ministerpräsidenten gewählt werden. CDU und SPD haben sich auf eine Koalition geeinigt. Über den weiteren Tagesablauf berichtet aus Mainz Ilona Hartmann.
6: Erstmal wird der neue Landtag, nachdem er sich konstituiert hat, den neuen Ministerpräsidenten von Rheinland-Pfalz wählen. Das wird ja aller Voraussicht nach Gordon Schnieder von der CDU werden. Die Sitzung und die Wahl werden ab 11 Uhr live vom SWR übertragen. Danach startet dann um 14.30 Uhr das Verfassungsfest für alle. Da können Bürgerinnen und Bürger sich den Plenarsaal und das Deutschhaus von innen anschauen. Und auch Landtagspräsident Hering öffnet sein Büro. Er sagt, es sei notwendiger denn je, an Errungenschaften wie eine Verfassung und ein freies Parlament zu erinnern und die Menschen zu motivieren, sich für Demokratie einzusetzen.
4: Die Zahl der Baugenehmigungen in Deutschland ist deutlich gestiegen. Wie das Statistische Bundesamt mitteilte, wurden in den ersten drei Monaten des Jahres 63.500 Genehmigungen für Wohnungen erteilt. Das sind 14,6% mehr als im gleichen Zeitraum vor einem Jahr. Die Bundesregierung will über schnellere Genehmigungen den Wohnungsbau voranbringen und hat Förderprogramme für energieeffizientes Bauen reaktiviert. Experten befürchten, dass steigende Zinsen und höhere Kosten im Zuge des Iran-Kriegs den Aufschwung ausbremsen könnten. In Berlin startet heute die dreitägige Digitalkonferenz Republika. Unter anderem nimmt Ex-Bundeskanzlerin Merkel an einer Podiumsdiskussion teil mit dem Titel »Trotz allem – Hoffnung Europa«. Erwartet werden außerdem Arbeitsministerin Baas von der SPD und Grünen-Chefin Brandner sowie zahlreiche Wissenschaftler. Unter dem Motto »Never give you up« gibt es bei der Republika bis Mittwoch Diskussionen, Workshops und Vorträge. Unter anderem zu den Herausforderungen durch große KI-Konzerne. SWR-Nachrichten, Redaktion Petra Mohr.
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3: Mit Sebastian Felser. Schönen guten Tag. Die Zahl der im letzten Jahr weltweit erfassten Hinrichtungen ist so hoch wie seit über 40 Jahren nicht mehr. Die Menschenrechtsorganisation Amnesty International schreibt in einem Bericht, dass insgesamt mehr als 2700 Menschen in 17 Ländern hingerichtet worden seien. Das seien fast 80% mehr als im Vorjahr. Neben China und Iran sind wieder mehrere Länder aus dem Nahen Osten dabei. Anna Osius berichtet.
7: Saudi-Arabien bleibt nach China und Iran trauriger Spitzenreiter bei der Vollstreckung der Todesstrafe. 356 Verurteilte wurden im Reich von Kronprinz Mohammed bin Salman im vergangenen Jahr hingerichtet, also fast pro Tag ein Mensch. Katja Müller-Fallbusch von Amnesty International.
8: Wir sehen eigentlich seit mehreren Jahren einen kontinuierlichen Anstieg an Hinrichtungen. Das widerspricht sehr dem Bild, was Mohammed bin Salman auch nach außen hin präsentieren möchte, eins der Modernisierung und Liberalisierung.
7: Die meisten Hingerichteten waren wegen Drogendelikten verurteilt. Meist handelte es sich dabei um Ausländer, Gastarbeiter aus Ländern wie Äthiopien, Eritrea oder Ägypten. Menschen, die keine Lobby am Golf haben, kritisieren Menschenrechtsaktivisten. Die Verfahren seien unfair, Geständnisse teilweise durch Folter erzwungen. Der saudische Menschenrechtsanwalt Taha al-Hajj, der im Exil lebt, dass Saudi-Arabien die Zahl der Hinrichtungen weiter erhöht und seine bisherigen Rekordzahlen bricht, spiegelt die Natur dieser Regierung wider. Sie macht hochtrabende Versprechen und vermarktet sich als reformorientierte Regierung, doch alles, was sie sagt, widerspricht sie mit ihren Taten. Sie bewirbt ihre Aussagen massiv und verschleiert dabei die Menschenrechtsverletzungen. Kronprinz Mohammed bin Salman und die saudi-arabische Regierung haben große Versprechen abgegeben, die Zahl der Hinrichtungen zu senken und sie nur auf die gefährlichsten Verbrechen zu beschränken. Die Realität ist jedoch eine massive Ausweitung ohne jegliche Rechtfertigung. Aber auch Ägypten, bei Deutschen beliebt für den Badeurlaub am Roten Meer oder den Pyramidenbesuch, hat eine dunkle Seite. 2025 wurden deutlich mehr Menschen hingerichtet als noch im Jahr zuvor, meldet die Menschenrechtsorganisation Amnesty. Und die Zahl der zum Tode Verurteilten sei ebenfalls erheblich angestiegen auf fast 500 Neuverurteilte. Auch wenn es sich bei den 23 Vollstreckungen im vergangenen Jahr meist um Delikte wie Mord oder Totschlag gehandelt haben soll, werde die Todesstrafe im autokratisch regierten Land auch bei Regimekritikern angewendet, sagt Katja Müller-Fahlbusch.
8: Die Todesstrafe wird regelmäßig politisch motiviert eingesetzt. Und was wir auch wissen und schon seit vielen Jahren auch dokumentieren, ist, dass in Ägypten auch Todesurteile nach grob unfair Verfahren verhängt werden. Da wird Folter angewandt. Beweise, die unter Einsatz von Folter erlangt werden, werden zugelassen.
7: Zehntausende Regimekritiker sitzen in Ägypten im Gefängnis. In nicht rechtsstaatlichen Verfahren verurteilt, kritisieren Menschenrechtsorganisationen. Doch die internationale Gemeinschaft schweige dazu.
8: Geopolitische Interessen hin oder her. Menschenrechtsverletzungen gehören thematisiert, sie gehören angesprochen. Und wir kritisieren, dass Ägypten insbesondere mit Blick auf die Migrationspolitik eher als Partner gesehen wird und sozusagen ein Auge zugedrückt wird, wenn es um Menschenrechtsverletzungen geht. Und dieses Schweigen und dieses Nicht-Hinsehen und dieses Nicht-Öffentlich-Machen und dieser fehlende internationale Druck, der ermutigt natürlich auch die Regierung in Ägypten, tatsächlich mit dieser Politik voranzugehen, ohne dass es einen politischen Preis für sie hätte.
7: Doch es gäbe auch positive Beispiele in der Region, meldet Amnesty International. Der Irak beispielsweise hat Hinrichtungen pausiert und im Libanon hat der Ministerrat einem Gesetz zugestimmt, die Todesstrafe abzuschaffen.
3: Wir bleiben im Nahen Osten, wo das israelische Projekt E1 das Westjordanland in zwei Teile zerschneiden wird, wenn die Pläne so umgesetzt werden. Eine Zwei-Staaten-Lösung wäre damit noch unwahrscheinlicher. Letzten Sommer hatte der rechtsextreme israelische Finanzminister den Bau von mehr als 3000 neuen Häusern sowie einer Umgehungsstraße für Siedler nahe Jerusalem angekündigt und damals gesagt, er wolle Tatsachen schaffen. International gab es viel Kritik an dem Vorhaben. Jetzt müssen die ersten Gebäude im Westjordanland weichen. Hier wurden mehrere Läden abgerissen. Die Betreiber stehen vor dem Ruin, berichtet Pia Steckelbach aus Tel Aviv.
9: Mohammed Rahail erkennt seine Straße kaum wieder. Am Eingang zu seinem Heimatort Al-Aizariya im besetzten Westjordanland haben israelische Behörden die Läden seiner Familie abreißen lassen. Hier war der Gemüseladen, hier ein Elektromarkt, eine Fleischerei, ein Supermarkt. Hier gab es Leben, hier waren immer Leute, alles war ordentlich und sauber. Schau, sie haben eine Müllhalde daraus gemacht. Die kleine Stadt Al-Aizariya liegt zwischen Ostjerusalem und der israelischen Siedlung Ma'aleh Adumim. Mohammed Rahail kann die gleichförmigen Häuser mit den roten Dächern von der Straße aus sehen. Der 48-Jährige ist hier aufgewachsen und hat beobachtet, wie sie immer mehr wurden. Heute leben in Ma'aleh Adumim mehr als 37.000 Siedler. Nach internationalem Recht ist Ma'aleh Adumim wie die anderen mittlerweile rund 500 Siedlungen und Außenposten im besetzten Westjordanland illegal. Bald sollen in dem Gebiet zwischen Ma'aleh Adumim und Ostjerusalem 3.400 neue Wohneinheiten für jüdische Siedler entstehen. Das und den Bau einer Umgehungsstraße für Palästinenser hatte die israelische Regierung vergangenen Sommer beschlossen. Das seit Jahren geplante Projekt trägt den Namen E1. E1. Israels rechtsextremer Finanzminister Smotrich, selbst Siedler, hatte darüber gesagt, es solle Tatsachen schaffen und so den Traum von einem palästinensischen Staat begraben. International gab es dafür viel Kritik. Beobachter warnen, das Projekt würde das Westjordanland für Palästinenser in Süden und Norden unterteilen und weiter zerstückeln, sowie die faktische Annexion des Gebiets vorantreiben. Die Bewegungsfreiheit für Palästinenser würde noch massiver eingeschränkt. Ostjerusalem, eigentlich als künftige Hauptstadt für einen palästinensischen Staat vorgesehen, noch weiter abgeschirmt. E1 soll offenbar bald umgesetzt werden. Die geplante Umgehungsstraße hier in Al-Aizariya beginnen, ganz in der Nähe der abgerissenen Geschäfte. Vor einer Woche waren nachts israelische Bagger angerollt. Innerhalb von 3 Stunden waren Dutzende Geschäfte zerstört. Im C-Gebiet des besetzten Westjordanlands ist Israel für die Verwaltung zuständig. Die verantwortliche Behörde Kogat teilt auf Anfrage mit, die Gebäude seien ohne Genehmigung gebaut worden. Die stellt sie für Palästinenser hier im C-Gebiet so gut wie nie aus. Auch nicht für die Lagerhalle von Mohammed Rahail. Er selbst handelt mit Metall, hat alte Motoren, Kühlschränke und Waschmaschinen zu einem mehrere Meter hohen Turm aufgestapelt. Der steht jetzt inmitten der Trümmer der abgerissenen Gebäude, lässt sich kaum von ihnen unterscheiden. Mein ganzes Leben arbeite ich für mein Geschäft, damit ich mich und meine Kinder ernähren kann. In Israel können wir nicht arbeiten. Im Westjordanland gibt es keine Arbeit, die Wirtschaft liegt am Boden. Wo sollen wir hin? Es gibt keine Alternative. Jonathan Mizrahi von der israelischen NGO Peace Now beobachtet das E1-Projekt und den massiven Siedlungsausbau der israelischen Regierung. Er sagt, das eigentliche Ziel sei die Vertreibung von Palästinensern. Die Straße zeigt, dass es bei E1 nicht nur um mehr Häuser für Israelis im Westjordanland geht, sondern darum, Israelis von Palästinensern abzuschirmen. Es geht darum, einen Bereich für Israelis mit so wenig Palästinensern wie möglich zu kreieren. Es beginnt mit dem Abriss der Läden und Gebäude in Al-Aizariya, um eine Straße zu bauen. Die steht für Apartheid und ethnische Säuberung. Auch Metallhändler Mohammed Rahail sieht das so. Für ihn ist das hier palästinensisches Land. Wenn das Projekt E1 umgesetzt wird, bleibt immer weniger übrig, fürchtet er. Wir sind nicht gegen eine Straße an sich. wenn sie den Juden und den Arabern, also beiden Völkern, dienen würde. Wir sind gegen das, was hier passiert. Das ist rassistisch. Auch die anderen Besitzer der verbleibenden Geschäfte, Werkstätten und Restaurants an der Straße in Al-Aysaria wissen, dass die israelischen Abrissbagger jederzeit zurückkommen können.
3: Die Konflikte im Nahen Osten gehen weiter und auch in der Ukraine ist es so. Tausende ukrainische Flaggen auf dem Maidan in Kiew erinnern an die gefallenen ukrainischen Soldaten. Doch inmitten der Gedenkstätte fallen hunderte kolumbianische Fahnen auf. Junge Männer Mitte 20, die im Kampf gegen die russische Invasion ihr Leben gelassen haben. Als Söldner in der ukrainischen Fremdenlegion verdienen sie bis zu 6-mal so viel wie in Kolumbien. Ein Versprechen, das unbekannte TikToker gezielt verbreiten für den Waffendienst in der Ukraine. Demian von Osten hat die Einzelheiten dazu.
10: Ein improvisierter Militärübungsplatz im Nordosten der Ukraine. Ein paar Soldaten rennen über das Gras und schießen auf in den Boden gesteckte Zielscheiben. Es ist eine Übung. Doch das Besondere hier, die Kommandos sind auf Spanisch und das mitten in der Ukraine. Chris steht hier in Kampfmontur mit Helm und einem grünen, zerfledderten Umhang, der den Anfang 30-Jährigen eins werden lässt mit der Natur. Chris ist Infanterist, Fußsoldat, war früher beim kolumbianischen Heer. Dann bewarb er sich bei der Fremdenlegion der Ukraine. Gerade kommt er von der ukrainisch-russischen Front zurück.
11: La experiencia general es ver la muerte de frente.
10: Man sieht dort den Tod vor sich, den Tod. Angriffe von Drohnen, Artillerie, Infanterie, tote Russen. Es ist hart. Und einen Menschen zu töten, der für seine Ideale kämpft, ist ebenfalls hart. 4 Russen habe ich getötet.
11: 4 muertos en total, Russos.
10: Chris ist einer von etwa 7000 Kämpfern aus Lateinamerika bei der ukrainischen Armee. Die Ukraine wirbt gezielt ausländische Kämpfer als Fußsoldaten an, da sie zu wenige Soldaten hat. Chris sagt, er kämpfe aus Überzeugung. Das Geld spielt aber auch eine Rolle. Etwa 2600 Euro pro Monat bekommen Soldaten im Fronteinsatz. Zu Hause in Kolumbien hat er Familie. Chris sagt, er wolle, dass seine Töchter stolz auf ihn sind. Meine Familie hat Angst, aber solange es mir gut geht, sind sie beruhigt. Doch er weiß auch, der Tod ist nah und kann jederzeit zuschlagen. 600 Soldaten aus Kolumbien sollen in der Ukraine schon gestorben sein. Ich lade alle spanischsprachigen Leute aus der ganzen Welt ein, sich unserer Truppe anzuschließen. In TikTok-Videos werben kolumbianische Kämpfer andere Lateinamerikaner an. In der ukrainischen Armee bekommen sie etwa 6-mal so viel wie der Mindestlohn in Kolumbien. Der Traum vom schnellen Geld, erzählt Luz Marina Sendales Nieto, die ihren Bruder hier verloren hat.
12: Ein 18-Jähriger schaut diese Videos und denkt, das Leben ist leicht, dass man einfach hierher kommen kann. Viele der jungen Leute, die in die Ukraine gegangen sind, sind unter 25.
10: Deshalb solle man die TikTok-Videos zensieren, findet Luz.
12: All diese Kolumbianer, die Sie hier sehen, sind wegen eines Traums gekommen. Ein Traum, den sie jetzt nicht mehr leben können.
10: Chris, der kolumbianische Kämpfer in der ukrainischen Armee, ist sich der Todesgefahr bewusst. Wann er wieder an der Front sein wird? Wenn der Kommandant sagt, dass wir los müssen, dann gehen wir los, antwortet Chris. Und er weiß, ob er lebend zurückkommt, dafür gibt es in diesem Krieg keine Garantie.
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3: Wechselhaft ist es mit Schauern, örtlich Gewitter, höchstens 11 bis 18 Grad.
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3: Die Treibhausgasemissionen in Deutschland bleiben konstant, sinken aber wohl in Zukunft zu langsam. Das zeigen Berechnungen des Expertenrats für Klimafragen, ein unabhängiges wissenschaftliches Gremium. Ab 2030 wird Deutschland laut Projektion zahlreiche Klimaziele wahrscheinlich deutlich verfehlen. Der Expertenrat kritisiert das im März vorgestellte Klimaschutzprogramm der Bundesregierung als unzureichend. Gute Noten bekommt Deutschland hingegen beim Schutz von Kindern und Jugendlichen vor sexueller Gewalt. In einem internationalen Vergleich der englischen Denkfabrik Economist Impact landete die Bundesrepublik hinter Australien und Großbritannien auf dem 3. Platz. CDU und CSU im Bundestag wollen jetzt offenbar doch zustimmen, dass die Bezüge der Abgeordneten, also die Diäten, in diesem Jahr nicht erhöht werden. Unionsfraktionschef Spahn hat in einem Podcast des Portals The Pioneer gesagt, dass er sich das jetzt doch vorstellen könne. Er verstehe, wenn die Bürger sagten, wenn sie verzichten müssten, dann sollten das auch die Abgeordneten tun.
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13: Wenn Politikerinnen und Politiker sprechen, benutzen sie bestimmte Begriffe immer und immer wieder. Seit einigen Jahren hören wir in Deutschland zum Beispiel das folgende Wort ganz häufig.
14: Unsere Resilienz zu stärken.
15: Stichwort Resilienz, also Widerstands- oder Widerstandsfähigkeit.
16: Gesundheit und Resilienz.
17: Wir brauchen effiziente und resiliente staatliche Strukturen.
18: Und einen solchen Resilienzbonus.
19: Wo es darum geht, dass wir uns resilienter machen.
20: Resilienz und Autonomie.
13: Wenn so viele unterschiedliche Politiker über Parteigrenzen hinweg dasselbe Wort verwenden, dann muss das einen Grund haben. Was Resilienz wirklich heißt, warum die Politik den Begriff so stark nutzt und in welchen Bereichen wir resilienter werden müssen, darum geht's jetzt in SWR aktuell Kontext. Mein Name ist Andreas Fischer. Wir fangen mal ganz vorne an mit dem Wort an sich. Es kommt aus der Wissenschaft. Was Resilienz ursprünglich bedeutet und wie sich der Begriff entwickelt hat, erklärt Anja Braun aus unserer Wissenschaftsredaktion.
21: Resilienz gehört zu den lateinischen Begriffen, die die weite Reise in unsere Alltagssprache geschafft haben. Das liegt daran, dass Resilienz eine ziemlich gesuchte Fähigkeit beschreibt. Das lateinische Verb resiliere heißt wörtlich zurückspringen oder abprallen und wurde vor allem in der lateinischen Lyrik verwandt. Später nutzte die Materialwissenschaft den Begriff Resilienz, um die Fähigkeit eines Werkstoffes zu beschreiben, der sich durch Außeneinwirkung verformen lässt und danach wieder in die ursprüngliche Form zurückfedern kann, und zwar ohne dauerhaft Schaden zu nehmen. Das klassische Beispiel dafür ist das Gummiband. Man kann es extrem dehnen, aber sobald man loslässt, springt es in seinen Ausgangszustand zurück. Seit Mitte des 20. Jahrhunderts wird der Begriff Resilienz in der psychologischen Forschung verwendet. In einer berühmten Langzeitstudie auf der Insel Kauai beobachtete die Psychologin Emmy Werner vernachlässigte Kinder über 40 Jahre hinweg. Und sie stellte fest, dass ein Drittel der Kinder, die unter extrem schwierigen Bedingungen aufwuchsen, sich dennoch zu gesunden, erfolgreichen Erwachsenen entwickelten. Sie nannte diese Kinder resilient, im Sinne von widerstandsfähig. In den 70ern wurde der Begriff dann auf die Ökologie und Ökonomie angewandt. Hier beschreibt Resilienz die Fähigkeit, Störungen zu absorbieren, ohne die Grundstruktur oder die Grundfunktion zu verlieren.
13: Resilienz ist also mittlerweile ein Begriff, den man in ganz unterschiedlichen Kontexten verwenden kann. Durch die vielen Krisen in den vergangenen Jahren haben Politiker das Wort immer mehr aufgegriffen. Wir haben es am Anfang schon gehört, es ist ein richtiger Modebegriff geworden. Warum? Darüber hat mein Kollege Andreas Böhnisch mit unserem Hauptstadtkorrespondenten Oliver Neuroth gesprochen.
22: Oliver, was meinen Bundespolitiker, wenn sie Resilienz sagen?
23: In der Regel nicht das, was mit dem Wort im Alltag einhergeht oder in der Psychologie, also die persönliche Widerstandskraft. Der Kontext in der Politik ist dann meistens etwas technischer. Resilienz bedeutet da vor allem, der Staat muss krisenfest sein und sich Situationen anpassen können. Also er muss, ich sag mal, Schocks aushalten in verschiedener Art und Weise und sich schnell wieder erholen können. Zum Beispiel beim Thema Energieversorgung. Wenn es da um Resilienz geht, dann ist meistens gemeint, unabhängig sein von einzelnen Lieferanten, eine stabile Versorgung haben. In der Wirtschaft müssen Lieferketten resilient sein, also nicht zusammenbrechen in einer Krise. Und auch eine Gesellschaft sollte aus Sicht der Politik resilient sein, also mit krisenhaften Situationen umgehen können, ohne dass die Gesellschaft quasi kippt, dass das System politisch ins Wanken gerät und auch sozial nicht mehr funktioniert.
22: Anstatt von resilient könnte man ja auch einfach das Wort krisenfest benutzen. Das haben Sie ja auch gerade gemacht. Wird das bewusst von Politikern vermieden, weil eben keiner Krise sagen will?
23: Naja, das Wort Resilienz ist ja recht technisch und ich denke, dass es Politiker auch bewusst wählen. Denn wenn davon die Rede ist, die Resilienz zu stärken, dann klingt das erstmal positiv und bleibt auch bewusst ein bisschen unscharf, etwas vage. Denn dahinter können ja auch verschiedene Schritte stecken, die man dann nicht so genau ausführen muss. Und der Begriff wird auch international verwendet, auf europäischer Ebene oder im NATO-Kontext. Da greifen ihn deutsche Politiker gerne auf, denke ich, und nutzen die dann auch bei uns, um einfach internationaler zu klingen und vielleicht ein bisschen kompatibler. Wobei, wenn wir genau hinschauen, krisenfest und resilient ist nicht exakt das Gleiche. Krisenfest sagt, das System hält durch, ist stabil und resilient, meint darüber hinaus, das System kann sich anpassen und wird vielleicht sogar gestärkt durch eine Krise und geht aus ihr gefestigt hervor.
22: Nun betonen Mitglieder der Regierungsparteien immer wieder, dass sie Deutschland resilienter machen wollen. Das haben sie eben auch schon angedeutet. In der Sicherheitspolitik, gegen Wirtschafts- und Finanzkrisen, zum Schutz vor Extremismus jedweder Art, um mal drei Beispiele zu nennen. Wie weit sind wir denn da so insgesamt mit der Resilienz?
23: Also ein wichtiger Punkt ist da die kritische Infrastruktur. Die Bundesregierung hat das KRITIS-Dachgesetz beschlossen. Da geht es darum, dass die Energieinfrastruktur, das Gesundheitssystem, aber auch Verkehrswege besser geschützt sind vor Sabotage, vor Hackerangriffen, vor Katastrophenfällen jeglicher Art. Da ist also konkret etwas passiert. Ebenfalls im Bereich Katastrophenschutz, nämlich da bei den Warnsystemen. Cell Broadcast ist ausgebaut worden, also die automatischen Warnmeldungen über Smartphones. Das alte Sirenensystem, das wir ja auch in Deutschland haben, was in den 90ern Stück für Stück abgebaut wurde, wird wieder reaktiviert, wieder aufgebaut. Bei anderen Projekten hakt es hier und da, beim Schutz von Lieferketten zum Beispiel. Da geht es nicht so schnell voran wie gewünscht. Und da sind oft auch die Zuständigkeiten schuld. Was darf der Bund entscheiden? Was dürfen die Länder? Der Klassiker, der Föderalismus, also unterm Strich, Deutschland ist an einigen Stellen schon gut aufgestellt, was die Resilienz angeht, aber es gibt da noch einiges zu tun.
13: Einschätzungen waren das von unserem Hauptstadtkorrespondenten Oliver Neuroth. Und gerade weil es noch einiges zu tun gibt, werden wir den Begriff Resilienz wohl auch in den kommenden Jahren immer wieder hören. Dabei muss es nicht immer um die großen politischen und wirtschaftlichen Herausforderungen gehen. Wir haben vorhin schon gehört, Resilienz ist ein psychologischer Begriff, den sich Politik und Wirtschaft zu eigen gemacht haben. Wir können ihn natürlich auch auf uns selbst beziehen. Aber wie widerstandsfähig sind wir persönlich, wenn um uns rum eine Krise auf die nächste folgt? Das hat SWR aktuell Moderator Andreas Böhnisch Professor Klaus Lieb gefragt. Er ist Psychiater und leitet das Leibniz-Institut für Resilienzforschung in Mainz.
22: Wer in einem Bewerbungsgespräch was zum Umgang mit Krisen und Extremsituationen in einem Unternehmen sagen soll, der wird selbstbewusst erklären, das kriege ich auf jeden Fall hin. Sind wir so resilient, wie wir vorgeben zu sein?
0: Ja, ich würde sagen, das ist schon eine Eigenschaft, die die Menschen erstmal primär haben. Ich glaube, wir Menschen wären nie so weit gekommen, wenn wir nicht auch die Fähigkeit hätten, mit schwierigen Situationen bis hin zu Krisen gut umgehen zu können. Und das haben wir auch in vielen Studien gesehen, ja, dass gut 2/3 der Menschen in der Lage sind, auch unter wirklich herausfordernden Stress- und Krisensituationen ihre psychische Gesundheit aufrechtzuerhalten.
22: Trotzdem ist ja für viele von uns das Glas immer halb leer. Negativismus steht hoch im Kurs. Woran liegt das denn?
0: Ja, das liegt darin, dass vieles natürlich, was Resilienz angelangt, natürlich auch mit Bewertungsprozessen zu tun hat. Das heißt, Stresssituationen, Krisen hängen nicht nur von der Situation ab, sondern auch davon, wie ich sie bewerte.
22: Was heißt das, wie ich sie bewerte?
0: Naja, Menschen, die in der Lage sind, in Krisensituationen auch eine Herausforderung zu sehen, etwas Positives zu sehen, auch darin sehen, dass sie vielleicht eine Chance haben, daran zu wachsen, sich weiterzuentwickeln, also flexibel sind im Denken, die sind auch resilienter.
22: Resilienz bedeutet, Krisen und Stress gelassen zu bewältigen, sich anzupassen und gestärkt daraus hervorzugehen. Wie kann das gelingen?
0: Es ist eine Fähigkeit, die die Menschen haben, aber man kann sie auch trainieren. Wir sind also in der Forschung zu der Erkenntnis gekommen, dass eben Resilienz jetzt nichts Angeborenes ist, sondern eben etwas Dynamisches. Das kann sich über die Lebensspanne verändern. Also man kann die Resilienz haben, man kann sie verlieren, man kann sie aber auch wieder gewinnen. Und es gibt viele Faktoren, die man stärken kann, um sich resilienter zu machen.
22: Sie sagen, man kann Faktoren stärken, um resilienter zu werden, Resilienz ein Stück weit sich antrainieren. Was muss ich denn im Alltag konkret an meinem Verhalten verändern, um resilienter zu werden?
0: Ich denke, ganz grundsätzlich sind das so Dinge wichtig, eine gute Ernährung zu haben, für einen guten Schlaf zu sorgen, auch zum Beispiel weniger Alkohol zu trinken. Das sind grundsätzliche Dinge, die uns psychisch stabiler machen können. Und die anderen Faktoren sind soziale Faktoren. Also ein ganz starker Resilienzfaktor ist, auf soziale Netzwerke zurückgreifen zu können. Man kann sagen, in guten Zeiten sich vorbereiten und für Freundschaften sorgen, diese pflegen, um dann in der Krise vorbereitet zu sein, ist zum Beispiel ein ganz wichtiger Faktor. Psychologische Dinge sind flexibel zu sein im Denken, auch etwas Positives zu sehen und sich auch zurückzuerinnern, was man vielleicht früher schon mal in Krisensituationen gemacht hat, wie man die bewältigt hat. Auch das kann man sich stark machen und sich darauf vorbereiten.
22: Ich habe es schon gesagt, für viele Menschen ist das Glas meistens halb leer und nicht halb voll. Nun waren die Zeiten vor 30, 40, 50 Jahren auch nicht immer rosig. Was können wir vielleicht von unseren Eltern oder Großeltern lernen, mit Krisen umzugehen, sie zu meistern, als Resilienz noch kein Modewort war?
0: Man hat früher sicher mehr die Zähne zusammengebissen. Man hat sehr wenig über Gefühle geredet. Das waren keine Themen, die angesprochen wurden. Das ist sicher auch nicht das absolut Empfehlenswerte. Ich denke, wir sollten so einen Mittelweg eingehen. Ja, wir haben jetzt hier auch eine zu starke Selbstbeobachtung und zu starke Selbstfokussierung. Und ich glaube, wir sollten einfach einen Blick nach vorne wenden und auch ein bisschen mehr auf die Ziele, auf das, was in der Zukunft ist. Und nämlich diese Orientierung in die Zukunft. Ich möchte was erreichen, ich möchte das schaffen. Ich möchte da meine Energie draufsetzen. Das macht uns eben auch stark. Und zu viel Selbstbeschäftigung kann eben auch schädlich sein.
13: Wenn wir uns Ziele für die Zukunft setzen, macht uns das resilienter in der Gegenwart, sagt der Psychiater Klaus Lieb. Er leitet das Leibniz-Institut für Resilienzforschung in Mainz. Und das war SWR Aktuell Kontext zum Modebegriff Resilienz. Vielen Dank fürs Zuhören. Mein Name ist Andreas Fischer.
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3: Mit Sebastian Felser, schönen guten Tag. Wangaranga, so heißt der Gewinnersong beim Eurovision Song Contest. Was eigentlich den bulgarischen Beitrag so sehr abgesetzt hat von der Performance von Sarah Engels, das besprechen wir mit unserem ESC-Reporter nach den Nachrichten. Wir schauen noch kurz auf die Straßen. Da haben wir einen längeren Stau auf der A5, der inzwischen ein bisschen geschrumpft ist. Karlsruhe Richtung Frankfurt. Zwischen Dreieck Karlsruhe und Dreieck Durlach ein Unfall auf der linken Spur. Inzwischen nur noch 3 Kilometer Stau, aber sie brauchen immer noch eine Viertelstunde länger dadurch. 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
3: Ein ziemlich wechselhafter Wochenbeginn ist das heute im Südwesten. Dichte Wolken bringen tagsüber schauerartigen Regen oder örtlich auch kurze Gewitter. Sonnige Phasen gibt es anfangs noch im Osten von Baden-Württemberg, aber insgesamt scheint eher kurz die Sonne. Dazu gibt es manchmal frischen Wind und das Ganze bei Tagestemperaturwerten von maximal 11 Grad auf der Bar, 18 Grad am Main wird's, 17 Grad kriegen wir in der Vorderpfalz.
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21: Um 10.30 Uhr mit Monja Sobotka. Der Expertenrat für Klimafragen kritisiert die Klimapolitik der Bundesregierung. Berechnungen des Gremiums haben ergeben, dass die Treibhausgasemissionen in Deutschland 2025 fast gleich hoch geblieben sind. Und in den kommenden Jahren werden sie demnach zu langsam sinken. Aus Berlin berichtet Maximilian Ulrich.
1: Ab 2030 wird Deutschland laut Projektion des Expertenrats zahlreiche Klimaziele wahrscheinlich deutlich verfehlen. Ein Grund dafür könne auch das neue Heizungsgesetz sein, das die Koalition in der letzten Woche beschlossen hat. Der Expertenrat kritisiert außerdem das im März vorgestellte Klimaschutzprogramm der Bundesregierung als unzureichend und warnt die Regierung vor weiteren Klagen gegen ihre Klimapolitik. Deutschland hat sich gesetzlich verpflichtet, bis 2045 unterm Strich keine Treibhausgase mehr auszustoßen. Beim Verfehlen bestimmter Zwischenziele drohen schon 2030 Strafzahlungen auf EU-Ebene.
21: Die Bundesregierung will etwa 10 Milliarden Euro in den Ausbau des Zivilschutzes stecken, um im Kriegs- und Anschlagsfall vorbereitet zu sein. Das berichtet die Bild unter Berufung auf einen Kabinettsentwurf von Bundesinnenminister Dobrindt. Der CSU-Politiker sagte der Zeitung, Ziel sei eine stärkere Vernetzung von militärischer und ziviler Verteidigung. Das Geld soll demnach unter anderem in mehr Ausrüstung und Personal für das technische Hilfswerk fließen. Auch sollen alle öffentlichen Zufluchtsräume wie Bunker und Tunnel erfasst und in der Warn-App NINA angezeigt werden. Deutschland ist nach Angaben von Bundesgesundheitsministerin Warken bereit, die Demokratische Republik Kongo nach dem Ebola-Ausbruch zu unterstützen. Das Land habe noch nicht offiziell um Hilfe gebeten, aber man wäre auf jeden Fall vorbereitet, sagte die CDU-Politikerin dem RBB. Das Robert-Koch-Institut stehe ebenso zur Hilfe bereit wie das Bernhard-Nocht-Institut für Tropenmedizin.
4: Es könnten zum Beispiel mobile Labore gestellt werden und geschultes Personal. Am Abend hatte Waken in der ARD die Gefahr einer Ebola-Pandemie als nahezu ausgeschlossen bezeichnet. Das Risiko für Deutschland sei als äußerst gering einzuschätzen. In einer halben Stunde beginnt in Mainz die konstituierende Landtagssitzung in Rheinland-Pfalz. Knapp zwei Monate nach der Wahl soll am Mittag CDU-Landeschef Schnieder zum neuen Ministerpräsidenten gewählt werden. CDU und SPD haben sich auf eine Koalition geeinigt. Über den weiteren Tagesablauf berichtet aus Mainz Ilona Hartmann.
5: Erstmal wird der neue Landtag, nachdem er sich konstituiert hat, den neuen Ministerpräsidenten von Rheinland-Pfalz wählen. Das wird ja aller Voraussicht nach Gordon Schnieder von der CDU werden. Die Sitzung und die Wahl werden ab 11 Uhr live vom SWR übertragen. Danach startet dann um 14.30 Uhr das Verfassungsfest für alle. Da können Bürgerinnen und Bürger sich den Plenarsaal und das Deutschhaus von innen anschauen. Und auch Landtagspräsident Hering öffnet sein Büro. Er sagt, es sei notwendiger denn je, an Errungenschaften wie eine Verfassung und ein freies Parlament zu erinnern und die Menschen zu motivieren, sich für Demokratie einzusetzen.
4: Die Zahl der Baugenehmigungen in Deutschland ist deutlich gestiegen. Wie das Statistische Bundesamt mitteilte, wurde in den ersten drei Monaten des Jahres 63.500 Genehmigungen für Wohnungen erteilt. Das sind 14,6% mehr als im gleichen Zeitraum vor einem Jahr. Die Bundesregierung will über schnellere Genehmigungen den Wohnungsbau voranbringen und hat Förderprogramme für energieeffizientes Bauen reaktiviert. Experten befürchten, dass steigende Zinsen und höhere Kosten im Zuge des Iran-Kriegs den Aufschwung ausbremsen könnten. In Berlin startet heute die dreitägige Digitalkonferenz Republika. Unter anderem nimmt Ex-Bundeskanzlerin Merkel an einer Podiumsdiskussion teil mit dem Titel »Trotz allem – Hoffnung Europa«. Erwartet werden außerdem Arbeitsministerin Baas von der SPD und Grünen-Chefin Brandner sowie zahlreiche Wissenschaftler. Unter dem Motto »Never gonna give you up« gibt es bei der Republika bis Mittwoch Diskussionen, Workshops und Vorträge. Unter anderem zu den Herausforderungen durch große KI-Konzerne. SWR-Nachrichten, Redaktion Petra Mohr.
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3: Mit Sebastian Felser. Eine Woche lang hat Wien die Jubiläumsausgabe des 70. Eurovision Song Contest gefeiert. Es war aber nicht nur eine große Party, das Musikfestival war auch ein bisschen überschattet von manchen politischen Protestaktionen gegen die Teilnahme Israels, die, naja, eben das Ganze überschattet haben. Wegen dessen Teilnahme haben fünf Länder den ESC insgesamt boykottiert, nämlich Spanien, die Niederlande, Irland, Island und Slowenien. Für Deutschland war die Jubiläumsausgabe des ESC eher, naja, eine Ernüchterung. Sarah Engels mit ihrem Song Fire bekam nur 12 Punkte und alle aus den Reihen der Jury. In der Publikumswertung gab es 0 Punkte. Damit wurde sie Drittletzte, aber für Sarah Engels kein Grund, Trübsal zu blasen.
6: Mein Leben geht weiter, Leute. Morgen, ich stehe auf, meine Familie liebt mich genauso wie gestern und wie morgen und wie heute. Egal, ob erster Platz oder letzter, das habe ich von Anfang an gesagt, das Ranking ist scheißegal. Ich hatte eine mega krasse Erfahrung. Ich habe vor 180 Millionen Menschen singen dürfen und habe das Beste zeigen dürfen von mir, von Sarah, mit meinen Mädels zusammen. Wir haben alles, wirklich alles, 1000% da reingegeben. Ich glaube, man hat es gesehen, meine ganze Leidenschaft, meine ganze Liebe, alles, was ich hätte reinstecken können, habe ich reingesteckt und alles andere liegt nicht in meiner Macht, Leute.
3: Unser Reporter Marc Dugger hat den Eurovision Song Contest verfolgt. Für Deutschland muss ja anscheinend das Motto gelten, dabei sein ist alles und das dabei sein ist ja immerhin irgendwie garantiert, dadurch, dass Deutschland einen großen finanziellen Beitrag macht. Aber warum hat denn Sarah Engels die Jurys und auch das europäische Publikum nicht überzeugen können, obwohl sie ja in der Stadthalle in Wien eigentlich ganz gut angekommen ist und viel Applaus bekommen hat?
8: Also man muss natürlich sagen, sie hatte eine schwierige Startposition. Sie ist ja am Platz 2 schon gestartet. Das ist ein bisschen schwierig, wenn der Abend noch so lange geht. Da kommen noch so viele, die dann auch vielleicht am Ende noch eher noch im Gedächtnis sind und mitgerissen haben. Also das erstmal grundsätzlich. Aber man muss auch ehrlicherweise sagen, man hat sie von Anfang an nicht unter den Favoriten gesehen. Warum nicht? Unterschiedliche Gründe. Zum einen hat man gesagt, naja, der Titel ist super, die Inszenierung auch. Aber es ist ein bisschen wenig speziell. Es bleibt so ein bisschen wenig im Kopf. Kopf. Es gibt einfach starke Mitbewerber, zum Beispiel aus Finnland, zum Beispiel aus Australien und auch tatsächlich aus Bulgarien, die dann tatsächlich noch mehr mitreißen und die dann auch mehr Gesprächsstoff bieten. Insofern hat es leider nicht geklappt. Platz 23 ist natürlich Enttäuschung, aber wir haben es gehört, Sarah Engels sagt ja selbst, sie nimmt es ziemlich sportlich.
7: Okay, also ein bisschen was besonderer sollte es irgendwie sein, höre ich daraus. Also damit in Zukunft beim ESC besser klappt, mit was für einer Art Song könnte Deutschland da mal wieder, ich sag mal, unter die ersten 10 kommen?
8: Es ist total schwierig zu sagen, weil du brauchst ja quasi, würde ja heißen, den heiligen Gral des ESC irgendwo zu erheben, dass du weißt, okay, das sind die Zutaten, die du brauchst. Ich meine, damals bei Lena, bei Satellite, war es einfach ihre Performance, ihre Authentizität, die das Publikum damals überzeugt hat. Das ist jetzt schon viele Jahre her. Ich glaube, es geht wirklich um Persönlichkeit, es geht um einen besonderen Akzent, es geht darum, sich ins Gespräch zu bringen. In zusammen heute auch mit einer guten Social-Media-Kampagne, muss man ganz klar sagen, auch auf dieser Ebene musst du Fans generieren, musst präsent sein. Das ist nicht ganz einfach, vielleicht gelingt es im nächsten Jahr.
7: Der eindeutige Gewinner des Song-Contests dieses Jahr ist ja der Song Bangaranga der bulgarischen Sängerin Dara. Wir hören noch mal ganz kurz rein.

0: Klingt am Anfang ein bisschen beliebig, aber dann geht's eben doch irgendwie ab. Dara aus Bulgarien galt vor dem ESC eigentlich eher so ein bisschen als Außenseiterin. Sie konnte aber sowohl die Jury als auch die Publikumsstimmen gewinnen. Was hat hier den Ausschlag gegeben?
1: Das ist eine gute Frage. Ich glaube, es war tatsächlich auch da ihre Authentizität, also die Art und Weise, wie sie dieses Lied präsentiert hat. Es ist so mitreißend, das geht so nach vorne. Es ist erstmal so, dass du denkst, hä, was ist denn da los? Aber die Inszenierung auf der Bühne war perfekt. Das Lied ist sehr, sehr eingängig. Es ist nicht besonders gefällig. Es ist durchaus auch ein bisschen anstrengend zwischendurch mal. Aber ich glaube, diese Energie, die dieses Lied vermittelt, das ist das Entscheidende, was die Leute letztlich überzeugt hat.
0: Den politischen Streit über die Teilnahme Israels, den habe ich ja schon angesprochen. Und am Ende wurde Noam Bethan mit seinem Song Michelle dann Zweiter. Er hatte nach der Juryabstimmung sogar die Nase ganz vorn. Da gab es dann doch etliche Buhrufe in der Wiener Stadthalle. Ja, wie wird es jetzt weitergehen mit Israel beim Eurovision Song Contest?
1: Das ist eine gute Frage. Also tatsächlich ist das Thema Israel ja so das Thema gewesen, was auch diesen ESC so ein bisschen überschattet hat, weil ja 5 Länder nicht mitgemacht haben, weil Israel mitgemacht hat. Und Israel wird weiter auch mitmachen wollen. Und die Frage ist, wie gehen die anderen Länder jetzt damit um? Wie geht die EBU, die Europäische Rundfunkunion, damit um? Es wäre, glaube ich, tatsächlich wirklich eine große Herausforderung geworden, hätte Israel jetzt den nächsten ESC organisieren müssen, hätte der in Tel Aviv oder in einer anderen israelischen Stadt stattgefunden. Ich glaube, da haben einige, selbst unter den Israelis, mit denen wir gesprochen haben, so ein bisschen aufgeatmet, weil sie sagten, oh Mann, das wäre echt eine große Anstrengung geworden. Trotzdem, die Frage, wie gehen wir damit um, die bleibt, die steht im Raum. Und vielleicht hat sich beim nächsten Jahr, haben sich die Geister auch wieder etwas beruhigt. Aber momentan ist es wirklich ein großer Spaltpilz, dieses Thema innerhalb der EBU. Und die Verantwortlichen versuchen das natürlich irgendwie jetzt abzuräumen, um dann auch weiter am Start sein zu können mit Israel.
0: Noch ganz kurz abschließend zum ESC 2026. Musik ist ja auch immer ein bisschen Geschmackssache, aber für Sie ganz persönlich, was war denn für Sie so das totale Highlight und was hat Sie vielleicht eher enttäuscht?
1: Also mein Highlight war tatsächlich Australien. Ich fand, diese Performance war unglaublich gut. Die war perfekt in jeder Einzelheit, also sowohl von der Stimme der Künstlerin wie von der Inszenierung der Bühne. Das war einfach perfekt. Mich hätte ein bisschen gewundert, dass sie nicht noch weiter gekommen ist, wirklich an die Spitze gekommen ist. Und Lowlight, ja, also ich muss sagen, der litauische Sänger, der da mit silbernem Gesicht angetreten war, da habe ich dann irgendwann auch gedacht, ja, brauche ich persönlich jetzt nicht. Also habe mich jetzt nicht vom Hocker gehauen und ich glaube, unseren Kollegen ging es ähnlich. Das war so mein Lowlight, ehrlich gesagt.
0: Dann schauen wir noch ganz kurz auf 2027. Nächstes Jahr wird der Eurovision Song Contest in Bulgarien ausgetragen. Das Land hatte ja aus finanziellen Gründen jüngst 3-mal auf die Teilnahme verzichtet. Tja, wie schwierig wird das dann für Bulgarien, so eine Show zu stemmen?
1: Das wird schon nicht einfach, weil so eine Show zu stemmen, das sind 16 Millionen Euro beispielsweise, hat das gekostet hier in Wien. Das ist eine Riesensumme. Für Bulgarien nicht ganz leicht aufzubringen. Noch geht die Debatte, wo findet es denn eigentlich statt, in welcher Stadt? Sofia liegt nahe, ne, die Hauptstadt, aber es haben auch andere Städte ihr Interesse angemeldet, das zu machen. Aber erstmal wird natürlich gefeiert. Dara wurde gestern am Flughafen in Sofia von hunderten Fans begrüßt, hat dann erstmal auch da Bangaranga angestimmt. Ja, ich bin sehr gespannt. Ich freue mich persönlich sehr, dass es mal wieder in Osteuropa stattfindet. Das ist bestimmt ein anderes Ambiente. Vielleicht alles nicht ganz so perfekt und glänzend wie hier in Wien oder letztes Jahr in Basel. Insofern sind wir echt gespannt.
0: Marc Dugge war das aus Wien über den Eurovision Song Contest 2026 und den Ausblick auf nächstes Jahr. Denn dann ist der ESC zu Gast in der bulgarischen Hauptstadt Sofia, wenn es denn so kommt. Wer beim ESC dabei sein wollte, er hat für sein Ticket zwischen 10 Euro, so in der letzten Reihe einer Vorauswahl, und 360 Euro für das Finale ganz vorn, sag ich mal, bezahlt. Die Preise für Live-Musikveranstaltungen sind schon lange ein Politikum, mehr noch als bei uns in den Vereinigten Staaten. Hier steigen die Ticketpreise parallel zu den Lebenshaltungskosten in gewaltige Höhen. Und im Internet finden sich nun Spekulationen, ob das einigen Konzerten und Touren zum Verhängnis geworden ist. Das, was da dran ist, an diesem Gerücht, dass Fans zunehmend dankend ablehnen und deswegen Veranstalter Konzerte absagen müssen, dem ist unsere Kalifornien-Korrespondentin Antje Siebmal nachgegangen.
2: In den USA gibt es schon einen neuen Begriff für das Phänomen, das Blue Dot Fever, blaue Punktefieber, gehe um. Benannt nach den blauen Punkten, mit denen Ticketplattformen die freien Sitze markieren, ist das Thema in den sozialen und anderen Medien.
3: What is Blue Dot Fever and why is it spreading?
4: Blue Dot Fever is an epidemic.
5: Blue Dot Fever.
6: Some say they've caught Blue Dot Fever.
2: Die These, mehr Konzerte würden abgesagt, weil nicht genug Tickets verkauft worden sind. Die Pussycat Dolls haben das für die kürzlich abgesagten US-Konzerte ihrer Revival-Tour auch halbwegs deutlich gesagt. Man habe sich den US-Teil der Tour ehrlich angesehen und alle bis auf ein Konzert gestrichen. Die Konzerte in Europa hingegen finden statt. Don't you wish your girlfriend was a freak like me? 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Musiker wie Meghan Trainor, Post Malone oder Zayn Malik nannten andere Gründe für kurzfristige Absagen. Fans und Experten spekulieren trotzdem, ob Ticketverkäufe eine Rolle gespielt haben. Der große Konzertveranstalter Live Nation hat Anfang Mai bei der Bekanntgabe seiner Quartalsergebnisse widersprochen. Die Nachfrage sei hoch und die Anzahl der abgesagten Konzerte nicht höher als sonst, sagte CEO Michael Rapino.
7: We see nothing about cancellations in 26 full calendar. That would be extraordinary.
2: Die Theorie von Musikjournalist Chris Willman, Topstars wie Billie Eilish oder Taylor Swift könnten zwar fast jeden Preis verlangen, aber wer nicht in der absoluten Top-Liga spiele, verkalkuliere sich schneller mal mit der Höhe der Preise, der Größe der Halle oder der Zahl der US-Fans, sagte er bei Entertainment Tonight.
8: You know, superstars can charge what they want. I think consumers are feeling like they will pay top dollar for superstar tours. Then maybe that's it for them for 6 months.
2: Die Konzertpreise in den USA sind hoch. Im Schnitt zahlt man mittlerweile für erfolgreiche Musiker nach Polsterdaten über 130 US-Dollar pro Ticket. Für Superstars sind ein paar hundert Dollar keine Seltenheit. Und bei begehrten Tickets bestimmt immer häufiger die Nachfrage den Preis, das sogenannte Dynamic Pricing. Wenn die Preise generell steigen, wird auch das Touren nicht billiger und insgesamt seien Konzerteinnahmen wichtiger geworden für Künstler, erklärte Musikbusiness-Experte Donald Passmann letztes Jahr auf der Messe South by Southwest. Mit Streaming lässt sich nicht so viel Geld verdienen wie mit Platten.
9: When I'm selling physical, there's no cap on how many I can sell. It's just the number of fans and people that want it. But when we're streaming, there's only so much money every month.
2: Ein möglicher weiterer Faktor: Ein Gericht in den USA ist gerade zu dem Schluss gekommen, dass der große Veranstalter Live Nation zusammen mit der dazugehörigen Verkaufsplattform Ticketmaster im Land eine Art Monopol hat und Fans deshalb insgesamt bei Tickets draufzahlen. Der Rechtsstreit um Zahlungen oder die Zukunft der Firma ist noch nicht zu Ende. Dazu kommen professionelle Wiederverkäufer, die sich viele Tickets sichern und mit hohem Aufschlag weiterverkaufen. In mehreren Bundesstaaten, darunter auch Kalifornien, versuchen Politiker, diese Praxis gesetzlich stärker einzuschränken.
10: 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Love you!
2: Dafür kommen immer neue Konzertfilme ins Kino, gerade erst der von Billie Eilish. Auch Streaming-Gigant Netflix will mittlerweile mit Live-Events aller Art, darunter auch Konzerte, mehr Abos und mehr Werbung verkaufen. Ein richtiger Ersatz dafür, selbst in der Halle zu stehen, ist das sicher nicht. Aber vergleichsweise bezahlbar.
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0: Ist wechselhaft mit Schauern. Örtlich gibt es auch Gewitter, höchstens 11 bis 18 Grad.
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0: Die Treibhausgasemissionen in Deutschland bleiben konstant, sinken aber wohl in Zukunft zu langsam. Das zeigen Berechnungen des Expertenrats für Klimafragen. Das ist ein unabhängiges wissenschaftliches Gremium, das es seit Herbst 2020 gibt. Ab 2030 wird Deutschland laut Projektion des Expertenrats zahlreiche Klimaziele wahrscheinlich deutlich verfehlen. Ein Grund dafür könnte auch das neue Heizungsgesetz sein, das die Koalition in der letzten Woche beschlossen hat. Der Expertenrat kritisiert außerdem das im März vorgestellte Klimaschutzprogramm der Bundesregierung als unzureichend. Gute Noten bekommt Deutschland hingegen beim Schutz von Kindern und Jugendlichen vor sexueller Gewalt. In einer internationalen Vergleichsuntersuchung der englischen Denkfabrik Economist Impact landete die Bundesrepublik hinter Australien und Großbritannien auf dem 3. Platz. Bundesinnenminister Dobrindt will beim Bevölkerungsschutz in Deutschland stark aufrüsten. Der CSU-Politiker hat der Bild-Zeitung gesagt, militärische und zivile Verteidigung würden stärker vernetzt, um Sicherheit und Resilienz zu erhöhen. Demnach steht in einem Kabinettsentwurf, dass 10 Milliarden Euro in zusätzliche Ausrüstung, Gebäude sowie Personal und Technik gesteckt werden sollen. Bei der Fußball-WM ab Mitte Juni, da gibt es zum ersten Mal keine Fanmeile am Brandenburger Tor. Auf dem Internetportal berlin.de hieß es erst, dass es wie in früheren Jahren eine Fanmeile gibt. Das ist jetzt aber korrigiert worden. Laut Tagesspiegel habe das für so eine Planung zuständige Bezirksamt Mitte auch nie etwas von einer Fanmeile gewusst. Die WM geht am 11. Juni los, weil sie in den Vereinigten Staaten, Kanada und Mexiko stattfindet, liegen aber viele Spiele deutscher Zeit am Abend oder eben spät, tief in der Nacht.
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0: sozialen Zusammenhalt stärken, anständig wirtschaften, unter Berücksichtigung globaler Verantwortung. Diesen Zielen hat sich das Weltethos-Institut in Tübingen verschrieben. Geleitet wird die Einrichtung vom Ökonomen und Theologen Nils Goldschmidt. Das Institut ist angedockt an die Universität Tübingen. Zusammen mit Unternehmen soll erarbeitet werden, wie Wirtschaft und Gesellschaft eben so gestaltet werden können, dass wir in Vielfalt miteinander auf einer bewohnbaren Erde zusammenleben und arbeiten können. Zunächst hat Nils Goldschmidt in SWR1 Leute mit Jens Wolters erklärt, woher das Weltethos-Institut eigentlich seinen Namen hat.
12: Der Begriff, der klingt riesig und nicht ganz so leicht zu verstehen vielleicht, Weltethos. Deshalb versuchen wir den jetzt mal in SWR1 Leute auseinander zu klamüsern. Nils Goldschmidt leitet das Weltethos-Institut in Tübingen. Wie definieren Sie den Begriff?
13: Naja, der Begriff geht zurück auf den Schweizer Theologen Hans Küng und die Idee dahinter ist eigentlich eine verblüffend einfache. Er sagt, die Menschheit wird im 21. Jahrhundert nur überleben, wenn sie lernt, friedlich miteinander umzugehen, wenn sie es lernt, Unterschiede auszuhalten. Sein Gedanke, sein berühmtester Satz ist eigentlich, kein Friede zwischen den Nationen ohne Frieden zwischen den Religionen. Klingt jetzt sehr hoch, klingt jetzt sehr, sehr theologisch, aber wenn man es mal runterbricht, heißt das eigentlich, es gibt keine stabile Gesellschaft, wenn wir nicht lernen, wenn wir nicht fähig sind, Unterschiede auszuhalten, bereit sind, Kompromisse zu machen, bereit sind, aufeinander zuzugehen. Das meint eigentlich Weltethos. Wir müssen miteinander im Gespräch bleiben, wir müssen Werte finden, wir müssen Wege finden, auf die wir uns einigen können. Vielleicht nicht Wege, die wir immer ganz toll finden, die wir vielleicht auch anders sehen würden, aber um des lieben Friedens willen macht es Sinn, gemeinsam nach Wegen zu suchen. Das ist eigentlich der Grundgedanke bei Weltethos. Das ist die Idee, die dahinter steht und die Hans Küng stark gemacht hat.
12: Relativ einfache Ideen haben meistens das Problem, dass sie relativ schwierig in der Umsetzung sind. Ist das tatsächlich auch in dem Fall so? Also alles unter einen Hut zu bekommen, stelle ich mir sehr anspruchsvoll vor. Das wäre ja dann das große Ziel.
13: Das wäre das große Ziel und natürlich ist das anspruchsvoll und es gibt auch nicht die eine Weltethos-Formel, die das Problem löst und dann ist alles wunderbar und friedlich, aber es geht eher darum und der hat es ja auch selbst, Küng, immer als Projekt bezeichnet. Ich glaube, dieses Projekt durchzuhalten, immer wieder zu sagen, es ist schwierig, wir haben Probleme, wir sehen die Krisen in der Welt, aber wir glauben fest daran, dass es möglich ist, in irgendeiner Weise miteinander im Gespräch zu bleiben. Dass wir versuchen können, Gesellschaft weiter zu leben, so dass eben Menschen mit unterschiedlichen Perspektiven trotzdem friedlich miteinander umgehen können. Mir ist der Begriff des Kompromiss dabei ganz, ganz wichtig. Es geht nicht beim Weltethos um Konsens, es geht nicht darum, dass wir alle die gleichen Ideen haben, alle die gleichen Perspektiven, sondern es geht darum, dass wir bereit sind, auf den anderen zuzugehen, was eben auch bedeutet, dass ich ein wenig von meinen Ideen, von meinen Vorstellungen abgebe. Kompromiss bedeutet eben immer auch Trauerarbeit. Ich muss lernen, auszuhalten, dass ich mich nicht komplett durchsetzen kann. Und dieses Projekt, das stark zu halten, das ist die Idee von Weltethos und das versuchen wir am Weltethos-Institut dann eben insbesondere in Bezug auf Wirtschaft, Ethik und Gesellschaft auszubuchstabieren.
12: Alleine schon mit diesen drei Begriffen Wirtschaft, Gesellschaft und Ethik, ist das nicht auch dann, ich will das gar nicht anzweifeln, aber auch zu einem gewissen Maß utopisch, das alles wirklich in Einklang zu bringen?
13: Na, ich glaube, es ist im wahrsten Sinne des Wortes nicht utopisch, weil Utopie der Nichtort, sondern wir wollen gerade der Ort sein und wir wollen gerade einen Weg aufzeigen, also WEG, Wirtschaft, Ethik, Gesellschaft, den man tatsächlich gehen kann, in kleinen Schritten. Was kann man im Unternehmen tun? Was bedeutet wertegebundene Unternehmensführung? Was bedeutet das für Politik? Wo können wir Schnittstellen finden, wo wir über Wirtschaft und Ethik reden können? Warum müssen Ökonomie und Gerechtigkeit keine Gegensätze sein? Wo ist ein gemeinsames Fundament? Das immer wieder neu auszuloten, hier immer wieder einen Weg tatsächlich zu finden, zu überlegen, wie eine Friedensformel für Gesellschaft, für das Miteinander auch auf diesem Planeten aussehen kann. Das sind viele einzelne kleine Projekte. Das heißt nicht, einmal macht es groß Poff und dann ist das Problem gelöst, sondern wir müssen gucken, bei sehr konkreten Projekten vor Ort, bei einzelnen Fragen. Und das versuchen wir, dort Gesprächsräume zu öffnen, immer wieder auf Menschen zuzugehen, Leute unterschiedlicher Perspektiven einzuladen, selber dazu zu forschen. Und das macht Spaß. Das ist eine große Aufgabe, es ist auch eine tolle Aufgabe, weil ich glaube, wenn es uns nicht gelingt, tatsächlich diesen Gedanken stark zu machen, dass wir miteinander im Dialog bleiben können, dann bekommen wir stärkere, noch schwierige Probleme, als wir vielleicht jetzt schon sehen.
12: Schade eigentlich, dass es mit einem großen Knall da nicht gelöst ist.
13: Ja.
12: Sie hatten den Schweizer Theologen Hans Küng schon angesprochen, der diesen Begriff Weltethos sozusagen aufgestellt hat. Das ist vor über 35 Jahren der Fall gewesen. Musste dieser Begriff danach in der Zeit so ein bisschen neu angepasst werden auch?
13: Ich glaube, Das Weltirrsprojekt, der Gedanke Weltirrs, muss immer wieder neu angepasst werden. Wie gesagt, Küng war Theologe, ist natürlich theologisch gestartet, aber ich glaube, seine Idee, die dahinter steht, die trägt auch für heute, und das müssen wir tatsächlich anpassen. Wir müssen tatsächlich fragen, wie können wir Gesellschaft wieder versöhnlich gestalten? Ich glaube, wie kann Versöhnung passieren innerhalb der Gesellschaft? Wir erleben es ja auch bei uns. Wir

0: Fritz Goldschmidt im Gespräch mit Jens Wolters in SWR 1. Leute, heute ist Montag, der 18. Mai 2026. Es ist kurz vor 11 und der Blick geht in Richtung Märkte und Finanzen.
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0: mit Michael Herr.
2: Guten Morgen. Was jahrelang niemand mehr für möglich gehalten hat, ist jetzt Realität. Der Wohnungsbau ist in Deutschland im Aufwind. Im ersten Quartal des Jahres sind die Baugenehmigungen für Wohnungen um fast 15% gestiegen im Vergleich zum Vorjahreszeitraum. Insgesamt wurde der Bau von 63.500 Wohnungen bewilligt. Der krisengeplagte Wohnungsbau hatte im vergangenen Jahr die Trendwende geschafft. Fachleute befürchten allerdings, dass sich der Zuwachs bald wieder abschwächen dürfte. Wegen der im Zuge des Irankriegs verstärkten Preissteigerungen könnte es schon im Sommer wieder weniger Baugenehmigungen geben. Sollten die Arbeitszeitgesetze gelockert werden? Die Debatte darüber kommt ja aktuell nicht zur Ruhe. Der Chef des arbeitgebernahen Instituts der deutschen Wirtschaft, Michael Hüter, der hat sich heute Morgen für die Einführung einer Wochenarbeitszeit ausgesprochen. Der 8-Stunden-Tag sei für die Industriegesellschaft ein wichtiger Schritt gewesen. Heute sei die Wirtschaft allerdings dienstleistungsorientierter und in vielen Familien seien beide Elternteile berufstätig, was eine größere Flexibilität nötig mache, als es der 8-Stunden-Tag vorsehe, sagte der Wirtschaftsforscher heute Morgen im Morgenmagazin von ARD und ZDF. Und eine flexiblere Regelung könnte außerdem dazu führen, Jobs zu sichern.
3: Also wenn es mehr Flexibilität gibt, wenn es mehr Anpassungsmöglichkeiten in den Unternehmen gibt, dann heißt das zunächst einmal ja auch höhere Sicherheit für Arbeitsplätze, weil der wirtschaftliche Rahmen, der Handlungsrahmen der Unternehmen leichter und besser organisierbar ist. Darum geht es und das muss man auch einfach mal ganz nüchtern diskutieren können.
2: Michael Hüter war das, Chef des Instituts der deutschen Wirtschaft in Köln. Die Bundesregierung will den Staat moderner und effizienter machen und setzt dazu jetzt auch auf Schwarmintelligenz. Das Bundesdigitalministerium und die Bundesagentur für Sprunginnovation richten dazu in diesem Sommer einen Bürger-Hackathon aus.
4: Unter dem Motto Deutschland, was geht, können Bürger und Unternehmen Ideen für eine moderne Verwaltung einreichen, etwa bei Steuern oder Sozialleistungen. Bis Mitte Juni werden die Vorschläge online und per Telefon eingesammelt. Im Juli soll es dann eine Abstimmung geben, welche Themen Priorität haben. Einige Teams bekommen anschließend Geld und Unterstützung, um erste digitale Lösungen zu entwickeln. Besonders erfolgreiche Ideen sollen später tatsächlich umgesetzt werden. Das Format orientiert sich dabei an Taiwan, die als Vorreiter für soziale Technologie gelten. Dort wird digitale Bürgerbeteiligung bereits eingesetzt, um das Vertrauen in öffentliche Einrichtungen zu erhöhen. Mit der Aktion versucht die Bundesregierung jetzt, dieses Konzept auf die deutsche Verwaltung zu übertragen. Marcel Fehr, SWR Wirtschaftsredaktion.
2: Es ist einer der aufsehenerregendsten Gerichtsprozesse aus dem Bereich der Wirtschaft in diesem Jahr bislang, auch wegen der Prominenz der Teilnehmer. An einem Bundesgericht in Oakland in Kalifornien, da klagt Elon Musk derzeit gegen die ChatGPT-Erfinder Firma OpenAI. Jetzt geht das Gerichtsverfahren dem Ende entgegen. Die Schlussplädoyers sind bereits gehalten. Die Geschworenen sollen jetzt über den Fall beraten. Antje Sieb berichtet über den neuesten Stand.
5: Musk hatte der Unternehmensleitung einen Vertrauensbruch und Bereicherung vorgeworfen, weil OpenAI mittlerweile profitorientiert ist. Ursprünglich war OpenAI 2015 als gemeinnützige Organisation gegründet worden, die sich für die Sicherheit von künstlicher Intelligenz einsetzen sollte. Mitgründer und wichtiger Geldgeber war damals Elon Musk, der allerdings 2018 ausschied. Später wurde OpenAI Schritt für Schritt zum gewinnorientierten Unternehmen. Die Firma, die das Rennen um künstliche Intelligenz eröffnet hat, indem sie 2022 die erste Version des KI-Chatbots ChatGPT veröffentlichte. Musk betreibt mittlerweile ein Konkurrenzunternehmen. Elon Musk fordert unter anderem, dass OpenAI wieder gemeinnützig wird und der Mitbegründer und heutige Chef Sam Altman gehen muss. Die Jury hat im Laufe des Prozesses die Aussagen zahlreicher Zeugen gehört, darunter Tech-Größen wie Musk, Altman oder Microsoft-Chef Satya Nadella. Jetzt müssen die Geschworenen beraten. Das endgültige Urteil wird allerdings die zuständige Richterin fällen. Antje Sieb, Los Angeles.
2: Und damit kommen wir noch zur Börse, wo der DAX am Morgen federn lassen muss. Er steht in diesen Minuten bei 23.000. Nee, das ist nicht mehr der aktuelle Stand. Er steht in diesen Minuten bei 23.960 Punkten, nahezu unverändert im Vergleich zum Schlussstand am Freitag.
6: Es sind die bekannten Gründe, die Anleger vor der Börse zurückschrecken lassen. Im Konflikt zwischen Iran und den USA zeichnet sich auch weiter keine Lösung ab. Ganz im Gegenteil, haben die USA den Ton in dem Konflikt weiter verschärft. In der Folge ziehen die Ölpreise erneut an, die

0: Kurse fallen. Allen voran die Aktien von Heidelberg Materials. Der Baustoffhersteller ist auf Lieferungen aus dem Ausland angewiesen. Zudem verbraucht die Herstellung von Zement immens viel Energie und die ist eben deutlich teurer geworden. Stefan Wolf, ARD Finanzredaktion Frankfurt.
1: Und das war das Neueste aus der Wirtschaft. Die Zeit 10.58 Uhr.
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3: Mit Sebastian Felser. Schönen guten Tag. Heute kommt der neu gewählte Landtag von Rheinland-Pfalz zusammen. Um genau zu sein, soll die Sitzung in einer Minute losgehen. Gordon Schnieder will sich dann als neuer Ministerpräsident mit den Stimmen von seiner eigenen CDU und von Koalitionspartner SPD wählen lassen. Was seine Heimat in der Vulkaneifel ihm eigentlich so mitgibt auf den Weg, das erfahren Sie hier in rund 10 Minuten. Ansonsten schauen wir noch kurz auf die Straßen, denn Achtung, es gibt einen Falschfahrer auf der A65 Landau-Ludwigshafen. Zwischen Deidesheim und Kreuzmutterstadt kommt Ihnen ein Falschfahrer entgegen. Fahren Sie äußerst rechts und überholen Sie nicht auf der A65 Landau-Ludwigshafen. Zwischen Deidesheim und Kreuzmutterstadt ist ein Falschfahrer unterwegs. Vorsicht in beiden Richtungen. Und ansonsten gibt es noch eine Warnung von einer ungesicherten Unfallstelle auf der A7 Ulm Richtung Würzburg. Im Firngrundtunnel eine ungesicherte Unfallstelle auf der linken Spur. Bitte fahren Sie auch hier besonders vorsichtig. 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
3: Wechselhaft ist es örtlich gewittrig bei bis zu 18 Grad.
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4: Um 11 Uhr mit Monja Sobotka. In Mainz beginnt in diesen Minuten die konstituierende Sitzung des Rheinland-Pfälzischen Landtags. CDU-Landeschef Schnieder soll dort am Mittag zum neuen Ministerpräsidenten gewählt werden. Er war am Morgen im SWR-Interview. Darin ging er auf Distanz zur schwarz-roten Koalition auf Bundesebene. Schnieder sagte, er sei überzeugt, dass die künftige Koalition mit der SPD im Land geräuschlos arbeiten werde.
5: Wir haben das auch gezeigt. Während den Koalitionsverhandlungen, während den Sondierungen ist es auch nichts nach draußen gedrungen, auch bei den Personalentscheidungen, die getroffen worden ist. Und wir sind angetreten, dieses Vertrauen in Rheinland-Pfalz zurückzugewinnen. Und deswegen ist mir sehr daran gelegen und den Kolleginnen und Kollegen der SPD auch, dass wir das miteinander machen. Da kann man auch mal politisch ringen und politisch streiten, aber das hinter verschlossenen Türen und nicht in dieser Öffentlichkeit und nicht in einem solchen Ton, wie wir den im Moment aus Berlin immer wieder hören.
4: Schnieder geht bei der Wahl zum Ministerpräsidenten am Mittag von einem guten Ergebnis aus. Das Vertrauen zwischen den zukünftigen Koalitionspartnern CDU und SPD im Land sei gewachsen. Der Expertenrat für Klimafragen kritisiert die Klimapolitik der Bundesregierung. Berechnungen des Gremiums haben ergeben, dass die Treibhausgasemissionen in Deutschland 2025 fast gleich hoch geblieben sind. Und in den kommenden Jahren werden sie demnach zu langsam sinken. Aus Berlin berichtet Maximilian Ulrich.
6: Ab 2030 wird Deutschland laut Projektion des Expertenrats zahlreiche Klimaziele wahrscheinlich deutlich verfehlen. Ein Grund dafür könne auch das neue Heizungsgesetz sein, das die Koalition in der letzten Woche beschlossen hat. Der Expertenrat kritisiert außerdem das im März vorgestellte Klimaschutzprogramm der Bundesregierung als unzureichend und warnt die Regierung vor weiteren Klagen gegen ihre Klimapolitik. Deutschland hat sich gesetzlich verpflichtet, bis 2045 unterm Strich keine Treibhausgase mehr auszustoßen. Beim Verfehlen bestimmter Zwischenziele drohen schon 2030 Strafzahlungen auf EU-Ebene.
4: Der Iran will die Straße von Hormus für den Schiffsverkehr öffnen und dafür offiziell Gebühren verlangen. Der Vorsitzende des Parlamentsausschusses für nationale Sicherheit, Azizi, kündigte an, man werde in Kürze eine Regelung zur Durchquerung der Meerenge vorstellen. Handelsschiffe sollen demnach entlang einer festgelegten Route gelenkt werden. Der Iran hatte bereits in der Vergangenheit ohne rechtliche Grundlage Mautgebühren von bis zu 2 Millionen US-Dollar pro Schiff für die Passage gefordert. Die internationale Gemeinschaft sieht darin einen Verstoß gegen das internationale Seerecht. Das Kreuzfahrtschiff MV Hondius, auf dem das Hunter-Virus ausgebrochen war, ist in den Niederlanden angekommen. Die Behörden teilten mit, das Schiff sei am Morgen in Rotterdam eingetroffen. Dort soll es desinfiziert werden. An Bord waren 25 Besatzungsmitglieder und 2 medizinische Hilfskräfte. Laut Schiffsbetreiber zeigt keiner von ihnen Krankheitssymptome. Sie müssen dennoch in Quarantäne. Die Passagiere des Schiffes waren vor einer Woche auf den Kanaren von Bord gebracht worden. Sie konnten anschließend in ihre Heimatländer fliegen und kamen dort ebenfalls in Quarantäne. Im Rahmen des Hunter-Virus-Ausbruchs auf dem Schiff waren 3 Passagiere gestorben. Die Produktion von vegetarischen und veganen Fleischalternativen ist im vergangenen Jahr erstmals gesunken. Das hat das Statistische Bundesamt mitgeteilt. Mit rund 124.900 Tonnen lag demnach die Produktionsmenge um 1,2% unter der aus dem Vorjahr. Zuvor hatte sich die Produktion binnen 6 Jahren mehr als verdoppelt. Der Fleischkonsum in Deutschland ist zuletzt nach Jahren der Rückgänge wieder leicht angestiegen. Die Pro-Kopf-Verzehr lag 2025 nach vorläufigen Angaben der Bundesanstalt für Landwirtschaft und Ernährung bei im Schnitt fast 55 Kilogramm. In Berlin startet heute die 3-tägige Digitalkonferenz Republika. Unter anderem nimmt Ex-Bundeskanzlerin Merkel teil an einer Podiumsdiskussion mit dem Titel »Trotz allem Hoffnung Europa«. Erwartet werden außerdem Arbeitsministerin Baas von der SPD und Grünen-Chefin Brandner sowie zahlreiche Wissenschaftler. Unter dem Motto »Never gonna give you up« gibt es bei der Republika bis Mittwoch Diskussionen, Workshops und Vorträge. Unter anderem zu den Herausforderungen durch große KI-Konzerne. SWR-Nachrichten, Redaktion Petra Mohr.
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3: Mit Sebastian Felser. In diesen Minuten konstituiert sich der neu gewählte Rheinland-Pfälzische Landtag und Gordon Schnieder von der CDU wird zum neuen Ministerpräsidenten des Landes gewählt werden, wenn da alles nach Plan läuft. Damit würde dann erstmals seit 35 Jahren eine Landesregierung in Mainz wieder von der CDU geführt. Zusammen mit der SPD bildet sie dann die neue Regierungskoalition in Mainz. Petra Wagner von der Redaktion Landespolitik in Rheinland-Pfalz. Also wie läuft das denn jetzt im Landtag ab?
7: Um 11 Uhr eröffnet Alterspräsident Christian Baldau von der CDU die Landtagssitzung. Auf der Regierungsbank sitzt zunächst niemand. Es werden erst nach Baldaufs Ansprache alle 105 Abgeordneten namentlich aufgerufen. Und schließlich ein neuer Landtagspräsident gewählt. Das wird voraussichtlich Matthias Lammert von der CDU sein. Denn die CDU hat als stärkste Fraktion das Vorschlagsrecht für diesen Posten. In geheimer Wahl soll dann der Ministerpräsident gewählt werden. CDU und SPD, die künftig in einer Koalition regieren, haben sich auf Gordon Schnieder von der CDU geeinigt. Schnieder braucht eine einfache Mehrheit von 53 Stimmen. CDU und SPD kommen zusammen auf 71 Sitze. Nach der Wahl wird Schnieder vereidigt und ernennt dann in der benachbarten Staatskanzlei die 10 neuen Minister und Ministerinnen. Es sind 4 Frauen und 6 Männer. Und die werden danach wiederum im Plenarsaal vereidigt werden.
3: Alles anders in Mainz jetzt. Was fällt denn besonders auf?
7: Am auffälligsten ist, dass der Landtag etwas umgebaut wurde, denn künftig gibt es nur noch 4 Fraktionen im Rheinland-Pfälzischen Landtag, nämlich CDU, SPD, AfD und Grüne. In den vergangenen 5 Jahren waren auch die FDP und die Freien Wähler noch dabei, die aber sind bei der Landtagswahl im März gescheitert. Grundsätzlich ist die Stimmung sicher nun eine ganz andere. Zum einen, weil die SPD 35 Jahre lang in der Regierung saß und die CDU genauso lange in der Opposition und es zwischen den beiden Fraktionen in der Vergangenheit natürlich oft heftige politische Auseinandersetzungen gab. Nun ist alles anders. Die beiden Fraktionen müssen nun zusammenarbeiten. Sie sollten möglichst eine gemeinsame Linie vertreten und das unter einem CDU-Ministerpräsidenten. Das wird sicher für einige Abgeordnete auf beiden Seiten erst einmal ungewohnt sein.
3: Die stärkste Oppositionspartei im Mainzer Landtag wird die AfD sein. Sie erhielt bei der Landtagswahl im März 19,5% der Stimmen. Könnte sich dadurch der Ton im Parlament jetzt auch verändern?
7: Ich fürchte ja, und das nicht zum Besten. Bisher hatte die AfD 6 Abgeordnete, im neuen Landtag sind es 24. Der scheidende Landtagspräsident Hendrik Hering, der dieses Amt 10 Jahre innehatte, der sprach kürzlich von einer großen Herausforderung. Außer mit zahlreichen Anträgen der Rechtspopulisten rechne er auch mit Versuchen der Chaotisierung der Parlamentssitzungen durch die größte Oppositionspartei. Auf den neuen Landtagspräsidenten kommt sicher viel Arbeit zu, denn er muss die Landtagssitzungen leiten und dafür sorgen, dass die Regeln eingehalten werden. Also beispielsweise, dass der Ton in der Debatte stimmt, dass niemand beleidigt, diffamiert oder persönlich angegriffen wird.
3: Informationen und Einschätzungen von Petra Wagner aus der Redaktion Landespolitik in Mainz. Es ist ein besonderer Tag in Rheinland-Pfalz. Nach 35 Jahren wird die CDU dort wieder den Ministerpräsidenten stellen. Gordon Schnieder ist seit 2 Jahren Landesvorsitzender der CDU, war bisher Fraktionsvorsitzender im Landtag und darf heute also in die Staatskanzlei einziehen, wie es aussieht. In SWR aktuell sagte er, er sei zuversichtlich, dass nach der jahrelangen SPD-Regentschaft im Lande beide also CDU und SPD, diesen Rollenwechsel ganz gut hinbekommen würden.
5: Diesen Rollenwechsel, der muss sich auch untereinander vollziehen. Und das haben die letzten Wochen gezeigt, sowohl bei den Sondierungsgesprächen auch als bei den Koalitionsgesprächen. Da wächst dann Vertrauen. Und dieses Vertrauen, was da gewachsen ist und wo wir alle gemeinsam spüren, wir wollen jetzt 5 gute Jahre für Rheinland-Pfalz auch hier regieren, das ist das, was uns trägt.
3: Und Schnieder ist sich sicher, dass es CDU und SPD in Rheinland-Pfalz besser machen werden als die Koalition im Bund.
5: Wir haben das auch gezeigt. Während den Koalitionsverhandlungen, während den Sondierungen ist es auch nichts nach draußen gedrungen, auch bei den Personalentscheidungen, die getroffen worden ist. Und das, was man aus Berlin so spürt und wo man den Eindruck hat, das ist nicht einfach nur ein Streit, sondern es ist Gezanke. Das macht halt Vertrauen kaputt. Und wir sind angetreten, dieses Vertrauen in Rheinland-Pfalz zurückzugewinnen. Und deswegen ist mir sehr daran gelegen und den Kolleginnen und Kollegen der SPD auch, dass wir das miteinander machen. Da kann man auch mal politisch ringen und politisch streiten, aber das hinter verschlossenen Türen und nicht in dieser Öffentlichkeit und nicht in einem solchen Ton, wie wir den im Moment aus Berlin immer wieder hören.
3: Der designierte rheinland-pfälzische Ministerpräsident Gordon Schnieder. Der 50-jährige Schnieder stammt ja aus der Vulkaneifel, um genau zu sein, aus Birresborn. Das ist ein kleiner Ort fernab des Regierungsapparats in Mainz. Unsere Reporterin Lara Dudek hat sich dort in der Vulkaneifel umgehört, was die Menschen mit Gordon Schnieder verbinden.
8: Die Ortsmitte von Birresborn, einem kleinen Ort in der Vulkaneifel. Immer mal wieder betritt jemand den Bäckerladen oder geht in den Gasthof im Ortskern. Ansonsten ist nicht viel los auf den Straßen. Die Menschen in dem rund 1100 Einwohnerdorf gehen ihrer Arbeit nach. In einem Friseurladen, dem Bäcker, einem Malerbetrieb und einem Dekoladen mitten im Ort. Spricht man die Menschen auf Gordon Schnieder an, lächeln sie. In seinem Heimatort Birresborn kennt man den künftigen Ministerpräsidenten als ehemaligen Bürgermeister, Mitglied im Musikverein, einen Eifeler Jung. Einfach nur als Gordon.
9: Also tatsächlich kenne ich Gordon wahrscheinlich auch wesentlich besser als Mensch, als Politiker. Er ist sehr bodenständig, er ist ein Familienmensch auf jeden Fall und er ist sehr humorvoll. Und ich finde, dass er ein Mensch ist, der, wenn er was sagt, dann hält er auch Wort. So kenne ich ihn eigentlich.
8: Sagt Sabrina Schlederer, die einen Dekoladen in Birresborn führt. Sie ist gebürtige Birresbornerin und kennt Gordon Schnieder schon von klein auf. Sie ist mit ihm auf die gleiche Schule gegangen und heute mit der Familie befreundet. Und so haben einige Birresborner ihre Geschichten, die sie mit Gordon Schnieder verbinden. So auch Silko Bennett.
10: Wir haben schon das eine oder andere Mal zusammen was gefeiert, weil unsere Kinder gleich alt sind. Ein ganz angenehmer Mensch. Ich kann auch sagen, ist auch eine Art Freund für mich. Wir spielen dann auch mal Karten oder würfelst mal Schocken und so. Der ist total auf dem Boden geblieben. Da muss ich ganz ehrlich sagen. Er ist einer von uns.
8: Die Birresborner, die an dem Tag im Ort unterwegs sind, freuen sich. Auch für den Politiker Gordon Schnieder. Gönnen es ihm und stehen hinter ihm. Das sei schon eine gewisse Solidarität. Unabhängig von der politischen Meinung findet eine Gruppe von Damen, die sich einmal die Woche beim Bäcker im Ort trifft. Ähnlich sieht das auch Monika Pitsch, die einen Friseurladen in Birresborn hat.
11: Also ich habe mich sehr, sehr, sehr gefreut. Sowohl für Gordon als auch für uns. Also für Rheinland-Pfalz ist er wirklich ein Segen. Ich glaube einfach, dass er wirklich viel Gutes umsetzen will, was mir vielleicht von meiner politischen Einstellung zum Teil gar nicht passen wird auch, aber was insgesamt in der Summe dann trotzdem gut sein wird.
8: Themen wie Mobilität, Schulen und ärztliche Versorgung treibt die gefragten Birresborner um. Dass nun einer von ihnen ganz oben mitreden kann, sehen sie schon als Chance für Birresborn, aber auch für die Eifel. Schließlich kennt Gordon Schnieder ihre Sorgen. Dass er es trotz vollem Terminkalender immer mal wieder auf ein Fest schafft und man sich im Ort über den Weg läuft, da sind sich viele sicher. Schließlich bleibt er mit seiner Familie auch im Ort wohnen und ist als Naturliebhaber gerne in der Region unterwegs. Und so freuen sie sich darauf, wenn man sich das nächste Mal begegnet. Fernab vom Trubel, sagt Sabrina Schlederer.
9: Das ist der Gordon. Ich habe ihn zwar schon mal als Hallo Herr Ministerpräsident angesprochen, aber es ist und bleibt der Gordon.
3: Also Menschen aus Birresborn in der Vulkaneifel, dem Heimatort von Gordon Schnieder, waren das. Der CDU-Landeschef soll heute zum neuen rheinland-pfälzischen Ministerpräsidenten gewählt werden. Wenn Sie sich das Ganze live anschauen wollen, wir übertragen das Ganze gerade im SWR-Fernsehen oder auch live unter swraktuell.de.
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3: Das ist heute wechselhaft mit Wolken. Die bringen tagsüber schauerhaften Regen. Örtlich gibt es auch kurze Gewitter. Ansonsten gibt es ein paar sonnige Phasen. im Osten von Baden-Württemberg. Ansonsten scheint die Sonne aber eher nur kurz. Der westliche Wind weht schwach bis mäßig und frischt in Schauernähe böig auf. Bei den Temperaturwerten landen wir maximal bei 11 Grad in der Baar. 17 Grad gibt's in der Vorderpfalz. Am Dienstag nach Frühnebel Wolkensonnemix und bis zu 20 Grad. Später von Westen dann neuer Regen.
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3: Die Treibhausgasemissionen in Deutschland bleiben konstant, sinken aber wohl in Zukunft zu langsam. Das zeigen Berechnungen des Expertenrats für Klimafragen. Das ist ein unabhängiges wissenschaftliches Gremium, das es seit Herbst 2020 gibt. Ab 2030 wird Deutschland laut Projektionen des Expertenrats zahlreiche Klimaziele wahrscheinlich deutlich verfehlen. Ein Grund dafür könnte auch das neue Heizungsgesetz sein, das die Koalition in der letzten Woche beschlossen hat. Der Expertenrat kritisiert außerdem das im März vorgestellte Klimaschutzprogramm der Bundesregierung als unzureichend. Dagegen bekommt Deutschland gute Noten beim Schutz von Kindern und Jugendlichen vor sexueller Gewalt. In einem internationalen Vergleich der englischen Denkfabrik Economist Impact landete die Bundesrepublik hinter Australien und Großbritannien auf dem 3. Platz. CDU und CSU im Bundestag wollen jetzt offenbar doch zustimmen, dass die Bezüge der Abgeordneten, also die Diäten, in diesem Jahr nicht erhöht werden. Unionsfraktionschef Jens Spahn hat in einem Podcast des Portals The Pioneer gesagt, dass er sich das jetzt doch vorstellen könne. Er verstehe, wenn Bürgerinnen und Bürger sagten, wenn sie verzichten müssten, dann sollten das auch die Abgeordneten tun. Bisher hatte Spahn das abgelehnt. Der Vorschlag kam von der SPD, von Grünen und von der Linkspartei. In Deutschland werden weniger Fleischersatzprodukte produziert. Nachdem die Zahl jahrelang gestiegen ist, ist sie 2025 zum ersten Mal wieder gesunken. Das hat das Statistische Bundesamt mitgeteilt. Dagegen ist der Pro-Kopf-Konsum von Fleisch leicht angestiegen. Nach vorläufigen Angaben der Bundesanstalt für Landwirtschaft und Ernährung haben die Menschen in Deutschland im Schnitt 1,4 Kilo mehr Fleisch gegessen als noch 2024.
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3: Kakao ist in den letzten Monaten immer teurer geworden. Das merken wir nicht nur als Verbraucher, sondern auch die Bäckereien. Die Süßwarenindustrie sucht deshalb nach günstigen Schokoladenalternativen. Und eine davon heißt Choviva. Das ist ein Produkt auf Sonnenblumenkernbasis. 4 Jahre hat ein Startup-Unternehmen daran gearbeitet und mittlerweile gibt es das tatsächlich als Süßigkeit in Supermärkten und bei Discountern. Obwohl ähnlich im Geschmack und günstiger als Schokolade, haben Verbraucherschutzorganisationen da so ihre Bedenken. Petra Dirks berichtet.
12: Christian Brück backt einen Kundenliebling. Den süßen Hefeteig verfeinert der Bäckermeister mit einer neuen Zutat.
13: Das werden Choviva-Brötchen.
12: Choviva, eine Schokoladenalternative aus Sonnenblumenkernen, die es mittlerweile in vielen Varianten gibt. Auch als Zutat für Bäckereibetriebe. Christian Brück hat die gestiegenen Kakaopreise in seinem Betrieb deutlich gemerkt. Choviva ist für ihn günstiger als Schokolade.
13: Die Schokopreise sind halt einfach noch hoch. Also man kennt Schokoladenalternativen, aber halt wesentlich schlechter. Und anfangs war ich sehr skeptisch, aber geschmacklich hat es mich einfach total überzeugt. Ich fand es mega.
12: Dem Bäckermeister war wichtig, dass seine Kunden wissen, was sie da essen. In seinem Laden klärt er auf und auf seinen Instagram- und Facebook-Accounts hat er Infovideos gepostet und einiges dafür eingesteckt.
13: Es gab wahnsinnig, wahnsinnig viele negative Kommentare von Leuten, die es noch nie probiert haben. Solche Sachen wie, da will sich der Bäcker dran bereichern, weil er billige Zutaten einsetzt. Ja, natürlich, ich möchte da Geld mit verdienen. Jeder möchte seine Arbeit bezahlt haben. Dass wir dann aber das Produkt halt auch günstiger anbieten, soweit wurde gar nicht geguckt.
12: Für die Süßwarenindustrie ist Choviva eine Alternative zur Schokolade. Das Münchner Startup Planet A Foods hatte vor 5 Jahren die Idee für Choviva, erzählt Gründer Maximilian Marquardt.
14: Unsere Mission ist, Genuss zukunftsfähig zu machen, also eine nachhaltige, lokale Alternative zur Schokolade anzubieten, also nicht gegen Schokolade, sondern mit Schokolade.
12: Denn der Kakaoanbau wird durch den Klimawandel immer schwieriger. Dürren, Überschwemmungen und Parasiten, explodierende Preise, Kinderarbeit, ein unsicherer Markt. All das macht Kakao zu einem kritischen Rohstoff. Jürgen Blum beschäftigt sich seit Jahrzehnten mit dem Kakaoanbau und setzt sich mit Vorträgen und Seminaren für nachhaltigen Anbau ein. Er sagt, eine Alternative ist dringend nötig.
15: Also ich sehe darin die Möglichkeit, so ein wenig den Druck herauszunehmen aus einer begrenzten Ressource, das ist der Kakao, und eben auch auf die sozialen Aspekte in den Ländern, denn wir haben den ökologischen Fußabdruck, wir haben die Entfernung, Kakao wird teurer.
12: Der Bedarf an Choviva in der Süßwarenindustrie ist riesig. Allein im vergangenen Jahr wurden laut dem Bundesverband der Süßwarenindustrie in Deutschland mehr als 1 Million Tonnen Schokoladenwaren produziert. Für den Experten Jürgen Blum ist der Kakao für industrielle Schokolade im Süßwarenregal aber nicht unbedingt in Massen nötig.
15: Eine klassische Milchschokolade ist in der Regel, wenn man sie im Supermarkt kauft, für mich keine Schokolade, denn der Zucker- und Fettanteil ist höher als der Kakaoanteil. Vor allen Dingen für die große Masse braucht es eine Lösung.
12: Choviva soll eine solche Lösung sein. Die Schokoladenalternative wird in Europa produziert, mit kurzen Lieferketten und somit klimafreundlicher als Schokolade.
14: Wir nehmen alte Produktionsprozesse, Fermentation und Röstung, die seit Jahrhunderten bekannt sind, und transformieren die in die Zukunft.
12: Über 140 Produkte gibt es mittlerweile mit Choviva. Die Verbraucherzentrale beobachtet die Entwicklung eher misstrauisch. Der Vorwurf? Choviva sei ein billiges Imitat und werde nicht ausreichend gekennzeichnet, erklärt Stefanie Wetzel vom Bundesverband.
16: Die Verbraucher müssen doch entscheiden können, was kaufe ich hier und möchte ich genau das haben? Und wenn man ihnen das nicht auf der Schauseite klar kommuniziert, dann kaufen sie unter Umständen was sie eigentlich gar nicht kaufen wollten.
14: Wir schreiben hier ganz bewusst drauf: mit einer kakaofreien Schokoladenalternative mit gemahlenen Sonnenblumenkerne. Wir setzen auf extrem hochwertige Rohstoffe. Wir nehmen eigentlich fast immer das teuerste und nachhaltigste, was wir kriegen können für das Produkt. Und das führt halt dazu, dass Choviva eben nicht die billigere Zutat ist.
12: Am Ende werden die Verbraucher das wohl an der Supermarktkasse entscheiden.
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3: Die Saison in der Fußball-Bundesliga, sie ist durch. Da gibt's nochmal eine Trainerentlassung, und zwar bei Eintracht Frankfurt. Platz 8 am Ende in der Tabelle. Das bedeutet auch, dass die Hessen nicht international spielen können. Unter anderem deshalb wohl trennte sich der Verein nach nur 104 Tagen von Trainer Albert Riera. Es war der 11. Trainerwechsel in dieser Saison in der Bundesliga und schon der 2. bei der Eintracht. Carsten Schellhorn ist unser Sportreporter und hat die Eintracht im Blick. Was gab es denn noch für Gründe, weshalb sich der Verein vom Trainer getrennt hat?
20: Weil Albert Riera durch seine Maßnahmen intern in der Mannschaft, aber auch bei seinen wortgewaltigen Auftritten auf den Pressekonferenzen auch die Eintracht-Bosse massiv irritiert hatte, und das bei gleichzeitiger Erfolglosigkeit. Am Samstag hatte Riera mit der Eintracht den Sprung in den Europapokal verpasst. Man wolle in der kommenden Saison einen anderen Weg einschlagen, so Sportvorstand Markus Krösche. Nun wird die Suche nach einem Nachfolger von Riera intensiviert. Favorit ist Ex-Eintracht-Trainer Adi Hütter.
3: Informationen von unserem Sportreporter Carsten Schellhorn. Elversberg liegt im saarländischen Landkreis Neunkirchen, rund 15 Kilometer nordöstlich von Saarbrücken. Der Ort hat 12.800 Einwohner, aber spätestens seit gestern kennt ihn die ganze Republik, denn die SV Elversberg wird in der nächsten Saison in der Fußball-Bundesliga spielen. Dann kommen die Bayern, Stuttgart oder auch Freiburg. Erst gestern sicherte sich der Club last minute nach Schalke 04 den direkten Aufstieg ins Bundesliga-Oberhaus. Tim Brockmeier berichtet aus der Sportredaktion.
21: Ruckzuck hatten sie nach Spielende eine mobile Bühne auf den von den Fans gefluteten Rasen gezimmert, und ab gegen die wilde Sause. Es wurde getanzt, gesungen, es gab Sekt und Bierduschen, die Mannschaft mittendrin. 119 Jahre Vereinsgeschichte, die SV Elversberg, die Sportvereinigung Elversberg, zum ersten Mal in der Bundesliga.
22: Ein Freund von mir hat die Woche gesagt, wenn wir es schaffen aufzusteigen, ist das wie die Landung auf dem Mond.
21: Da ist was dran. Elversberg-Trainer Vincent Wagner: die kleine Gemeinde im Saarland, 13.000 Einwohner, kein Bahnhof, kein Rathausbalkon, aber jetzt Bundesligist, der kleinste, den die erste Liga je hatte.
23: Wir haben unser Ding gemacht, wir sind ruhig geblieben und das durchgezogen über die ganze Saison. Und ich bin einfach nur unfassbar stolz auf diese Mannschaft.
21: Bamba Conte führte die Elversberger mit bockstarker Leistung zu einem 3:0 gegen Münster. Letzte Saison noch denkbar knapp in der Relegation gescheitert, machte die Elf diesmal im letzten Saisonspiel extrem erwachsen, alles klar.
22: Ich finde, wenn man die Saison sieht, haben sich die Jungs das schon erarbeitet. Ich glaube, die Jungs haben sich das auch verdient.
21: Dabei wirkt dieser Aufstieg ein bisschen wie ein Riss in der Bundesliga-Matrix. Keine Mega-Arena, kein Multimillionen-Etat, keine Superstars. Einfach das Ergebnis seriöser, kontinuierlicher, ruhiger Arbeit. Für den gebürtigen Saarländer Conte ganz, ganz besonders.
23: Natürlich für mich persönlich noch mal ein größeres Märchen, weil ich ja hier aus dem Saarland komme. Es ist einfach nur ein großer Traum, der in Erfüllung gegangen ist, das kleine Saarland in die Bundesliga zu bringen. Und einfach nur mega stolz, mega.
21: Dieser Aufstieg, der SV Elversberg dabei kein Versehen, kein Zufall, kein Betriebsunfall, geduldig und ohne Getöse hat sich die SVE kontinuierlich verbessert. Rückschläge auch in dieser Saison weggesteckt. Der beste Torjäger Younes Ebnu-Talib ging im Winter zu Eintracht Frankfurt, hat sich die Elf diesen größten Erfolg der Vereinsgeschichte erspielt und erarbeitet.
22: Ich glaube, man kann auch schon, ohne jetzt zu hoch zu greifen, das Wort Wunder irgendwie benutzen.
21: Und nun nächste Saison also Bundesliga. Bayern, Dortmund, Leverkusen, Stuttgart, die Elf jetzt im elitären Kreis der ganz Großen, nicht als Gast, der versehentlich in die Party geplatzt ist, sondern um zu zeigen, dass er dazugehört. Apropos Party.
22: Ich kann ja nicht von mir auf andere schließen, aber es würde auf jeden Fall ein feuchtfröhliches Event.
21: So Trainer Vincent Wagner, bevor er wieder in der Menge verschwand. Elversberg feiert wahrscheinlich noch eine ganze Weile.
3: Das ist also die Geschichte des SC des kleinen Elversbergs in der großen Bundesliga. Übrigens, seit der Wiedereinführung, das kleine Elversberg, das wird es schwer haben in der Bundesliga. Da sind wir. Und so könnte sich der Verein am Ende der nächsten Saison nämlich da wiederfinden, wo aktuell der VfL Wolfsburg steht, auf dem Tabellenplatz 16. Das heißt Relegation gegen den Tabellendritten aus Liga 2. Und da gab es gestern ein Hin und Her. Es gab ein Fernduell zwischen Hannover 96 und dem SC Paderborn. Am Ende hatten die Ostwestfalen hauchdünn die Nase vorn und die müssen nun zweimal ran gegen die Wölfe aus Niedersachsen. Unser Sportreporter Kevin Poveska blickt voraus.
0: Mit allen Sinnen dabei, gemeinsam zum Klassenerhalt. Der Leitspruch der Wölfe ist angelehnt an das alte, neue Wappen der Wolfsburger. Gegen St. Pauli ist der VfL noch einmal mit einem blauen Auge davongekommen. Mittelfeldspieler Yannick Gerhardt sieht einen Prozess, weiß aber auch, dass der Job noch nicht erledigt ist.
1: Die letzten Wochen haben wir eine Kompaktheit entwickelt oder auch wir bessere Abläufe. Wir machen es dem Gegner schwer, zu Chancen zu kommen und das können wir gegen jeden Gegner anwenden. Wir haben uns das jetzt erarbeitet, wir sind stolz drauf, aber natürlich ist es auch nur ein Zwischenschritt.
0: Es ist eben nur die erste Pflichtaufgabe gewesen. Jetzt wartet der SC Paderborn in der Relegation. Zweimal mussten die Wolfsburger in ihrer Historie schon nachsitzen und Endspiele für den Verbleib in der Liga bestreiten. Doch abgestiegen sind sie seit ihrem Aufstieg vor 29 Jahren noch nicht. Damit das so bleibt, will Wölfe-Cheftrainer Dieter Hecking einen kühlen Kopf bewahren.
4: Es kommt auf alles an. Du musst nervenstark bleiben, weil auch diese Spiele werden, da kannst du innerhalb von Minuten kippen, die Stimmung, du wirst plötzlich Druck spüren. Ja, du kannst aber auch Druck auf den Gegner ausüben.
0: Am Donnerstag steht das erste Spiel gegen den SC Paderborn an. Bis dahin heißt es jetzt in Wolfsburg, sich so gut es geht, auf diese neue Aufgabe einzustellen.
4: Natürlich, unsere Analysten haben schon ein bisschen vorgearbeitet, wir sind schon ganz gut informiert.
0: Nach der Partie bei St. Pauli werden es also wieder Endspiele für die Wölfe werden. Yannick Gerhardt zeigt sich aber optimistisch, dass der VfL Wolfsburg auch im kommenden Jahr erstklassig unterwegs sein wird.
1: Wir werden wieder einen super Matchplan haben, wir werden vorbereitet sein und aus diesem Selbstvertrauen und auch der Motivation natürlich, um in dieser Bundesliga zu bleiben. Wir wissen, was alles auf dem Spiel steht, aber am Ende können wir uns auf das fokussieren, was wir beeinflussen können und dann bin ich guter Dinge, dass wir in der Bundesliga bleiben.
0: Nachdem am Sonntag noch trainingsfrei war, wollen sich die Wölfe jetzt auch in der Relegation, ähnlich wie vor dem Spiel gegen St. Pauli, nicht von außen beeinflussen lassen, sondern mit gewohnten Abläufen zum Erfolg und damit zum Verbleib in der ersten Fußball-Bundesliga kommen.
3: Übrigens, seit der Wiedereinführung der Relegation 2009, da schaffte es ein Zweitligist nur dreimal zu gewinnen und aufzusteigen. Das letzte Mal war das vor 7 Jahren. Da musste der VfB Stuttgart runter und Union Berlin stieg damals auf. Jetzt kommen wir mal zur Eishockey-WM in der Schweiz. Und da hat es jetzt schon die zweite Pleite für die deutsche Mannschaft gegeben. Das 0:2 gegen Lettland war nicht nur im Ergebnis ziemlich enttäuschend, sondern auch insgesamt eben nicht gerade ein Mutmacher. Unser Eishockey-WM-Reporter ist Burkhard Hupe in Zürich. Was läuft denn da im Moment nicht zusammen?
6: Also mein Eindruck ist, dass die deutschen Spieler in ihrer Spielanlage einfach zu viel Netz und zu viel doppelten Boden einziehen wollen. Sie denken erst an die Verteidigung und dann ans Tore schießen, was auch in Ordnung ist, weil es ja bei Olympia noch andersrum war und da auch nicht eben gerade erfolgreich abgelaufen ist. Aber Die Kreativität, das Selbstbewusstsein und das Tempo sind bei diesen Überlegungen einfach auf der Strecke geblieben. Viele Leistungsträger kommen einfach nicht an ihr Top-Niveau ran. Bei den Meisterspielern aus Berlin beispielsweise ist fast komplett die Luft raus und so weiter und so fort. Und diese Minusliste, die ließe sich im Moment fast nach Belieben noch verlängern.
3: Das Gute ist ja, die Deutschen können heute schon gegen den Gastgeber Schweiz alles wieder zurechtrücken, wenn ein Überraschungssieg gelingt. Ist das denn realistisch?
6: Nee, glaube ich jetzt nicht zwingend. Das wäre für mich im Moment tatsächlich sowas wie Augenwischerei. Die Schweiz besitzt nämlich einen total eingespielten internationalen Kader auf absolutem Top-Niveau. Und die Schweiz will endlich einmal und dann zum ersten Mal Weltmeister werden. Und die Schweizer bringen unglaublich viel Offensivpower aufs Eis, haben selbst schon 2 komplizierte Spiele gewonnen. Und die Schweizer werden die Deutschen trotz allem nicht unterschätzen. Denn genau das ist denen schon viel zu oft passiert, dass sie aus Selbstüberschätzung wichtige Spiele gegen den Nachbarn aus Deutschland verloren haben. Das wird dieser Mannschaft in eigener Halle sehr wahrscheinlich nicht passieren. Aber natürlich gilt auch für dieses Spiel, es muss erst einmal gespielt werden.
3: Informationen und Einschätzungen waren das von Burkhard Hupe.
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3: Mit Sebastian Felser, schönen guten Tag. Saudi-Arabien hat viel getan, um sein Image aufzupolieren. Ausrichter der letzten Fußball-Weltmeisterschaft, die Nähe zu US-Präsident Donald Trump. Aber all das ist in den Augen von Menschenrechtsorganisationen nur Ablenkung. Saudi-Arabien sei weiter ein mörderisches Regime, meint etwa Amnesty International. Deren aktuellen Bericht zum Stand der Todesstrafen, den schauen wir uns in der kommenden Viertelstunde mal genauer an.
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3: Dichte Wolken bringen tagsüber schauerartigen Regen oder örtlich auch mal kurze Gewitter. Kurz, es wird ein wechselhafter Wochenbeginn. Die sonnigen Phasen, die gibt es nur kurz. Westlicher Wind weht schwach bis mäßig und frischt im Schauernähe böig auf. Bei den Temperaturwerten landen wir bei maximal 11 Grad auf der Baar und 17 Grad in der Vorderpfalz.
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5: Um 11.30 Uhr mit Monia Sobotka. In Mainz läuft die konstituierende Sitzung des Rheinland-Pfälzischen Landtags. CDU-Landeschef Schnieder soll dort am Mittag zum neuen Ministerpräsidenten gewählt werden. CDU und SPD haben sich auf ein Regierungsbündnis geeinigt. Alterspräsident Baldauf, CDU, eröffnete vorhin die Sitzung.
7: Mit der heutigen Sitzung beginnt ein neuer Abschnitt politischer Verantwortung. Für den Bürgerinnen und Bürger jedem einzelnen Abgeordneten ein Mandat erteilt haben. Für die einen ist es der Beginn als Parlamentarier, für andere die Fortsetzung langjähriger Arbeit. Für uns alle ist es aber ein Auftrag der Menschen in unserem Bundesland, ihre Belange gut, verlässlich und sicher zu vertreten.
5: Soeben wurde der CDU-Politiker Matthias Lammert zum neuen Landtagspräsident gewählt. Die AfD in Rheinland-Pfalz kritisiert, dass es im neuen Landtag einen zusätzlichen Vizepräsidenten geben soll. Der SWR hatte recherchiert, dass der Landtag in seiner heutigen Sitzung 3 statt bislang 2 Vizepräsidenten wählen wird. Aus der Redaktion Landespolitik Gernot Ludwig.
10: Die AfD wirft der neuen Landesregierung aus CDU und SPD mangelndes Verantwortungsbewusstsein vor. Viele Bürger und Unternehmen müssten jeden Euro zweimal umdrehen und größere Investitionen gut abwägen. Dass sich die schwarz-rote Regierung in so einer Lage erst ein zusätzliches Ministerium gönne und jetzt einen zusätzlichen Vizepräsidenten etabliere, sei ein beispielloser Realitätsverlust, so die AfD. Der Hintergrund? Weil offenbar weder die CDU noch die SPD auf den lukrativen Vizeposten verzichten wollen, kam es zur Entscheidung eines zusätzlichen Stellvertreterpostens, obwohl es im neuen Landtag 2 Fraktionen weniger gibt.
5: Das Kreuzfahrtschiff MV Hondius, auf dem das Hunter-Virus ausgebrochen war, ist in den Niederlanden angekommen. Die Behörden teilten mit, das Schiff sei am Morgen in Rotterdam eingetroffen. Dort soll es desinfiziert werden. An Bord waren 25 Besatzungsmitglieder und 2 medizinische Hilfskräfte. Laut Schiffsbetreiber zeigt keiner von ihnen Krankheitssymptome. Sie müssen dennoch in Quarantäne. Die Passagiere des Schiffes waren vor einer Woche auf den Kanaren von Bord gebracht worden. Sie konnten anschließend in ihre Heimatländer fliegen und kamen dort ebenfalls in Quarantäne. Im Rahmen des Hunter-Virus-Ausbruchs auf dem Schiff waren 3 Passagiere gestorben. Die Produktion von vegetarischen und veganen Fleischalternativen ist im vergangenen Jahr erstmals gesunken. Das hat das Statistische Bundesamt mitgeteilt. Mit rund 124.900 Tonnen lag demnach die Produktionsmenge um 1,2% unter der aus dem Vorjahr. Zuvor hatte sich die Produktion binnen 6 Jahren mehr als verdoppelt. Der Fleischkonsum in Deutschland ist zuletzt nach Jahren der Rückgänge wieder leicht gestiegen. Der Pro-Kopf-Verzehr lag 2025 nach vorläufigen Angaben der Bundesanstalt für Landwirtschaft und Ernährung bei im Schnitt fast 55 Kilogramm. Im Prozess um den Tod eines 12-jährigen Jungen auf einem Supermarktparkplatz in Niedernhall hat das Landgericht Heilbronn das Urteil gesprochen. Der 18-jährige Angeklagte wurde wegen Mordes zu einer Jugendstrafe verurteilt. Jan Arnicke.
8: Anders als es der Verteidiger darstellte, glaubte das Gericht nicht, dass es sich hier um einen Fahrfehler und damit einen tragischen Unfall gehandelt hat. Der Angeklagte soll im September nach einem Streit den 12-jährigen Jungen auf dessen Fahrrad gezielt überfahren haben. Das Urteil deshalb Mord. Wie von der Staatsanwaltschaft gefordert, wurde der junge Mann nach Jugendstrafrecht verurteilt und muss deshalb 6,5 Jahre hinter Gitter. Außerdem ist er den Führerschein los und darf den auch frühestens in 4 Jahren wieder machen.
5: In Berlin startet heute die 3-tägige Digitalkonferenz Republika. Unter anderem nimmt Ex-Bundeskanzlerin Merkel an einer Podiumsdiskussion mit dem Titel »Trotz allem – Hoffnung Europa« teil. Erwartet werden außerdem Arbeitsministerin Baas von der SPD und Grünen-Chefin Brandner sowie zahlreiche Wissenschaftler. Unter dem Motto »Never gonna give you up« gibt es bei der Republika bis Mittwoch Diskussionen, Workshops und Vorträge. Unter anderem zu den Herausforderungen durch große KI-Konzerne. SWR Nachrichten, Redaktion Petra Mohr.
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3: Mit Sebastian Felser. Die Zahl der im letzten Jahr weltweit erfassten Hinrichtungen ist so hoch wie seit über 40 Jahren nicht mehr. Die Menschenrechtsorganisation Amnesty International schreibt in einem Bericht, dass insgesamt mehr als 2700 Menschen in 17 Ländern hingerichtet worden seien. Das sind fast 80% mehr als im Vorjahr. Neben China und Iran sind weiter mehrere Länder aus dem Nahen Osten dabei. Anna Osius berichtet.
9: Saudi-Arabien bleibt nach China und Iran trauriger Spitzenreiter bei der Vollstreckung der Todesstrafe. 356 Verurteilte wurden im Reich von Kronprinz Mohammed bin Salman im vergangenen Jahr hingerichtet, also fast pro Tag ein Mensch. Katja Müller-Fallbusch von Amnesty International.
11: Wir sehen eigentlich seit mehreren Jahren einen kontinuierlichen Anstieg an Hinrichtungen. Das widerspricht sehr dem Bild, was Mohammed bin Salman auch nach außen hin präsentieren möchte, eins der Modernisierung und Liberalisierung.
9: Die meisten Hingerichteten waren wegen Drogendelikten verurteilt. Meist handelte es sich dabei um Ausländer, Gastarbeiter aus Ländern wie Äthiopien, Eritrea oder Ägypten. Menschen, die keine Lobby am Golf haben, kritisieren Menschenrechtsaktivisten. Die Verfahren seien unfair, Geständnisse teilweise durch Folter erzwungen. Der saudische Menschenrechtsanwalt Taha al-Hajj, der im Exil lebt, dass Saudi-Arabien die Zahl der Hinrichtungen weiter erhöht und seine bisherigen Rekordzahlen bricht, spiegelt die Natur dieser Regierung wider. Sie macht hochtrabende Versprechen und vermarktet sich als reformorientierte Regierung, doch alles, was sie sagt, widerspricht sie mit ihren Taten. Sie bewirbt ihre Aussagen massiv und verschleiert dabei die Menschenrechtsverletzungen. Kronprinz Mohammed bin Salman und die saudi-arabische Regierung haben große Versprechen abgegeben, die Zahl der Hinrichtungen zu senken und sie nur auf die gefährlichsten Verbrechen zu beschränken. Die Realität ist jedoch eine massive Ausweitung ohne jegliche Rechtfertigung. Aber auch Ägypten, bei Deutschen beliebt für den Badeurlaub am Roten Meer oder den Pyramidenbesuch, hat eine dunkle Seite. 2025 wurden deutlich mehr Menschen hingerichtet als noch im Jahr zuvor, meldet die Menschenrechtsorganisation Amnesty. Und die Zahl der zum Tode Verurteilten sei ebenfalls erheblich angestiegen auf fast 500 Neuverurteilte. Auch wenn es sich bei den 23 Vollstreckungen im vergangenen Jahr meist um Delikte wie Mord oder Totschlag gehandelt haben soll, werde die Todesstrafe im autokratisch regierten Land auch bei Regimekritikern angewendet, sagt Katja Müller-Fahlbusch.
11: Die Todesstrafe wird regelmäßig politisch motiviert eingesetzt Und was wir auch wissen und schon seit vielen Jahren auch dokumentieren, ist, dass in Ägypten auch Todesurteile nach grob unfairen Verfahren verhängt werden. Da wird Folter angewandt. Beweise, die unter Einsatz von Folter erlangt werden, werden zugelassen.
9: Zehntausende Regimekritiker sitzen in Ägypten im Gefängnis. In nicht rechtsstaatlichen Verfahren verurteilt, kritisieren Menschenrechtsorganisationen. Doch die internationale Gemeinschaft schweige dazu.
11: Geopolitische Interessen hin oder her. Menschenrechtsverletzungen gehören thematisiert, sie gehören angesprochen. Und wir kritisieren, dass Ägypten insbesondere mit Blick auf die Migrationspolitik eher als Partner gesehen wird und sozusagen ein Auge zugedrückt wird, wenn es um Menschenrechtsverletzungen geht. Und dieses Schweigen und dieses Nicht-Hinsehen und dieses Nicht-Öffentlich-Machen und dieser fehlende internationale Druck, der ermutigt natürlich auch die Regierung in Ägypten, tatsächlich mit dieser Politik voranzugehen, ohne dass es einen politischen Preis für sie hätte.
9: Doch es gäbe auch positive Beispiele in der Region, meldet Amnesty International. Der Irak beispielsweise hat Hinrichtungen pausiert und im Libanon hat der Ministerrat einem Gesetz zugestimmt, die Todesstrafe abzuschaffen.
3: Wir bleiben im Nahen Osten und bei seinen Krisen. Das israelische Projekt E1 schneidet das Westjordanland in zwei Teile, sollte es denn so umgesetzt werden, wie es geplant ist. Eine Zwei-Staaten-Lösung wäre damit noch unwahrscheinlicher. Letzten Sommer, da hatte der rechtsextreme israelische Finanzminister den Bau von mehr als 3000 neuen Häusern sowie einer Umgehungsstraße für Siedler nahe Jerusalem angekündigt und damals gesagt, er wolle Tatsachen schaffen. International gab es dann viel Kritik an dem Vorhaben. Nun müssen die ersten Gebäude im Westjordanland weichen. Hier wurden mehrere Läden abgerissen. Die Betreiber stehen vor dem Ruin. Unsere Tel Aviv-Korrespondentin Pia Steckelbach war vor Ort.
13: Mohammad Rahail erkennt seine Straße kaum wieder. Am Eingang zu seinem Heimatort Al-Aizariya im besetzten Westjordanland haben israelische Behörden die Läden seiner Familie abreißen lassen. Hier war der Gemüseladen, hier ein Elektromarkt, eine Fleischerei, ein Supermarkt. Hier gab es Leben, hier waren immer Leute, alles war ordentlich und sauber. Schau, sie haben eine Müllhalde daraus gemacht. Die kleine Stadt Al-Aizariya liegt zwischen Ost-Jerusalem und der israelischen Siedlung Ma'ale Adumim. Mohammad Rahail kann die gleichförmigen Häuser mit den roten Dächern von der Straße aus sehen. Der 48-Jährige ist hier aufgewachsen und hat beobachtet, wie sie immer mehr wurden. Heute leben in Ma'ale Adumim mehr als 37.000 Siedler. Nach internationalem Recht ist Ma'ale Adumim wie die anderen mittlerweile rund 500 Siedlungen und Außenposten im besetzten Westjordanland illegal. Bald sollen in dem Gebiet zwischen Ma'ale Adumim und Ostjerusalem 3.400 neue Wohneinheiten für jüdische Siedler entstehen. Das und den Bau einer Umgehungsstraße für Palästinenser hatte die israelische Regierung vergangenen Sommer beschlossen. Das seit Jahren geplante Projekt trägt den Namen E1. E1. Israels rechtsextremer Finanzminister Smotrich, selbst Siedler, hatte darüber gesagt, es solle Tatsachen schaffen und so den Traum von einem palästinensischen Staat begraben. International gab es dafür viel Kritik. Beobachter warnen, das Projekt würde das Westjordanland für Palästinenser in Süden und Norden unterteilen und weiter zerstückeln, sowie die faktische Annexion des Gebiets vorantreiben. Die Bewegungsfreiheit für Palästinenser würde noch massiver eingeschränkt. Ost-Jerusalem, eigentlich als künftige Hauptstadt für einen palästinensischen Staat vorgesehen, noch weiter abgeschirmt. E1 soll offenbar bald umgesetzt werden. Die geplante Umgehungsstraße hier in Al-Aizariya beginnen, ganz in der Nähe der abgerissenen Geschäfte. Vor einer Woche waren nachts israelische Bagger angerollt. Innerhalb von 3 Stunden waren Dutzende Geschäfte zerstört. Im C-Gebiet des besetzten Westjordanlands ist Israel für die Verwaltung zuständig. Die verantwortliche Behörde Kurgat teilt auf Anfrage mit, die Gebäude seien ohne Genehmigung gebaut worden. Die stellt sie für Palästinenser hier im C-Gebiet so gut wie nie aus. Auch nicht für die Lagerhalle von Mohammad Rahail. Er selbst handelt mit Metall, hat alte Motoren, Kühlschränke und Waschmaschinen zu einem mehrere Meter hohen Turm aufgestapelt. Der steht jetzt inmitten der Trümmer der abgerissenen Gebäude, lässt sich kaum von ihnen unterscheiden. Mein ganzes Leben arbeite ich für mein Geschäft, damit ich mich und meine Kinder ernähren kann. In Israel können wir nicht arbeiten. Im Westjordanland gibt es keine Arbeit, die Wirtschaft liegt am Boden. Wo sollen wir hin? Es gibt keine Alternative. Jonathan Mizrahi von der israelischen NGO Peace Now beobachtet das E1-Projekt und den massiven Siedlungsausbau der israelischen Regierung. Er sagt, das eigentliche Ziel sei die Vertreibung von Palästinensern.
14: E1
12: Die Straße zeigt, dass es bei E1 nicht nur um mehr Häuser für Israelis im Westjordanland geht, sondern darum, Israelis von Palästinensern abzuschirmen. Es geht darum, einen Bereich für Israelis mit so wenig Palästinensern wie möglich zu kreieren. Es beginnt mit dem Abriss der Läden und Gebäude in Al-Aizariya, um eine Straße zu bauen. Die steht für Apartheid und ethnische Säuberung. Auch Metallhändler Mohammad Rahail sieht das so. Für ihn ist das hier palästinensisches Land. Wenn das Projekt E1 umgesetzt wird, bleibt immer weniger übrig, fürchtet er. Wir sind nicht gegen eine Straße an sich, wenn sie den Juden und den Arabern, also beiden Völkern, dienen würde. Wir sind gegen das, was hier passiert. Das ist rassistisch. Auch die anderen Besitzer der verbleibenden Geschäfte, Werkstätten und Restaurants an der Straße in Al-Aizariya wissen, dass die israelischen Abrissbagger jederzeit zurückkommen können.
3: Wir blicken von der Konflikt- und Kriegsregion Nahosten nun weiter in die Ukraine, denn auch dort geht der Krieg weiter. Tausende ukrainische Flaggen auf dem Maidanplatz in Kiew, die zeugen davon und erinnern an gefallene ukrainische Soldaten. Doch inmitten dieser Gedenkstätte fallen auch hunderte kolumbianische Fahnen auf. Junge Männer, Mitte 20, die im Kampf gegen die russische Invasion ihr Leben verloren haben. Als Söldner in der ukrainischen Fremdenlegion verdienen sie bis zu 6-mal so viel wie in Kolumbien. Ein Versprechen, das auch bekannte TikToker gezielt verbreiten und für den Waffendienst in der Ukraine werben. Demian von Osten hat die Einzelheiten dazu.
14: Ein improvisierter Militärübungsplatz im Nordosten der Ukraine. Ein paar Soldaten rennen über das Gras und schießen auf in den Boden gesteckte Zielscheiben. Es ist eine Übung. Doch das Besondere hier, die Kommandos sind auf Spanisch und das mitten in der Ukraine. Chris steht hier in Kampfmontur mit Helm und einem grünen, zerfledderten Umhang, der den Anfang 30-Jährigen eins werden lässt mit der Natur. Chris ist Infanterist, Fußsoldat, war früher beim kolumbianischen Heer. Dann bewarb er sich bei der Fremdenlegion der Ukraine. Gerade kommt er von der ukrainisch-russischen Front zurück. La experiencia general es ver la muerte de frente. Man sieht dort den Tod vor sich, den Tod. Angriffe von Drohnen, Artillerie, Infanterie, tote Russen. Es ist hart. Und einen Menschen zu töten, der für seine Ideale kämpft, ist ebenfalls hart. 4 Russen habe ich getötet. 4 muertos en total rusos. Chris ist einer von etwa 7000 Kämpfern aus Lateinamerika bei der ukrainischen Armee. Die Ukraine wirbt gezielt ausländische Kämpfer als Fußsoldaten an, da sie zu wenige Soldaten hat. Chris sagt, er kämpfe aus Überzeugung. Das Geld spielt aber auch eine Rolle. Etwa 2600 Euro pro Monat bekommen Soldaten im Fronteinsatz. Zu Hause in Kolumbien hat er Familie. Chris sagt, er wolle, dass seine Töchter stolz auf ihn sind. Meine Familie hat Angst, aber solange es mir gut geht, sind sie beruhigt. Doch er weiß auch, der Tod ist nah und kann jederzeit zuschlagen. 600 Soldaten aus Kolumbien sollen in der Ukraine schon gestorben sein. Ich lade alle spanischsprachigen Leute aus der ganzen Welt ein, sich unserer Truppe anzuschließen. In TikTok-Videos werben kolumbianische Kämpfer andere Lateinamerikaner an. In der ukrainischen Armee bekommen sie etwa 6-mal so viel wie der Mindestlohn in Kolumbien. Der Traum vom schnellen Geld, erzählt Luz Marina Sendales Nieto, die ihren Bruder hier verloren hat.
15: Ein 18-Jähriger schaut diese Videos und denkt, das Leben ist leicht, dass man einfach hierher kommen kann. Viele der jungen Leute, die in die Ukraine gegangen sind, sind unter 25.
14: Deshalb solle man die TikTok-Videos zensieren, findet Luz.
15: All diese Kolumbianer, die Sie hier sehen, sind wegen eines Traums gekommen. Ein Traum, den sie jetzt nicht mehr leben können.
14: Chris, der kolumbianische Kämpfer in der ukrainischen Armee, ist sich der Todesgefahr bewusst. Wann er wieder an der Front sein wird? Wenn der Kommandant sagt, dass wir los müssen, dann gehen wir los, antwortet Chris. Und er weiß, ob er lebend zurückkommt, dafür gibt es in diesem Krieg keine Garantie.
3: Demian von Osten berichtete.
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3: Wechselhaft ist es mit Schauern, örtlich Gewitter bei 11 bis 18 Grad.
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3: Die Treibhausgasemissionen in Deutschland bleiben konstant, sinken aber wohl in Zukunft zu langsam. Das zeigen Berechnungen des Expertenrats für Klimafragen. Der kritisiert das im März vorgestellte Klimaschutzprogramm der Bundesregierung als unzureichend. Deutschland bekommt hingegen gute Noten beim Schutz von Kindern und Jugendlichen vor sexueller Gewalt in einem internationalen Vergleich. Die Denkfabrik Economist Impact hat ein Ranking erstellt und die Bundesrepublik landet hinter Australien und Großbritannien auf dem dritten Platz. Bei der Fußball-WM ab Mitte Juni gibt es dieses Mal keine Fanmeile am Brandenburger Tor. Auf dem Internetportal berlin.de hieß es erst, dass es wie in früheren Jahren eine Fanmeile gibt. Das ist jetzt aber korrigiert worden. Laut Tagesspiegel habe es so eine Planung beim Bezirksamt Mitte nie gegeben.
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3: Sozialen Zusammenhang stärken, anständig wirtschaften, unter Berücksichtigung globaler Verantwortung. Diesen Zielen hat sich das Weltethos-Institut in Tübingen verschrieben. Und der Chef, Nils Goldschmidt, war zu Gast bei Jens Wolters in SWR 1 Leute.
16: Bei Ihrer Antrittsrede meinten Sie damals, Sie seien jetzt ganz angekommen. Ist das für Sie so eine Art Traumjob?
17: Absolut, das ist ein Traumjob, das ist genau das, was ich mir auch erhofft habe, vielleicht auch wirklich jetzt für diese Phase, auch für dieses Alter meines Lebens, wirklich die verschiedenen Stränge nochmal zusammenzuknüpfen. Das kann ich am Weltethos-Institut. Ich kann dort ökonomische Kompetenz mit einbringen, ich kann aber auch theologisches Denken mit einbringen, philosophische Grundlagen, sozialwissenschaftliche Perspektiven, und das ist toll. Es gibt, glaube ich, wenig Institute, an denen man das so in der Form wirklich umsetzen kann. Es ist ein ganz tolles Institut mit großartigen Mitarbeitern, und für mich ist es wirklich ein Geschenk gewesen, dass sich dieses Fenster geöffnet hat, dass ich diese Aufgabe am Weltethos-Institut übernehmen konnte.
16: Trotzdem glaube ich oder weiß ich wahrscheinlich, weil es das auch so lange ja noch nicht gibt, dass Sie nicht in der Kindheit da saßen und gesagt haben, während andere Feuerwehrmann und Astronaut werden wollten, ich möchte das Weltethos-Institut leiten.
17: Überraschenderweise war das tatsächlich nicht mein Gedanke. Ja. Ich glaube, da waren andere Dinge im Vordergrund. Ich wollte tatsächlich lange Zeit gerne Koch werden, was ich auch momentan immer noch als Hobby gerne mache. Aber das wäre ein anderes Thema. Aber dieser Gedanke, beide Seiten zusammenzubringen, Theologie und Ökonomie, war schon etwas, was mich relativ bald im Studium umgetrieben hat. Aber auch eher durch Zufall als durch Planung. Also ich habe mit katholischer Theologie angefangen und ich hatte schon relativ bald so den irrigen Gedanken, ich würde gerne an der Uni bleiben. Ich fand das einfach toll dort. Ne? Jemand aus dem beschaulichen Höxter in Ostwestfalen kommt und dann plötzlich in Freiburg ist und die große Welt, für mich jedenfalls, kennenlernt, das Universitäre in der Form kennenlernt, dachte ich, das ist doch ein toller Ort. Das ist doch eine tolle Art zu arbeiten und zu leben. Und dann bin ich zu einem Theologieprofessor gegangen, Gisbert Gresshake, und habe ihn gefragt, was soll ich denn machen, damit ich vielleicht mit der Theologie akademisch Karriere machen kann? Soll ich noch Philosophie studieren? Was ja nahe liegt. Und ja. Er hat gesagt, Philosophen und den Theologen, die haben wir genug, die brauchen wir nicht. Wir brauchen Leute, die von Wirtschaft Ahnung haben. Und dem Rat bin ich gefolgt und habe es so gemacht. Und es war wahrscheinlich einer der klügsten Ratschläge, die ich in meinem Leben bekommen habe.
16: Was war denn da wirklich dann der Reiz, beide Felder zusammenzubringen?
17: Naja, in der Theologie lernt man wirklich eine große Bandbreite kennen. Man macht Kirchengeschichte, man macht Liturgie, man macht Exegese, also Auslegung der Heiligen Schrift, man macht Kirchenrecht. Also man lernt ganz viele verschiedene Facetten kennen und eröffnet sich selbst so ein großes Spektrum an möglichen Gedanken, an möglichen Strängen. Und VWL ist relativ down to earth. Ne? Das ist sehr mathematisch geprägt, man muss formal denken, man denkt in Wenn-Dann-Relationen. Und das hat mir geholfen, vielleicht das Schöngeistige der Theologie zu verbinden mit dem Realen, mit dem Geerdeten der VWL. Und das zusammenzubringen, ist eben eine dieser produktiven Spannungen, von der ich geredet habe, die ich für unsere Gesellschaft wichtig finde, die aber für auch mein Leben und Arbeiten total wichtig und spannend ist. Die größte Herausforderung war natürlich immer auf der modischen Seite. Ne? Wie falle ich nicht so sehr bei den Theologen auf, wenn ich mich kleide? Ja. Und wie kann ich dann anschließend in eine VWL-Vorlesung gehen, ohne auch groß aufzufallen? Also auch da produktive Reibung und Spannung.
16: Wie haben Sie das gelöst, das Problem?
17: Unauffällig.
16: Aber was verhält es sich dann wirklich bei Ihnen, dass Sie zu 50% Wirtschaftswissenschaftler sind und zu 50% Theologe? Ist das ganz ausgewogen?
17: Nein, das ist nicht ausgewogen. Ich habe natürlich meinen Lebensweg insbesondere akademisch gestaltet in den Wirtschaftswissenschaften, habe dort promoviert, habilitiert, und natürlich würde ich mich immer eher als Ökonom denn als Theologe bezeichnen. Aber auch als Wirtschaftswissenschaftler bin ich vielleicht nicht so der klassische Wirtschaftswissenschaftler, nicht der klassische VWLer, weil ich mich sehr viel mit Theologie Theoriegeschichte, also der Geschichte des ökonomischen Denkens beschäftigt habe, mich immer auch beschäftigt habe, auch aus ökonomischer Sicht, wie gehen wir mit kulturellen Unterschieden um, wie gehen wir mit Kontexten um, wie können wir Wirtschaft und Gesellschaft denken, also immer eher ein Verbalökonom als ein strenger Rechner, und das war mir auch da immer wichtig, und deswegen war es für mich auch mal einfacher, diese Anknüpfungspunkte hin zur Theologie, hin zur Kirche auch immer offen zu halten und auch im Gespräch zu bleiben und dort auch immer Gesprächspartner zu sein.
16: Theorie und dann die Praxis, wie kriegt man das dann sozusagen auch noch mit, wenn Sie sagen, dass Sie da eher theorieorientiert waren, die Praxis ist ja nicht ganz unwichtig.
17: Die Praxis, der Austausch ist natürlich ganz wichtig, und da hilft Kirche ja manchmal auch, weil auch gerade bei Kirche trifft man ja Leute, die Berufe haben, überraschenderweise, die tatsächlich im Leben stehen, die Unternehmer sind, die als Lehrerin oder Lehrer arbeiten. Also genau diese Gespräche helfen tatsächlich auch, und als Volkswirt ist man natürlich auch immer auf die Praxis verwiesen. Also ich verstehe Ökonom sein immer auch, dass wir politische, wirtschaftspolitische Relevanz entfalten. Also nicht nur formale Modelle rechnen, nichts gegen formale Modelle, aber dass wir die nicht nur rechnen um der Modelle wegen, um nachher gut zu publizieren, das auch, aber um auch Dinge zu machen, die nachher Relevanz haben können und sich wirklich Gedanken machen können, wie können wir unseren gesellschaftlichen Diskurs bereichern.
16: Was sind so positive Ansätze, wo Sie sagen, da sind wir auf einem guten Weg?
17: Naja, ich allein weiß es auch nicht besser. Ich bin näher dran, und aber ich finde es wichtig zu verstehen, dass wir es zusammen besser hinbekommen können. Ich glaube, das ist mein Punkt. Es geht nicht darum zu sagen, der eine hat jetzt die Lösung gefunden, sondern meine Botschaft ist eher zu sagen, lasst uns gemeinsam optimistisch die Sachen angehen. Wie gesagt, wir haben riesige Herausforderungen, das steht außer Frage. Aber ich finde, die Situation ist keineswegs hoffnungslos. Und ich glaube, der erste Schritt

0: Morgenmagazin. Heute sei die Wirtschaft eher dienstleistungsorientiert und flexiblere Arbeitszeiten kämen auch den Beschäftigten zugute.
1: Wenn es mehr Flexibilität gibt, wenn es mehr Anpassungsmöglichkeiten in den Unternehmen gibt, dann heißt das zunächst einmal ja auch höhere Sicherheit für Arbeitsplätze, weil der wirtschaftliche Rahmen, der Handlungsrahmen der Unternehmen leichter und besser organisierbar ist. Darum geht es und das muss man auch einfach mal ganz nüchtern diskutieren können. Es geht ja nicht um eine Ausweitung der Arbeitszeit.
0: Michael Hüter war das, der Direktor des Arbeitgebernahen Instituts der deutschen Wirtschaft, zur Diskussion über den 8-Stunden-Tag. In Deutschland wird wieder mehr gebaut. Laut Statistischem Bundesamt wurden in den ersten 3 Monaten dieses Jahres 63.500 Baugenehmigungen für Wohnungen erteilt, ein Plus von 14,6% im Vergleich zum Vorjahreszeitraum. Experten befürchten allerdings, dass steigende Zinsen und höhere Kosten im Zuge des Iran-Kriegs den Aufschwung auch wieder ausbremsen könnten. Auch der Zentralverband Deutsches Baugewerbe dämpfte die Erwartungen. Wir warnen ausdrücklich davor, in Euphorie zu verfallen, sagte Hauptgeschäftsführer Felix Paklepper. Um den Bedarf im Land zu decken, müssten mindestens 10.000 Genehmigungen zusätzlich reinkommen, und zwar jeden Monat, so Paklepper. Europas größter Billigflieger Ryanair hat im abgelaufenen Geschäftsjahr einen Rekordgewinn eingeflogen. Wir haben ein Rekordjahr, ein Rekordpassagieraufkommen und Rekordgewinne geliefert, sagte Konzernchef Michael O'Leary. Unterm Strich verdiente Ryanair knapp 2,3 Milliarden Euro und übertraf damit sogar die Erwartungen von Analysten. Für das anstehende Sommerquartal zeigte sich O'Leary allerdings zurückhaltend. Verbraucher seien verunsichert wegen des Iran-Kriegs. Eine Prognose für das neue Geschäftsjahr wollte O'Leary nicht abgeben. Künstliche Intelligenz sollte die Menschheit bereichern und nicht die Entwickler. Das war mal der ursprüngliche Gedanke bei der Gründung von OpenAI, also der Firma, die ChatGPT entwickelt hat. Inzwischen will OpenAI allerdings doch Gewinn machen und darüber regt sich der ehemalige Mitgründer Elon Musk so sehr auf, dass er geklagt hat. Er wirft der Unternehmensleitung Vertrauensbruch und Bereicherung vor. Jetzt steuert der Zivilprozess Musk gegen OpenAI seinem Ende zu. An einem kalifornischen Bundesgericht sollen die Beratungen der Jury beginnen. Antje Sieb berichtet.
2: Ursprünglich war OpenAI 2015 als gemeinnützige Organisation gegründet worden, die sich für die Sicherheit von künstlicher Intelligenz einsetzen sollte. Mitgründer und wichtiger Geldgeber war damals Elon Musk, der allerdings 2018 ausschied. Später wurde OpenAI Schritt für Schritt zum gewinnorientierten Unternehmen. Die Firma, die das Rennen um künstliche Intelligenz eröffnet hat, indem sie 2022 die erste Version des KI-Chatbots ChatGPT veröffentlichte. Musk betreibt mittlerweile ein Konkurrenzunternehmen. Elon Musk fordert unter anderem, dass OpenAI wieder gemeinnützig wird und der Mitbegründer und heutige Chef Sam Altman gehen muss. OpenAI konterte, Musk habe schon vorab gewusst, dass wegen des enormen Kapitalbedarfs eine Umwandlung von OpenAI geplant gewesen sei. Er habe sich sogar selbst an die Spitze der Firma setzen wollen und wolle jetzt mit seiner späten Klage die Konkurrenz ausschalten. Die Jury hat im Laufe des Prozesses die Aussagen zahlreicher Zeugen gehört, darunter Tech-Größen wie Musk, Altman oder Microsoft-Chef Satya Nadella. Auch der kurzfristige Rauswurf Sam Altmans bei OpenAI war Thema. Jetzt müssen die Geschworenen beraten. Das endgültige Urteil wird allerdings die zuständige Richterin fällen.
0: Und zum Schluss schauen wir noch auf die Börse. Nach einem verhaltenen Start in den Tag, erst einmal ging es bergab, hat sich der DAX am Vormittag wieder ein bisschen berappelt. Allerdings stagniert er jetzt wieder, steht mit 0,15% im Plus bei 23.988 Punkten. Größter Gewinner im Moment ist Infineon und am meisten geht es runter für die Volkswagen AG. So viel aus der Wirtschaft für den Moment. Die Zeit, es ist 11.58 Uhr.
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4: Es ist für die Landespolitik ein großer Tag heute in Mainz. Der neu gewählte Landtag ist am Vormittag zu seiner konstituierenden Sitzung zusammengekommen. Ein neuer Landtagspräsident ist schon gewählt. Es folgt noch die wahrscheinlich wichtigste Wahl des Tages, nämlich die des neuen Ministerpräsidenten und einiges mehr. Was gerade in Mainz vor sich geht und was von Gordon Schnieder und seiner neuen Regierungsmannschaft zu erwarten ist, unter anderem darum geht's bei uns natürlich in der kommenden halben Stunde.
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0: für den Südwesten.
1: Die neue Woche beginnt reichlich wechselhaft. Es ist oft dicht bewölkt und im Lauf des Nachmittags fällt immer wieder schauerartiger Regen. Örtlich sind auch kurze Gewitter drin. Die Sonne zeigt sich heute eher selten. Dafür legt der Westwind ordentlich zu, vor allem in Kombination mit Regen. Die Höchsttemperaturen liegen bei 11 Grad in den Höhenlagen. Bis 17 Grad werden es an Rhein und Neckar. Die Aussichten morgen zunächst noch neblig. Später gibt es dann einen Mix aus Wolken und Sonne. Und 13 bis 20 Grad. Im Tagesverlauf zieht von Westen her neuer Regen auf. Der Mittwoch, der wird dann auch noch mal wechselhaft, aber der Donnerstag, der wird trocken und freundlich und allmählich wird es auch wärmer.
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2: Um 12 Uhr mit Monja Sobotka. In Mainz läuft die konstituierende Sitzung des Rheinland-Pfälzischen Landtags. CDU-Landeschef Schnieder soll zum neuen Ministerpräsidenten gewählt werden. CDU und SPD haben sich auf ein Regierungsbündnis geeinigt. Alterspräsident Baldauf, CDU, eröffnete vorhin die Sitzung.
3: Mit der heutigen Sitzung beginnt ein neuer Abschnitt politischer Verantwortung, für den Bürgerinnen und Bürger jedem einzelnen Abgeordneten ein Mandat erteilt haben. Für die einen ist es der Beginn als Parlamentarier, für andere die Fortsetzung langjähriger Arbeit. Für uns alle ist es aber ein Auftrag der Menschen in unserem Bundesland, ihre Belange gut, verlässlich und sicher zu vertreten.
2: In der Sitzung ist der CDU-Politiker Matthias Lammert zum neuen Landtagspräsidenten gewählt worden. Die Wahl erfolgte einstimmig. Lammert folgte auf den SPD-Politiker Hering, der den Posten 10 Jahre lang und damit über 2 Legislaturperioden hinweg innehatte. Lammert wird künftig 3 Vizepräsidenten an seiner Seite haben. Bisher waren es nur 2 Vize. Der Expertenrat für Klimafragen kritisiert die Klimapolitik der Bundesregierung. Die Treibhausgasemissionen seien in Deutschland 2025 im Vergleich zum Vorjahr nahezu konstant geblieben, so das Gremium. In den kommenden Jahren werden sie demnach zu langsam sinken. Die Experten gehen davon aus, dass Deutschland ab 2030 viele Klimaziele wahrscheinlich deutlich verfehlen wird. Ein Grund dafür könnte auch das neue Heizungsgesetz sein. Der Expertenrat kritisiert außerdem das im März vorgestellte Klimaschutzprogramm der Bundesregierung als unzureichend. Er warnt die Regierung vor weiteren Klagen gegen ihre Klimapolitik. Deutschland ist nach Angaben von Gesundheitsminister Warken bereit, die Demokratische Republik Kongo nach dem Ebola-Ausbruch zu unterstützen. Das Land habe noch nicht offiziell um Hilfe gebeten, aber man wäre auf jeden Fall vorbereitet, sagte die CDU-Politikerin dem RBB. Das Robert-Koch-Institut stehe ebenso zur Hilfe bereit wie das Bernhard-Nocht-Institut für Tropenmedizin. Es könnten zum Beispiel mobile Labore gestellt werden und geschultes Personal. Am Abend hatte Warken in der ARD die Gefahr einer Ebola-Pandemie als nahezu ausgeschlossen bezeichnet. Die WHO hatte am Wochenende eine internationale Gesundheitsnotlage aufgerufen, um internationale Unterstützung zu mobilisieren. Das Kreuzfahrtschiff MV Hondius, auf dem das Hunter-Virus ausgebrochen war, ist in den Niederlanden angekommen. Die Behörden teilten mit, das Schiff sei am Morgen in Rotterdam eingetroffen. Dort soll es desinfiziert werden. An Bord waren 25 Besatzungsmitglieder und 2 medizinische Hilfskräfte. Laut Schiffsbetreiber zeigt keiner von ihnen Krankheitssymptome. Sie müssen dennoch in Quarantäne. Die Produktion von vegetarischen und veganen Fleischalternativen ist im vergangenen Jahr erstmals gesunken. Das hat das Statistische Bundesamt mitgeteilt. Mit rund 124.900 Tonnen lag demnach die Produktionsmenge um 1,2% unter der aus dem Vorjahr. Zuvor hatte sich die Produktion binnen 6 Jahren mehr als verdoppelt. Der Fleischkonsum in Deutschland ist zuletzt nach Jahren der Rückgänge wieder leicht gestiegen. Der Pro-Kopf-Verzehr lag 2025 nach vorläufigen Angaben der Bundesanstalt für Landwirtschaft und Ernährung bei im Schnitt fast 55 Kilogramm. Bürgerinnen und Bürger sollen mitentscheiden können, wie Abläufe in der öffentlichen Verwaltung bundesweit einfacher und moderner werden. Bis Mitte Juni sollen demnach Vorschläge gesammelt werden, online und per Telefon, die später ausgewertet werden. Das haben das Bundesdigitalministerium und die Bundesagentur für Sprunginnovation angekündigt. Die Agentur finanziert bahnbrechende Technologien. Das Format orientiert sich dabei an Taiwan, die als Vorreiter für soziale Technologie gelten. Dort wird digitale Bürgerbeteiligung bereits eingesetzt, um das Vertrauen in öffentliche Einrichtungen zu erhöhen. SWR-Nachrichten, Redaktion Peter Gramer und Konstanze Schirrer. Das Wetter in Baden-Württemberg und Rheinland-Pfalz. Ein Tief zieht über uns hinweg, bevor sich in der Nacht ein Zwischenhoch bemerkbar macht. Die Vorhersage? Am Nachmittag oft bewölkt, teils mit schauerartigem Regen, örtlich Gewitter mit starken bis stürmischen Böen, 7 bis 12 Grad. Etwas mehr Sonne gibt es später noch dazu. Die Zeit 12.05 Uhr.
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1: Im Studio ist Pascal Fournier. Guten Tag. Unsere Themen bis 12:30. Rheinland-Pfalz bekommt heute Mittag einen neuen Ministerpräsidenten. Die Weltgesundheitsorganisation befasst sich mit dem Ebola-Ausbruch in Westafrika und der Expertenrat für Klimafragen sieht Deutschlands Klimaziele in Gefahr. Heute vor 79 Jahren stimmten die Menschen in Rheinland-Pfalz in einer Volksabstimmung der Landesverfassung zu. Seither ist der 18. Mai in Rheinland-Pfalz ganz offiziell der Verfassungstag. Und es ist traditionell auch der Tag, an dem neu gewählte Landtage zu ihren jeweiligen konstituierenden Sitzungen zusammenkommen. 57 Tage liegt die jüngste Landtagswahl zurück. Heute ist der Verfassungstag. Und seit einer Stunde tagt der neu gewählte Landtag, dem heute gleich eine wichtige Aufgabe zukommt, nämlich die Wahl des neuen Ministerpräsidenten. Das soll nach 35 Jahren erstmals wieder ein CDU-Politiker werden, Gordon Schnieder. Seine Wahl ist für den Mittag angesetzt. Christian Buttgereit, unser landespolitischer Korrespondent in Mainz, ist jetzt live zugeschaltet. Herr Buttgereit, wo stehen wir denn gerade im Ablauf des Zeremoniels? Herr Buttgereit, da sollte jetzt eigentlich der Kollege Buttgereit in der Leitung sein. Das ist er leider nicht. Tja, nochmal die Frage nach Mainz. Hallo Christian Buttgereit. Tja, das ist sehr schade. Dann müssen wir in diesem Kontext ein bisschen weitermachen. Tja, so ist das manchmal mit den Live-Leitungen, dann funktioniert das nicht. Dann gehen wir weiter zu Anna-Sophie Heinze. Sie ist Politikwissenschaftlerin an der Universität Lüneburg, hat lange Jahre die rheinland-pfälzische Landespolitik beobachtet. Frau Heinze, dann schauen wir beide jetzt mal auf das, was da heute im Mainzer Landtag passiert. Die CDU stellt nach 35 Jahren erstmals wieder einen Regierungschef in Mainz. Das war fürs Selbstbewusstsein der Christdemokraten direkt nach der Wahl natürlich eine enorme Bestätigung. Aber spielt das jetzt, wo das konkrete Regieren losgeht, auch noch eine Rolle?
5: Auf jeden Fall spielt das eine wichtige Rolle. Und es ist wirklich auch eine absolut neue Situation in Rheinland-Pfalz. Aber natürlich muss die CDU jetzt erstmal in den nächsten Wochen, Monaten, Jahren das Regieren erlernen oder wieder erlernen. Und es wird eben sehr spannend sein, wie schnell die CDU hier in ihre neue Rolle hineinwechseln wird, wie stark dieser Regierungs- und Politikwechsel tatsächlich sichtbar wird.
1: Schauen wir mal auf das Binnenverhältnis der beiden Koalitionspartner. Die CDU hat bei der Landtagswahl über 5 Prozentpunkte mehr bekommen als die SPD. Trotzdem bringen beide Seiten gleich viel Ministerinnen und Minister in das Kabinett ein. Ist das ein Hinweis auf ein Kräfteverhältnis innerhalb der Koalition jenseits der nackten Zahlen?
5: Ja, total. Und das ist auf den ersten Blick auch wirklich ungewöhnlich. Was fast noch bedeutsamer ist, ist, dass die SPD sogar sich einige sehr zentrale Ressorts sichern konnte, also Finanzen und Wirtschaft beispielsweise. Und dahinter steckt vermutlich dieser Wunsch, eben einmal Stabilität irgendwie auszudrücken und zum anderen aber zu unterstreichen, dass man eine Koalition auf Augenhöhe ist, dass man sich vertraut, dass man Seite an Seite partnerschaftlich hier regieren möchte. Und das hat sich dann eben auch in der Verteilung der Ministerien wiedergespiegelt.
1: Schon die Koalitionsverhandlungen zwischen CDU und SPD liefen ja auffallend geräuschlos ab. Kaufen Sie denn den beiden Koalitionspartnern diese innere Harmonie auch ab?
5: Ja, das würde ich unterstreichen. Es war doch auffällig harmonisch, zumindest so im bundesdeutschen Vergleich für rheinland-pfälzische Verhältnisse. Gut, ist man jetzt auch ehrlich gesagt gar nicht so viel Streit gewöhnt. Man muss auch sagen, der Koalitionsvertrag selbst setzt den Titel gemeinsame Verantwortung. Und das ist hier offensichtlich das Credo, das sich beide Koalitionspartner gegeben haben. Man möchte verlässlich, man möchte gemeinsam regieren. Und das scheint auch besonders wichtig zu sein in der aktuellen politischen Situation, in der, schauen wir mal auf die Bundesregierung, eben, naja, Harmonie oftmals eher zu vermissen ist, es eher um Konflikte geht. Jetzt hat man sich hier ganz bewusst auf einen anderen Kurs erstmal konzentriert. Aber natürlich muss man auch sehen, dass Harmonie in Koalitionsverhandlungen sozusagen erstmal einfacher ist als dann im tatsächlichen Regierungshandeln. Viele Wahlversprechen sollen umgesetzt werden im Gesundheitsbereich, im Bildungsbereich, in der inneren Sicherheit und vieles mehr. Und ob das dann da so harmonisch zugehen wird, das müssen wir abwarten.
1: Sie haben die schwarz-rote Koalition in Berlin schon ins Spiel gebracht. Wie groß ist denn aus Ihrer Sicht die Gefahr, dass irgendwann mal bundespolitische Themenfragen oder auch Reibereien in Mainz dazwischenfunken?
5: Ja, das ist, glaube ich, schon sehr groß oder groß auf jeden Fall. Und es ist eine relativ besondere Situation, dass es eine Koalition aus CDU und SPD parallel im Bund und eben auch in Rheinland-Pfalz gibt. Wir wissen aus der Forschung, dass beide Ebenen, also Landes- und Bundesebene, sehr eng miteinander verflochten sind. Das heißt, es können eigentlich jederzeit große Konflikte aus dem Bund auch in das Land Rheinland-Pfalz sozusagen überschwappen, die Landesregierung unter Druck setzen, ganz egal jetzt in welchem Themenbereich.
1: Die scheidende Landesregierung, Frau Heinze, hat auf den letzten Metern noch die Verfassung geändert und die Möglichkeiten der Opposition eingeschränkt, Untersuchungsausschüsse einzusetzen. Das zielt natürlich in erster Linie in Richtung AfD, die im neuen Landtag stärkste Oppositionsfraktion sein wird. Ist denn die AfD nach Ihrer Einschätzung damit ausreichend eingehegt?
5: Ja, das wird tatsächlich eine schwierige Herausforderung, auch jetzt in der nächsten Legislaturperiode, denn die AfD hat massiv Unterstützung dazu gewonnen. Sie hat 24, also 15 mehr Abgeordnete im Landtag als vorher. Das wird man in der parlamentarischen Arbeit und auch darüber hinaus spüren. Und bei dieser verfassungsrechtlichen Änderung, die Sie angesprochen haben, ging es natürlich in erster Linie darum, erstmal die parlamentarische Handlungsfähigkeit zu sichern. Denn man hat, muss man sagen, auch zu Recht in Teilen wahrscheinlich befürchtet, dass es hier zu Missbrauch einzelner Instrumente kommen könnte. Dieses Risiko hat man eingehegt. Trotzdem ist natürlich klar, wird man die AfD durch solche Änderungen im Landtag jetzt nicht kleiner bekommen. Und tatsächlich sollten sich die anderen Parteien eben darauf konzentrieren, gute Politik, wie es immer so schön heißt, zu machen, aber eben auch der AfD thematisch nicht einfach nur hinterherzurennen. Das gilt im Parlament, aber auch darüber hinaus, zum Beispiel bei der Parteiarbeit vor Ort. Also hier müssen die Parteien sozusagen auch unabhängig von der AfD Akzente setzen. Und da ist es mit einer Verfassungsänderung jetzt natürlich nicht getan.
1: Anna-Sophie Heinze, Politikwissenschaftlerin an der Universität in Lüneburg, zu den Rahmenbedingungen für den Start der neuen rheinland-pfälzischen Landesregierung. Seit Jahren ist der Osten der Demokratischen Republik Kongo Schauplatz eines fürchterlichen Bürgerkriegs mit Zehntausenden Toten und Millionen Vertriebenen. Hilfsorganisationen versuchen schon lange, auf das teils fast unvorstellbare Leid im Kongo aufmerksam zu machen. Bislang mit eher mäßigem Erfolg, aber vielleicht ändert sich das jetzt. Der Grund dafür wäre allerdings auch schrecklich, denn zum bisherigen Elend im Westen des Kongo kommt jetzt noch ein weiteres hinzu. Es hat sich nämlich ein ungeliebter alter Bekannter zurückgemeldet, zum inzwischen 17. Mal das Ebola-Virus. Schon jetzt ist offiziell von über 250 Infizierten und rund 100 Toten die Rede. Die Dunkelziffer dürfte wohl deutlich höher liegen und erschwerend kommt hinzu, dass es gegen die grassierende Variante dieses Virus keinen Impfstoff gibt. Ebola, da ist die internationale Aufmerksamkeit plötzlich ziemlich sicher. Gestern hat die Weltgesundheitsorganisation WHO in Genf einen internationalen Gesundheitsalarm ausgerufen. Aus Genf berichtet Katrin Hondl.
6: Gesundheit ist ein Menschenrecht.
7: Gesundheit ist ein Menschenrecht, sagt WHO-Generaldirektor Tedros freundlich lächelnd nach dem Treffen mit Bundesgesundheitsministerin Nina Warken und dankt am Vorabend der Weltgesundheitsversammlung für das produktive Gespräch und Deutschlands großzügige Unterstützung.
6: We had a very productive discussion and I would like
7: 25 Millionen Euro zusätzlich aus Deutschland hat Ministerin Warken der WHO in Genf zugesagt. Der Ebola-Ausbruch in der Demokratischen Republik Kongo und in Uganda, von der WHO als internationale Gesundheitsnotlage eingestuft, sowie zuvor die Hantavirus-Infektionen auf einem Kreuzfahrtschiff, zeigten die Bedeutung der Weltgesundheitsorganisation, so Warken.
8: Besonders in diesen Zeiten, in Zeiten, wo wir diese Ausbrüche wieder zu vermelden haben, ist es wichtig, dass die WHO gestärkt wird.
7: Doch ausgerechnet das große globale Projekt für eine bessere Pandemievorsorge kommt nicht voran. Beim Pandemievertrag, auf den sich die WHO-Mitgliedsländer vor einem Jahr grundsätzlich geeinigt hatten, fehlt noch immer der entscheidende Anhang, der eigentlich diese Woche in Genf verabschiedet werden sollte. Die Klärung der heiklen Frage nämlich, wie Wissen und Daten über Krankheitserreger und die damit entwickelten Medikamente und Impfstoffe weltweit solidarisch geteilt werden sollen, damit es bei der nächsten Pandemie besser läuft als bei Corona, als reiche Länder Impfstoffe horteten, während ärmere leer ausgingen. Doch auch nach monatelangen Verhandlungen ist bislang keine Einigung in Sicht. Andreas Wolf ist Experte für globale Gesundheit bei der Hilfsorganisation Medico International.
9: Da setzt die Europäische Union, setzt Deutschland vornehmlich auf freiwillige Lösungen der Produzenten, eben der großen Pharmaindustrien in diesem Fall. Und das sagt der globale Süden, das reicht uns nicht. Wir haben gesehen, freiwillige Lösungen führen nicht zu einer gerechten Verteilung von Ressourcen, sondern wir müssen verbindliche Regeln schaffen. Und das ist der Kern des Konflikts.
7: Die Verhandlungen sollen nun weitergehen mit dem Ziel, bis zur nächsten Weltgesundheitsversammlung 2027 eine Lösung zu finden. Bundesgesundheitsministerin Warken.
8: Es sind eben viele Staaten unter einen Hut zu bringen, viele Interessen, aber vielleicht gibt uns jetzt die aktuelle Lage da noch mal etwas mehr Schub.
7: Es steht viel auf dem Spiel. Und auch wenn die WHO den aktuellen Ebola-Ausbruch nicht als Pandemie einstuft, sondern mit dem internationalen Gesundheitsnotstand in Anführungszeichen nur die zweithöchste Alarmstufe ausgerufen hat. Die aktuelle Lage sollte den WHO-Mitgliedsländern bei ihrem Treffen in Genf auf die Sprünge helfen, meint auch Medico-International-Expertin Frauke Heller.
10: Es ist nochmal wirklich so ein Warnsignal zu sagen, okay, das ist nichts, was so hinten runterfallen darf und wo wir uns wirklich Gedanken drüber machen müssen, wie wir das für die Zukunft eben gut aufstellen wollen.
1: Das ist nichts, was hinten runterfallen darf. Das betonte heute Morgen auch der Epidemiologe an der Charité Maximilian Gärtler. Er wies im Deutschlandfunk unter anderem nachdrücklich darauf hin, was Ebola konkret bedeutet.
11: Die Ursache dieser Erkrankung, die ist ja ein fadenförmiges, vergleichbar großes RNA-Virus, das die Kompetenz hat, alle möglichen menschlichen Zellen zu befallen und deswegen zu einer fürchterlichen Erkrankung führt, die sehr, sehr häufig tödlich verläuft. Die Ursache dieser Epidemie und dass das so groß ist, das sind die erbärmlichen Lebensumstände der Menschen, die da leben. Das ist die Angst vor der Gewalt in der Region, das ist die Armut, das ist die Abwesenheit einer effektiven Gesundheitsversorgung, die man oft noch selbst bezahlen muss. Wir machen uns gar kein Bild hier, wie grauenvoll und ungesund die Lebensumstände dort sind. Da grassiert so eine Mensch-zu-Mensch übertragbare Erkrankung natürlich hervorragend.
1: Sagt Maximilian Gärtler, er ist Epidemiologe an der Berliner Charité. Mit viel Wohlwollen könnte man sagen, bislang hält sie einigermaßen. Die Waffenruhe im Krieg der USA und Israels gegen den Iran. Was den US-Präsidenten und den israelischen Premier am Abend nach gemeinsamen Beratungen nicht davon abhielt, Teheran einmal mehr zu drohen. Für den Iran tickt die Uhr und sie sollten sich besser schnell bewegen, sonst wird von ihnen nichts mehr übrig bleiben. Zitat Ende. Das schrieb Donald Trump auf seiner Online-Plattform. Und in Großbuchstaben fügte er hinzu, die Zeit drängt. Das tut sie in der Tat und zwar auf beiden Seiten. Viele Menschen im Iran leiden enorm unter der anhaltenden Unsicherheit und für sie gibt es immer weniger Perspektiven. Die wirtschaftliche Lage ist katastrophal, die staatlichen Repressionen immens. Laut Amnesty International hat sich die Zahl der Hinrichtungen im Iran im vergangenen Jahr verdoppelt. Benjamin Weber.
12: In der iranischen Hauptstadt Teheran herrsche aktuell eine depressive Stimmung, sagt die 40-jährige Mahtab der ARD.
13: Es fühlt sich an, als läge eine Art Schatten des Todes über der Gesellschaft. Wenn man unter Menschen ist, zum Beispiel in der Metro sitzt, im Bus, dann sieht man überall Menschen, die wie betäubt wirken.
12: Gründe dafür gibt es viele. Die wirtschaftliche Lage, der Krieg mit den USA und Israel. Die Waffenruhe, die brüchig ist. Und die Sorge vieler Menschen darüber, dass auch nach einem Ende des Kriegs die Islamische Republik und ihre Vertreter noch an der Macht sind. Diejenigen, die bei den Protesten im Januar mutmaßlich Zehntausende getötet haben. Das Leben in Iran, erzählt Mahtab, sei zwar immer schon von Unsicherheit geprägt gewesen.
13: Aber in der jetzigen Situation hat sich das massiv verschärft. Abgesehen von der wirtschaftlichen Lage ist auch der psychische Druck viel stärker geworden. Ich weiß gar nicht, welchen Ausdruck ich benutzen soll. Man bleibt permanent in der Schwebe und fragt sich, was wird passieren und was nicht.
12: Fast täglich meldet die iranische Justiz zurzeit neue Hinrichtungen. Zum Beispiel die von Ehsan Afrashteh. Der 32-jährige Cyber-Experte wurde am vergangenen Mittwoch in den frühen Morgenstunden hingerichtet, im Khizal-Hezar-Gefängnis in der Stadt Karaj. Der Vorwurf: Spionage für Israel. Ein Video der Justiz soll sein Geständnis zeigen. Menschenrechtsorganisationen gehen davon aus, dass solche Geständnisse oft unter Folter erzwungen werden, ohne faire Gerichtsverfahren und ohne Belege. Afrashteh hatte die Vorwürfe zuvor immer zurückgewiesen.
5: Die iranischen Behörden nutzen die Hinrichtungen und auch die Todesstrafe, um Angst und Schrecken zu verbreiten.
12: Das sagt Julia Duchow von Amnesty International. Mindestens 2159 Menschen hat Iran im vergangenen Jahr hingerichtet. Zu diesem Ergebnis kommt der Todesstrafenbericht der Menschenrechtsorganisation.
5: Und die Zahlen haben sich verdoppelt im Iran seit 2024. Das ist wirklich eine erschreckende Zahl.
12: Damit ist Iran nach China das Land mit den zweitmeisten Hinrichtungen weltweit. Nach den Protesten im Januar mit mutmaßlich Zehntausenden Toten hatte die Islamische Republik vorerst, zumindest offiziell, keine Todesurteile vollstreckt, auf Druck aus den USA. Diese Zurückhaltung ist jetzt vorbei.
5: Es ist deutlich geworden, dass schon 28 Menschen hingerichtet wurden seit dem Angriff der USA und Israels. Und die Repression wird jetzt massiv weitergehen.
12: Das Regime kontrolliert die Menschen an Checkpoints. Es gibt Berichte von Verhaftungen. Das Internet ist weiter abgeschaltet. Wer der Islamischen Republik kritisch gegenübersteht, traut sich abends kaum noch auf die Straße. Denn Regimeanhänger feiern dort allabendlich laut und raumgreifend den Sieg gegen den Feind.
13: Ich wünsche mir ein Ende der Islamischen Republik und jemanden an der Macht, der wirklich Mitgefühl für die Menschen hat.
12: Die 40-jährige Mahtab macht sich dennoch Gedanken über eine andere Zukunft.
13: Außerdem wünsche ich mir, dass Iran funktionieren kann wie andere Länder auch. Nicht ständig eingeschränkt durch Religion, Ideologie und all die Hindernisse, die die Islamische Republik geschaffen hat.
1: Benjamin Weber berichtete. Heute hat Amnesty International seinen jährlichen sogenannten Todesstrafenbericht vorgelegt. Nach Zählung der Menschenrechtsorganisation hat die Zahl der vollstreckten Todesurteile im vergangenen Jahr deutlich zugenommen auf über 2700 weltweit und die Dunkelziffer dürfte noch deutlich darüber liegen. Eigentlich will Deutschland bis 2045 klimaneutral sein. Nun haben sich aus Sicht vieler Fachleute aber schon frühere Bundesregierungen dafür nicht mit ganzer Kraft ins Zeug gelegt. Und die aktuelle schwarz-rote Bundesregierung, die legt in Sachen Klimaschutz nochmal deutlich weniger Ehrgeiz an den Tag. Dafür gab es heute kaum verhohlene Kritik vom Expertenrat für Klimafragen. Laut Prüfbericht des Beratergremiums sind die deutschen Treibhausgasemissionen im vergangenen Jahr konstant geblieben, also sie sind nicht gesunken und in den kommenden Jahren werden sie absehbar viel zu langsam runtergehen, was auch nicht sehr viel besser ist. Die Folge: viele Klimazwischenziele bis zum Jahr 2030 wird Deutschland wohl reißen und hauptverantwortlich dafür sind zwei alte Bekannte, nämlich der Verkehrs- und der Gebäudesektor. Warum ausgerechnet diese beiden Bereiche den Klimaschutz ausbremsen, das erklärt SWR-Umweltredakteurin Janina Schreiber.
14: Verbrenner oder E-Auto? Bus, Bahn oder das Rad? Wärmepumpe oder Gasheizung.
15: Im Gebäude- und im Verkehrssektor ist es so, dass es sehr viele Akteure gibt und sehr viele einzelne Entscheidungen gefällt werden. Also im Verkehr können wir jeden Tag entscheiden, welches Verkehrsmittel wir nehmen. Und es gibt sehr viele Menschen, denen Gebäude gehören. Und die müssen alle entscheiden, welche Heizung sie einbauen und ob sie das Gebäude renovieren. Also das ist sehr kleinteilig und deswegen ist es sehr schwierig. Und deswegen haben sich viele Regierungen in der Vergangenheit so ein bisschen nicht rangetraut, da irgendwas Ambitioniertes auch wirklich umzusetzen.
14: Sagt Niklas Höhne, Klimaforscher vom New Climate Institute. Seit Jahren gelten die Bereiche Verkehr und Gebäude beim Klimaschutz als Sorgenkinder, erklärt Barbara Schlumann vom Expertenrat für Klimafragen.
16: Weil sie ihre Sektorziele aktuell nicht erreichen und auch bis 2030 nicht erreichen werden.
14: Gerade bei den europäischen Klimazielen zählen vor allem Verkehr und Gebäude. Und dort steuert Deutschland nach aktuellen Projektionen weiter auf eine Zielverfehlung zu. Gemeinsam verursachen sie immerhin mehr als ein Drittel der klimaschädlichen Treibhausgase, die Deutschland im vergangenen Jahr insgesamt in die Atmosphäre geblasen hat.
16: Es ist einfach schwierig, Maßnahmen in diesen Sektoren auch politisch durchzubringen.
14: Dabei habe das sogenannte Heizungsgesetz zum ersten Mal so richtig deutlich gemacht, wie schwierig es ist, Klimaschutz eben dort zu verankern, wo er direkt in das Leben der Menschen eingreift, sagt Höhne. Also zum Beispiel bei der Frage, wie halte ich mein Zuhause in einer klimaneutralen Zukunft warm?
15: Und das wissen wir alle, das war schwierig, gesellschaftlich durchzusetzen, weil es eben ein neuer Ansatz war. Viele Menschen haben sich da bevormundet gefühlt.
14: Es ist die alte Grundsatzfrage der Klimapolitik. Steuert man über klare Regeln und Vorgaben oder über Preise und den Markt? Gerade bei Verkehr und Gebäuden zeigt sich, wie schwierig dieser Konflikt in der Praxis ist. Zuletzt ist die politische Linie in beiden Bereichen wieder stärker in Bewegung geraten. Mit dem neuen Gebäudemodernisierungsgesetz von Schwarz-Rot könnten fossile Heizungen unter bestimmten Bedingungen länger genutzt und eingebaut werden als ursprünglich vorgesehen. Auch die EU-Flottengrenzwerte im Verkehr stehen politisch in Diskussion. Dabei sind klimafreundlichere Alternativen zu Verbrennern und fossilen Heizungen längst da. Die Politik habe also kein Erkenntnisproblem, sagt Höhne, sondern ein lang verschlepptes Umsetzungsproblem. Dazu kommt,
15: wenn man all das macht in Richtung eben Wärmepumpe und Elektromobilität und öffentlicher Nahverkehr und so weiter geht, ist es essentiell, dass man sozialen Ausgleich mitdenkt. Also, das wäre jetzt zum Beispiel bei Elektromobilität Förderung für die sozial schwachen Haushalte, vielleicht auch eine Förderung, den öffentlichen Nahverkehr günstiger zu machen. Oder im Gebäudebereich Mieterinnen und Mieter, die haben auch Angst davor, dass sich alles ändert und dass bei ihnen dann eben höhere Energiepreise zu wirklichen Problemen führen.
14: Höhne vermisst von den Regierenden vor dem Hintergrund stringente Politik.
15: Auch ganz wichtig bei Klimapolitik ist eben, den langen Atem zu haben und eine klare Vision.
14: Sonst bleibe Unsicherheit bei den Menschen. Und die mitzunehmen, wenn sich ein ganzes System umstellt, sei eben essentiell, gerade dort, wo Klimaschutz den Alltag der Menschen berührt. Beim Heizen in der eigenen Wohnung und beim Autofahren im Alltag.
1: Informationen von SWR-Umweltredakteurin Janina Schreiber. Heute und morgen treffen sich in Paris die Finanzminister der Gruppe der Sieben, der führenden Industrienationen der Welt. Darunter sind neben Deutschland auch Frankreich, Großbritannien, Italien, Japan, Kanada und natürlich die USA. Auch Vertreter der Zentralbanken der Mitgliedstaaten sind eingeladen, um wichtige Themen für alle zu besprechen. Das Top-Thema dürfte sein, wie sich der Iran-Krieg auf die Märkte auswirkt und damit eng verbunden ist die Frage, wie es mit der Straße von Hormuz weitergeht. Jutta Kaiser aus der SWR Wirtschaftsredaktion, wie ist denn die deutsche Haltung in diesem Thema?
17: Die ist alarmiert. Finanzminister Klingbeil warnt vor den wirtschaftlichen Folgen des Iran-Kriegs und einer gesperrten Straße von Hormuz. Er spricht von einer ernsthaften Bedrohung für die Weltwirtschaft. Der Iran betont zwar immer wieder, die Straße von Hormuz sei nicht blockiert, sie sei nur für Irans Feinde gesperrt. Faktisch müssen sich Reedereien aber mit iranischen Kontaktstellen absprechen und dürfen dann nur einen Korridor nahe der iranischen Küste passieren. Dafür verlangt Iran dann auch hohe Gebühren und das kann definitiv kein Dauerzustand werden, finden die führenden Nationen, darunter auch Deutschland. Die Bundesregierung geht ja für das zweite Quartal auch von einem deutlichen Konjunkturdämpfer aus, weil die Eskalation im Nahen Osten die Preise für Energie und Rohstoffe nach oben treibt. Vor mehr als 3 Wochen hatte die Bundesregierung ihre Prognose für das Gesamtjahr bereits halbiert auf ein Mini-Wachstum von 0,5%.
1: Gestörte Lieferketten für Öl und Gas schaden natürlich der Industrie, aber Auch andere Branchen spüren ja Auswirkungen, darunter die Baubranche in Deutschland. Was genau befürchtet die denn?
17: Sie rechnet mit steigenden Kosten fürs Bauen, verursacht unter anderem durch höhere Kraftstoff- und Energiekosten. Dadurch steigt ja auch die allgemeine Inflation. Und das kann dazu führen, dass die Menschen sich nicht mehr dafür entscheiden, eine Wohnung zu bauen. In Deutschland werden aber sowieso schon seit langem deutlich weniger Wohnungen fertiggestellt, als eigentlich gebraucht werden. Und wenn, dann eher Luxusobjekte. Das ist ein großes Problem, vor allem in Ballungsräumen. Und das liegt eben auch daran, dass schon in der Vergangenheit die Zinsen und Baukosten gestiegen sind. Also eine internationale Krise, die kann ganz praktisch Probleme in vielen einzelnen Ländern der Welt nochmal verstärken, auch wenn die auf den ersten Blick vielleicht nicht direkt was miteinander zu tun haben.
1: Mhm. Abgesehen von Öl und Gas sind die führenden Wirtschaftsnationen der Welt natürlich auch auf kritische Rohstoffe angewiesen, zum Beispiel seltene Erden. Sind bei diesem Thema denn Fortschritte zu erwarten?
17: Also zumindest gibt es Gespräche mit verschiedenen Ländern. Bei dem Treffen in Paris sind auch die Finanzminister aus Brasilien, Indien, Südkorea und Kenia zu Gast. Die Frage ist, inwieweit die G7 in Zukunft stärker mit ihnen zusammenarbeiten können, nicht nur bei Rohstoffen, sondern auch bei Energie- und Lieferketten. Am Ende geht es darum, Abhängigkeiten zu verringern, wo es eben geht.
1: Und weitere Themen des Treffens?
17: Die Minister wollen unter anderem eine Bilanz ziehen, was die Beziehungen zwischen den Vereinigten Staaten und China angeht. Da gab es ja das Gipfeltreffen am vergangenen Wochenende. Und dann gibt es aktuell auch Sorgen um die Staatsverschuldung. Viele Staaten sind hochverschuldet und die Marktzinsen steigen. Und das deutet darauf hin, dass auch die Kredite teurer werden. Und das schränkt dann den staatlichen Spielraum ein.
1: Informationen von SWR-Wirtschaftsredakteurin Jutta Kaiser. Soweit SWR Kultur aktuell am Montagmittag.
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18: Um 12.30 Uhr mit Frauke Vetter. In Mainz läuft die konstituierende Sitzung des Rheinland-Pfälzischen Landtags. CDU-Landeschef Schnieder soll zum neuen Ministerpräsidenten gewählt werden. CDU und SPD haben sich auf ein Regierungsbündnis geeinigt. Alterspräsident Baldauf, CDU, eröffnete vorhin die Sitzung.
3: Mit der heutigen Sitzung beginnt ein neuer Abschnitt politischer Verantwortung, für den Bürgerinnen und Bürger jedem einzelnen Abgeordneten ein Mandat erteilt haben. Für die einen ist es der Beginn als Parlamentarier, für andere die Fortsetzung langjähriger Arbeit. Für uns alle ist es aber ein Auftrag der Menschen in unserem Bundesland, ihre Belange gut, verlässlich und sicher zu vertreten.
18: In der Sitzung ist der CDU-Politiker Matthias Lammert zum neuen Landtagspräsidenten gewählt worden. Die Wahl erfolgte einstimmig. Lammert folgt auf den SPD-Politiker Hering, der den Posten 10 Jahre lang und damit über 2 Legislaturperioden hinweg innehatte. Lammert wird künftig 3 Vizepräsidenten an seiner Seite haben. Bisher waren es nur 2 Vize. Der Expertenrat für Klimafragen kritisiert die Klimapolitik der Bundesregierung. Die Treibhausgasemissionen seien in Deutschland 2025 im Vergleich zum Vorjahr nahezu konstant geblieben, so das Gremium. In den kommenden Jahren werden sie demnach zu langsam sinken. Die Experten gehen davon aus, dass Deutschland ab 2030 viele Klimaziele wahrscheinlich deutlich verfehlen wird. Ein Grund dafür könnte auch das neue Heizungsgesetz sein. Der Expertenrat kritisiert außerdem das im März vorgestellte Klimaschutzprogramm der Bundesregierung als unzureichend. Er warnt die Regierung vor weiteren Klagen gegen ihre Klimapolitik. Deutschland ist nach Angaben von Gesundheitsministerin Warken bereit, die Demokratische Republik Kongo nach dem Ebola-Ausbruch zu unterstützen. Das Land habe noch nicht offiziell um Hilfe gebeten, aber man werde auf jeden Fall vorbereitet sein, sagte die CDU-Politikerin dem RBB. Das Robert-Koch-Institut stehe ebenso zur Hilfe bereit wie das Bernhard-Nocht-Institut für Tropenmedizin. Es könnten zum Beispiel mobile Labore gestellt werden und geschultes Personal. Am Abend hatte Warken in der ARD die Gefahr einer Ebola-Pandemie als nahezu ausgeschlossen bezeichnet. Die WHO hatte am Wochenende eine internationale Gesundheitsnotlage aufgerufen, um internationale Unterstützung zu mobilisieren. Das Kreuzfahrtschiff MV Hondius, auf dem das Hunter-Virus ausgebrochen war, ist in den Niederlanden angekommen. Die Behörden teilten mit, das Schiff sei am Morgen in Rotterdam eingetroffen. Dort soll es desinfiziert werden. An Bord waren 25 Besatzungsmitglieder und 2 medizinische Hilfskräfte. Laut Schiffbetreiber zeigt keiner von ihnen Krankheitssymptome. Sie müssen dennoch in Quarantäne. Die Passagiere des Schiffes waren vor einer Woche auf den Kanaren von Bord gebracht worden. Sie konnten anschließend in ihre Heimatländer fliegen und kamen dort ebenfalls in Quarantäne. Im Rahmen des Hantavirus-Ausbruchs auf dem Schiff waren 3 Passagiere gestorben. Die Produktion von vegetarischen und veganen Fleischalternativen ist im vergangenen Jahr erstmals gesunken. Das hat das Statistische Bundesamt mitgeteilt. Mit rund 124.900 Tonnen lag demnach die Produktionsmenge um 1,2% unter der aus dem Vorjahr. Zuvor hatte sich die Produktion binnen 6 Jahren mehr als verdoppelt. Der Fleischkonsum in Deutschland ist zuletzt nach Jahren der Rückgänge wieder leicht gestiegen. Der Pro-Kopf-Verzehr lag 2025 nach vorläufigen Angaben der Bundesanstalt für Landwirtschaft und Ernährung bei im Schnitt fast 55 Kilogramm. Die Gewerkschaft Verdi hat heute die rund 6.000 Mitarbeiter der Uniklinik Ulm dazu aufgerufen, ihre Arbeit niederzulegen. Operationen und dringende Behandlungen seien von dem Warnstreik nicht betroffen, teilte die Uniklinik mit. Morgen soll an den Unikliniken in Freiburg, Heidelberg und Tübingen gestreikt werden. SWR Nachrichten, Redaktion Peter Gramer und Konstanze Schirrer.
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1: Die neue Woche beginnt reichlich wechselhaft. Es ist oft dicht bewölkt und im Lauf des Nachmittags fällt immer wieder schauerartiger Regen. Örtlich sind auch kurze Gewitter möglich. Die Sonne zeigt sich heute eher selten. Dafür legt der Westwind ordentlich zu, vor allem in Kombination mit dem Regen. Die Höchsttemperaturen liegen bei 11 Grad in den Höhenlagen. Bis 17 Grad werden es an Rhein und Neckar. Die Aussichten, morgen zunächst neblig, später gibt's einen Mix aus Wolken und Sonne und bis um 13 bis 20 Grad Temperaturen. Im Tagesverlauf zieht von Westen her neuer Regen auf. Der Mittwoch, der wird auch nochmal wechselhaft, aber der Donnerstag, der wird dann trocken und freundlich und es wird auch allmählich wärmer.
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19: Mit Stefan Eich. Guten Tag. Birresborn in der Vulkaneifel schaut heute vermutlich ganz besonders in Richtung Mainz. Denn einer aus diesem 1050 Einwohnerort in der Vulkaneifel wird heute das, was 35 Jahre lang unmöglich schien, ein rheinland-pfälzischer Ministerpräsident von der CDU.
20: Sehr geehrte Damen und Herren, für die CDU-Fraktion schlage ich den Abgeordneten Gordon Schnieder für die Wahl des Ministerpräsidenten vor.
21: Gibt es weitere Vorschläge? Das ist erkennbar nicht der Fall.
19: Gordon Schnieder, 50 Jahre alt, Diplom-Finanzwirt, führt die künftige Landesregierung, die er zusammen mit der SPD bildet. Wie leicht oder wie schwer die Koalitionsverhandlungen waren, darüber ist, und das ist sehr ungewöhnlich, absolut nichts nach außen gedrungen. Schnieder hat dazu heute früh hier in SWR aktuell gesagt:
22: Das, was man aus Berlin so spürt und wo man den Eindruck hat, das ist nicht einfach nur ein Streit, sondern das Gezanke, das macht halt Vertrauen kaputt. Und wir sind angetreten, dieses Vertrauen in Rheinland-Pfalz zurückzugewinnen. Und deswegen ist mir sehr daran gelegen und den Kolleginnen und Kollegen der SPD auch, dass wir das miteinander machen. Da kann man auch mal politisch ringen und politisch streiten, aber das hinter verschlossenen Türen und nicht in dieser Öffentlichkeit und nicht in einem solchen Ton, wie wir den im Moment aus Berlin immer wieder hören.
19: Stellvertretende Ministerpräsidentin und Ministerin für Arbeit, Soziales, Frauen, Jugend und Familie wird Sabine Betzing-Lichtentäler von der SPD. 51 Jahre alt, Diplom-Verwaltungswirtin aus dem 615 Einwohnerort Forst im Kreis Altenkirchen im Westerwald. Sie hat mehr Regierungserfahrung als Schnieder, denn sie war schon gut 7 Jahre Landesministerin und außerdem war sie auch Drogenbeauftragte der Bundesregierung. Der bisherige Innenminister Michael Ebling von der SPD wird Wirtschaftsminister, neuer Innenminister wird der bisherige Westerwald-Landrat Achim Schwickert von der CDU. Im Amt bleibt Finanzministerin Doris Ahnen von der SPD. Mehr Informationen aus Rheinland-Pfalz und auch aus Baden-Württemberg in knapp 4 Minuten in Fokus Südwest. Falls es zu einem großen Terroranschlag oder sogar zu einem Krieg auf deutschem Boden kommt, will die Bundesregierung besser vorbereitet sein. Innenminister Dobrindt will nach Informationen der Bild-Zeitung etwa 10 Milliarden Euro in den Ausbau des Zivilschutzes stecken. Aus Berlin Nicole Markwald.
2: Im Kabinettsentwurf ist die Anschaffung von 1.000 neuen Spezialfahrzeugen und 110.000 Feldbetten geplant. Teil des Vorhabens ist auch, an 50 Standorten medizinische Eingreiftruppen für eine große Zahl von Verletzten aufzubauen. Zudem sollen bundesweit alle öffentlichen Zufluchtsräume wie Bunker, Tunnel und Tiefgaragen in einem Register erfasst und in die Warn-App NINA aufgenommen werden. Vorgesehen ist auch eine neue Stabsstelle im Bundesinnenministerium namens Kommando Zivile Verteidigung. Sie soll im Verteidigungsfall die Zusammenarbeit mit der Bundeswehr koordinieren.
19: Deutschland wird mehrere Klimaziele wahrscheinlich deutlich verfehlen. Zu dem Schluss kommt der Expertenrat für Klimafragen. Die Treibhausgasemissionen in Deutschland seien 2025 fast gleich hoch geblieben und in den kommenden Jahren würden sie zu langsam sinken. Aus Berlin Maximilian Ulrich.
4: Ein Grund dafür könne auch das neue Heizungsgesetz sein, das die Koalition in der letzten Woche beschlossen hat. Der Expertenrat kritisiert außerdem das im März vorgestellte Klimaschutzprogramm der Bundesregierung als unzureichend und warnt die Regierung vor weiteren Klagen gegen ihre Klimapolitik. Deutschland hat sich gesetzlich verpflichtet, bis 2045 unterm Strich keine Treibhausgase mehr auszustoßen. Beim Verfehlen bestimmter Zwischenziele drohen schon 2030 Strafzahlungen auf EU-Ebene. Der Expertenrat für Klimafragen ist ein unabhängiges Beratergremium der Bundesregierung, bestehend aus 5 Mitgliedern, die einmal im Jahr ihren Prüfbericht vorstellen.
19: Was den Schutz von Kindern und Jugendlichen vor sexualisierter Gewalt angeht, steht Deutschland gut da. Bei einem internationalen Vergleich der englischen Denkfabrik Economist Impact landete die Bundesrepublik auf dem 3. Platz hinter Australien und Großbritannien. Wiebke Hus berichtet.
6: Bewertet wurden Gesetze und Programme, die Kinder schützen oder dabei helfen sollen, erlebte Gewalt zu verarbeiten. In der Kategorie Heilung schnitt Deutschland sehr gut ab. Da geht es darum, wie schnell Betroffene Zugang zu kostenloser Unterstützung haben und wie lange diese dauert. In der Kategorie Vorbeugung gab es dagegen nur Platz 20. Dabei werden Maßnahmen bewertet, die das Risiko von sexuellem Missbrauch verringern können. Der Bericht soll Regierungen Denkanstöße geben, um den Schutz von Kindern und Jugendlichen zu verbessern.
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19: Es war Mord und das Tatwerkzeug war ein Auto, so das Urteil des Landgerichts Heilbronn heute. Ein 18-Jähriger und ein 12-Jähriger hatten sich im September auf dem Parkplatz eines Supermarkts in Niedernhall im Hohenlohe-Kreis gestritten. Dann rammte der Ältere der beiden den Jüngeren gezielt mit seinem Auto. Der starb noch am Tatort. Das war im September. Jetzt hat das Gericht den Autofahrer zu 6 Jahren und 6 Monaten Jugendstrafe verurteilt. SWR-Reporter Jan Arnecke.
23: Anders als es der Verteidiger darstellte, glaubte das Gericht nicht, dass es sich hier um einen Fahrfehler und damit einen tragischen Unfall gehandelt hat. Der Angeklagte soll im September nach einem Streit den 12-jährigen Jungen auf dessen Fahrrad gezielt überfahren haben. Das Urteil deshalb Mord. Wie von der Staatsanwaltschaft gefordert, wurde der junge Mann nach Jugendstrafrecht verurteilt und muss deshalb 6,5 Jahre hinter Gitter. Außerdem ist er den Führerschein los und darf den auch frühestens in 4 Jahren wieder machen. Die Verteidigung hatte wegen eines Fahrfehlers auf fahrlässig Tötung plädiert. Das Urteil ist noch nicht rechtskräftig.
19: Nach dem Flugzeugabsturz in Limburger Hof im Rhein-Pfalz-Kreis sind laut Polizei alle Trümmerteile der abgestürzten Propellermaschine geborgen worden. Das ehemalige Militärflugzeug war am Samstag verunglückt. Beide Insassen sind tot. Anwohner wurden nicht verletzt. SWR-Reporter Pascal Lasserre.
24: In einigen Hausdächern sind Löcher, die mit Planen abgedeckt sind. Die Einsatzkräfte haben den ganzen Sonntag über Trümmer weggeräumt, von kleineren Metallsplittern bis zu meterlangen Überresten des Cockpits und der Tragflächen. Der Motor des Flugzeugs, nach Schätzungen der Einsatzkräfte bis zu 750 Kilogramm schwer, war in einen Gehweg gekracht. Er musste zersägt werden, bevor ein Kran des THW mit dem Abtransport beginnen konnte. Die Bundesbehörde für Flugunfalluntersuchungen will in 2 bis 3 Monaten erste Ergebnisse veröffentlichen.
19: Knapp 2 Monate noch, dann ist das Hochwasser an der Ahr genau 5 Jahre her. In der Nacht vom 14. auf den 15. Juli 2021 löste heftiger Regen die größte Katastrophe in Rheinland-Pfalz seit Jahrzehnten aus. Mehr als 180 Menschen kamen ums Leben, Häuser, Straßen, die Bahnstrecke und viele andere Dinge wurden zerstört. Zum Jahrestag gibt es in der Verbandsgemeinde Altena eine Ausstellung und Betroffene der Flut können sich daran beteiligen. Gesucht werden zum Beispiel Kurzgeschichten oder Gedichte und auch Bilder, Skulpturen oder Fotos. SWR-Reporter Christian Giese-Kessler.
7: Jeder, der mitmachen will, darf selbst entscheiden, wie er seine Flutgeschichte erzählen will. Nach Angaben der Verbandsgemeinde Altenahr geht es dabei einerseits natürlich um die Erlebnisse aus der Flutnacht selbst und den Wochen danach, aber gesucht werden auch ganz bewusst positive Aspekte, also was den Menschen Kraft gegeben hat, was ihnen Mut macht und was sie beim Wiederaufbau antreibt. Die Beiträge werden dann am 5. Jahrestag der Flutkatastrophe am 14. Juli bei einer offiziellen Gedenkveranstaltung in Altenburg präsentiert.
8: Und dann war da noch
19: das Knight Rider Museumsauto, das einen Strafzettel bekommt. Heute sind Autos, die zuhören und sprechen können, vollkommen normal. 1982 war das noch anders, als im US-Fernsehen die Serie Knight Rider begann und David Hasselhoff alias Michael Knight die erste Probefahrt mit dem schwarzen Pontiac Firebird Trans Am namens Kid machte.
9: Mach ich mal ein bisschen Musik. Bei all diesen komischen Knöpfen wird doch wohl auch ein Radio dabei sein.
10: Was möchten Sie gern hören?
9: Was zum Teufel war das?
19: Der Plapper-Pontiac war erstmal zu viel für den lockigen Macho, aber dann haben sich Kid und Michael doch schnell angefreundet. Vor 40 Jahren war dann schon wieder Schluss mit Knight Rider. Das Auto steht seitdem unbewegt in einem Museum in Illinois. Was aber die New Yorker Polizei nicht abgehalten hat, Kid jetzt einen Strafzettel auszustellen. Irgendwer war nämlich mit einem Trans Am mit dem Kid-Kennzeichen Knight zu schnell unterwegs und wurde dann geblitzt. Das Museum überlegt nun, ob es den $50-Strafzettel an David Hasselhoff weiterleitet. Soll der sich doch mit Kid rumstreiten, wer da nun gefahren ist?
9: Es ist nicht zu fassen. Ein Auto, das mit mir spricht.
1: Es gibt etwas Wichtiges nachzutragen. Vor wenigen Augenblicken hat der rheinland-pfälzische Landtag Gordon Schnieder zum neuen Ministerpräsidenten gewählt. Schnieder erhielt 63 Stimmen. Seine schwarz-rote Koalition kommt insgesamt auf 71 Stimmen.
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1: Und damit ist es 12.45 Uhr.
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1: mit Achim Scheu.
25: Bis auf die Relegationsspiele sind die Entscheidungen in der ersten und zweiten Liga gefallen. Im Fußball erstmals aufgestiegen ist die SV Elversberg aus dem Saarland, die kleinste Stadt der Bundesliga-Geschichte. 7.500 Einwohner ins Stadion passen doppelt so viele. Und der Trainer heißt Vincent Wagner.
26: Ein Freund von mir hat die Woche gesagt, wenn wir es schaffen aufzusteigen, ist das wie die Landung auf dem Mond. Ich glaube, man kann auch schon, ohne jetzt zu hoch zu greifen, das Wort Wunder irgendwie benutzen. Wenn man sich dann überlegt, bester Torjäger weg, einer der besten Zehner zur Winterpause weg und dann auch noch der Geschäftsführer Sport kurz vor der Crunchtime. Keine Ahnung, wie man es dann nennt. Ich weiß nicht, was das Superlativ ist, aber wir haben es irgendwie geschafft, die ganzen Dellen. Ja, wir haben es durch die Rückrunde durchgekämpft und trotzdem haben wir es geschafft, immer im Rennen zu bleiben und haben es dann geschafft, das Ding nach Hause zu holen.
25: Ebenfalls aufgestiegen sind die Fußballerinnen von Mainz 05. Durchmarsch von der Regionalliga in die Bundesliga. Das war so nicht zu erwarten. 05-Präsident Stefan Hofmann.
27: Ja, es ist sehr besonders, weil wir innerhalb eines Jahres von der Regionalliga in die erste Bundesliga dann sozusagen hochgehen. Vergleich das ein Stück weit mit unserem ersten Aufstieg im Jahre 2004 bei den Männern. Auch da war es so, der sportliche Erfolg ist ein Stück weit vorweggerannt und wir mussten dann auch Strukturen schaffen und nachziehen. Und genau diese Aufgabe haben wir jetzt auch, wobei viele Dinge auch vorhanden sind. Also ich glaube, wir spielen nächstes Jahr im schönsten und traditionsreichsten Stadion der ersten Frauenfußball-Bundesliga, nämlich am Bruchweg. Und also zumindest das haben wir. Alle anderen Dinge oder viele Dinge müssen wir nachziehen. Das ist vollkommen klar.
25: Und mehr zu den 05 Frauen gibt es bei uns online swr.de Sport und dort auch alle Infos zum SC Freiburg. Denen nämlich steht ja das Highlight noch bevor, das Finale der Europa League am kommenden Mittwoch in Istanbul gegen Aston Villa. Die Engländer sind ja leicht favorisiert für Abwehrspieler Matthias Ginter.
28: Wir wissen natürlich, dass sie einen sehr, sehr guten und breiten Kader haben. Ich glaube, auf jeder Position mindestens doppelt besetzt, sehr, sehr gut sind und natürlich sind sie, würde ich auch sagen, der Favorit.
25: Und damit vom Fußball zum Eishockey. Zwei Spiele, zwei Niederlagen bisher bei der WM für Deutschland und dabei konnte das Team gegen Lettland und Finnland auch ansatzweise mal so überhaupt nicht überzeugen. Am Mittwoch Am Abend geht's dann gegen den WM-Gastgeber und Geheimfavoriten Schweiz. Unser Eishockey-Reporter ist Burkhard Hupe und der beantwortet uns jetzt die Frage, ob Deutschland da überhaupt eine realistische Chance hat.
3: Nee, glaube ich jetzt nicht zwingend. Das wäre für mich im Moment tatsächlich sowas wie Augenwischerei. Die Schweiz besitzt nämlich einen total eingespielten internationalen Kader auf absolutem Top-Niveau. Und die Schweiz will endlich einmal und dann zum ersten Mal Weltmeister werden. Und die Schweizer bringen unglaublich viel Offensivpower aufs Eis, haben selbst schon 2 komplizierte Spiele gewonnen. Und die Schweizer werden die Deutschen trotz allem nicht unterschätzen. Denn genau das ist denen schon viel zu oft passiert, dass sie aus Selbstüberschätzung wichtige Spiele gegen den Nachbarn aus Deutschland verloren haben. Das wird dieser Mannschaft in eigener Halle sehr wahrscheinlich nicht passieren. Aber natürlich gilt auch für dieses Spiel, es muss erst einmal gespielt werden.
25: Und das war's vom Sport für den Moment in SWR aktuell, gleich 12.49 Uhr.
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1: In Baden-Württemberg stehen die Pfingstferien an, in Rheinland-Pfalz immerhin ein langes Pfingstwochenende. Viele nutzen das, um wegzufahren, den Alltag hinter sich zu lassen, mehr Zeit für die Familie zu haben. Andererseits, wer mit Kindern wegfährt, der weiß, das ist nicht immer Erholung pur. Und je mehr Familienmitglieder mit dabei sind, umso strittiger im Vorfeld die Frage, Meer oder Berge? Aktivurlaub oder Liegestuhl? Wie verbringt man als Familie eine gute Zeit miteinander? Das fragen wir in dieser Woche unter dem Motto Zusammen Zeit.
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1: Eine Idee wäre, dass man vielleicht mal nicht als komplette Familie wegfährt. Hat das Vorteile? Julia Scharnhorst ist Psychologin und selbst gerade mit der Familie im Urlaub. Mit ihr hat heute Morgen mein Kollege Andreas Fischer gesprochen.
12: Wenn die Kinder klein sind, gilt ja in der Regel, Familienurlaub muss im Rudel verbracht werden. Aber was, wenn die Eltern feststellen, der Erholungsfaktor ist gleich null?
13: Ja, dann finde ich das durchaus eine gute Idee, sich auch mal aufzuteilen. Also vorausgesetzt, man hat entsprechend auch Möglichkeiten der Betreuung. Also die Eltern könnten sich zum Beispiel aufteilen. Einer fährt mit dem einen Kind, andere Elternteil mit dem anderen. Oder man hat nette Verwandte, Großeltern, Freunde, wie auch immer. Es sollte keine Strafe sein für das Kind, was jetzt nicht mit irgendwo hinfährt, sondern es sollte wirklich so aufgeteilt sein, dass beide Seiten eine schöne Zeit verbringen können.
12: Aber wie vermittelt man das dem Kind oder den Kindern, dass man nicht zusammen wegfahren will, sondern dass man sich aufsplittet, möglicherweise auch so, weil man eine entspanntere Zeit haben will? Das meint das Kind ja vielleicht ja, erstmal, oh Gott, ich bin zu anstrengend und Mama und Papa mögen mich nicht.
13: Genau, das sollte man natürlich nicht vermitteln, aber ich gehe davon aus, normalerweise verbringt man ja auch nicht jede freie Minute zusammen. Also die meisten Kinder werden das gewöhnt sein, dass sie auch mal alleine mit den Eltern sind und mal auch woanders sind. Da kann man wunderbar dran anknüpfen und es wäre sinnvoll, dann aber auch was Schönes zu planen für das Kind, was nun nicht mit verreist. Es sollte so ein Gerechtigkeitsgefühl da sein, dass bestimmte Dinge jedes Kind mal haben darf, nur nicht unbedingt immer zusammen. Da profitieren auch die Kinder davon, wenn die mal jetzt die Eltern wirklich nur für sich haben, gerade wenn es Geschwisterkinder sind und vielleicht auch mal wirklich nur Oma und Opa ganz für sich alleine haben, weil die ja möglicherweise auch ein bisschen mehr verwöhnen, als das die Eltern tun. Also man muss ihnen dann schon sehr deutlich machen, wo die positiven Seiten sind und das auch als sowas verkaufen und nicht als Notlösung. Ihr müsst jetzt dahin.
12: Jetzt haben wir gerade ja eher über kleinere Kinder gesprochen. Wenn die Kinder dann älter sind, dann ist die Urlaubsplanung ja auch oft herausfordernd, gerade bei Aktivurlauben, wenn die Eltern eine große Wanderung machen wollen, aber das Kind sagt, oh, ich will eigentlich nur 2 Wochen im Pool planschen. Was dann?
13: Das ist jetzt die Frage der Länge des Urlaubs. Also so ein Pfingsturlaub, das sind ja meistens nur ein paar Tage. Ja, da wird man jetzt vielleicht nicht unbedingt getrennt fahren. Aber auch das finde ich eine schöne Idee, sich mal aufzuteilen. Dieses, man muss alles zusammen machen und dann ist einer genervt und latscht dann nur mühsam mit. Ich denke gerade auch an Jugendliche in der Pubertät. Da kann das wirklich anstrengend werden, wenn die gar keine Lust darauf haben, jetzt irgendwie nochmal ausgehen. Dann ist es für alle Beteiligten wirklich deutlich netter. Man teilt sich da auf, dass jeder auch so seinen Interessen nachgehen kann.
12: Und sollte man trotzdem vielleicht dann darauf achten, dass man, wenn man tagsüber was Unterschiedliches macht, ja, sich aufteilt, dass man dann abends noch gemeinsam Zeit im Urlaub verbringt, um auch dieses Familiengefühl zu erhalten?
13: Das auf jeden Fall. Also das würde ich auch zu Hause natürlich machen, dass man also gemeinsam frühstückt und gemeinsam zu Abend isst. Sowas sollte auf jeden Fall passieren. Man kann das natürlich aber auch zeitlich versetzen und sagen, die einen fahren vielleicht schon mal ein paar Tage früher los und machen irgendwas Schickes und dann kommen die anderen hinterher und kommen dazu. Also man darf da ruhig ein bisschen patchworkmäßig denken und auch mal fragen, worauf haben die Kinder eigentlich Lust, damit möglichst viele Interessen und möglichst viele Wünsche mit befriedigt werden können und man nicht einfach nur so rangeht, das muss so sein, im Urlaub hat gefälligst die Familie zusammen zu verreisen und haben gefälligst alles zusammen zu machen. Nein, entspannter wird es, wenn jeder seinen eigenen Interessen nachgehen kann, aber man trotzdem noch Dinge gemeinsam macht zwischendurch, aber eben nicht 24 Stunden am Tag.
1: Tiefen und Untiefen des Familienurlaubs. Einschätzungen und Tipps waren das von der Psychologin Julia Scharnhorst.
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1: 12.53 Uhr, hier ist Tamara Land.
14: Guten Tag. In Deutschland ist der Energieverbrauch zu hoch, vor allem in den Bereichen Gebäude und Verkehr. Deshalb wird Deutschland seine Klimaziele verfehlen, wenn die Bundesregierung jetzt nicht schnell ihren Kurs ändert. Zu dieser Einschätzung kommt der Expertenrat für Klimafragen in seinem aktuellen Bericht zum Ausstoß von Treibhausgasen. Aus Berlin, Felix Tinbaum.
15: Für 2025 wurden die Ziele noch sehr knapp eingehalten. Das liegt an großen Einsparungen im Industrie- und Energiesektor. Die Bereiche Gebäude und Verkehr überziehen ihr CO2-Budget laut Bericht aber wie in den letzten Jahren so massiv, dass die Emissionen unterm Strich kaum sinken. Insgesamt sieht der Expertenrat dringenden politischen Handlungsbedarf. Das Klimaschutzprogramm von Bundesumweltminister Carsten Schneider

0: Eine Voraussage, wie es jetzt weitergeht, traute sich Ryanair allerdings nicht zu. Aus London berichtet Christoph Brüssel.
1: Für das Geschäftsjahr 2026-2027 gab Ryanair-Chef Michael O'Leary keine Gewinnprognose ab. Angesichts der starken Schwankungen bei den Treibstoffpreisen sowie der Versorgungsrisiken sei es viel zu früh für eine aussagefähige Gewinnprognose. Der Konflikt im Nahen Osten habe zu wirtschaftlicher Unsicherheit geführt und es sei immer noch unklar, wann die Straße von Hormuz wieder geöffnet werde, sagte O'Leary. Die Meerenge zwischen dem Iran und der arabischen Halbinsel, durch die normalerweise rund ein Fünftel des weltweiten Öl- und Flüssigerdgastransports verläuft, ist seit Ende Februar weitgehend für die Schifffahrt gesperrt. Ryanair hat nach eigenen Angaben für 2026 rund 80% seines Treibstoffbedarfs mit Finanzmarktgeschäften abgesichert. Die Billig-Airline geht davon aus, dass die Kerosinpreise langfristig erhöht bleiben werden.
0: Ein Arbeitstag dauert in der Regel 8 Stunden und wenn es nach dem Willen der CDU geht, soll das aber geändert werden. Statt einer täglichen soll es dann eine wöchentliche Höchstarbeitszeit geben. In der schwarz-roten Koalition gibt es darüber allerdings Zoff. Die SPD will den 8-Stunden-Tag eigentlich nicht aufweichen. Und auch die Gewerkschaften sind dagegen. Rückendeckung bekommt die Union jetzt aber vom Direktor des Arbeitgebernahen Instituts der deutschen Wirtschaft, Michael Hüter. Der 8-Stunden-Tag sei wichtig gewesen für die Industriegesellschaft, sagte Hüter im ARD Morgenmagazin. Heute sei die Wirtschaft aber eher dienstleistungsorientiert und flexiblere Arbeitszeiten kämen auch den Beschäftigten zugute.
2: Wenn es mehr Flexibilität gibt, wenn es mehr Anpassungsmöglichkeiten in den Unternehmen gibt, dann heißt das zunächst einmal ja auch höhere Sicherheit für Arbeitsplätze, weil der wirtschaftliche Rahmen, der Handlungsrahmen der Unternehmen leichter und besser organisierbar ist. Darum geht es und das muss man auch einfach mal ganz nüchtern diskutieren können. Es geht ja nicht um eine Ausweitung der Arbeitszeit.
0: Michael Hüter war das, der Direktor des Arbeitgebernahen Instituts der deutschen Wirtschaft, zur Diskussion über den 8-Stunden-Tag. Und zum Schluss kommen wir noch zur Börse mit Detlef Landmesser.
3: Während die deutsche Wirtschaft im ersten Quartal stagnierte, sprudeln bei den 40 DAX-Konzernen die Gewinne. Zwar schrumpften die Umsätze im ersten Quartal im Schnitt um 3,7%. Vor Zinsen und Steuern verdienten die Unternehmen aber 4,4% mehr als vor Jahresfrist. Das zeigt eine Studie der Beratungsgesellschaft EY vom Wochenende. Schaut man genauer hin, tun sich aber zwei Welten im DAX auf. Das Gewinnplus wurde vor allem von den 16% höheren Gewinnen der Finanzbranche getragen. Die Industriekonzerne meldeten dagegen nur ein bescheidenes Gewinnplus von 0,5%, rechnet EY vor. Besonders stark konnten E.ON, Siemens Energy und die Münchner Rück ihre Ergebnisse steigern. Schlecht dagegen sieht es in der früheren deutschen Vorzeigebranche der Autoindustrie aus. Sämtliche im DAX vertretenen Autobauer mussten Gewinnrückgänge hinnehmen. Immerhin reicht es bei den meisten Herstellern noch für Gewinne. Quartalsverluste meldeten aus der Top-Liga der deutschen Aktiengesellschaften nur Zalando und die Porsche Automobil Holding. Im laufenden zweiten Quartal haben sich die Perspektiven allerdings weiter eingetrübt. Zwar dürfte die Finanzbranche weiter von dem gestiegenen Zinsniveau profitieren. Den Industrieunternehmen dürfte aber die schwache Weltkonjunktur und die schwierige geopolitische Lage zu schaffen machen. Der deutsche Aktienmarkt schlägt sich vor diesem Hintergrund weiter gut. Nach schwachem Start konnte sich der DAX leicht ins Plus robben und notiert gegen Mittag knapp unter 24.000 Punkten.
0: Soweit die Informationen aus der Wirtschaft für den Moment. Das Update kommt hier wieder in einer Stunde. Die Zeit, es ist 1:02.
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5: Großer Tag heute in Mainz. Der neu gewählte Landtag ist am Vormittag zu seiner konstituierenden Sitzung zusammengekommen. Ein neuer Landtagspräsident ist gewählt und seit wenigen Minuten auch ein neuer Ministerpräsident. Was gerade in Mainz vor sich geht und was vom künftigen Regierungschef Gord Schnieder und seiner Regierungsmannschaft zu erwarten ist, unter anderem darum geht's bei uns in der kommenden halben Stunde.
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5: Die neue Woche beginnt reichlich wechselhaft. Es ist oft dicht bewölkt und im Lauf des Nachmittags fällt immer wieder schauerartiger Regen. Örtlich sind auch kurze Gewitter möglich. Die Sonne zeigt sich heute eher selten. Dafür legt der Wind aus westlichen Richtungen ordentlich zu, vor allem in Kombination mit Regen. Die Höchsttemperaturen liegen bei 11 Grad in den Höhenlagen von Schwarzwald, Alb und Allgäu und bis zu 17 Grad werden es an Rhein und Neckar. Die weiteren Aussichten: morgen zunächst neblig, später gibt's dann einen Mix aus Wolken und Sonne und 13 bis 20 Grad. Im

0: Tagesverlauf zieht von Westen her neuer Regen auf. Der Mittwoch wird dann nochmal wechselhaft. Aber der Donnerstag, der wird dann trocken und freundlich und es wird allmählich auch wärmer.
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2: Um 13 Uhr mit Frauke Vetter. Der CDU-Politiker Schnieder ist zum neuen Ministerpräsidenten in Rheinland-Pfalz gewählt worden. In der konstituierenden Sitzung des Landtags in Mainz erhielt der 50-Jährige am Montag 63 Stimmen. Das sind 8 Stimmen weniger, als die neuen Koalitionsfraktionen von CDU und SPD Mandate haben. Zuvor hatte das Parlament den CDU-Politiker Matthias Lammert zum neuen Landtagspräsidenten gewählt. Lammert rief anschließend zu Fairness, Respekt und Anstand auf, auch in Zeiten wachsender Polarisierung.
3: Demokratie lebt vom Wettstreit, der Argumente. Sie braucht Haltung, Leidenschaft und Überzeugungskraft. Und in diesem Sinne, davon muss der Landtag immer auch eine politische Bühne für starke Meinungen und Charaktere sein. Aber Leidenschaft in der Sache darf niemals zu persönlicher Herabwürdigung oder zum reinen Schlagabtausch für maximale Aufmerksamkeit führen.
2: Die CDU stellt als stärkste Fraktion den Landtagspräsidenten. Lammert folgt auf den SPD-Politiker Hering. Deutschland wird diverse Klimaziele ab 2030 wahrscheinlich deutlich verfehlen. Zu diesem Schluss kommt der Expertenrat für Klimafragen. Das unabhängige Gremium kritisierte unter anderem das neue Klimaschutzprogramm der Bundesregierung als unzureichend. Berechnungen des Expertenrats haben ergeben, dass die Treibhausgasemissionen in Deutschland 2025 fast gleich hoch geblieben sind. Außerdem werden sie demnach in den kommenden Jahren zu langsam sinken. Deutschland hat sich gesetzlich verpflichtet, bis 2045 keine Treibhausgase mehr auszustoßen. Das evangelische Hilfswerk Brot für die Welt hat seinen Atlas der Zivilgesellschaft vorgestellt. Daraus geht hervor, dass weltweit nur 3,4% der Menschen in Staaten leben, in denen Meinungs- und Versammlungsfreiheit gelten. Die Präsidentin von Brot für die Welt, Prün, sagte, diese Entwicklung verschärfe sich. Das Hilfswerk nennt Desinformationskampagnen als größte Bedrohung für Demokratien. Gezielte Falschinformationen diskreditieren Nichtregierungsorganisationen und klimatisiere zivilgesellschaftlichen Protest. Und kriminalisiere zivilgesellschaftlichen Protest. Der Atlas stuft auch Deutschland herunter wegen des Vorgehens deutscher Behörden bei Protesten gegen den Krieg in Gaza. Die Weltgesundheitsorganisation berät in Genf über einen neuen Pandemievertrag. Zum Auftakt der Jahresversammlung warnte eine Gruppe von Experten, dass die Welt nicht genügend für neue Pandemien gewappnet sei. Ausbrüche von Infektionskrankheiten kämen inzwischen häufiger vor und verursachten auch zunehmend größere Schäden mit gesundheitlichen, wirtschaftlichen, politischen und sozialen Folgen. Die finanzielle Investition der Weltgemeinschaft hinke dieser Entwicklung hinterher. Die Zahl der Baugenehmigungen in Deutschland ist deutlich gestiegen. Wie das Statistische Bundesamt mitteilte, wurden in den ersten 3 Monaten des Jahres 63.500 Baugenehmigungen für Wohnungen erteilt. Das sind 14,6% mehr als im gleichen Zeitraum vor einem Jahr. Die Bundesregierung will über schnellere Genehmigungen den Wohnungsbau voranbringen und hat Förderprogramme für energieeffizientes Bauen reaktiviert. Experten befürchten, dass steigende Zinsen und höhere Kosten im Zuge des Iran-Kriegs den Aufschwung ausbremsen könnten. Die Gewerkschaft Verdi hat heute die rund 6.000 Mitarbeiter der Uniklinik Ulm dazu aufgerufen, ihre Arbeit niederzulegen. Operationen und dringende Behandlungen seien von dem Warnstreik nicht betroffen, teilte die Uniklinik mit. Morgen soll an den Unikliniken in Freiburg, Heidelberg und Tübingen gestreikt werden. Das Berliner Theatertreffen verzichtet in den kommenden beiden Jahren auf die Frauenquote. Bei dem Treffen werden seit Jahrzehnten die 10 bemerkenswertesten Inszenierungen aus Deutschland, Österreich und der Schweiz ausgewählt. Seit 2020 galt dabei, dass mindestens die Hälfte der Stücke von Frauen oder überwiegend weiblichen Kollektiven stammen müsse. Jetzt gibt es, turnusgemäß, eine neue Jury. Die hat sich gegen die Quotenregelung entschieden. Es werde wieder uneingeschränkt um das künstlerisch Bemerkenswerte gehen, egal von welchem Geschlecht. SWR Nachrichten, Redaktion Peter Gramer und Konstanze Schirrer. Das Wetter in Baden-Württemberg und Rheinland-Pfalz. Ein Tiefausläufer zieht über uns hinweg, bevor sich in der Nacht ein Zwischenhoch bemerkbar macht. Die Vorhersage? Am Nachmittag oft bewölkt, teils mit schauerartigem Regen, örtlich Gewitter mit starken bis stürmischen Böen, später etwas mehr Sonne. 13.05 Uhr.
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0: Im Studio ist Pascal Fournier, guten Tag. Unsere Themen bis 13:30. Gordon Schnieder ist neuer Ministerpräsident in Rheinland-Pfalz. Am Mittag wurde er im Landtag in Mainz vereidigt.
4: Herr Präsident, liebe Kolleginnen und Kollegen, ich danke für das Vertrauen und ich nehme die Wahl an.
0: Außerdem, die Weltgesundheitsorganisation befasst sich mit dem Ebola-Ausbruch in Westafrika und der Expertenrat für Klimafragen sieht Deutschlands Klimaziele in Gefahr. Heute, vor 79 Jahren, stimmten die Menschen in Rheinland-Pfalz in einer Volksabstimmung der Landesverfassung zu. Seither ist der 18. Mai in Rheinland-Pfalz ganz offiziell der Verfassungstag und es ist traditionell auch der Tag, an dem neu gewählte Landtage zu ihren jeweiligen konstituierenden Sitzungen zusammenkommen. 57 Tage liegt die jüngste Landtagswahl nun zurück. Heute ist Verfassungstag. Und seit rund einer Stunde ist nach 35 Jahren erstmals wieder ein CDU-Politiker Regierungschef. Gordon Schnieder. Er erhielt 63 Ja-Stimmen, 38 Abgeordnete stimmten mit Nein, 2 enthielten sich, 2 von insgesamt 105 Stimmen waren ungültig. Petra Wagner, unsere landespolitische Korrespondentin in Mainz, ist jetzt live zugeschaltet. Frau Wagner, 63 Stimmen, ist dieses Wahlergebnis ein guter Auftakt für Schnieder?
5: Ach, es ist ein mittelmäßiger Auftakt, sage ich mal. Er hätte 71 Mandate haben können, so viel haben Schwarz-Rot. Aber man muss sehen, es ist eine große Koalition, sowas gab es noch nie in Rheinland-Pfalz. Vielleicht kann man davon ausgehen, dass es auch in den eigenen Reihen ein paar Unzufriedene gab, die vielleicht nicht bedacht worden sind. Man weiß es nicht genau. Alexander Schweizer, der 2024 ja gewählt wurde, als Ministerpräsident hatte tatsächlich noch 3 mehr, als die Ampel damals überhaupt hatte. Insofern ist das Ergebnis ein bisschen schlechter, vergleicht man es mit Baden-Württemberg, hat aber Schnieder ein gutes Ergebnis erzielt.
0: Kleiner Schönheitsfehler also. Eröffnet wurde die Sitzung traditionsgemäß mit der Rede des Alterspräsidenten. Das ist Christian Baldauf, ein erfahrener Landespolitiker seit Jahrzehnten. Was hat er denn gesagt?
5: Nun, Christian Baldauf hat das gesagt, was auch Landtagspräsident Lammert, der dann gewählt worden ist, von der CDU auch gesagt hat. Beide haben die Werte der Demokratie betont und beide mahnten, Lügen und Hetze entgegenzutreten. Im Landtag, Lammert sagte, im Landtag sei Raum für hartes Ringen, aber es sei eben kein Platz für Verachtung, Menschenfeindlichkeit und irgendeine Form des Extremismus. Das alles ist sicherlich auch nicht ohne Hintergrund geschehen, sondern auch mit Blick auf die größte Opposition, die jetzt im neuen Landtag sitzt, das ist nämlich die AfD. Und zu beobachten war auch, dass auf diese Reden von Baldauf und Lammert SPD, CDU und Grüne viel Applaus spendeten und bei der AfD längst nicht alle der 24 Abgeordneten geklatscht haben.
0: Angesichts dieser Beobachtung, wie haben Sie denn die Stimmung im neuen Landtag wahrgenommen heute?
5: Das ist natürlich bei der Wahl eines Ministerpräsidenten schon auch eine gelöste Stimmung und eine freudige Stimmung. Es werden viele Küsschen verteilt, Umarmungen und Blumen gegeben. Es ist schon ein Tag, in dem er eben auch feiert. Insofern durchaus eine sehr gelöste Stimmung hier.
0: Unsere Landespolitik-Korrespondentin Petra Wagner live aus dem Mainzer Landtag. Vielen Dank. Anna-Sophie Heinze ist Politikwissenschaftlerin an der Universität Lüneburg. Frau Heinze, schauen wir mal ganz kurz auf das, was da heute im Mainzer Landtag passiert bzw. schon passiert ist. Die CDU stellt nach 35 Jahren erstmals wieder einen Regierungschef in Mainz. Das war fürs Selbstbewusstsein der Partei direkt nach der Landtagswahl im März natürlich eine enorme Bestätigung. Aber spielt das jetzt, wo die konkrete Regierungsarbeit losgeht, spielt das da auch noch eine Rolle?
6: Auf jeden Fall spielt das eine wichtige Rolle. Und es ist wirklich auch eine absolut neue Situation in Rheinland-Pfalz. Aber natürlich muss die CDU jetzt erstmal in den nächsten Wochen, Monaten, Jahren das Regieren erlernen oder wieder erlernen. Und es wird eben sehr spannend sein, wie schnell die CDU hier in ihre neue Rolle hineinwechseln wird, wie stark dieser Regierungs- und Politikwechsel tatsächlich sichtbar wird.
0: Schauen wir mal auf das Binnenverhältnis der beiden Koalitionspartner. Die CDU hat bei der Landtagswahl über 5 Prozentpunkte mehr bekommen als die SPD. Trotzdem bringen beide Seiten gleich viel Ministerinnen und Minister in das Kabinett ein. Ist das ein Hinweis auf ein Kräfteverhältnis innerhalb der Koalition jenseits der nackten Zahlen?
6: Ja, total. Und das ist auf den ersten Blick auch wirklich ungewöhnlich. Was fast noch bedeutsamer ist, ist, dass die SPD sogar sich einige sehr zentrale Ressorts sichern konnte, also Finanzen und Wirtschaft beispielsweise. Und dahinter steckt vermutlich dieser Wunsch, eben einmal Stabilität irgendwie auszudrücken und zum anderen aber zu unterstreichen, dass man eine Koalition auf Augenhöhe ist, dass man sich vertraut, dass man Seite an Seite partnerschaftlich hier regieren möchte. Und das hat sich dann eben auch in der Verteilung der Ministerien wiedergespiegelt.
0: Schon die Koalitionsverhandlungen zwischen CDU und SPD liefen ja auffallend geräuschlos ab. Kaufen Sie denn den beiden Koalitionspartnern diese innere Harmonie auch ab?
6: Ja, das würde ich unterstreichen. Es war doch auffällig harmonisch, zumindest so im bundesdeutschen Vergleich für rheinland-pfälzische Verhältnisse. Gut, ist man jetzt auch ehrlich gesagt gar nicht so viel Streit gewöhnt. Man muss auch sagen, der Koalitionsvertrag selbst setzt den Titel gemeinsame Verantwortung. Und das ist hier offensichtlich das Credo, das sich beide Koalitionspartner gegeben haben. Man möchte verlässlich, man möchte gemeinsam regieren. Und das scheint auch besonders wichtig zu sein in der aktuellen politischen Situation, in der, schauen wir mal auf die Bundesregierung, eben, naja, Harmonie oftmals eher zu vermissen ist, es eher um Konflikte geht. Jetzt hat man sich hier ganz bewusst auf einen anderen Kurs erstmal konzentriert. Aber natürlich muss man auch sehen, dass Harmonie in Koalitionsverhandlungen sozusagen erstmal einfacher ist als dann im tatsächlichen Regierungshandeln. Viele Wahlversprechen sollen umgesetzt werden im Gesundheitsbereich, im Bildungsbereich, in der inneren Sicherheit und vieles mehr. Und ob das dann da so harmonisch zugehen wird, das müssen wir abwarten.
0: Sie haben die schwarz-rote Koalition in Berlin schon ins Spiel gebracht. Wie groß ist denn aus Ihrer Sicht die Gefahr, dass irgendwann mal bundespolitische Themenfragen oder auch Reibereien in Mainz dazwischenfunken?
6: Ja, das ist, glaube ich, schon sehr groß oder groß auf jeden Fall. Und es ist eine relativ besondere Situation, dass es eine Koalition aus CDU und SPD parallel im Bund und eben auch in Rheinland-Pfalz gibt. Wir wissen aus der Forschung, dass beide Ebenen, also Landes- und Bundesebene, sehr eng miteinander verflochten sind. Das heißt, es können eigentlich jederzeit große Konflikte aus dem Bund auch in das Land Rheinland-Pfalz sozusagen überschwappen, die Landesregierung unter Druck setzen, ganz egal jetzt in welchem Themenbereich.
0: Die scheidende Landesregierung, Frau Heinze, hat auf den letzten Metern noch die Verfassung geändert und die Möglichkeiten der Opposition eingeschränkt, Untersuchungsausschüsse einzusetzen. Das zielt natürlich in erster Linie in Richtung AfD, die im neuen Landtag stärkste Oppositionsfraktion sein wird. Ist denn die AfD nach Ihrer Einschätzung damit ausreichend eingehegt?
6: Ja, das wird tatsächlich eine schwierige Herausforderung, auch jetzt in der nächsten Legislaturperiode, denn die AfD hat massiv Unterstützung dazu gewonnen. Sie hat 24, also 15 mehr Abgeordnete im Landtag als vorher. Das wird man in der parlamentarischen Arbeit und auch darüber hinaus spüren. Und bei dieser verfassungsrechtlichen Änderung, die Sie angesprochen haben, ging es natürlich in erster Linie darum, erstmal die parlamentarische Handlungsfähigkeit zu sichern. Denn man hat, muss man sagen, auch zu Recht in Teilen wahrscheinlich befürchtet, dass es hier zu Missbrauch einzelner Instrumente kommen könnte. Dieses Risiko hat man eingehegt. Trotzdem ist natürlich klar, wird man die AfD durch solche Änderungen im Landtag jetzt nicht kleiner bekommen. Und tatsächlich sollten sich die anderen Parteien eben darauf konzentrieren, gute Politik, wie es immer so schön heißt, zu machen, aber eben auch der AfD thematisch nicht einfach nur hinterherzurennen. Das gilt im Parlament, aber auch darüber hinaus, zum Beispiel bei der Parteiarbeit vor Ort. Also hier müssen die Parteien sozusagen auch unabhängig von der AfD Akzente setzen. Und da ist es mit einer Verfassungsänderung jetzt natürlich nicht getan.
0: Rheinland-Pfalz hat einen neuen Regierungschef. Einschätzungen und Einordnungen zu den Vorgängen heute am Verfassungstag im Mainzer Landtag waren das von Anna-Sophie Heinze. Sie ist Politikwissenschaftlerin an der Universität in Lüneburg. Seit Jahren ist der Osten der Demokratischen Republik Kongo Schauplatz eines fürchterlichen Bürgerkriegs mit Zehntausenden Toten und Millionen Vertriebenen. Hilfsorganisationen versuchen schon lange, auf das teils unvorstellbare Leid in der Region aufmerksam zu machen, bislang mit eher mäßigem Erfolg. Aber vielleicht ändert sich das ja jetzt. Der Grund dafür wäre allerdings auch schrecklich. Denn zum bisherigen Elend im Ostkongo kommt nun noch ein weiteres hinzu. Es hat sich nämlich ein ungeliebter alter Bekannter zurückgemeldet, zum inzwischen 17. Mal das Ebola-Virus. Schon jetzt ist offiziell von über 250 Infizierten und rund 100 Toten die Rede. Die Dunkelziffer dürfte wohl deutlich höher liegen und erschwerend kommt hinzu, dass es gegen die grassierende Variante des Virus keinen Impfstoff gibt. Ebola, da ist die internationale Aufmerksamkeit plötzlich ziemlich sicher. Gestern hat die Weltgesundheitsorganisation WHO in Genf einen internationalen Gesundheitsalarm ausgerufen. Katrin Honnel berichtet.
7: Gesundheit ist ein Menschenrecht.
8: Gesundheit ist ein Menschenrecht, sagt WHO-Generaldirektor Tedros freundlich lächelnd nach dem Treffen mit Bundesgesundheitsministerin Nina Warken und dankt am Vorabend der Weltgesundheitsversammlung für das produktive Gespräch und Deutschlands großzügige Unterstützung.
7: We had a very productive discussion and I would like
8: 25 Millionen Euro zusätzlich aus Deutschland hat Ministerin Warken der WHO in Genf zugesagt. Der Ebola-Ausbruch in der Demokratischen Republik Kongo und in Uganda, von der WHO als internationale Gesundheitsnotlage eingestuft, sowie zuvor die Hunter-Virus-Infektionen auf einem Kreuzfahrtschiff, zeigten die Bedeutung der Weltgesundheitsorganisation so Warken.
9: Besonders in diesen Zeiten, in Zeiten, wo wir diese Ausbrüche wieder zu vermelden haben, ist es wichtig, dass die WHO gestärkt wird.
8: Doch ausgerechnet das große globale Projekt für eine bessere Pandemievorsorge kommt nicht voran. Beim Pandemievertrag, auf den sich die WHO-Mitgliedsländer vor einem Jahr grundsätzlich geeinigt hatten, fehlt noch immer der entscheidende Anhang, der eigentlich diese Woche in Genf verabschiedet werden sollte. Die Klärung der heiklen Frage nämlich, wie Wissen und Daten über Krankheitserreger und die damit entwickelten Medikamente und Impfstoffe weltweit solidarisch geteilt werden sollen, damit es bei der nächsten Pandemie besser läuft als bei Corona, als reiche Länder Impfstoffe horteten, während ärmere leer ausgingen. Doch auch nach monatelangen Verhandlungen ist bislang keine Einigung in Sicht. Andreas Wolf ist Experte für globale Gesundheit bei der Hilfsorganisation Medico International.
10: Da setzt die Europäische Union, setzt Deutschland vornehmlich auf freiwillige Lösungen der Produzenten, eben der großen Pharmaindustrien in diesem Fall. Und das sagt der globale Süden, das reicht uns nicht. Wir haben gesehen, freiwillige Lösungen führen nicht zu einer gerechten Verteilung von Ressourcen, sondern wir müssen verbindliche Regeln schaffen. Und das ist der Kern des Konflikts.
8: Die Verhandlungen sollen nun weitergehen mit dem Ziel, bis zur nächsten Weltgesundheitsversammlung 2027 eine Lösung zu finden. Bundesgesundheitsministerin Warken.
9: Es sind eben viele Staaten unter einen Hut zu bringen, viele Interessen, aber vielleicht gibt uns jetzt die aktuelle Lage da noch mal etwas mehr Schub.
8: Es steht viel auf dem Spiel. Und auch wenn die WHO den aktuellen Ebola-Ausbruch nicht als Pandemie einstuft, sondern mit dem internationalen Gesundheitsnotstand in Anführungszeichen nur die zweithöchste Alarmstufe ausgerufen hat, die aktuelle Lage sollte den WHO-Mitgliedsländern bei ihrem Treffen in Genf auf die Sprünge helfen, meint auch Medico-International-Expertin Frauke Heller.
11: Es ist nochmal wirklich so ein Warnsignal zu sagen, okay, das ist nichts, was so hinten runterfallen darf und wo wir uns wirklich Gedanken drüber machen müssen, wie wir das für die Zukunft eben gut aufstellen wollen.
0: Das ist nichts, was hinten runterfallen darf. Das betonte heute Morgen auch der Epidemiologe an der Charité Maximilian Gärtler. Er wies im Deutschlandfunk unter anderem nachdrücklich darauf hin, was Ebola konkret bedeutet.
12: Die Ursache dieser Erkrankung, die ist ja ein fadenförmiges, vergleichbar großes RNA-Virus, das die Kompetenz hat, alle möglichen menschlichen Zellen zu befallen und deswegen zu einer fürchterlichen Erkrankung führt, die sehr, sehr häufig tödlich verläuft. Die Ursache dieser Epidemie und dass das so groß ist, das sind die erbärmlichen Lebensumstände der Menschen, die da leben. Das ist die Angst vor der Gewalt in der Region, das ist die Armut, das ist die Abwesenheit einer effektiven Gesundheitsversorgung, die man oft noch selbst bezahlen muss. Wir machen uns gar kein Bild hier, wie grauenvoll und ungesund die Lebensumstände dort sind. Da grassiert so eine Mensch-zu-Mensch übertragbare Erkrankung natürlich hervorragend.
0: Maximilian Gärtler, Epidemiologe an der Berliner Charité. Mit viel Wohlwollen könnte man sagen, bislang hält sie einigermaßen die Waffenruhe im Krieg der USA und Israels gegen den Iran. Was den US-Präsidenten und den israelischen Premier am Abend nach gemeinsamen Beratungen nicht davon abhielt, Teheran mal wieder zu drohen. Für den Iran tickt die Uhr und sie sollten sich besser schnell bewegen, sonst wird von ihnen nichts mehr übrig bleiben. Zitat Ende. Das schrieb Präsident Trump auf seiner Online-Plattform und in Großbuchstaben schickte er hinterher, die Zeit drängt. Das tut sie in der Tat. Auf beiden Seiten. Viele Menschen im Iran leiden enorm unter der anhaltenden Unsicherheit. Für sie gibt es immer weniger Perspektiven. Die wirtschaftliche Lage ist katastrophal, die staatlichen Repressionen immens. Und laut Amnesty International hat sich die Zahl der Hinrichtungen im Iran im vergangenen Jahr verdoppelt. Benjamin Weber.
13: In der iranischen Hauptstadt Teheran herrsche aktuell eine depressive Stimmung, sagt die 40-jährige Mahtab der ARD.
14: Es fühlt sich an, als läge eine Art Schatten des Todes über der Gesellschaft. Wenn man unter Menschen ist, zum Beispiel in der Metro sitzt, im Bus, dann sieht man überall Menschen, die wie betäubt wirken.
13: Gründe dafür gibt es viele. Die wirtschaftliche Lage, der Krieg mit den USA und Israel. Die Waffenruhe, die brüchig ist. Und die Sorge vieler Menschen darüber, dass auch nach einem Ende des Kriegs die Islamische Republik und ihre Vertreter noch an der Macht sind. Diejenigen, die bei den Protesten im Januar mutmaßlich Zehntausende getötet haben. Das Leben in Iran, erzählt Mahtab, sei zwar immer schon von Unsicherheit geprägt gewesen.
14: Aber in der jetzigen Situation hat sich das massiv verschärft. Abgesehen von der wirtschaftlichen Lage ist auch der psychische Druck viel stärker geworden. Ich weiß gar nicht, welchen Ausdruck ich benutzen soll. Man bleibt permanent in der Schwebe und fragt sich, was wird passieren und was nicht.
13: Fast täglich meldet die iranische Justiz zurzeit neue Hinrichtungen. Zum Beispiel die von Ehsan Afrashteh. Der 32-jährige Cyber-Experte wurde am vergangenen Mittwoch in den frühen Morgenstunden hingerichtet, im Khizal-Hezar-Gefängnis in der Stadt Karaj. Der Vorwurf: Spionage für Israel. Ein Video der Justiz soll sein Geständnis zeigen. Menschenrechtsorganisationen gehen davon aus, dass solche Geständnisse oft unter Folter erzwungen werden, ohne faire Gerichtsverfahren und ohne Belege. Afrashteh hatte die Vorwürfe zuvor immer zurückgewiesen.
15: Die iranischen Behörden nutzen die Hinrichtungen und auch die Todesstrafe, um Angst und Schrecken zu verbreiten.
13: Das sagt Julia Duchow von Amnesty International. Mindestens 2159 Menschen hat Iran im vergangenen Jahr hingerichtet. Zu diesem Ergebnis kommt der Todesstrafenbericht der Menschenrechtsorganisation.
15: Und die Zahlen haben sich verdoppelt im Iran seit 2024. Das ist wirklich eine erschreckende Zahl.
13: Damit ist Iran nach China das Land mit den zweitmeisten Hinrichtungen weltweit. Nach den Protesten im Januar mit mutmaßlich Zehntausenden Toten hatte die Islamische Republik vorerst, zumindest offiziell, keine Todesurteile vollstreckt, auf Druck aus den USA. Diese Zurückhaltung ist jetzt vorbei.
15: Es ist deutlich geworden, dass schon 28 Menschen hingerichtet wurden seit dem Angriff der USA und Israels. Und die Repression wird jetzt massiv weitergehen.
13: Das Regime kontrolliert die Menschen an Checkpoints. Es gibt Berichte von Verhaftungen. Das Internet ist weiter abgeschaltet. Wer der Islamischen Republik kritisch gegenübersteht, traut sich abends kaum noch auf die Straße. Denn Regimeanhänger feiern dort allabendlich laut und raumgreifend den Sieg gegen den Feind.
14: Ich wünsche mir ein Ende der Islamischen Republik und jemanden an der Macht, der wirklich Mitgefühl für die Menschen hat.
13: Die 40-jährige Mahtab macht sich dennoch Gedanken über eine andere Zukunft.
14: Außerdem wünsche ich mir, dass Iran funktionieren kann wie andere Länder auch. Nicht ständig eingeschränkt durch Religion, Ideologie und all die Hindernisse, die die Islamische Republik geschaffen hat.
0: Benjamin Weber berichtete. Eigentlich will Deutschland bis 2045 klimaneutral sein. Nun haben sich aus Sicht vieler Fachleute schon frühere Bundesregierungen dafür nicht mit ganzer Kraft ins Zeug gelegt. Und die aktuelle schwarz-rote Bundesregierung, die legt in Sachen Klimaschutz Nochmal, deutlich weniger Ehrgeiz an den Tag. Dafür gab es heute kaum verhohlene Kritik vom Expertenrat für Klimafragen. Laut Prüfbericht des Beratergremiums sind die deutschen Treibhausgasemissionen im vergangenen Jahr konstant geblieben, also nicht gesunken. Und in den nächsten Jahren werden sie absehbar viel zu langsam sinken, was auch nicht sehr viel besser ist. Die Folge, viele Klimazwischenziele bis 2030 wird Deutschland wohl reißen. Und hauptverantwortlich dafür sind zwei alte Bekannte, der Verkehrs- und der Gebäudesektor. Warum ausgerechnet diese beiden Bereiche den Klimaschutz ausbremsen, das erklärt SWR-Umweltredakteurin Janina Schreiber.
16: Verbrenner oder E-Auto? Bus, Bahn oder das Rad? Wärmepumpe oder Gasheizung?
17: Im Gebäude- und im Verkehrssektor ist es so, dass sehr viele Akteure gibt und sehr viele einzelne Entscheidungen gefällt werden. Also im Verkehr können wir jeden Tag entscheiden, welches Verkehrsmittel wir nehmen. Und es gibt sehr viele Menschen, denen Gebäude gehören. Und die müssen alle entscheiden, welche Heizung sie einbauen und ob sie das Gebäude renovieren. Also das ist sehr kleinteilig und deswegen ist es sehr schwierig. Und deswegen haben sich viele Regierungen in der Vergangenheit ein bisschen nicht rangetraut, da irgendwas Ambitioniertes auch wirklich umzusetzen.
16: Sagt Niklas Höhne, Klimaforscher vom New Climate Institute. Seit Jahren gelten die Bereiche Verkehr und Gebäude beim Klimaschutz als Sorgenkinder, erklärt Barbara Schlumann vom Expertenrat für Klimafragen.
18: Weil sie ihre Sektorziele aktuell nicht erreichen und auch bis 2030 nicht erreichen werden, während in den anderen Sektoren Energiewirtschaft, Industrie vor allem, auch Landwirtschaft, die Ziele sogar übererfüllt werden.
16: Trotzdem bleibt der Druck groß, denn gerade bei den europäischen Klimazielen zählen vor allem Verkehr und Gebäude. Und dort steuert Deutschland nach aktuellen Projektionen weiter auf eine Zielverfehlung zu. Gemeinsam verursachen sie immerhin mehr als ein Drittel der klimaschädlichen Treibhausgase, die Deutschland im vergangenen Jahr insgesamt in die Atmosphäre geblasen hat.
18: Es ist einfach schwierig, Maßnahmen in diesen Sektoren auch politisch durchzubringen.
16: Dabei habe das sogenannte Heizungsgesetz zum ersten Mal so richtig deutlich gemacht, wie schwierig es ist, Klimaschutz eben dort zu verankern, wo er direkt in das Leben der Menschen eingreift, sagt Höhne. Also zum Beispiel bei der Frage, wie halte ich mein Zuhause in einer klimaneutralen Zukunft warm?
17: Und das wissen wir alle, das war schwierig, gesellschaftlich durchzusetzen, weil es eben ein neuer Ansatz war. Viele Menschen haben sich da bevormundet gefühlt, aber es war eben eigentlich ja ein notwendiger Schritt, weil alles andere vorher nicht funktioniert hat. Die Alternative dazu im Gebäudesektor wäre, die fossilen Energien einfach richtig teuer zu machen, also Gas richtig teuer zu machen und auch Öl richtig teuer zu machen. Aber auch das ist sehr unattraktiv für eine politische Partei, denn dann werden die Bürgerinnen und Bürger sagen, es gehen die Energiekosten durch die Decke und wie sollen wir das bezahlen?
16: Es ist die alte Grundsatzfrage der Klimapolitik. Steuert man über klare Regeln und Vorgaben oder über Preise und den Markt? Gerade bei Verkehr und Gebäuden zeigt sich, wie schwierig dieser Konflikt in der Praxis ist.
0: Informationen von SWR-Umweltredakteurin Janina Schreiber. Heute und morgen treffen sich in Paris die Finanzminister der G7, der führenden Industrienation der Welt. Es gibt Wichtiges zu besprechen, vor allem natürlich in der Frage, wie sich der Iran-Krieg auf die globalen Märkte auswirkt. Und damit eng verbunden die Frage, wie es mit der Straße von Hormuz weitergeht. Jutta Kaiser aus der SWR-Wirtschaftsredaktion, wie steht denn die Bundesregierung zu diesem Thema?
19: Die ist alarmiert. Finanzminister Klingbeil warnt vor den wirtschaftlichen Folgen des Iran-Kriegs und einer gesperrten Straße von Hormuz. Er spricht von einer ernsthaften Bedrohung für die Weltwirtschaft. Der Iran betont zwar immer wieder, die Straße von Hormuz sei nicht blockiert, sie sei nur für Irans Feinde gesperrt. Faktisch müssen sich Reedereien aber mit iranischen Kontaktstellen absprechen und dürfen dann nur einen Korridor nahe der iranischen Küste passieren. Dafür verlangt Iran dann auch hohe Gebühren und das kann definitiv kein Dauerzustand werden, finden die führenden Nationen, darunter auch Deutschland. Die Bundesregierung geht ja für das zweite Quartal auch von einem deutlichen Konjunkturdämpfer aus, weil die Eskalation im Nahen Osten die Preise für Energie und Rohstoffe nach oben treibt. Vor mehr als 3 Wochen hatte die Bundesregierung ihre Prognose für das Gesamtjahr bereits halbiert auf ein Mini-Wachstum von 0,5%.
0: Gestörte Lieferketten für Öl und Gas schaden natürlich der Industrie, aber auch andere Branchen spüren ja Auswirkungen, darunter die Baubranche in Deutschland. Was genau befürchtet die denn?
19: Sie rechnet mit steigenden Kosten fürs Bauen, verursacht unter anderem durch höhere Kraftstoff- und Energiekosten. Dadurch steigt ja auch die allgemeine Inflation. Und das kann dazu führen, dass die Menschen sich nicht mehr dafür entscheiden, eine Wohnung zu bauen. In Deutschland werden aber sowieso schon seit langem deutlich weniger Wohnungen fertiggestellt, als eigentlich gebraucht werden. Und wenn, dann eher Luxusobjekte. Das ist ein großes Problem, vor allem in Ballungsräumen. Und das liegt eben auch daran, dass schon in der Vergangenheit die Zinsen und Baukosten gestiegen sind. Also eine internationale Krise, die kann ganz praktisch Probleme in vielen einzelnen Ländern der Welt nochmal verstärken, auch wenn die auf den ersten Blick vielleicht nicht direkt was miteinander zu tun haben.
0: Abgesehen von Öl und Gas sind die führenden Wirtschaftsnationen der Welt natürlich auch auf kritische Rohstoffe angewiesen, zum Beispiel seltene Erden. Sind bei diesem Thema denn Fortschritte zu erwarten?
19: Also zumindest gibt es Gespräche mit verschiedenen Ländern. Bei dem Treffen in Paris sind auch die Finanzminister aus Brasilien, Indien, Südkorea und Kenia zu Gast. Die Frage ist, inwieweit die G7 in Zukunft stärker mit ihnen zusammenarbeiten können, nicht nur bei Rohstoffen, sondern auch bei Energie- und Lieferketten. Am Ende geht es darum, Abhängigkeiten zu verringern, wo es eben geht.
0: Und weitere Themen des Treffens?
19: Die Minister wollen unter anderem eine Bilanz ziehen, was die Beziehungen zwischen den Vereinigten Staaten und China angeht. Da gab es ja das Gipfeltreffen am vergangenen Wochenende. Und dann gibt es aktuell auch Sorgen um die Staatsverschuldung. Viele Staaten sind hochverschuldet und die Marktzinsen steigen. Und das deutet darauf hin, dass auch die Kredite teurer werden. Und das schränkt dann den staatlichen Spielraum ein.
0: In Paris treffen sich die G7-Finanzminister. Informationen dazu von SWR-Wirtschaftsredakteurin Jutta Kaiser.
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2: Um 13.30 Uhr mit Frauke Vetter. Der Landtag von Rheinland-Pfalz hat den CDU-Politiker Gordon Schnieder zum neuen Ministerpräsidenten gewählt. Der 50-Jährige erhielt 63 Stimmen. Das sind 8 Stimmen weniger als die von ihm angeführte Koalition aus CDU und SPD-Abgeordnete hat. Nach der Wahl legte Schnieder seinen Amtseid ab.
20: Die CDU stellt jetzt erstmals seit 35 Jahren wieder den Regierungschef von Rheinland-Pfalz. Zur Stunde werden die Minister der neuen Landesregierung ernannt, 4 Frauen und 6 Männer. CDU und SPD stellen jeweils 5 Minister im Kabinett Schnieder. Stellvertretende Ministerpräsidentin soll die bisherige SPD-Fraktionschefin Betzing Lichtentäler werden. Sie wird das Arbeits- und Sozialministerium leiten. Zum Landtagspräsidenten wurde am Vormittag der CDU-Mann Matthias Lammert einstimmig von den Abgeordneten gewählt. Dieses Amt wird traditionell von der stärksten Fraktion besetzt.
2: Deutschland wird diverse Klimaziele ab 2030 wahrscheinlich deutlich verfehlen. Zu diesem Schluss kommt der Expertenrat für Klimafragen. Das unabhängige Gremium kritisierte unter anderem das neue Klimaschutzprogramm der Bundesregierung als unzureichend. Berechnungen des Expertenrats haben ergeben, dass die Treibhausgasemissionen in Deutschland 2025 fast gleich hoch geblieben sind. Außerdem werden sie demnach in den kommenden Jahren zu langsam sinken. Deutschland hat sich gesetzlich verpflichtet, bis 2045 keine Treibhausgase mehr auszustoßen. Das evangelische Hilfswerk Brot für die Welt hat seinen Atlas der Zivilgesellschaft vorgestellt. Daraus geht hervor, dass weltweit nur 3,4% der Menschen in Staaten leben, in denen Meinungs- und Versammlungsfreiheit gelten. Die Präsidentin von Brot für die Welt, Prün, sagte, diese Entwicklung verschärfe sich. Das Hilfswerk nennt Desinformationskampagnen als größte Bedrohung für Demokratien. Gezielte Falschinformation diskreditiere Nichtregierungsorganisationen und kriminalisiere zivilgesellschaftlichen Protest. Der Atlas stuft auch Deutschland herunter wegen des Vorgehens deutscher Behörden bei Protesten gegen den Krieg in Gaza. Die Weltgesundheitsorganisation berät in Genf über einen neuen Pandemievertrag. Zum Auftakt der Jahresversammlung warnte eine Gruppe von Experten, dass die Welt nicht genügend für neue Pandemien gewappnet sei. Ausbrüche von Infektionskrankheiten kämen inzwischen häufiger vor und verursachten auch zunehmend größere Schäden mit gesundheitlichen, wirtschaftlichen, politischen und sozialen Folgen. Die finanzielle Investition der Weltgemeinschaft hinke dieser Entwicklung hinterher. Die Zahl der Baugenehmigungen in Deutschland ist deutlich gestiegen. Wie das Statistische Bundesamt mitteilte, wurden in den ersten 3 Monaten des Jahres 63.500 Baugenehmigungen für Wohnungen erteilt. Das sind 14,6% mehr als im gleichen Zeitraum vor einem Jahr. Die Bundesregierung will über schnellere Genehmigungen den Wohnungsbau voranbringen und hat Förderprogramme für energieeffizientes Bauen reaktiviert. Experten befürchten, dass steigende Zinsen und höhere Kosten im Zuge des Iran-Kriegs den Aufschwung ausbremsen könnten. Die Gewerkschaft Verdi hat heute die rund 6.000 Mitarbeiter der Uniklinik Ulm dazu aufgerufen, ihre Arbeit niederzulegen. Operationen und dringende Behandlungen seien von dem Warnstreik nicht betroffen, teilte die Uniklinik mit. Morgen soll an den Unikliniken in Freiburg, Heidelberg und Tübingen gestreikt werden. Das Berliner Theatertreffen verzichtet in den kommenden beiden Jahren auf die Frauenquote. Bei dem Treffen werden seit Jahrzehnten die 10 bemerkenswertesten Inszenierungen aus Deutschland, Österreich und der Schweiz ausgewählt. Seit 2020 galt dabei, dass mindestens die Hälfte der Stücke von Frauen oder überwiegend weiblichen Kollektiven stammen müsse. Jetzt gibt es turnusgemäß eine neue Jury. Die hat sich gegen die Quotenregelung entschieden. Es werde wieder uneingeschränkt um das künstlerisch Bemerkenswerte gehen, egal von welchem Geschlecht. SWR Nachrichten, Redaktion Peter Gramer und Konstanze Schirrer.
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0: Die neue Woche beginnt reichlich wechselhaft. Es ist oft dicht bewölkt und im Lauf des Nachmittags fällt immer wieder schauerartiger Regen. Örtlich sind auch kurze Gewitter möglich. Die Sonne zeigt sich heute eher selten. Dafür legt der Westwind ordentlich zu, vor allem in Kombination mit Regen. Die Höchsttemperaturen liegen bei 11 Grad in den Höhenlagen von Alb, Allgäu und Schwarzwald. Bis zu 17 Grad werden es entlang von Rhein und Neckar. Die Aussichten morgen zunächst neblig, später gibt's dann einen Mix aus Wolken und Sonne und 13 bis 20 Grad. Im Tagesverlauf zieht von Westen her allerdings neuer Regen auf. Der Mittwoch wird nochmal ziemlich wechselhaft, aber der Donnerstag, der wird dann trocken und freundlich und es wird auch allmählich wärmer.
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3: Mit Stefan Eich. Guten Tag. Birresborn in der Vulkaneifel hat heute vermutlich ganz besonders in Richtung Mainz geschaut, denn einer aus diesem 1050 Einwohnerort ist heute das geworden, was 35 Jahre unmöglich schien, ein rheinland-pfälzischer Ministerpräsident von der CDU. Der Landtag in Mainz hat am Mittag abgestimmt.
21: Wir hatten abgegebene Stimmen 105. Es entfielen auf den Abgeordneten Gordon Schnieder. 63 Ja, 38 Nein, 2 Enthaltungen. Damit ist die erforderliche Mehrheit von 53 Stimmen erreicht. Meinen herzlichen Glückwunsch.
3: Danach gab es 1 Minute und 22 Sekunden Applaus. Auch wenn Gordon Schnieder nicht ganz so viele Stimmen bekommen hat, wie seine schwarz-rote Koalition Abgeordnete hat. 63 von 70 sind allerdings immer noch 90%. Der 50-jährige Diplom-Finanzwirt führt die neue Landesregierung, die er zusammen mit der SPD bildet. Wie leicht oder wie schwer die Koalitionsverhandlungen waren, darüber ist, und das ist sehr ungewöhnlich, absolut nichts nach außen gedrungen. Schnieder hat dazu heute früh hier in SWR aktuell gesagt.
22: Das, was man aus Berlin so spürt und wo man den Eindruck hat, das ist nicht einfach nur ein Streit, sondern es ist Gezanke. Das macht halt Vertrauen kaputt. Und wir sind angetreten, dieses Vertrauen in Rheinland-Pfalz zurückzugewinnen. Deswegen ist mir sehr daran gelegen und den Kolleginnen und Kollegen der SPD auch, dass wir das miteinander machen. Da kann man auch mal politisch ringen und politisch streiten, aber das hinter verschlossenen Türen und nicht in dieser Öffentlichkeit und nicht in einem solchen Ton, wie wir den im Moment aus Berlin immer wieder hören.
3: Stellvertretende Ministerpräsidentin und Ministerin für Arbeit, Soziales, Frauen, Jugend und Familie wird Sabine Betzing-Lichtentäler von der SPD. 51 Jahre alt, Diplom-Verwaltungswirtin aus dem 615 Einwohnerort Forst im Kreis Altenkirchen im Westerwald. Sie hat mehr Regierungserfahrung als Schnieder, denn sie war schon gut 7 Jahre Landesministerin und außerdem war sie auch Drogenbeauftragte der Bundesregierung. Der bisherige Innenminister Michael Ebling von der SPD wird Wirtschaftsminister. Neuer Innenminister wird der bisherige Westerwald-Landrat Achim Schwickert von der CDU. Im Amt bleibt Finanzministerin Doris Ahnen von der SPD. Falls es zu einem großen Terroranschlag oder sogar zu einem Krieg auf deutschem Boden kommt, will die Bundesregierung besser vorbereitet sein. Innenminister Dobrindt will nach Informationen der Bild-Zeitung etwa 10 Milliarden Euro in den Ausbau des Zivilschutzes stecken. Aus Berlin Nicole Markwald.
23: Im Kabinettsentwurf ist die Anschaffung von 1.000 neuen Spezialfahrzeugen und 110.000 Feldbetten geplant. Teil des Vorhabens ist auch, an 50 Standorten medizinische Eingreiftruppen für eine große Zahl von Verletzten aufzubauen. Zudem sollen bundesweit alle öffentlichen Zufluchtsräume wie Bunker, Tunnel und Tiefgaragen in einem Register erfasst und in die Warn-App NINA aufgenommen werden. Vorgesehen ist auch eine neue Stabsstelle im Bundesinnenministerium namens Kommando Zivile Verteidigung. Sie soll im Verteidigungsfall die Zusammenarbeit mit der Bundeswehr koordinieren.
3: Deutschland wird mehrere Klimaziele wahrscheinlich deutlich verfehlen. Zu dem Schluss kommt der Expertenrat für Klimafragen. Die Treibhausgasemissionen in Deutschland seien 2025 fast gleich hoch geblieben und in den kommenden Jahren würden sie zu langsam sinken. Aus Berlin Maximilian Ulrich.
4: Ein Grund dafür könne auch das neue Heizungsgesetz sein, das die Koalition in der letzten Woche beschlossen hat. Der Expertenrat kritisiert außerdem das im März vorgestellte Klimaschutzprogramm der Bundesregierung als unzureichend und warnt die Regierung vor weiteren Klagen gegen ihre Klimapolitik. Deutschland hat sich gesetzlich verpflichtet, bis 2045 unterm Strich keine Treibhausgase mehr auszustoßen. Beim Verfehlen bestimmter Zwischenziele drohen schon 2030 Strafzahlungen auf EU-Ebene. Der Expertenrat für Klimafragen ist ein unabhängiges Beratergremium der Bundesregierung, bestehend aus 5 Mitgliedern, die einmal im Jahr ihren Prüfbericht vorstellen.
3: Was den Schutz von Kindern und Jugendlichen vor sexualisierter Gewalt angeht, steht Deutschland gut da. Bei einem internationalen Vergleich der englischen Denkfabrik Economist Impact landete die Bundesrepublik auf dem 3. Platz hinter Australien und Großbritannien. Wiebke Hus berichtet.
5: Bewertet wurden Gesetze und Programme, die Kinder schützen oder dabei helfen sollen, erlebte Gewalt zu verarbeiten. In der Kategorie Heilung schnitt Deutschland sehr gut ab. Da geht es darum, wie schnell Betroffene Zugang zu kostenloser Unterstützung haben und wie lange diese dauert. In der Kategorie Vorbeugung gab es dagegen nur Platz 20. Dabei werden Maßnahmen bewertet, die das Risiko von sexuellem Missbrauch verringern können. Der Bericht soll Regierungen Denkanstöße geben, um den Schutz von Kindern und Jugendlichen zu verbessern.
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3: Es war Mord und das Tatwerkzeug war ein Auto, so das Urteil des Landgerichts Heilbronn heute. Ein 18-Jähriger und ein 12-Jähriger hatten sich im September auf dem Parkplatz eines Supermarkts in Niedernhall im Hohenlohe-Kreis gestritten. Dann rammte der Ältere der beiden den Jüngeren gezielt mit seinem Auto. Der starb noch am Tatort. Das war im September. Jetzt hat das Gericht den Autofahrer zu 6 Jahren und 6 Monaten Jugendstrafe verurteilt. SWR-Reporter Jan Arnecke.
6: Anders als es der Verteidiger darstellte, glaubte das Gericht nicht, dass es sich hier um einen Fahrfehler und damit einen tragischen Unfall gehandelt hat. Der Angeklagte soll im September nach einem Streit den 12-jährigen Jungen auf dessen Fahrrad gezielt überfahren haben. Das Urteil deshalb Mord. Wie von der Staatsanwaltschaft gefordert, wurde der junge Mann nach Jugendstrafrecht verurteilt und muss deshalb 6,5 Jahre hinter Gitter. Außerdem ist er den Führerschein los und darf den auch frühestens in 4 Jahren wieder machen. Die Verteidigung hatte wegen eines Fahrfehlers auf fahrlässige Tötung plädiert. Das Urteil ist noch nicht rechtskräftig.
3: Nach dem Flugzeugabsturz in Limburger Hof im Rhein-Pfalz-Kreis sind laut Polizei alle Trümmerteile der abgestürzten Propellermaschine geborgen worden. Das ehemalige Militärflugzeug war am Samstag verunglückt. Beide Insassen sind tot. Anwohner wurden nicht verletzt. SWR-Reporter Pascal Lasserre.
7: In einigen Hausdächern sind Löcher, die mit Planen abgedeckt sind. Die Einsatzkräfte haben den ganzen Sonntag über Trümmer weggeräumt, von kleineren Metallsplittern bis zu meterlangen Überresten des Cockpits und der Tragflächen. Der Motor des Flugzeugs, nach Schätzungen der Einsatzkräfte bis zu 750 Kilogramm schwer, war in einen Gehweg gekracht. Er musste zersägt werden, bevor ein Kran des THW mit dem Abtransport beginnen konnte. Die Bundesbehörde für Flugunfalluntersuchungen will in 2 bis 3 Monaten erste Ergebnisse veröffentlichen.
3: Knapp 2 Monate noch, dann ist das Hochwasser an der Ahr genau 5 Jahre her. In der Nacht vom 14. auf den 15. Juli 2021 löste heftiger Regen die größte Katastrophe in Rheinland-Pfalz seit Jahrzehnten aus. Mehr als 180 Menschen kamen ums Leben, Häuser, Straßen, die Bahnstrecke und viele andere Dinge wurden zerstört. Zum Jahrestag gibt es in der Verbandsgemeinde Altena eine Ausstellung und Betroffene der Flut können sich daran beteiligen. Gesucht werden zum Beispiel Kurzgeschichten oder Gedichte und auch Bilder, Skulpturen oder Fotos. SWR-Reporter Christian Giese-Kessler.
8: Jeder, der mitmachen will, darf selbst entscheiden, wie er seine Flutgeschichte erzählen will. Nach Angaben der Verbandsgemeinde Altenahr geht es dabei einerseits natürlich um die Erlebnisse aus der Flutnacht selbst und den Wochen danach, aber gesucht werden auch ganz bewusst positive Aspekte, also was den Menschen Kraft gegeben hat, was ihnen Mut macht und was sie beim Wiederaufbau antreibt. Die Beiträge werden dann am 5. Jahrestag der Flutkatastrophe am 14. Juli bei einer offiziellen Gedenkveranstaltung in Altenburg präsentiert.
9: Und dann war da noch
3: das Knight Rider Museumsauto, das einen Strafzettel bekommt. Heute sind Autos, die zuhören und sprechen können, vollkommen normal. 1982 war das noch anders, als im US-Fernsehen die Serie Knight Rider begann und David Hasselhoff alias Michael Knight die erste Probefahrt mit dem schwarzen Pontiac Firebird Trans Am namens Kid machte.
10: Mach ich mal ein bisschen Musik. Bei all diesen komischen Knöpfen wird doch wohl auch ein Radio dabei sein.
11: Was möchten Sie gern hören?
10: Was zum Teufel war das?
3: Der Plapper-Pontiac war erstmal zu viel für den lockigen Macho, aber dann haben sich Kid und Michael doch schnell angefreundet. Vor 40 Jahren war dann schon wieder Schluss mit Knight Rider. Das Auto steht seitdem unbewegt in einem Museum in Illinois. Was aber die New Yorker Polizei nicht abgehalten hat, Kid jetzt einen Strafzettel auszustellen. Irgendwer war nämlich mit einem Trans Am mit dem Kid-Kennzeichen Knight zu schnell unterwegs und wurde dann geblitzt. Das Museum überlegt nun, ob es den $50-Strafzettel an David Hasselhoff weiterleitet. Soll der sich doch mit Kid rumstreiten, wer da nun gefahren ist?
10: Es ist nicht zu fassen. Ein Auto, das mit mir spricht.
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0: Es ist 13.45 Uhr.
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24: Schönen guten Tag. Bis auf die Relegationsspiele sind die Entscheidungen im Fußball in der ersten und zweiten Liga gefallen. Erstmals aufgestiegen ist die SV Elversberg aus dem Saarland. Die kleinste Stadt der Bundesliga-Geschichte wird das. 7.500 Einwohner ins Stadion passen, aber doppelt so viele. Und der Trainer heißt Vincent Wagner.
25: Ein Freund von mir hat die Woche gesagt, wenn wir es schaffen aufzusteigen, ist das wie die Landung auf dem Mond. Ich glaube, man kann auch schon, ohne jetzt zu hoch zu greifen, das Wort Wunder irgendwie benutzen. Wenn man sich dann überlegt, bester Torjäger weg, einer der besten Zehner zur Winterpause weg und dann auch noch der Geschäftsführer Sport kurz vor der Crunchtime. Keine Ahnung, wie man es dann nennt. Ich weiß nicht, was das Superlativ ist, aber wir haben es irgendwie geschafft, die ganzen Dellen. Ja, wir haben es durch die Rückrunde durchgekämpft und trotzdem haben wir es geschafft, immer im Rennen zu bleiben und haben es dann geschafft, das Ding nach Hause zu holen.
24: Ebenfalls aufgestiegen sind ja auch die Fußballerinnen von Mainz 05, Durchmarsch von der Regionalliga in die Bundesliga. Das war definitiv so nicht zu erwarten. 05 Mittelfeldspielerin Chiara Busian.
26: Ja, das ist unglaublich. Ich kann es noch gar nicht realisieren, dass es wirklich passiert ist, ob wir nächstes Jahr Bundesliga spielen. Und dass es so schnell ging, ja, von der Regionalliga jetzt in die Bundesliga, zweite Liga gerockt, Wahnsinn. Also unser erstes Ziel war der Klassenerhalt. Wir haben geguckt, gegen wen wir, glaube ich, Punkte holen können und waren dann froh, wenn wir jedes Spiel gewonnen haben. Und dann, ich glaube, das Stuttgart-Spiel war einfach die Wende, dass wir dort Stuttgart schlagen konnten. Und dann haben wir gesehen, es ist noch möglich. Und dann jedes Spiel zu gewinnen, ist natürlich auch Wahnsinn. Ne? Das musst du erst mal schaffen.
24: Ja, gemeinsam mit den Frauen von Mainz 05 steigen ja auch die des VfB Stuttgart mit in die erste Bundesliga bei den Frauen auf. Und mehr zu den 05erinnen gibt es bei uns online, swr.de Sport. Und da gibt es auch alle Infos zum SC Freiburg. Denen steht das Highlight ja noch bevor das Finale der Europa League am kommenden Mittwoch in Istanbul gegen Aston Villa. Die Engländer sind Favorit mit ihrem Trainer Unai Emery, der steht vor seinem 6. Europa-League-Finale. 4-mal konnte er den Titel schon mit seinen Mannschaften gewinnen. Der Trainer Julian Schuster und Christian Günther, der SC-Kapitän, zu Unai Emery.
27: Wenn man ihn sieht und beobachtet, ich kenne ja auch nur aus den Spielen, die man dann im Fernsehen dann auch sehen darf, dann siehst du dann unglaublichen Willen, unglaublichen Ehrgeiz, den er da lebt.
28: Man kann fast eine Schablone drüber legen. Bei den Teams, wo er war,
12: was für Mannschaft er daraus geformt hat.
24: Das Finale dann am Mittwoch ab 21 Uhr. Und damit erst nochmal zum Eishockey. 2 Spiele, 2 Niederlagen bisher bei der WM für Deutschland. Und dabei konnte das Team gegen Lettland und auch gegen Finnland auch nicht mal ansatzweise nur ein bisschen überzeugen. Am Abend geht's dann gegen den WM-Gastgeber und Geheimfavoriten Schweiz. Unser Eishockey-Reporter ist Burkhard Hupe und er beantwortet uns jetzt die Frage, ob Deutschland da überhaupt eine realistische Chance hat.
13: Nee, glaube ich jetzt nicht zwingend. Das wäre für mich im Moment tatsächlich sowas wie Augenwischerei. Die Schweiz besitzt nämlich einen total eingespielten internationalen Kader auf absolutem Top-Niveau. Und die Schweiz will endlich einmal und dann zum ersten Mal Weltmeister werden. Und die Schweizer bringen unglaublich viel Offensivpower aufs Eis, haben selbst schon 2 komplizierte Spiele gewonnen. Und die Schweizer werden die Deutschen trotz allem nicht unterschätzen. Denn genau das ist denen schon viel zu oft passiert, dass sie aus Selbstüberschätzung wichtige Spiele gegen den Nachbarn aus Deutschland verloren haben. Das wird dieser Mannschaft in eigener Halle sehr wahrscheinlich nicht passieren. Aber natürlich gilt auch für dieses Spiel, es muss erst einmal gespielt werden.
24: Und das war's vom Sport für den Moment in SWR aktuell. Die Zeit ganz genau 13.49 Uhr.
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14: Nach dem Besuch von US-Präsident Trump in Peking in der vergangenen Woche blicken internationale Medien auf die China-Politik der USA. Das kommentieren heute einige ausländische Tageszeitungen, die internationalen Pressestimmen mit Florian Rudolph.
15: Die Zeitung De Tijd aus Belgien sorgt sich um das Sicherheitsversprechen der Vereinigten Staaten an Taiwan. Auf dem Rückflug nach Washington stellte Trump die militärische Unterstützung für Taiwan in Frage. Er bezeichnete geplante Waffenlieferungen als sehr guten Trumpf für Verhandlungen mit China. Die Taiwanesen befürchten verständlicherweise, dass sie in Trumps Streben nach guten Beziehungen zu China geopfert werden. In welche Richtung es geht, dürfte sich bald zeigen, denn Trump muss in Kürze eine Entscheidung über ein Rüstungspaket im Wert von 14 Milliarden Dollar treffen. Erneut schlägt sich Trump auf die Seite eines starken Mannes, so wie er im Ukraine-Krieg kaum Widerstand gegen den russischen Präsidenten Putin leistet. Die Neue Zürcher Zeitung aus der Schweiz ist der Ansicht, dass China stärker geworden ist. Trump schwächte die Position der USA gegenüber China zusätzlich, indem er mit seiner Zollpolitik und imperialen Expansionsgelüsten in Kanada und Grönland auch treue Verbündete verärgerte. Ähnlich wie im Krieg gegen Iran verpasste er es, in der Handelspolitik gegenüber China eine internationale Koalition zu bilden, um die Interessen der freien Welt voranzutreiben. Trump spielte China damit direkt in die Hände. Um der amerikanischen Willkür nicht vollständig ausgeliefert zu sein, versuchen Verbündete der USA, ihre Beziehungen zu China auf eigene Faust zu stärken. Themenwechsel. Die Spannungen zwischen den USA und Kuba haben zuletzt noch einmal zugenommen. Der Guardian aus Großbritannien schreibt: Während die Welt die pompöse Reise Donald Trumps nach Peking verfolgte, verstärkten die USA, tausende von Kilometern entfernt, den Druck auf Kuba. Ihre Ölblockade hat das Land in eine humanitäre Krise gestürzt. Ein militärischer Angriff auf Havanna wäre für die USA, selbst ohne den Krieg gegen den Iran, mit weitaus größeren Risiken verbunden. Für die Kubaner hätte er katastrophale Folgen. Washington hofft, dass Drohungen und Versorgungsengpässe ausreichen werden. Derweil warnen UN-Experten, dass die Blockade rechtswidrig ist, die Menschenrechte verletzt und einer kollektiven Bestrafung gleichkommen könnte. Die Zeitung Pravda aus der Slowakei fragt sich, warum der von der Ölblockade schwer getroffene Inselstaat angeblich die Sicherheit der USA bedrohe. Die Antwort hat nichts mit einem Interesse an Kubas Demokratisierung oder Wohlstand zu tun. Stattdessen geht es um den gewaltsamen Zutritt zu weiteren Territorien Lateinamerikas. Kuba hat natürlich nicht die Kapazitäten, sich gegen die Gewalt zu wehren, für die sich die USA in ihrem ehemaligen Hinterhof entscheiden. Kuba zu erbeuten, verspricht den Ausblick auf einen leichteren Zugang zu Lithium, Öl, Kupfer, Gold und anderen Rohstoffen in Lateinamerika.
14: Heißt es im Kommentar der slowakischen Pravda, und das waren die internationalen Pressestimmen heute mit Florian Rudolph.
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14: Es ist 13.53 Uhr.
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14: Alles Wichtige aus der Wirtschaftsredaktion mit Tamara Land.
18: Guten Tag. Europas größter Billigflieger Ryanair hat im abgelaufenen Geschäftsjahr einen Rekordgewinn eingeflogen. Wir haben ein Rekordjahr, ein Rekordpassagieraufkommen und Rekordgewinne geliefert, sagte Konzernchef Michael O'Leary. Unterm Strich verdiente Ryanair knapp 2,3 Milliarden Euro und übertraf damit sogar die Erwartungen von Analysten. Eine Prognose für das laufende Geschäftsjahr traute sich Ryanair allerdings nicht zu. Aus London berichtet Christoph Prössel.
19: Angesichts der starken Schwankungen bei den Treibstoffpreisen sowie der Versorgungsrisiken sei es viel zu früh für eine aussagefähige Gewinnprognose. Der Konflikt im Nahen Osten habe zu wirtschaftlicher Unsicherheit geführt und es sei immer noch unklar, wann die Straße von Hormuz wieder geöffnet werde, sagte O'Leary. Die Meerenge zwischen dem Iran und der arabischen Halbinsel, durch die normalerweise rund ein Fünftel des weltweiten Öl- und Flüssigerdgastransports verläuft, ist seit Ende Februar weitgehend für die Schifffahrt gesperrt. Ryanair hat nach eigenen Angaben für 2026 rund 80% seines Treibstoffbedarfs mit Finanzmarktgeschäften abgesichert. Die Billig-Airline geht davon aus, dass die Kerosinpreise langfristig erhöht bleiben werden.
18: Tofu-Wurst, Veggie-Schnitzel oder Sojabratling. Im vergangenen Jahr ist die Produktion von Fleischersatzprodukten erst einmal

0: also der Firma, die ChatGPT entwickelt hat. Inzwischen will OpenAI allerdings doch Gewinn machen und darüber regt sich der ehemalige Mitgründer Elon Musk so sehr auf, dass er geklagt hat. Er wirft der Unternehmensleitung Vertrauensbruch und Bereicherung vor. Jetzt steuert der Zivilprozess Musk gegen OpenAI auf sein Ende zu. In einem kalifornischen Bundesgericht sollen die Beratungen der Jury beginnen. Antje Sieb berichtet.
1: Ursprünglich war OpenAI 2015 als gemeinnützige Organisation gegründet worden, die sich für die Sicherheit von künstlicher Intelligenz einsetzen sollte. Mitgründer und wichtiger Geldgeber war damals Elon Musk, der allerdings 2018 ausschied. Später wurde OpenAI Schritt für Schritt zum gewinnorientierten Unternehmen. Die Firma, die das Rennen um künstliche Intelligenz eröffnet hat, indem sie 2022 die erste Version des KI-Chatbots ChatGPT veröffentlichte. Musk betreibt mittlerweile ein Konkurrenzunternehmen. Elon Musk fordert unter anderem, dass OpenAI wieder gemeinnützig wird und der Mitbegründer und heutige Chef Sam Altman gehen muss. OpenAI konterte, Musk habe schon vorab gewusst, dass wegen des enormen Kapitalbedarfs eine Umwandlung von OpenAI geplant gewesen sei. Er habe sich sogar selbst an die Spitze der Firma setzen wollen und wolle jetzt mit seiner späten Klage die Konkurrenz ausschalten. Die Jury hat im Laufe des Prozesses die Aussagen zahlreicher Zeugen gehört, darunter Tech-Größen wie Musk, Altman oder Microsoft-Chef Satya Nadella. Auch der kurzfristige Rauswurf Sam Altmans bei OpenAI war Thema. Jetzt müssen die Geschworenen beraten. Das endgültige Urteil wird allerdings die zuständige Richterin fällen.
0: Und zum Schluss kommen wir noch zur Börse mit Detlef Landmesser.
2: Während die deutsche Wirtschaft im ersten Quartal stagnierte, sprudeln bei den 40 DAX-Konzernen die Gewinne. Zwar schrumpften die Umsätze im ersten Quartal im Schnitt um 3,7%. Vor Zinsen und Steuern verdienten die Unternehmen aber 4,4% mehr als vor Jahresfrist. Das zeigt eine Studie der Beratungsgesellschaft EY vom Wochenende. Schaut man genauer hin, tun sich aber zwei Welten im DAX auf. Das Gewinnplus wurde vor allem von den 16% höheren Gewinnen der Finanzbranche getragen. Die Industriekonzerne meldeten dagegen nur ein bescheidenes Gewinnplus von 0,5%, rechnet EY vor. Besonders stark konnten E.ON, Siemens Energy und die Münchner Rück ihre Ergebnisse steigern. Schlecht dagegen sieht es in der früheren deutschen Vorzeigebranche der Autoindustrie aus. Sämtliche im DAX vertretenen Autobauer mussten Gewinnrückgänge hinnehmen. Immerhin reicht es bei den meisten Herstellern noch für Gewinne. Quartalsverluste meldeten aus der Top-Liga der deutschen Aktiengesellschaften nur Zalando und die Porsche Automobilholding. Im laufenden zweiten Quartal haben sich die Perspektiven allerdings weiter eingetrübt. Zwar dürfte die Finanzbranche weiter von dem gestiegenen Zinsniveau profitieren. Den Industrieunternehmen dürfte aber die schwache Weltkonjunktur und die schwierige geopolitische Lage zu schaffen machen. Der deutsche Aktienmarkt schlägt sich vor diesem Hintergrund weiter gut. Nach schwachem Start konnte sich der DAX leicht ins Plus robben und notiert gegen Mittag knapp unter 24.000 Punkten.
0: Soweit die Informationen aus der Wirtschaft um 2:02.
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4: Seit Jahren droht die Volksrepublik China ihrem kleinen Nachbarn Taiwan in militärisch zu erobern. Das große China betrachtet die Insel als Teil des eigenen Staatsgebiets. Dass es auf Taiwan eine lebendige Demokratie gibt, die von den USA und vielen westlichen Partnern unterstützt wird, das passt nicht ins Weltbild der kommunistischen Führung in Peking. Neben diesem geopolitischen Konflikt erfahren wir in Deutschland aber in der Regel relativ wenig über Taiwan. In der SWR aktuell Langstrecke nimmt uns Ostasien-Korrespondent Thorsten Iffland gleich nach den Nachrichten mit in den Inselstaat auf eine Reise durch Teeplantagen, aber auch durch Fabriken für Mikrochips.
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4: Die neue Woche beginnt wechselhaft, es ist oft dicht bewölkt. Im Laufe des Nachmittags fällt immer wieder schauerartiger Regen. Örtlich sind auch kurze Gewitter möglich. Wir haben 11 bis 17 Grad heute zu erwarten. 17 Grad an Rhein und Neckar, 11 Grad in den Höhenlagen. Die Aussichten morgen zunächst neblig, später gibt es dann einen Mix aus Wolken und Sonne. 13 bis 20 Grad. Im Tagesverlauf zieht von Westen her neuer Regen auf. Der Mittwoch wird also nochmal wechselhaft. Aber der Donnerstag wird trocken und freundlich und es wird allmählich auch wärmer.
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5: Um 14 Uhr mit Frauke Vetter. Der neue rheinland-pfälzische Landtag hat Gordon Schnieder zum Ministerpräsidenten gewählt. Der CDU-Politiker erhielt 63 Stimmen. Das sind 8 Stimmen weniger, als die von ihm angeführte Koalition aus CDU und SPD Sitze hat. Thomas Nettelmann.

0: Mit der heutigen Wahl Schnieders stellt die CDU erstmals seit 35 Jahren wieder den Regierungschef von Rheinland-Pfalz. Als erste Amtshandlung hat Schnieder die Minister der neuen Landesregierung ernannt, 4 Frauen und 6 Männer. CDU und SPD stellen jeweils 5 Minister im Kabinett Schnieder. Stellvertretende Ministerpräsidentin ist die bisherige SPD-Fraktionschefin Betzing Lichtentäler. Sie wird das Arbeits- und Sozialministerium leiten. Neue Bildungsministerin wird Ute Eiling-Hüttig. Die 58-jährige saß bisher für die CSU im Bayerischen Landtag. Am Vormittag hatte der Landtag den CDU-Politiker Lammert einstimmig zum neuen Landtagspräsidenten gewählt.
1: Deutschland wird seine Klimaziele ab 2030 wahrscheinlich deutlich verfehlen. Zu diesem Schluss kommt der Expertenrat für Klimafragen. Aus Berlin berichtet Felix ten Baum.
2: Für 2025 wurden die Ziele noch sehr knapp eingehalten. Das liegt an großen Einsparungen im Industrie- und Energiesektor. Die Bereiche Gebäude und Verkehr überziehen ihr CO2-Budget laut Bericht aber wie in den letzten Jahren so massiv, dass die Emissionen unterm Strich kaum sinken. Insgesamt sieht der Expertenrat dringenden politischen Handlungsbedarf. Das Klimaschutzprogramm von Bundesumweltminister Carsten Schneider kritisiert der Rat erneut als unzureichend und fordert deutliche Nachbesserungen. Noch gar nicht eingeflossen in den Bericht ist das geplante neue Heizungsgesetz. Über dessen Auswirkungen machen sich die Fachleute aber Sorgen.
1: Die Verteidigungsminister mehrerer deutschsprachiger Staaten in Europa wollen die Zusammenarbeit im All verstärken. Die Minister von Deutschland, Österreich, Luxemburg und der Schweiz streben zum Beispiel eine verstärkte Kooperation in der Aus- und Fortbildung an. Es gehe auch darum, Zusammenstöße im Weltraum zu vermeiden und die eigenen Satellitensysteme zu schützen. Bundesverteidigungsminister Pistorius sagte nach einem Treffen mit seinen Kollegen, Weltraumfähigkeiten hätten eine immer größere Bedeutung für jede Form militärischer Auseinandersetzung. Das Evangelische Hilfswerk Brot für die Welt hat seinen Atlas der Zivilgesellschaft vorgestellt. Daraus geht hervor, dass weltweit nur 3,4% der Menschen in Staaten leben, in denen Meinungs- und Versammlungsfreiheit gelten. Die Präsidentin von Brot für die Welt, Prün, sagte, diese Entwicklung verschärfe sich. Das Hilfswerk nennt Desinformationskampagnen als größte Bedrohung für Demokratien. Gezielte Falschinformationen diskreditiere Nichtregierungsorganisationen und kriminalisiere zivilgesellschaftlichen Protest. Der Atlas stuft auch Deutschland herunter, wegen des Vorgehens deutscher Behörden bei Protesten gegen den Krieg in Gaza. Das Verwaltungsgericht Wiesbaden verhandelt über die Einstufung der hessischen AfD als rechtsextremen Verdachtsfall. Die Juristen beraten die Frage, inwieweit es auf die Landesverbände übertragbar ist, wenn der Bundesverfassungsschutz die Bundespartei als rechtsextremen Verdachtsfall einstuft. Die hessische AfD wehrt sich gegen die Einstufung. Eine Entscheidung wird noch in dieser Woche erwartet. Die Weltgesundheitsorganisation berät in Genf über einen neuen Pandemievertrag. Zum Auftakt der Jahresversammlung warnte eine Gruppe von Experten, dass die Welt nicht genügend für neue Pandemien gewappnet sei. Ausbrüche von Infektionskrankheiten kämen inzwischen häufiger vor und verursachten auch zunehmend größere Schäden mit gesundheitlichen, wirtschaftlichen, politischen und sozialen Folgen. Die finanzielle Investition der Weltgemeinschaft hinke dieser Entwicklung hinterher. Die Produktion von vegetarischen und veganen Fleischalternativen ist im vergangenen Jahr erstmals gesunken. Das hat das Statistische Bundesamt mitgeteilt. Mit rund 124.900 Tonnen lag demnach die Produktionsmenge um 1,2% unter der aus dem Vorjahr. Zuvor hatte sich die Produktion binnen 6 Jahren mehr als verdoppelt. SWR Nachrichten, Redaktion Peter Kramer und Konstanze Schirrer.
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4: Mit Andreas Fischer. Gerade erst war US-Präsident Trump auf Staatsbesuch in China. Eines der zentralen Themen, über das er dort mit Staatschef Xi Jinping gesprochen hat, ist die Taiwan-Frage. Das kommunistische China will die demokratisch regierte Insel zurück in sein Staatsgebiet holen. Wenn das auf diplomatischem Weg nicht gelingt, auch mit militärischer Gewalt. Die USA wiederum sind bisher Taiwans Lebensversicherung. Sie liefern im großen Stil Waffen an den Inselstaat und führen auch immer wieder Militärmanöver in der Region durch, die China abschrecken sollen. Wenn es Taiwan in Deutschland in die Schlagzeilen schafft, dann geht's meistens um Chinas Drohungen oder um die begehrten Mikrochips, die taiwanesische Unternehmen produzieren. Eher selten erfährt man dagegen etwas über Land und Leute, über die Kultur und das Lebensgefühl dort. Dabei hat die Insel eine Menge zu bieten. Den teuersten Tee der Welt, spektakuläre Landschaften, tolerante Menschen und eine außergewöhnliche Küche. Unser Ostasien-Korrespondent Thorsten Iffland bringt uns Taiwan jetzt etwas näher.
5: Es sind die ganz feinen Blätter, die Chin Lan hier aufgießt.
6: For this tea, the one that we're drinking for 1 gram is 40 NT.
5: Kilopreis umgerechnet mehr als 1000 Euro für den vielleicht besten Oolong-Tee der Welt. Oriental Beauty. Süß, fruchtig, leichte Honignote, einzigartig dank eines ganz besonderen einheimischen Helfers. Grün und kleiner als ein Sesamkorn.
6: What it does to the tea is that it will jump.
7: Das Insekt springt durch die Teeplantagen, saugt ein bisschen Saft aus den Teeblättern und hinterlässt eine kleine Wunde auf den Blättern. Das ist so ein bisschen wie bei einem Mückenstich. Während es bei uns anfängt zu jucken, fangen die Teeblätter an zu fermentieren.
5: Das lässt den Tee am Ende süßer schmecken. Ganz so, wie es Taiwanerinnen und Taiwaner mögen, erzählt Chin Lan. Und sie muss es wissen, seit 11 Jahren führt sie ein Teehaus in einer unterirdischen Einkaufsstraße mitten in der Hauptstadt Taipei.
6: In Taiwan, people are very picky with food.
7: In Taiwan sind die Leute sehr wählerisch, was Essen oder alles, was sie sich in den Mund stecken, angeht. Gute Qualität ist uns sehr wichtig.
5: Und dem Tee kommt dabei eine ganz besondere Rolle zu. Tee, die DNA Taiwans. Der Ursprung liegt hier, im hügeligen Norden Taiwans, wo es viel regnet, wo alles noch sehr ursprünglich ist, wo Nebelschwaden die Gipfel der Berge mystisch umhüllen, wo die Welt der Hightech-Firmen Taiwans ganz weit weg zu sein scheint. Hier lebt Teebauer Chen Luhe mit seiner Frau.
8: Uns begleiten Vogelgesang und Blumenduft bei der Arbeit. Wir haben Gesellschaft. Dazu bauen wir hier Lupinen zur Bodenverbesserung an. Wenn die blühen, ist hier alles gelb. Es wachsen auch ein paar lilafarbene. Wenn ich hierher komme, bin ich sofort gut gelaunt.
5: Chen Luhe ist Teebauer aus Leidenschaft. Er ist in seinem alten Job in Rente gegangen und führt seitdem eine kleine Farm, bietet Teeverkostungen an und steht selbst auf der Plantage.
8: Tagsüber werden die Teeblätter geerntet. Dafür brauchen wir Erntehelfer. Sobald die Blätter gepflückt und hierher gebracht wurden, werden sie entweder in der Sonne oder im Trocknungsraum zum Welken ausgelegt. Das dauert 16 bis 20 Stunden bis zum nächsten Morgen. In der Nacht kann man auch nicht schlafen, weil der Tee gewendet werden muss. Am nächsten Tag geht es direkt weiter, einen Monat lang. Ich nehme während der Erntezeit 6 Kilo ab.
5: Gepflückt wird mit beiden Händen. Die zarten Blätter ganz oben sind die besten und lassen sich auch am einfachsten lösen. Maschinen für die Ernte können nur da eingesetzt werden, wo der Boden eben ist. Eine Seltenheit im hügeligen Taiwan. Die einzige Alternative, Handarbeit.
8: Ich mache weiter, bis es nicht mehr geht. Ich bin ja eigentlich schon in Rente und 69 Jahre alt. Die Leute sagen, mit 70 fängt das Leben erst richtig an. Dann kann ich noch mal loslegen.
5: Guten Tee anbauen, in Taiwan eine Frage der Ehre.
8: Nicht nur in der Hochtechnologie sind wir ganz weit vorn dabei, sondern eben auch in der Landwirtschaft. Wir bauen nicht nur guten Tee an, sondern auch Gemüse und Agrarprodukte. Die sind alle von weltweiter Spitzenqualität. Unser Taiwan ist wirklich fantastisch.
5: Den letzten Satz wird Günther Wittome wohl genauso unterschreiben. Er lebt seit über 20 Jahren in Taiwan, arbeitet als Dolmetscher und Übersetzer und hat 2024 als einer der wenigen Deutschen die taiwanische Staatsbürgerschaft erhalten. Kaum ein Deutscher kennt wohl Land, Leute und Seele besser als der Autor zahlreicher Reiseführer über den Inselstaat.
9: In den letzten 10 Jahren, ich denke, die Leute sind auch stolzer auf ihr Land geworden als früher. Das hat zum einen damit zu tun mit der Bewältigung der Pandemie, was also hier viel besser lief als in Europa oder manchen anderen Ländern. Es hat damit zu tun, dass andere Länder auf die Bedeutung Taiwans aufmerksam geworden sind, gerade was die Chipindustrie angeht. Und man hier registriert hat, aha, wir haben hier TSMC und andere entsprechende Unternehmen und spielen also in der Weltwirtschaft eine wichtige Rolle.
5: Vieles ist laut Vitome auf die Widerstandsfähigkeit der taiwanischen Gesellschaft zurückzuführen. Die wird nicht nur politisch immer wieder auf die Probe gestellt.
10: Hier ist das erste deutsche Fernsehen mit der Tagesschau.
11: Wackelnde und einstürzende Häuser, Menschen unter Trümmern. Taiwan hat das schwerste Erdbeben seit 25 Jahren erlebt. Die Behörden melden 9 Tote und hunderte Verletzte.
12: Als Supertaifun mit Geschwindigkeiten bis zu 195 Kilometern in der Stunde ist Ragasa seit Dienstag über mehrere Länder in Südostasien gezogen und hat dabei eine Schneise der Verwüstung zurückgelassen. In Taiwan, wo mindestens 14 Menschen ums Leben gekommen sind, haben mittlerweile die Aufräumarbeiten angefangen.
5: Schwere Erdbeben, heftige Tropenstürme, Taiwans Anfälligkeit für Naturkatastrophen schafft es regelmäßig in die Schlagzeilen. Was an der speziellen Geografie und Geologie der Insel liegt, erklärt Wang Yu vom Institut für Geowissenschaften der Nationalen Taiwan-Universität.
13: Taiwan liegt auf dem pazifischen Feuerring. Das bedeutet genau auf der Grenze zweier großer tektonischer Platten. Genau unter unseren Füßen bewegt sich eine Platte rund 8 cm pro Jahr auf die andere Platte zu und die Kollision dieser zwei Platten hat die Berge und die Form Taiwans geschaffen.
5: Erdbeben der Stärke 6 oder 7 schütteln den Inselstaat regelmäßig durch. Nur selten endet das Ganze in einer großen Katastrophe.
13: Taiwan ist sehr sicher und das, obwohl wir so viele Erdbeben haben. Der Hauptgrund dafür, den Leuten ist die Gefahr stets bewusst. Sie wissen, dass Erdbeben eine ständige Gefahr sind. Sie erleben das mehrfach in ihrem Leben. Also sind alle Bauvorschriften und Sicherheitsbestimmungen darauf vorbereitet.
5: Jede tektonische Veränderung wird genauestens überwacht, dokumentiert und mit ebenfalls Erdbeben geplagten Nachbarstaaten wie Japan geteilt. Das Ziel der Forschung, die Vorwarnzeit für ein schweres Erdbeben weiter zu erhöhen. Das funktioniert bei Taifunen schon ziemlich gut. Dennoch sind die Folgen meist weitaus schlimmer. Taiwans Berge sind die höchsten Ostasiens. Die feuchte tropische Luft wird nach oben gedrückt. Die Folgen: Starkregen, Überschwemmungen und Erdrutsche. Aber trotz aller Naturgewalten, der alte europäische Name für Taiwan, den portugiesische Seefahrer im 16. Jahrhundert gewählt haben sollen, kommt auch nicht von ungefähr. La Formosa, die schöne Insel. An Bord eines Touristenbootes auf dem Weg zur Turtle Island, zur Schildkröteninsel. Die liegt etwa 10 Kilometer vor dem nordöstlichsten Punkt von Taiwans Hauptinsel. Aus der Luft und vom Wasser ähnelt die Form der Insel einer riesigen Meeresschildkröte, die auf dem Wasser liegt. Daher der Name. Ein kleiner Kopf, ein großer, hoher Panzer und eine Sandbank als kleiner Schwanz.
14: Es ist eine vulkanische Insel, eine kleine Insel, die aus vulkanischem Stein geformt wurde. Jeder Ausbruch türmte sich Schicht für Schicht auf und formte so diese wunderschöne Landschaft.
5: Qian Mingzhen ist Tourguide. Seit etwa einem halben Jahr macht er den Job. Ohne ihn kämen die Besucher nicht auf die Insel. Der Zugang ist beschränkt, um mehr als 300 Pflanzen und Tierarten zu schützen. Eine davon ist der taiwanische Flughund. Anderen Spezies möchte man als Wanderer lieber nicht begegnen.
14: Wir haben hier viele Schlangenarten, wie die Kettenviper und die chinesische Bambusviper und einige andere giftige Arten. Deswegen weise ich die Besucher immer darauf hin, auf keinen Fall ins Gebüsch zu gehen, weil sich die Schlangen dort gern verstecken, besonders an Bergpfaden.
5: Sympathischere Zeitgenossen findet man in den Gewässern rund um die Schildkröteninsel. Das Meer hier ist eines der drei großen Fischereigebiete des Landes. Es gibt unzählige Fisch- und Krabbenarten, ein erstklassiges Restaurant, vor allem für Delfine. Auch bei dieser Tour ein absolutes Highlight. Eine riesige Gruppe Delfine begleitet Besucher wie Vivian Ho zurück in Richtung Hauptinsel.
15: Ich bin Taiwanerin, aber heute bin ich zum ersten Mal auf die Schildkröteninsel gereist. Als ich die Delfine gesehen habe, musste ich gleich weinen. Heutzutage noch so eine Natur zu haben und so etwas sehen zu können, ist sehr selten. Und dann noch in meinem eigenen Land, das ist sehr bewegend.
5: Die besondere Geografie macht auch für Günther Wittome den besonderen Reiz Taiwans aus. Schon 1985 bereist er den Inselstaat erstmals.
9: Man hat es nirgends weit zum Meer und man hat es nirgends weit ins Gebirge. Also wir haben ja hier Hochgebirge bis knapp 4000 Meter. Und dadurch ergibt sich auch diese ungeheure landschaftliche Vielfalt.
5: Taiwans Diversität, auch kulturell und gesellschaftlich, ein absolutes Alleinstellungsmerkmal in Ostasien.
9: Von dieser Toleranz her kommt es auch, dass Taiwan ja das erste Land in Asien war, das also die gleichgeschlechtliche Ehe legalisiert hat. Die meisten Taiwanesen sehen das eigentlich eher so, wenn es um individuelles Verhalten geht oder die Lebensweise, die jemand für sich selbst halt wählt, dann sehen sie eigentlich keinen Grund, darin einzugreifen.
5: Und das spürt man besonders beim Thema Religion. Sonntagnachmittag an Taiwans ältestem Tempel. Es ist voll, richtig voll. Eine bunte Mischung aus Touristen, Gläubigen und Mitarbeitern des Longshan-Tempels. Der Duft von Räucherstäbchen liegt in der Luft. Die langen Tische im Innenhof voll mit Opfergaben. Früchte, Süßigkeiten, Getränke. Das Klappern von Orakelhölzern allgegenwärtig. Genau wie der spirituelle Gesang der Gläubigen. Unter kunstvoll geschwungenen Dächern mit filigranen Drachenfiguren und bunt bemalten Schnitzereien singen Taiwanerinnen und Taiwaner Sutras, buddhistische Weisheiten. Immer wieder gehen sie auf die Knie. Viele können den Text auswendig. Religion und Alltag in Taiwan sind nicht zu trennen. Der Inselstaat gilt als das Land mit der höchsten Dichte religiöser Bauten weltweit. Religion und Alltag in Taiwan sind nicht zu trennen. Der Inselstaat gilt als das Land mit der höchsten Dichte religiöser Bauten weltweit. Chie Hanjun kommt regelmäßig hierher. Sie ist 34 und arbeitet als Lehrerin.
16: Bei mir ist es so, dass ich nächstes Jahr schwanger werden will. Im Longshan-Tempel gibt es eine Göttin, die dafür zuständig ist, ob man schwanger werden kann und ein neues Leben gesund und sicher auf die Welt bringen kann. Ich habe gerade darum gebetet, dass sie mir eine baldige Schwangerschaft und eine leichte Geburt schenkt.
5: Die junge Frau praktiziert den chinesischen Volksglauben, eine Mischung aus Buddhismus, Daoismus, traditionellen Praktiken und Ahnenverehrung.
16: Es ist nicht so, dass ich nur die Gottheit respektiere, zu der ich selbst zu Hause bete, sondern wir respektieren alle Götter, egal aus welcher Religion, Buddhismus oder Daoismus.
5: Genau das ist typisch für Taiwan, sagt Religionswissenschaftlerin Chen Mei-Wen von der katholischen Fudan-Universität in Taipei.
17: I think we are really back that, like everyone has his or her own beliefs.
18: Ich glaube, wir respektieren einfach, dass jeder seinen eigenen Glauben hat. Aber es ist auch nicht so, dass es gar keine Konflikte gibt. Manchmal sagen die Leute schon, so wie du deinen Glauben ausübst, das ist schon ein bisschen komisch. Aber klar, es ist dein gutes Recht, deine Rituale und Gebete so auszuüben, wie du willst, aber wir bleiben bei unserem eigenen Glauben.
5: Diese Offenheit sorgt mit dafür, dass man an Taiwans Tempeln, Schreinen und Gotteshäusern auch auf erstaunlich viele junge Leute trifft.
17: You know, in temple you can find just like at Longshan Temple, you will find ATM, right?
18: Die Tempel passen sich mehr und mehr dem Zeitgeist an. Im Longshan Tempel zum Beispiel findest du Geldautomaten. Du kannst per App und Kreditkarte bezahlen, wenn du Geld spenden willst. Sie wollen für ihren Glauben werben und ein Tempel funktioniert wie eine Firma. Wenn du überleben willst, musst du dich auch im Marketing positionieren.
5: Religion ist sehr wichtig für Taiwanerinnen und Taiwaner. Warum das so ist, können allerdings die wenigsten wirklich klar beantworten. Es ist wohl mehr eine Art Macht der Gewohnheit als eine tiefere Befassung mit der Geschichte ihrer Gottheiten.
17: Taiwan is a very religious diversity country.
18: Taiwan ist wirklich ein sehr diverses Land, was Religion angeht. Aber die Leute haben so gut wie keine Ahnung davon. Wir hier im Institut für Religionswissenschaften fühlen uns manchmal ganz schön einsam, weil die Leute Religion immer wieder mit Aberglauben gleichsetzen.
5: Vor allem bei der Volksreligion sei das so, rauft sich die Expertin die Haare. Dieser Glaube wäre für die Menschen so wie ein Convenience Store, also eine Art immer geöffneter Supermarkt, der einem alle Bedürfnisse erfüllt. Taiwaner sind sehr unkompliziert, etwas, das auch Günther Wittome sehr schätzt. Der vereidigte Übersetzer hat einen taiwanischen Pass, lebt seit über 20 Jahren auf der Insel.
9: Das Leben hier ist einfach sehr praktisch. Ja, es gibt die Convenience Stores, die kleinen Supermärkte, die rund um die Uhr geöffnet sind. Die Infrastruktur funktioniert tadellos. Es gibt die Hochgeschwindigkeitszugverbindung von Nord nach Süd.
5: Und gutes Essen gibt es auch zu jeder Tag- und Nachtzeit an jeder Ecke.
9: Es gibt in jeder größeren Stadt oder auch in kleineren Orten Nachtmärkte. Am späten Nachmittag werden diese fahrbaren Stände dann hingeschoben. Und das geht dann so etwa bis Mitternacht. Und da kann man also rausgehen und sich sehr gut verpflegen. Es gibt also ein großes, vielseitiges Angebot.
5: Hier, wo es so zischt und spritzt, hat Anita Chen das Sagen. Ihre Spezialität?
19: Oyster Omelette. Hey.
18: Oyster. Körtei. Austern, Teig, Ei, Gemüse. Und dann Gewürzmischung, die jeder Laden anders macht.
5: Und fertig ist ein absoluter Klassiker auf Taipehs Nachtmärkten. Zwischen Neonlichtern, Verkaufswagen, Plastikstühlen und jeder Menge Gewusel gibt es noch viele andere typisch taiwanische Gerichte. Das, was angeboten wird, ist vor allem für westliche Besucher, gewöhnungsbedürftig. Beispiel gegrillte Froschschenkel. Und auch was die hygienischen Zustände angeht, muss man hart im Nehmen sein und sollte sich nicht von dem ein oder anderen Nagetier, das einem vor die Füße läuft, ablenken lassen. Lecker und gut ist das alles trotzdem, verrät Anita überzeugt. Sie kocht hier seit 30 Jahren.
18: Es gibt Stinketofu, Nudelsuppe mit geschmorten Därmen, Hühnerschnitzel, Bubble Tea. Hühnerschnitzel- und Bubble-Tea-Läden gibt es in Taiwan jetzt sehr viele. Wenn du im Land unterwegs bist, siehst du einen Getränkeladen neben dem anderen.
5: Sagt sie im Weggehen und feuert die nächste Kelle Eimasse in die Pfanne. Ganz andere Atmosphäre, leise Hintergrundmusik, ruhige Gespräche, hochwertige Sitzmöbel und doch derselbe kulinarische Ansatz.
20: Wir entwickeln unsere Gerichte hauptsächlich aus dem Geschmack des Alltags, zum Beispiel von Nachtmärkten und Hausmannskost.
5: Tim Chen ist nicht irgendein Koch. Er wurde 2024 mit dem Young Chef Award des Guide Michelin ausgezeichnet. Ein Sonderpreis des berühmten Restaurantführers für besonders talentierte junge Köche. In seinem Restaurant in Taichung serviert der 37-Jährige taiwanische Küche verfeinert mit westlichen Techniken. So jedenfalls beschreibt die Redaktion der Gastrobibel das Angebot. Aber was bedeutet taiwanische Küche genau? Wo sind die Unterschiede, beispielsweise zu den ostasiatischen Nachbarn?
20: Die chinesische Küche hat eine längere Geschichte, aber das Aroma besteht sehr aus dem Geschmack der Soße. Die japanische Küche betont die natürlichen Aromen der Zutaten und konzentriert sich auf ihren ursprünglichen Geschmack, wie die Süße von Fisch oder die Textur und Süße von Gemüse. Die taiwanische Küche bewegt sich irgendwo dazwischen. Unser Ziel ist es, die besten taiwanischen Zutaten ohne übermäßiges Würzen zu präsentieren.
5: In der Küche bereitet Tim Chen die Vorspeise des aktuellen Menüs zu. Gegrillter Babymaiskolben, gegrillter Tintenfisch an einer herzhaft leicht scharfen Sacha-Würzpaste, dazu fermentierter Kürbis mit Parmesan.
20: Ich denke, dass die taiwanische Küche langfristig eine immer klarere Richtung und einen klareren Stil entwickeln wird. Das ist genauso wie mit der Sprache. Wir sprechen dieselbe Sprache wie China, haben aber einen unterschiedlichen Akzent.
5: Und dabei kann man den Taiwanern vor allem in einem Restaurant oder auf einem Nachtmarkt besonders gut zuhören.
20: Alle mögen es laut und lebendig und sitzen gerne zusammen, unterhalten sich und essen. Die Taiwaner sind beim Essen nicht ruhig. Sie führen angeregte Gespräche und vertiefen ihre Kontakte.
5: Dennoch gelten Taiwaner eher als zurückhaltend und höflich, auch gegenüber Ausländern. Günther Wittome lebt und liebt Taiwan schon seit vielen Jahrzehnten. Wohl nur wenige kennen das Land so gut wie er.
0: Manchmal werde ich gefragt, wie findest du das in Taiwan so? Natürlich möchten die meisten Leute dann etwas Positives hören, aber um dann glaubwürdig zu sein, fragen sie dann, aber es gibt doch sicher auch irgendwas, was dir vielleicht hier nicht so gefällt, ja, und oder was du an den Taiwanesen nicht so gut findest. Und da würde ich dann sagen, also so die Ungeduld im Alltag. Wir warten nicht gerne, man merkt es dann auch im Verkehr, also ich fahre hier auch Auto, wenn ich dann am Zebrastreifen halte, um jemanden rüberzulassen, dann, wenn ein Taxifahrer nur eine Sekunde warten muss, dann fängt er gleich mit dem Gehupe an.
5: Zurück im Teehaus bei Chin Lan in Taipei.
6: I'm going to make a tea so we can talk afterwards.
5: Hier geht es in der Regel ruhiger zu.
6: Normally in tea presentation we try not to make any sound.
5: Unterhalten ist natürlich erlaubt.
6: We just discuss about everything. I mean, like, there's no limit.
5: Zum Beispiel über Politik und das bedrohliche Auftreten Chinas.
6: I mean, like, this has been happening for the past 40 years or more.
7: Das geht auch schon seit 40 Jahren so oder noch länger. Das ist nichts Neues. Ich denke, es liegt auch an den sozialen Medien. Die Leute kennen viel mehr Details als früher. Also denken sie, oh, die Drohungen sind ganz schön heftig. Aber das passiert seit 40 Jahren. Ich glaube, China hat andere Sorgen als uns.
6: China has bigger issues than us. I think.
5: Chin Lan sagt aber auch, dass Taiwaner ganz schön naiv sind und gleichzeitig realistisch. Was sollen 23 Millionen Landsleute schon gegen 1,4 Milliarden Chinesen ausrichten?
7: Die chinesische Bevölkerung ist so groß. Die Generation meiner Mutter hat immer gesagt, wenn die uns angreifen wollen, dann müsste jeder Chinese nur einmal spucken und ganz Taiwan geht unter.
5: Am besten wäre es, wenn man sich gegenseitig einfach in Ruhe ließe, findet die Teehändlerin.
7: Die Leute bekommen ja nur mit, wie sich die Politiker verhalten, wie sie reagieren und so weiter. Insgeheim wissen die Chinesen, dass wir anders sind. Wir sind wirklich anders, ob einem das gefällt oder nicht. Wir wurden anders erzogen. Auch unser Akzent ist ein ganz anderer.
5: Worin sich alle einig sind, niemand will Krieg. Und Chinas aggressives Auftreten wirkt offensichtlich eher kontraproduktiv.
7: Wir fühlen uns mehr als Taiwaner denn als Chinesen. Ob es einem gefällt oder nicht. Je größer der Druck ist, den sie auf uns ausüben, desto mehr verstehen wir uns als eigene Identität.
5: Was die Zukunft für die Taiwanerinnen und Taiwaner bereithält, lässt sich derzeit kaum seriös vorhersagen. Auch nicht von ausgewiesenen Taiwan-Kennern wie Günther Wittome. Das Schicksal der Insel hängt zu einem großen Teil auch von äußeren Kräften ab, glaubt er.
0: Wenn Taiwan wirklich die Wahl hätte, würden die meisten sicher ein unabhängiges Land haben wollen. Das ist ja nur ein Kompromiss aufgrund der internationalen Bedingungen. Und ob der Status quo jetzt wirklich langfristig aufrechterhalten werden kann, das hängt von China ab und von der Unterstützung, die Taiwan aus anderen Ländern bekommt.
5: Ein emotionales Thema und eines, das derzeit nahezu täglich neu ausgehandelt wird. Abwarten und Tee trinken, der Gesprächsstoff und der hervorragende Oolong-Tee. Das sind die Dinge, die auf der Insel im westlichen Pazifik nie ausgehen.
6: Tea is just something to link people together.
7: Tee verbindet die Leute hier. Es ist wie ein guter Wein. Das ist es.
6: Ja.
5: Das wahre Taiwan eben zwischen Chips und China.
4: Von traditionellen Teeplantagen bis hin zu Hightech-Industrie. Ein demokratischer Staat, der von der kommunistischen Diktatur in China bedroht wird. Unser Korrespondent Thorsten Iffland hat uns mitgenommen nach Taiwan.
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4: Jetzt zu einem Mann, für den eine Beschreibung allein nicht reicht. Werner Tiki Küstenmacher ist Theologe und evangelischer Pfarrer, dazu Zeichner und Autor. Mit seinem Buch Simplify Your Life hat er vor 25 Jahren eine Art Aufräumbibel geschrieben. Daraus wurde dann eine ganze Reihe rund ums Aufräumen, nicht nur in den eigenen vier Wänden, sondern auch in Beziehungen und im eigenen Leben. Über den Erfolg seiner Ratgeber hat Werner Tiki Küstenmacher in SWR 1 Leute mit Birgit Steinbusch gesprochen.
2: Es geht um die Vereinfachung des Alltags, oder? So sehr praktische Tipps.
21: Es fängt an mit Aufräumen. Und das war, glaube ich, der Hit bei dem Buch. Das Merkwürdige an dem Buch ist, ganz viele Leute haben wahrscheinlich nur das erste Kapitel gelesen. Es hat 8 Kapitel und das erste geht um die Sachen, ums Aufräumen.
2: Und dann haben alle angefangen aufzuräumen.
21: Genau, und haben dann gar nicht mehr weitergemacht. Und das war auch so für mich eigentlich die Entdeckung, dass man, indem man seinen Schreibtisch, seinen Kleiderschrank, seine Garage, seinen Kellerraum, indem man da was ordnet, ordnet man auch was in sich selber. Also jeder kennt es, wenn er was aufgeräumt hat, dann ist man auch innerlich aufgeräumter. Und diese Verbindung zwischen der Außenwelt und der Innenwelt, das war, glaube ich, so der eigentliche Pfiff an Simplify Your Life.
2: Und es ist praktisch wie heute diese Lifehacks, oder? Die es gibt in den sozialen Medien.
21: Stimmt,
2: also
21: ja.
2: Irgendwie
21: 2001, als das Buch rauskam, da gab es den Begriff Lifehacks noch nicht.
2: Aber heute ja, ne?
21: Genau, und dann habe ich gemerkt, ja, das ist es. Also Lifehack ist eine sehr schöne Sache und das lebt ja weiter. Also Lifehacks ist die Geschichte, dass man sich eben auch mit den Kleinigkeiten des Alltags mal befasst. Wie rum kippe ich so eine viereckige Packung aus? Also wie mache ich den Verschluss ab? Jetzt dieser komische Euro-Verschluss, merke ich, dass viele Leute dann doch diese Kappe abreißen, weil es irgendwie nervt, wenn die immer dran bleibt. Also diese kleinen Dinge, auf die kleinen Dinge zu achten, das macht mir immer noch sehr große Freude.
2: Sie meinen jetzt, dass die Stopfen an der Milchpackung bleiben?
21: Genau.
2: Oder an den Wasserflaschen?
21: Genau. Also ich persönlich schneide sie oft ab mit Werkzeug, weil ich bin es halt so anders gewöhnt, dass man das daneben legen kann. Und ich habe gesagt, ich habe noch nie eine Plastikkappe ins Meer geschmissen.
2: Geht hier schon weiter mit den Lifehacks. Und das andere Signal ist ja Ihr zweiter Vorname, Tiki. Das ist auch immer so ein Aha-Moment, wenn man Ihren Namen nennt, dann so, ach, der Tiki. Und es ist ja so der Gedanke gewesen von Ihrer Mutter, damals 1953 sind Sie zur Welt gekommen. Es waren härtere Zeiten und wir brauchen einen Sonnenschein, nach einem Sonnengott.
21: Genau, also sie hat dieses Buch Kon-Tiki gelesen über so eine Floßfahrt und Kon-Tiki Viracocha ist ein Inka-Sonnengott gewesen, nachdem es dieses Floß benannt. Und als ich jetzt so meine Lebenserinnerungen aufgeschrieben habe, da habe ich auch gemerkt, dass diese Sonnengeschichte, das ist wirklich so die Schnur, auf der man die Perlen von meinem Leben auffällen kann. Also es geht immer darum, Licht, Fröhlichkeit in die Welt zu bringen oder in die Umgebung, da wo alle anderen sagen, ach, das nervt, das kotzt mich an. Da war ich der, siehst du mal von der anderen Seite, siehst du mal von der heiteren Seite. Also das ist schon so eine Persönlichkeitsstruktur von mir, aber ich glaube, die beruht tatsächlich auf einer Art Auftrag, also dass ich diesen Auftrag bekommen habe.
2: Ihre Autobiografie jetzt heißt auch einfach Tiki. Mhm. Werden Sie so genannt von Ihrer Frau, von Ihren Kindern?
21: Also wenn mich jemand mit Werner anspricht, dann reagiere ich gar nicht. Dann weiß ich gar nicht, wer gemeint ist. Also ich heiße überall Tiki, auch wenn es nicht im Pass steht. Es ließ sich nicht eintragen, weil es ist kein Deutscher oder es ist kein Vorname, der bei uns gebräuchlich ist. Ist er bis heute nicht wahrscheinlich. Aber mit diesem Tiki habe ich mich sofort identifiziert. Und das ist ja auch nicht selbstverständlich. Es gibt ja Leute, die da sehr mit kämpfen, also dass sie zu irgendwas gemacht worden sind. Aber ich habe mir diesen Schuh eigentlich immer angezogen und habe dann auch gemerkt, dass ich so eine Grunddankbarkeit gegenüber dem Leben habe, weil meine Mutter mich immer daran erinnert hat, dass ich bei meiner Geburt fast gestorben wäre an einer Rhesusunverträglichkeit. Also die Schwester davor ist daran gestorben, ist nur 6 Tage alt geworden. Und deswegen bin ich zum Beispiel ein ganz großer Fan von Pharmazie. Bin jetzt gerade bei BioNTech vorbeigefahren hier in Mainz und habe das sehr zu schätzen gewusst, was wir Menschen erfinden. Weil ohne Medizin, Technik gäbe es mich nicht.
2: Sie sind ja nicht nur Autor und Zeichner, sondern auch dreifacher Vater und evangelischer Pfarrer. Und als Autor und Zeichner haben Sie für viele das Leben leichter gemacht, einfacher gemacht, eben mit den Werken Simplify Your Life. Es war erst ein Newsletter, dann das Buch, daraus wurde eine Reihe. Gucken wir mal auf die Anfänge. Ja, es war Ende der 90er. Es war die zweite Vereidigung von Bill Clinton, so 1997. Und Sie waren in Washington in einer Buchhandlung und da hat alles angefangen.
21: Richtig, also ich habe einen ganzen Tag in der Buchhandlung verbracht und habe mir vorgenommen, dort finde ich etwas, was für den Autor Küstenmacher Zukunft hat. Also eine neue, tolle, große Buchidee. Ich hatte vorher eben ein sehr erfolgreiches Buch über MS-DOS geschrieben, also über das Computersystem, was aus USA kam. Und das war ja die Zeit, muss man sich immer wieder klar machen, da war USA war uns immer wahnsinnig voraus. Also das, was jetzt ja sehr fragwürdig ist und so, also unser Verhältnis zu den USA hat sich ja total verändert. Ich hatte immer ein ganz, ganz positives Verhältnis zu den USA. Meine Großmutter ist in den USA aufgewachsen. Da gab es den Onkel Henry, der Geschenke geschickt hat aus den USA und so. Es war ein Traumland. Und dann habe ich in dieser Buchhandlung tatsächlich ein Buch gefunden, das hieß Simplify Your Life. Habe ich durchgeblättert und es war wahnsinnig amerikanisch. Also es war nicht umsetzbar eigentlich für deutsche Verhältnisse. Also ein Tipp war zum Beispiel, haben Sie nur noch höchstens drei Kreditkarten.
2: Statt sechs oder was?
21: Ja, statt sechs oder zehn. Ne? In Deutschland hatte kaum jemand überhaupt eine Kreditkarte damals. Also habe ich das Buch wieder zurückgeschoben. Aber der Titel hat mich fasziniert. Und ja, der Rest ist dann Geschichte, weil ich habe dann eben einen Vortrag gehalten auf einer Veranstaltung. Und den habe ich Simplify Life genannt. Und habe da so Lifehacks praktisch erzählt. Und da kam dann jemand von einem Verlag auf mich zu und sagte, wollen Sie daraus nicht eine Zeitschrift machen? Und dann nach 3 Jahren Zeitschrift haben wir ein Buch gemacht. Und das kam dann eben auch an so einem ganz besonderen Punkt, nämlich es kam ein paar Tage nach dem Anschlag vom 11. September 2001 raus. Es stieß in eine Zeit, wo die Menschen doch, glaube ich, sehr sich überlegt haben, was zählt wirklich, wenn sowas Schreckliches passieren kann, so ein Anschlag, mit was für einem Kleinkram vertue ich meine Zeit? Wie kann ich mein Leben vereinfachen, stromlinienförmiger machen, auf das Wesentliche kommen? Ja, und so ist dann, glaube ich, dieser super Erfolg entstanden.
2: Simplify Your Life, Ihr Weltbestseller, ist ja eigentlich aus der Not heraus entstanden, oder? Sie als Hausmann damals?
21: Naja, also die Grundlagen sind dadurch gelegt worden, dass meine Frau irgendwann gesagt hat, nee, sie will jetzt fulltime als Verlagslektorin arbeiten und ich soll zu Hause, die damals waren es noch 2 Kinder, betreuen. Also ich soll Hausmann werden. Irgendwie fand ich es sehr unnatürlich. Eigentlich soll doch der Mann das Geld verdienen. Auf der anderen Seite fand ich es wahnsinnig cool, Hausmann zu werden, weil das war so in den 90ern, da kam das schon auf, das wurde immer stärker. Und ich habe mir schon auch so gedacht, heimlich, naja, ich kann ja weiter Zeichnungen machen, also ich kann Karikaturen machen und irgendwie werde ich da auch was dazu verdienen. Und was ich nicht geahnt habe, ist, dass da eigentlich der Grundstein gelegt wurde für Simplify Life. Weil ich habe mich dann eben darum gekümmert, wie putzt man eigentlich? Wie teile ich mir die Zeit ein? Kindererziehung. Also das habe ich versucht, eben mir anzulesen.
2: Die Kinder waren damals 3 und 7, also genau, schon fordernd.
21: Genau, waren aus dem Gröbsten raus. Aber man musste halt, ja, man musste sie managen. Und dann habe ich gemerkt, dass es so schrecklich viele Literatur dazu eigentlich gar nicht gibt im Deutschen. Dann habe ich mir zum Beispiel aus den USA ein Buch kommen lassen. Es war damals noch sehr kompliziert, ein Buch in den USA zu bestellen, übers Putzen. Also da weiß ich noch, der Tipp war zum Beispiel, dass man in einem Zimmer immer rundrum putzt und zwar oben anfängt, weil der Dreck, der runterrieselt, ja klar, der fällt dann runter.
2: Macht eigentlich man logisch.
21: Die Fußböden zuletzt. Es ist alles so simpel. Auf der anderen Seite weiß ich noch, oft habe ich den Boden gewischt und dann erst den Rest gemacht. Das ist ein Quatsch. Also, oder dass man so einen Korb hat, wo alle Utensilien drin sind zum Putzen. Das macht dann auch ja, wenn man das richtige Werkzeug hat, macht es zum Beispiel mehr Spaß. Also das sind lauter so Sachen, die ich am eigenen Leib entdeckt habe, was dann später Lifehacks hieß oder dann eben Simplify. Also ich denke, da wurde so der Grundstein gelegt und da ist dann was entstanden in mir, dass ich mich mit diesen ganz allgemeinen täglichen Sachen von Putzen bis zu, ja, wie kaufe ich ein, wie koche ich und so weiter, dass man sich damit beschäftigt.
2: Alle Waren auf dem Fließband im Supermarkt. Räumen Sie dann sehr strukturiert alles ein in die Tasche? Das Schwere nach unten, das Leichte nach oben? Ich sehe da oft so Diskussionen am Band, ja, Mann, Frau.
21: Ja, klar, doch, mache ich schon auch. Also ich hatte dann sogar mal eine Zeit so eine genaue Pläne, wie ich durch den Supermarkt laufe und dass ich mir den Einkaufszettel so geschrieben habe, dass er also ungefähr dem Gang durch den Supermarkt entspricht. Also,
2: ein Navi.
21: Ja, richtig. Und dann habe ich aber auch gemerkt, dass man es auch übertreiben kann. Also, dass es dann gut ist, das Simplifying dann auch mal eben loszulassen und zu sagen, ich lebe einfach und ich mache nicht alles so systematisch. Also, das war auch so die Grundidee damals, als dann Simplify kam, ist es Minimalismus. Also, da gab es Leute, die irgendwie nur 100 Gegenstände hatten oder die so ganz extrem alles weggeschmissen haben und sehr, sehr ja reduziert gelebt haben.
2: Darum ging es ihnen ja gar nicht.
21: Und das wollten wir nicht. Nee, also da hat meine Frau auch immer gesagt, nee, das dürfen wir nicht machen, weil Simplify Life, der Newsletter, den haben dann am Anfang meine Frau und ich zusammen gemacht. Und wir wollten eben so einen praktikablen Mittelweg finden. Und ich glaube, das war dann auch der Erfolg. Also, dass es nicht so ein Extremprogramm ist, sondern etwas, womit man leben kann. Aber wo man auch immer wieder Mut gemacht bekommt. Also eine Frau hatte uns dann mal geschrieben, in ihrem Buch werde ich gemocht. Und das hat mir wahnsinnig gefallen. Also, weil ich mag die Menschen auch. Ich sage denen nicht, ihr macht alles falsch und ihr müsst euer Leben komplett umkrempeln. Nee, ich möchte euch Tipps geben, auf die Schulter klopfen und sagen, macht's doch mal so, probier's mal so.
2: Wie aufgeräumt ist es bei Ihnen zu Hause?
21: Es ist aufgeräumt, aber Journalisten sind oft enttäuscht, dass es eben nicht clean ist, also so möbelhausmäßig, sondern es ist ein ganz normales Haus. Aber es ist tatsächlich also sortiert und aufgeräumt. Aber wir haben sehr viele Sachen. Ich liebe eigentlich auch Sachen. Also wenn mir jemand sagen würde, ich muss jetzt reduzieren auf 100 Gegenstände, also da würde ich mit ihm verhandeln und sagen, nee, mache ich nicht.
2: SWR1 Rheinland-Pfalz, Leute, mit Werner Tiki, Küstenmacher, Pfarrer, Autor, Karikaturist, über 100 Bücher geschrieben oder beteiligt. Und im Untertitel Ihrer Autobiografie, jetzt heißt es, ein Leben in Worten und Strichen. Ist das Zeichnen so wichtig wie das Schreiben für Sie?
21: Vor allem war es bei mir zuerst da. Also ich war sehr lange Buchautor, dadurch, dass ich einfach Zeichnungen veröffentlicht habe über die Kirche. Bibelrätselbücher und sowas. Also ich habe am Anfang eigentlich nicht als Autor geschrieben und dann hatte ich immer wieder mal so Jobs, dass ich Bücher von anderen Leuten illustriert habe. Und als Illustrator muss man ein Buch schon sehr, sehr genau lesen und öfters. Und dann habe ich mir gedacht, Mensch, also so toll ist das jetzt auch nicht geschrieben, das müsste ich doch auch schaffen. Also es gibt mehrere, so ich kenne mehrere Karikaturisten, die auf die Art und Weise dann zu den schreibenden Autoren geworden sind. Und ich habe dann auch gemerkt, dass man so schreiben kann, dass es eigentlich gezeichnet ist, also dass man in Bildern schreibt.
2: Denken Sie auch in Bildern?
21: Absolut. Also und Schreiben ist für mich auch immer noch viel mühsamer, also das ist ein viel anstrengenderer Prozess, als zu zeichnen. Also Zeichnen ist dann eigentlich immer die Kür und die Gaudi, der Spaß.
2: Und das hat als Kind schon angefangen in der Schule?
21: Schon immer, absolut. Also ich habe immer gezeichnet. Ich habe dann eben ein ganz großes Glück gehabt, dass ich nicht umgelernt wurde von Linkshänder auf Rechtshänder, weil also ein Linkshänder, der links zeichnet und er wird umgelernt auf rechts, der kann nicht mehr zeichnen. Das Schreiben geht dann noch rüber auf die andere Hand, aber das Zeichnen nicht. Und da habe ich das große Glück gehabt, dass also ich da irgendwie durchgeflutscht bin. Bin 1959 in die Schule gekommen, da wurde eigentlich noch jeder umgelernt. Ich war, glaube an der Schule fast 1000 Schüler, da war ich der einzige Linkshänder. Aber irgendwie habe ich es durchgehalten und habe dann später im Gymnasium
2: Lehrer karikiert.
21: Genau. Und ich habe mich durchgesetzt oder das habe ich dann selber gemerkt, als ich dann mich nach 10, 20, 50 Jahren mit den Mitschülern getroffen habe, dann haben die gesagt, ja Tiki, du hast überlebt durch deine Zeichnungen. Also du hast dich, du warst der Kleinste, meistens auch der Jüngste in der Klasse. Also ich war so in der Hackordnung eigentlich relativ weit unten.
2: Auch nicht gut in Sport?
21: In Sport furchtbar. Also grässlich. Also da wurde ich immer als Letzter gewählt, wenn die Mannschaften aufgestellt wurden. Aber durch das Zeichnen habe ich mir dann so einen Sonderstatus erarbeitet und alle haben gesagt, boah, das war so toll, Tiki. Und ich bin auch bestraft worden. Da habe ich dann eine Zeit lang auch sehr damit angegeben, dass ich also Arreste und Verweise bekommen habe dafür, dass ich eben unter der Bank gezeichnet habe und die Bilder dann weitergegeben habe und sowas. Und
2: war man dann so ein bisschen cooler dadurch?
21: Ja, voll cool. Also ich war sogar wahnsinnig stolz, dass ich einen Rest bekommen habe. Dass ich also dann, es gibt ja dann in dieser Hackordnung in der Schule die Leute, die dann so schlimm sind, dass sie eben diese Strafen bekommen. Die höchste Strafe war eben, dass man nachmittags reinkommen muss und da also irgendeine blöde Arbeit machen muss. Dadurch war man dann in dieser Unterschicht in der sozialen Hackordnung, war man dann top. Und das fand ich irgendwie schon sehr gut. Aber Gott sei Dank war ich im Großen und Ganzen eher ein guter Schüler.
2: Waren Sie gut in Kunst?
21: Absolut. Also Kunst war ganz toll. Und ich hatte auch sehr, sehr gute Zeichenlehrerinnen, die das auch gefördert haben und die mir immer wieder Mut gemacht haben. Aber ich habe dann irgendwann gemerkt, da bin ich auch sehr froh, dass ich kein Künstler geworden bin, sondern dass ich das Zeichnen halt Freestyle gemacht habe und habe dann eben was Richtiges gelernt. Also, und dadurch, dass ich Theologie studiert habe und Pfarrer geworden bin, hatte ich halt interne Ahnung über ein Gebiet, nämlich die Kirche und den Glauben. Und den habe ich dann eben, dann war ich eben Fachgebiet Theologie, Karikaturist. Und das merke ich dann auch bei meinen Karikaturistenkollegen. Am besten sind die, die auch noch was anderes Gescheites gelernt haben und dann in diesem Gebiet ihre Zeichenkunst anwenden.
2: Wie ist das eigentlich? Kritzeln Sie immer was nebenbei, wenn Sie so telefonieren oder wenn Sie eine Schalte haben oder irgendwo sitzen?
21: Ja, da kritzel ich, aber nichts Figürliches, eigentlich so vor mich hin kritzeln. Aber ganz wichtig ist, wenn ich eine Idee habe, dass ich die zu Papier bringe, also eine Bildidee und dann rumprobiere, wie kann man das machen. Und dann im Laufe der Jahre habe ich mich halt selber auch analysiert und habe gemerkt, ich fange bei einer Figur immer mit den Augen an. Augen, Mund und vor allem Augen und vielleicht Augenbrauen oder meine Figuren haben so große, runde Augen.
2: Ist das ein Kennzeichen?
21: Große, ja,
2: runde Augen?
21: Genau.
2: Und also, gibt es andere typische Tiki-Merkmale?
21: Am Anfang hatte ich immer übergroße Nasen, also die sind dann eigentlich immer kleiner geworden, weil ich gemerkt habe, die Nase ist gar nicht so wichtig und lustig, sondern das Wesentliche sind die Augen. Also, und da sind wir Zuschauer sehr empfindlich. Also wenn jemand leicht, wenn die Augen so ein bisschen nach, die Augenbrauen sich in der Mitte heben und nach außen runtergehen, dann wirkt es traurig. Und das Gegenteil, wenn die nach innen gehen, dann schaut jemand zornig aus. Und wenn man das nur kleines bisschen falsch macht oder eben nicht genau, dann ist die Emotion falsch. Und das war so, das habe ich schon als kleiner Junge entdeckt. Und da habe ich eben Mickey Mouse und andere Cartoons und Comics angeschaut. Wie machen die das? Also wie drücken die Emotionen aus? Und als ich dann praktisch diese Grammatik der Emotionen drauf hatte, dann wusste ich, boah, jetzt habe ich den Heiligen Gral geknackt. Jetzt kann ich einem Tier, einem Menschen, sogar einem Gebäude mit Augen und Mund kann ich Emotionen verleihen. Und das ist also der große Zauber des Karikaturenzeichnens. Und dann habe ich das dadurch ausgebaut, dass ich immer Aufträge bekommen habe für Geburtstagskarten und ach Tiki, zeichne doch was. Und mein Vorteil war, dass ich es gemacht habe.
2: Also Training.
21: Genau. Richtig. Der Janosch hat mal so schön gesagt, das Zeichnen lernt man beim Zeichnen. Man muss halt immer zeichnen, zeichnen, zeichnen. Und meine Kinder zum Beispiel, die können, glaube ich, auch alle sehr gut zeichnen. Aber sie machen es viel weniger, als ich es damals als Kind gemacht habe. Also ich hatte sozusagen immer Auftragsdruck, hat nur kein Geld verdient, aber man hatte eben Auftraggeber. Und dann habe ich gemerkt, Situationen, dann habe ich eben nicht nur Figuren abgezeichnet, sondern habe gemerkt, in Cartoons, jetzt macht einer eine lustige Aktion oder dann kommt dieses schöne Miteinander, dass da man sieht ein Bild und dazu gibt es eine Unterzeile oder eine Sprechblase und daraus ergeben sich dann wirklich zauberhafte Möglichkeiten. Also, dass man zum Beispiel Witze macht, wo der Betrachter mehr sieht als die Leute, die im Bild sind. Also gibt es zum Beispiel eine Zeichnung, wo lauter Pfarrer sich gegenseitig streiten, aber sie haben so einen Untergrund, ihre ganzen Kirchen, also verschiedene Denominationen, aber die haben alle so einen unterirdischen Gang und unten liegt dann in einer großen Höhle liegt die Bibel. Und da sagt einer, also ich wette, irgendwas haben wir gemeinsam. Ne? Also da sieht eben der Betrachter, sieht eben dann die Gemeinsamkeiten, die Typen da oben nicht sehen. Und daraus kann man dann eben, Kapital schlagen als Zeichner.
2: Und zeichnen Sie mit Bleistift, mit Filzstift, mit Feder?
21: Also ich habe dann entdeckt, dass die Zeichnungen am schönsten werden, wenn ich mit Feder zeichne, mit Tusche und Feder. Aber da muss man vorzeichnen. Und am Anfang habe ich ganz klassisch gemacht, also dass ich mit Bleistift ganz leicht aufs Papier gezeichnet habe, dann mit Tusche das ausgemalt habe und dann muss man zum Schluss das wieder wegradieren. Aber dadurch hat man eigentlich einen zusätzlichen Arbeitsgang. Und dann habe ich gemerkt, wenn ich mit Kugelschreiber oder was auf ein Stück Papier zeichne und dann das Zeichenpapier drüber lege und das Ganze von unten beleuchte mit so einem LED-Bildschirm, dann habe ich den ursprünglichen Charme meiner Skizze, den kann ich erhalten und muss ihn dann nur noch nachzeichnen, das sogenannte Reinzeichnen. Und wenn ich live zeichne vor Publikum, dann nehme ich einen dicken Filzschreiber, so ein Edding 3000, also das ist so einer, der eine runde Spitze hat und der auf einem bestimmten schönen Papier sehr gut kommt. Er hat einen schönen Widerstand.
2: Da hört man das schöne Quietschen,
21: ja, dann, das oder? Quietscht manchmal so ein bisschen komisch. Manche Leute können es nicht vertragen, aber und da staune ich, bin glaube ich nach wie vor der einzige Redner in Deutschland, der während seiner Vorträge live zeichnet. Hab so eine Kamera, die da drüber schwebt über meiner Zeichenfläche und dann kann man meine Zeichenfläche groß auf dem Bildschirm sehen, auf der Leinwand und da bin ich nach wie vor einzigartig.
2: Zu Gast in SWR1 Leute ist Werner Tiki Küstenmacher, Autor, Karikaturist und Pfarrer, evangelischer Theologe. Ihre Frau, evangelische Theologin, ja. Ihre drei Kinder sind dann aber in einem gläubigen Haushalt groß geworden.
21: Ja, aber es ist keiner also in die Kirche, in den kirchlichen Beruf gegangen. Sie sind auch, haben alle ein sehr entspanntes Verhältnis gegenüber dem Glauben. Und da sind wir als Eltern eigentlich auch stolz drauf, dass wir das jetzt nicht, dass wir sie nicht in irgendwas reingequatscht haben und zu irgendwas verpflichtet haben. Also ich habe gemerkt, dass ich als so 6-7-jähriger Junge habe ich ein sehr freies Verhältnis zum Glauben gehabt. Ich bin stolz darauf, dass ich zum Beispiel sofort als Kind schon durchschaut habe, dass die Schöpfungsgeschichte erfunden ist. Weil da kann ja keiner dabei gewesen sein. Und dann später habe ich mich so ein bisschen reinquatschen lassen in ein mehr biblizistisches Weltbild und habe mich dann dafür davon befreit. Also das auch, habe ich jetzt immer wieder erlebe ich das, dass Menschen sagen, so mit 5, 6, 7 Jahren hatten sie eigentlich das freieste religiöse Leben, bevor dann die Kirche, gerade die katholische Kirche oder so, zugeschlagen hat mit irgendwelchen Repressionen, mit Beichte und sowas.
2: Sie hatten 25 Jahre einen besonderen Job, und zwar als Rundfunkprediger für die Morgenfeier im Bayerischen Rundfunk. Wir haben hier im SWR morgens die Anstöße, das sind so 3 Minuten Gedanken zum Tag, zu Geschehnissen. Aber die Morgenfeier, das ist ja eine andere Liga, ja? Das ist ein richtiger Gottesdienst.
21: Ja, es ist eben eine sogenannte funkische Form. Also es ist eine radiogemäße Form. Es ist praktisch eine 30-minütige Predigt mit Musik dazwischen. Kommt evangelische Morgenfeier, danach kommt die katholische Morgenfeier.
2: Ah, sie wechseln sich immer ab.
21: Alle 2 Jahre wird es dann gewechselt. Und es ist, denke ich, die größte Gemeinde Deutschlands. Wir haben ungefähr 1 Million Hörer an diesem Sonntagvormittag von 10 bis 11. 11. Leider hat es kein anderer Sender. Das haben damals die Amerikaner, glaube ich, erfunden, als der BR gegründet wurde. Und ich war wahnsinnig stolz von Anfang an, dass ich da zum Kreis der Rundfunkprediger berufen wurde und habe das auch immer sehr, sehr ernst genommen, weil man eben sehr, sehr viele Hörer hat. Irgendwann habe ich dann auch mal gesagt, das ist eigentlich der Simplify-Gottesdienst schlechthin. Also man kann dabei frühstücken, man kann sicher sein, der Prediger, die Predigerin, die haben sich sehr gut darauf vorbereitet.
2: Ja, sollte man mit 1 Million und, Hörerinnen, Hörern.
21: Genau. Und dann, man kann Musik spielen, was man will. Also ich war dann, glaube ich, so ein bisschen so der Rebelle und habe gesagt, also wir spielen jetzt auch aktuelle Rock-Pop-Titel, wir spielen Beatles. Ich kann alles aus der gesamten Welt der Klassik bis heute, kann ich als Musikbeispiele hernehmen. Mein ganz großer Guru war der Joachim Ernst Behrendt, der Jazzpapst im SWR. Der hat auch ganz wunderbare Sendungen gemacht über das Hören. Also das ist für mich so immer der Goldstandard gewesen, zwischen Musik und Wort zu mischen. Also so nach dem Motto, in der Musik hört man auch nur, oder man hört mehr, wenn man was weiß über die Musik, was dahinter steckt. Also das habe ich wahnsinnig geliebt, diese Morgenfeier, weil man damit eben Leute sehr intensiv erreicht. Und
2: sie ist sehr erfolgreich nach wie vor?
21: Absolut. Also sie wurde nicht abgeschafft. Es gab immer wieder mal Bestrebungen, den Sender durchhörbar zu machen. Aber dieser Fremdkörper ist auch der Punkt am Sonntag,

0: Also die Morgenfeier, sehr erfolgreich beim Bayerischen Rundfunk und die Stadionsendung dann samstags, ja, Fußball, ja. Ne, das ist ungefähr auf einer Stufe, da schalten alle ein. Wie stehen Sie zu dem Begriff Fußballgott?
1: Ach so, nein, ja, also, ja, er wird göttlich verehrt, der Fußball. Und ich kann das verstehen, dass man dieses Ventil hat. Also wenn es den Fußball nicht gäbe, müsste man ihn erfinden. Also das ist ganz unendlich wichtig. Unser ältester Sohn, der in Australien lebt, ist ein glühender Bayern München Fan. Und ich war, als er kleiner war, da war ich ein einziges Mal mit ihm, zwar damals noch Olympiastadion. Und da weiß ich noch, da hat dann Bayern München hat gegen Karlsruhe verloren. Und da hat der Simon gesagt zu mir, Papa, geh nie wieder mit ins Stadion.
0: Ihre Autobiografie, die jetzt rausgekommen ist, einfach Tiki, ist sehr detailliert. Ja? Was haben Sie da zusammengefügt, um das zu schreiben? Erinnerungen oder ganz viele Kalender in Ihrem Regalsystem?
1: Stimmt, es sind tatsächlich viele Kalender gewesen, wo ich dann nachgeschaut habe, was war eigentlich wann? Und ich habe gemerkt, dass ich mich an manches, glaube ich, falsch erinnere und habe das dann versucht, richtig auf die Reihe zu bekommen. Aber so die schönste Motivation, eine Autobiografie zu schreiben, war, dass ich damit was hinterlasse für meine Kinder, Enkel, eines Tages Großenkel, weil es mir selber passiert ist. Ich habe ein oder mehrere Bücher entdeckt von meinem Ur-Urgroßvater. Die sind heute noch vorhanden. Also ein Buch mit einer ISBN-Nummer, ein gedrucktes Buch, gebundenes Buch, hat wahrscheinlich eine sehr, sehr hohe Lebensdauer. Und auch wenn es meine Kinder vielleicht jetzt nicht lesen, vielleicht lesen es die Enkel und Urenkel.
0: In Ihrer Autobiografie, Seite 13, ja, da gibt es die Zeichnung, das ist ein Friedhof, der ist voller Grabsteine. Zwei im Vordergrund haben Gesichter, haben ihre typischen großen Augen und die reden miteinander. Und dann gibt es die Bildunterschrift, ich glaube, wir sind gar keine Grabsteine, sondern Meilensteine an einem Weg, der weiterführt. Ein Leben nach dem Tod?
1: Ja, also das der Weg weitergeht, ist mir wichtig und es wird ganz anders weitergehen. Ich weiß nicht, wie es sein wird. Ich tröste mich oft mit dem Gedanken, dass also alle Menschen, die so Nahtoderfahrungen haben, die erzählen nicht von Dunkelheit, sondern die erzählen von Licht. Also, dass sie ein Licht sehen am Ende, das alles übersteigt, was wir an Licht gesehen haben. Also, ich glaube an ein Weiterleben nach dem Tode, was komplett anders sein wird.
2: Das war der Autor, Zeichner und Theologe Werner Tiki Küstenmacher in SWR 1 Leute bei Birgit Steinbusch. Er ist mit Ratgeberbüchern zum Aufräumen bekannt geworden. Das komplette Gespräch finden Sie in ARD Sounds. Und wir räumen jetzt auch auf. Das war die SWR Aktuell Langstrecke für heute. Mein Name ist Andreas Fischer. Vielen Dank fürs Zuhören.
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4: Mit Jonathan Hadem. Schönen guten Tag. Sexualisierte Gewalt gegen Kinder und Jugendliche, das ist ein Riesenproblem in Deutschland. Und obwohl Opfer bei uns schon ganz gut versorgt werden, gibt es vor allem in der Prävention noch großen Nachholbedarf. Was da genau verbessert werden könnte, darüber spreche ich gleich nach den Nachrichten mit Rebecca Schuppert vom Kinderschutzbund.
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4: Es geht wechselhaft in die neue Woche. Dichte Wolken bringen im Laufe des Nachmittags immer wieder schauerartigen Regen. Teilweise gibt es auch örtlich noch kurze Gewitter. Die Sonne scheint heute nur kurz und auch nicht überall. Die Höchstwerte liegen bei 11 Grad in Balingen und in Wangen im Allgäu und bis zu 17 Grad in Worms und in Ludwigsburg.
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5: Um 15 Uhr mit Frauke Vetter. Der neue rheinland-pfälzische Landtag hat Gordon Schnieder zum Ministerpräsidenten gewählt. Der CDU-Politiker erhielt 63 Stimmen. Das sind 8 Stimmen weniger, als die von ihm angeführte Koalition aus CDU und SPD Sitze hat. Schnieder geht davon aus, dass die schwarz-rote Koalition im Land vertrauensvoll zusammenarbeitet. Schnieder sagte nach seiner Wahl im SWR,
6: wir haben sehr vertrauensvoll miteinander sondiert, wo kaum jemand wusste, wo wir uns treffen und wie die Sondierungsgespräche gelaufen sind. Über die Inhalte ist nichts bekannt geworden. Das galt auch für 3 Wochen Koalitionsverhandlungen, wo auch nichts nach draußen gesickert ist. Die Personalien nicht einfach auf dem Jahrmarkt preisgetragen worden sind, sondern wir haben sehr vertrauensvoll zusammengearbeitet. Und genau in diesem Stil werden wir das fortsetzen.
5: Als erste Amtshandlung überreichte Schnieder den 10 Ministern seiner Regierung deren Ernennungsurkunden.

0: Anschließend wurden sie vereidigt. 5 Minister stellt die CDU, unter anderem Bildungsministerin Eiling-Hüttig. 5 Minister kommen von der SPD, unter anderem Arbeits- und Sozialministerin Betzing-Lichtentäler. Sie ist auch stellvertretende Ministerpräsidentin. Die Anstrengungen der Bundesregierung beim Klimaschutz reichen nach Einschätzung eines wichtigen Beratergremiums nicht aus. Der Expertenrat für Klimafragen schreibt in seinem neuen Gutachten, die Wirkung des jüngsten Klimaschutzprogramms sei geringer, als die Regierung annehme. Selbst wenn das Programm vollständig umgesetzt würde, werde keines der Ziele für das Jahr 2040 erreicht. Der Expertenrat ist unabhängig besetzt und berät die Bundesregierung. Das Bundesumweltministerium bewertet die Lage anders. Ein Sprecher sagte, es gebe nur eine, so wörtlich, überschaubare Lücke beim Erreichen der Klimaziele. Mehrere deutschsprachige Länder wollen ihre Zusammenarbeit im Weltall verstärken. Das hat Verteidigungsminister Pistorius mit seinen Amtskollegen aus Österreich, der Schweiz und Luxemburg bei einem Treffen in Berlin vereinbart. Von dort berichtet Benjamin Großkopf.
1: Alleine Deutschland will in den kommenden Jahren 35 Milliarden Euro für eine neue Sicherheitsarchitektur im All investieren. Pistorius betonte, die Ukraine zeige, dass das existenzieller werde, zum Beispiel um in diesem Fall Russland empfindlich zu treffen. Dabei geht es unter anderem um Satellitenstandorte, Aufklärung und Startpunkte für Drohnenangriffe. Oder kurz, so sagte es Pistorius, die Bedeutung des Weltraums entwickelt sich rasant für jede Form der militärischen Auseinandersetzung.
0: Die Weltgesundheitsorganisation berät in Genf über einen neuen Pandemievertrag. Zum Auftakt der Jahresversammlung warnte eine Gruppe von Experten, dass die Welt nicht genügend für neue Pandemien gewappnet sei. Ausbrüche von Infektionskrankheiten kämen inzwischen häufiger vor und verursachten auch zunehmend größere Schäden mit gesundheitlichen, wirtschaftlichen, politischen und sozialen Folgen. Die finanzielle Investition der Weltgemeinschaft hinke dieser Entwicklung hinterher. Im vergangenen Jahr haben sich in Baden-Württemberg so viele Menschen einbürgern lassen wie noch nie. Laut Statistischem Landesamt erhielten fast 39.800 Ausländerinnen und Ausländer im Land die deutsche Staatsbürgerschaft. Sie waren im Schnitt knapp 33 Jahre alt und damit mehr als 11 Jahre jünger als der Durchschnitt der Gesamtbevölkerung in Baden-Württemberg. Die größte Gruppe der Neubürger stammte aus Syrien, gefolgt von der Türkei. Das Berliner Theatertreffen verzichtet in den kommenden beiden Jahren auf die Frauenquote. Bei dem Treffen werden seit Jahrzehnten die 10 bemerkenswertesten Inszenierungen aus Deutschland, Österreich und der Schweiz ausgewählt. Seit 2020 galt dabei, dass mindestens die Hälfte der Stücke von Frauen oder überwiegend weiblichen Kollektiven stammen muss. Jetzt gibt es turnusgemäß eine neue Jury. Die hat sich gegen die Quotenregelung entschieden. Es werde wieder uneingeschränkt um das künstlerisch Bemerkenswerte gehen, egal von welchem Geschlecht, hieß es zur Begründung. SWR Nachrichtenredaktion, Konstanze Schirrer und Peter Gramer.
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3: Mit Jonathan Hadem. Schönen guten Tag. Wenn Kindesmissbrauch aufgedeckt wird, dann sind wir in Deutschland ganz gut aufgestellt. Das ist das Fazit der Denkfabrik Economist Impact, die eine weltweite Analyse zusammengestellt hat. Vor allem kostenlose Unterstützung nach einem Missbrauch gibt es in Deutschland recht schnell. Es gibt außerdem auch nationale Leitlinien, wie Fachkräfte in solchen Fällen agieren sollten. Und Rechtsbeistand und Möglichkeiten der Entschädigung sind bei uns auch ganz gut zugänglich für Betroffene. Aber es gibt auch Nachholbedarf, vor allem wenn es darum geht, Kindesmissbrauch zu verhindern. Da könnte Deutschland noch einiges tun. Rebecca Schuppert ist Fachreferentin für Kinderschutz beim Kinderschutzbund Bundesverband. Frau Schuppert, Deutschland liegt in diesem Ranking insgesamt auf Platz 3 hinter Australien und Großbritannien. Sehen Sie diesen guten dritten Platz als gerechtfertigt an?
4: Also man muss halt sehen, dass in Bezug auf das Thema sexualisierte Gewalt bei Kindern und Jugendlichen in den letzten 16 Jahren richtig viel passiert ist. Seit 2010 das Thema noch mal mehr in die Öffentlichkeit gekommen ist durch auch sehr prominente Fälle in Institutionen, wie zum Beispiel am Berliner Canisius-Kolleg oder in der Odenwaldschule, ist politisch einfach richtig viel passiert. Es wurde eine Struktur aufgebaut durch den unabhängigen Beauftragten gegen sexuellen Missbrauch an Kindern und Jugendlichen, die UBSKM, Es wurde eine Aufarbeitungskommission eingerichtet, es wurde damals ein runder Tisch eingerichtet und es gab ganz viele Maßnahmen und auch Gesetzesänderungen. Zum Beispiel wurde verbindlich 2021 eingeführt, dass es Schutzkonzepte in allen Einrichtungen geben soll, die zum einen sexualisierte Gewalt in Einrichtungen verhindern sollen und zum anderen dabei helfen sollen, sexualisierte Gewalt in der Familie und im Umfeld des Kindes aufzudecken.
3: Und gleichzeitig ist es ja auch so, dass Deutschland, was die Prävention angeht, noch einiges aufzuholen hätte. Können Sie uns ein Beispiel nennen, wo man das gut erkennen kann?
4: Ja, also es gibt einen nationalen Aktionsplan und man sieht die politische Priorität mit dieser eingerichteten Struktur auf Bundesebene. Aber was quasi noch zu schwach aufgestellt ist, ist die konkreten Aufklärungs- und Präventionsprogramme vor Ort. Also die sich direkt an Kinder und Jugendliche und Eltern wendet und wo über sexualisierte Gewalt präventiv aufgeklärt wird, wo Hilfsangebote bekannt gemacht werden, wo Kinder stark gemacht werden durch Präventionsprogramme. Auch in Bezug auf digitale Prävention ist das quasi noch zu schwach aufgestellt. Auch das Thema Medienbildung kommt zu schwach vor.
3: Sind das dann Sachen, die tatsächlich auch in den Kindergärten und Schulen gebraucht werden würden? Oder geht es da tatsächlich um zum Beispiel Sozialarbeiter?
4: Ja, ich würde schon sagen, wenn man sich an Kinder und Jugendliche direkt wendet, dann sind Kindergärten und Schulen schon die richtige Adresse, weil dort einfach alle Kinder und Jugendliche sind. Die Fachkräftebildung, das ist auch ein sehr wichtiges Element. Das passiert auch gerade schon und ist auch sehr wichtig. Also auch, dass Einrichtungen ein Schutzkonzept haben, in dem festgelegt ist, wie die Mitarbeiter qualifiziert sind. Was wir auch wichtig finden, ist, dass das Thema sexualisierte Gewalt auch in der Ausbildung vorkommt, von ErzieherInnen, von SozialarbeiterInnen, und dass das halt quasi flächendeckend in Ausbildung verankert ist. Das ist auch noch keine Selbstverständlichkeit und wäre für den Kinderschutz in Deutschland sehr wichtig.
3: Es geht ja auch häufig darum, wie schnell zum Beispiel nach einem Anfangsverdacht ermittelt wird oder wie die Eltern in solchen Fällen unterstützt werden. Das sind ja Schritte, die da gleichzeitig passieren müssten eigentlich mit den Dingen, die Sie gerade schon erwähnt haben. Warum ist da bisher noch nicht so viel passiert?
4: Ja, also was halt schon ein großes Thema ist, ist die Überlastung des Kinderschutzsystems, wenn es in der Intervention darum geht, konkret in die Handlung zu kommen. Und da spielen die Jugendämter eine große Rolle, weil die sind halt eigentlich dafür zuständig, halt auch dann Interventionen in die Hand zu nehmen, gerade wenn es sexualisierte Gewalt im familiären Umfeld gibt. Und wir wissen, dass die Jugendämter an vielen Kommunen sehr stark überlastet sind. Und dazu kommt halt, dass halt aktuell es Sparpläne für die Jugendhilfe gibt, die diese Überlastung wahrscheinlich noch verschärfen würden. Dagegen sprechen wir uns sehr stark aus, dass diese aktuellen Reformen des SGB VIII so umgesetzt werden, wie sie gerade vorliegen. Es wurde ja quasi auch diese Liste aus dem Kanzleramt veröffentlicht, wo Sparideen in der Jugendhilfe und Eingliederungshilfe thematisiert wurden. Und genau da in dem Kinderschutz sollte nicht gespart werden. Das muss uns wichtig sein, weil wir nur so Kinder und Jugendliche gut schützen können vor Gewalt und auch vor sexualisierter Gewalt im Speziellen.
3: Jetzt haben Sie vorhin schon erwähnt, dass es eigentlich eine ganz gute Struktur gibt, wenn es um die Versorgung nach einem Kindesmissbrauch geht. Warum gibt es da so eine große Diskrepanz zwischen Nachversorgung und Prävention, die noch so ein bisschen hinterher ist? Man hätte ja auch beides gleichzeitig stützen und finanzieren können.
4: Ja, also für die Intervention gibt es schon stärkere rechtliche Grundlagen, weil man auch in der Vergangenheit festgestellt hatte, dass zu wenig getan wurde, wenn sexualisierte Gewalt vorgekommen ist. Und dass man da halt quasi mehr rechtliche Klarheit geschaffen hat. Das ist total gut und wichtig. Aber für die Prävention ist das nicht unbedingt so, dass es irgendwie da eine rechtliche Verpflichtung gibt. Das kann auf jeden Fall noch viel mehr gestärkt werden und wäre total wichtig. Also wenn über sexualisierte Gewalt aufgeklärt wird und wenn Kinder und Jugendliche dort gestärkt werden, dann sind sie auch eher in der Lage, sich Hilfe zu suchen, wenn tatsächlich mal was passiert.
3: Bräuchte es da tatsächlich vor allem auch politische Schritte, also eine gesetzliche Grundlage, um die Prävention zu verbessern?
4: Es braucht vor allem eine gute Ausfinanzierung von Präventionsprogrammen. Also das ist halt auch oft etwas, was auf Landesebene kommunaler Hand liegt. Und wir wissen, wie stark die Kommunalhaushalte unter Druck sind. Aber für die Förderung vor Ort, für die Präventionsprogramme vor Ort, braucht es vor allem eine gute Finanzierung. Das wäre vor allem so ein wichtiger Schritt.
3: Rebecca Schuppert vom Kinderschutzbund Bundesverband. Junge Menschen schützen, sie auch zu fördern und zu stärken, das ist auch das Ziel der gemeinnützigen Future Labs GmbH in Lauder-Königshofen. Herzstück ist eine Werkstatt, in der sich Jugendliche ab 12 Jahren kreativ ausprobieren, handwerkliche und digitale Projekte verwirklichen können. Das Ganze ohne Leistungsdruck, dafür aber mit viel Begeisterung. Da können sie löten, nähen, programmieren, zeichnen, alles ist da möglich. Und auch Ehrenamtliche engagieren sich dort. Ziel ist es, Talente von morgen zu entdecken und die Zukunftsfähigkeit einer ganzen Region zu entwickeln. Rosi Döhl war dort.
5: Die Tür zur Werkstatt mitten in der Altstadt von Lauda steht weit offen. Drinnen surrt eine Säge. Ein Junge hantiert mit Kabeln an einer Eisenbahn. Drüben steht eine Nähmaschine, dort ein Plotter. Es gibt Lötstationen, Lasercutter, 3D-Drucker. Den braucht der 12-jährige Elias heute noch. Am Laptop kreiert er nämlich gerade ein Geschenk.
6: Das wird ein Schlüsselanhänger. Das ist eine 3D-Datei. Kann ich es mir auch angucken, die Größen verändern, die Farben verändern. Dann im 3D-Drucker drucken.
7: Hast du schon öfter im 3D-Drucker was gedruckt? Was hast du da schon alles gemacht?
6: Viel. Das Muttertagsgeschenk, Figuren.
5: Elias ist Stammgast, genauso wie Amelie, die momentan eine Englisch-Lern-App für Fünftklässler programmiert. Die 15-Jährige hat in der Werkstatt schon vieles ausprobiert.
8: Am Anfang, da war ich viel beim Plotter drüben, T-Shirts bedruckt oder Taschen. Mit dem Lasercutter habe ich auch schon gearbeitet. Ich finde es einfach schön hier, dass man hier so viel Auswahl hat, was man machen kann. Man lernt auch immer was dazu und ich bin gern hier und probiere mich einfach überall mal so ein bisschen aus. Ja.
5: Genau darum geht's bei Future Labs. Jugendliche sollen sich ausprobieren, Fähigkeiten entdecken und kostenfrei Zugang zu neuen Technologien haben, sagt Geschäftsführerin Sophie Krimmer.
9: Ja, wer kann dann schon behaupten, dass er mit 12 oder 13 Jahren einen 3D-Drucker oder einen Lasercutter bedienen kann? Das können eben hier sehr, sehr viele Jugendliche. Und wir haben jetzt seit 3 Jahren über 2000 Jugendliche hier in der Werkstatt gehabt. Und somit ist, glaube ich, der Lernerfolg der Jugendlichen schon da und sichtbar auch.
5: An dieser Nachwuchsförderung beteiligen sich regionale Unternehmen, Organisationen und Stiftungen. Immer wieder kommen Azubis und Dualstudierende in die Werkstatt, um mit den Jugendlichen Projekte zu erarbeiten. Ehrenamtliche geben ihr Wissen weiter, sind Experten vor Ort. Manfred Poch zum Beispiel steht gerade an der Bandsäge.
10: Ich erkläre Ihnen alles, ich mache es auch vor, dass Sie sehen, wo müssen Sie schieben, dass Sie dann auch sicher sind. Ne?
7: Und ist bislang auch immer gut gegangen?
10: Bis jetzt immer gut, sind alle noch mit 10 Fingern wieder heimgekommen. Das ist für mich ein Tag, wo ich mich immer freue. Es ist immer was los, ja, es ist schön. Ja. Auf was für Ideen, die haben auch. Wir haben einen Junge, ich glaube, der ist 13, 14, der hat sich eine eigene CNC-Maschine gemacht. Es ist unglaublich.
5: Begeistert ist auch Florian Herrmann, der 40-jährige Softwareentwickler, hilft mal beim Programmieren, mal wenn es um Elektronik geht und unterstützt die Idee von Future Labs sehr gerne.
11: Also der Ursprung ist eigentlich, dass ich früher auch sehr viel gefördert wurde. Macht mir auch immer Spaß, weil ich halt selber sehr gerne bastel. Heutzutage ja noch mehr fördernswert, einfach um die Jugendlichen ein bisschen vor den ganzen digitalen Geräten wegzuholen. Ist schon gut, wenn die dann hierher kommen.
5: Vorbeikommen, loslegen, das ist das Motto bei Future Labs in Lauda. Für Projektleiterin Sina Hautzinger ist jeder einzelne Lern- und Entwicklungsweg besonders und faszinierend.
12: Dass wir die jungen Menschen, die jetzt hierher kommen und noch 12, 13 sind, jetzt noch die nächsten Jahre beobachten können und sehen, wie sie langsam erwachsen werden. Also wir sehen das ja manchmal schon nach den Sommerferien, wenn sie reinkommen und wir sie fast nicht mehr wiedererkennen. Und genauso entwickeln sich auch ihre Fähigkeiten hier weiter. Das macht einen schon auch stolz.
3: Der Beitrag von Rosi Döhl war das. 15.15 Uhr gleich.
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3: Es geht relativ wechselhaft in diese neue Woche. Dichte Wolken bringen im Laufe des Nachmittags immer wieder mal schauerartigen Regen mit sich. Teilweise gibt es auch örtlich noch kurze Gewitter. Die Sonne scheint heute nur ganz kurz und dann auch nicht überall in Baden-Württemberg und Rheinland-Pfalz. Die Höchstwerte liegen bei 11 Grad in Balingen und auch in Todtnau und bis zu 17 Grad werden es in Worms und in Schifferstadt. Morgen gibt es dann nach Frühnebel einen Wolken-Sonne-Mix und 13 bis 20 Grad. Später dann von Westen her noch ein bisschen Regen dabei. Und ab Mittwoch wird es dann wechselhaft. Am Donnerstag trocken und freundlich. Und dann wird es auch allmählich zum Wochenende hin wieder richtig warm.
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3: Der neue rheinland-pfälzische Landtag hat Gordon Schnieder zum Ministerpräsidenten gewählt. Der CDU-Politiker erhielt 63 Stimmen. Das sind 8 Stimmen weniger, als die von ihm angeführte Koalition aus CDU und SPD Sitze hat. Schnieder geht aber davon aus, dass die schwarz-rote Koalition im Land vertrauensvoll zusammenarbeitet. Die Anstrengungen der Bundesregierung beim Klimaschutz reichen nach Einschätzung eines wichtigen Beratergremiums nicht aus. Der Expertenrat für Klimafragen schreibt in seinem neuen Gutachten, die Wirkung des jüngsten Klimaschutzprogramms sei geringer, als die Regierung annehme. Selbst wenn das Programm vollständig umgesetzt würde, werde keines der Ziele für das Jahr 2040 erreicht. Das Bundesumweltministerium bewertet die Lage anders. Ein Sprecher sagte, es gebe nur eine so wörtlich überschaubare Lücke beim Erreichen der Klimaziele. Die Weltgesundheitsorganisation berät in Genf über einen neuen Pandemievertrag. Zum Auftakt der Jahresversammlung warnte eine Gruppe von Experten, dass die Welt nicht genügend für neue Pandemien gewappnet sei. Ausbrüche von Infektionskrankheiten kämen inzwischen häufiger vor und verursachten auch zunehmend größere Schäden mit gesundheitlichen, wirtschaftlichen, politischen und sozialen Folgen. Die finanzielle Investition der Weltgemeinschaft hinket dieser Entwicklung hinterher. Im vergangenen Jahr haben sich in Baden-Württemberg so viele Menschen einbürgern lassen wie noch nie zuvor. Laut Statistischem Landesamt erhielten fast 39.800 Ausländerinnen und Ausländer im Land die deutsche Staatsbürgerschaft. Sie waren im Schnitt knapp 33 Jahre alt und damit mehr als 11 Jahre jünger als der Durchschnitt der Gesamtbevölkerung in Baden-Württemberg. Die größte Gruppe der Neubürger stammte aus Syrien, gefolgt von der Türkei.
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3: Ist Deutschland langfristig auf dem richtigen Pfad, was die Klimaziele angeht? Diese Frage beantwortet der unabhängige Expertenrat für Klimafragen eindeutig mit Nein. Das Beratergremium prüft jedes Jahr die Klimaschutzmaßnahmen der Bundesregierung und blickt auf die Treibhausgasemissionen jetzt und in der Zukunft. Heute haben sie den aktuellen Prüfbericht vorgestellt. Wir hatten es auch gerade schon im Überblick. Aus Berlin berichtet unser Hauptstadtkorrespondent Jan-Frederik Willems.
13: Die Expertinnen und Experten im Rat für Klimafragen sind im Herbst teilweise neu zusammengewürfelt worden. Ihre Botschaft ist aber die gleiche wie in den vergangenen Jahren. Die Regierung sollte mehr für den Klimaschutz tun. Vorweg aber eine gute Nachricht von der neuen Vorsitzenden des Expertenrats, Barbara Schlohmann.
14: Zunächst sehr kurz zu den Emissionsdaten 2025. Hier sieht der Expertenrat wie im letzten Jahr keinen Grund, von anderen Emissionswerten auszugehen, als den vom Umweltbundesamt berechneten.
13: Das heißt, erstmal gerät Deutschland noch nicht in Schwierigkeiten wegen der Treibhausgasemissionen. Das selbstgesetzte Ziel für das vergangene Jahr wurde knapp eingehalten. Danach sieht es allerdings düster aus. Die Ziele, bis 2030 die Treibhausgasemissionen um 65% zu reduzieren, bis 2040 um 88% und bis 2045 CO2-neutral zu sein, sie alle werden nach den Berechnungen der Experten zunehmend deutlich verfehlt. Expertenratsvorsitzender Schlohmann sagt, was das bedeutet.
14: Aus Sicht des Expertenrats folgt aus diesen Zielverfehlungen dringender politischer Handlungsbedarf, zumal die Zielverfehlungen gegenüber den Projektionsdaten des Vorjahres größer geworden sind.
13: Erschwerend kommt dazu die Abwicklung des sogenannten Heizungsgesetzes, die Abschwächung des Verbrenneraus auf EU-Ebene, das geplante Einfrieren des CO2-Preises, alles noch nicht eingepreist in die errechneten Emissionen. Und dass das neue Klimaschutzprogramm von Umweltminister Carsten Schneider das Ruder noch rumreißt, erwartet der Expertenrat für Klimafragen auch nicht. Formal ergibt sich aus dem neuen Prüfbericht trotzdem noch kein Handlungsdruck für die Regierung. Erst wenn der Expertenrat im kommenden Jahr noch einmal die Verfehlung der Klimaziele feststellt, müssen zusätzliche Maßnahmen beschlossen werden. Allerdings rechnen die Experten damit, dass auch Gerichte Druck auf die Regierung ausüben werden. Denn es drohen weitere Klagen gegen die Klimapolitik.
3: In Sachen Klima sind sie die Dauersorgenkinder. Verkehr und Gebäude. Seit Jahren schlagen die Wissenschaftlerinnen und Wissenschaftler des Expertenrats für Klimafragen bei diesen Bereichen Alarm. Denn ausgerechnet dort, wo Menschen täglich Auto fahren oder heizen, kommen die CO2-Emissionen nur ganz, ganz langsam runter. SWR-Wissenschaftsredakteurin Janina Schreiber erklärt, warum das so ist und weshalb Fortschritte dort oft besonders umstritten sind.
15: Verbrenner oder E-Auto? Bus, Bahn oder das Rad? Wärmepumpe oder Gasheizung?
16: Im Gebäude- und im Verkehrssektor ist es so, dass es sehr viele Akteure gibt und sehr viele einzelne Entscheidungen gefällt werden. Also im Verkehr können wir jeden Tag entscheiden, welches Verkehrsmittel wir nehmen. Und es gibt sehr viele Menschen, denen Gebäude gehören. Und die müssen alle entscheiden, welche Heizung sie einbauen und ob sie das Gebäude renovieren. Also das ist sehr kleinteilig und deswegen ist das sehr schwierig. Und deswegen haben sich viele Regierungen in der Vergangenheit ein bisschen nicht rangetraut, da irgendwas Ambitioniertes auch wirklich umzusetzen.
15: Sagt Niklas Höhne, Klimaforscher vom New Climate Institute. Seit Jahren gelten die Bereiche Verkehr und Gebäude beim Klimaschutz als Sorgenkinder, erklärt Barbara Schlumann vom Expertenrat für Klimafragen.
17: Weil sie ihre Sektorziele aktuell nicht erreichen und auch bis 2030 nicht erreichen werden, während in den anderen Sektoren Energiewirtschaft, Industrie vor allem, auch Landwirtschaft, die Ziele sogar übererfüllt werden.
15: Trotzdem bleibt der Druck groß, denn gerade bei den europäischen Klimazielen zählen vor allem Verkehr und Gebäude. Und dort steuert Deutschland nach aktuellen Projektionen weiter auf eine Zielverfehlung zu. Gemeinsam verursachen sie immerhin mehr als ein Drittel der klimaschädlichen Treibhausgase, die Deutschland im vergangenen Jahr insgesamt in die Atmosphäre geblasen hat.
17: Es ist einfach schwierig, Maßnahmen in diesen Sektoren auch politisch durchzubringen, die tatsächlich zu einer Senkung der Emissionen führen. Im Gebäudebereich ist so eine Senkung natürlich auch nur sehr schwer und nur sehr mit langem Zeitverzug zu erreichen.
15: Dabei habe das sogenannte Heizungsgesetz zum ersten Mal so richtig deutlich gemacht, wie schwierig es ist, Klimaschutz eben dort zu verankern, wo er direkt in das Leben der Menschen eingreift, sagt Höhne. Also zum Beispiel bei der Frage, wie halte ich mein Zuhause in einer klimaneutralen Zukunft warm?
16: Und das wissen wir alle, das war schwierig, gesellschaftlich durchzusetzen, weil es eben ein neuer Ansatz war. Viele Menschen haben sich da bevormundet gefühlt. Aber es war eben eigentlich ja ein notwendiger Schritt, weil alles andere vorher nicht funktioniert hat. Die Alternative dazu im Gebäudesektor wäre, die fossilen Energien einfach richtig teuer zu machen, also Gas richtig teuer zu machen. Und auch Öl richtig teuer zu machen. Aber auch das ist sehr unattraktiv für eine politische Partei. Denn dann werden die Bürgerinnen und Bürger sagen, es gehen die Energiekosten durch die Decke. Und wie sollen wir das bezahlen?
15: Es ist die alte Grundsatzfrage der Klimapolitik. Steuert man über klare Regeln und Vorgaben oder über Preise und den Markt? Gerade bei Verkehr und Gebäuden zeigt sich, wie schwierig dieser Konflikt in der Praxis ist. Dabei gibt es auch im Verkehrsbereich schon ein zentrales Instrument, das klare Regeln setzt. Die Flottengrenzwerte.
16: Das sind eben auch Standards, also wie viel CO2 ein neu verkauftes Auto ausstoßen darf, wenn es zu einem bestimmten Zeitpunkt verkauft wird. Und jetzt ist das noch viel und das wird eben langsam immer weniger. Und ab 2035 soll eben nach EU-Recht ein neu verkauftes Auto überhaupt kein CO2 mehr ausstoßen. Also das ist dann auch sehr stringent.
15: Doch zuletzt ist die politische Linie in beiden Bereichen wieder stärker in Bewegung geraten. Mit dem neuen Gebäudemodernisierungsgesetz von Schwarz-Rot könnten fossile Heizungen unter bestimmten Bedingungen länger genutzt und eingebaut werden als ursprünglich vorgesehen. Auch die EU-Flottengrenzwerte im Verkehr stehen politisch in Diskussion. Dabei sind klimafreundlichere Alternativen zu Verbrennern und fossilen Heizungen längst da. Die Politik habe also kein Erkenntnisproblem, sagt Höhne, sondern ein lang verschlepptes Umsetzungsproblem. Dazu kommt,
16: wenn man all das macht in Richtung eben Wärmepumpe und Elektromobilität und öffentlicher Nahverkehr und so weiter geht, ist es essentiell, dass man sozialen Ausgleich mitdenkt. Also, das wäre jetzt zum Beispiel bei Elektromobilität Förderung für die sozial schwachen Haushalte, vielleicht auch eine Förderung, den öffentlichen Nahverkehr günstiger zu machen. Oder im Gebäudebereich Mieterinnen und Mieter, die haben auch Angst davor, dass sich alles ändert und dass bei ihnen dann eben höhere Energiepreise zu wirklichen Problemen führen.
15: Vor allem in Sachen Akzeptanz. Höhne vermisst von den Regierenden vor dem Hintergrund stringente Politik.
16: Auch ganz wichtig bei Klimapolitik ist eben, den langen Atem zu haben und eine klare Vision.
15: Sonst bleibe Unsicherheit bei den Menschen. Und die mitzunehmen, wenn sich ein ganzes System umstellt, sei eben essentiell, gerade dort, wo Klimaschutz den Alltag der Menschen berührt. Beim Heizen in der eigenen Wohnung und beim Autofahren im Alltag.
3: Tja, die Politik muss Tempo machen in Sachen Klimaschutz. Die Botschaft ist auch in Großbritannien angekommen. Die britische Regierung will die Energiewende beschleunigen. Im März verabschiedete sie dafür den sogenannten Future Homes Standard mit dem Solaranlagen und Wärmepumpen ab 2028 für alle Wohnneubauten in England Pflicht werden. Derzeit werden allerdings noch deutlich mehr Gasheizkessel als Wärmepumpen installiert. Das frustriert Evan Frost Pennington, der schon jetzt großer Fan der Wärmepumpe ist. Er war der erste englische Schlossherr, der seinen Familiensitz mit der kühlschrankgroßen Anlage ausgestattet hat. Gabi Biesinger hat ihn dort vor Ort getroffen.
18: Mancaster Castle liegt an der Westküste der nordenglischen Grafschaft Cumbria und thront über dem Fluss Esk. Bis zur Autobahn M6 fährt man eine Stunde durch unwegsames Gelände. Ewan Frost Pennington ist 36 Jahre alt und Schlossherr über das 147 Zimmer Anwesen, wo er auch aufgewachsen ist. Schon als Jugendlicher half Ewan mit, den Touristenbetrieb am Laufen zu halten, managte als 13-14-Jähriger den Eisverkauf.
19: I think my first command was the ice cream shop.
18: Eine weitere prägende Erinnerung an seine Kindheit ist das Frieren.
19: As a kid, it was very cold.
20: Meine Eltern und auch meine Großeltern weigerten sich zu heizen. Und so wurde nur das Wohnzimmer geheizt, wo wir 90% unserer Zeit verbrachten. Der einzige Raum, in dem man tatsächlich leben konnte.
19: Warm enough to actually live.
18: Mit 18 suchte Ewan Frost Pennington das Weite, studierte erstmal in der Schweiz und fand seine Leidenschaft.
19: I got really into the energy sector.
18: Die Arbeit im Energiesektor. Er lebte unter anderem 3 Jahre im sonnigen San Francisco, beriet Software-Giganten wie Google und Microsoft. 2022 entschied sich Ewan aus Kalifornien nach Cumbria zurückzukehren, dockte wieder in der abgeschiedenen Heimat an, wollte dort seine Erfahrungen einbringen.
19: So my first project at Mancaster was, why can't we heat it in an environmentally sustainable way?
18: Warum können wir unser Schloss nicht umweltverträglich beheizen? Und schwupp, ein halbes Jahr später war er der erste englische Schlossherr mit einer Wärmepumpe.
19: Yeah, within 6 months we were able to install a ground source heat pump.
20: Die Wärmepumpe beheizt jetzt den Großteil der öffentlich zugänglichen Räume und hat die Atmosphäre im Schloss komplett verändert. Und das alles auf umweltfreundliche Weise. Wir haben auch Solarpanels installiert, die wir unauffällig und denkmalgerecht eingepasst haben. Dadurch wird das Schloss praktisch CO2-neutral beheizt.
19: Is effectively zero carbon. Welcome to the underbelly.
18: Ewan schließt die Tür zum Schlosskeller auf. Die magische Wärmepumpe, nur so groß wie ein Kühlschrank.
19: This is the heat pump. That's where all the magic happens.
18: Der Temperaturanzeiger ist ein deutsches Produkt. Ewan dankt für den Technologietransfer. Deutschland sei ja Vorreiter. Die Wärmepumpenindustrie im Vereinigten Königreich hinke hinterher.
19: Yeah, we've used a lot of German technology here. We've relied on your guys' innovation, so thanks.
20: Ich glaube nicht, dass es in Großbritannien einen einzigen Wärmepumpenhersteller gibt. Die Branche wurde als Zukunftssektor einfach noch nicht entdeckt.
18: Das alles könnte sich vielleicht bald ändern, denn im kommenden Jahr soll ein Gesetz in Kraft treten, das ab 2028 alle Neubauten in England mit Solaranlagen und Wärmepumpen ausgestattet werden müssen. Doch Ewan Frost Pennington geht das alles nicht schnell genug.
19: Ultimately, I think it's absolute madness.
20: Ich halte es für absoluten Wahnsinn, dass bei uns gerade jetzt noch Unmengen an Gasheizkesseln installiert werden, die uns für die nächsten 15 bis 20 Jahre von diesen Technologien abhängig machen, obwohl wir keine Ahnung haben, woher Öl und Gas dann kommen sollen.
19: Gas will be coming from.
18: Aber als Schlossherr mit Wärmepumpe hat ja wenigstens Ewan schon mal den Anfang gemacht und hofft, dass die Botschaft verfängt. Wenn man ein ganzes Schloss damit heizen kann, dann ja wohl auch ganz normale Häuser.
19: For me, there's a big statement there to say, if you can make a castle heated by a heat pump, there's absolutely no reason why you can't do that for any house.
3: Klimaneutralität ist das Ziel des 36-jährigen Erben und Energiefachmanns Ewan Frost Pennington, Schlossherr von Mancaster Castle.
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3: Mit Jonathan Hadem, schönen guten Tag. Vitamin D, Magnesium oder irgendwelche Algen für die Haare. Es gibt so viele Nahrungsergänzungsmittel, dass wir eigentlich gar nicht alle kennen können. Deswegen gibt es eben auch sehr viele Influencer, die uns alles Mögliche andrehen wollen. Bei einer Fachtagung heute in Berlin wird genau darüber gesprochen. Vor allem, wie dieser unregulierte Markt, diese unregulierte Werbung für Nahrungsergänzungsmittel irgendwie geregelt werden kann. Darüber spreche ich auch gleich nach den Nachrichten mit Gesa Schölgens von der Verbraucherzentrale NRW.
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3: Es geht wechselhaft in die neue Woche. Dichte Wolken bringen noch ein bisschen Regen mit sich. Teilweise auch kurze Gewitter sind dabei. Die Höchstwerte liegen heute bei 11 Grad in Balingen und in Todtnau. Und bis zu 17 Grad werden es heute noch in Worms und auch in Schifferstadt.
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0: Um 15.30 Uhr mit Frauke Vetter. Der neue rheinland-pfälzische Landtag hat Gordon Schnieder zum Ministerpräsidenten gewählt. Der CDU-Politiker erhielt 63 Stimmen. Das sind 8 Stimmen weniger, als die von ihm angeführte Koalition aus CDU und SPD Sitze hat. Schnieder geht davon aus, dass die schwarz-rote Koalition im Land vertrauensvoll zusammenarbeitet. Schnieder sagte nach seiner Wahl im SWR:
1: Wir haben sehr vertrauensvoll miteinander sondiert, wo kaum jemand wusste, wo wir uns treffen und wie die Sondierungsgespräche gelaufen sind. Über die Inhalte ist nichts bekannt geworden. Das galt auch für 3 Wochen Koalitionsverhandlungen, wo auch nichts nach draußen gesickert ist. Die Personalien nicht einfach auf dem Jahrmarkt preisgetragen worden sind, sondern wir haben sehr vertrauensvoll zusammengearbeitet. Und genau in diesem Stil werden wir das fortsetzen.
0: Als erste Amtshandlung überreichte Schnieder den 10 Ministern seiner Regierung deren Ernennungsurkunden. Anschließend wurden sie vereidigt. 5 Minister stellt die CDU, unter anderem Bildungsministerin Eiling Hüttig. 5 Minister kommen von der SPD, unter anderem Arbeits- und Sozialministerin Betzing Lichtentäler. Sie ist auch stellvertretende Ministerpräsidentin. Die Anstrengungen der Bundesregierung beim Klimaschutz reichen nach Einschätzung eines wichtigen Beratergremiums nicht aus. Der Expertenrat für Klimafragen schreibt in seinem neuen Gutachten, die Wirkung des jüngsten Klimaschutzprogramms sei geringer, als die Regierung annehme. Selbst wenn das Programm vollständig umgesetzt würde, werde keines der Ziele für das Jahr 2040 erreicht. Der Expertenrat ist unabhängig besetzt und berät die Bundesregierung. Das Bundesumweltministerium bewertet die Lage anders. Ein Sprecher sagte, es gebe nur eine, so wörtlich, überschaubare Lücke beim Erreichen der Klimaziele. Mehrere deutschsprachige Länder wollen ihre Zusammenarbeit im Weltall verstärken. Das hat Verteidigungsminister Pistorius mit seinen Amtskollegen aus Österreich, der Schweiz und Luxemburg bei einem Treffen in Berlin vereinbart. Von dort berichtet Benjamin Großkopf.
21: Alleine Deutschland will in den kommenden Jahren 35 Milliarden Euro für eine neue Sicherheitsarchitektur im All investieren. Pistorius betonte, die Ukraine zeige, dass das existenzieller werde, zum Beispiel um in diesem Fall Russland empfindlich zu treffen. Dabei geht es unter anderem um Satellitenstandorte, Aufklärung und Startpunkte für Drohnenangriffe. Oder kurz, so sagte es Pistorius, die Bedeutung des Weltraums entwickelt sich rasant für jede Form der militärischen Auseinandersetzung.
0: Die Weltgesundheitsorganisation berät in Genf über einen neuen Pandemievertrag. Zum Auftakt der Jahresversammlung warnte eine Gruppe von Experten, dass die Welt nicht genügend für neue Pandemien gewappnet sei. Ausbrüche von Infektionskrankheiten kämen inzwischen häufiger vor und verursachten auch zunehmend größere Schäden mit gesundheitlichen, wirtschaftlichen, politischen und sozialen Folgen. Die finanzielle Investition der Weltgemeinschaft hinke dieser Entwicklung hinterher. Im vergangenen Jahr haben sich in Baden-Württemberg so viele Menschen einbürgern lassen wie noch nie. Laut Statistischem Landesamt erhielten fast 39.800 Ausländerinnen und Ausländer im Land die deutsche Staatsbürgerschaft. Sie waren im Schnitt knapp 33 Jahre alt und damit mehr als 11 Jahre jünger als der Durchschnitt der Gesamtbevölkerung in Baden-Württemberg. Die größte Gruppe der Neubürger stammte aus Syrien, gefolgt von der Türkei. Das Berliner Theatertreffen verzichtet in den kommenden beiden Jahren auf die Frauenquote. Bei dem Treffen werden seit Jahrzehnten die 10 bemerkenswertesten Inszenierungen aus Deutschland, Österreich und der Schweiz ausgewählt. Seit 2020 galt dabei, dass mindestens die Hälfte der Stücke von Frauen oder überwiegend weiblichen Kollektiven stammen muss. Jetzt gibt es turnusgemäß eine neue Jury. Die hat sich gegen die Quotenregelung entschieden. Es werde wieder uneingeschränkt um das künstlerisch Bemerkenswerte gehen, egal von welchem Geschlecht, hieß es zur Begründung. SWR Nachrichtenredaktion Konstanze Schirrer und Peter Gramer.
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3: Mit Jonathan Hadem, schönen guten Tag. Fitter mit einem kleinen Pülverchen gegen Müdigkeit, gesünder mit einer Pille, die angeblich die Leberwerte verbessert. Wer Influencern im Gesundheitsbereich folgt und ihnen glaubt, der bekommt häufig auch Kaufempfehlungen. Experten warnen aber schon lange, im besten Fall sind diese Pillen und Pülverchen nur nutzlos, im schlechtesten Fall sind sie sogar gefährlich. Auch die Verbraucherzentrale NRW setzt sich mit dem Projekt Faktencheck Gesundheitswerbung gegen unzulässige Gesundheitswerbung ein. Und heute findet dazu auch eine Fachtagung in Berlin statt. Gesa Schölgens leitet das Projekt Faktencheck Gesundheitswerbung der Verbraucherzentrale NRW. Frau Schölgens, die wenigsten Medfluencer, also Influencer im medizinischen Bereich, haben eine Fachqualifikation tatsächlich vorzuweisen. Warum funktioniert Ihr Geschäftsmodell trotzdem so gut? Also warum vertrauen Ihnen die Follower?
4: Es funktioniert so gut, weil die sich sehr gut präsentieren. Also ganz viele treten auch auf wie Ärzte, obwohl sie es vielleicht noch gar nicht sind. Und viele tragen so dieses Aufmerksamkeitsstethoskop, haben entsprechende Kleidung an. Und viele behaupten auch, dass sie schon diese Qualifikation hätten, haben sie aber gar nicht. Und dadurch entsteht halt so eine Glaubwürdigkeit, auch so eine persönliche Ebene, was viele Leute anspricht. Die Menschen sind auch oft nach der Suche nach guten Informationen. Wir haben einen riesigen Markt im Internet, auf Social Media, wo die Leute nicht wissen, wem sie noch vertrauen können. Und da suggerieren solche Leute, solche Medfluencer halt oft, dass sie Bescheid wissen, dass sie die Lösung haben für gesundheitliche Probleme und dass sie neutral aufklären. Aber das ist leider nicht immer so.
3: Sie sind ja auch schon gerichtlich gegen Influencer vorgegangen. Können Sie uns ein Beispiel nennen, wo Grenzen überschritten wurden? Also ist da schon das umgehängte Stethoskop zu viel Fake sozusagen?
4: Das kann unter Umständen auch zu viel Fake sein. Also jemand behauptet, etwas zu sein scheint, was er nicht ist, geht das oft schon in die völlig falsche Richtung. Wir hatten unlängst erst wieder eine gerichtliche Auseinandersetzung mit Rick und Nick. Das sind so zwei Schönheitsärzte, die sehr populär sind auf Social Media. Und das war jetzt schon das zweite Mal, dass wir uns mit denen vor Gericht getroffen haben. Beim ersten Mal ging es um Vorher-Nachher-Bilder bei Unterspritzungen, wo wir gesagt haben, diese Art der Werbung, die geht zu weit. Und das zweite Mal war jetzt der Fall, dass ein KI, ihr Chatbot auf der Seite, behauptet hat, dass die beiden Fachärzte für ästhetische Medizin sind. Und das stimmt halt nicht. Und wir möchten halt nicht, dass Medfluencer etwas behaupten, was sie nicht sind. Und deswegen sind wir da auch wieder erfolgreich gegen vorgegangen.
3: Was war das Problem mit den Vorher-Nachher-Bildern?
4: Den Vorher-Nachher-Bildern, das ist jetzt ein bisschen juristisch, aber es geht darum, dass wir gesagt haben, das sind auch operative plastisch-chirurgische Eingriffe. Da wird was unter die Haut gespritzt. Das ist ein Eingriff. Und für solche Eingriffe sind so Vorher-Nachher-Bilder eigentlich nicht erlaubt. Und das Gericht musste jetzt quasi entscheiden, ob so eine Unterspritzung auch darunter fällt. Und hat uns zugestimmt, auch mit der Begründung, dass es darum geht, Leute vor solchen unnötigen kosmetischen Eingriffen zu schützen. Die sind ja mit Risiken verbunden. Und wer Aufklärung möchte in dem Bereich, sollte mit seinem Arzt sprechen, aber nicht irgendwelcher Social-Media-Werbung glauben, die vielleicht was Falsches vormacht auch den Menschen.
3: Viele Menschen, die sich mit dem Thema beschäftigten oder mit diesen Themen beschäftigten, die sagen ja auch, was sich in Sachen Gesundheit im Netz abspielt, das sei eigentlich wilder Westen, ohne Kontrolle, ohne Regeln, ohne wirklich Rücksicht auf Risiken. Aber es gibt ja EU-Gesetze, die diese Gesundheitswerbung eigentlich auch regeln. Warum funktioniert aber die Kontrolle nicht?
4: Ja, im Bereich Nahrungsergänzungsmittel, da gibt es tatsächlich zum Beispiel die Health Claims Verordnung, die schreibt genau vor, welche Aussagen erlaubt sind und welche nicht. Aber es wird leider von vielen schwarzen Schafen ignoriert, dass es diese Verordnung überhaupt gibt. Manche Influencer kennen sich vielleicht auch wirklich nicht aus, aber das sollten sie tun, dass sie keine Krankheitsversprechen machen dürfen im Zusammenhang mit Nahrungsergänzungsmitteln. Und es gibt einfach auch viele, die die Kontrolllücke ausnutzen. Also eigentlich wären zum Beispiel die Lebensmittelüberwachungsstellen zuständig, sich diese Werbung anzugucken. Aber die sagen uns immer wieder, die sind überlastet. Die haben teilweise gar keinen Zugriff auf Social Media, die kommen da nicht hinterher. Also es gibt an der Stelle gibt es Gesetze tatsächlich, aber die Rechtsdurchsetzung, da hapert es halt gewaltig, leider.
3: Wie ginge es denn theoretisch besser? Bräuchten wir einfach ein eigenes Gesetz in Deutschland sozusagen dafür? Oder wäre es eigentlich sinnvoller, diese Kontrolle tatsächlich durchzusetzen?
4: Aus unserer Sicht bräuchten wir erstmal eine gemeinsame Stelle, wo die Werbung gemeldet wird, die auffällig ist. Wir kriegen so viel gemeldet von Verbraucherinnen und Verbrauchern. Das geht mittlerweile in die Tausende, also tausende Beschwerden. Und das muss eigentlich zentral irgendwie gesteuert und verwaltet werden, dass die Sachen geprüft werden und dann gegebenenfalls an die Lebensmittelüberwachung auch weitergeleitet werden und dass die dann den nächsten Schritt gehen müssen. Also in dieses zersplitterte System auch der Zuständigkeiten, da muss mehr Schnitt rein, sage ich mal so. Das muss irgendwie besser gesteuert werden und die Stellen müssen auch besser ausgestattet werden und die müssen auch Social-Media-Zugriff haben. Also da muss was passieren, weil sonst wird es tatsächlich, wie Sie auch schon sagten, gefährlich. Viele dieser Versprechen sind gefährlich und Nahrungsergänzungsmittel sind längst nicht so gut kontrolliert, wie man meint. Viele denken, die werden doch, bevor sie auf den Markt kommen, werden die doch irgendwie untersucht und geprüft. Da passiert nichts von Staatsseite aus. Das ist einfach, liegt in der Hand des Herstellers.
3: Es ist ja so ein bisschen eine Grauzone, habe ich das Gefühl. Also einerseits sagten Sie, die Lebensmittelkontrolle wäre eigentlich dafür zuständig. Jetzt sind es aber natürlich medizinische Nahrungsergänzungsmittel. Also denkt man doch, naja, dann muss es ja doch irgendwie aus einer medizinischen Richtung eigentlich kontrolliert werden. Ist es genau das Problem, dass es da eigentlich auch gar keine Klarheit gibt?
4: Das ist ein ziemlich populärer Irrtum, dass die eine medizinische Wirkung haben sollen. Nahrungsergänzungsmittel sind eigentlich Lebensmittel, unterliegen dem Lebensmittelrecht. Und dürfen eigentlich gar keine Wirkung haben, wie das Medikamente haben. Dafür gibt es ja Arzneimittel. Ne? Und das sind eigentlich wirklich Nahrungsergänzungsmittel. Ne? Das nimmt man ein, wenn man Vitamin D-Mangel hat, einen nachgewiesenen. Wir sagen auch immer, bitte einmal den Mangel prüfen lassen, wenn es irgendwie geht, bevor man sich was einschmeißt. Die können ja Nebenwirkungen haben. Das kann Überdosierungen geben. Das kann auch zu körperlichen Schäden führen, zu Nierenproblemen etc. etc. Und diese medizinische Wirkung wird oftmals behauptet in der Werbung, aber das ist genau das, was verboten ist. Das sind Lebensmittel in erster Linie. Und auch da fordern wir eigentlich, dass das klarer gekennzeichnet wird, ne? Dass man genauer sehen kann, okay, das ist kein Medikament. Wenn man in die Drogerie geht, man sieht diese Regale und sieht dann vielleicht noch so pflanzliche Arzneimittel, die es ja auch gibt, neben Nahrungsergänzungsmitteln. Wer sieht den Unterschied? Das fällt vielen Menschen ganz, ganz schwer und da sagen wir auch, das muss klarer gekennzeichnet werden.
3: Das heißt, die Nahrungsergänzungsmittel müssten eigentlich neben dem Müsli stehen?
4: Im Prinzip ja, aber so wird es ja nicht beworben. Ne? So wird es weder in den Drogerien beworben, noch von den Influencern beworben. Ja, das ist natürlich das Geschäft, auch mit dem Gesundheitsversprechen an der Stelle.
3: Gesa Schölgens war das von der Verbraucherzentrale NRW. Gesund und fit und, naja, der Trend zur Selbstoptimierung, der macht auch vor dem Skalpell nicht halt. 85% der Deutschen sagen, dass sie unzufrieden seien mit ihrem Aussehen. Einige suchen eine Lösung in chirurgischen Eingriffen. Welch ein schweres Wort. Jährlich machen das in Deutschland knapp 100.000 Menschen. Die Doku-Reihe Bin ich schön begleitet diese Menschen, die sich zu einer Schönheits-OP entschieden haben, zumindest ein paar von ihnen, vom ersten Beratungstermin bis zur Nachuntersuchung. Julia Jakob stellt die neue Staffel vor.
0: Arvid ist gerne in der Muckibude.
6: Ich trage eigentlich 24/7 eine Cap.
0: Mit der Cap versteckt der 27-Jährige seine Geheimratsecken und den kreisrunden Haarausfall am Hinterkopf.
6: Es ist auch so ein bisschen paradox. Ich meine, man hat es geschafft, diesen Körper aufzubauen, aber die Haare kann dein Körper nicht halten.
0: Deswegen fährt Arvid in die Türkei, um sich dort Haare implantieren zu lassen.
8: Ich bin die Felicitas, aber alle nennen mich Feli, bin 29 Jahre alt und ich werde mir auf meiner rechten Seite das Silikonimplantat entfernen lassen. Ich trage hier, seitdem ich 15 Jahre alt bin, Silikon und ja, es macht einfach nur Probleme. Damals waren mir die Risiken von einem Silikonimplantat noch nicht so bewusst.
0: Feli hat das Poland-Syndrom. Die rechte Brust und ihre rechte Hand sind nicht entwickelt. Inzwischen verursacht Feli das Implantat sehr starke Beschwerden. Aber mögliche Nachwirkungen standen nicht auf Platz 1 von Felis Überlegungen.
8: Ich habe mich damals sehr geschämt. Ich habe auch meine Brust ausgestopft mit Socken, mit Klopapier, mit wirklich allem, was so das Haus hergegeben hat, dass mich da bloß auch keiner drauf anspricht und dass ich einfach so normal wie möglich wirke.
0: Auch für Arvid geht es bei seiner Haartransplantation nicht nur um die reine Ästhetik.
22: Sondern einfach um frei sein.
0: Unsicherheit, das ist das am häufigsten genannte Argument für eine Schönheitsoperation. Denn die Unzulänglichkeit bestimmt ihr Leben. Die Betroffenen sehen nur noch ihren Makel. Marcel, der unter Gynäkomastie leidet, einer Vergrößerung der Milchdrüse beim Mann, nervt diese Fokussierung.
22: Also wenn ich jetzt so mich direkt im Spiegel betrachte, dann ich sehe gar nicht die Muskeln, die ja vielleicht alle da sind. Wenn ich in den Spiegel sehe, dann sehe ich nur diesen Fehler. Dass da was ist, was nicht dahin gehört.
0: Allen ist gemeinsam, sie schämen sich für ihren Makel. Sie wollen aus diesem Zustand heraus. Dabei erfüllt Scham einen Zweck, erklärt die Psychologin Julia Tank.
23: Wir wissen beispielsweise, dass Scham eng mit dem Bedürfnis nach sozialer Akzeptanz und nach Zugehörigkeit verknüpft ist, was ein evolutionsbiologisch gesehen notwendiges Bedürfnis ist, um zu überleben. Wir sind soziale Wesen, wir brauchen den Zusammenhalt mit anderen. Und Scham schützt uns davor, ausgeschlossen zu werden. Das heißt, Scham ist ganz wichtig, um sozialen Anschluss herzustellen.
0: Die Serie Bin ich schön begleitet einfach die Protagonisten auf ihrem Weg und bei ihren Gedanken, Sorgen und Ängsten. Ärzte und Psychologen ordnen die Aussagen der Teilnehmenden ein und machen deutlich, welche Gefahren bei welchen Operationen lauern können. Arvid zum Beispiel hat sich für die Türkei entschieden.
6: Eine Haartransplantation kostet da vielleicht ein Drittel von dem, was du in Deutschland bezahlen würdest. Der Preis ist da schon entscheidend, ja.
7: Aber der Preis könnte auch sehr hoch werden, sagt Michaela Montanari, Fachärztin für ästhetisch-plastische Chirurgie.
9: Ich beobachte in der Praxis schon, dass immer mehr Patientinnen und Patienten kommen, die Eingriffe in Beautyketten hatten. Häufig Komplikationen, die aufgetreten sind, aber noch häufiger die fehlende Nachsorge, die Vertrauensbasis, die da ist.
7: Das Plus der Doku-Reihe Bin ich schön? Sie nimmt den Zuschauer auf eine emotionale Reise mit. Mag man in dem einen Moment sagen, Gottchen, wie lächerlich, diese kleine Falte da an der Oberlippe entstellt doch nicht. Im anderen Moment aber fragt man sich, wie würde ich damit umgehen, wenn es mein Leben, meine Lebensqualität so beeinflusst? Ganz ehrlich, die Mehrheit würde doch genauso entscheiden wie Marcel, Arvid und Felicitas.
3: Die dritte Staffel der Reihe Bin ich schön ist ab heute in der ARD Mediathek abrufbar. 3:45 jetzt.
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3: Wechselhaft ist es heute in die neue Woche gegangen. Dichte Wolken bringen im Laufe des Nachmittags auch immer wieder mal ein bisschen Regen mit sich. Teilweise gibt es auch örtlich noch kurze Gewitter. Die Sonne scheint heute nur kurz und wenn auch, dann nicht überall. Die Höchstwerte liegen bei 11 Grad in Balingen, in Wangen im Allgäu und auch in Tottnau. Und 17 Grad werden es in Worms, in Schifferstadt und auch in Ludwigsburg.
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3: Der neue rheinland-pfälzische Landtag hat Gordon Schnieder zum Ministerpräsidenten gewählt. Der CDU-Politiker erhielt 63 Stimmen. Das sind 8 Stimmen weniger, als die von ihm angeführte Koalition aus CDU und SPD Sitze hat. Schnieder geht davon aus, dass die schwarz-rote Koalition im Land vertrauensvoll zusammenarbeitet. 5 Minister stellt die CDU, unter anderem Bildungsministerin Eiling Hüthig. 5 kommen von der SPD, unter anderem Arbeits- und Sozialministerin Betzin Lichtentäler. Sie ist auch stellvertretende Ministerpräsidentin. Die Anstrengungen der Bundesregierung beim Klimaschutz reichen nach Einschätzung eines wichtigen Beratergremiums nicht aus. Der Expertenrat für Klimafragen schreibt in seinem neuen Gutachten, die Wirkung des jüngsten Klimaschutzprogramms sei geringer, als die Regierung annehme. Selbst wenn das Programm vollständig umgesetzt würde, werde keines der Ziele für das Jahr 2040 erreicht. Das Bundesumweltministerium bewertet die Lage anders. Ein Sprecher sagte, es gebe nur eine so wörtlich überschaubare Lücke beim Erreichen der Klimaziele. Mehrere deutschsprachige Länder wollen ihre Zusammenarbeit im Weltall verstärken. Das hat Verteidigungsminister Pistorius mit seinen Amtskollegen aus Österreich, der Schweiz und Luxemburg bei einem Treffen in Berlin vereinbart. Allein Deutschland will in den kommenden Jahren 35 Milliarden Euro für eine neue Sicherheitsarchitektur im All investieren. Das Berliner Theatertreffen verzichtet in den kommenden beiden Jahren auf die Frauenquote. Bei dem Treffen werden seit Jahrzehnten die 10 bemerkenswertesten Inszenierungen aus Deutschland, Österreich und der Schweiz ausgewählt. Seit 2020 galt dabei, dass mindestens die Hälfte der Stücke von Frauen oder überwiegend weiblichen Kollektiven stammen muss. Es werde wieder uneingeschränkt um das künstlerisch Bemerkenswerte gehen, egal von welchem Geschlecht, hieß es zur Begründung.
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3: Es ist vollbracht, jetzt auch in Rheinland-Pfalz. Heute Mittag wurde der neue Ministerpräsident gewählt.
10: Ich darf den Ministerpräsidenten Gordon Schnieder zunächst noch fragen, nehmen Sie die Wahl an.
11: Herr Präsident, liebe Kolleginnen und Kollegen, ich danke für das Vertrauen und ich nehme die Wahl an.
3: Gordon Schnieder, Jahrgang 1975, Nesthäkchen, sein Heimatdorf Birresborn in der Vulkaneifel, gerade mal etwas mehr als 1000 Menschen leben hier. Der CDU-Mann setzt auf Einigkeit mit dem Koalitionspartner SPD und Sachlichkeit statt lauter Attacken. Aus Mainz berichtet Thomas Nettelmann.
24: Der Landtag wählte den 50-Jährigen aus der Eifel mit 63 von 105 abgegebenen Stimmen. Damit bekam Schnieder 8 Stimmen weniger, als die neue schwarz-rote Koalition Sitze hat. In seiner Antrittsrede sagte Schnieder, dass Politik den Alltag der Menschen wieder stärker in den Mittelpunkt rücken müsse. Viele Menschen sorgten sich angesichts wirtschaftlicher Unsicherheiten, gesellschaftlicher Spannungen und wachsender Bürokratie um ihre Zukunft. Politik dürfe sich nicht mit sich selbst beschäftigen. Mit der heutigen Wahl Schnieders stellt die CDU erstmals seit 35 Jahren wieder den Regierungschef von Rheinland-Pfalz. Dem neuen Kabinett gehören 10 Minister an, 4 Frauen und 6 Männer. CDU und SPD stellen jeweils 5 Minister. Stellvertretende Ministerpräsidentin ist die bisherige SPD-Fraktionschefin und jetzige Arbeits- und Sozialministerin Betzin Lichtentäler. Neue Bildungsministerin wird Ute Eiling-Hüthig. Die 58-Jährige saß bisher für die CSU im Bayerischen Landtag.
3: Gordon Schnieder seit heute Mittag also neuer Ministerpräsident von Rheinland-Pfalz. In Stuttgart ist man dann schon einen kleinen Schritt weiter. Cem Özdemir ist schon seit vergangenem Mittwoch neuer Ministerpräsident in Baden-Württemberg. Der grüne Politiker hat letzte Woche Winfried Kretschmann abgelöst und ist damit der zweite grüne Regierungschef in Deutschland. Gleichzeitig der erste mit türkischen Wurzeln. Nach der Amtsübergabe in der Villa Reitzenstein hat Özdemir bereits eine Kabinettssitzung mit seinen Ministern abgehalten. Am Mittwoch will der 60-Jährige im Landtag eine Regierungserklärung abgeben und dabei wesentliche Punkte seiner künftigen Arbeit skizzieren, die Grüne und CDU auch in ihrem Koalitionsvertrag festgehalten haben. Knut Bauer ist unser landespolitischer Korrespondent in Stuttgart. Was hat sich die neue grün-schwarze Landesregierung denn genau vorgenommen für die nächsten 5 Jahre?
5: Der neue Ministerpräsident und seine Mannschaft wollen sich vor allem ums Thema Wirtschaft kümmern. Die Sicherung von Arbeitsplätzen steht ganz oben auf der Prioritätenliste und wird sicher auch bei Özdemirs Regierungserklärung breiten Raum einnehmen. Globale Krisen und die Absatzflaute in der Automobilindustrie treffen den exportorientierten Standort Baden-Württemberg besonders hart. Der neue Regierungschef sieht deshalb einen Schwerpunkt seiner künftigen Arbeit darin, Arbeitsplätze zu sichern und neue zu schaffen.
12: Wir haben es mit einer tiefgreifenden Strukturkrise zu tun. Deshalb gehört es zur Wirklichkeitsbetrachtung leider auch dazu, dass wir nicht jeden Arbeitsplatz werden erhalten können hier. Aber wir können die Voraussetzungen dafür schaffen, dass zukunftsfähige Arbeitsplätze bei uns in Baden-Württemberg entstehen.
5: Die grün-schwarze Koalition will mit einer Hightech-Strategie Robotik oder künstliche Intelligenz in Baden-Württemberg voranbringen. Ein Zukunftsfonds Baden-Württemberg soll Neugründungen von Firmen und Start-ups finanziell unterstützen. Und gleichzeitig sollen Unternehmen von unnötiger Bürokratie entlastet werden. Mit einem Effizienzgesetz will grün-schwarz bis Ende 2027 alle landesrechtlichen Berichts- und Dokumentationspflichten auslaufen lassen, wenn sie nicht begründet sind. Ansiedlungen sollen schneller gehen und zwar mit kürzeren Bearbeitungszeiten durch konsequente Digitalisierung.
3: Das klingt schon nach reichlich Arbeit. Gibt es noch andere Themen, die die Landesregierung außerdem angehen möchte?
5: Mehr Sicherheit im öffentlichen Raum und im Netz sowie bessere Bildungschancen. Das sind weitere zentrale Punkte im Koalitionsvertrag und diese Themen will die Landesregierung zügig angehen. Seit Jahren gehen in Baden-Württemberg mehr Polizeibeamte in Ruhestand als neue anfangen. Das Delta ist inzwischen zwar ausgeglichen, die Einstellungsoffensive bei der Polizei soll aber in den nächsten 5 Jahren weitergehen, um die Polizeidichte im Land schrittweise zu erhöhen. Da liegt Baden-Württemberg im Ländervergleich nach wie vor auf den hinteren Plätzen. Außerdem sind 1000 zusätzliche Stellen im Nichtvollzug geplant. Also Angestellte und zivile Beschäftigte, die Streifenpolizisten bei Verwaltungsaufgaben unterstützen. Oder als IT-Spezialisten in dem Bereichen Finanzermittlungen und Cybercrime arbeiten. Die Videoüberwachung soll neben dem Modellprojekt in Mannheim auf 2 weitere Standorte ausgeweitet werden. Zweiter Kernbereich der Landespolitik ist die Bildung. Grüne und CDU wollen ein verbindliches und kostenfreies letztes Kindergartenjahr einführen mit obligatorischen Bildungsinhalten. Dafür wird die Schulpflicht ausgeweitet. Das heißt, mit gezielter Sprachförderung im letzten Kindergartenjahr sollen die Kinder mit besseren Voraussetzungen in die erste Klasse kommen. Eine Konsequenz aus den immer schlechteren Ergebnissen in Bildungsrankings schon bei Grundschülern.
3: Informationen von unserem baden-württembergischen Landeskorrespondenten Knut Bauer. Am Mittwoch will Cem Özdemir eine Regierungserklärung abgeben und dabei wesentliche Punkte seiner künftigen Arbeit skizzieren.
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3: mit Tamara Land.
13: Guten Tag. Wer seinen Computer hochfährt, der bekommt meistens das Microsoft Windows Logo angezeigt. Wer was schnell im Internet nachschaut, der googelt und Kurznachrichten werden meistens über WhatsApp verschickt. Seit Jahren schon sind wir digital ziemlich abhängig von einigen wenigen amerikanischen Tech-Unternehmen. Wie man das ändern kann und digital souveräner wird, darüber diskutieren Expertinnen, Influencer, Politiker und Journalisten ab heute auf der Digitalkonferenz Republika in Berlin. Von dort berichtet Sebastian Riechel.
14: Dass digitale Souveränität auch in Deutschland bereits möglich ist, wird auf der Republika eindrucksvoll gezeigt. Schleswig-Holsteins Digitalisierungsminister und Chef der Staatskanzlei Dirk Schröter spricht darüber, wie Mitarbeiterinnen und Mitarbeiter der Landesverwaltung nicht mehr mit Programmen von Microsoft arbeiten, sondern mit sogenannter Open-Source-Software. Auch wenn bei der Umstellung nicht alles reibungslos geklappt hat, die Vorteile überwiegen, so Schröter. Unter anderem sind die neuen Programme viel kostengünstiger. Auf der Hauptbühne war digitale Souveränität auch im globalen Kontext ein Thema. US-Journalistin Karen Howe warnt davor, dass KI-Unternehmen wie OpenAI sich zu einem Imperium entwickeln, das sowohl technische als auch politische Macht besitze, und beschreibt die aktuelle Lage als neokoloniale Ordnung.
13: Tofu, Wurst, Veggie-Schnitzel oder Sojabratling. Im vergangenen Jahr ist die Produktion von Fleischersatzprodukten erst einmal seit Jahren geschrumpft. Das teilte das Statistische Bundesamt mit. Aus der SWR-Redaktion Umwelt und Klima berichtet Margareta Holzreiter.
15: Im Jahr 2025 wurden knapp 125.000 Tonnen Fleischalternativen hergestellt. Das sind 1,2% weniger als im Vorjahr. Damit zeigt sich der erste Rückgang in einem Markt, der sich in Deutschland seit 2019 insgesamt mehr als verdoppelt hat. Gleichzeitig ist der Pro-Kopf-Verzehr von Fleisch 2025 leicht gestiegen, wie aus vorläufigen Angaben der Bundesanstalt für Landwirtschaft und Ernährung hervorgeht. Als Fleischersatzprodukte gelten zum Beispiel vegetarische Brotaufstriche, Tofu-Produkte oder vegetarische und vegane Lebensmittel, die Wurst oder Fleisch imitieren. Sie sind klima- und umweltfreundlicher als Fleischprodukte.
13: Vor zwei Wochen hat die italienische Großbank UniCredit den Aktionären der Commerzbank ein

0: spürbar abgeschwächt. Aus Peking berichtet Maximilian Seib.
1: Im vergangenen Monat wurde in China deutlich weniger produziert und auch deutlich weniger eingekauft als vorher erwartet. Die Industrieproduktion legte im Vergleich zum Vorjahr nur um gut 4% zu. Das ist das schwächste Wachstum seit knapp 3 Jahren. Und auch der Einzelhandel kriselt. Viele Menschen halten ihr Geld zusammen. Die Umsätze stiegen hier nur um 0,2%. Besonders betroffen von der aktuellen Flaute die Autoverkäufer in China. Die brachen im Vergleich zum Vorjahr um mehr als 20% ein. China kämpft seit längerem mit einer Wirtschaftskrise, ausgelöst durch ein Ende des Immobilienbooms. Der Iran-Krieg hat das Land bisher wirtschaftlich weniger hart getroffen als andere Staaten. Noch laufen auch chinesische Exporte stabil. Sollte die globale Nachfrage aber weiter nachlassen, könnte das die chinesische Wirtschaft zusätzlich schwächen.
0: Zur Börse. Die 40 Unternehmen im DAX konnten ihren Gewinn im ersten Quartal deutlich steigern. Das zeigt eine Auswertung des Beratungsunternehmens EY. Demnach verdienten die Konzerne in der ersten Börsenliga vor Zinsen und Steuern 4,4% mehr als im Vorjahreszeitraum. Detlef Landmesser.
2: Schaut man genauer hin, tun sich aber zwei Welten im DAX auf. Das Gewinnplus wurde vor allem von den 16% höheren Gewinnen der Finanzbranche getragen. Die Industriekonzerne meldeten dagegen nur ein bescheidenes Gewinnplus von 0,5%, rechnet EY vor. Besonders stark konnten E.ON, Siemens Energy und die Münchner Rück ihre Ergebnisse steigern. Schlecht dagegen sieht es in der früheren deutschen Vorzeigebranche der Autoindustrie aus. Sämtliche im DAX vertretenen Autobauer mussten Gewinnrückgänge hinnehmen. Immerhin reicht es bei den meisten Herstellern noch für Gewinne. Quartalsverluste meldeten aus der Top-Liga der deutschen Aktiengesellschaften nur Zalando und die Porsche Automobil Holding. Im laufenden zweiten Quartal haben sich die Perspektiven allerdings weiter eingetrübt. Zwar dürfte die Finanzbranche weiter von dem gestiegenen Zinsniveau profitieren. Den Industrieunternehmen dürfte aber die schwache Weltkonjunktur und die schwierige geopolitische Lage zu schaffen machen.
0: Insgesamt läuft es aber heute am Aktienmarkt nach einem schwachen Start. Hat der DAX ins Plus gedreht, steht aktuell bei 24.338 Punkten. So viel aus der Wirtschaft, die Zeit 2:04.
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4: Mit Jonathan Hadem, hallo. Sexualisierte Gewalt gegen Kinder und Jugendliche ist ein Riesenproblem in Deutschland. Und obwohl Opfer bei uns schon ganz gut versorgt werden, gibt es vor allem in der Prävention noch großen Nachholbedarf in Deutschland. Was da genau verbessert werden könnte, darüber spreche ich gleich nach den Nachrichten mit Rebecca Schuppert vom Kinderschutzbund Bundesverband.
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4: Wechselhaft geht's da heute in die neue Woche. Dichte Wolken bringen im Laufe des Nachmittags immer wieder auch ein bisschen Regen mit. Teilweise gibt's auch örtlich noch kurze Gewitter. Die Sonne scheint heute eigentlich fast gar nicht und vor allem auch nicht überall. Die Höchstwerte liegen bei 11 Grad in Balingen, in Wangen im Allgäu und auch in Todtnau. Und bis zu 17 Grad werden es in Worms, in Schifferstadt und auch in Ludwigsburg. Morgen gibt's erstmal ein bisschen Frühnebel und 13 bis 20 Grad über den Tag dann verteilt.
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5: Um 16 Uhr mit Frauke Vetter. Die CDU stellt in Rheinland-Pfalz erstmals seit 35 Jahren wieder den Ministerpräsidenten. Eine Mehrheit der Landtagsabgeordneten wählte Gordon Schnieder in Mainz zum neuen Regierungschef. Auf ihn entfielen 63 Ja-Stimmen, 8 Stimmen weniger als die Koalition aus CDU und SPD im Landtag hat. Nach der Vereidigung sagte Schnieder, CDU und SPD wollten vertrauensvoll zusammenarbeiten. Als erste Amtshandlung überreichte Schnieder die 10 Ministern seiner Regierung deren Ernennungsurkunden. Anschließend wurden sie vereidigt. 5 Minister stellt die CDU, unter anderem Bildungsministerin Eiling Hüttig. 5 Minister kommen von der SPD, unter anderem Arbeits- und Sozialministerin Betzing Lichtentäler. Sie ist auch stellvertretende Ministerpräsidentin. Die Anstrengungen der Bundesregierung beim Klimaschutz reichen nach Einschätzung eines wichtigen Beratergremiums nicht aus. Der Expertenrat für Klimafragen schreibt in seinem neuen Gutachten, die Wirkung des jüngsten Klimaschutzprogramms sei geringer, als die Regierung annehme. Selbst wenn das Programm vollständig umgesetzt würde, werde keines der Ziele für das Jahr 2040 erreicht. Jan-Friedrich Willems fasst Reaktionen aus Politik und Umwelt darauf zusammen.
6: Das Urteil der Grünen-Chefin Franziska Brandner fällt eindeutig aus. Der Prüfbericht des Expertenrats für Klimafragen sei eine Klatsche für die Bundesregierung. Nicht nur verfehle die Merz-Regierung das Klimaziel 2030, sie schummele auch noch, indem sie Treibhausgase

0: Minderungen unrealistisch hoch ansetze, wirft Brandner Schwarz-Rot vor. Viele Umweltorganisationen sehen es ähnlich. Der WWF kritisiert unter anderem, dass die Regierung eher Sprit mit dem Tankrabatt subventioniert, als sich von fossilen Energien unabhängig zu machen. Bundesumweltminister Carsten Schneider sagt, er nehme die Warnungen des Expertenrats ernst. Aus seiner Sicht ist es nun am wichtigsten, dass der Ausbau erneuerbarer Energien volle Vorfahrt bekommt. Nicht nur aus Klimaschutzsicht, sondern auch, um die deutsche Wirtschaft unabhängiger von Kohle, Öl und Gas zu machen.
1: Die SPD will sich erneut für einen Mietendeckel einsetzen. Generalsekretär Klüssendorf sagte, man wolle den Bundesländern ermöglichen, wieder feste Obergrenzen für Mieten einzuführen. Dafür solle es eine sogenannte Länderöffnungsklausel in einem Bundesgesetz geben. Klüssendorf räumte ein, dass der Koalitionspartner Union den Deckel ablehne und noch von dem Vorschlag überzeugt werden müsse. Im Gegensatz zur Mietpreisbremse ist der Mietendeckel strenger. Er schreibt Mieten staatlich auf einer bestimmten Höhe fest. Mehrere deutschsprachige Länder wollen ihre Zusammenarbeit im Weltall verstärken. Das hat Verteidigungsminister Pistorius mit seinen Amtskollegen aus Österreich, der Schweiz und Luxemburg bei einem Treffen in Berlin vereinbart. Von dort berichtet Benjamin Großkopf.
2: Alleine Deutschland will in den kommenden Jahren 35 Milliarden Euro für eine neue Sicherheitsarchitektur im All investieren. Pistorius betonte, die Ukraine zeige, dass das existenzieller werde, zum Beispiel um in diesem Fall Russland empfindlich zu treffen. Dabei geht es unter anderem um Satellitenstandorte, Aufklärung und Startpunkte für Drohnenangriffe. Oder kurz, so sagte es Pistorius, die Bedeutung des Weltraums entwickelt sich rasant für jede Form der militärischen Auseinandersetzung.
1: Im vergangenen Jahr haben sich in Baden-Württemberg so viele Menschen einbürgern lassen wie noch nie. Laut Statistischem Landesamt erhielten fast 39.800 Ausländerinnen und Ausländer im Land die deutsche Staatsbürgerschaft. Sie waren im Schnitt knapp 33 Jahre alt und damit mehr als 11 Jahre jünger als der Durchschnitt der Gesamtbevölkerung in Baden-Württemberg. Die größte Gruppe der Neubürger stammte aus Syrien, gefolgt von der Türkei. Die Schauspielerin Luna Jordan ist im Alter von 24 Jahren unerwartet gestorben. Das teilte ihre Agentur in Berlin unter Berufung auf die Familie mit. Details wurden nicht genannt. Die Schauspielerin, die in Berlin geboren wurde, spielte im Laufe ihrer Karriere etwa im Polizeiruf mit und in der Serie Jenseits der Spree mit Jürgen Vogel. SWR Nachrichten, Redaktion Konstanze Schirrer und Peter Gramer.
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4: Mit Jonathan Hadem. Hallo. Wenn Kindesmissbrauch aufgedeckt wird, dann sind wir in Deutschland eigentlich ganz gut aufgestellt. Das ist das Fazit der Denkfabrik Economist Impact, die eine weltweite Analyse zusammengestellt hat. Vor allem kostenlose Unterstützung nach einem Missbrauch gibt es in Deutschland recht schnell. Es gibt außerdem auch nationale Leitlinien, wie Fachkräfte in solchen Fällen agieren sollten. Und Rechtsbeistand und Möglichkeiten der Entschädigung sind bei uns auch ganz gut zugänglich für Betroffene. Aber es gibt auch Nachholbedarf, vor allem wenn es darum geht, Kindesmissbrauch zu verhindern. Da könnte Deutschland noch einiges tun. Rebecca Schuppert ist Fachreferentin für Kinderschutz beim Kinderschutzbund-Bundesverband. Frau Schuppert, Deutschland liegt in diesem Ranking insgesamt auf Platz 3 hinter Australien und Großbritannien. Sehen Sie diesen guten dritten Platz als gerechtfertigt an?
5: Also man muss halt sehen, dass in Bezug auf das Thema sexualisierte Gewalt bei Kindern und Jugendlichen in den letzten 16 Jahren richtig viel passiert ist. Seit 2010 das Thema noch mal mehr in die Öffentlichkeit gekommen ist durch auch sehr prominente Fälle in Institutionen, wie zum Beispiel am Berliner Canisius-Kolleg oder in der Odenwaldschule, ist politisch einfach richtig viel passiert. Es wurde eine Struktur aufgebaut durch den unabhängigen Beauftragten gegen sexuellen Missbrauch an Kindern und Jugendlichen, die UBSKM, es wurde eine Aufarbeitungskommission eingerichtet, es wurde damals ein runder Tisch eingerichtet und es gab ganz viele Maßnahmen und auch Gesetzesänderungen. Zum Beispiel wurde verbindlich 2021 eingeführt, dass es Schutzkonzepte in allen Einrichtungen geben soll, die zum einen sexualisierte Gewalt in Einrichtungen verhindern sollen und zum anderen dabei helfen sollen, sexualisierte Gewalt in der Familie und im Umfeld des Kindes aufzudecken.
4: Und gleichzeitig ist es ja auch so, dass Deutschland, was die Prävention angeht, noch einiges aufzuholen hätte. Können Sie uns ein Beispiel nennen, wo man das gut erkennen kann?
5: Ja, also es gibt einen nationalen Aktionsplan und man sieht die politische Priorität mit dieser eingerichteten Struktur auf Bundesebene. Aber was quasi noch zu schwach aufgestellt ist, ist die konkreten Aufklärungs- und Präventionsprogramme vor Ort. Also die sich direkt an Kinder und Jugendliche und Eltern wendet und wo über sexualisierte Gewalt präventiv aufgeklärt wird, wo Hilfsangebote bekannt gemacht werden, wo Kinder stark gemacht werden durch Präventionsprogramme. Auch in Bezug auf digitale Prävention ist das quasi noch zu schwach aufgestellt. Auch das Thema Medienbildung kommt zu schwach vor.
6: Sind das dann Sachen, die tatsächlich auch in den Kindergärten und Schulen gebraucht werden würden? Oder geht es da tatsächlich um zum Beispiel Sozialarbeiter?
5: Ja, ich würde schon sagen, wenn man sich an Kinder und Jugendliche direkt wendet, dann sind Kindergärten und Schulen schon die richtige Adresse, weil dort einfach alle Kinder und Jugendliche sind. Die Fachkräftebildung, das ist auch ein sehr wichtiges Element. Das passiert auch gerade schon und ist auch sehr wichtig. Also auch, dass Einrichtungen ein Schutzkonzept haben, in dem festgelegt ist, wie die Mitarbeiter qualifiziert sind. Was wir auch wichtig finden, ist, dass das Thema sexualisierte Gewalt auch in der Ausbildung vorkommt, von ErzieherInnen, von SozialarbeiterInnen, und dass das halt quasi flächendeckend in Ausbildung verankert ist, das ist auch noch keine Selbstverständlichkeit und wäre für den Kinderschutz in Deutschland sehr wichtig.
6: Es geht ja auch häufig darum, wie schnell zum Beispiel nach einem Anfangsverdacht ermittelt wird oder wie die Eltern in solchen Fällen unterstützt werden. Das sind ja Schritte, die da gleichzeitig passieren müssten eigentlich mit den Dingen, die Sie gerade schon erwähnt haben. Warum ist da bisher noch nicht so viel passiert?
5: Ja, also was halt schon ein großes Thema ist, ist die Überlastung des Kinderschutzsystems, wenn es in der Intervention darum geht, konkret in die Handlung zu kommen. Und da spielen die Jugendämter eine große Rolle, weil die sind halt eigentlich dafür zuständig, halt auch dann Interventionen in die Hand zu nehmen, gerade wenn es sexualisierte Gewalt im familiären Umfeld gibt. Und wir wissen, dass die Jugendämter an vielen Kommunen sehr stark überlastet sind. Und dazu kommt halt, dass halt aktuell es Sparpläne für die Jugendhilfe gibt, die diese Überlastung wahrscheinlich noch verschärfen würden. Dagegen sprechen wir uns sehr stark aus, dass diese aktuellen Reformen des SGB VIII so umgesetzt werden, wie sie gerade vorliegen. Es wurde ja quasi auch diese Liste aus dem Kanzleramt veröffentlicht, wo Sparideen in der Jugendhilfe und Eingliederungshilfe thematisiert wurden. Und genau da in dem Kinderschutz sollte nicht gespart werden. Das muss uns wichtig sein, weil wir nur so Kinder und Jugendliche gut schützen können vor Gewalt und auch vor sexualisierter Gewalt im Speziellen.
6: Jetzt haben Sie vorhin schon erwähnt, dass es eigentlich eine ganz gute Struktur gibt, wenn es um die Versorgung nach einem Kindesmissbrauch geht. Warum gibt es da so eine große Diskrepanz zwischen Nachversorgung und Prävention, die noch so ein bisschen hinterher ist? Man hätte ja auch beides gleichzeitig stützen und finanzieren können.
5: Ja, also für die Intervention gibt es schon stärkere rechtliche Grundlagen, weil man auch in der Vergangenheit festgestellt hatte, dass zu wenig getan wurde, wenn sexualisierte Gewalt vorgekommen ist. Und dass man da halt quasi mehr rechtliche Klarheit geschaffen hat, das ist total gut und wichtig. Aber für die Prävention ist das nicht unbedingt so, dass es irgendwie da eine rechtliche Verpflichtung gibt. Das kann auf jeden Fall noch viel mehr gestärkt werden und wäre total wichtig. Also wenn über sexualisierte Gewalt aufgeklärt wird und wenn Kinder und Jugendliche dort gestärkt werden, dann sind sie auch eher in der Lage, sich Hilfe zu suchen, wenn tatsächlich mal was passiert.
6: Bräuchte es da tatsächlich vor allem auch politische Schritte, also eine gesetzliche Grundlage, um die Prävention zu verbessern?
5: Es braucht vor allem eine gute Ausfinanzierung von Präventionsprogrammen. Also das ist halt auch oft etwas, was auf Landesebene oder kommunaler Hand liegt. Und wir wissen, wie stark die Kommunalhaushalte unter Druck sind. Aber für die Förderung vor Ort, für die Präventionsprogramme vor Ort, braucht es vor allem eine gute Finanzierung. Das wäre vor allem so ein wichtiger Schritt.
6: Rebecca Schuppert vom Kinderschutzbund Bundesverband.
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6: Kriege, Krisen, Anschläge, Umweltkatastrophen, die Zeiten, in denen Sicherheit kein großes Thema war, die sind leider lange vorbei. Und so plant die Bundesregierung, den Zivil- und Katastrophenschutz in Deutschland zu stärken. Am Mittwoch soll das Kabinett entsprechende Pläne von Bundesinnenminister Dobrindt auf den Weg bringen. Aus Berlin berichtet Philipp Eckstein.
7: 10 Milliarden Euro sollen bis 2029 in den Zivil- und Katastrophenschutz investiert werden. Mit dem Geld sollen Gebäude modernisiert werden und zusätzliche Ausrüstung gekauft werden. Zum Beispiel mehr Fahrzeuge und mehr Feldbetten. Zudem soll mehr Personal für Krisenfälle ausgebildet werden. Leonard Kaminski, Sprecher im Bundesinnenministerium, sagte dazu am Mittag in Berlin.
8: Der Bevölkerungsschutz muss natürlich ausgebaut werden in Anbetracht der Situation, die wir gerade haben. Hybride Bedrohungen auch aus Russland wachsen und dementsprechend muss hier was getan werden und genau das wird jetzt angegangen.
7: Dabei geht es auch um eine engere Verzahnung von Bundeswehr und Zivilschutz. Die Verteidigung nach außen und innen seien zwei Seiten einer Medaille, sagte dazu Bundesverteidigungsminister Boris Pistorius.
9: Wir können nicht über Verteidigungsfähigkeit reden und darin investieren und gleichzeitig den Zivilschutz nicht entsprechend befördern. Und genau darum geht es. Von daher begrüße ich diesen Schritt sehr.
7: Pistorius kündigte an, den sogenannten Pakt für den Bevölkerungsschutz am Mittwoch nach dem Kabinettsbeschluss gemeinsam mit Bundesinnenminister Alexander Dobrindt vorzustellen.
6: Philipp Eckstein war das aus Berlin. 16.13 Uhr gleich.
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6: Es geht wechselhaft in die neue Woche. Dichte Wolken bringen im Laufe des Nachmittags noch ein bisschen Regen mit sich. Teilweise gibt es auch örtliche Gewitter noch. Die Höchstwerte liegen bei 11 Grad in Balingen und bis zu 17 in Worms.
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6: Die CDU stellt in Rheinland-Pfalz erstmals seit 35 Jahren wieder den Ministerpräsidenten. Eine Mehrheit der Landtagsabgeordneten wählte Gordon Schnieder in Mainz zum neuen Regierungschef. Auf ihn entfielen 63 Ja-Stimmen, 8 Stimmen weniger als die Koalition aus CDU und SPD im Landtag hat. Nach der Vereidigung sagte Schnieder, beide Parteien wollten vertrauensvoll zusammenarbeiten. Die Anstrengungen der Bundesregierung beim Klimaschutz reichen nach Einschätzung eines wichtigen Beratergremiums nicht aus. Der Expertenrat für Klimafragen schreibt in seinem neuen Gutachten, die Wirkung des jüngsten Klimaschutzprogramms sei geringer, als die Regierung annehme. Selbst wenn das Programm vollständig umgesetzt würde, werde keines der Ziele für das Jahr 2040 erreicht. Die Weltgesundheitsorganisation berät in Genf über einen neuen Pandemievertrag. Zum Auftakt der Jahresversammlung warnte eine Gruppe von Experten, dass die Welt nicht genügend für neue Pandemien gewappnet sei. Ausbrüche von Infektionskrankheiten kämen inzwischen häufiger vor und verursachten auch zunehmend größere Schäden mit gesundheitlichen, wirtschaftlichen, politischen und sozialen Folgen. Im vergangenen Jahr haben sich in Baden-Württemberg so viele Menschen einbürgern lassen wie noch nie. Laut Statistischem Bundesamt erhielten fast 39.800 Ausländerinnen und Ausländer im Land die deutsche Staatsbürgerschaft. Sie waren im Schnitt knapp 33 Jahre alt und damit mehr als 11 Jahre jünger als der Durchschnitt der Gesamtbevölkerung in Baden-Württemberg.
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6: Ist Deutschland langfristig auf dem richtigen Pfad, was die Klimaziele angeht? Diese Frage beantwortet der unabhängige Expertenrat für Klimafragen eindeutig mit Nein. Das Beratergremium prüft jedes Jahr die Klimaschutzmaßnahmen der Bundesregierung und blickt auf die Treibhausgasemissionen jetzt und in der Zukunft. Und heute haben sie den aktuellen Prüfbericht vorgestellt. Wir haben es auch gerade schon im Überblick gehört. Aus Berlin berichtet unser Hauptstadtkorrespondent Jan-Frederik Willems.
0: Die Expertinnen und Experten im Rat für Klimafragen sind im Herbst teilweise neu zusammengewürfelt worden. Ihre Botschaft ist aber die gleiche wie in den vergangenen Jahren. Die Regierung sollte mehr für den Klimaschutz tun. Vorweg aber eine gute Nachricht von der neuen Vorsitzenden des Expertenrats, Barbara Schlohmann.
10: Zunächst sehr kurz zu den Emissionsdaten 2025. Hier sieht der Expertenrat wie im letzten Jahr keinen Grund, von anderen Emissionswerten auszugehen, als den vom Umweltbundesamt berechneten.
0: Das heißt, erstmal gerät Deutschland noch nicht in Schwierigkeiten wegen der Treibhausgasemissionen. Das selbstgesetzte Ziel für das vergangene Jahr wurde knapp eingehalten. Danach sieht es allerdings düster aus. Die Ziele, bis 2030 die Treibhausgasemissionen um 65% zu reduzieren, bis 2040 um 88% und bis 2045 CO2-neutral zu sein, sie alle werden nach den Berechnungen der Experten zunehmend deutlich verfehlt. Expertenratsvorsitzende Schlohmann sagt, was das bedeutet.
10: Aus Sicht des Expertenrats folgt aus diesen Zielverfehlungen dringender politischer Handlungsbedarf, zumal die Zielverfehlungen gegenüber den Projektionsdaten des Vorjahres größer geworden sind.
0: Erschwerend kommt dazu die Abwicklung des sogenannten Heizungsgesetzes, die Abschwächung des Verbrenneraus auf EU-Ebene, das geplante Einfrieren des CO2-Preises, alles noch nicht eingepreist in die errechneten Emissionen. Und dass das neue Klimaschutzprogramm von Umweltminister Carsten Schneider das Ruder noch rumreißt, erwartet der Expertenrat für Klimafragen auch nicht. Formal ergibt sich aus dem neuen Prüfbericht trotzdem noch kein Handlungsdruck für die Regierung. Erst wenn der Expertenrat im kommenden Jahr noch einmal die Verfehlung der Klimaziele feststellt, müssen zusätzliche Maßnahmen beschlossen werden. Allerdings rechnen die Experten damit, dass auch Gerichte Druck auf die Regierung ausüben werden. Denn es drohen weitere Klagen gegen die Klimapolitik.
6: Ja, in Sachen Klimapolitik sind die Dauersorgenkinder vor allem Verkehr und Gebäude. Seit Jahren schlagen die Wissenschaftlerinnen und Wissenschaftler des Expertenrats für Klimafragen genau bei diesen beiden Bereichen Alarm. Denn ausgerechnet dort, wo Menschen täglich Auto fahren oder heizen, kommen die CO2-Emissionen nur langsam runter. SWR-Wissenschaftsredakteurin Janina Schreiber erklärt, warum das so ist und weshalb Fortschritte dort oft besonders umstritten sind.
11: Verbrenner oder E-Auto? Bus, Bahn oder das Rad? Wärmepumpe oder Gasheizung?
12: Im Gebäude- und im Verkehrssektor ist es so, dass es sehr viele Akteure gibt und sehr viele einzelne Entscheidungen gefällt werden. Also im Verkehr können wir jeden Tag entscheiden, welches Verkehrsmittel wir nehmen. Und es gibt sehr viele Menschen, denen Gebäude gehören. Und die müssen alle entscheiden, welche Heizung sie einbauen und ob sie das Gebäude renovieren. Also das ist sehr kleinteilig und deswegen ist es sehr schwierig. Und deswegen haben sich viele Regierungen in der Vergangenheit ein bisschen nicht rangetraut, da irgendwas Ambitioniertes auch wirklich umzusetzen.
11: Sagt Niklas Höhne, Klimaforscher vom New Climate Institute. Seit Jahren gelten die Bereiche Verkehr und Gebäude beim Klimaschutz als Sorgenkinder, erklärt Barbara Schlumann vom Expertenrat für Klimafragen.
13: Weil sie ihre Sektorziele aktuell nicht erreichen und auch bis 2030 nicht erreichen werden, während in den anderen Sektoren Energiewirtschaft, Industrie vor allem, auch Landwirtschaft, die Ziele sogar übererfüllt werden.
11: Trotzdem bleibt der Druck groß, denn gerade bei den europäischen Klimazielen zählen vor allem Verkehr und Gebäude. Und dort steuert Deutschland nach aktuellen Projektionen weiter auf eine Zielverfehlung zu. Gemeinsam verursachen sie immerhin mehr als ein Drittel der klimaschädlichen Treibhausgase, die Deutschland im vergangenen Jahr insgesamt in die Atmosphäre geblasen hat.
13: Es ist einfach schwierig, Maßnahmen in diesen Sektoren auch politisch durchzubringen.
11: Dabei habe das sogenannte Heizungsgesetz zum ersten Mal so richtig deutlich gemacht, wie schwierig es ist, Klimaschutz eben dort zu verankern, wo er direkt in das Leben der Menschen eingreift, sagt Höhne. Also zum Beispiel bei der Frage, wie halte ich mein Zuhause in einer klimaneutralen Zukunft warm?
12: Und das wissen wir alle, das war schwierig, gesellschaftlich durchzusetzen, weil es eben ein neuer Ansatz war. Viele Menschen haben sich da bevormundet gefühlt, aber es war eben eigentlich ja ein notwendiger Schritt, weil alles andere vorher nicht funktioniert hat. Die Alternative dazu im Gebäudesektor wäre, die fossilen Energien einfach richtig teuer zu machen, also Gas richtig teuer zu machen. Und auch Öl richtig teuer zu machen. Aber auch das ist sehr unattraktiv für eine politische Partei, denn dann werden die Bürgerinnen und Bürger sagen, es gehen die Energiekosten durch die Decke und wie sollen wir das bezahlen?
11: Es ist die alte Grundsatzfrage der Klimapolitik. Steuert man über klare Regeln und Vorgaben oder über Preise und den Markt? Gerade bei Verkehr und Gebäuden zeigt sich, wie schwierig dieser Konflikt in der Praxis ist. Zuletzt ist die politische Linie in beiden Bereichen wieder stärker in Bewegung geraten. Mit dem neuen Gebäudemodernisierungsgesetz von Schwarz-Rot könnten fossile Heizungen unter bestimmten Bedingungen länger genutzt und eingebaut werden als ursprünglich vorgesehen. Auch die EU-Flottengrenzwerte im Verkehr stehen politisch in Diskussion. Dabei sind klimafreundlichere Alternativen zu Verbrennern und fossilen Heizungen längst da. Die Politik habe also kein Erkenntnisproblem, sagt Höhne, sondern ein lang verschlepptes Umsetzungsproblem. Dazu kommt,
12: wenn man all das macht in Richtung eben Wärmepumpe und Elektromobilität und öffentlicher Nahverkehr und so weiter geht, ist es essentiell, dass man sozialen Ausgleich mitdenkt. Also das wäre jetzt zum Beispiel bei Elektromobilität Förderung für die sozial schwachen Haushalte, vielleicht auch eine Förderung, den öffentlichen Nahverkehr günstiger zu machen oder im Gebäudebereich Mieterinnen und Mieter. Die haben auch Angst davor, dass sich alles ändert und dass bei ihnen dann eben höhere Energiepreise zu wirklichen Problemen führen.
11: Höhne vermisst von den Regierenden vor dem Hintergrund stringente Politik.
12: Auch ganz wichtig bei Klimapolitik ist eben, den langen Atem zu haben und eine klare Vision.
11: Sonst bleibe Unsicherheit bei den Menschen. Und die mitzunehmen, wenn sich ein ganzes System umstellt, sei eben essentiell, gerade dort, wo Klimaschutz den Alltag der Menschen berührt. Beim Heizen in der eigenen Wohnung und beim Autofahren im Alltag.
6: Die Politik muss also Tempo machen in Sachen Klimaschutz. Die Botschaft ist auch in Großbritannien angekommen. Die britische Regierung will die Energiewende beschleunigen. Im März verabschiedete sie dafür den sogenannten Future Homes Standard, mit dem Solaranlagen und Wärmepumpen ab 2028 für alle Wohnneubauten in England Pflicht werden. Derzeit werden allerdings noch deutlich mehr Gasheizkessel als Wärmepumpen installiert. Das frustriert Evan Frost Pennington, der schon jetzt großer Fan der Wärmepumpe ist. Er war der erste englische Schlossherr, der seinen Familiensitz mit der kühlschrankgroßen Anlage ausgestattet hat. Gabi Biesinger hat ihn getroffen.
14: Mancaster Castle liegt an der Westküste der nordenglischen Grafschaft Cumbria und thront über dem Fluss Esk. Bis zur Autobahn M6 fährt man eine Stunde durch unwegsames Gelände. Ewan Frost Pennington ist 36 Jahre alt und Schlossherr über das 147 Zimmer Anwesen, wo er auch aufgewachsen ist. Schon als Jugendlicher half Ewan mit, den Touristenbetrieb am Laufen zu halten, managte als 13-14-Jähriger den Eisverkauf.
15: I think my first command was the ice cream shop.
14: Eine weitere prägende Erinnerung an seine Kindheit ist das Frieren.
15: As a kid, it was very cold.
16: Meine Eltern und auch meine Großeltern weigerten sich zu heizen. Und so wurde nur das Wohnzimmer geheizt, wo wir 90% unserer Zeit verbrachten. Der einzige Raum, in dem man tatsächlich leben konnte.
15: Warm enough to actually live.
14: Mit 18 suchte Ewan Frost Pennington das Weite. Studierte erstmal in der Schweiz und fand seine Leidenschaft.
15: I got really into the energy sector.
14: Die Arbeit im Energiesektor. Er lebte unter anderem 3 Jahre im sonnigen San Francisco, beriet Software-Giganten wie Google und Microsoft. 2022 entschied sich Ewan aus Kalifornien nach Cumbria zurückzukehren, dockte wieder in der abgeschiedenen Heimat an, wollte dort seine Erfahrungen einbringen.
15: So my first project at Mancaster was, why can't we heat it in an environmentally sustainable way?
14: Warum können wir unser Schloss nicht umweltverträglich beheizen? Und schwupp, ein halbes Jahr später war er der erste englische Schlossherr mit einer Wärmepumpe.
15: Yeah, within 6 months we were able to install a ground source heat pump.
16: Die Wärmepumpe beheizt jetzt den Großteil der öffentlich zugänglichen Räume und hat die Atmosphäre im Schloss komplett verändert. Und das alles auf umweltfreundliche Weise. Wir haben auch Solarpanels installiert, die wir unauffällig und denkmalgerecht eingepasst haben. Dadurch wird das Schloss praktisch CO2-neutral beheizt.
15: Is effectively zero carbon.
14: Ewan schließt die Tür zum Schlosskeller auf. Die magische Wärmepumpe, nur so groß wie ein Kühlschrank.
15: This is the heat pump. That's where all the magic happens.
14: Der Temperaturanzeiger ist ein deutsches Produkt. Ewan dankt für den Technologietransfer. Deutschland sei ja Vorreiter. Die Wärmepumpenindustrie im Vereinigten Königreich hinke hinterher.
15: Yeah, we've used a lot of German technology here. We've relied on your guys' innovation, so thanks. I don't think Britain has.
16: Ich glaube nicht, dass es in Großbritannien einen einzigen Wärmepumpenhersteller gibt. Die Branche wurde als Zukunftssektor einfach noch nicht entdeckt.
14: Das alles könnte sich vielleicht bald ändern, denn im kommenden Jahr soll ein Gesetz in Kraft treten, das ab 2028 alle Neubauten in England mit Solaranlagen und Wärmepumpen ausgestattet werden müssen. Doch Ewan Frost Pennington geht das alles nicht schnell genug.
15: Ultimately, I think it's absolute madness.
16: Ich halte es für absoluten Wahnsinn, dass bei uns gerade jetzt noch Unmengen an Gasheizkesseln installiert werden, die uns für die nächsten 15 bis 20 Jahre von diesen Technologien abhängig machen, obwohl wir keine Ahnung haben, woher Öl und Gas dann kommen sollen.
15: Gas will be coming from.
14: Aber als Schlossherr mit Wärmepumpe hat ja wenigstens Ewan schon mal den Anfang gemacht und hofft, dass die Botschaft verfängt. Wenn man ein ganzes Schloss damit heizen kann, dann ja wohl auch ganz normale Häuser.
15: For me, there's a big statement there to say, if you can make a castle heated by a heat pump, there's absolutely no reason why you can't do that for any house.
6: Klimaneutralität ist das Ziel des 36-jährigen Erben und Energiefachmanns Frost Pennington, Schlossherr von Mancaster Castle. 16:25 Uhr.
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6: mit Achim Scheu.
17: Bis auf die Relegationsspiele sind die Entscheidungen in der ersten und zweiten Fußball-Bundesliga gefallen. Platz 10 in der Abschlusstabelle in Liga 1 gab es für Mainz 05 vom Tabellenletzten zur Winterpause zum sicheren Klassenerhalt. Da fällt das Saisonfazit von Sportvorstand Christian Heidel naturgemäß zufriedenstellend aus.
18: Ja, ich glaube, es hängt schon damit zusammen, dass wir viel Erfahrung haben im Umgang mit solchen Situationen. Wenn du Mainz 05 bist, dann passiert es eben ab und zu mal, dass du auch im hinteren Bereich unterwegs bist. Und ich glaube, wir wissen schon, wie wir damit umzugehen haben. Es ist natürlich auch ein großes Plus, dass nicht nur im Club, dass eigentlich auch im Umfeld ruhig ist, dass da mal Kritik aufkommt, ist völlig normal. Aber insgesamt steht hier alles zusammen. Das macht unheimlich viel aus.
17: Und das komplette Interview mit Christian Heidel gibt es bei uns im Netz, swr.de/sports. Dem SC Freiburg steht sein Saisonhighlight noch bevor, das Finale der Europa League am kommenden Mittwoch in Istanbul gegen Aston Villa. Die Engländer sind leicht favorisiert für Abwehrspieler Matthias Ginter.
19: Wir wissen natürlich, dass sie einen sehr, sehr guten und breiten Kader haben. Ich glaube, auf jeder Position mindestens doppelt besetzt, sehr, sehr gut sind. Und natürlich sind sie, würde ich auch sagen, der Favorit.
17: Daniel Jungwirth wird Trainer beim SSV Ulm und soll beim Neuanfang der Schwaben in der Regionalliga mitwirken. Der 44-Jährige hat einen Vertrag bis 2028 unterschrieben nach Clubangaben. Jungwirth betreute zuletzt die U17 des VfB Stuttgart und wurde mit dieser am vergangenen Wochenende deutscher Meister. In Ulm folgt er auf Pavel Dotschev, dessen Aus zum Saisonende bereits länger festgestanden hatte. Und damit zum Eishockey. Zwei Spiele, zwei Niederlagen bisher bei der Eishockey-WM für Deutschland. Und dabei konnte das Team gegen Lettland und gegen Finnland nicht ansatzweise überzeugen. Am Abend geht's gegen den WM-Gastgeber und Geheimfavoriten Schweiz. Unser Eishockey-Reporter ist Burkhard Hupe und der beantwortet uns jetzt die Frage, ob Deutschland da überhaupt eine realistische Chance hat.
20: Nee, glaube ich jetzt nicht zwingend. Das wäre für mich im Moment tatsächlich sowas wie Augenwischerei. Die Schweiz besitzt nämlich einen total eingespielten internationalen Kader auf absolutem Top-Niveau. Und die Schweiz will endlich einmal und dann zum ersten Mal Weltmeister werden. Und die Schweizer bringen unglaublich viel Offensivpower aufs Eis, haben selbst schon zwei komplizierte Spiele gewonnen. Und die Schweizer werden die Deutschen trotz allem nicht unterschätzen. Denn genau das ist denen schon viel zu oft passiert, dass sie aus Selbstüberschätzung wichtige Spiele gegen den Nachbarn aus Deutschland verloren haben. Das wird dieser Mannschaft in eigener Halle sehr wahrscheinlich nicht passieren. Aber natürlich gilt auch für dieses Spiel, es muss erst einmal gespielt werden.
17: Der Turn-Weltverband hat beschlossen, alle seit Februar 2022 geltenden Beschränkungen für russische und belarussische Sportlerinnen und Sportler mit sofortiger Wirkung aufzuheben. Das gab das World Gymnastics nach einer Sitzung des Exekutivkomitees in Ägypten bekannt. Russen und Belarus dürfen damit im Turnen trotz des anhaltenden Angriffskriegs gegen die Ukraine künftig wieder mit ihren jeweiligen Nationalflaggen und Nationalhymnen bei Wettkämpfen antreten. Das war's vom Sport. Für den Moment in SWR aktuell die Zeit. Es wird gleich 16.29 Uhr.
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4: Mit Jonathan Hadem, schönen guten Tag. Vitamin D, Magnesium oder irgendwelche Algen für die Haare. Es gibt so viele Nahrungsergänzungsmittel, dass wir eigentlich gar nicht alle kennen können. Deswegen gibt es auch sehr viele Influencer, die uns alles Mögliche verkaufen und andrehen wollen. Bei einer Fachtagung heute in Berlin wird genau darüber gesprochen. Vor allem, wie diese unregulierte Werbung, dieser unregulierte Markt für Nahrungsergänzungsmittel irgendwie reguliert werden kann. Darüber spreche ich gleich nach den Nachrichten mit Gesa Schölgens von der Verbraucherzentrale NRW.
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4: Wechselhaft geht's in diese Woche. Dichte Wolken bringen im Laufe des Nachmittags auch immer wieder mal ein bisschen Regen mit. Teilweise sind auch noch kurze Gewitter mit dabei. Höchstwerte liegen heute noch bei 11 Grad in Wangen im Allgäu und in Todtnau und bis zu 17 werden sie in Schifferstadt und in Ludwigsburg.
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0: um 16.30 Uhr mit Antje Keil. Die Anstrengungen der Bundesregierung beim Klimaschutz reichen nach Einschätzung eines wichtigen Beratergremiums nicht aus. Der Expertenrat für Klimafragen schreibt in seinem neuen Gutachten, die Wirkung des jüngsten Klimaschutzprogramms sei geringer, als die Regierung annehme. Selbst wenn das Programm vollständig umgesetzt würde, werde keines der Ziele für das Jahr 2040 erreicht. Jan-Frederik Willems fasst Reaktionen aus Politik und Umwelt darauf zusammen.
1: Das Urteil der Grünen-Chefin Franziska Brandner fällt eindeutig aus. Der Prüfbericht des Expertenrats für Klimafragen sei eine Klatsche für die Bundesregierung. Nicht nur verfehle die Merz-Regierung das Klimaziel 2030, sie schummele auch noch, indem sie Treibhausgasminderungen unrealistisch hoch ansetze, wirft Brandner schwarz-rot vor. Viele Umweltorganisationen sehen es ähnlich. Der WWF kritisiert unter anderem, dass die Regierung eher Sprit mit dem Tankrabatt subventioniert, als sich von fossilen Energien unabhängig zu machen. Bundesumweltminister Carsten Schneider sagt, er nehme die Warnungen des Expertenrats ernst. Aus seiner Sicht ist es nun am wichtigsten, dass der Ausbau erneuerbarer Energien volle Vorfahrt bekommt. Nicht nur aus Klimaschutzsicht, sondern auch, um die deutsche Wirtschaft unabhängiger von Kohle, Öl und Gas zu machen.
0: Die CDU stellt in Rheinland-Pfalz erstmals seit 35 Jahren wieder den Ministerpräsidenten. Eine Mehrheit der Landtagsabgeordneten wählte Gordon Schnieder in Mainz zum neuen Regierungschef. Auf ihn entfielen 63 Ja-Stimmen, 8 Stimmen weniger als die Koalition aus CDU und SPD im Landtag hat. Nach der Vereidigung sagte Schnieder, CDU und SPD wollten vertrauensvoll zusammenarbeiten. Als erste Amtshandlung überreichte Schnieder den 10 Ministern seiner Regierung deren Ernennungsurkunden. Anschließend wurden sie vereidigt. 5 Minister stellt die CDU, unter anderem Bildungsministerin Eiling Hüttig. 5 Minister kommen von der SPD, unter anderem Arbeits- und Sozialministerin Betzing Lichtentäler. Sie ist auch stellvertretende Ministerpräsidentin. Die SPD will sich erneut für einen Mietendeckel einsetzen. Generalsekretär Klüssendorf sagte, man wolle den Bundesländern ermöglichen, wieder feste Obergrenzen für Mieten einzuführen. Dafür soll es eine sogenannte Ländereröffnungsklausel in einem Bundesgesetz geben. Klüssendorf räumte ein, dass der Koalitionspartner Union den Deckel ablehne und noch von dem Vorschlag überzeugt werden müsse. Im Gegensatz zur Mietpreisbremse ist der Mietendeckel strenger. Er schreibt Mieten staatlich auf einer bestimmten Höhe fest. Mehrere deutschsprachige Länder wollen ihre Zusammenarbeit im Weltall verstärken. Das hat Verteidigungsminister Pistorius mit seinen Amtskollegen aus Österreich, der Schweiz und Luxemburg bei einem Treffen in Berlin vereinbart. Von dort berichtet Benjamin Großkopf.
2: Alleine Deutschland will in den kommenden Jahren 35 Milliarden Euro für eine neue Sicherheitsarchitektur im All investieren. Pistorius betonte, die Ukraine zeige, dass das existenzieller werde, zum Beispiel um in diesem Fall Russland empfindlich zu treffen. Dabei geht es unter anderem um Satellitenstandorte, Aufklärung und Startpunkte für Drohnenangriffe. Oder kurz, so sagte es Pistorius, die Bedeutung des Weltraums entwickelt sich rasant für jede Form der militärischen Auseinandersetzung.
0: Im vergangenen Jahr haben sich in Baden-Württemberg so viele Menschen einbürgern lassen wie noch nie. Laut Statistischem Landesamt erhielten fast 39.800 Ausländerinnen und Ausländer im Land die deutsche Staatsbürgerschaft. Sie waren im Schnitt knapp 33 Jahre alt und damit mehr als 11 Jahre jünger als der Durchschnitt der Gesamtbevölkerung in Baden-Württemberg. Die größte Gruppe der Neubürger stammte aus Syrien, gefolgt von der Türkei. Bundespräsident Steinmeier hat in Dorsten in Nordrhein-Westfalen seine deutschlandweite Initiative Der Ehrentag gestartet. Am Nachmittag reinigte Steinmeier zusammen mit Schülern Stolpersteine, die an Ermordete aus der Nazizeit erinnern. Außerdem ist noch eine Ausstellungseröffnung, eine Menschenkette und eine ökumenische Andacht geplant. Steinmeier will mit der Initiative den Geburtstag des Grundgesetzes am 23. Mai 1949 würdigen. Im ganzen Land sind bis Ende des Monats Aktionen geplant. SWR Nachrichtenredaktion Konstanze Schirrer.
3: 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Mit Jonathan Hadem, schönen guten Tag. Fitter mit einem Pülverchen gegen Müdigkeit, gesünder mit einer Pille, die angeblich die Leberwerte verbessert. Wer Influencern im Gesundheitsbereich folgt und glaubt, der bekommt häufig Kaufempfehlungen mit dazu. Experten warnen aber schon lange, im besten Fall sind diese Pillen und Pülverchen nur nutzlos, im schlechtesten Fall sind sie sogar gefährlich. Auch die Verbraucherzentrale NRW setzt sich mit dem Projekt Faktencheck Gesundheitswerbung gegen unzulässige Gesundheitswerbung ein. Heute findet dazu auch eine Fachtagung in Berlin statt. Gesa Schölgens leitet das Projekt Faktencheck Gesundheitswerbung der Verbraucherzentrale NRW. Die wenigsten Medfluencer, also Influencer im medizinischen Bereich, die haben eine Fachqualifikation vorzuweisen. Warum funktioniert ihr Geschäftsmodell aber trotzdem so gut? Also warum vertrauen ihnen die Follower?
4: Es funktioniert so gut, weil die sich sehr gut präsentieren. Also ganz viele treten auch auf wie Ärzte, obwohl sie es vielleicht noch gar nicht sind. Und viele tragen so dieses Aufmerksamkeitsstethoskop, haben entsprechende Kleidung an. Und viele behaupten auch, dass sie schon diese Qualifikation hätten, haben sie aber gar nicht. Und dadurch entsteht halt so eine Glaubwürdigkeit, auch so eine persönliche Ebene, was viele Leute anspricht. Die Menschen sind auch oft nach der Suche nach guten Informationen. Wir haben einen riesigen Markt im Internet, auf Social Media, wo die Leute nicht wissen, wem sie noch vertrauen können. Und da suggerieren solche Leute, solche Medfluencer halt oft, dass sie Bescheid wissen, dass sie die Lösung haben für gesundheitliche Probleme und dass sie neutral aufklären. Aber das ist leider nicht immer so.
3: Sie sind ja auch schon gerichtlich gegen Influencer vorgegangen. Können Sie uns ein Beispiel nennen, wo Grenzen überschritten wurden? Also ist schon das umgehängte Stethoskop zu viel Fake sozusagen?
4: Das kann unter Umständen auch zu viel Fake sein. Also jemand behauptet, etwas zu sein scheint, was er nicht ist, geht das oft schon in die völlig falsche Richtung. Wir hatten unlängst erst wieder eine gerichtliche Auseinandersetzung mit Rick und Nick. Das sind so zwei Schönheitsärzte, die sehr populär sind auf Social Media. Und das war jetzt schon das zweite Mal, dass wir uns mit denen vor Gericht getroffen haben. Beim ersten Mal ging es um Vorher-Nachher-Bilder bei Unterspritzungen, wo wir gesagt haben, diese Art der Werbung, die geht zu weit. Und das zweite Mal war jetzt der Fall, dass ein KI, ihr Chatbot auf der Seite, behauptet hat, dass die beiden Fachärzte für ästhetische Medizin sind. Und das stimmt halt nicht. Und wir möchten halt nicht, dass Medfluencer etwas behaupten, was sie nicht sind. Und deswegen sind wir da auch wieder erfolgreich gegen vorgegangen.
3: Was war das Problem mit den Vorher-Nachher-Bildern?
4: Den Vorher-Nachher-Bildern, das ist jetzt ein bisschen juristisch, aber es geht darum, dass wir gesagt haben, das sind auch operative plastisch-chirurgische Eingriffe. Da wird was unter die Haut gespritzt, das ist ein Eingriff. Und für solche Eingriffe sind so Vorher-Nachher-Bilder eigentlich nicht erlaubt. Und das Gericht musste jetzt quasi entscheiden, ob so eine Unterspritzung auch darunter fällt. Und hat uns zugestimmt, auch mit der Begründung, dass es darum geht, Leute vor solchen unnötigen kosmetischen Eingriffen zu schützen. Die sind ja mit Risiken verbunden. Und wer Aufklärung möchte in dem Bereich, sollte mit seinem Arzt sprechen, aber nicht irgendwelcher Social-Media-Werbung glauben, die vielleicht was Falsches vormacht auch den Menschen.
3: Viele Menschen, die sich mit dem Thema beschäftigten oder mit diesen Themen beschäftigten, die sagen ja auch, was sich in Sachen Gesundheit im Netz abspielt, das sei eigentlich wilder Westen, ohne Kontrolle, ohne Regeln, ohne wirklich Rücksicht auf Risiken. Aber es gibt ja EU-Gesetze, die diese Gesundheitswerbung eigentlich auch regeln. Warum funktioniert aber die Kontrolle nicht?
4: Ja, im Bereich Nahrungsergänzungsmittel, da gibt es tatsächlich zum Beispiel die Health Claims Verordnung, die schreibt genau vor, welche Aussagen erlaubt sind und welche nicht. Aber es wird leider von vielen schwarzen Schafen ignoriert, dass es diese Verordnung überhaupt gibt. Manche Influencer kennen sich vielleicht auch wirklich nicht aus, aber das sollten sie tun, dass sie nicht keine Krankheitsversprechen machen dürfen im Zusammenhang mit Nahrungsergänzungsmitteln. Und es gibt einfach auch viele, die die Kontrolllücke ausnutzen. Also eigentlich wären zum Beispiel die Lebensmittelüberwachungsstellen zuständig, sich diese Werbung anzugucken. Aber die sagen uns immer wieder, die sind überlastet. Die haben teilweise gar keinen Zugriff auf Social Media, die kommen da nicht hinterher. Also es gibt an der Stelle gibt es Gesetze tatsächlich, aber die Rechtsdurchsetzung, da hapert es halt gewaltig, leider.
3: Wie ginge es denn theoretisch besser? Bräuchten wir einfach ein eigenes Gesetz in Deutschland sozusagen dafür? Oder wäre es eigentlich sinnvoller, diese Kontrolle tatsächlich durchzusetzen?
4: Aus unserer Sicht bräuchten wir erstmal eine gemeinsame Stelle, wo die Werbung gemeldet wird, die auffällig ist. Wir kriegen so viel gemeldet von Verbraucherinnen und Verbrauchern. Das geht mittlerweile in die Tausende, also tausende Beschwerden. Und das muss eigentlich zentral irgendwie gesteuert und verwaltet werden, dass die Sachen geprüft werden und dann gegebenenfalls an die Lebensmittelüberwachung auch weitergeleitet werden und dass die dann den nächsten Schritt gehen müssen. Also in dieses zersplitterte System auch der Zuständigkeiten, da muss mehr Schnitt rein, sage ich mal so. Das muss irgendwie besser gesteuert werden und die Stellen müssen auch besser ausgestattet werden und die müssen auch Social-Media-Zugriff haben. Also da muss was passieren, weil sonst wird es tatsächlich, wie Sie auch schon sagten, gefährlich. Viele dieser Versprechen sind gefährlich und Nahrungsergänzungsmittel sind längst nicht so gut kontrolliert, wie man meint. Viele denken, die werden doch, bevor sie auf den Markt kommen, werden die doch irgendwie untersucht und geprüft. Da passiert nichts von Staatsseite aus. Das ist einfach, liegt in der Hand des Herstellers.
5: Es ist ja so ein bisschen eine Grauzone, habe ich das Gefühl. Also einerseits sagten Sie, die Lebensmittelkontrolle wäre eigentlich dafür zuständig. Jetzt sind es aber natürlich medizinische Nahrungsergänzungsmittel. Also denkt man doch, naja, dann muss es ja doch irgendwie aus einer medizinischen Richtung eigentlich kontrolliert werden. Ist es genau das Problem, dass es da eigentlich auch gar keine Klarheit gibt?
4: Das ist ein ziemlich populärer Irrtum, dass die eine medizinische Wirkung haben sollen. Nahrungsergänzungsmittel sind eigentlich Lebensmittel, unterliegen dem Lebensmittelrecht. Und dürfen eigentlich gar keine Wirkung haben, wie das Medikamente haben. Dafür gibt es ja Arzneimittel. Ne? Und das sind eigentlich wirklich Nahrungsergänzungsmittel. Ne? Das nimmt man ein, wenn man einen Vitamin-D-Mangel hat, einen nachgewiesenen. Wir sagen auch immer, bitte einmal den Mangel prüfen lassen, wenn es irgendwie geht, bevor man sich was einschmeißt. Die können ja Nebenwirkungen haben. Das kann Überdosierungen geben. Das kann auch zu körperlichen Schäden führen, zu Nierenproblemen etc. etc. Und diese medizinische Wirkung wird oftmals behauptet in der Werbung, aber das ist genau das, was verboten ist. Das sind Lebensmittel in erster Linie. Und auch da fordern wir eigentlich, dass das klarer gekennzeichnet wird, ne? Dass man genauer sehen kann, okay, das ist kein Medikament. Wenn man in die Drogerie geht, man sieht diese Regale und sieht dann vielleicht noch so pflanzliche Arzneimittel, die es ja auch gibt, neben Nahrungsergänzungsmitteln. Wer sieht den Unterschied? Das fällt vielen Menschen ganz, ganz schwer. Und da sagen wir auch, das muss klarer gekennzeichnet werden.
5: Das heißt, die Nahrungsergänzungsmittel müssten eigentlich neben dem Müsli stehen?
4: Im Prinzip ja. Aber so wird es ja nicht beworben. Ne? So wird es weder in den Drogerien beworben, noch von den Influencern beworben. Ja, das ist natürlich das Geschäft, auch mit dem Gesundheitsversprechen an der Stelle.
5: Gesa Schölgens von der Verbraucherzentrale NRW war das. Gesund und fit und der Trend zur Selbstoptimierung, der macht auch vor dem Skalpell natürlich nicht Halt. 85% der Deutschen sagen, dass sie unzufrieden seien mit ihrem Aussehen. Einige suchen eine Lösung in chirurgischen Eingriffen. Jährlich machen das in Deutschland knapp 100.000 Menschen. Die Doku-Reihe Bin ich schön? Begleitet Menschen, die sich zu einer Schönheits-OP entschieden haben. Vom ersten Beratungstermin bis zur Nachuntersuchung. Julia Jakob stellt die neue Staffel vor.
6: Arvid ist gerne in der Muckibude.
7: Ich trage eigentlich 24/7 eine Cap.
6: Mit der Cap versteckt der 27-Jährige seine Geheimratsecken und den kreisrunden Haarausfall am Hinterkopf.
7: Es ist auch so ein bisschen paradox. Ich meine, man hat es geschafft, diesen Körper aufzubauen, aber die Haare kann dein Körper nicht halten.
6: Deswegen fährt Arvid in die Türkei, um sich dort Haare implantieren zu lassen.
8: Ich bin die Felicitas, aber alle nennen mich Feli, bin 29 Jahre alt und ich werde mir auf meiner rechten Seite das Silikonimplantat entfernen lassen. Ich trage hier, seitdem ich 15 Jahre alt bin, Silikon und ja, es macht einfach nur Probleme. Damals waren mir die Risiken von einem Silikonimplantat noch nicht so bewusst.
6: Feli hat das Poland-Syndrom. Die rechte Brust und ihre rechte Hand sind nicht entwickelt. Inzwischen verursacht Feli das Implantat sehr starke Beschwerden. Aber mögliche Nachwirkungen standen nicht auf Platz 1 von Felis Überlegungen.
8: Ich habe mich damals sehr geschämt. Ich habe auch meine Brust ausgestopft mit Socken, mit Klopapier, mit wirklich allem, was so das Haus hergegeben hat, dass mich da bloß auch keiner drauf anspricht und dass ich einfach so normal wie möglich wirke.
6: Auch für Arvid geht es bei seiner Haartransplantation nicht nur um die reine Ästhetik.
9: Sondern einfach um frei sein.
6: Unsicherheit, das ist das am häufigsten genannte Argument für eine Schönheitsoperation. Denn die Unzulänglichkeit bestimmt ihr Leben. Die Betroffenen sehen nur noch ihren Makel. Marcel, der unter Gynäkomastie leidet, einer Vergrößerung der Milchdrüse beim Mann, nervt diese Fokussierung.
9: Also wenn ich jetzt so mich direkt im Spiegel betrachte, dann ich sehe gar nicht die Muskeln, die ja vielleicht alle da sind. Wenn ich in den Spiegel sehe, dann sehe ich nur diesen Fehler. Dass da was ist, was nicht dahin gehört.
6: Allen ist gemeinsam, sie schämen sich für ihren Makel. Sie wollen aus diesem Zustand heraus. Dabei erfüllt Scham einen Zweck, erklärt die Psychologin Julia Tank.
10: Wir wissen beispielsweise, dass Scham eng mit dem Bedürfnis nach sozialer Akzeptanz und nach Zugehörigkeit verknüpft ist, was ein evolutionsbiologisch gesehen notwendiges Bedürfnis ist, um zu überleben. Wir sind soziale Wesen, wir brauchen den Zusammenhalt mit anderen. Und Scham schützt uns davor, ausgeschlossen zu werden. Das heißt, Scham ist ganz wichtig, um sozialen Anschluss herzustellen.
6: Die Serie Bin ich schön begleitet einfach die Protagonisten auf ihrem Weg und bei ihren Gedanken, Sorgen und Ängsten. Ärzte und Psychologen ordnen die Aussagen der Teilnehmenden ein und machen deutlich, welche Gefahren bei welchen Operationen lauern können. Arvid zum Beispiel hat sich für die Türkei entschieden.
7: Eine Haartransplantation kostet da vielleicht ein Drittel von dem, was du in Deutschland bezahlen würdest. Der Preis ist da schon entscheidend, ja.
6: Aber der Preis könnte auch sehr hoch werden, sagt Michaela Montanari, Fachärztin für ästhetisch-plastische Chirurgie.
11: Ich beobachte in der Praxis schon, dass immer mehr Patientinnen und Patienten kommen, die Eingriffe in Beautyketten hatten. Häufig Komplikationen, die aufgetreten sind, aber noch häufiger die fehlende Nachsorge, die Vertrauensbasis, die da ist.
6: Das Plus der Doku-Reihe Bin ich schön, sie nimmt den Zuschauer auf eine emotionale Reise mit. Mag man in dem einen Moment sagen, Gottchen, wie lächerlich, diese kleine Falte da an der Oberlippe entstellt doch nicht. Im anderen Moment aber fragt man sich, wie würde ich damit umgehen, wenn es mein Leben, meine Lebensqualität so beeinflusst. Ganz ehrlich, die Mehrheit würde doch genauso entscheiden wie Marcel, Arvid und Felicitas.
5: Die dritte Staffel der Reihe Bin ich schön ist ab heute in der ARD-Mediathek abrufbar.
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5: Es geht wechselhaft in die neue Woche. Teils kräftige Schauer und auch teilweise noch Gewitter sind dabei. 11 bis 17 Grad.
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5: Die CDU stellt in Rheinland-Pfalz erstmals seit 35 Jahren wieder den Ministerpräsidenten. Eine Mehrheit der Landtagsabgeordneten wählte Gordon Schnieder in Mainz zum neuen Regierungschef. Auf ihn entfielen 63 Ja-Stimmen, 8 Stimmen weniger als die Koalition im Landtag hat. Nach der Vereidigung sagte Schnieder, beide Parteien wollten trotzdem vertrauensvoll zusammenarbeiten. 5 Minister stellt die CDU, unter anderem Bildungsministerin Eiling Hütig. 5 kommen von der SPD, unter anderem Arbeits- und Sozialministerin Betzing Lichtentäler. Sie ist auch stellvertretende Ministerpräsidentin. Die SPD will sich erneut für einen Mietendeckel einsetzen. Generalsekretär Klüssendorf sagte, man wolle den Bundesländern ermöglichen, wieder feste Obergrenzen für Mieten einzuführen. Dafür solle es eine sogenannte Länderöffnungsklausel in einem Bundesgesetz geben. Klüssendorf räumte ein, dass der Koalitionspartner Union den Deckel ablehne und noch von dem Vorschlag überzeugt werden müsse. Mehrere deutschsprachige Länder wollen ihre Zusammenarbeit im Weltall verstärken. Das hat Verteidigungsminister Pistorius mit seinen Amtskollegen aus Österreich, der Schweiz und Luxemburg bei einem Treffen in Berlin vereinbart. Allein Deutschland will in den kommenden Jahren 35 Milliarden Euro für eine neue Sicherheitsarchitektur im All investieren. Die Schauspielerin Luna Jordan ist im Alter von 24 Jahren unerwartet gestorben. Das teilte ihre Agentur in Berlin unter Berufung auf die Familie mit. Details wurden nicht genannt. Die Schauspielerin, die in Berlin geboren wurde, spielte im Laufe ihrer Karriere etwa in Polizeiruf mit und in der Serie Jenseits der Spree mit Jürgen Vogel.
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5: Es ist vollbracht, jetzt auch in Rheinland-Pfalz. Heute Mittag wurde der neue Ministerpräsident gewählt.
12: Ich darf den Ministerpräsidenten Gordon Schnieder zunächst noch fragen, nehmen Sie die Wahl an?
13: Herr Präsident, liebe Kolleginnen und Kollegen, ich danke für das Vertrauen und ich nehme die Wahl an.
5: Gordon Schnieder, Jahrgang 75, Nesthäkchen, sein Heimatdorf Birresborn in der Vulkaneifel. Gerade mal etwas mehr als 1000 Menschen leben hier. Der CDU-Mann setzt auf Einigkeit mit dem Koalitionspartner SPD und Sachlichkeit statt lauter Attacken. Aus Mainz berichtet Thomas Nettelmann.
14: Der Landtag wählte den 50-Jährigen aus der Eifel mit 63 von 105 abgegebenen Stimmen. Damit bekam Schnieder 8 Stimmen weniger, als die neue schwarz-rote Koalition Sitze hat. In seiner Antrittsrede sagte Schnieder, dass Politik den Alltag der Menschen wieder stärker in den Mittelpunkt rücken müsse. Viele Menschen sorgten sich angesichts wirtschaftlicher Unsicherheiten, gesellschaftlicher Spannungen und wachsender Bürokratie um ihre Zukunft. Politik dürfe sich nicht mit sich selbst beschäftigen. Mit der heutigen Wahl Schnieders stellt die CDU erstmals seit 35 Jahren wieder den Regierungschef von Rheinland-Pfalz. Dem neuen Kabinett gehören 10 Minister an, 4 Frauen und 6 Männer. CDU und SPD stellen jeweils 5 Minister. Stellvertretende Ministerpräsidentin ist die bisherige SPD-Fraktionschefin und jetzige Arbeits- und Sozialministerin Betzing Lichtentäler. Neue Bildungsministerin wird Ute Eiling-Hütig. Die 58-Jährige saß bisher für die CSU im Bayerischen Landtag.
5: Gordon Schnieder, neuer Ministerpräsident von Rheinland-Pfalz seit heute Mittag. In Stuttgart ist man dann schon einen Schritt weiter. Cem Özdemir ist schon seit vergangenem Mittwoch neuer Ministerpräsident in Baden-Württemberg. Der grüne Politiker hat letzte Woche Winfried Kretschmann abgelöst und ist damit der zweite grüne Regierungschef in Deutschland, gleichzeitig der erste mit türkischen Wurzeln. Nach der Amtsübergabe in der Villa Reitzenstein hat Özdemir bereits eine Kabinettssitzung mit seinen Ministern abgehalten. Am Mittwoch will der 60-Jährige im Landtag eine Regierungserklärung abgeben und dabei wesentliche Punkte seiner künftigen Arbeit skizzieren. Knut Bauer ist unser landespolitischer Korrespondent in Stuttgart. Was hat sich die neue grün-schwarze Landesregierung denn genau vorgenommen für die nächsten 5 Jahre?
15: Der neue Ministerpräsident und seine Mannschaft wollen sich vor allem ums Thema Wirtschaft kümmern. Die Sicherung von Arbeitsplätzen steht ganz oben auf der Prioritätenliste und wird sicher auch bei Özdemirs Regierungserklärung breiten Raum einnehmen. Globale Krisen und die Absatzflaute in der Automobilindustrie treffen den exportorientierten Standort Baden-Württemberg besonders hart. Der neue Regierungschef sieht deshalb einen Schwerpunkt seiner künftigen Arbeit darin, Arbeitsplätze zu sichern und neue zu schaffen.
16: Wir haben es mit einer tiefgreifenden Strukturkrise zu tun. Deshalb gehört es zur Wirklichkeitsbetrachtung leider auch dazu, dass wir nicht jeden Arbeitsplatz werden erhalten können hier. Aber wir können die Voraussetzungen dafür schaffen, dass zukunftsfähige Arbeitsplätze bei uns in Baden-Württemberg entstehen.
15: Die grün-schwarze Koalition will mit einer Hightech-Strategie Robotik oder künstliche Intelligenz in Baden-Württemberg voranbringen. Ein Zukunftsfonds Baden-Württemberg soll Neugründungen von Firmen und Start-ups finanziell unterstützen. Und gleichzeitig sollen Unternehmen von unnötiger Bürokratie entlastet werden. Mit einem Effizienzgesetz will grün-schwarz bis Ende 2027 alle landesrechtlichen Berichts- und Dokumentationspflichten auslaufen lassen, wenn sie nicht begründet sind. Ansiedlungen sollen schneller gehen und zwar mit kürzeren Bearbeitungszeiten durch konsequente Digitalisierung.
5: Das klingt nach reichlich Arbeit. Gibt es noch weitere Themen, die die Landesregierung außerdem noch angehen will?
15: Mehr Sicherheit im öffentlichen Raum und im Netz sowie bessere Bildungschancen. Das sind weitere zentrale Punkte im Koalitionsvertrag und diese Themen will die Landesregierung zügig angehen. Seit Jahren gehen in Baden-Württemberg mehr Polizeibeamte in Ruhestand als neue anfangen. Das Delta ist inzwischen zwar ausgeglichen, die Einstellungsoffensive bei der Polizei soll aber in den nächsten 5 Jahren weitergehen, um die Polizeidichte im Land schrittweise zu erhöhen. Da liegt Baden-Württemberg im Ländervergleich nach wie vor auf den hinteren Plätzen. Außerdem sind 1000 zusätzliche Stellen im Nichtvollzug geplant. Also Angestellte und zivile Beschäftigte, die Streifenpolizisten bei Verwaltungsaufgaben unterstützen. Oder als IT-Spezialisten in dem Bereich Finanzermittlungen und Cybercrime arbeiten. Die Videoüberwachung soll neben dem Modellprojekt in Mannheim auf 2 weitere Standorte ausgeweitet werden. Zweiter Kernbereich der Landespolitik ist die Bildung. Grüne und CDU wollen ein verbindliches und kostenfreies letztes Kindergartenjahr einführen mit obligatorischen Bildungsinhalten. Dafür wird die Schulpflicht ausgeweitet. Das heißt, mit gezielter Sprachförderung im letzten Kindergartenjahr sollen die Kinder mit besseren Voraussetzungen in die erste Klasse kommen. Eine Konsequenz aus den immer schlechteren Ergebnissen in Bildungsrankings schon bei Grundschülern.
5: Informationen von unserem baden-württembergischen Landeskorrespondenten Knut Bauer. 16.53 Uhr jetzt.
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5: mit Tamara Land.
17: Guten Tag. Gut ein Viertel des in Deutschland produzierten Stroms kommt von Windkraftanlagen. Wind ist damit der wichtigste Energieträger. Jetzt droht dem Ausbau aber ein massiver Rückschlag. Der Energiekonzern Total Energies möchte aus mehreren Offshore-Windenergieprojekten in Nord- und Ostsee aussteigen. Das berichten der Norddeutsche Rundfunk und die Süddeutsche Zeitung. Mehr dazu von Lisa Henschel.
18: Total hatte die Windparkflächen 2023 und 2024 für die Rekordsumme von 8 Milliarden Euro erworben. Eigentlich sollten hier ab dem Jahr 2030 Windparks mit einer Leistung von 7,5 Gigawatt entstehen. Doch nun kommt offenbar der Rückzieher. In einem internen Positionspapier, das NDR und SZ vorliegt, erklärt Total, man wolle die in einer Auktion erworbenen Projekte wieder an den Staat zurückgeben und auch den Großteil des vereinbarten Preises nicht bezahlen. Damit würden mehr als 7 Milliarden Euro für den Ausbau des deutschen Stromnetzes fehlen. Als Grund werden in dem Papier wirtschaftliche Erwägungen genannt. Aus dem Bundeswirtschaftsministerium heißt es auf Anfrage, es sei nicht zulässig, Flächen zurückzugeben. Das Ministerium habe keinen Zweifel, dass die Flächen realisiert werden. Ein Sprecher von Total erklärte auf Nachfrage, das Unternehmen habe bereits viel in die Umsetzung seiner Offshore-Windprojekte investiert. Zitat: Unser Unternehmen arbeitet engagiert daran, erfolgreiche erneuerbare Projekte zu realisieren.
17: Wer seinen Computer hochfährt, der bekommt meistens das Microsoft Windows-Logo angezeigt. Wer schnell was im Internet nachschaut, der googelt und Kurznachrichten werden in der Regel über WhatsApp verschickt. Seit Jahren schon sind wir digital ziemlich abhängig von einigen wenigen Tech-Unternehmen aus Amerika. Wie man das ändern kann und digital souveräner wird, darüber diskutieren Expertinnen, Influencer, Politiker und Journalisten ab heute auf der Digitalkonferenz Republika in Berlin. Von dort berichtet Sebastian Riechel.
19: Dass digitale Souveränität auch in Deutschland bereits möglich ist, wird auf der Republika eindrucksvoll gezeigt. Schleswig-Holsteins Digitalisierungsminister und Chef der Staatskanzlei Dirk Schröter spricht darüber, wie Mitarbeiterinnen und Mitarbeiter der Landesverwaltung nicht mehr mit Programmen von Microsoft arbeiten, sondern mit sogenannter Open-Source-Software. Auch wenn bei der Umstellung nicht alles reibungslos geklappt hat, die Vorteile überwiegen, so Schröter. Unter anderem sind die neuen Programme viel kostengünstiger. Auf der Hauptbühne war digitale Souveränität auch im globalen Kontext ein Thema. US-Journalistin Karen Howe warnt davor, dass KI-Unternehmen wie OpenAI sich zu einem Imperium entwickeln, das sowohl technische als auch politische Macht besitze, und beschreibt die aktuelle Lage als neokoloniale Ordnung.
17: Tofu-Wurst, Veggie-Schnitzel oder Sojabratling. Im vergangenen Jahr ist die Produktion von Fleischersatzprodukten erstmals seit Jahren geschrumpft. Das teilte das Statistische Bundesamt heute mit. Aus der SWR-Redaktion Umwelt und Klima berichtet Margareta Holzreiter.
20: Im Jahr 2025 wurden knapp 125.000 Tonnen Fleisch

0: die Konzerne in den ersten Börsenliga vor Zinsen und Steuern 4,4% mehr als im Vorjahreszeitraum. Detlef Landmesser.
1: Schaut man genauer hin, tun sich aber zwei Welten im DAX auf. Das Gewinnplus wurde vor allem von den 16% höheren Gewinnen der Finanzbranche getragen. Die Industriekonzerne meldeten dagegen nur ein bescheidenes Gewinnplus von 0,5%, rechnet EY vor. Besonders stark konnten E.ON, Siemens Energy und die Münchner Rück ihre Ergebnisse steigern. Schlecht dagegen sieht es in der früheren deutschen Vorzeigebranche der Autoindustrie aus. Sämtliche im DAX vertretenen Autobauer mussten Gewinnrückgänge hinnehmen. Immerhin reicht es bei den meisten Herstellern noch für Gewinne. Quartalsverluste meldeten aus der Top-Liga der deutschen Aktiengesellschaften nur Zalando und die Porsche Automobil Holding. Im laufenden zweiten Quartal haben sich die Perspektiven allerdings weiter eingetrübt. Zwar dürfte die Finanzbranche weiter von dem gestiegenen Zinsniveau profitieren. Den Industrieunternehmen dürfte aber die schwache Weltkonjunktur und die schwierige geopolitische Lage zu schaffen machen.
0: Heute geht's aber erst einmal bergauf am Aktienmarkt. Aktuell liegt der DAX um 1,6% zu und steht bei 24.382 Punkten. 32 Punkten, Entschuldigung. Soweit die Infos aus der Wirtschaft um 5:02.
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3: Mit Florian Rudolph einen schönen Montagnachmittag. 3,5 Jahrzehnte lang hat die SPD den Regierungschef in Rheinland-Pfalz gestellt oder die Regierungschefin. Der CDU blieb in dieser Zeit nur die harte Bank der Opposition. Das ist seit heute anders. Gordon Schnieder ist vom erstmals zusammengetretenen neuen Landtag in Mainz zum Ministerpräsidenten gewählt worden. Der CDU-Politiker regiert gemeinsam mit der SPD. Das gab es zuletzt 1949 in Rheinland-Pfalz im Zuge einer Allparteienregierung. Über Wahl und konstituierende Sitzung berichten wir gleich hier nach den SWR-Nachrichten. Der Montag in SWR aktuell. Schön, dass Sie dabei sind.
2: 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Das Wetter für den Südwesten.
3: Heute Abend wechselhaft mit Wolken, etwa Sonne und einigen Schauern und Gewittern mit Platzregen. Im Lauf der Nacht dann trocken, aufgelockert und gegen Morgen hier und da Nebel. Die Tiefstwerte zwischen 7 und 2 Grad. Morgen Sonne und Wolken im Wechsel. Später werden die Wolken allerdings dichter und am Nachmittag beginnt es in der Eifel zu regnen. Bis zum Abend erreicht der Regen dann auch Westerwald und Baden. Dazu schwacher Südwest- bis Westwind und Temperaturen zwischen 13 und 20 Grad. Am Mittwoch wolkig mit Sonne, vor allem in Baden-Württemberg einzelne Schauer und etwas wärmer.
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4: Um 17 Uhr mit Antje Keil. Die CDU stellt in Rheinland-Pfalz erstmals seit 35 Jahren wieder den Ministerpräsidenten. Eine Mehrheit der Landtagsabgeordneten wählte Gordon Schnieder in Mainz zum neuen Regierungschef. Auf ihn entfielen 63 von 105 abgegebenen Stimmen. Aus Mainz berichtet Thomas Nettelmann.
5: Damit bekam Schnieder 8 Stimmen weniger, als die neue schwarz-rote Koalition Sitze hat. In seiner Antrittsrede sagte Schnieder, dass Politik den Alltag der Menschen stärker in den Mittelpunkt rücken müsse. Viele Menschen sorgten sich angesichts wirtschaftlicher Unsicherheiten, gesellschaftlicher Spannungen und wachsender Bürokratie um ihre Zukunft. Dem neuen Kabinett gehören 10 Minister an, 4 Frauen und 6 Männer. CDU und SPD stellen jeweils 5 Minister. Stellvertretende Ministerpräsidentin ist die bisherige SPD-Fraktionschefin und jetzige Arbeits- und Sozialministerin Betzing Lichtentäler.
4: Bundespräsident Steinmeier hat in Dorsten in Nordrhein-Westfalen seine deutschlandweite Initiative Der Ehrentag gestartet. Am Nachmittag reinigte Steinmeier zusammen mit Schülern Stolpersteine, die an Ermordete aus der Nazizeit erinnern. Außerdem sind heute noch eine Ausstellungseröffnung, eine Menschenkette und eine ökumenische Andacht geplant. Steinmeier will mit der Initiative den Geburtstag des Grundgesetzes am 23. Mai 1949 würdigen. Im ganzen Land sind bis Ende des Monats Aktionen geplant. Die SPD will sich erneut für einen Mietendeckel einsetzen. Generalsekretär Klüssendorf sagte, man wolle den Bundesländern ermöglichen, wieder feste Obergrenzen für Mieten einzuführen. Dafür soll es eine sogenannte Länderöffnungsklausel in einem Bundesgesetz geben. Klüssendorf räumte ein, dass der Koalitionspartner Union den Deckel ablehne und noch von dem Vorschlag überzeugt werden müsse. Im Gegensatz zur Mietpreisbremse ist der Mietendeckel strenger. Er schreibt Mieten staatlich auf einer bestimmten Höhe fest. Die Anstrengungen der Bundesregierung beim Klimaschutz

0: reichen nach Einschätzung eines wichtigen Beratergremiums nicht aus. Der Expertenrat für Klimafragen schreibt in seinem neuen Gutachten, die Wirkung des jüngsten Klimaschutzprogramms sei geringer, als die Regierung annehme. Selbst wenn das Programm vollständig umgesetzt würde, werde keines der Ziele für das Jahr 2040 erreicht. Der Expertenrat ist unabhängig besetzt und berät die Bundesregierung. Das Bundesumweltministerium bewertet die Lage anders. Ein Sprecher sagte, es gebe nur eine, so wörtlich, überschaubare Lücke beim Erreichen der Klimaziele. Indien und Norwegen haben eine sogenannte grüne strategische Partnerschaft vereinbart. Sie wollen gemeinsam die Energiewende und die nachhaltige Entwicklung mithilfe moderner Technologien vorantreiben. Das haben Vertreter beider Seiten in Oslo mitgeteilt. In Indien werden aktuell 73% des Stroms mit Kohle erzeugt. Premierminister Modi hatte bereits angekündigt, die Regierung wolle Windenergie und Stromspeicher ausbauen. Norwegen bezieht schon fast seinen gesamten Strom aus erneuerbaren Energiequellen, vor allem aus Wasserkraftwerken. Modi sagte, die neue Partnerschaft für saubere Energie sei gut für die ganze Welt. Im vergangenen Jahr haben sich in Baden-Württemberg so viele Menschen einbürgern lassen wie noch nie. Laut Statistischem Landesamt erhielten fast 39.800 Ausländerinnen und Ausländer im Land die deutsche Staatsbürgerschaft. Sie waren im Schnitt knapp 33 Jahre alt und damit mehr als 11 Jahre jünger als der Durchschnitt der Gesamtbevölkerung in Baden-Württemberg. Die größte Gruppe der Neubürger stammte aus Syrien, gefolgt von der Türkei. Der Turnweltverband hat beschlossen, alle Beschränkungen für russische und belarussische Sportlerinnen und Sportler mit sofortiger Wirkung aufzuheben. Das gab das Exekutivkomitee jetzt bekannt. Damit dürfen alle russischen und belarussischen Sportler wieder unter ihrer Flagge und der Nationalhymne bei Wettkämpfen antreten. Für Sportler aus diesen Ländern galten seit 2022 Beschränkungen. Seit 2024 durften sie als sogenannte individuelle neutrale Athleten starten. SWR Nachrichten, Redaktion Constanze Scherer. Das Wetter für Baden-Württemberg und Rheinland-Pfalz. Vom Atlantik strömt feuchtwarme Luft zu uns. Die Vorhersage. Im Laufe der Nacht lassen die Schauer nach und es bleibt meist trocken. Die Tiefstwerte 7 bis 2 Grad. Morgen wechseln sich Sonne und Wolken ab. Am Nachmittag beginnt es in der Eifel zu regnen. 17.05 Uhr.
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2: Mit Florian Rudolph einen schönen Montagnachmittag. Machtwechsel nach 35 Jahren. Rheinland-Pfalz hat wieder einen CDU-Ministerpräsidenten. Jahresbericht des Klimarats. Deutschland kommt vom Kurs ab. Und Trump droht und postet. Wird der Iran-Krieg wieder aufgenommen? Darum geht's hier unter anderem bis 17:30. Gordon Schnieder ist der erste CDU-Ministerpräsident von Rheinland-Pfalz seit 3,5 Jahrzehnten. In der Zeit standen durchweg Männer und Frauen der SPD an der Spitze des Landes. Die Sozialdemokraten jetzt sind Koalitionspartner. Schnieder bekam 63 Ja-Stimmen, 10 mehr als nötig, aber auch 8 weniger als auf CDU und SPD im neuen Landtag insgesamt entfallen, der heute zu seiner ersten Sitzung zusammengetreten war. Aus Mainz berichtet Christian Buttgereit.
3: Nicht nur unter den Augen des großen Bruders, sondern auch in Anwesenheit des Mainzer Bischofs Peter Kohlgraf wurde Schnieder am Mittag vereidigt.
4: Ich schwöre bei Gott, dem Allmächtigen und Allwissenden, dass ich mein Amt unparteiisch, getreu der Verfassung und den Gesetzen zum Wohl des Volkes führen werde. So wahr mir Gott helfe.
3: Der 50-jährige Gordon Schnieder führt von nun an eine große Koalition mit der SPD. Zusammen kommen beide Parteien auf eine deutliche Mehrheit von 71 der 105 Sitze. Doch nur 63 Abgeordnete stimmten bei der Wahl zum Ministerpräsidenten für den Mann aus der Eifel. Sein Vorgänger von der SPD hatte seinerzeit sogar 3 Stimmen aus der Opposition erhalten. Schnieder spricht trotzdem von einer deutlichen Mehrheit, die ihn froh mache. Vertrauen sei da. Man wolle und werde ein anderes Bild abgeben als die Große Koalition im Bund.
4: Also wir haben, glaube ich, in den letzten Wochen gezeigt, dass wir hier ganz anders gestartet sind und dass wir überhaupt nicht in ein solches Gezanke gekommen sind. Wir haben sehr vertrauensvoll miteinander sondiert. Das galt auch für 3 Wochen Koalitionsverhandlungen. Und genau in diesem Stil werden wir das fortsetzen.
3: Seinem Kabinett gehören 10 Minister an, 5 von der CDU und 5 von der SPD. In der CDU gab es Stimmen, Schnieder habe der SPD zu viele Zugeständnisse gemacht, obwohl die Sozialdemokraten bei der Wahl fast 10 Prozentpunkte verloren hatten. So behält die SPD beispielsweise das Finanzministerium. Der CDU war es vor allem wichtig, den Sozialdemokraten das Bildungsressort abzunehmen. Als neue Bildungsministerin wurde heute mit Ute Eiling-Hüttig eine Politikerin aus Bayern vereidigt. Dafür trat die CSU-Politikerin vor wenigen Tagen eigens in die rheinland-pfälzische CDU ein. Einige SPD-Minister der alten Ampelregierung bleiben Teil der neuen Koalition. Sie und alle Abgeordneten sollen helfen, das Vertrauen in die Demokratie zu stärken, so der neu gewählte Landtagspräsident Matthias Lammert von der CDU.
5: In diesem Hohen Hause ist Platz für hartes Ringen um den richtigen politischen Weg. Aber es ist kein Platz für Verfassungsfeindlichkeit, Menschenverachtung oder irgendeine Form von Extremismus.
3: Dieses Vertrauen wurde bereits bei der Wahl von Lammerts Stellvertretern auf die Probe gestellt. Die AfD hatte beantragt, der Landtag solle sich auf einen Vizepräsidenten beschränken. Der parlamentarische Geschäftsführer Damian Lohr.
6: Wir leben in einer wirtschaftlich angespannten Zeit. Viele Menschen haben Probleme, ihr Leben zu finanzieren. Dementsprechend appelliere ich dafür, einen Vizepräsident zu wählen.
3: Als die Mehrheit jedoch für 3 Stellvertreterposten stimmte, erhob auch die AfD Anspruch auf einen der Posten. Allerdings ging sie dabei leer aus. Als einzige Oppositionsfraktion sind im Landtagspräsidium nun die Grünen vertreten. Das Beispiel macht deutlich, für Schnieder und seine CDU wird es nach 35 Jahren in der Opposition nicht einfach, ein Land in bewegten Zeiten zu regieren. Die AfD tritt selbstbewusst auf und die mitregierende SPD muss sich erst noch in die Rolle des Juniorpartners finden. Dass das alles nicht leicht wird, weiß auch Gordon Schnieder.
4: Ich werde Ministerpräsident aller Rheinland-Pfälzerinnen und Rheinland-Pfälzer sein. Auch derjenigen, die heute mit Skepsis auf diese Wahl blicken.
2: Gordon Schnieder ist zum neuen Ministerpräsidenten von Rheinland-Pfalz gewählt worden. Das war der Bericht von Christian Buttgereit. Der Expertenrat für Klimafragen sieht Deutschland nicht mehr auf Kurs. Darin ändere auch das im März beschlossene Klimaschutzprogramm nichts, hat die Vorsitzende des Klimarates Barbara Schlomann heute in Berlin erklärt. Sie und die übrigen Mitglieder haben den jährlichen Prüfbericht zu den Emissionsdaten vorgelegt. Aus ihrer Sicht besteht dringender Handlungsbedarf für die Politik, wie Jan Zimmermann aus unserem Hauptstadtstudio berichtet.
7: Es ist kein gutes Zeugnis für die Bundesregierung. Laut Expertenrat für Klimafragen werden die Klimaschutzziele aktuell zwar erreicht, langfristig aber nicht.
8: Wir sehen klimaschutzpolitischen Handlungsbedarf,
7: sagt Julia Pongratz, Klimawissenschaftlerin und Mitglied im Expertenrat. Doch der Reihe nach. Mit Blick auf das vergangene Jahr ist der Ausstoß klimaschädlicher Gase nahezu konstant geblieben und liegt damit im grünen Bereich. Vor allem in der Energiewirtschaft und in der Industrie ist der CO2-Ausstoß zurückgegangen, erklärt Marc-Oliver Bettzüge, Ratsmitglied und Energieexperte.
9: Die Rückgänge in der Energiewirtschaft hängen natürlich damit zusammen, dass Deutschland in erheblichem Umfang in den Aufbau von erneuerbaren Energieträgern in der Stromerzeugung investiert hat. Gleichzeitig sind die Folgen der wirtschaftlichen Entwicklung der vergangenen 5 Jahre sehr deutlich zu erkennen.
7: Heißt, ein Teil des Erfolgs beruht auf der Wirtschaftsflaute in Deutschland. Außerdem, der Rückgang in der Energiewirtschaft und Industrie wird durch mehr Emissionen in den Bereichen Gebäude und Verkehr aufgefressen. Eigentlich soll der CO2-Ausstoß bis 2030 um 65% zurückgehen, verglichen mit dem Jahr 1990. Aber weder dieses noch alle weiteren Klimaschutzziele werden nach heutigen Prognosen erreicht, erklärt die Vorsitzende des Expertenrats Barbara Schlomann.
10: Das sind die Budgetziele für die Folgeperiode 31 bis 40, die Jahresziele für 2030 und 2040 sowie die Treibhausgasneutralität 2045 und die negativen THG-Emissionen bis 2050.
7: All diese Klimaschutzziele werden nach der Prognose der Wissenschaftler verfehlt. Laut Forscherin Julia Pongratz vermisst der Expertenrat vor allem eines.
8: Wir empfehlen eine Einbettung der Klimaschutzpolitik in eine kohärente politische Gesamtstrategie, die insbesondere auch soziale Verteilungswirkungen und ökonomische Folgen bei der Programmgestaltung stärker in den Blick nimmt.
7: Denn das kürzlich vorgelegte Klimaschutzprogramm der Bundesregierung wird das Ruder nicht rumreißen, so die Einschätzung des Expertenrats. Das Programm müsse überarbeitet und strenger werden. Die Bundesregierung verteidigt ihre Klimapolitik. Der Sprecher des Umweltministeriums, Nikolai Fichtner.
11: Die Emissionen gehen runter. Die Frage ist nur, ob sie schnell genug runtergehen. Und da gibt es, wie es im wissenschaftlichen Diskurs üblich ist, unterschiedliche Annahmen.
7: Umweltverbände und Klimaschutzorganisationen üben dagegen scharfe Kritik und fordern, möglichst schnell aus fossilen Brennstoffen wie Öl und Gas auszusteigen. Ihrer Ansicht nach steuert die Bundesregierung mit Vollgas in die falsche Richtung.
2: Jan Zimmermann. Und was der Bericht des Klimarats bedeutet, dazu die Meinung von Maximilian Ulrich.
12: Gesundheit, Pflege, Rente, Steuern, Arbeitsmarkt, all das soll und muss reformiert werden. Wir brauchen aber noch eine fundamentale Reform in Deutschland. Eine Reform der Klimapolitik. Die Zahlen des Expertenrats für Klimafragen sind eindeutig. Ein ewiges Weiter-so wird für künftige Generationen und Regierungen extrem teuer. Doch die Abwicklung des Heizungsgesetzes, die Abschwächung des Verbrenneraus auf EU-Ebene, das geplante Einfrieren des CO2-Preises, all das zeigt in die genau falsche Richtung. Es braucht jetzt eine Regierung und einen Kanzler, die das Ruder rumreißen. Friedrich Merz muss derzeit viel Kritik aushalten. Unzufriedene Unternehmer, buhende Gewerkschafter, Hasskommentare auf Social Media. Doch er steckt es ein und wirbt sachlich für seine Reform, spricht vom Wohl unseres Gemeinwesens, von einer Zukunft mit gleichen Chancen für unsere Enkelkinder und er nennt als Gründe für die Reformen Demografie und Mathematik. Demografie und Mathematik sprechen aber auch für mehr Klimaschutz. Schon 2030 drohen beim aktuellen Klimakurs teure Sofortprogramme und hohe Kosten auf EU-Ebene. Die Entlastung durch Renten- und Steuerreform würden dann durch Versäumnisse beim Klimaschutz einfach aufgefressen. Auch das ist Mathematik, keine Ideologie. Friedrich Merz will seine Sozialstaatsreform trotz Buhrufen durchziehen. Das könnte er auch beim Klimaschutz tun. Von zukünftigen Generationen bekäme Merz dafür Applaus.
2: Die Meinung von Maximilian Ulrich. 10 Milliarden Euro für Bunker und Feldbetten. Bundesinnenminister Alexander Dobrindt will die Bevölkerung im Bedrohungsfall besser schützen. Dafür plant der CSU-Politiker ein 10 Milliarden Euro schweres Infrastrukturprogramm für den Zivilschutz. Einzelheiten von Philipp Eckstein.
13: Deutschland soll widerstands- und verteidigungsfähiger werden. Nach außen durch eine stärkere Bundeswehr und nach innen durch einen stärkeren Katastrophen- und Zivilschutz. Für Bundesverteidigungsminister Boris Pistorius von der SPD sind das zwei Seiten einer Medaille.
14: Wir können nicht über Verteidigungsfähigkeit reden und darin investieren und gleichzeitig den Zivilschutz nicht entsprechend befördern. Und genau darum geht es. Von daher begrüße ich diesen Schritt sehr.
13: Dieser Schritt bedeutet, am Mittwoch will die Bundesregierung im Kabinett den sogenannten Pakt für den Bevölkerungsschutz beschließen. Zuständig dafür vor allem Bundesinnenminister Alexander Dobrindt von der CSU.
15: Die aktuelle Bedrohungslage, sie erfordert nicht nur das Ausrüsten der Bundeswehr, sondern auch das Aufrüsten der zivilen Verteidigung und des Bevölkerungsschutzes.
13: Dabei geht es um eine bessere Ausstattung, aber vor allem auch darum, mehr Personal auszubilden, das in Krisenfällen sofort einsatzbereit wäre.
15: Dafür wollen wir in den nächsten Jahren 10 Milliarden Euro in die Hand nehmen.
13: Zuspruch dafür kommt von Philipp Wiesener. Er ist beim Deutschen Roten Kreuz Bundesbeauftragter für den Katastrophenschutz.
16: Grundsätzlich begrüßen wir als Deutsches Rotes Kreuz den Pakt für den Bevölkerungsschutz und die Dynamik, dass sich etwas bewegt und verändert.
13: Aber beim Roten Kreuz gibt es auch die Sorge, dass bei Ihnen und vielen ehrenamtlichen Helfern von dem Geld zu wenig ankommen wird.
16: Auch dieses Personal braucht eine gute materielle Ausstattung.
13: Bundesinnenminister Dobrindt sagt dazu auf Nachfrage.
15: All das, was wir heute im Bevölkerungsschutz kennen, muss Teil einer zivilen Verteidigungsstruktur auch sein.
13: Ohne aber konkreter zu werden. Klar ist, für ihn geht es vor allem darum, Bundeswehr und Zivilschutz enger zu verzahnen. Dafür soll in seinem Ministerium ein neuer Stab eingerichtet werden. Der Name steht bereits fest.
15: Kommando Zivile Verteidigung.
13: Verbessert werden soll auch die Koordination mit den Ländern. Bereits vereinbart ist, dass alle möglichen Schutzräume und Bunker in Deutschland digital erfasst werden. Die Standorte sollen dann über die Nina-Warn-App bekannt gemacht werden. Die Pläne des Innenministers. Die Linke beobachtet sie skeptisch.
17: Wenn er damit nur meint, sozusagen das Land kriegsfähiger zu machen, also 100.000 Feldbetten zu besorgen oder noch mehr Bunker zu bauen, dann hat das wenig mit modernem Bevölkerungsschutz zu tun,
13: sagt Linken-Co-Parteichef Jan van Aken.
17: Wenn Sie das Geld aber für THW oder für eine bessere Ausstattung von Feuerwehren, Krankenhäusern ausgeben, das heißt etwas, was uns im Kriegsfalle, aber auch zu Friedenszeiten nutzt, dann ist es total wichtig und richtig.
13: Was konkret die Bundesregierung plant und was der Pakt für den Bevölkerungsschutz noch umfasst, am Mittwoch wollen Dobrindt und Pistorius darüber gemeinsam informieren.
2: Philipp Eckstein berichtete aus Berlin. SWR aktuell 17 Uhr und 17 Minuten. Der US-Präsident hat vergangene Nacht wieder auf seiner Propagandaplattform Truth Social gepostet, was die KI hergibt. Trump als Sternenkrieger, Trump als Patriot, Trump, wie er einen Alien-Hops nimmt. Seine Amtsvorgänger, Obama und Biden, nebst früherer Chefin der Demokraten im Repräsentantenhaus Nancy Pelosi, beim Bad im Jauche gefüllten Reflecting Pool in Washington D.C. Und auch gegen das Regime in Teheran schickt Trump wieder wüste Drohungen. Die Uhr ticke, Iran müsse sich bewegen, sonst werde nichts von ihm übrig bleiben. Der US-Verbündete Israel bereitet sich schon vor auf neue Militärschläge. Samuel Jakisch in Washington. Wie wahrscheinlich ist denn, dass die USA den Krieg wieder aufnehmen?
18: Na, so eine Drohung ist ja immer nur so wirksam, wie sie glaubhaft ist. Und die bisherige Verhandlungstaktik der USA war durchaus, die eigenen Maximalforderungen auch zu untermauern mit überraschenden militärischen Angriffen. Und die Generäle hier im Pentagon, die machen dem Präsidenten natürlich permanent Vorschläge. Da gibt's noch ein Waffenlager, hier steht noch ein Flugzeug, das könnte man angreifen. Die Frage ist nur, was soll das bringen? Denn bisher hat das Regime in Teheran sich nicht beeindrucken lassen, keinerlei Zugeständnisse gemacht, was die Forderungen der USA angeht. Also ein Ende des Atomprogramms, Übergabe aller Vorräte von Uran, Sicherheit für die Seehandelswege. In dieser Hinsicht ist der Feldzug der Regierung Trump bisher absolut ergebnislos geblieben und es gibt kein Anzeichen, dass mehr vom Gleichen, also mehr Angriffe aus der Luft, diese Ergebnisse plötzlich bringen würde. Der Iran spielt weiter auf Zeit.
2: Die Kampfhandlungen wieder aufnehmen, kann und darf Trump das denn noch? Er braucht doch nach spätestens 60 Tagen Krieg das Okay des Parlaments.
18: Ja, theoretisch schon. Das Recht des Parlaments ist aber unwirksam, solange das Parlament diese Rechte nicht einfordert, sondern die Mehrheit im Parlament gehört ja zu Trumps Partei. Die Reihen sind noch vergleichsweise geschlossen innerhalb des Kongresses, besonders solange ja gar nicht gekämpft wird, also solange der Krieg nicht in den Nachrichten ist mit neuen Bildern von Rauch und Explosionen und fliegenden Flugzeugen. Solange die Abgeordneten also das zu Hause auch nicht erklären müssen, warum das jetzt so ist, dass der Kongress gegen den Willen dieser Regierung diesen Krieg beenden würde oder diesen Einsatz in Frage stellt, dass selbst wenn er das täte, die Regierung sich daran halten würde und klein beigeben würde. Das sind beides politisch absolut unrealistische Szenarien.
2: Gilt diese Einigkeit der Republikaner im Repräsentantenhaus denn auch für die Partei insgesamt? Zumindest Senator Lindsey Graham hat gefordert, Zitat, den Job endlich zu erledigen. Aber den anderen kann das ja nicht so recht sein.
18: Kommt wie immer drauf an, wen man fragt, auch bei den Republikanern. Die Abgeordneten Parlamentarier im Haus und im Senat, die wollen ja vor allem immer eins wiedergewählt werden. Die schauen also sehr genau, was sagen denn meine Wähler zu diesem Thema und ist jetzt meine Loyalität zu diesem Präsidenten, ist die eher gut oder schlecht für meine Wiederwahl? Lindsey Graham kann sich da auch nicht ganz entscheiden. Der positioniert sich immer wieder unklar, fordert auch zugleich, jetzt wieder stärker zuzuschlagen, um eben diesen Job erledigt zu kriegen. Die Anhänger sehen das aber zunehmend kritisch. Also die New York Times hat gezählt, dass 2/3 der Gesamtbevölkerung, das umschließt auch die Republikaner, die Entscheidung für diesen Krieg grundfalsch finden. Reuters kommt zu einem ähnlichen Ergebnis, finden, dass die Ziele vor allem schlecht erklärt wurden durch die Regierung. CBS hat eine Umfrage gemacht, fand ich interessant. Wer sieht denn gerade wen im Vorteil? Und da sagt eine deutliche Mehrheit der US-Amerikaner, keiner von beiden hat hier gerade die Nase vorn oder der Iran hat sogar die besseren Karten. Das sind schlechte Zahlen für den Präsidenten. Seine Anhänger sind da nicht bedingungslos dafür, diesen Krieg fortzuführen.
2: Und schauen wir mal nach vorn, kein halbes Jahr mehr bis zu den Midterms, den Zwischenwahlen. Was droht Trumps Republikanern da möglicherweise?
18: Ist noch sehr früh zu sagen, demoskopisch. Es gibt Bundesstaaten, da können die Republikaner jeden Kandidaten aufstellen, noch so viel Kritik ernten. Am Ende wählen die Menschen da immer republikanisch rot, zuverlässig. Es gibt aber auch natürlich Swing States, Pennsylvania, Michigan, Wisconsin, vor allem Arizona auch. Da kann ein schwacher Kandidat für die Republikaner eine zu große Nähe zu dem unbeliebten Präsidenten die Sache kippen lassen in Richtung Demokraten blau. Die Regierung versucht jetzt schon Einfluss zu nehmen, Wahlgesetze zum Beispiel so zu ändern, dass es für die Opposition schwieriger wird, das Haus zurückzugewinnen. Aber selbst wenn das Bestand haben sollte, droht den Republikanern ein schwieriger Wahlkampf. Und das Kapitel Iran, das hätten alle Republikaner bis dahin spätestens gerne abgeschlossen.
2: Blicken wir noch kurz auf die wirtschaftlichen Folgen für die US-Amerikaner. Laut der renommierten Brown University in Providence, Rhode Island, mussten sie seit Kriegsbeginn 40 Milliarden Dollar zusätzlich bezahlen.
18: 40 Milliarden sagen diese Experten, 29 Milliarden sagt das Pentagon neulich in einer Anhörung vor dem Kongress. Ich glaube, mit beiden Zahlen kann der Durchschnittsamerikaner nicht so viel anfangen, aber die Menschen merken zum Beispiel sehr wohl, dass die Gallone Benzin jetzt hier 4 bis 6 Dollar kostet. Das ist immer noch viel weniger als in Deutschland, aber es ist schockierend viel für die US-Autofahrer. Und Öl steckt auch in Plastik drin, wie wir wissen, in Kosmetik, in Hygieneartikeln, in Babywindeln, das wird alles teurer und es gibt natürlich auch Kritik von der rechten Seite, also von Gegnern Trumps aus den eigenen Reihen, die sagen, seht ihr, das kommt alles von diesem Krieg, den wir gar nicht erst hätten anfangen dürfen.
2: Sagt unser Washington-Korrespondent Samuel Jankisch. Israels Regierung zementiert ihre Absage an eine Zwei-Staaten-Lösung. In der palästinensischen Gemeinde Alessaria rollen die Abrissbagger an. Es geht um den Bau eines umstrittenen israelischen Siedlungsprojekts. Mehr als 3000 neue Wohnungen, die die Westbank in zwei Teile schneiden. Kritiker sehen in dem Projekt einen Schritt hin zur faktischen Annexion des Westjordanlandes. Die Menschen in Alessaria müssen hilflos zusehen. Eine Reportage unserer Korrespondentin Pia Steckelbach.
19: Mohammed Rahail erkennt seine Straße kaum wieder. Am Eingang zu seinem Heimatort Al-Aizariya im besetzten Westjordanland haben israelische Behörden die Läden seiner Familie abreißen lassen. Hier war der Gemüseladen, hier ein Elektromarkt, eine Fleischerei, ein Supermarkt. Hier gab es Leben, hier waren immer Leute, alles war ordentlich und sauber. Schau, sie haben eine Müllhalde daraus gemacht. Die kleine Stadt Al-Aizariya liegt zwischen Ostjerusalem und der israelischen Siedlung Ma'aleh Adumim. Mohammed Rahail kann die gleichförmigen Häuser mit den roten Dächern von der Straße aus sehen. Der 48-Jährige ist hier aufgewachsen und hat beobachtet, wie sie immer mehr wurden. Heute leben in Ma'aleh Adumim mehr als 37.000 Siedler. Nach internationalem Recht ist Ma'aleh Adumim wie die anderen mittlerweile rund 500 Siedlungen und Außenposten im besetzten Westjordanland illegal. Bald sollen in dem Gebiet zwischen Ma'aleh Adumim und Ostjerusalem 3.400 neue Wohneinheiten für jüdische Siedler entstehen. Das und den Bau einer Umgehungsstraße für Palästinenser hatte die israelische Regierung vergangenen Sommer beschlossen. Das seit Jahren geplante Projekt trägt den Namen E1. Israels rechtsextremer Finanzminister Smotrich, selbst Siedler, hatte darüber gesagt, es solle Tatsachen schaffen und so den Traum von einem palästinensischen Staat begraben. International gab es dafür viel Kritik. Beobachter warnen, das Projekt würde das Westjordanland für Palästinenser in Süden und Norden unterteilen und weiter zerstückeln, sowie die faktische Annexion des Gebiets vorantreiben. Die Bewegungsfreiheit für Palästinenser würde noch massiver eingeschränkt. Ostjerusalem, eigentlich als künftige Hauptstadt für einen palästinensischen Staat vorgesehen, noch weiter abgeschirmt. E1 soll offenbar bald umgesetzt werden, die geplante Umgehungsstraße hier in Al-Aizariya beginnen, ganz in der Nähe der abgerissenen Geschäfte. Vor einer Woche waren nachts israelische Bagger angerollt. Innerhalb von 3 Stunden waren Dutzende Geschäfte zerstört. Im C-Gebiet des besetzten Westjordanlands ist Israel für die Verwaltung zuständig. Die verantwortliche Behörde Kogat teilt auf Anfrage mit, die Gebäude seien ohne Genehmigung gebaut worden. Die stellt sie für Palästinenser hier im C-Gebiet so gut wie nie aus. Auch nicht für die Lagerhalle von Mohammed Rahail. Er selbst handelt mit Metall, hat alte Motoren, Kühlschränke und Waschmaschinen zu einem mehrere Meter hohen Turm aufgestapelt. Der steht jetzt inmitten der Trümmer der abgerissenen Gebäude, lässt sich kaum von ihnen unterscheiden. Mein ganzes Leben arbeite ich für mein Geschäft, damit ich mich und meine Kinder ernähren kann. In Israel können wir nicht arbeiten. Im Westjordanland gibt es keine Arbeit, die Wirtschaft liegt am Boden. Wo sollen wir hin? Es gibt keine Alternative. Jonathan Mizrahi von der israelischen NGO Peace Now beobachtet das E1-Projekt und den massiven Siedlungsausbau der israelischen Regierung. Er sagt, das eigentliche Ziel sei die Vertreibung von Palästinensern.
20: E1
19: Die Straße zeigt, dass es bei E1 nicht nur um mehr Häuser für Israelis im Westjordanland geht, sondern darum, Israelis von Palästinensern abzuschirmen. Es geht darum, einen Bereich für Israelis mit so wenig Palästinensern wie möglich zu kreieren. Es beginnt mit dem Abriss der Läden und Gebäude in Al-Aizariya, um eine Straße zu bauen. Die steht für Apartheid und ethnische Säuberung. Auch Metallhändler Mohammad Rahail sieht das so. Für ihn ist das hier palästinensisches Land. Wenn das Projekt E1 umgesetzt wird, bleibt immer weniger übrig, fürchtet er. Wir sind nicht gegen eine Straße an sich, wenn sie den Juden und den Arabern, also beiden Völkern, dienen würde. Wir sind gegen das, was hier passiert. Das ist rassistisch.
2: Und das war die Reportage unserer Nahost-Korrespondentin Pia Steckelbach. Der Tod eines 12-Jährigen auf einem Supermarktparkplatz in Niedernhall im Hohenlohe-Kreis vergangenen September hat Entsetzen ausgelöst. Der Junge war auf dem Parkplatz überfahren und mitgeschleift worden, starb noch am Unfallort vom Auto eines damals 17-Jährigen, mit dem er vorher aneinander geraten war. Im Streit soll der 12-Jährige und sein Freund den Jugendlichen und dessen gehbehinderten Kumpel beleidigt haben. Der Teenager handelte daraufhin gezielt und aus Wut und Rache, haben die Richter in Heilbronn heute festgestellt. Sie haben ihn wegen Mordes verurteilt, nach Jugendstrafrecht zu 6 Jahren und 6 Monaten Gefängnis. Jan Armecke.
20: Es war der Abend des 11. September. Auf einem Supermarktparkplatz in Niedernhall haben ein 12-Jähriger mit seinem Kumpel auf der einen und der angeklagte 18-Jährige mit einem Kumpel auf der anderen Seite um Kleingeld gestritten. Am Ende war der 12-Jährige tot, vom 18-Jährigen überfahren, mit Absicht. So sieht es Staatsanwältin Katrin Rührich und so sah es auch das Gericht.
21: Die Jugendkammer ist zumindest zu großen Teilen der Rechtsauffassung der Staatsanwaltschaft gefolgt und hat den Angeklagten wegen Mordes verurteilt.
20: Gefordert hatte die Staatsanwaltschaft eine Verurteilung nach Jugendstrafrecht und 9 Jahre Haft. Das Urteil 6 Jahre und 6 Monate Gefängnis. Mordmerkmal Heimtücke.
21: Dafür hat insbesondere das Nachtatverhalten des Angeklagten gesprochen, sein Ausruf, er hat mich provoziert, sie haben mich provoziert und auch die Ausführungen des Sachverständigen haben dafür gesprochen.
20: Der sagte in etwa, der Angeklagte müsse das Opfer gesehen haben und hätte bremsen oder ausweichen können. Der 18-Jährige selbst hatte den Prozess über geschwiegen. Für ihn sprach sein Verteidiger Andreas Kugel und der widersprach dieser Darstellung. Es sei ein Fahrfehler gewesen.
22: Und er dann einfach aus Schreck, aus Überforderung nicht mehr in der Lage war, adäquat darauf zu reagieren, insoweit adäquat, als er den Unfall nicht mehr verhindern konnte.
20: Mit dem Urteil wollen er und sein Mandant sich nicht zufrieden geben.
22: In der Hoffnung, dass man dann über das Rechtsmittelgericht in der Lage ist, davon zu überzeugen, dass sich das ganze Unfallgeschehen so abgespielt hat, wie er es dargelegt hat, beziehungsweise über mich, über die Verteidigung darlegen ließ.
20: Für die Eltern des Opfers, die den gesamten Prozess teils unter Tränen verfolgt haben, ist die Sache klar. Ihr Kind wurde ermordet und die Strafe ist zu gering. Sie wurden als Nebenkläger durch Sophie Bechtolf-Rey vertreten und hatten die Höchststrafe von 10 Jahren gefordert.
23: Und dass das Gericht eben jetzt mit 6 Jahren, 6 Monaten eine aus Sicht des Gerichtes oder der Kammer angemessene Jugendstrafe findet, das ist für die Eltern, wie gesagt, einfach nicht zu fassen.
20: In der Stadt ist es am Montag auf den Straßen ruhig. Kaum jemand will über den Vorfall oder das Urteil sprechen. Doch auch Corinna Buschbacher aus Niedernhall sieht es wie die Eltern.
24: Da bin ich mir jetzt noch nicht so im Klaren, ob das genug ist. Der ist auch noch ziemlich jung, der Täter, sage ich jetzt mal. Ich habe eigentlich gedacht, es könnte ein bisschen mehr sein.
20: Noch ist das Urteil nicht rechtskräftig. Die Verteidigung will in Revision gehen. Bleibt abzuwarten, wie dieses Gericht dann entscheiden wird.
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0: Um 17.30 Uhr mit Antje Keil. Die CDU stellt in Rheinland-Pfalz erstmals seit 35 Jahren wieder den Ministerpräsidenten. Eine Mehrheit der Landtagsabgeordneten wählte Gordon Schnieder in Mainz zum neuen Regierungschef. Auf ihn entfielen 63 von 105 abgegebenen Stimmen. Aus Mainz berichtet Thomas Nettemann.
25: Damit bekam Schnieder 8 Stimmen weniger, als die neue schwarz-rote Koalition Sitze hat. In seiner Antrittsrede sagte Schnieder, dass Politik den Alltag der Menschen stärker in den Mittelpunkt rücken müsse. Viele Menschen sorgten sich angesichts wirtschaftlicher Unsicherheiten, gesellschaftlicher Spannungen und wachsender Bürokratie um ihre Zukunft. Dem neuen Kabinett gehören 10 Minister an, 4 Frauen und 6 Männer. CDU und SPD stellen jeweils 5 Minister. Stellvertretende Ministerpräsidentin ist die bisherige SPD-Fraktion Fraktionschefin und jetzige Arbeits- und Sozialministerin Betzing-Lichtentäler.
0: Bundespräsident Steinmeier hat in Dorsten in Nordrhein-Westfalen seine deutschlandweite Initiative Der Ehrentag gestartet. Am Nachmittag reinigte Steinmeier zusammen mit Schülern Stolpersteine, die an Ermordete aus der Nazizeit erinnern. Außerdem sind heute noch eine Ausstellungseröffnung, eine Menschenkette und eine ökumenische Andacht geplant. Steinmeier will mit der Initiative den Geburtstag des Grundgesetzes am 23. Mai 1949 würdigen. Im ganzen Land sind bis Ende des Monats Aktionen geplant. Die SPD will sich erneut für einen Mietendeckel einsetzen. Generalsekretär Klüssendorf sagte, man wolle den Bundesländern ermöglichen, wieder feste Obergrenzen für Mieten einzuführen. Dafür soll es eine sogenannte Ländereröffnungsklausel in einem Bundesgesetz geben. Klüssendorf räumte ein, dass der Koalitionspartner Union den Deckel ablehne und noch von dem Vorschlag überzeugt werden müsse. Im Gegensatz zur Mietpreisbremse ist der Mietendeckel strenger. Er schreibt Mieten staatlich auf einer bestimmten Höhe fest. Die Anstrengungen der Bundesregierung beim Klimaschutz reichen nach Einschätzung eines wichtigen Beratergremiums nicht aus. Der Expertenrat für Klimafragen schreibt in seinem neuen Gutachten, die Wirkung des jüngsten Klimaschutzprogramms sei geringer, als die Regierung annehme. Selbst wenn das Programm vollständig umgesetzt würde, werde keines der Ziele für das Jahr 2040 erreicht. Der Expertenrat ist unabhängig besetzt und berät die Bundesregierung. Das Bundesumweltministerium bewertet die Lage anders. Ein Sprecher sagte, es gebe nur eine, so wörtlich, überschaubare Lücke beim Erreichen der Klimaziele. Indien und Norwegen haben eine sogenannte grüne strategische Partnerschaft vereinbart. Sie wollen gemeinsam die Energiewende und die nachhaltige Entwicklung mit Hilfe moderner Technologien vorantreiben. Das haben Vertreter beider Seiten in Oslo mitgeteilt. In Indien werden aktuell 73% des Stroms mit Kohle erzeugt. Premierminister Modi hatte bereits angekündigt, die Regierung wolle Windenergie und Stromspeicher ausbauen. Norwegen bezieht schon fast seinen gesamten Strom aus erneuerbaren Energiequellen, vor allem aus Wasserkraftwerken. Modi sagte, die neue Partnerschaft für saubere Energie sei gut für die ganze Welt. Im vergangenen Jahr haben sich in Baden-Württemberg so viele Menschen einbürgern lassen wie noch nie. Laut Statistischem Landesamt erhielten fast 39.800 Ausländerinnen und Ausländer im Land die deutsche Staatsbürgerschaft. Sie waren im Schnitt knapp 33 Jahre alt und damit mehr als 11 Jahre jünger als der Durchschnitt der Gesamtbevölkerung in Baden-Württemberg. Die größte Gruppe der Neubürger stammte aus Syrien, gefolgt von der Türkei. Der Turn-Weltverband hat beschlossen, alle Beschränkungen für russische und belarussische Sportlerinnen und Sportler mit sofortiger Wirkung aufzuheben. Das gab das Exekutivkomitee jetzt bekannt. Damit dürfen alle russischen und belarussischen Sportler wieder unter ihrer Flagge und der Nationalhymne bei Wettkämpfen antreten. Für Sportler aus diesen Ländern galten seit 2022 Beschränkungen. Seit 2024 durften sie als sogenannte individuelle, neutrale Athleten starten. SWR Nachrichten, Redaktion Konstanze Scherer.
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2: Heute Abend ist es wechselhaft mit Wolken, etwas Sonne und einigen Schauern und Gewittern mit Platzregen. Im Lauf der Nacht wird es trocken, die Wolken lockern auf und gegen Morgen bilden sich hier und da Nebel. Die Tiefstwerte dann zwischen 7 und 2 Grad. Morgen Sonne und Wolken im Wechsel, später werden die Wolken dann aber dichter und am Nachmittag beginnt es in der Eifel zu regnen. Bis zum Abend erreicht der Regen dann auch den Westerwald und Baden. Dazu weht schwacher Wind aus Südwest bis West. Die Temperaturen steigen auf 13 bis 20 Grad. Die weiteren Aussichten: am Mittwoch wolkig mit Sonne, vor allem in Baden-Württemberg einzelne Schauer und etwas wärmer. Am Donnerstag trocken mit Sonne und Wolken, Temperaturen bis 26 Grad.
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3: Mit Gerhard Leitner, guten Abend. Der neue rheinland-pfälzische Landtag hat Gordon Schnieder zum Ministerpräsidenten gewählt. Der CDU-Politiker erhielt 63 Stimmen, das sind 8 Stimmen weniger als die von ihm angeführte Koalition aus CDU und SPD Sitze hat. Aus unserer Redaktion Landespolitik Thomas Nettelmann.
25: Der 50-Jährige aus der Eifel führt künftig eine schwarz-rote Koalition an. Mit der heutigen Wahl Schnieders stellt die CDU erstmals seit 35 Jahren wieder den Regierungschef von Rheinland-Pfalz. Als erste Amtshandlung hat Schnieder die Minister der neuen Landesregierung ernannt, 4 Frauen und 6 Männer. CDU und SPD stellen jeweils 5 Minister im Kabinett Schnieder. Stellvertretende Ministerpräsidentin ist die bisherige SPD-Fraktionschefin Betzing Lichtentäler. Sie wird das Arbeits- und Sozialministerium leiten. Neue Bildungsministerin wird Ute Eiling-Hüttig. Die 58-Jährige saß bisher für die CSU im Bayerischen Landtag. Am Vormittag hatte der Landtag den CDU-Politiker Lammer einstimmig zum neuen Landtagspräsidenten gewählt.
3: Der neue rheinland-pfälzische Ministerpräsident Schnieder geht davon aus, dass die schwarz-rote Koalition im Land vertrauensvoller zusammenarbeitet als die im Bund. Schnieder sagte nach seiner Wahl im SWR:
4: Also wir haben, glaube ich, in den letzten Wochen gezeigt, dass wir hier ganz anders gestartet sind und dass wir überhaupt nicht in ein solches Gezanke gekommen sind. Wir haben sehr vertrauensvoll miteinander sondiert, wo kaum jemand wusste, wo wir uns treffen und wie die Sondierungsgespräche gelaufen sind. Über die Inhalte ist nichts bekannt geworden. Das galt auch für 3 Wochen Koalitionsverhandlungen, wo auch nichts nach draußen gesickert ist. Die Personalien nicht einfach auf dem Jahrmarkt preisgetragen worden sind, sondern wir haben sehr vertrauensvoll zusammengearbeitet. Und genau in diesem Stil werden wir das fortsetzen.
3: Soweit der frisch gewählte neue rheinland-pfälzische Ministerpräsident Schnieder. Mehr Themen aus Baden-Württemberg und Rheinland-Pfalz gleich im Fokus Südwest. Bundesverteidigungsminister Pistorius hat seine Kolleginnen und Kollegen aus den Nachbarländern Österreich, Schweiz und Luxemburg in Berlin empfangen. Bei dem Gespräch im Verteidigungsministerium war vor allem die angespannte Sicherheitslage in Europa Thema. Mehr von Benjamin Großkopf.
5: Es war das erste Treffen aller deutschsprachigen Verteidigungsminister in Europa. Boris Pistorius betonte, dass bereits viel kooperiert werde, diese Kooperationen aber weiter ausgebaut würden. Ein Schwerpunkt der Gespräche war die Verteidigung im Weltraum. Alleine Deutschland will in den kommenden Jahren 35 Milliarden Euro für eine neue Sicherheitsarchitektur im All investieren. Pistorius betonte, die Ukraine zeige, dass das existenzieller werde, zum Beispiel um in diesem Fall Russland empfindlich zu treffen. Dabei geht es unter anderem um Satellitenstandorte, Aufklärung und Startpunkte für Drohnenangriffe. Oder kurz, so sagte es Pistorius, die Bedeutung des Weltraums entwickelt sich rasant für jede Form der militärischen Auseinandersetzung. Deutschland will dabei, so der SPD-Politiker, anschlussfähig für seine Partner sein. Die Schweiz und Österreich spielen dabei eine Sonderrolle, weil sie nicht Mitglied der NATO sind. Dennoch betonte etwa die österreichische Verteidigungsministerin Claudia Tanner hier in Berlin, man müsse durch grenzüberschreitende Kooperationen wehrfähiger werden, nicht um Kriege zu führen, sondern um Frieden zu sichern.
3: Deutschland wird seine Klimaziele ab 2030 wahrscheinlich deutlich verfehlen. Zu diesem Schluss kommt der Expertenrat für Klimafragen aus Berlin dazu, Felix Tenbaum.
6: Für 2025 wurden die Ziele noch sehr knapp eingehalten. Das liegt an großen Einsparungen im Industrie- und Energiesektor. Die Bereiche Gebäude und Verkehr überziehen ihr CO2-Budget laut Bericht aber wie in den letzten Jahren so massiv, dass die Emissionen unterm Strich kaum sinken. Insgesamt sieht der Expertenrat dringenden politischen Handlungsbedarf. Das Klimaschutzprogramm von Bundesumweltminister Carsten Schneider kritisiert der Rat erneut als unzureichend und fordert deutliche Nachbesserungen. Noch gar nicht eingeflossen in den Bericht ist das geplante neue Heizungsgesetz. Über dessen Auswirkungen machen sich die Fachleute aber Sorgen.
3: Einfache Mittel gegen Müdigkeit, gesünder mit einer Pille. Wer Influencern im Gesundheitsbereich folgt, bekommt häufig Kaufempfehlungen. Experten warnen schon lange. Im besten Fall sind diese Pillen und Pülverchen nutzlos, im schlechtesten Fall sogar gefährlich. Auch die Verbraucherzentrale Nordrhein-Westfalen setzt sich mit dem Projekt Faktencheck Gesundheitswerbung gegen unzulässige Gesundheitswerbung ein. Heute fand dazu eine Fachtagung in Berlin statt. Das Problem mit den sogenannten Medfluencern hat Gesa Schölgens von der Verbraucherzentrale im SWR Aktuell Interview so geschildert.
9: Es funktioniert so gut, weil die sich sehr gut präsentieren. Also ganz viele treten auch auf wie Ärzte, obwohl sie es vielleicht noch gar nicht sind. Wir kriegen so viel gemeldet von Verbraucherinnen und Verbrauchern. Das geht mittlerweile in die Tausende, also tausende Beschwerden. Und das muss eigentlich zentral irgendwie gesteuert und verwaltet werden, dass die Sachen geprüft werden und dann gegebenenfalls an die Lebensmittelüberwachung auch weitergeleitet werden und dass die dann den nächsten Schritt gehen müssen.
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3: Wir haben es berichtet, die CDU stellt nach 35 Jahren erstmals wieder einen Regierungschef in Mainz. Sie hat bei der Landtagswahl 5 Prozentpunkte mehr bekommen als die SPD. Trotzdem bringen beide Seiten gleich viel Ministerinnen und Minister in die Regierung ein. Was das über das Kräfteverhältnis innerhalb der Koalition aussagt, dazu hat Anna-Sophie Heinze, sie ist Politikwissenschaftlerin an der Universität Trier, im SWR Aktuell Interview Folgendes gesagt.
7: Das ist auf den ersten Blick auch wirklich ungewöhnlich, denn die CDU hat die Wahl auch deutlich gewonnen. Trotzdem bekommen beide Koalitionspartner eben 5 Ministerien. Was fast noch bedeutsamer ist, ist, dass die SPD sogar sich einige sehr zentrale Ressorts sichern konnte, also Finanzen und Wirtschaft beispielsweise. Und der Koalitionsvertrag selbst setzt den Titel gemeinsame Verantwortung. Und das ist hier offensichtlich das Credo, das sich beide Koalitionspartner gegeben haben. Aber natürlich muss man auch sehen, dass Harmonie in Koalitionsverhandlungen sozusagen erstmal einfacher ist als dann im tatsächlichen Regierungshandeln.
3: Prominente langjährige Sozialdemokraten aus Baden-Württemberg fordern, die Wahl eines neuen SPD-Landesvorstands im Juni zu boykottieren. Das aktuell angestrebte Verfahren der Parteispitze sei interessensgeleitet, um den eigenen Einfluss zu sichern, kritisieren sie. Aus der SWR-Redaktion Landespolitik Ruben Moratz.
8: Zu den prominenten Unterzeichnern der Botschaft gehören die frühere Bundesjustizministerin Hertha Däubler-Gmelin aus Tübingen, der ehemalige Landesinnenminister Reinhold Gall aus Obersulm und die frühere Bundestagsabgeordnete Hilde Mattheis aus Ulm. Sie kritisieren, dass der amtierende SPD-Landesvorstand übereilt und undurchdacht eine neue Landesspitze wählen lassen will, in einem vorgezogenen Parteitag im Juni. Nach der überstürzten Wahl von Sascha Binder zum Fraktionsvorsitzenden werde jetzt erneut eine Personalentscheidung mit kurzem Vorlauf und erwartbar unbefriedigendem Ausgang vorangetrieben, heißt es in dem öffentlichen Schreiben. Es sei aber nötig, einen gründlichen Neuanfang nach der Niederlage bei der Landtagswahl zu organisieren. Das brauche Zeit. Nach dem Willen der Unterzeichner sollte der vorgezogene Parteitag im Juni nur einen Übergangsvorstand einsetzen. Dieser könne dann eine inhaltliche und personelle Neuaufstellung bis Ende des Jahres auf den Weg bringen.
3: In Bühl im Kreis Rastatt soll einer der größten Batteriespeicher Deutschlands entstehen. Nach Angaben der Stadt will eine dänische Firma den Speicher ab 2028 bauen. Die Einzelheiten von Boris Bauer.
10: Der Projektentwickler Copenhagen Energy will demnach einen Batteriespeicher mit einer Kapazität von 2000 Megawattstunden bauen. Das ist 2,5-mal so viel wie der Batteriespeicher am ehemaligen Kernkraftwerk Philipsburg, den die NBW gerade plant. Den Standort Bühl hat Copenhagen Energy nach eigenen Angaben gewählt, weil das bestehende Umspannwerk dort technisch fit ist, um schnell große Energiemengen zu verarbeiten. Gebaut werden soll der Batteriespeicher 2028, im Jahr darauf soll er ans Netz gehen.
3: Ein Hausmeister hat in Kirchheim unter Deck im Kreis Esslingen eine unerwartete Entdeckung gemacht, als er laut Polizei in einem Zimmer in einer Asylunterkunft einen Rauchmelder checken wollte, entdeckte er ein brisantes Versteck in der Zimmerdecke. SWR-Reporterin Katja Trautwein berichtet.
11: In der Deckenplatte waren laut Polizei Bargeld, Haschisch, Ecstasy-Tabletten und einige verschreibungspflichtige Medikamente versteckt. Im Flur vor dem Zimmer hat die Polizei bei der Durchsuchung dann noch mehr von den Drogen und mehrere tausend verschreibungspflichtige Medikamente gefunden. Sie ermittelt jetzt gegen den 21-jährigen Zimmerbewohner, weil sie davon ausgehen, dass er mit Amphetaminen gehandelt hat. Der Mann sitzt inzwischen in Untersuchungshaft.
1: Und dann war da noch
3: die Irisblüte, die im Eriskircher Ried am Bodensee gerade beginnt. In den kommenden Wochen lockt sie wieder tausende Besucherinnen und Besucher ins Naturschutzgebiet. Mehr von Torben Langwald.
12: Bislang präsentierten sich die sibirischen Schwertlilien, umgangssprachlich Iris genannt, noch nicht so imposant wie in anderen Jahren, heißt es vom dortigen Naturschutzzentrum. Die Trockenheit der vergangenen Wochen könnte sich auf die Pflanze ausgewirkt haben. Die volle Pracht der Irisblüte wird allerdings erst mit den Pfingstferien erwartet. Wie sich Umwelteinflüsse auf den Bestand der seltenen Blume auswirken, darüber könnte künftig auch ein neues Monitoring Auskunft geben. Auf mehreren Flächen möchte das Naturschutzzentrum über Jahre den Bestand der sibirischen Schwertlilie zählen.
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2: Sie hören SWR aktuell am Montagabend, 17:45 Uhr, Viertel vor sechs. Mein Name ist Florian Rudolph.
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2: Mit Achim Scheu.
13: Schönen guten Tag. Bis auf die Relegationsspiele sind die Entscheidungen in der ersten und zweiten Liga gefallen. Platz 10 in der Abschlusstabelle gab es für Mainz 05 in der ersten Liga, vom Tabellenletzten zur Winterpause hin zum sicheren Klassenerhalt. Sportvorstand Christian Heidel.
14: Ich glaube, wir haben auch schon bewiesen, dass die Mannschaft schon Qualität hat. Ich glaube, haben auch eine gute Trainerentscheidung dann getroffen. Dass es dann, muss ich sagen, so abläuft, dass wir schon 2 oder 3 Wochen zuvor schon die Liga gehalten haben, hätte ich mir jetzt auch nicht vorstellen können, weil ja der Rückstand schon erheblich war, aber es war eine außergewöhnliche Rückrunde.
13: Das komplette Interview mit Christian Heidel gibt es bei uns im Netz, swr.de Sport. Daniel Jungwirth wird Trainer beim SSV Ulm und soll beim Neuanfang der Schwaben in der Fußballregionalliga mitwirken, Martin Thiel berichtet.
15: Der 44-Jährige, der zuletzt die U17 des VfB Stuttgart zur deutschen Meisterschaft geführt hat, hat beim SSV Ulm einen Vertrag bis 2028 unterschrieben. Daniel Jungwirth tritt die Nachfolge von Pavel Dotschev an, dessen Abschied bereits feststand. Ulms Sportdirektor Murat Isik lobt Jungwirths Arbeit mit jungen Spielern und seine Führungsqualitäten. Der SSV Ulm war in dieser Saison aus der dritten Liga abgestiegen, nachdem der Verein zuvor bereits den Abstieg aus der zweiten Liga hinnehmen musste. Daniel Jungwirth soll nun für einen Neuaufbau in der Regionalliga sorgen.
13: 2 Spiele, 2 Niederlagen bisher bei der Eishockey-WM für Deutschland. Und dabei konnte das Team gegen Lettland und Finnland auch nicht nur ansatzweise überzeugen. Heute Abend dann geht's gegen den WM-Gastgeber Schweiz. Unser Eishockey-Reporter ist Burkhard Hupe und er beantwortet uns die Frage, ob Deutschland da überhaupt eine realistische Chance hat.
16: Nee, glaube ich jetzt nicht zwingend. Das wäre für mich im Moment tatsächlich sowas wie Augenwischerei. Die Schweiz besitzt nämlich einen total eingespielten internationalen Kader auf absolutem Top-Niveau. Und die Schweiz will endlich einmal und dann zum ersten Mal Weltmeister werden. Und die Schweizer bringen unglaublich viel Offensivpower aufs Eis, haben selbst schon 2 komplizierte Spiele gewonnen. Und die Schweizer werden die Deutschen trotz allem nicht unterschätzen. Denn genau das ist denen schon viel zu oft passiert, dass sie aus Selbstüberschätzung wichtige Spiele gegen den Nachbarn aus Deutschland verloren haben. Das wird dieser Mannschaft in eigener Halle sehr wahrscheinlich nicht passieren.
13: Der Weltturnverband lässt wieder Turnerinnen und Turner unter russischer Flagge zu. Alle seit Februar 2022 geltenden Beschränkungen für russische und belarussische Sportler sind mit sofortiger Wirkung aufgehoben. Maja Greff hat die Einzelheiten.
17: Das hat World Gymnastics nach einer Sitzung des Exekutivkomitees im ägyptischen Sharm el-Sheikh bekannt gegeben. Russlands Turnverband teilte laut der russischen Nachrichtenagentur TASS mit, dass seine Athleten nun wieder unter der Nationalflagge und der Nationalhymne bei Wettkämpfen antreten dürfen. Seit Beginn des russischen Angriffskriegs in der Ukraine vor mehr als 4 Jahren hatte das IOC wie auch zahlreiche internationale Sportverbände sowohl Russlands Sportler als auch die belarussischen Athleten mit Sanktionen belegt. Belarus unterstützt Russland im Krieg gegen die Ukraine.
13: Und das war's vom Sport für den Moment, gleich 17.49 Uhr.
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2: Vulkane sind ein Abbild für die Naturgewalt der Erde. Etwa 1500 spucken immer wieder Asche, Lava und Gestein. In Europa ist der Ätna auf Sizilien der aktivste Vulkan des Kontinents. Wenn Vulkane ausbrechen, sind nicht selten Hunderte oder sogar Tausende Opfer zu beklagen. Da waren die Folgen des Ausbruchs von Mount St. Helens im US-Bundesstaat Washington vor 46 Jahren noch überschaubar. Knapp 60 Menschen starben, berichtet Werner Eckert im SWR Kulturzeitwort. Aber die Kraft der Eruption war spektakulär. Sie zerriss den Mount St. Helens am 18. Mai 1980.
18: Es war ein Sonntagmorgen, 8.32 Uhr. Nach 123 Jahren Ruhe explodiert der Mount St. Helens. Er brach nicht einfach aus, es zerriss ihn. Ein Augenzeuge beschreibt über Funk die Urgewalten.
26: Ein Erdbeben und jetzt ein Ausbruch. Und da rutscht alles die Flanke des Berges hinunter. Weg hier!
18: Der Berg war eine der weißen Schönheiten in der Kette der riesigen Vulkankegel des Kaskadengebirges weit im Nordwesten der USA. Dort taucht die Juan de Fuca-Platte unter die nordamerikanische Erdplatte und durch diese Schwachstelle in der Erdkruste strömt immer wieder heiße Magma nach oben. Der St. Helens ist der jüngste dieser Berge, kaum 2000 Jahre alt ist sein heutiger Kegel. Und er ist der aktivste. Schon vor dem spektakulären Ausbruch am 20. März 1980 gab es ein erstes Beben und damit das Zeichen, dass eine neue eruptive Phase beginnen würde. Deshalb waren viele Wissenschaftler des Geologischen Dienstes der USA vor Ort. Zum Beispiel Dan Miller. In einem Dokumentarfilm seines Amtes erzählt er,
0: in den 2 Monaten vor dem Ausbruch kam Magma aus der Tiefe in den Vulkankegel hoch und staute sich da. Diese Masse beulte die Nordseite des Berges regelrecht aus.
18: Wir konnten messen, dass die Beule an der Nordflanke um fast 2 Meter am Tag wächst, sagt sein Kollege Norm Banks. Und er ergänzt, wir wussten, dass das kein gutes Zeichen ist. In der Tat rutschte die aufgewölbte Masse ein Viertel des Berges, die gesamte Nordseite, am Morgen dieses 18. Mai einfach ab. Und damit war der Weg für die angestaute Magmablase frei. Der Druck entlädt sich in einer gewaltigen Explosion. Insgesamt bewegen sich 4 Kubikkilometer Gestein. Der Berg verliert seine gesamte Spitze und hat eine tiefe, hufeisenförmige Scharte. Doch die Auswirkungen reichen weiter. Der Aschepilz wächst 20 Kilometer in die Höhe und hat sich nach einem Monat einmal rund um den ganzen Erdball verteilt. Der Explosionsdruck und mehrere folgende Gas- und Glutströme vernichten die Wälder im weiten Umkreis und hinterlassen nur noch parallel ausgerichtete, geknickte Stämme in Massen. Schlammlawinen fegen die Flüsse hinab bis in den Columbia River, zerstören Brücken, Straßen und Siedlungen. Mehr als 60 Menschen sind tot oder bleiben vermisst. Eines der prominentesten Opfer, Dave Johnston vom Geologischen Dienst der USA. Er beobachtet den Berg keine 10 Kilometer von der Ausbruchstelle entfernt. Sein Kollege Don Swanson war nur Minuten nach der Explosion mit dem Flugzeug am Vulkan und erinnert sich,
0: da war diese mächtige Ausbruchssäule, wie der Stamm eines Explosionspilzes, der sich weiter oben entfaltete. Und ich erinnere mich, dass es mir durch den Kopf schoss. Das kann Dave nicht überlebt haben.
18: Der Mount St. Helens, einst ein Bild von einem Berg, wirkt heute wie eine Ruine im Kaskadengebirge. Die Natur wird sich die Oberfläche der Erde zurückerobern, aber
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2: Jetzt haben wir den richtigen Opener gefunden. Hier ist Tamara Dant.
19: Guten Tag. Gut ein Viertel des in Deutschland produzierten Stroms kommt von Windkraftanlagen. Wind ist damit der wichtigste Energieträger. Jetzt droht dem Ausbau aber ein massiver Rückschlag. Der Energiekonzern Total Energies möchte aus mehreren Offshore-Windenergieprojekten in Nord- und Ostsee aussteigen. Das berichten der Norddeutsche Rundfunk und die Süddeutsche Zeitung. Mehr dazu von Lisa Hentschel.
20: Total hatte die Windparkflächen 2023 und 2024 für die Rekordsumme von 8 Milliarden Euro erworben. Eigentlich sollten hier ab dem Jahr 2030 Windparks mit einer Leistung von 7,5 Gigawatt entstehen. Doch nun kommt offenbar der Rückzieher. In einem internen Positionspapier, das NDR und SZ vorliegt, erklärt Total, man wolle die in einer Auktion erworbenen Projekte wieder an den Staat zurückgeben und auch den Großteil des vereinbarten Preises nicht bezahlen. Damit würden mehr als 7 Milliarden Euro für den Ausbau des deutschen Stromnetzes fehlen. Als Grund werden in dem Papier wirtschaftliche Erwägungen genannt. Aus dem Bundeswirtschaftsministerium heißt es auf Anfrage, es sei nicht zulässig, Flächen zurückzugeben. Das Ministerium habe keinen Zweifel, dass die Flächen realisiert werden. Ein Sprecher von Total erklärte auf Nachfrage, das Unternehmen habe bereits viel in die Umsetzung seiner Offshore-Windprojekte investiert. Zitat: Unser Unternehmen arbeitet engagiert daran, erfolgreiche erneuerbare Projekte zu realisieren.
19: Wer seinen Computer hochfährt, der bekommt meistens das Microsoft Windows-Logo angezeigt. Wenn man schnell was im Internet nachschauen will, dann googelt man und Kurznachrichten werden oft über WhatsApp verschickt. Seit Jahren schon sind wir digital ziemlich abhängig von einigen wenigen Tech-Unternehmen aus den USA. Wie man das ändern kann und digital souveräner wird, darüber diskutieren Expertinnen, Influencer, Politiker und Journalisten seit heute auf der Digitalkonferenz Republika in Berlin. Von dort berichtet Sebastian Riechel.
4: Dass digitale Souveränität auch in Deutschland bereits möglich ist, wird auf der Republika eindrucksvoll gezeigt. Schleswig-Holsteins Digitalisierungsminister und Chef der Staatskanzlei Dirk Schröter spricht darüber, wie Mitarbeiterinnen und Mitarbeiter der Landesverwaltung nicht mehr mit Programmen von Microsoft arbeiten, sondern mit sogenannter Open-Source-Software. Auch wenn bei der Umstellung nicht alles reibungslos geklappt hat, die Vorteile überwiegen, so Schröter. Unter anderem sind die neuen Programme viel kostengünstiger. Auf der Hauptbühne war digitale Souveränität auch im globalen Kontext ein Thema. US-Journalistin Karen Howe warnt davor, dass KI-Unternehmen wie OpenAI sich zu einem Imperium entwickeln, das sowohl technische als auch politische Macht besitze, und beschreibt die aktuelle Lage als neokoloniale Ordnung.
19: Chinas Wirtschaft verliert weiter an Schwung. Neue Daten des Nationalen Statistikamts zeigen, im April hat sich das Wachstum spürbar abgeschwächt.
5: Im vergangenen Monat wurde in China deutlich weniger produziert und auch deutlich weniger eingekauft als vorher erwartet. Die Industrieproduktion legte im Vergleich zum Vorjahr nur um gut 4% zu. Das ist das schwächste Wachstum seit knapp 3 Jahren. Und auch der Einzelhandel kriselt. Viele Menschen halten ihr Geld zusammen. Die Umsätze stiegen hier nur um 0,2%. Besonders betroffen von der aktuellen Flaute die Autoverkäufe in China. Die brachen im Vergleich zum Vorjahr um mehr als 20% ein. China kämpft seit längerem mit einer Wirtschaftskrise.

0: Start konnte sich der DAX deutlich erholen, übersprang am Mittag wieder die runde Marke von 24.000 Punkten und schloss 1,5% höher bei 24.307 Punkten. Auslöser war ein Medienbericht aus dem Iran, laut dem sich die USA bereit erklärt haben, die Sanktionen gegen iranische Ölexporte für die Dauer der Verhandlungen auszusetzen. Das ließ auch die Ölpreise wieder um mehr als 2% zurückfallen. Auffallend waren im DAX die Kursgewinne bei Rheinmetall. Die Citigroup empfiehlt die Aktie zum Kauf. Der jüngste Abstieg des Rüstungstitels sei überzogen gewesen, schrieb der zuständige Analyst. Seit seinem Rekord im vergangenen Herbst hatte der DAX-Titel rund 45% eingebüßt.
1: Soweit die Informationen aus der Wirtschaft. Die Zeit ist es 6:02.
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3: Mit Florian Rudolph einen schönen Montagabend. 3,5 Jahrzehnte lang hat die SPD den Regierungschef in Rheinland-Pfalz gestellt. Oder die Regierungschefin. Der CDU blieb in dieser Zeit nur die harte Bank der Opposition. Das ist seit heute anders. Gordon Schnieder ist vom erstmals zusammengetretenen neuen Landtag in Mainz zum Ministerpräsidenten gewählt worden. Der CDU-Politiker regiert gemeinsam mit der SPD. Das gab es zuletzt 1949 in Rheinland-Pfalz im Zuge einer Allparteienregierung. Über Wahl und konstituierende Sitzung berichten wir gleich hier. Der Montag in SWR aktuell. Schön, dass Sie dabei sind.
2: 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Das Wetter für den Südwesten.
3: Am Abend wechselhaft mit Wolken, etwas Sonne und einigen Schauern und Gewittern. Im Lauf der Nacht dann trocken, Auflockerung und gegen Morgen bildet sich hier und da Nebel. Die Tiefstwerte dann zwischen 7 und 2 Grad. Morgen wechseln sich Sonne und Wolken ab, später werden die Wolken dichter. Am Nachmittag beginnt es in der Eifel zu regnen und bis zum Abend erreicht der Regen dann auch Westerwald und Baden. Dazu schwacher Südwestwind mit steigenden Temperaturen auf 13 bis 20 Grad. Am Mittwoch wolkig mit etwas Sonne, vor allem in Baden-Württemberg einzelne Schauer, etwas wärmer. Donnerstag trocken mit Sonne und Wolken bis 26 Grad.
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4: Um 18 Uhr mit Antje Keil. Die CDU stellt in Rheinland-Pfalz erstmals seit 35 Jahren wieder den Ministerpräsidenten. Eine Mehrheit der Landtagsabgeordneten wählte Gordon Schnieder in Mainz zum neuen Regierungschef. Auf ihn entfielen 63 von 105 abgegebenen Stimmen. Aus Mainz berichtet Thomas Nettelmann.
5: Damit bekam Schnieder 8 Stimmen weniger, als die neue schwarz-rote Koalition Sitze hat. In seiner Antrittsrede sagte Schnieder, dass Politik den Alltag der Menschen stärker in den Mittelpunkt rücken müsse. Viele Menschen sorgten sich angesichts wirtschaftlicher Unsicherheiten, gesellschaftlicher Spannungen und wachsender Bürokratie um ihre Zukunft. Dem neuen Kabinett gehören 10 Minister an, 4 Frauen und 6 Männer. CDU und SPD stellen jeweils 5 Minister. Stellvertretende Ministerpräsidentin ist die bisherige SPD-Fraktion. Fraktionschefin und jetzige Arbeits- und Sozialministerin Betzing Lichtentäler.
4: Die Bundeswehr verlegt wegen des Iran-Krieges vorübergehend ein Patriot-Abwehrsystem in die Türkei. Das hat das Verteidigungsministerium am Nachmittag bestätigt. Außerdem sollen rund 150 deutsche Soldaten in die Region entsendet werden. Sie ersetzen eine US-Einheit vor Ort. Außenminister Wadefuhr sagte, in den letzten Wochen habe der Iran mehrfach ballistische Raketen in Richtung Türkei abgefeuert. Das Patriot-System solle dabei helfen, dass diese Angriffe auch weiterhin von der NATO abgewehrt werden können. Die Vereinten Nationen haben das israelische Vorgehen im Gazastreifen erneut verurteilt. Seit Oktober 2023 seien im Küstenstreifen mehr als 72.000 Menschen getötet worden, heißt es in einem UN-Bericht. Darin werden der israelischen Armee unter anderem grobe Verstöße gegen das Völkerrecht, Kriegsverbrechen und andere Gräueltaten vorgeworfen. Menschenrechtskommissar Türk forderte, Israel müsse mit sofortiger Wirkung sicherstellen, dass sein Militär keine Völkermordhandlungen begehe. Die Anstrengungen der Bundesregierung beim Klimaschutz reichen nach Einschätzung eines wichtigen Beratergremiums nicht aus. Der Expertenrat für Klimafragen schreibt in seinem neuen Gutachten, die Wirkung des jüngsten Klimaschutzprogramms sei geringer, als die Regierung annehme. Selbst wenn das Programm vollständig umgesetzt würde, werde keines der Ziele für das Jahr 2040 erreicht. Der Expertenrat ist unabhängig besetzt und berät die Bundesregierung. Das Bundesumweltministerium bewertet die Lage anders. Ein Sprecher sagte, es gebe nur eine, so wörtlich, überschaubare Lücke beim Erreichen der Klimaziele.

0: Unionsfraktionschef Spahn erhält für seine Aussagen zum geplanten Stopp der Diätenerhöhung überwiegend Zustimmung. Der CDU-Politiker hatte gestern einer Aussetzung der automatischen Erhöhung der Bezüge der Bundestagsabgeordneten zugestimmt. SPD-Generalsekretär Klüssendorf sagte, er freue sich über die Ankündigung von Spahn. Man könne sich nicht hinstellen und bei Krankenversicherung, Rente und Pflege über Einsparungen diskutieren und den Bundestagsabgeordneten gleichzeitig eine Erhöhung von 500 Euro pro Monat genehmigen. Linke, Grüne und AfD sind ebenfalls gegen eine Erhöhung. Bundespräsident Steinmeier hat in Dorsten in Nordrhein-Westfalen seine deutschlandweite Initiative Der Ehrentag gestartet. Am Nachmittag reinigte Steinmeier zusammen mit Schülern Stolpersteine, die an Ermordete aus der Nazizeit erinnern. Außerdem sind heute noch eine Ausstellungseröffnung, eine Menschenkette und eine ökumenische Andacht geplant. Steinmeier will mit der Initiative den Geburtstag des Grundgesetzes am 23. Mai 1949 würdigen. Der Turnweltverband hat beschlossen, alle Beschränkungen für russische und belarussische Sportlerinnen und Sportler mit sofortiger Wirkung aufzuheben. Das gab das Exekutivkomitee jetzt bekannt. Damit dürfen alle russischen und belarussischen Sportler wieder unter ihrer Flagge und der Nationalhymne bei Wettkämpfen antreten. Für Sportler aus diesen Ländern galten seit 2022 Beschränkungen. Seit 2024 durften sie als sogenannte individuelle neutrale Athleten starten. SWR Nachrichten, Redaktion Ramin Movasagian. Das Wetter für Baden-Württemberg und Rheinland-Pfalz. Vom Atlantik strömt feuchtwarme Luft zu uns. Die Vorhersage. Im Laufe der Nacht lassen die Schauer nach und es bleibt meist trocken. Die Tiefstwerte 7 bis 2 Grad. Morgen wechseln sich Sonne und Wolken ab. Am Nachmittag beginnt es in der Eifel zu regnen. 18.05 Uhr.
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2: Mit Florian Rudolph einen schönen Montagabend. Machtwechsel nach 35 Jahren. Rheinland-Pfalz hat wieder einen CDU-Ministerpräsidenten. Jahresbericht des Klimarats, Deutschland kommt vom Kurs ab. Und Trump droht und postet, wird der Iran-Krieg wieder aufgenommen? Darum unter anderem geht's hier bis 6:30. Gordon Schnieder ist der erste CDU-Ministerpräsident von Rheinland-Pfalz seit 3,5 Jahrzehnten. In der Zeit standen durchweg Männer und Frauen der SPD an der Spitze des Landes. Die Sozialdemokraten jetzt sind Koalitionspartner. Schnieder bekam 63 Ja-Stimmen, 10 mehr als nötig, aber auch 8 weniger, als es CDU und SPD im neuen Landtag haben. Aus Mainz, Christian Buttgereit.
3: Nicht nur unter den Augen des großen Bruders, sondern auch in Anwesenheit des Mainzer Bischofs Peter Kohlgraf wurde Schnieder am Mittag vereidigt.
4: Ich schwöre bei Gott, dem Allmächtigen und Allwissenden, dass ich mein Amt unparteiisch, getreu der Verfassung und den Gesetzen zum Wohl des Volkes führen werde. So wahr mir Gott helfe.
3: Der 50-jährige Gordon Schnieder führt von nun an eine große Koalition mit der SPD. Zusammen kommen beide Parteien auf eine deutliche Mehrheit von 71 der 105 Sitze. Doch nur 63 Abgeordnete stimmten bei der Wahl zum Ministerpräsidenten für den Mann aus der Eifel. Sein Vorgänger von der SPD hatte seinerzeit sogar 3 Stimmen aus der Opposition erhalten. Schnieder spricht trotzdem von einer deutlichen Mehrheit, die ihn froh mache. Vertrauen sei da. Man wolle und werde ein anderes Bild abgeben als die große Koalition im Bund.
4: Also wir haben, glaube ich, in den letzten Wochen gezeigt, dass wir hier ganz anders gestartet sind und dass wir überhaupt nicht in ein solches Gezanke gekommen sind. Wir haben sehr vertrauensvoll miteinander sondiert. Das galt auch für 3 Wochen Koalitionsverhandlungen. Und genau in diesem Stil werden wir das fortsetzen.
3: Seinem Kabinett gehören 10 Minister an, 5 von der CDU und 5 von der SPD. In der CDU gab es Stimmen, Schnieder habe der SPD zu viele Zugeständnisse gemacht, obwohl die Sozialdemokraten bei der Wahl fast 10 Prozentpunkte verloren hatten. So behält die SPD beispielsweise das Finanzministerium. Der CDU war es vor allem wichtig, den Sozialdemokraten das Bildungsressort abzunehmen. Als neue Bildungsministerin wurde heute mit Ute Eiling-Hüttig eine Politikerin aus Bayern vereidigt. Dafür trat die CSU-Politikerin vor wenigen Tagen eigens in die rheinland-pfälzische CDU ein. Einige SPD-Minister der alten Ampelregierung bleiben Teil der neuen Koalition. Sie und alle Abgeordneten sollen helfen, das Vertrauen in die Demokratie zu stärken. So der neu gewählte Landtagspräsident Matthias Lammert von der CDU.
5: In diesem Hohen Hause ist Platz für hartes Ringen um den richtigen politischen Weg. Aber es ist kein Platz für Verfassungsfeindlichkeit, Menschenverachtung oder irgendeine Form von Extremismus.
3: Dieses Vertrauen wurde bereits bei der Wahl von Lammerts Stellvertretern auf die Probe gestellt. Die AfD hatte beantragt, der Landtag solle sich auf einen Vizepräsidenten beschränken. Der parlamentarische Geschäftsführer Damian Lohr.
6: Wir leben in einer wirtschaftlich angespannten Zeit. Viele Menschen haben Probleme, ihr Leben zu finanzieren. Dementsprechend appelliere ich dafür, einen Vizepräsident zu wählen.
3: Als die Mehrheit jedoch für 3 Stellvertreterposten stimmte, erhob auch die AfD Anspruch auf einen der Posten. Allerdings ging sie dabei leer aus. Als einzige Oppositionsfraktion sind im Landtagspräsidium nun die Grünen vertreten. Das Beispiel macht deutlich, für Schnieder und seine CDU wird es nach 35 Jahren in der Opposition nicht einfach, ein Land in bewegten Zeiten zu regieren. Die AfD tritt selbstbewusst auf und die mitregierende SPD muss sich erst noch in die Rolle des Juniorpartners finden. Dass das alles nicht leicht wird, weiß auch Gordon Schnieder.
4: Ich werde Ministerpräsident aller Rheinland-Pfälzerinnen und Rheinland-Pfälzer sein. Auch derjenigen, die heute mit Skepsis auf diese Wahl blicken.
2: Sagt der frisch gewählte Ministerpräsident von Rheinland-Pfalz, Gordon Schnieder, CDU. Der Expertenrat für Klimafragen sieht Deutschland nicht mehr auf Kurs. Daran ändere auch das im März beschlossene Klimaschutzprogramm nichts, hat die Vorsitzende des Klimarats Barbara Schlomann heute in Berlin erklärt. Sie und die übrigen 4 Mitglieder haben den jährlichen Prüfbericht zu den Emissionsdaten vorgelegt. Aus ihrer Sicht besteht dringender Handlungsbedarf für die Politik, wie Jan Zimmermann aus unserem Hauptstadtstudio berichtet.
7: Es ist kein gutes Zeugnis für die Bundesregierung. Laut Expertenrat für Klimafragen werden die Klimaschutzziele aktuell zwar erreicht, langfristig aber nicht.
8: Wir sehen klimaschutzpolitischen Handlungsbedarf,
7: sagt Julia Pongratz, Klimawissenschaftlerin und Mitglied im Expertenrat. Doch der Reihe nach. Mit Blick auf das vergangene Jahr ist der Ausstoß klimaschädlicher Gase nahezu konstant geblieben und liegt damit im grünen Bereich. Vor allem in der Energiewirtschaft und in der Industrie ist der CO2-Ausstoß zurückgegangen, erklärt Marc-Oliver Bettzüge, Ratsmitglied und Energieexperte.
9: Die Rückgänge in der Energiewirtschaft hängen natürlich damit zusammen, dass Deutschland in erheblichem Umfang in den Aufbau von erneuerbaren Energieträgern in der Stromerzeugung investiert hat. Gleichzeitig sind die Folgen der wirtschaftlichen Entwicklung der vergangenen 5 Jahre sehr deutlich zu erkennen.
7: Heißt, ein Teil des Erfolgs beruht auf der Wirtschaftsflaute in Deutschland. Außerdem, der Rückgang in der Energiewirtschaft und Industrie wird durch mehr Emissionen in den Bereichen Gebäude und Verkehr aufgefressen. Eigentlich soll der CO2-Ausstoß bis 2030 um 65% zurückgehen, verglichen mit dem Jahr 1990. Aber weder dieses noch alle weiteren Klimaschutzziele werden nach heutigen Prognosen erreicht, erklärt die Vorsitzende des Expertenrats Barbara Schlomann.
10: Das sind die Budgetziele für die Folgeperiode 31 bis 40, die Jahresziele für 2030 und 2040 sowie die Treibhausgasneutralität 2045 und die negativen THG-Emissionen bis 2050.
7: All diese Klimaschutzziele werden nach der Prognose der Wissenschaftler verfehlt. Laut Forscherin Julia Pongratz vermisst der Expertenrat vor allem eines.
8: Wir empfehlen eine Einbettung der Klimaschutzpolitik in eine kohärente politische Gesamtstrategie, die insbesondere auch soziale Verteilungswirkungen und ökonomische Folgen bei der Programmgestaltung stärker in den Blick nimmt.
7: Denn das kürzlich vorgelegte Klimaschutzprogramm der Bundesregierung wird das Ruder nicht rumreißen, so die Einschätzung des Expertenrats. Das Programm müsse überarbeitet und strenger werden. Die Bundesregierung verteidigt ihre Klimapolitik. Der Sprecher des Umweltministeriums, Nikolai Fichtner.
11: Die Emissionen gehen runter. Die Frage ist nur, ob sie schnell genug runtergehen. Und da gibt es, wie es im wissenschaftlichen Diskurs üblich ist, unterschiedliche Annahmen.
7: Umweltverbände und Klimaschutzorganisationen üben dagegen scharfe Kritik und fordern, möglichst schnell aus fossilen Brennstoffen wie Öl und Gas auszusteigen. Ihrer Ansicht nach steuert die Bundesregierung mit Vollgas in die falsche Richtung.
2: Soweit Jan Zimmermann. Und was der Bericht des Klimarats bedeutet, dazu die Meinung von Maximilian Ulrich.
12: Gesundheit, Pflege, Rente, Steuern, Arbeitsmarkt, all das soll und muss reformiert werden. Wir brauchen aber noch eine fundamentale Reform in Deutschland, eine Reform der Klimapolitik. Die Zahlen des Expertenrats für Klimafragen sind eindeutig. Ein ewiges Weiter-so wird für künftige Generationen und Regierungen extrem teuer. Doch die Abwicklung des Heizungsgesetzes, die Abschwächung des Verbrenneraus auf EU-Ebene, das geplante Einfrieren des CO2-Preises, all das zeigt in die genau falsche Richtung. Es braucht jetzt eine Regierung und einen Kanzler, die das Ruder rumreißen. Friedrich Merz muss derzeit viel Kritik aushalten. Unzufriedene Unternehmer, buhende Gewerkschafter, Hasskommentare auf Social Media. Doch er steckt es ein und wirbt sachlich für seine Reform, spricht vom Wohl unseres Gemeinwesens, von einer Zukunft mit gleichen Chancen für unsere Enkelkinder und er nennt als Gründe für die Reformen Demografie und Mathematik. Demografie und Mathematik sprechen aber auch für mehr Klimaschutz. Schon 2030 drohen beim aktuellen Klimakurs teure Sofortprogramme und hohe Kosten auf EU-Ebene. Die Entlastung durch Renten- und Steuerreformen würden dann durch Versäumnisse beim Klimaschutz einfach aufgefressen. Auch das ist Mathematik, keine Ideologie. Friedrich Merz will seine Sozialstaatsreform trotz Buhrufen durchziehen. Das könnte er auch beim Klimaschutz tun. Von zukünftigen Generationen bekäme Merz dafür Applaus.
2: Die Meinung von Maximilian Ulrich. 10 Milliarden für Bunker und Feldbetten. Bundesinnenminister Alexander Dobrindt will die Bevölkerung im Bedrohungsfall besser schützen. Dafür plant der CSU-Politiker ein umfassendes Infrastrukturprogramm für den Zivilschutz. Einzelheiten von Philipp Eckstein.
13: Deutschland soll widerstands- und verteidigungsfähiger werden. Nach außen durch eine stärkere Bundeswehr und nach innen durch einen stärkeren Katastrophen- und Zivilschutz. Für Bundesverteidigungsminister Boris Pistorius von der SPD sind das zwei Seiten einer Medaille.
14: Wir können nicht über Verteidigungsfähigkeit reden und darin investieren und gleichzeitig den Zivilschutz nicht entsprechend befördern. Und genau darum geht es. Von daher begrüße ich diesen Schritt sehr.
13: Dieser Schritt bedeutet, am Mittwoch will die Bundesregierung im Kabinett den sogenannten Pakt für den Bevölkerungsschutz beschließen. Zuständig dafür vor allem Bundesinnenminister Alexander Dobrindt von der CSU.
15: Die aktuelle Bedrohungslage, sie erfordert nicht nur das Ausrüsten der Bundeswehr, sondern auch das Aufrüsten der zivilen Verteidigung und des Bevölkerungsschutzes.
13: Dabei geht es um eine bessere Ausstattung, aber vor allem auch darum, mehr Personal auszubilden, das in Krisenfällen sofort einsatzbereit wäre.
15: Dafür wollen wir in den nächsten Jahren 10 Milliarden Euro in die Hand nehmen.
13: Zuspruch dafür kommt von Philipp Wiesener. Er ist beim Deutschen Roten Kreuz Bundesbeauftragter für den Katastrophenschutz.
16: Grundsätzlich begrüßen wir als Deutsches Rotes Kreuz den Pakt für den Bevölkerungsschutz und die Dynamik, dass sich etwas bewegt und verändert.
13: Aber beim Roten Kreuz gibt es auch die Sorge, dass bei Ihnen und vielen ehrenamtlichen Helfern von dem Geld zu wenig ankommen wird.
16: Auch dieses Personal braucht eine gute materielle Ausstattung.
13: Bundesinnenminister Dobrindt sagt dazu auf Nachfrage.
15: All das, was wir heute im Bevölkerungsschutz kennen, muss Teil einer zivilen Verteidigungsstruktur auch sein.
13: Ohne aber konkreter zu werden. Klar ist, für ihn geht es vor allem darum, Bundeswehr und Zivilschutz enger zu verzahnen. Dafür soll in seinem Ministerium ein neuer Stab eingerichtet werden. Der Name steht bereits fest.
15: Kommando Zivile Verteidigung.
13: Verbessert werden soll auch die Koordination mit den Ländern. Bereits vereinbart ist, dass alle möglichen Schutzräume und Bunker in Deutschland digital erfasst werden. Die Standorte sollen dann über die Nina-Warn-App bekannt gemacht werden. Die Pläne des Innenministers. Die Linke beobachtet sie skeptisch.
17: Wenn er damit nur meint, sozusagen das Land kriegsfähiger zu machen, also 100.000 Feldbetten zu besorgen oder noch mehr Bunker zu bauen, dann hat das wenig mit modernem Bevölkerungsschutz zu tun.
13: Sagt Linken-Co-Parteichef Jan van Aken.
17: Wenn Sie das Geld aber für THW oder für eine bessere Ausstattung von Feuerwehren, Krankenhäusern ausgeben, das heißt etwas, was uns im Kriegsfalle, aber auch zu Friedenszeiten nutzt, dann ist es total wichtig und richtig.
13: Was konkret die Bundesregierung plant und was der Pakt für den Bevölkerungsschutz noch umfasst. Am Mittwoch wollen Dobrindt und Pistorius darüber gemeinsam informieren.
2: Und das war der Bericht von Philipp Eckstein aus Berlin. SWR Kultur aktuell um 18 Uhr und 17 Minuten. Der US-Präsident hat wieder die ganze Nacht auf seiner Propagandaplattform Truth Social gepostet, was die KI hergibt. Trump als Sternenkrieger, Trump als Patriot, Trump, wie er einen Alien festnimmt. Seine Amtsvorgänger Obama und Biden nebst früherer Chefin der Demokraten im Repräsentantenhaus Pelosi beim Bad im Jauche gefüllten Reflecting Pool in Washington D.C. Und auch gegen das Regime in Teheran schickt Trump wieder wüste Drohungen. Die Uhr ticke, der Iran müsse sich bewegen, sonst werde nichts von ihm übrig bleiben. Der US-Verbündete Israel bereitet sich schon auf neue Militärschläge vor. Samuel Jakisch in Washington, wie wahrscheinlich ist, dass die USA den Krieg wieder aufnehmen?
18: Na, so eine Drohung ist ja immer nur so wirksam, wie sie glaubhaft ist. Und die bisherige Verhandlungstaktik der USA war durchaus, die eigenen Maximalforderungen auch zu untermauern mit überraschenden militärischen Angriffen. Und die Generäle hier im Pentagon, die machen dem Präsidenten natürlich permanent Vorschläge. Da gibt es noch ein Waffenlager, hier steht noch ein Flugzeug, das könnte man angreifen. Die Frage ist nur, was soll das bringen? Denn bisher hat das Regime in Teheran sich nicht beeindrucken lassen, keinerlei Zugeständnisse gemacht, was die Forderungen der USA angeht, also ein Ende des Atomprogramms, Übergabe aller Vorräte von Uran, Sicherheit für die Seehandelswege. In dieser Hinsicht ist der Feldzug der Regierung Trump bisher absolut ergebnislos geblieben und es gibt kein Anzeichen, dass mehr vom Gleichen, also mehr Angriffe aus der Luft, diese Ergebnisse plötzlich bringen würde. Der Iran spielt weiter auf Zeit.
2: Die Kampfhandlungen wieder aufnehmen, kann und darf Trump das denn noch? Er braucht doch nach spätestens 60 Tagen Krieg das Okay des Parlaments.
18: Ja, theoretisch schon. Das Recht des Parlaments ist aber unwirksam, solange das Parlament diese Rechte nicht einfordert, sondern die Mehrheit im Parlament gehört ja zu Trumps Partei. Die Reihen sind noch vergleichsweise geschlossen innerhalb des Kongresses, besonders solange ja gar nicht gekämpft wird, also solange der Krieg nicht in den Nachrichten ist mit neuen Bildern von Rauch und Explosionen und fliegenden Flugzeugen. Solange die Abgeordneten also das zu Hause auch nicht erklären müssen, warum das jetzt so ist, dass der Kongress gegen den Willen dieser Regierung diesen Krieg beenden würde oder diesen Einsatz in Frage stellt, dass selbst wenn er das täte, die Regierung sich daran halten würde und klein beigeben würde. Das sind beides politisch absolut unrealistische Szenarien.
2: Gilt diese Einigkeit der Republikaner im Repräsentantenhaus denn auch für die Partei insgesamt? Zumindest Senator Lindsey Graham hat gefordert, Zitat, den Job endlich zu erledigen. Aber den anderen kann das ja nicht so recht sein.
18: Kommt wie immer drauf an, wen man fragt, auch bei den Republikanern. Die Abgeordneten Parlamentarier im Haus und im Senat, die wollen ja vor allem immer eins wiedergewählt werden. Die schauen also sehr genau, was sagen denn meine Wähler zu diesem Thema und ist jetzt meine Loyalität zu diesem Präsidenten, ist die eher gut oder schlecht für meine Wiederwahl? Lindsey Graham kann sich da auch nicht ganz entscheiden. Der positioniert sich immer wieder unklar, fordert auch zugleich, jetzt wieder stärker zuzuschlagen, um eben diesen Job erledigt zu kriegen. Die Anhänger sehen das aber zunehmend kritisch. Also die New York Times hat gezählt, dass 2/3 der Gesamtbevölkerung, das umschließt auch die Republikaner, die Entscheidung für diesen Krieg grundfalsch finden. Reuters kommt zu einem ähnlichen Ergebnis, finden, dass die Ziele vor allem schlecht erklärt wurden durch die Regierung. CBS hat eine Umfrage gemacht, fand ich interessant. Wer sieht denn gerade wen im Vorteil? Und da sagt eine deutliche Mehrheit der US-Amerikaner, keiner von beiden hat hier gerade die Nase vorn oder der Iran hat sogar die besseren Karten. Das sind schlechte Zahlen für den Präsidenten. Seine Anhänger sind da nicht bedingungslos dafür, diesen Krieg fortzuführen.
2: Und schauen wir mal nach vorn, kein halbes Jahr mehr bis zu den Midterms, den Zwischenwahlen. Was droht Trumps Republikanern da möglicherweise?
18: Ist noch sehr früh zu sagen, demoskopisch. Es gibt Bundesstaaten, da können die Republikaner jeden Kandidaten aufstellen, noch so viel Kritik ernten. Am Ende wählen die Menschen da immer republikanisch rot, zuverlässig. Es gibt aber auch natürlich Swing States, Pennsylvania, Michigan, Wisconsin, vor allem Arizona auch. Da kann ein schwacher Kandidat für die Republikaner eine zu große Nähe zu dem unbeliebten Präsidenten die Sache kippen lassen in Richtung Demokraten blau. Die Regierung versucht jetzt schon Einfluss zu nehmen, Wahlgesetze zum Beispiel so zu ändern, dass es für die Opposition schwieriger wird, das Haus zurückzugewinnen. Aber selbst wenn das Bestand haben sollte, droht den Republikanern ein schwieriger Wahlkampf. Und das Kapitel Iran, das hätten alle Republikaner bis dahin spätestens gerne abgeschlossen.
2: Blicken wir noch kurz auf die wirtschaftlichen Folgen für die US-Amerikaner. Laut der renommierten Brown University in Providence, Rhode Island, mussten sie seit Kriegsbeginn 40 Milliarden Dollar zusätzlich bezahlen.
18: 40 Milliarden sagen diese Experten, 29 Milliarden sagt das Pentagon neulich in einer Anhörung vor dem Kongress. Ich glaube, mit beiden Zahlen kann der Durchschnittsamerikaner nicht so viel anfangen, aber die Menschen merken zum Beispiel sehr wohl, dass die Gallone Benzin jetzt hier 4 bis 6 Dollar kostet. Das ist immer noch viel weniger als in Deutschland, aber es ist schockierend viel für die US-Autofahrer. Und Öl steckt auch in Plastik drin, wie wir wissen, in Kosmetik, in Hygieneartikeln, in Babywindeln, das wird alles teurer und es gibt natürlich auch Kritik von der rechten Seite, also von Gegnern Trumps aus den eigenen Reihen, die sagen, seht ihr, das kommt alles von diesem Krieg, den wir gar nicht erst hätten anfangen dürfen.
2: Unser Washington-Korrespondent Samuel Jakisch. Israels Regierung zementiert ihre Absage an eine Zwei-Staaten-Lösung. In der palästinensischen Gemeinde Alisaria rollen die Abrissbagger an. Es geht um den Bau eines umstrittenen israelischen Siedlungsprojekts. Mehr als 3000 neue Wohnungen, die Westbank in 2 Teile schneiden. Kritiker sehen in dem Projekt einen Schritt hin zur faktischen Annexion des Westjordanlandes. Die Menschen in Alessaria müssen hilflos zusehen. Eine Reportage unserer Korrespondentin Pia Steckelbach.
19: Mohammed Rahail erkennt seine Straße kaum wieder. Am Eingang zu seinem Heimatort Al-Aysariya im besetzten Westjordanland haben israelische Behörden die Läden seiner Familie abreißen lassen. Hier war der Gemüseladen, hier ein Elektromarkt, eine Fleischerei, ein Supermarkt. Hier gab es Leben, hier waren immer Leute, alles war ordentlich und sauber. Schau, sie haben eine Müllhalde daraus gemacht. Die kleine Stadt Al-Aysariya liegt zwischen Ost-Jerusalem und der israelischen Siedlung Ma'aleh Adumim. Mohammed Rahail kann die gleichförmigen Häuser mit den roten Dächern von der Straße aus sehen. Der 48-Jährige ist hier aufgewachsen und hat beobachtet, wie sie immer mehr wurden. Heute leben in Ma'aleh Adumim mehr als 37.000 Siedler. Nach internationalem Recht ist Ma'aleh Adumim wie die anderen mittlerweile rund 500 Siedlungen und Außenposten im besetzten Westjordanland illegal. Bald sollen in dem Gebiet zwischen Ma'aleh Adumim und Ostjerusalem 3.400 neue Wohneinheiten für jüdische Siedler entstehen. Das und den Bau einer Umgehungsstraße für Palästinenser hatte die israelische Regierung vergangenen Sommer beschlossen. Das seit Jahren geplante Projekt trägt den Namen E1. Israels rechtsextremer Finanzminister Smotrich, selbst Siedler, hatte darüber gesagt, es solle Tatsachen schaffen und so den Traum von einem palästinensischen Staat begraben. International gab es dafür viel Kritik. Beobachter warnen, das Projekt würde das Westjordanland für Palästinenser in Süden und Norden unterteilen und weiter zerstückeln, sowie die faktische Annexion des Gebiets vorantreiben. Die Bewegungsfreiheit für Palästinenser würde noch massiver eingeschränkt. Ostjerusalem, eigentlich als künftige Hauptstadt für einen palästinensischen Staat vorgesehen, noch weiter abgeschirmt. E1 soll offenbar bald umgesetzt werden. Die geplante Umgehungsstraße hier in Al-Aysariya beginnen, ganz in der Nähe der abgerissenen Geschäfte. Vor einer Woche waren nachts israelische Bagger angerollt. Innerhalb von 3 Stunden waren Dutzende Geschäfte zerstört. Im C-Gebiet des besetzten Westjordanlands ist Israel für die Verwaltung zuständig. Die verantwortliche Behörde Kogat teilt auf Anfrage mit, die Gebäude seien ohne Genehmigung gebaut worden. Die stellt sie für Palästinenser hier im C-Gebiet so gut wie nie aus. Auch nicht für die Lagerhalle von Mohammed Rahail. Er selbst handelt mit Metall, hat alte Motoren, Kühlschränke und Waschmaschinen zu einem mehrere Meter hohen Turm aufgestapelt. Der steht jetzt inmitten der Trümmer der abgerissenen Gebäude, lässt sich kaum von ihnen unterscheiden. Mein ganzes Leben arbeite ich für mein Geschäft, damit ich mich und meine Kinder ernähren kann. In Israel können wir nicht arbeiten. Im Westjordanland gibt es keine Arbeit, die Wirtschaft liegt am Boden. Wo sollen wir hin? Es gibt keine Alternative. Jonathan Mizrahi von der israelischen NGO Peace Now beobachtet das E1-Projekt und den massiven Siedlungsausbau der israelischen Regierung. Er sagt, das eigentliche Ziel sei die Vertreibung von Palästinensern. Die Straße zeigt, dass es bei E1 nicht nur um mehr Häuser für Israelis im Westjordanland geht, sondern darum, Israelis von Palästinensern abzuschirmen. Es geht darum, einen Bereich für Israelis mit so wenig Palästinensern wie möglich zu kreieren. Es beginnt mit dem Abriss der Läden und Gebäude in Al-Aysariya, um eine Straße zu bauen. Die steht für Apartheid und ethnische Säuberung. Auch Metallhändler Mohammed Rahail sieht das so. Für ihn ist das hier palästinensisches Land. Wenn das Projekt E1 umgesetzt wird, bleibt immer weniger übrig, fürchtet er. Wir sind nicht gegen eine Straße an sich, wenn sie den Juden und den Arabern, also beiden Völkern, dienen würde. Wir sind gegen das, was hier passiert. Das ist rassistisch.
2: Und das war eine Reportage von unserer Nahost-Korrespondentin Pia Steckelbach. Der Tod eines 12-Jährigen auf einem Supermarktparkplatz in Niedernhall im Hohenlohe-Kreis vergangenen September hat Entsetzen ausgelöst. Der Junge war auf dem Parkplatz überfahren und mitgesteift worden, starb noch am Unfallort vom Auto eines damals 17-Jährigen, mit dem er vorher aneinander geraten war. Im Streit sollen der 12-Jährige und sein Freund den Jugendlichen und dessen Kumpel beleidigt haben. Der Teenager handelte daraufhin gezielt und aus Wut und Rache, haben die Richter in Heilbronn heute festgestellt. Sie haben den Angeklagten wegen Mordes verurteilt, nach Jugendstrafrecht zu 6 Jahren und 6 Monaten Gefängnis. Aus Heilbronn berichtet Jan Arnicke.
20: Es war der Abend des 11. September. Auf einem Supermarktparkplatz in Niedernhall haben ein 12-Jähriger mit seinem Kumpel auf der einen und der angeklagte 18-Jährige mit einem Kumpel auf der anderen Seite um Kleingeld gestritten. Am Ende war der 12-Jährige tot, vom 18-Jährigen überfahren, Mit Absicht. So sieht es Staatsanwältin Katrin Rührig und so sah es auch das Gericht.
0: Die Jugendkammer ist zumindest zu großen Teilen der Rechtsauffassung der Staatsanwaltschaft gefolgt und hat den Angeklagten wegen Mordes verurteilt.
20: Gefordert hatte die Staatsanwaltschaft eine Verurteilung nach Jugendstrafrecht und 9 Jahre Haft. Das Urteil 6 Jahre und 6 Monate Gefängnis. Mordmerkmal Heimtücke.
0: Dafür hat insbesondere das Nachtatverhalten des Angeklagten gesprochen, sein Ausruf, er hat mich provoziert, sie haben mich provoziert und auch die Ausführungen des Sachverständigen haben dafür gesprochen.
20: Der sagte in etwa, der Angeklagte müsse das Opfer gesehen haben und hätte bremsen oder ausweichen können. Der 18-Jährige selbst hatte den Prozess über geschwiegen. Für ihn sprach sein Verteidiger Andreas Kugel und der widersprach dieser Darstellung. Es sei ein Fahrfehler gewesen.
21: Und er dann einfach aus Schreck, aus Überforderung nicht mehr in der Lage war, adäquat darauf zu reagieren, insoweit adäquat, als er den Unfall nicht mehr verhindern konnte.
20: Mit dem Urteil wollen er und sein Mandant sich nicht zufrieden geben.
21: In der Hoffnung, dass man dann über das Rechtsmittelgericht in der Lage ist, davon zu überzeugen, dass sich das ganze Unfallgeschehen so abgespielt hat, wie er es dargelegt hat, beziehungsweise über mich, über die Verteidigung darlegen ließ.
20: Für die Eltern des Opfers, die den gesamten Prozess teils unter Tränen verfolgt haben, ist die Sache klar. Ihr Kind wurde ermordet und die Strafe ist zu gering. Sie wurden als Nebenkläger durch Sophie Bechtolf-Rey vertreten und hatten die Höchststrafe von 10 Jahren gefordert.
0: Und dass das Gericht eben jetzt mit 6 Jahren, 6 Monaten eine aus Sicht des Gerichtes oder der Kammer angemessene Jugendstrafe findet, das ist für die Eltern, wie gesagt, einfach nicht zu fassen.
20: In der Stadt ist es am Montag auf den Straßen ruhig. Kaum jemand will über den Vorfall oder das Urteil sprechen. Doch auch Corinna Buschbacher aus Niedernhall sieht es wie die Eltern.
22: Da bin ich mir jetzt noch nicht so im Klaren, ob das genug ist. Der ist auch noch ziemlich jung, der Täter, sage ich jetzt mal. Ich habe eigentlich gedacht, es könnte ein bisschen mehr sein.
20: Noch ist das Urteil nicht rechtskräftig. Die Verteidigung will in Revision gehen. Bleibt abzuwarten, wie dieses Gericht dann entscheiden wird.
2: Jan Armeke berichtete aus Heilbronn. SWR Kultur aktuell. Ich bin Florian Rudolf. Es ist gleich 18.30 Uhr.
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24: Der Mittelstand wird ja gemeinhin auch als das Rückgrat der deutschen Wirtschaft bezeichnet. Etwa 90% der Unternehmen in Deutschland sind Eigner und familiengeführt. Das würden wir als mittelständisch bezeichnen.
25: Sagt Dr. Nadine Schlimmer-Laufen vom Institut für Mittelstandsforschung, IFM, in Bonn. Oft sind es spezialisierte Betriebe fernab der Metropolen, sogenannte Hidden Champions, die in ihrer Nische Weltmarktführer sind. Hinter diesen Erfolgen mittelständischer Unternehmen stehen meist Lebenswerke von Unternehmern und Tüftlerinnen, die ihre Firma über Jahrzehnte aufgebaut und ihre ganze Energie in den Betrieb gesteckt haben. Doch viele dieser Gründerinnen und Gründer erreichen nun ein Alter, in dem sie sich aus dem Geschäft zurückziehen und in den Ruhestand gehen. Und das stellt die Betriebe vor eine existenzielle Frage. Wie geht es weiter? Bis 2030 werden laut Schätzungen des IFM fast 200.000 Unternehmen in Deutschland eine Nachfolge brauchen.
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25: Zwar wird der Großteil der Betriebe noch immer traditionell innerhalb der Familie weitergegeben, doch immer seltener wollen oder können die Kinder das Erbe antreten.
27: Da gibt es immer weniger Menschen in der Familie, die bereit sind, Interesse haben, das Wissen auch, um ein Unternehmen fortzuführen.
25: Sagt der Frankfurter Ökonom Jerome Warren zu den Schätzungen des Instituts für Mittelstandsforschung.
27: Und insofern gehen ja solche Institutionen davon aus, dass es 10 von Tausende bis 100 von Tausende Unternehmen im Jahr, die praktisch insolvent werden. Nicht, weil das Geschäftsmodell ein schlechtes ist, sondern einfach, weil es an Personal sozusagen fehlt, die bereit sind, das Unternehmen zu übernehmen.
25: In 27% der Fälle wird das Unternehmen daher an Externe verkauft. Im schlimmsten Fall muss es schließen. Einfach, weil sich keine neue Führung findet. Aber es gibt noch eine weitere Option. Ein Modell, das lange Zeit kaum beachtet wurde.
28: Wirklich die Grundidee ist, die Firma soll uns gehören, keinem anderen.
25: Die Firma in den Händen der Belegschaft.
28: Keiner soll die verkaufen, keiner soll uns irgendwie sagen, was wir tun sollen.
25: So wie bei Sophia Breth von der Firma Iteratec in München, die wir im Verlauf der Folge noch näher kennenlernen werden. Rund 17% der Unternehmensübergaben in Deutschland gehen inzwischen an Mitarbeiterinnen und Mitarbeiter. Einige Ökonomen sehen darin einen Ausweg aus der Nachfolgekrise. Andere sind eher skeptisch. In dieser Folge von Das Wissen wollen wir uns anschauen, lässt sich das Nachfolgeproblem im deutschen Mittelstand lösen, wenn die Angestellten selbst den Betrieb übernehmen? Wie können solche Modelle in der Praxis aussehen? Und wo liegen mögliche Probleme selbstverwalteter Unternehmen? Für diese Recherche haben wir uns auf die Suche nach Ideen gemacht, haben Vorbilder in den USA gefunden, mit einem Unternehmen in Bayern gesprochen, aber begonnen haben wir in einem kleinen Land im Südosten von Mitteleuropa, das eigentlich eher für seine Seen, seinen Wintersport und guten Weißwein bekannt ist.
1: Welcome to Feel Good Towns of Slovenia.
25: Slowenien. Seit dem 1. Januar 2026 gilt hier ein neues Gesetz, der sogenannte Employee Ownership Cooperative Act. Eines, das so bislang einmalig ist in der Europäischen Union. Um was es geht, erklärt der slowenische Ökonom und Staatssekretär Igor Feketja, der das Gesetz mitgeschrieben hat.
3: Es gibt einen steuerlichen Anreiz für den Eigentümer, das Unternehmen eher an die Beschäftigten zu verkaufen als an externe Käufer.
25: Wie genau das funktioniert, darauf werden wir später noch zu sprechen kommen. Der Hintergrund ist, dass Slowenien, genau wie Deutschland auch, Probleme mit der Nachfolge im Mittelstand hat. In weniger als 10% der Fälle wollen Familienangehörige hier die Unternehmen weiterführen. Das neue Gesetz soll es nun erleichtern, die Betriebe in die Hände der Belegschaft zu übergeben. Dabei könnte man meinen, Slowenien hätte damit schon Erfahrung. Schließlich war das Land bis 1991 Teil Jugoslawiens. Und dort gab es ein besonderes Wirtschaftssystem, die Arbeiter-Selbstverwaltung. Die Betriebe gehörten nicht dem Staat, sondern waren gesellschaftliches Eigentum, verwaltet von den Arbeitern selbst. Doch das ist Geschichte. Nach dem Zerfall Jugoslawiens in den 1990er Jahren kam es in den Nachfolgestaaten zu massiven Privatisierungen. Und das alte Modell der Selbstverwaltung, das gilt heute vielen als verbrannt, sagt Staatssekretär Feketja.
3: Das vorherrschende Gefühl, besonders in der slowenischen Wirtschaft, ist bis heute, der Sozialismus war schlecht fürs Geschäft. Freies Unternehmertum war nicht möglich. Diese Sichtweise ist gewissermaßen zum Dogma geworden, unabhängig davon, ob das historisch wirklich zutrifft oder nicht.
25: Trotz dieser historischen Vorbehalte will Slowenien nun Mitarbeiterbeteiligung wieder im großen Stil einführen. Dass das Land diesen Weg einschlägt, zeigt sich in einem mittelständischen Unternehmen, das den Weg der Mitarbeiterbeteiligung auf eigene Faust erprobt hat und so zum Vorbild werden soll für viele weitere. Inea. Das Unternehmen hat seinen Sitz im Gewerbegebiet von Ljubljana und entwickelt Software für Automatisierungs- und Steuerungsprozesse. Auf den ersten Blick wirkt es wie ein ganz normales Tech-Unternehmen und hat so gar nichts Revolutionäres an sich. Geruch von Filterkaffee auf den Gängen, gläserne Konferenzräume und Ingenieurinnen und Ingenieure, die sich in ihre Bildschirme vertiefen. Einer von ihnen ist Ljubiša Kitić, Anfang 30 und Vater von zwei kleinen Kindern.
3: In Slowenien haben wir Fälle erlebt, in denen Unternehmen von ausländischen Firmen übernommen wurden. Gerade in der Zeit nach dem Zerfall Jugoslawiens wurden viele slowenische Betriebe verkauft, oft unter ihrem Wert. Die Wertschöpfung blieb dann nicht im Land. Vielleicht wurden weiterhin Gewinne gemacht, aber eben für andere. Unser Anliegen ist es, die Unternehmen vor Ort zu halten und nicht bloß eine Filiale irgendeines Konzerns zu sein. Dann schaut jemand auf eine Excel-Tabelle, stellt fest, dass ein Standort in diesem Quartal nicht die gewünschte Rendite bringt und entscheidet kurzerhand, ihn zu schließen.
25: Das kann bei Inea nun nicht mehr passieren, meint Ljubiša Kitić. Und zwar wegen des neuen Eigentumsmodells. Seit 2020 hat eine Mitarbeitergenossenschaft das Sagen. Dass die eingeführt wurde, hatte weniger mit Idealismus zu tun, sondern ist das Resultat eines Richtungsstreits innerhalb der Firma. So zumindest erzählt es Peter Korsin, der Geschäftsführer des Unternehmens.
4: And then in 91, after Yugoslavia fell apart, the company was privatized, it was bought out by the employees.
26: 1991, nach dem Zerfall Jugoslawiens, wurde das Unternehmen privatisiert und von den Beschäftigten übernommen. Seitdem befinden wir uns also theoretisch schon in Mitarbeiterhand.
4: Obviously, the whole world did, and we had to change our approach to the market.
25: Nach der Weltfinanzkrise um 2008 stand die Firma vor großen Herausforderungen. Sie musste sich neu ausrichten und an die veränderten Märkte anpassen. Doch das sorgte für Konflikte unter den Eigentümern.
4: We found out towards the, I believe 2017.
26: Gegen 2017 stellten wir fest, dass immer mehr der ursprünglichen Eigentümerinnen und Eigentümer in Pension gingen oder das Unternehmen verlassen hatten, um anderswo zu arbeiten. Nicht einmal 50% der Anteilseigner waren tatsächlich noch Mitarbeiter. Zugleich brauchten wir, auch wegen der strategischen Neuausrichtung am Markt, Investitionen. Und zwar langfristige Investitionen, etwa in ein neues Gebäude mit ausreichend Platz und Infrastruktur für große Produktionslinien.
25: Das Management legte einen soliden Businessplan vor. So sieht es Peter Kossin. Doch viele der Eigentümer, die nicht länger bei INEA arbeiteten, stemmten sich dagegen. Sie wollten nicht investieren.
26: Ich habe gemerkt, dass der Widerstand gegen unsere Pläne wuchs. Oft ohne sachliche Argumente. Es ging ihnen vielmehr darum, jetzt die Gewinne einzustreichen von dem, was sie mit aufgebaut haben. Das ist grundsätzlich legitim, das entspricht der Rolle von Eigentümern. Aber es gibt unterschiedliche Wege, das zu tun. Manche schaden dem Unternehmen, andere nicht.
25: Peter Kossin wurde klar, externe Eigner haben andere Interessen als Eigentümer, die auch in dem Unternehmen arbeiten. Und ohne einen Wechsel in der Eigentumsstruktur fährt die Firma gegen die Wand. Da stieß er auf eine ungewöhnliche Idee. Die alten Eigentümer sollen ihre Anteile verkaufen, aber nicht an ausländische Investoren, sondern an die aktuelle Belegschaft. ESOP heißt dieses Modell, das ursprünglich aus den USA stammt. Employee Stock Ownership Plan. Die Grundidee dahinter beschreibt der Ökonom Tay Gonzer vom Institut für Wirtschaftsdemokratie in Ljubljana so.
4: People who work should jointly own
26: Menschen, die arbeiten, sollten gemeinsam Eigentümer dessen sein, was sie durch ihre Arbeit hervorbringen, also dessen, was sie produzieren. Alle tragen wesentlich zur Produktion bei. Jede und jeder Beschäftigte ist Teil des Kollektivs, das den Mehrwert erwirtschaftet. Und dieser Mehrwert, also die daraus entstehenden Gewinne, sollte auf die eine oder andere Weise wieder an diejenigen zurückfließen, die ihn erarbeitet haben, an das Kollektiv.
25: Was klingt wie eine Idee aus dem jugoslawischen Sozialismus, kommt in Wahrheit aus dem Herzen des Kapitalismus, aus den USA. Dort wurde der ESOP schon 1974 offiziell als Form der Altersvorsorge eingeführt. Tay Gonzer sieht darin aber auch ein praktisches Finanzierungsmodell für Worker-Buyouts, also die Übernahme eines Unternehmens durch Mitarbeiter.
4: An employee stock ownership plan, and it's a model which allows employees to buy gradually to buy off the company.
26: Ein ESOP ist ein Modell, das es Beschäftigten ermöglicht, ein Unternehmen schrittweise zu übernehmen, ohne eigenes Kapital für den Kauf aufbringen zu müssen. Die Belegschaft kauft das Unternehmen mit einem Kredit. Diesen zahlen sie Jahr für Jahr aus den Gewinnen der Firma ab, die sie ja gemeinsam erwirtschaften. Die Gewinne des Unternehmens werden also genutzt, um das Unternehmen selbst zu erwerben. Das ist ein sehr wirksames Instrument für die Unternehmensnachfolge.
25: In den USA wird das ESOP-Modell bis heute sowohl von Republikanern als auch von Demokraten unterstützt. Während die Demokraten darin eine gerechtere Vermögensverteilung sehen, ist es für die Republikaner vor allem eine Form der privaten Pensionsvorsorge. Mitarbeiter erhalten Unternehmensanteile, die ihnen bei Renteneintritt ausgezahlt werden. So soll der ESOP die betriebliche Altersvorsorge sichern. Unter anderem deshalb gibt es dafür Steuererleichterungen in den USA und auch in Großbritannien, sowohl für die verkaufenden Eigentümer als auch für die kaufenden Belegschaften, sagt der Ökonom Jerome Warren vom Institut für Unternehmensdemokratie in Frankfurt.
27: Es sollte eben Vorteile geben für Gründer, Gründerinnen, die bereit sind, an die Belegschaft zu veräußern. Und sie machen ja was Gutes für ihre Region, für die Kommunen, die dann eben auf diese steuerlichen Einnahmen noch zählen können, auf die Arbeitsplätze natürlich, wo auch Sozialabgaben weiterhin stattfinden.
5: Heute gibt es in den USA über 6.500 ESOP-Unternehmen mit 14 Millionen Angestellten. Selbst die Investmentbank JP Morgan befindet das Modell für gut. Betriebe mit ESOP haben im Schnitt 10% höhere Gewinnmargen, sagt Jerome Warren.
27: Da gibt es auch einige Forschung dazu, auch die genau zeigen, dass Menschen, denen eine Firma gehört, auch einfach besser aufpassen. Also wird geklaut, arbeiten die Menschen auch. Sie melden sich weniger krank und auch viele andere Aspekte, die zeigen, dass einfach eine Beteiligung von arbeitenden Menschen an einer Firma einfach zu höherer Produktivität führt. Da gibt es auch jüngste Forschung auch im Hightech- und IT-Sektor.
5: Denn sind Mitarbeiter selbst Eigentümer eines Betriebs oder hängt ihre Altersvorsorge an Beteiligungen, identifizieren sie sich deutlich stärker mit dem Betrieb. Sie verbleiben 46% länger im Unternehmen als durchschnittliche Angestellte. Doch für Ökonomen wie Warren und Gonzer hat das ESOP-Modell auch einen Haken. Zwar gehört den Beschäftigten ihr Unternehmen auf dem Papier, Entscheidungen für das Unternehmen können sie aber kaum treffen.
26: Das Problem bei den Modellen in den USA und im Vereinigten Königreich ist, dass sie von ihrer rechtlichen Ausgestaltung her nicht auf Mitbestimmung angelegt sind. Das heißt, die Beschäftigten werden zwar zu Eigentümern, haben aber nur sehr begrenzte Stimm- und Entscheidungsrechte.
5: Geht es nach Experten wie Gonzer, dann sollen die Beschäftigten bei Unternehmen wie INEA nicht nur Eigentümerinnen und Eigentümer werden, so wie im US-amerikanischen ESOP-Modell, sondern auch selbst mitentscheiden, welchen Weg die Firma einschlägt. Doch wie soll das in der Praxis klappen? Und ist das rechtlich überhaupt möglich? Diese Fragen stellt man sich nicht nur in Slowenien bei INEA, wohin wir am Ende dieser Folge noch einmal zurückkehren werden, sondern auch in Deutschland.
6: Ich bin Sophia Breth, bin gelernte Wirtschaftsinformatikerin.
7: Mein Name ist Marc Görke. Ich bin von Haus aus Mathematiker, Mathematik und Informatik studiert, bin 62 Jahre alt und arbeite seit Ende der 80er Jahre, also genau 1989, in der IT und in der Softwareentwicklung.
5: Das sind Sophia Breth und Marc Görke von der Firma Iteratec. Weil sie in Düsseldorf und er in München sitzt, haben wir uns zum Videocall verabredet. Für die beiden ist das Alltag, denn ihr Geschäft findet ohnehin meist digital statt. Iteratec ist ein Softwarehaus, das individuelle Lösungen für Großkunden entwickelt. Vom Bahn-Komfort-Check-In bis zu Systemen für die Reederei Hapag-Lloyd. Gegründet wurde die Firma Mitte der 90er Jahre von Marc Görke und seinem Geschäftspartner Klaus Eberhard. Doch vor 8 Jahren begannen die beiden sich Gedanken über die Zeit danach zu machen.
7: Wir wollten eigentlich das Unternehmen weder vererben an unsere Kinder, weil wir sagen, naja, ist zwar ein schöner Besitz, aber im Endeffekt sind unsere Kinder in ganz anderen, Metiers tätig. Das macht dann auch nicht so viel Sinn. Außerdem wollten wir keinen Kindern irgendeine Bürde auferlegen, jetzt ein Unternehmen weiterführen zu müssen. Und dann bleibt nur natürlich die Wahl, man verkauft an einen Dritten, an einen Investor.
5: Entsprechende Nachfrage gab es durchaus, sagt Görke. Mehrere Interessenten aus dem In- und Ausland wollten die erfolgreiche Firma kaufen.
7: Und eigentlich wollten wir das Unternehmen aber nicht in die Hand von Dritten geben, sondern wir haben uns überlegt, naja, was glauben wir denn, wer sind die Menschen, die die besten Entscheidungen treffen können für das Unternehmen und für die Zukunftsfähigkeit des Unternehmens? Und sind dann auf die Idee gekommen und sagen, naja, eigentlich sind das unsere Mitarbeitenden.
5: Aber wie kann man ein Unternehmen mit 500 Angestellten in die Hände der Mitarbeiter und Mitarbeiterinnen übergeben? Bei der Suche nach Antworten stoßen Marc Görke und sein Mitgründer auf eine schon lang bekannte und gut funktionierende Form, wie Menschen gemeinsam wirtschaften können.
7: Wir haben halt irgendwann mal uns mit dem Thema Genossenschaften beschäftigt und gesagt, naja, die Genossenschaften haben gewisse Vorteile, weil der Ein- und der Austritt in eine Genossenschaft ist sehr einfach. müssen nur einen Mitgliedsantrag stellen und dann sind sie Mitglied in der Genossenschaft. Und es gibt ein gewisses Paritätsprinzip, nämlich, ich sag mal, in Genossenschaften ist es so, dass jeder Mensch eine Stimme hat. Selbst wenn er mehr Anteile hätte am Unternehmen, das ist bei uns nicht der Fall, heißt es immer, eine Stimme hat jede Person. Und deswegen ist es ein Modell, wo wir gesagt haben, naja, das Grundprinzip einer Genossenschaft, das ist zwar, man sagt oft so, das ist ein bisschen verstaubt und das ist schon so alt, aber es ist ein sehr stabiles Modell.
25: Es wird eine Genossenschaft gegründet bei Iteratec. Die fungiert quasi als Holding und kauft den Gründern die eigentliche Firma, die GmbH, ab. Das Geld dafür kommt aus den jährlichen Gewinnen des Unternehmens, mit denen das Darlehen der Gründer Stück für Stück abbezahlt wird. Der Clou für die Belegschaft? Man muss sich nicht teuer einkaufen. Für einen symbolischen Euro kann mittlerweile jede und jeder Iteratec-Angestellte Genossenschaftsmitglied werden. Bislang gehören den Mitarbeitern 49% der Firma. Bald sollen auch die restlichen Anteile folgen, sagt Jerome Warren, der den Umbau bei Iteratec wissenschaftlich begleitet.
8: Das Interessante an dem Modell ist, dass man das nicht auf einmal gemacht hat. So konnten die Gründer noch einige Zeit mitmachen, mitbestimmen und eben sozusagen langsam die Fäden loslassen. Wir sehen das auch psychologisch als einen sehr großen Vorteil, denn sehr oft es vorkommt, dass der Kauf sehr schnell stattfindet, die Übernahme sehr schnell findet.
25: Bei Iteratec geht der Übergang deutlich langsamer. Schon als Sophia Breth 2021 bei der Firma anfing, war der Prozess in Gange.
28: Ich kannte mich aber zu dem Zeitpunkt tatsächlich noch nicht viel mit Genossenschaften aus und habe auch eher gedacht, ja gut, das ist halt wieder irgend so ein Mitarbeiter-Ding, was die Unternehmen versuchen, um Mitarbeitende zu bekommen.
25: Breth war nicht die Einzige mit Zweifeln. Ist das nur Marketing oder funktioniert das wirklich? Auch beim Institut für Mittelstandsforschung in Bonn beäugt man Mitarbeiterübernahmen kritisch. Dort forscht die Ökonomin Nadine Schlimmer-Laufen seit Jahren zum Thema Unternehmensnachfolge. Sie warnt, oft greifen Firmen erst dann zu solchen Mitteln, wenn das Geschäft nicht läuft oder gar, wenn schon eine Insolvenz droht. Keine guten Voraussetzungen. Und selbst bei Unternehmen, bei denen es gut läuft, könnte es zu Problemen kommen, wenn die Angestellten das Ruder übernehmen, sagt Schlimmer-Laufen.
24: Problematisch sind diese Belegschaftsübernahmen tatsächlich, vor allem aus meiner Sicht, deshalb, weil sie natürlich dazu führen, dass es viele Miteigentümer gibt und auch Mitentscheider. Und das ist gerade, wenn man jetzt daran denkt, es ist ein Unternehmen übernommen worden, es muss neu ausgerichtet werden. Man braucht eine neue Strategie, man muss vielleicht auch noch investieren, also man braucht auch nochmal zusätzliches Geld. Dürfte das möglicherweise mit so vielen Miteigentümern, je nach Modell, auch einfach schwierig sein, da auch Entscheidungen zu fällen, auch eine Richtung sich auszuwählen, in die man sich positioniert.
25: 5 Jahre, nachdem sie bei Iteratec angefangen hat, kennt Sophia Breth solche Bedenken gut. Auf Partys von Freunden, von Kollegen aus anderen Firmen hört sie immer wieder die gleichen Fragen. Ist das nicht alles ineffizient? Kostet das nicht unglaublich viel Zeit? Sie muss schmunzeln, wenn sie darauf angesprochen wird. Es sei ein klassisches Missverständnis.
28: Wir wollen nicht in das operative Geschäft eingreifen. Wir wollen nicht über einzelne Personalentscheidungen entscheiden. Wir wollen nicht sagen, du brauchst jetzt eine Business Unit rechts oder links. Also wenn wir das anfangen zu tun, nehmen wir quasi der Geschäftsführung die Möglichkeiten, schnelle und gute Entscheidungen zu treffen, weil sie sich immer wieder mit 500 Leuten hinsetzen müssten.
25: Gerade bei einem Softwareunternehmen, das mit rasanten technologischen Entwicklungen wie der künstlichen Intelligenz umgehen und schnell reagieren muss, wäre solch eine basisdemokratische Micromanagement-Struktur kaum zu stemmen, sagt Sophia Breth. Aber die Mitarbeitergenossenschaft habe die Möglichkeit, in grundlegenden Firmenprozessen mitzuentscheiden. So können die Mitglieder etwa die Geschäftsführung wählen und abwählen. Und sie wählen ihre Vertreterinnen und Vertreter in den Vorstand und den Aufsichtsrat. Diese arbeiten dann eng mit der Geschäftsführung zusammen, bringen Impulse und unternehmerische Perspektiven ein, ohne im Tagesgeschäft zu stecken. Beispielsweise, so Breth, habe man bei Iteratec auch schon demokratisch über die Ausgründung einer Firma entschieden, die vorher ein internes Projekt war. Oder über die Entwicklung neuer Produkte, wie etwa ein Abi-Planungstool, das Schulen bei der Koordination der Abiturprüfungen helfen soll. Doch Nadine Schlimmer-Laufen vom Institut für Mittelstandsforschung hat ihre Zweifel an Modellen, in denen alle Mitarbeiter an wichtigen Entscheidungen beteiligt sind. Wenn ein Unternehmen gut läuft, könne das funktionieren. Aber was, wenn es in einer Krise steckt?
5: oder bei strategischen Entscheidungen zu strittigen Themen wie dem Einsatz von künstlicher Intelligenz oder dem ökologischen Umbau. Dinge, die häufig auch mit der Einsparung von Arbeitsplätzen verbunden sind.
24: Also ich kann mir schwer vorstellen, dass man als Miteigentümer eines Unternehmens dafür stimmt, dass der eigene Job aufgelöst wird. Also das ist, denke ich, schon mal durchaus eine Problematik bei diesen Belegschaftsmodellen. Möglicherweise ist das auch der Grund dafür, dass es sie nicht so häufig gibt.
5: Die Mitarbeitenden bei Iteratec in München oder bei INEA in Ljubljana sehen das anders. Dorthin kehren wir jetzt gegen Ende dieser Folge von Das Wissen noch einmal zurück. Bei INEA hält seit 2020 eine Mitarbeitergenossenschaft 100% des Stimmrechts unter den Anteilseignern der Firma. Die täglichen Geschäfte führt nach wie vor der CEO Peter Kossin. Aber grundlegende Richtungsentscheidungen trifft jetzt auch die Belegschaft. Etwa, dass die bestbezahlte Person im Betrieb maximal 8-mal so viel verdienen darf wie die am schlechtesten bezahlte. Ingenieur Ljubiša Kitić ist von den Vorzügen des Modells überzeugt.
9: It's people focused in this matter, you know. That I think even if we get in some trouble.
26: Der größte Vorteil aus meiner Sicht ist, dass dieses Modell die Menschen in den Mittelpunkt stellt. Selbst wenn wir wirtschaftlich einmal in Schwierigkeiten geraten sollten, haben die Beschäftigten in einem solchen System oberste Priorität. Man versucht zuerst alles andere, bevor man Personal abbaut. Und für einen möglichen Verkauf des Unternehmens sind die Hürden hoch. Bei uns müssten derzeit 85% der Beschäftigten zustimmen. Wenn 85% überzeugt werden können, dann kann man mit großer Sicherheit sagen, dass es sich um die richtige Entscheidung handelt.
5: In der Belegschaft stoße das auf große Zustimmung, sagt Ljubiša Kitić. Dabei gehört der Mitarbeitergenossenschaft bisher nur ein Bruchteil von INEA. Denn eigentlich hat der Zusammenschluss der Mitarbeiter nicht genug Mittel, um das ganze Unternehmen zu übernehmen. Das Schlüsselproblem jeder Mitarbeiterübernahme, sagt der slowenische Staatssekretär Igor Feketja.
26: Wenn Beschäftigte eine Genossenschaft gründen und Anteile an dem Unternehmen erwerben wollen, in dem sie arbeiten, brauchen sie einen Kredit. Eine regulär agierende Bank wird jedoch sehr zurückhaltend sein, einer neu gegründeten Genossenschaft ohne Vermögenswerte, ohne Geschäftshistorie und mit dem alleinigen Zweck des Anteilserwerbs ein Darlehen zu gewähren.
5: Nachdem er die Umstrukturierung bei INEA verfolgt hat, hat Feketja ein Gesetz auf den Weg gebracht, das genau das ändern soll. Den Employee Ownership Cooperative Act. Das Gesetz schafft einen klaren regulatorischen Rahmen für Mitarbeiterübernahmen. Wollen Mitarbeitergenossenschaften Firmenanteile von den bisherigen Eigentümerinnen und Eigentümern erwerben, erhalten sie mit dem neuen Gesetz steuerliche Vorteile.
9: So there is a tax incentive for the owner to sell to the workers rather than to somebody else.
26: Es gibt einen steuerlichen Anreiz für den Eigentümer, das Unternehmen eher an die Beschäftigten zu verkaufen als an externe Käufer. Denn der Eigentümer kann der Arbeitergenossenschaft einen bestimmten Betrag steuerfrei zur Verfügung stellen, damit diese Anteile am Unternehmen erwerben kann. Wenn Beschäftigte später aus der Genossenschaft und dem Unternehmen ausscheiden und ausgezahlt werden, wird dieses Einkommen nicht als Arbeitseinkommen versteuert. Das wäre deutlich höher belastet und sozialabgabenpflichtig, sondern wie eine Dividende. Es wird also gesondert und zu denselben Konditionen wie eine Gewinnausschüttung besteuert.
5: Entscheidet sich ein Unternehmen also für eine Mitarbeiterbeteiligung, sinken die Kapitalkosten für die Finanzierung einer solchen Übernahme durch die eigenen Beschäftigten. Ein entscheidender Vorteil dieses Modells. Inzwischen konnte Feketja sogar die EU-Kommission und die Europäische Investitionsbank für sein Vorhaben gewinnen. Auch sie wollen sogenannte Worker Buyouts, also die Übernahme von Unternehmen durch Mitarbeitende, künftig fördern. Auch um den europäischen Mittelstand vor dem Ausverkauf durch ausländische Unternehmen zu bewahren. Dänemark ist dem slowenischen Beispiel bereits gefolgt und hat ein entsprechendes Gesetz verabschiedet. Noch im Frühjahr 2026 soll ein neuer, EU-weit gültiger Rechtsrahmen für Unternehmen verabschiedet werden. Ob Mitarbeiterbeteiligung und ein europäischer ESOP Teil davon sein werden, ist noch umstritten. Selbstverwaltete Unternehmen wie Iteratec in München oder Inea in Ljubljana werden das Nachfolgeproblem in der europäischen Wirtschaft alleine wohl nicht lösen. Aber sie können einen Lösungsweg aufzeigen. Und dann auch für eine Win-Win-Win-Situation sorgen, so drückt es der slowenische Staatssekretär Igor Feketja aus. Firmengründer profitieren, weil Unternehmen in ihrem Sinn weitergeführt werden. Die Beschäftigten profitieren, weil sie zu Eigentümern und Lenkern ihrer eigenen Arbeitsstelle werden. Und Staaten profitieren, weil Unternehmen nicht abwandern. Wenn sich die EU am slowenischen Gesetz orientiert und erleichterte Möglichkeiten für Firmenübernahmen durch die Mitarbeiter schafft, dürften selbstverwaltete Unternehmen in Zukunft wohl häufiger zu finden sein.
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1: Um 19 Uhr mit Antje Keil. Mehrere Polizeigewerkschaften warnen vor einer möglichen Regierungsübernahme der AfD in Sachsen-Anhalt. Dort wird im Herbst ein neuer Landtag gewählt. Der Bund deutscher Kriminalbeamter rechnet mit verheerenden Folgen für die Innen- und Justizministerien. Der Vorsitzende Peglo sagte dem Handelsblatt, es gehe darum, wer Zugang zu sicherheitsrelevanten Informationen erhalte. Der Chef der Gewerkschaft der Polizei, Kopelke, kritisierte, die AfD wolle das Recht von Beamten, Befehle zu verweigern, die gegen das Grundgesetz verstoßen, einschränken. In aktuellen Umfragen ist die AfD stärkste Kraft. Die CDU stellt in Rheinland-Pfalz erstmals seit 35 Jahren wieder den Ministerpräsidenten. Eine Mehrheit der Landtagsabgeordneten wählte Gordon Schnieder in Mainz zum neuen Regierungschef. Auf ihn entfielen 63 Ja-Stimmen, 8 Stimmen weniger als die Koalition aus CDU und SPD im Landtag hat. Nach der Vereidigung sagte Schnieder, CDU und SPD wollten vertrauensvoll zusammenarbeiten. Unionsfraktionschef Spahn erhält für seine Aussagen zum geplanten Stopp der Diätenerhöhung überwiegend Zustimmung. Der CDU-Politiker hatte gestern einer Aussetzung der automatischen Erhöhung der Bezüge der Bundestagsabgeordneten zugestimmt. SPD-Generalsekretär Klüssendorf sagte, er freue sich über die Ankündigung von Spahn. Man könne sich nicht hinstellen und bei Krankenversicherung, Rente und Pflege über Einsparungen diskutieren und den Bundestagsabgeordneten gleichzeitig eine Erhöhung von 500 Euro pro Monat genehmigen. Linke, Grüne und AfD sind ebenfalls gegen eine Erhöhung. Die Bundeswehr verlegt wegen des Iran-Krieges vorübergehend ein Patriot-Abwehrsystem in die Türkei. Das hat das Verteidigungsministerium am Nachmittag bestätigt. Außerdem sollen rund 150 deutsche Soldaten in die Region entsendet werden. Sie ersetzen eine US-Einheit vor Ort. Außenminister Wadefuhr sagte, in den letzten Wochen habe der Iran mehrfach ballistische Raketen in Richtung Türkei abgefeuert. Das Patriot-System solle dabei helfen, dass diese Angriffe auch weiterhin von der NATO abgewehrt werden können. Die Vereinten Nationen haben das israelische Vorgehen im Gazastreifen erneut verurteilt. Seit Oktober 2023 seien im Küstenstreifen mehr als 72.000 Menschen getötet worden, heißt es in einem UN-Bericht. Darin werden der israelischen Armee unter anderem grobe Verstöße gegen das Völkerrecht, Kriegsverbrechen und andere Gräueltaten vorgeworfen. Menschenrechtskommissar Türk forderte, Israel müsse mit sofortiger Wirkung sicherstellen, dass sein Militär keine Völkermordhandlungen begehe. Ex-Fußball-Bundestrainer Hansi Flick hat seinen Vertrag beim FC Barcelona wie erwartet verlängert bis Sommer 2028. Das hat der spanische Verein am Nachmittag bekannt gegeben. Flick sei der Architekt eines siegreichen Barca und es sollen noch viele weitere Erfolge

0: erfolgreiche Kapitel folgen, so der Club. Der aus Heidelberg stammende Trainer coacht den FC Barcelona seit 2 Jahren und gewann in beiden Saisons die spanische Meisterschaft. SWR-Nachrichtenredaktion Ramin Movasagian. Das Wetter für Baden-Württemberg und Rheinland-Pfalz. Vom Atlantik strömt feuchtwarme Luft zu uns. Die Vorhersage. Im Laufe der Nacht lassen die Schauer nach und es bleibt meist trocken. Die Tiefstwerte 7 bis 2 Grad. Morgen wechseln sich Sonne und Wolken ab. Am Mittwoch zeigt sich häufiger die Sonne. 19.04 Uhr.
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2: Nur eine Meldung von den Straßen, von der A661 Oberursel Richtung Egelsbach. Zwischen Frankfurt-Niedereschbach und Preungesheimer Dreieck streckenweise stockender Verkehr.
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3: Mit Hadija Haruna Oelker. Guten Tag.
4: Diese Kriegserfahrung mit Bombeneinschlägen in der Nähe, mit der Angst, es kann gleich auch dieses Haus treffen oder das Haus nebenan, die saß in der Zeit schon tief. Und dann kriegte ich richtige Attacken, Atemattacken, dass ich Angst hatte, ich kriegte keine Luft mehr.
3: Es sind Erinnerungen an den Krieg im Iran, der am 28. Februar mit einem Angriff der USA und Israel begonnen hat. Mit einem andauernden Bombenhagel, den viele Menschen im Iran nicht vergessen können. Und seitdem geht es zwischen den beteiligten Kriegsparteien hin und her. Die Waffenruhe ist brüchig. Und die Menschen im Iran leiden. Viele verarmen, weil ihre Jobs weg sind, das Essen zu teuer geworden ist, Medikamente fehlen und eine Internetsperre sie von der Außenwelt abkoppelt. Wie ist es, mit einem politischen Konflikt in einer Kriegssituation in einem Land mit einem Regime gefangen zu sein, das versucht, mit Propaganda, Gewalt und Kontrolle nach innen Stärke nach außen zu demonstrieren? Wie leben die Menschen mit der ständigen Angst vor einer neuen Eskalation, die Donald Trump nun auch wieder angekündigt hat? Und was ist von dem neuen Vorschlag des iranischen Regimes in Sachen Atomabkommen zu halten, das von Pakistan jetzt an die USA vermittelt wurde? Dieser Kriegskonflikt verändert vieles. Nicht nur die Machtverhältnisse in der Region, sondern auch die iranische Bevölkerung und diejenigen von ihnen, die mit ihren Familien in der Diaspora, also im Ausland, leben. Und darüber sprechen wir heute bei Der Tag, ein Thema, viele Perspektiven. Sie finden die Sendung wie immer in ARD Sounds. Bevor wir über die Menschen im Land sprechen, versuchen wir uns erst einmal an einem Überblick in Sachen politische Lage im Iran. Und zwar mit meinem ARD-Kollegen aus Istanbul, Uwe Lüb. Hallo.
5: Hallo.
3: Kurz zusammengefasst, in Sachen Iran hat Präsident Donald Trump ja bei seinem Besuch in China nicht viel erreicht. Zumindest hat Präsident Xi Jinping nicht den Eindruck erweckt, jetzt mit dem iranischen Regime verhandeln zu wollen. Und am Sonntag hat Donald Trump dann dem Iran gedroht, mit jede Minute zählt auf Truth Social, seinem Social-Media-Kanal. Und Iran hat jetzt durch Pakistan Vorschläge für ein mögliches Kriegsende überbringen lassen. Und insgesamt war in den letzten Wochen viel Verhandlung und es lässt sich auch leicht der Überblick verlieren. Woran sind denn die bisherigen Gespräche aus Sicht der USA bisher gescheitert?
5: Also gescheitert ist das Ganze einfach daran, dass das, was Iran vorgeschlagen hat, Müll war. Das war jetzt ein Zitat. Das war ein Zitat des US-Präsidenten Donald Trump. Der hat nämlich zu dem letzten Vorschlag oder der letzten Antwort aus Iran auf den US-Vorschlag, da ging es um ein Memorandum of Understanding, dass man sich erstmal quasi auf ein einseitiges, also was auf eine Seite Papier passt, grundlegendes Abkommen einigt oder dass man da einfach Punkte aufschreibt, worum es gehen soll und dann in 30 Tagen ein richtiges Abkommen aushandelt. Und so wie Iran auf die Vorschläge der USA reagiert hat, da kam dann eben dieses Wort Trash, also Müll oder Schrott, wie auch immer man das jetzt übersetzen mag. Und nun gibt es eine Nachbesserung dieser Antwort Irans, die nun über Pakistan übermittelt wurde. Aber wie in den vergangenen Wochen und Monaten wissen wir wieder nicht, was da detailliert drin steht, weil das natürlich nicht veröffentlicht wird. Aber es geht nach wie vor um die Knackpunkte Atomprogramm Irans einerseits und die Straße von Hormus.
3: Ich musste eben kurz lachen, weil natürlich das Wort Müll und Schrott wenig diplomatisch klingt und wir über das Diplomatische in solchen Verhandlungen später noch sprechen werden. Diese Bemühungen zur Beendigung dieses US-israelischen Krieges gegen den Iran sind ja auch ins Stocken geraten, während die Ölpreise in den letzten Wochen um mehr als 7% gestiegen sind. Und es scheint, und so klingt es auch bei Ihnen an, dass Trump ja auch irgendwie überzeugt ist, dass Teheran seine Bedingungen eben nicht akzeptieren wird. Wie stabil Sehen Sie denn die aktuelle Waffenruhe überhaupt noch, auch mit diesem jetzigen unklaren Zustand?
5: Ich sehe die oder halte die für wenig stabil, sondern eher für labil. Es gab ja auch in den vergangenen Wochen immer wieder kleinere Gefechte, auch vor anderthalb Wochen ganz konkret, als ein iranisches Schiff beschossen wurde, Iran wiederum amerikanische Kriegsschiffe attackiert hat. Dann gab es Angriffe auf Ziele, Häfen und Ölanlagen entlang der iranischen Südküste. Muss man sich so quasi vorstellen, das ist der Nordbogen der Straße von Hormus, also iranisches Territorium. Die Waffenruhe hängt ohnehin ja nur noch an einem ganz dünnen Faden. Das hat Trump selber gesagt, vergangene Woche vor seiner China-Reise. Und nun hat ja über das Wochenende angeblich Iran wieder Ziele in den Vereinigten Arabischen Emiraten angegriffen, die ja aus iranischer Sicht, man muss dazu sagen, aus Sicht des Regimes, also nicht Iran, sondern das mächtige, regierende, herrschende Regime in Iran, das hat offenbar ja die Arabischen Emirate quasi auf eine selbe Liste gesetzt mit den USA und Israel. Auch das sei im Grunde genommen ja ein Feind. Das können aber auch diese Angriffe iranfreundliche Milizen aus Irak gewesen sein. Aber es soll da ja einen Drohneneinschlag nahe eines Atomkraftwerks in den Emiraten gegeben haben. Es sei nichts Schlimmes passiert, heißt es. Aber das zeigt insgesamt, wie fragil diese ganze Situation ist. Also eine stabile, tragfähige Waffenruhe ist ja was ganz anderes. Und wie unkalkulierbar die gesamte Lage ist, das sieht man ja auch an der Meldung, dass die USA nun angeblich Ausnahmen von Sanktionen für iranisches Öl machen wollen. Zumindest haben die Märkte schon reagiert. Die Ölpreise haben prompt nachgegeben.
3: Es ist eine labile Lage, sagen Sie also. Über die Rolle der Golfregion werden wir auch noch in der Sendung sprechen. Aber blicken wir nochmal in den Iran selbst. Der neue oberste Führer, der Sohn des getöteten Ayatollah Ali Khamenei, wurde ja im März 26 vom Expertenrat zum Nachfolger gewählt. 56 Jahre, Geistlicher, gilt als Hardliner, aber viel gelesen und gehört hat man von ihm so direkt noch nicht, zumindest aus der deutschen Perspektive hier. Wie stabil ist denn das iranische Regime aus Ihrer Sicht, die ja mit Gewalt, Kontrolle und Propaganda im Land agieren?
5: Genau, das ist der Punkt. Und deswegen ist es wohl stabiler, als man denkt. Welche Rolle Mojtaba Khamenei, der Sohn des getöteten obersten Führers Ali Khamenei, und Mojtaba Khamenei, der jetzt halt der neue oberste Führer ist, wie viel er am Ende tatsächlich zu sagen hat und ob er wirklich physisch, gesundheitlich in der Lage ist, von der ihm eigentlich zugedachten Macht Gebrauch zu machen, das wissen wir alles nicht. Es gab heute eine Meldung, da heißt es, er sei verletzt, vor allem an einem Bein, aber das sei jetzt nicht so eine schlimme Verletzung, wie sie in den 80er Jahren sein Vater mal davon getragen hat, der ja seitdem einen gelähmten Arm gehabt hat. So schlimm sei das jetzt bei Mojtaba nicht, entstellt sei er auch nicht und er könne durchaus handeln, aber wir wissen eben nicht, was davon wirklich stimmt. Und wenn ich sage, das Regime ist stabiler, als man denkt, dafür gibt es Gründe. Wenn man sich ansieht, wie dieses Regime vorgeht, nämlich sehr restriktiv gegen die eigene Bevölkerung mit Drohungen und Einschüchterungen und eben auch immer wieder mit dem Vollzug von Todesstrafen. Vergangenes Jahr hat Amnesty International veröffentlicht einen neuen Rekord gegeben, eine neue Rekordzahl. Und das scheint dieses Jahr genauso weiterzugehen. Und man muss immer wieder sich vor Augen halten, die Motivation dieses Regimes ist vor allen Dingen Selbsterhalt. Das Regime steht über dem Leben des Einzelnen, auch über dem Leben des einzelnen Regimemitglieds selbst. Und wer im Kampf für das Regime stirbt, der ist ja ein Märtyrer. Da gibt es dann auch keine Beileidsbekundungen, sondern die Angehörigen werden beglückwünscht, dass sie jetzt einen Märtyrer in ihren Reihen haben, wenngleich all das jetzt kulturell aus westlicher Sicht ziemlich schwer zu fassen ist.
3: Das ist sozusagen die Seite der Anhänger, dieses Märtyrergedankentum. Und auf der anderen Seite leben ja die Menschen in existenzieller Angst und Bedrohung und Sorge, verarmen gar. Wie würden Sie sagen, wie hat sich denn das Leben der Menschen in den vergangenen Wochen wahrnehmbar auch verändert?
5: Das kann man ganz schwer sagen. Also für Sie hat sich eine ganze Menge natürlich verändert, einfach dadurch, dass es eine permanente Bedrohung gegeben hat oder immer noch gibt. Die permanente Bedrohung, dass es wieder eine heiße Kriegsphase gibt. Auf den ersten Blick ist in Iran, vor allem in der Hauptstadt Teheran, vieles ganz normal, aber eben wirklich nur auf den ersten Blick. Das heißt, Lebensmittelläden sind nach wie vor gut gefüllt, wenn auch auf den zweiten Blick man feststellt, dass immer weniger Waren aus dem Ausland da sind. Und wenn man ein bisschen weiter weiter reinschaut, dann tauchen die ganzen Probleme auf und es machen sich viele Fragezeichen auf. Zum Beispiel ist die medizinische Versorgung sehr schwierig geworden. Viele Medikamente sind durchaus im Land hergestellt worden. Nun sind eben auch Pharmafirmen bombardiert worden mit der Begründung, dass dort nicht nur Medikamente, sondern etwa auch Vorprodukte für biologische oder chemische Waffen hergestellt werden. Mit dem Ergebnis, dass nun auch Krebsmedikamente fehlen. Und das bringt natürlich die Menschen, die darauf angewiesen sind, in eine äußerst schwierige Lage, also in eine ganz klar lebensbedrohliche Lage. Dazu kommt, die Menschen verarmen. Auch Leute, die eigentlich zu den Wohlhabenderen gehören, die Geld haben, haben zunehmend Schwierigkeiten. Teilweise soll sogar im öffentlichen Dienst nicht mehr regelmäßig Gehalt gezahlt werden. Das Wirtschaftsleben insgesamt ist quasi zum Erliegen gekommen. Es hat ja viele Entlassungen gegeben. Menschen werden arbeitslos. Wir reden da von Hunderttausenden, möglicherweise sogar noch mehr. Und dann, da sind wir wieder bei den Restriktionen dieses Regimes. Vermögen werden beschlagnahmt von angeblichen Verrätern. Auch das hat wiederum zugenommen. Das heißt also, das Regime selber sieht zu, wo es noch irgendwie Vermögenswerte Geld herbekommt. Viele Menschen können ihre Tage nicht mehr planen, wissen nicht, was morgen passiert, weil ja alles in der Schwebe ist. Die einen haben Sorge, viele haben Sorge, dass es wieder Angriffe der USA und Israels gibt. Andere hoffen darauf, weil sie eben hoffen, dass dann das Regime doch noch fällt. Und dann gibt es unter den Jungen, vor allem den Alleinstehenden, die keine Perspektive für sich sehen, nach und nach doch das Gefühl, dass sie eigentlich alles schon verloren haben, sprich nichts mehr zu verlieren haben. Und daraus könnte ein neuer Protest erwachsen. Aber das wird wohl keine Massenbewegung sein. Die Angst ist insgesamt einfach wahnsinnig groß. Wenn es nochmal neue Proteste geben sollte, damit rechnen viele Menschen, dann würden die womöglich noch brutaler niedergeschlagen werden, als das im Januar der Fall war. Und da reden wir ja von Tausenden, wenn nicht Zehntausenden Toten.
3: Und darum werden wir über das Leben der Menschen im Iran auch in dieser Sendung noch weiter und vertiefender sprechen. Im Folgenden nun darüber, was der eben gehörte ARD-Korrespondent Uwe Lüb gerade angesprochen hat, nämlich, dass fast täglich Menschen im Land aus politischen Gründen hingerichtet werden. Die Vorwürfe unter anderem Spionage, Rebellion und Feindschaft gegen Gott. Mehr dazu von meinem Kollegen Benjamin Weber.
6: In der iranischen Hauptstadt Teheran herrsche aktuell eine depressive Stimmung, sagt die 40-jährige Mahtab der ARD. Aus Sicherheitsgründen haben wir ihre Stimme verfremdet.
7: Es fühlt sich an, als läge eine Art Schatten des Todes über der Gesellschaft. Wenn man unter Menschen ist, zum Beispiel in der Metro sitzt, im Bus, dann sieht man überall Menschen, die wie betäubt wirken.
6: Gründe dafür gibt es viele. Die wirtschaftliche Lage, der Krieg mit den USA und Israel, die Waffenruhe, die brüchig ist, und die Sorge vieler Menschen darüber, dass auch nach einem Ende des Kriegs die Islamische Republik und ihre Vertreter noch an der Macht sind. Diejenigen, die bei den Protesten im Januar mutmaßlich Zehntausende getötet haben. Das Leben in Iran, erzählt Mahtab, sei zwar immer schon von Unsicherheit geprägt gewesen.
7: Aber in der jetzigen Situation hat sich das massiv verschärft. Abgesehen von der wirtschaftlichen Lage ist auch der psychische Druck viel stärker geworden. Ich weiß gar nicht, welchen Ausdruck ich benutzen soll. Man bleibt permanent in der Schwebe und fragt sich, was wird passieren und was nicht.
6: Fast täglich meldet die iranische Justiz zurzeit neue Hinrichtungen. Zum Beispiel die von Ehsan Afrashteh. Der 32-jährige Cyber-Experte wurde am vergangenen Mittwoch in den frühen Morgenstunden hingerichtet, im Khizel-Hezar-Gefängnis in der Stadt Karaj. Der Vorwurf: Spionage für Israel. Ein Video der Justiz soll sein Geständnis zeigen. Menschenrechtsorganisationen gehen davon aus, dass solche Geständnisse oft unter Folter erzwungen werden, ohne faire Gerichtsverfahren und ohne Belege. Afrashteh hatte die Vorwürfe zuvor immer zurückgewiesen.
8: Die iranischen Behörden nutzen die Hinrichtungen und auch die Todesstrafe, um Angst und Schrecken zu verbreiten.
6: Das sagt Julia Duchow von Amnesty International. Mindestens 2159 Menschen hat Iran im vergangenen Jahr hingerichtet. Zu diesem Ergebnis kommt der Todesstrafenbericht der Menschenrechtsorganisation.
8: Und die Zahlen haben sich verdoppelt im Iran seit 2024. Das ist wirklich eine erschreckende Zahl.
6: Damit ist Iran nach China das Land mit den zweitmeisten Hinrichtungen weltweit. Nach den Protesten im Januar mit mutmaßlich Zehntausenden Toten hatte die Islamische Republik vorerst, zumindest offiziell, keine Todesurteile vollstreckt, auf Druck aus den USA. Diese Zurückhaltung ist jetzt vorbei.
8: Es ist deutlich geworden, dass schon 28 Menschen hingerichtet wurden seit dem Angriff der USA und Israels. Und die Repression wird jetzt massiv weitergehen.
6: Das Regime kontrolliert die Menschen an Checkpoints. Es gibt Berichte von Verhaftungen. Das Internet ist weiter abgeschaltet. Wer der Islamischen Republik kritisch gegenübersteht, traut sich abends kaum noch auf die Straße. Denn Regimeanhänger feiern dort allabendlich laut und raumgreifend den Sieg gegen den Feind.
7: Ich wünsche mir ein Ende der Islamischen Republik und jemanden an der Macht, der wirklich Mitgefühl für die Menschen hat.
6: Die 40-jährige Mahtab macht sich dennoch Gedanken über eine andere Zukunft.
7: Außerdem wünsche ich mir, dass Iran funktionieren kann wie andere Länder auch. Nicht ständig eingeschränkt durch Religion, Ideologie und all die Hindernisse, die die Islamische Republik geschaffen hat.
6: Die Hoffnung auf einen Wandel in Iran will Mahtab trotz allem nicht aufgeben. Benjamin Weber, ARD-Studio Istanbul.
3: Frieden würde helfen, aber daran zu glauben, dass dieser bald kommt, ist schwer. Der einzige Ausweg scheint für viele Widerstand. Aber wie kann dieser aussehen? Gesprochen wird deshalb vom Middle East-Dilemma. Aber für die Menschen im Iran ist es mehr als ein Dilemma. Sie leben im Land, überleben und leben weiter mit der Angst. Und darüber habe ich vor der Sendung mit der Journalistin und Autorin Gilda Sahibi gesprochen. Und weil es aktuell massive Probleme gibt, Kontakt mit den Menschen im Iran zu halten und verlässliche Informationen zu bekommen, habe ich sie gefragt, wie halten Sie die Verbindung zu Ihrer Familie, Freunden, aber auch zu Ihren journalistischen Quellen?
9: Es ist tatsächlich sehr schwer und so schwer war es auch noch nie. Also das Internet ist jetzt im Grunde seit Ende Februar, seit Kriegsbeginn komplett geblockt. Innerhalb des Landes gibt es nationale Apps, die Menschen benutzen können, um irgendwie Taxi zu fahren. Und alle Regierungs-Apps funktionieren auch. Das heißt, man sieht daran auch, dass das Regime sich lange darauf vorbereitet hat. Es ist so, dass bei mir ab und zu Nachrichten durchgehen. Was neu ist, ist, dass viele Menschen diese VPNs, die sie vor dem Krieg und vor diesen ganzen Internetblockaden und auch vor den Massenprotesten im Januar sich besorgt haben. Also es war auch schon so vor dem Internetblock so, dass Menschen über VPNs ins Internet gekommen sind. Die mussten sie sich kaufen. Die Sache ist, dass diese VPNs erstens wahnsinnig teuer geworden sind. Einfach richtig, richtig teuer in einer Zeit, wo Leute sich teilweise Brot nicht mehr leisten können. Und zweitens, wenn man die dann hat, dann funktionieren die nicht mal richtig. Also deswegen ist sozusagen auch die Anzahl an Menschen, die überhaupt online kommt, nochmal richtig gesunken.
3: Sie haben es gesagt, die Lage für die Menschen ist schlechter geworden. Die Inflationsrate liegt ja auch bei über 73%. Selbst Reis ist ein Luxusgut. Wenn wir auf die aktuelle Lebenslage für die Menschen gucken, eben in diesem Zustand zwischen einer Waffenruhe und gleichzeitig eben ja auch der neuen Eskalationsangst mit den aktuellen neuen Drohungen Trumps. Wie ist die Situation? Was bekommen Sie damit?
9: Mir hat tatsächlich heute Morgen eine Freundin aus Teheran geschrieben. Ich hatte ihr vorgestern geschrieben, meine Nachricht ist wohl heute durchgegangen und sie hat gleich geantwortet. Und sie schrieb, dass erstens auf den Straßen alles voll ist mit bewaffneten Kräften. Das ist seit Beginn des Kriegs so, im Grunde auch seit den Massentötungen im Januar, dass eben die Überwachung, die Kontrolle und der Druck einfach sehr, sehr groß sind auf den Straßen vom Regime. Und gleichzeitig hat sie gesagt, dass Leute, anstatt dass sie irgendwie ein Laib Brot kaufen, dass sie so nur noch ein halbes kaufen, weil es einfach so teuer ist. Sie selbst hat ihre Stelle verloren. Es gibt auch ganz viele Menschen, zum Beispiel junge Menschen, Studierende zum Beispiel an den Universitäten, die Online-Shops betrieben haben, um irgendwie ihren Lebensunterhalt irgendwie aufrechtzuerhalten oder Geld reinzubringen für ihr Studium. Geht alles nicht mehr, wenn das Internet weg ist. Ganz viele Menschen fahren nachts noch Taxis, teilweise UniversitätsdozentInnen. Also es ist wirklich von allen Enden und Ecken ist Druck auf die Menschen. Es ist für viele, viele einfach überhaupt kein normales Leben mehr möglich.
3: Das macht ja auch was mit den Menschen, den Stimmen in der sogenannten iranischen Diaspora, also hierzulande lebenden Menschen mit iranischem Herkunftsbezug ja auch nochmal schwieriger. Sie gelten als eine Stimme, die sozusagen Brückenbauerin und ein Verständnis für alle Seiten hat. Welche unterschiedlichen Positionen erleben Sie denn da gerade innerhalb der Opposition hier mit Exil-Iranerinnen und Iranern überhaupt?
9: Ich erlebe tatsächlich außerhalb des Iran so ein weitaus größeres Gegeneinander als im Land. Und das habe ich als so intensiv auch selten empfunden. Das liegt natürlich auch daran, weil sehr, sehr viele Menschen Angst haben um ihre geliebten Menschen im Land. Dass Schmerz aufkommt, dass Wut aufkommt darüber, dass dieses Regime sich hält und nicht weg ist. Und das wird dann oft eben auf andere projiziert, irgendwie andere Meinungen haben, andere, die vielleicht die einen unterstützen, Reza Pahlavi, den ehemaligen Sohn des Schahs, die anderen überhaupt nicht. Wieder Dritte sehen wieder, wollen wieder was anderes. Und tatsächlich erlebe ich das, und ich weiß auch von befreundeten Journalistinnen, die krassen Hass abbekommen online, weil sie irgendwie was sagen, was die eine Gruppe aufregt. Und das ist sehr traurig, einfach mit anzusehen. Weil natürlich kann man ja unterschiedliche Meinungen haben, das ist ja auch überhaupt nicht schlimm. Aber dieser Hass aufeinander, der ist sehr bedrückend. Gleichzeitig muss ich sagen, das ist natürlich nicht die Mehrheit. Also gerade was wir online sehen, ist natürlich immer nur ein Teil. Gleichzeitig ist das schon sehr stark inzwischen oder zurzeit.
3: Das ist natürlich auch widersprüchlich, wenn man sozusagen auch nur wenige Informationen aus dem Iran selbst bekommt und, wie Sie sagen, ja auch nur schwer Kontakt halten kann, also auch mit viel Mühe, und dann sozusagen den Eindruck hat, dass die Diaspora hier zersplittert ist, dass es eben maximalen Druck auch gibt, wie Sie ihn beschreiben. Wenn wir noch mal kurz auf diese Konfliktlinie schauen, weil das natürlich auch ein relevanter Punkt für die deutsche Perspektive ist, inwiefern kann man denn gleichzeitig gegen das Regime und gegen militärische Eskalationen sein, so wie es ja auch diskutiert wird, jetzt gerade auch mit Blick auf die USA und zukünftigen Entwicklungen?
9: Das finde ich eine wichtige Frage und interessante Frage, weil tatsächlich glaube ich, dass sehr viele Menschen Gewalt schlecht finden, egal wo sie herkommt. Nur finden die oft keinen Raum und kein Gehör in Debatten online. Die äußern sich vielleicht nicht, weil sie eben merken, dass es hier kein richtig und falsch gibt, dass es so komplex ist, dass Menschen gerade im Iran unfassbar viele Gleichzeitigkeiten aushalten müssen. Sie haben gar keinen anderen Weg. Also zu sagen, Krieg ist richtig oder der Krieg ist falsch oder dies ist gut und das ist böse, funktioniert in Bezug auf die Menschen im Iran einfach überhaupt nicht. Und da wird dann noch das ganze Thema Israel kommt dann noch mit rein, was nochmal für sehr viel mehr Emotionen sorgt. Und ich sehe meine Aufgabe nur darin, die Stimmen der Menschen im Iran zu erzählen. Weil es ist nicht meine Aufgabe, zu bewerten oder zu verurteilen, sondern es geht wirklich darum, Differenzierung reinzubringen, indem die Realität der Menschen übertragen wird. Und eigentlich sollte man nur darauf hören, das eigene, was man sich wünscht. Das ist natürlich auch, kann man natürlich behalten, aber man muss, glaube ich, wirklich vor allem und in allererster Linie zu den Menschen im Iran schauen und nicht hier sich auf irgendwelche Kämpfe einlassen, weil das hilft am Ende immer nur dem iranischen Regime. Davon lebt es, von diesem Gegeneinander.
3: Also der Komplexität der Stimmen einen Raum geben. Jetzt erinnern wir uns doch nochmal an den Ausgangspunkt auch der Proteste, die ja die Situation von Frauen und jungen Menschen gewesen ist. Was würden Sie sagen, hat der Krieg die Frauenbewegung geschwächt, verändert, oder welche Rolle spielt sie denn aktuell überhaupt noch?
9: Das ist schwer zu beantworten. Also die Frauenbewegung, ich hatte jetzt auch gerade nochmal ein Essay drüber geschrieben und da tatsächlich auch nochmal recherchiert, die ist im Iran ja sehr alt. Die ist ja nicht neu. Also schon zu Schah-Zeiten, aber auch 1979, als der Verschleierungszwang eingeführt wurde, gab es direkt am 8. März, am Internationalen Frauentag, riesige Proteste in den Straßen von Teheran von Frauen, die das nicht wollten. Was jetzt tatsächlich schwierig ist, ist einmal, dass Frauen ganz oft für die Versorgung ihrer Familien zuständig sind. So, sie arbeiten ja im Iran. Und das wird immer schwieriger gemacht durch die hohen Preise. Sie haben es gesagt, Inflation bei 70%, wahrscheinlich noch höher. Da ist man einfach wirklich im Konkreten des Alltags damit beschäftigt, irgendwie sich und seine Familien durchzubringen. Das ist erstmal das, worum es gehen muss. Für die Kinder, für die Familie. Und dann natürlich auf einem anderen Level nochmal, wenn das Internet nicht da ist, ist der Organisationsgrad, fällt einfach ab. Also ganz viel, was vorher gemacht wurde, Lesekreise, Theater, Singen, das ist einfach schwieriger, auch weil man sich weniger vernetzen kann, weniger austauschen kann. Ich bin aber sicher, dass diese Bewegung nicht verschwindet. Die hat eine lange Geschichte und die wird auch bleiben.
3: Es geht quasi jetzt um das Überleben in einer desolaten und unsicheren Situation. Ich lese auch viel über Angst, Erschöpfung und eben auch noch die bestehende Wut, die Sie ja auch beschreiben, die schon eine alte ist. Lassen Sie uns zum Abschluss noch den Versuch eines konstruktiven Blicks in die Zukunft werfen lassen. Wie könnte denn ein hoffnungsvoller Blick, oder wie sieht ein hoffnungsvoller Blick für die Menschen im Iran, aber auch in der Diaspora aus, die nicht aufgeben, von denen Sie ja auch sprechen? Was wäre denn ein möglicher Wendepunkt, um sozusagen weiterzumachen in diesem Konflikt?
9: Ich glaube, was es konkret bedeuten würde, ist sehr schwer zu beantworten. Ich hatte vor einem Monat etwa mit einer Person gesprochen, die für eine Woche lang aus dem Iran in die Türkei ausgereist war. Und da konnte man endlich frei reden über WhatsApp. Man konnte sich einfach wirklich unterhalten. Es geht ja gar nicht mehr mit Menschen im Iran. Und sie hat mir gesagt, weißt du, wenn wir aus dem Haus gehen morgens, muss ich, so wie ich mir Jacke und Schuhe anziehe, muss ich mir Hoffnung anziehen. Sonst komme ich nicht durch den Tag. Und ich glaube, das ist was, was wir lernen müssen von dem. Wir haben nicht die Kontrolle darüber, was Donald Trump macht oder was das iranische Regime macht oder was irgendjemand anders macht oder Benjamin Netanyahu. Wir können nur kontrollieren, was wir machen. Und ich glaube, es ist wichtig, dass man an die Menschen glaubt, dass man weiß, dass die kämpfen, dass die nicht aufgeben, dass sie eine unfassbare Resilienz haben, mit der sie durch den Tag gehen. Und davon können wir im Grunde nur lernen und weiter sie unterstützen und weiter deren Stimmen sein. Was anderes kann man von ihr nicht machen. Und das ist aber auch schon, glaube ich, sehr, sehr wichtig und sehr, sehr viel.
10: Sich die Hoffnung wie eine Jacke anziehen, wenn man die Welt da draußen schon nicht steuern kann. So versuchen es viele Menschen im Iran, und über deren aktuelle Lage hat uns die Journalistin Gilda Sahebi berichtet. In unserer Sendung von der Tag ein Thema, viele Perspektiven, mit dem Titel Krieg, Stillstand, Hoffnung. Wie weiter im Iran? In der wir jetzt darüber sprechen, wie das Regime seine Propagandamaschine weiter ausbaut. Wer Iran angreift, wird verlieren, lautet zum Beispiel die Botschaft von Videoclips, die auch über Regierungskanäle seit Wochen im Netz verbreitet werden. Slopaganda ist da das Stichwort für Lego-Memes mit Rap-Songs. Das ist eine neue Form, wie Krieg erzählt werden kann, mit dem spielerischen Einsatz von KI. Rainer Dachselt erzählt uns mehr darüber.
11: Ende April beim White House Correspondents Dinner versucht ein Attentäter Donald Trump und seine Regierung anzugreifen. Die Bilder gehen sofort um die Welt. Und schon wenige Stunden später tauchen KI-generierte Videos auf. Breaking News, breaking news. Sie spielen die Szene mit Lego-Figuren nach und vermitteln eine klare Botschaft. Das Ganze ist ein Ablenkungsmanöver, weil dem Präsidenten, Zitat, der Hintern brennt wegen des Iran-Kriegs. Und der Attentäter, hier mit Wasserpistole, sei die willkommene Rettung. Es gibt viele Videos von diesem Typ. Und der Philosoph Michal Klinchevich sieht darin eine neue Qualität von Propaganda.
12: Die Videos sind ganz klar von Profis gemacht. Sie sind etwas Neues. Sie kommen gut an, sie bewirken etwas und genau deshalb sind sie so gefährlich. Man weiß, dass Informationen, sobald sie im Gehirn sind, kaum mehr wegzukriegen sind.
11: Trump erscheint in diesen Clips als Lego-Witzfigur, als verrückter König, der einen Krieg angezettelt hat, den er nicht gewinnen kann, und als Lügner. Hunderte dieser Videos mit KI-generiertem Rap fluten seit Beginn des Krieges die Plattformen. Sie kommen aus dem Iran und werden millionenfach geteilt. Tine Monk forscht zu Cyberkriegen an der Nottingham Trent University. Sie sieht in diesen Propagandaclips einen wichtigen Teil strategischer moderner Kriegsführung.
13: Der Iran beschäftigt sich schon seit Jahren mit Cyberkriegsführung und verfügt über eine Gruppe wirklich guter Hacker und Proxy-Akteure, die im Auftrag der iranischen Regierung arbeiten. Neu ist also nur, dass sie das vorhandene Informationsumfeld nutzen. Sie nutzen soziale Medien und sie sind ziemlich gut darin.
11: Die Macher bedienen sich vor allem westlicher kultureller Codes. Der BBC ist es gelungen, einen der Produzenten zu interviewen. Er sagt, sie arbeiteten über den Internetzugang der iranischen Regierung, und er spricht die Ziele offen aus.
12: Wir haben uns für diesen universellen Lego-Stil entschieden, damit jeder die Überlegenheit und den Sieg des Iran in diesem Krieg erkennen kann.
11: Der Philosoph Michal Klinchevich hat dafür mit Kollegen den Begriff Slopaganda geprägt, also eine Zusammensetzung aus Slop, KI-Müll und Propaganda.
12: Das sieht vielleicht nicht nach Propaganda aus. Wir wissen erstmal nicht, dass es sich dabei in Wahrheit um eine politische Botschaft handelt, die unsere Einstellungen ändern oder uns von etwas überzeugen will. Das macht es so gefährlich. Da sind ein Haufen Sachen drin, von denen sich vor allem junge Menschen angesprochen fühlen. Menschen, die in mancher Hinsicht vernachlässigt wurden.
11: Memes sind nicht nur im Iran regelmäßig Bestandteil politischer Propaganda. Auch Trump lässt Videos produzieren, in denen er No-Kings-Demonstranten mit Fäkalien bombardiert oder er zeigt sich selber als Jesus. Und sofort folgt darauf ein iranisches Video, das sich über den Trump-Jesus lustig macht. Slopaganda ist ein erschreckend geeignetes Mittel für politische Akteure, die daran arbeiten, dass Wahrheit und Lüge ununterscheidbar werden, meint die Cyberkriminologin Tine Monk.
14: In diesem Krieg, und wir sprechen hier über einen Krieg, ist es besorgniserregend, dass die Diplomatie und der Gedanke der Verantwortlichkeit aufgegeben wurde. Wir wissen nicht, was wir glauben sollen. Das schafft Unsicherheiten. Außerdem werden wir sehr passiv mit der ganzen Dauerbeschallung um uns herum. Es ist schwierig geworden, diesen Lärm zu durchdringen und zu verstehen, was tatsächlich geschieht.
3: Digitale iranische Propaganda flutet Social Media und die USA halten mit eigenen Memes dagegen. Wer gewinnt die Slopaganda, also die Müllpropaganda, wie wir eben gehört haben? Das ist die eine Frage. Und eine andere Frage widmet sich der Rolle weiterer, realer Player in diesem Kriegssetting. So sind zwar im Krieg gegen den Iran die USA und Israel federführend, aber die Gegenangriffe Teherans, die treffen vor allem die Golfstaaten. Mehr als 5000 Angriffe mit Raketen, Drohnen und Marschflugkörpern wurden seit Kriegsbeginn unter anderem in Kuwait, Saudi-Arabien und den Vereinigten Arabischen Emiraten gezählt. Was passiert da? Mehr dazu von Anna Osius.
15: Die Eröffnungszeremonie einer Wirtschaftsmesse in Abu Dhabi. In West USAs investiert mit uns, steht in großen Lettern über der Bühne, während Industrieminister Sultan Ahmed Al-Jaber die Auftaktrede hält.
16: In den Emiraten beginnen die Chancen. Bauen Sie mit uns, investieren Sie mit uns und produzieren Sie in den Emiraten.
15: Der Versuch der Machthaber am Golf, das alte Image von einem attraktiven Wirtschaftsstandort zu polieren.
16: Die letzten zwei Monate haben uns zusammenrücken lassen, um stärker zu werden,
15: sagt der emiratische Unternehmer Abdallah Hassan Al-Muaini.
16: Die Wirtschaft ist trotz allem noch immer stabil und wird stabil bleiben.
15: Doch der Glitzerlack der Metropolen in Abu Dhabi und Dubai hat tiefe Kratzer bekommen. Der Schock ist immer noch groß. Iranische Drohnen und Raketen zerstörten in kürzester Zeit das über Jahre mit viel Geld aufgebaute Geschäftsmodell der reichen Golfstaaten, friedlich, sicher und damit attraktiv zu sein für zahlungskräftige Touristen und Geschäftsleute. Panische gestrandete Urlauber in Dubai, Drohnen über der Skyline, Bilder, die für die PR-Strategen am Golf eine Katastrophe waren. Sebastian Sohns, Golfexperte vom Kapo-Institut.
17: Die Emirate haben in der Tat in den ersten Kriegswochen die meisten Drohnen- und Raketenangriffe abbekommen, noch mehr als Israel. Für die Golfstaaten ist dieser Krieg ein Super-GAU und für die Emirate ganz besonders. Und das liegt eben daran, dass man so verletzlich ist an vielerlei Fronten. Es geht ja nicht nur um die Ölindustrie, sondern es geht eben auch um die Reputation als Touristendestination, als Handelsdrehscheibe.
15: Der ökonomische Schaden für die Vereinigten Arabischen Emirate und ihre Nachbarn ist enorm. Denn gleichzeitig hat das Hauptgeschäft der Golfstaaten, der Verkauf von Öl und Gas, durch die Krise und die Schließung der Straße von Hormuz massiv gelitten. Ölraffinerien in Saudi-Arabien gerieten ebenso unter Beschuss wie Anlagen zur Gasförderung in Katar. Besonders betroffen sind die Emirate. Der emiratische Energieminister Suhail Al-Masuri betonte, sein Land sei gewappnet für weitere iranische Angriffe.
16: Wir haben uns bereits verteidigt. Wir sind stark, wenn es darum geht, unsere Familien und alle, die bei uns leben, zu schützen. Ich habe keine Zweifel an unseren Fähigkeiten. Aber diese Fähigkeiten werden wir mit Made in the Emirates bald auf die nächste Stufe heben.
15: Das Land werde seine eigene Rüstungsindustrie ausbauen. Offiziell blieb es bei scharfen Worten gegenüber Iran, doch Medienberichten zufolge sollen sich die Golfstaaten teilweise durchaus schon aktiv in den Krieg eingemischt haben. Westliche Diplomaten und arabische Sicherheitskreise bestätigten, dass Saudi-Arabien und die Emirate ihrerseits den Iran beschossen haben sollen. Dass vor allem die Emirate so massiv unter iranischem Beschuss stehen, hat mehrere Gründe. Sie sind nicht nur geografisch besonders nah am Iran gelegen, sondern sie haben auch das Abraham-Abkommen unterzeichnet und so ihre Beziehungen zu Israel normalisiert und sind enge Verbündete der USA. Und damit dem Iran ein Dorn im Auge. Und die Zusammenarbeit zwischen Israel und den Emiraten scheint so weit zu gehen, dass die Luftabwehrsysteme für Dubai und Abu Dhabi offenbar aus Israel gekauft wurden. Israel vermeldete zudem, es habe einen heimlichen Besuch von Ministerpräsident Netanyahu in Abu Dhabi gegeben. Die Emirate dementierten das jedoch umgehend.
3: Beziehungsstatus? Kompliziert. Das könnte man über die Golfregion sagen. Und damit ist das auch ein Grund für uns, sich die Beziehungen der einzelnen Länder dort genauer anzuschauen. Denn Golfregion, das steht für die Anrainerstaaten des Persischen Golfs, auch als die sogenannte Tankstelle der Welt bezeichnet. Und zu dieser Tankstelle zählen neben Saudi-Arabien die Vereinigten Arabischen Emirate, Katar, Kuwait, Bahrain und der Oman. Und geografisch betrachtet auch der Iran und der Irak. Und wie sehr der Kriegskonflikt die Machtverhältnisse in der Region verändert hat, darüber spreche ich jetzt mit Sebastian Sohns, den wir eben ganz kurz im Beitrag meiner Kollegin gehört haben. Er ist Wissenschaftler, wissenschaftlicher Mitarbeiter und Experte für die arabischen Golfstaaten beim Bonner Forschungsinstitut CARPO. Guten Tag.
18: Schönen guten Tag.
3: Blicken wir also auf die geopolitischen Verschiebungen in der Region. Der Iran, der galt ja ganz lange als regional isoliert. Hat sich das verändert?
18: Ich denke, der Iran hat in den letzten Jahren ja schon immer stärker versucht, sich auch an seine arabischen Nachbarn anzunähern. Vergessen Sie nicht, 2023 hat Saudi-Arabien diplomatische Beziehungen mit Iran wieder aufgenommen. Und durch diese Angriffe hat man im Endeffekt auch wieder diese Annäherung kaputt gemacht. Das heißt, man ist jetzt eigentlich stärker isoliert als vorher. Trotzdem sieht man am Golf Iran in einer Position der Stärke. Man hat gesehen, dass Iran in der Lage ist, eben immer wieder auch Angriffe zu starten, Drohnenangriffe auf kritische Infrastruktur. Sie haben es gerade auch schon erwähnt. Und das ist für die Golfstaaten eine enorme Bedrohung. Und damit muss man jetzt umgehen. Einige wie die Emirate erhöhen den Druck auf Iran. Andere wie Saudi-Arabien versuchen immer noch eine Politik des Ausgleichs oder der Deeskalation zu fahren, zumindest in gewissen Teilen. Und das führt schon am Golf zu einer Zerreißprobe, weil man eben sieht, Iran ist ein Nachbar. Da kann man auch nicht drumrum und den kann man auch nicht ignorieren. Der wird auch da bleiben und dementsprechend muss man trotz all dieser Probleme und all dieses Misstrauens, was es da jetzt gibt und dieser großen Probleme, irgendwie auch in Zukunft mit Iran umgehen.
3: Also halten wir fest, das Beziehungsgeflecht verändert sich und wir haben eben auch von den Angriffen auf die Golfstaaten gehört, aber als Antwort gab es ja auch nicht nur scharfe Rhetorik oder Drohungen, es kam ja wohl auch ans Licht, dass einige der Golfländer im Geheimen zurückgeschlagen haben und ja auch Ziele im Iran bombardiert haben sollen. Vielleicht nochmal genau hingeschaut, welche Rolle bzw. welche Position nehmen denn die Golfstaaten konkret aus Ihrer Sicht in diesem Kriegssetting ein?
18: Hier muss man erstmal sagen, dass es die Golfposition gegenüber Iran nicht gibt und auch nie gab. Ja, jedes Land hat in den letzten Jahren und Jahrzehnten versucht, irgendeine Art Modus operandi mit dem Iran zu finden. Und da gibt es ganz unterschiedliche Blöcke. Beginnen wir mal mit den Vereinigten Arabischen Emiraten. Die haben tatsächlich jetzt in den letzten Wochen und Monaten, und Sie haben die Berichte über Angriffe auf Iran ja schon genannt, die haben ihre Rhetorik in allererster Linie mal gegen Iran verschärft, aber möglicherweise eben auch ihr Vorgehen, auch in militärischer Art und Weise. Und das zeigt eben, dass man in den Emiraten, gerade auch in Abu Dhabi, also dem mächtigsten Emirat, Iran als existenzielle Bedrohung wahrnimmt, gegen die man auch vorgehen muss. Und wenn es sein muss, auch militärisch. Das heißt, hier nehmen die Emirate tatsächlich auch eine Position ein, die sozusagen eher auf Eskalation und nicht auf Deeskalation setzt. Dann gibt es Länder wie Oman, die versuchen mit Iran weiterhin einigermaßen pragmatisch und gute Beziehungen zu haben. Das war auch in der Vergangenheit so. Oman ist ein Land, das quasi auch kaum von den iranischen Angriffen betroffen war. Und dann gibt es auch Länder in der Mitte, Katar, aber eben auch Saudi-Arabien. Das sind zwei Staaten, die sicherlich nun wirklich keine Liebesheirat mit Iran haben, aber die eben wissen, es ist eine Zweckbeziehung, man muss in irgendeiner Art und Weise miteinander zurechtkommen. Und von daher, trotz der ganzen Angriffe und trotz des zerrütteten Vertrauens, gibt es da zumindest derzeit jetzt nicht diese eskalatorische Rhetorik wie beispielsweise aus den Emiraten. Und das zeigt eben, dass alle irgendwie versuchen, dasselbe Ziel zu erreichen, nämlich Ruhe und Stabilität herzustellen, dafür aber unterschiedliche Mittel einsetzen.
3: Sie haben von Zweck gesprochen. Aus internationaler Sicht ist ja eben auch die Zukunft der Straße von Hormuz von zentraler Bedeutung. Also die Region ist sehr verletzlich, wirtschaftlich wie sicherheitspolitisch. Wie groß ist denn die Sorge in den Golfstaaten vor einer weiteren Eskalation auch hinsichtlich der wirtschaftlichen Folgen?
18: Ja, das ist selbstverständlich die größte Sorge, die alle Golfstaaten eigentlich vereint. Ja, das sind Geschäftsmodelle, die in den letzten Jahren vor allen Dingen darauf basiert haben, dass sie Vertrauen ausgestrahlt haben an internationale Investoren, dass sie Drehscheiben geworden sind für Tourismus, für Handel, für Luftfahrt etc., dass man quasi sichere Häfen angeboten hat für ganz unterschiedliche Wirtschaftsbereiche. Und dieses Image ist zumindest mal angeknackst. Es ist noch nicht komplett zerstört. Das hängt auch davon ab, wie lange dieser Konflikt dauert. Aber Das ist sicherlich eben ein großes Problem für alle Golfstaaten, in unterschiedlicher Art und Weise damit umzugehen, weil sie wissen, ihre Wirtschaft hängt nach wie vor von Öl und Gas ab. Das ist auf jeden Fall beeinträchtigt aufgrund der Blockade der Straße von Hormuz. Aber man hat eben in den letzten Jahren auch versucht, die Wirtschaft weg vom Öl zu diversifizieren und hat in Tourismus, in Sport, in Unterhaltung und andere Sektoren investiert. Und dafür braucht man ausländische Partner, dafür braucht man Menschen, die ins Land kommen und die sich dort auch sicher fühlen. Und das alles ist derzeit nicht gegeben. Von daher ist eben eine Fortsetzung dieses Krieges für das Geschäftsmodell am Golf, egal welches Land es betrifft, tatsächlich ein Worst-Case-Szenario.
10: Auf dieses Worst-Case-Szenario mag ich nochmal genauer schauen. Sie haben jetzt quasi unterschieden eben diese wirtschaftlichen Interessen, die irgendwie alle ähnlich teilen. Aber es gibt ja auch noch diese Beziehungsebene. Wie sehr steigt denn der Druck auf Staaten wie Saudi-Arabien oder die Emirate, die ja sich eigentlich klar zwischen Iran und den USA positionieren müssten oder es ja auch schon tun teilweise?
18: Ja, ich denke, der Druck steigt ganz massiv auf unterschiedlichen Ebenen. In allererster Linie im Fall von Saudi-Arabien geht es ja auch darum, dass wir zwar hier über ein wohlhabendes Land sprechen, es aber dennoch sozioökonomische Herausforderungen gibt. Und das war auch schon vor dem Krieg so. Wir haben in einem Land wie Saudi-Arabien nach wie vor etwa 15% Jugendarbeitslosigkeit. Wir haben wirklich Menschen, gerade die junge Generation, die auf dem Arbeitsmarkt konkurrieren muss, die darum ringt, auch eine sichere Zukunft zu haben. Und da ist natürlich ein solcher Krieg schon auch ein Problem. Das heißt, wenn die eigene Wirtschaft nicht boomt, dann geht es auch der eigenen Gesellschaft nicht so richtig gut. Und das ist dann im Umkehrschluss ja schon auch ein Thema für Mohammed bin Salman, den mächtigen Kronprinzen in Saudi-Arabien. Von daher geht es jetzt hier auch schon darum, zu zeigen, dass man in der Lage ist, eben diesen Weg weiterzugehen, trotz dieser ganzen Probleme. Und das zeigt sich eben dann auch darin, dass man sehr stark auf seine nationalen Interessen schaut, dass man sehr stark schaut, wie können wir unsere eigene Wirtschaft sichern. Und dann gibt es auch Rivalitäten und Konkurrenzkampf untereinander, zum Beispiel zwischen Saudi-Arabien und den Emiraten, wo es eben unterschiedliche Auffassungen auch gibt. Mit wem kooperieren wir jetzt? Wie massiv gehen wir gegen Iran vor? Wie eng arbeiten wir mit Israel zusammen? Und das führt dann auch schon vor dem Krieg zu einer relativ offen zur Schau getragenen Rivalität. Das schlägt sich nieder in wirtschaftlicher Konkurrenz, aber vor allen Dingen auch in geostrategischer Konkurrenz in Ländern wie Sudan oder im Jemen und insbesondere eben auch in Bezug auf Iran. Das heißt, dieses Geschäftsmodell Golf ist eben kein einheitliches, sondern da gibt es auch zwischen den einzelnen Ländern durchaus ein Ringen um die Vormachtstellung, um das eigene Geschäftsmodell, weil man eben ganz genau weiß, okay, das hat nicht nur was mit Wirtschaft zu tun, das hat auch was mit politischer Macht zu tun, was gerade passiert.
10: Das war jetzt ordentlich komplex und hat auch aufgezeigt, wie viele Länder miteinander verwoben sind und dass es eben auch um Machtinteressen geht und die sehr individuell und staatenabhängig sind, man also ganz genau und differenziert hinschauen muss. Würden Sie denn sagen, mit der Gesamtschau entsteht so etwas wie eine neue regionale Ordnung in dieser Golfregion?
18: Ja, es entsteht schon eine neue regionale Ordnung, weil alle quasi von dieser Unsicherheit bedroht werden. Ja, es sind alles, ähnlich wie wir in Deutschland auch, Mittelmächte, die irgendwie auf internationale Ordnung, auf freie Handelsströme etc. angewiesen sind. Und wenn dann so eine Art Raubtier-Globalisierung ins Spiel kommt, wo Akteure wie Donald Trump und andere schlichtweg nicht mehr verlässlich agieren, dann leidet darunter das gesamte System am Golf. Und ich glaube, in dieser Phase steckt man jetzt und deswegen versucht man da durchzulavieren, indem man weiterhin ja so eine Art sowohl als auch Politik fährt, also mit allen spricht, versucht sich wirklich alle Opportunitäten offen zu halten, da auch neue Allianzen eingeht, um am Ende eben das Ziel zu erreichen, was für alle entscheidend ist, die eigene Macht zu sichern und vor allen Dingen auch das eigene Wirtschaftsmodell aufrechtzuerhalten.
10: Krieg, Stillstand, Hoffnung. Wie weiter im Iran? So heißt heute unsere Sendung von der Tag, ein Thema viele Perspektiven, und der Politikwissenschaftler Sebastian Sohns hat uns über die Rolle und Interessen der Golfstaaten erzählt. Komplex ist ein Wort, das dabei gefallen ist, und das ist auch die Frage nach einem möglichen Atomabkommen, um das seit Jahren und nun auch der aktuelle Kriegskonflikt kreist. Und damit möchte ich an das internationale Abkommen zum iranischen Atomprogramm von 2015 erinnern. Bis heute gilt das sogenannte Wiener Abkommen als großer diplomatischer Erfolg. Internationale Überwachung gegen mehr Handel war damals das Leitmotiv. Und dann sind die USA ausgestiegen. Was ist damals passiert? Silke Hane erzählt es uns.
19: Im Sommer 2015 schaut die Welt nach Wien. In der österreichischen Hauptstadt zeichnet sich nach 12 jahrelangen Verhandlungen ein Atomdeal mit Iran ab. Am 14. Juli ist es schließlich soweit. Der Iran, die ständigen Mitglieder des UN-Sicherheitsrats und Deutschland unterzeichnen den Joint Comprehensive Plan of Action. Irans damaliger Außenminister Mohammad Zarif spricht von einem historischen Moment.
20: I believe this is a historic moment.
19: Wir haben eine Einigung erzielt, die für niemanden perfekt ist, aber es ist das, was wir erreichen konnten, und es ist ein wichtiger Erfolg für uns alle. Konkret sieht das Atomabkommen damals vor, dass Iran sein Atomprogramm zurückfährt. Das Ziel: Iran soll niemals in den Besitz einer Atombombe gelangen. Im Gegenzug sagen die UN, die USA und die Europäer zu, ihre Sanktionen zu lockern. Für Deutschland hat Frank-Walter Steinmeier den Deal mitverhandelt, damals Außenminister der Bundesrepublik. Die Rücknahme der Sanktionen sei jederzeit umkehrbar, betont er.
21: Das Entscheidende ist, sollte der Iran sich nicht an die Vereinbarungen halten, dann besteht die Möglichkeit, zum Sanktionsregime wieder zurückzukehren. Auch das ist in den Regeln, die wir heute vereinbart und unterschrieben haben, vereinbart.
19: Ob Iran sich an seine Zusagen hält, soll die Internationale Atomenergieorganisation IAEA kontrollieren. Die Historikerin Elisabeth Röhrlich von der Universität Wien unterstreicht rückblickend den außerordentlichen Zugang, den Iran der IAEA damit zu seinen Anlagen gewährte.
22: Also das war der politisch und diplomatisch komplizierteste, aber auch technisch anspruchsvollste und auch intensivste Inspektionseinsatz der IAEA.
19: Aus damaliger Sicht ein lohnender Aufwand. Schließlich sollte der Atomdeal von Dauer sein und den jahrzehntelangen Atomstreit mit Iran, wenn möglich, endgültig lösen. Das zumindest glaubten damals noch alle Verhandlungspartner, so wie John Kerry, seinerzeit Außenminister der USA unter Barack Obama.
23: The fact is that the agreement we've reached.
19: Tatsache ist, dass die Vereinbarung, die wir erreicht haben, bei vollständiger Umsetzung Einblicke und Verantwortlichkeit in das iranische Atomprogramm bringen wird. Und zwar nicht nur für einige Jahre, sondern für die gesamte Laufzeit dieses Programms. Doch Kerry sollte sich täuschen. Rund anderthalb Jahre nach der Unterschrift des Atomdeals in Wien kommt in den USA Präsident Donald Trump zum ersten Mal an die Macht. Mehrfach droht er, aus dem Atomabkommen auszusteigen, sollte es keine Nachverhandlungen und strengere Auflagen für Iran geben. Im Mai 2018 schließlich steigen die USA aus dem Atomdeal aus.
24: The Iran deal is defective at its core.
19: Der Iran-Deal ist im Kern mangelhaft. Wenn wir nichts unternehmen, wissen wir genau, was passieren wird. In kürzester Zeit wird der weltweit größte staatliche Terrorsponsor kurz davor stehen, die gefährlichsten Waffen der Welt zu erwerben. Deshalb gebe ich heute bekannt, dass die Vereinigten Staaten aus dem Atomabkommen mit dem Iran aussteigen werden.
24: I am announcing today that the United States will withdraw from the Iran nuclear deal.
19: 2019 verkündet das Regime in Teheran schließlich, sich nicht mehr an den Atomdeal gebunden zu fühlen. In den Jahren darauf baut das Land seine Urananreicherung immer weiter aus.
10: Diplomatie ist oft der einzige Weg aus der politischen Krise, heißt es. Und die Beziehungen zwischen dem Iran, den USA und Israel stehen jetzt quasi auch exemplarisch für das Spannungsfeld zwischen Verhandlung, Abschreckung und militärischer Eskalation. Und genau darüber habe ich mit Hans-Dieter Lukas vor der Sendung gesprochen. Er ist ein ehemaliger Spitzendiplomat, war einst ständiger Vertreter Deutschlands bei der NATO, deutscher Botschafter unter anderem in Frankreich, und als politischer Direktor des Auswärtigen Amtes war er von deutscher Seite aus Verhandlungsführer für das iranische Nuklearabkommen 2015. Von dem wir eben gehört haben. Ich habe ihn gefragt, vor 10 Jahren, da galt das Wiener Atomabkommen als diplomatischer Durchbruch. Was ist davon übrig geblieben, beziehungsweise war das Abkommen rückblickend eine vertane Chance?
25: Ich glaube nicht, dass es eine vertane Chance war, sondern das war wirklich damals ein bedeutender Durchbruch. Wir haben sehr viel erreicht damals. Eine weitgehende Beschränkung des iranischen Nuklearprogramms für viele Jahre, damit wurde der Pfad zur Bombe sozusagen verschlossen für viele Jahre. Wir haben erreicht präzedenzlose Inspektionen der Internationalen Atomenergiebehörde im Iran gegen Aufhebung der Sanktionen. Also das war sehr viel, das wir damals erreicht haben. Natürlich gab es auch Kritik. Wir haben nicht erreicht eine umfassende Einbeziehung des iranischen Raketenprogramms. Das war nicht möglich. Auch die regionale Rolle des Iran konnte damals nicht diskutiert werden, weil da die Staaten der Region hätten mit am Tisch sitzen wollen. Aber Insgesamt war es ein wichtiges, wenn auch kein perfektes Abkommen. Und immerhin hat sich der Iran bis 2018, also bis zum Austritt der USA aus dem Abkommen, laut der Internationalen Energieagentur in Wien penibel an dieses Abkommen gehalten.
10: Das ist also übrig geblieben, könnte man sagen, dass es erfolgreich war bis zu einem bestimmten Zeitpunkt, nämlich dem Austritt der USA, den Sie genannt hatten. Welche Fehler wurden denn aus Ihrer Sicht danach gemacht? War das quasi ein Fehler oder gab es noch andere?
25: Nein, das war der Hauptkipppunkt für dieses Abkommen. Bis dahin hat sich der Iran an das Abkommen gehalten. Wir haben nachher als Europäer versucht, den Iran zu bewegen, auch seinerseits nicht aus dem Abkommen auszusteigen. Das ist leider nicht gelungen. Es hat dann unter der Biden-Administration nochmal einen Versuch gegeben, das Abkommen wiederzubeleben Ende 21, 22. Das ist leider auch nicht gelungen. Und wir sind heute natürlich mit einer sehr viel komplexeren Situation konfrontiert, als das noch vor 10, 11 Jahren der Fall war.
10: Wie würden Sie diese Komplexität beschreiben?
25: Naja, also wir haben heute eine Situation, wo beide Parteien, die USA und der Iran, Kriegsparteien sind mit all dem, was emotional dazugehört. Der Iran verfügt über 400 Kilogramm hoch angereichertes Uran. Die Straße von Hormuz ist blockiert. Die regionale Rolle des Iran hat sich weiter problematisiert. Also wir sind heute in einer wirklich komplizierteren Situation als noch vor vielen Jahren.
10: Sie haben die Situation beschrieben. Sie sind diplomatisch unterwegs gewesen. Es ist eine ganz bestimmte Form der Verhandlung. Wie schwierig ist denn Diplomatie in so einer Situation, die wir ja jetzt haben, mit einer militärischen Eskalation, die jederzeit möglich scheint?
25: Naja, also das ist natürlich sehr extrem kompliziert und ich denke, man wird auch jetzt nur den Einstieg in Verhandlungen schaffen können, wenn man diesen Waffenstillstand stabilisiert. Solange man aufeinander schießt, wird man nicht miteinander verhandeln können. Also das ist die erste Herausforderung. Und die zweite ist natürlich, dass man Diplomatie erst dann sozusagen zum Wirken bringt, wenn man es schafft, in einen Verhandlungsprozess einzusteigen. Und wir haben es eigentlich damals so gemacht, dass wir uns geeinigt haben auf einen Verhandlungsrahmen, in dem wir klar beschrieben haben, wo beide Seiten hinwollen, und haben sind dann Schritt für Schritt vorgegangen, angefangen mit vertrauensbildenden Maßnahmen und haben uns dann Schritt für Schritt vorgearbeitet in vielen, vielen, vielen Sitzungen bis zu einem Abkommen letztendlich. Aber eine wichtige Voraussetzung war eben auch, dass wir uns gegenüber gesessen haben. Und das ist eine Voraussetzung, die eben heute auch noch nicht gegeben ist. Also derzeit kommunizieren die beiden Parteien wohl im Wesentlichen über Vermittler oder per Telefon. Ich glaube, solche komplexe Fragen verlangen wirklich, dass beide Seiten auch an einem Tisch sitzen und sich gegenüber sitzen.
10: Also quasi das Persönliche und um diplomatische Signale auch zwischenmenschlich zu senden, so verstehe ich das zumindest. Und ja, wir haben jetzt quasi eine Situation, in der werden Dinge übermittelt, aber über Truth Social Plattformen oder über Vermittler wie Pakistan, wie wir ja jetzt gehört haben. Was würden Sie sagen? Die Sorge ist ja groß, dass die Region langfristig weiter destabilisiert wird. Und Donald Trump wirft Teheran jetzt vor, nicht ernsthaft verhandeln zu wollen. Wie zerstört, schätzen Sie denn das gegenseitige Vertrauen inzwischen ein mit diesem größeren Rückblick und mit Blick auf die Aktualität dann auch?
25: Naja, wie gesagt, ich glaube, wir haben es im Moment halt mit zwei Kriegsparteien zu tun, die sich gegenüberstehen. Und da herrscht keinerlei Vertrauen. Umso wichtiger ist es jetzt, sozusagen einen Einstieg zu finden durch Gespräche, durch erste Maßnahmen. Eine vertrauensbildende Maßnahme könnte beispielsweise sein, die beiderseitige Aufhebung der Blockade der Straße von Hormuz. Und dass man dann eben einen Verhandlungsrahmen beschreibt, in dem man sich dann sozusagen Schritt für Schritt vorarbeitet, unter Achtung des Waffenstillstandes. Aber ich denke, sozusagen die Wiederaufnahme der Kampfhandlungen wird für keine Seite Fortschritte bringen. Der Iran hat kein Interesse daran, sozusagen, dass die Infrastruktur weiter beschädigt wird, mit einer Verschlimmerung der Lage im Lande auch. Und auf der anderen Seite spricht wenig dafür, dass die USA nur mit Luftangriffen eine Änderung der iranischen Haltung in der Nuklearfrage erreichen werden. Also ich glaube, Wiederaufnahme der Kampfhandlungen führt noch weiter in eine Lose-Lose-Situation hinein. Und das muss man jetzt vermeiden.
10: Und ob das kommt oder nicht kommt, können wir an dieser Stelle nicht wissen. Aber was ich noch gerne erfahren wollte, wäre, wer dann noch vermitteln könnte bei dieser Anbahnung, die Sie ja jetzt auch beschrieben haben, dieses Schritt für Schritt. Könnte da Europa oder Deutschland eine Rolle spielen?
25: Im Moment ist es so, dass über Vermittler eben die USA und der Iran miteinander in Kontakt sind. Es ist nicht erkennbar, dass entweder der Iran oder die USA die Bitte geäußert haben, dass die Europäer sich an diesem Prozess beteiligen. Ich glaube, wenn diese Bitte geäußert würde, dann stünden die Europäer auch zur Verfügung. Das ist derzeit nicht der Fall. Klar ist, dass wir als Europäer auch ein großes Interesse daran haben, dass erstens dieser Krieg nicht weitergeht, dass die Straße von Hormuz deblockiert wird und dass insbesondere die Nuklearfrage auch gelöst wird. Und mit Blick auf die Straße von Hormuz hat die Bundesregierung ja auch schon angekündigt, dass man bereit ist, Beteiligung an einer maritimen Operation einen Beitrag zu leisten, wenn die Voraussetzungen da gegeben sind. Das heißt also ein Waffenstillstand und auch internationales Mandat. Also ich glaube, am Ende des Tages wird es an den Europäern nicht scheitern, aber dazu braucht es eben auch die Bereitschaft der Konfliktparteien.
10: Vielen Dank. Das war der ehemalige Diplomat Hans-Dieter Lukas und das war der Tag. Zur Lage im Iran, wo sich die Wirtschaftskrise verschärft hat, viel Infrastruktur zerstört wurde und nicht nur eine Inflation.

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2: Einen schönen guten Abend. Ich begrüße Sie zur Tagesschau. Die Bundesregierung tut nicht genug, um ihre Klimaziele zu erreichen und läuft Gefahr, sie zu verfehlen. Zu diesem Ergebnis kommt der Expertenrat für Klimafragen, ein unabhängiges Beratergremium der Regierung. Die bisherigen Maßnahmen reichten nicht aus. Im Klimaschutzgesetz sind die einzelnen Etappen bis zur Klimaneutralität festgelegt. Danach sollen bis zum Jahr 2030 die CO2-Emissionen im Vergleich zu 1990 um mindestens 65% reduziert werden, bis 2040 um mindestens 88% und bis 2045 um 100%. Das heißt, dann sollen nicht mehr Treibhausgase ausgestoßen werden, als wieder gespeichert werden können.
3: Im Fokus der Fotografen stehen heute diese Personen und dieser Bericht. 270 Seiten Analyse zum Klimaschutz der Bundesregierung. Darin kommt der Expertenrat zu einem eindeutigen Ergebnis. Deutschland wird seine Klimaziele in diesem und in den kommenden Jahren deutlich verfehlen.
4: Aus Sicht des Expertenrats folgt aus diesen Zielverfehlungen dringender politischer Handlungsbedarf, zumal die Zielverfehlungen gegenüber den Projektionsdaten des Vorjahres größer geworden sind.
3: Nachholbedarf sehen die Expertinnen und Experten vor allem in den Bereichen Verkehr und Gebäude. Gleichzeitig bemängeln sie, die Klimaberechnungen der Bundesregierung seien nicht nachvollziehbar. Die erwartet nämlich bis 2030 einen Gesamtausstoß von etwa 6.200 Millionen Tonnen CO2. Die Klimaziele wären damit knapp eingehalten. Der Expertenrat geht in seinen Berechnungen nun allerdings von deutlich mehr Emissionen und einer Verfehlung der Ziele aus.
5: Sie nehmen das sehr ernst, was der Expertenrat sagt. Dafür haben wir ja auch eingesetzt für die Prüfung. Wenn es notwendig ist, werden wir alles tun, was notwendig ist. Aber ich lasse jetzt erstmal das wirken, was wir beschlossen haben, muss es auch umsetzen.
3: Die Bundesregierung verweist auf ihr Klimaschutzprogramm, aber auch das fällt bei den Experten durch. Die darin enthaltenen Maßnahmen seien ungenügend und sollten dringend überarbeitet werden. Andernfalls seien auch die strengen Klimaverpflichtungen der EU nicht erreichbar und Deutschland könnten hohe Strafzahlungen drohen. Der neue Klimabericht ist für die Bundesregierung ein deutlicher Warnschuss und der könnte Konsequenzen haben. Sollten die Experten nämlich auch im kommenden Jahr feststellen, dass die Klimaziele erneut nicht eingehalten werden, dann wäre die Bundesregierung sogar gesetzlich gezwungen, zusätzliche Klimaschutzmaßnahmen auf den Weg zu bringen.
2: Bunker schienen in Deutschland nach dem Kalten Krieg überflüssig geworden zu sein. Hunderte Schutzräume verfielen. Angesichts der Bedrohung durch Russland will Innenminister Dobrindt nun gegensteuern. Bis 2029 sollen 10 Milliarden Euro in den Zivil- und Katastrophenschutz investiert werden, etwa in die Ausstattung des technischen Hilfswerks und in ein verbessertes Warnsystem. Zudem sind bundesweit 50 Anlaufstellen geplant, um die Bevölkerung nach einem möglichen Angriff zu versorgen.
6: Hier in Wesseling bei Köln lagert eine Zeltstadt, von Generatoren bis hin zu Feldbetten. Der Arbeiter-Samariter-Bund trifft damit Vorbereitungen für den Ernstfall. In der mobilen Zeltstadt sollen bis zu 5000 Menschen unterkommen können.
7: Also es soll hier alles, was das tägliche Leben ausmacht, stattfinden. Es soll hier gekocht werden, es soll hier Möglichkeiten zum Duschen geben, zum Saubermachen, zum Wäschewaschen, aber eben auch Betreuungsmöglichkeiten für Kinder.

0: Die Zeltstadt könnte bei Naturkatastrophen genutzt werden oder im Kriegsfall, etwa wenn Menschen wegen eines Angriffs auf die Strom- und Wärmeversorgung in ihrer Region flüchten müssen. 10 Milliarden Euro will die Bundesregierung in den kommenden Jahren in den Zivilschutz investieren. Dafür gilt eine Ausnahme von der Schuldenbremse. Wichtig sind dabei auch Schutzräume, so wie dieser Bunker in Simmerath bei Aachen. Zusammen mit den Ländern will der Bund ermitteln, welche öffentlichen Schutzräume, zum Beispiel Tiefgaragen, überhaupt vorhanden sind und diese digital anzeigen lassen.
1: Damit die Bevölkerung im Krisenfall dann über ihre entsprechende Warn-App auch geleitet wird in die am nächsten möglichen Schutzräume.
0: Auch das technische Hilfswerk soll gestärkt werden. Experten sehen beim Zivilschutz in Deutschland großen Nachholbedarf. Beispielsweise seien viele Fahrzeuge veraltet. Das jetzt von Dobrindt in Aussicht gestellte Geld reiche nicht aus.
2: Das ist doch am Ende, denke ich, bei den Summen, über die wir jetzt reden, noch nur der erste Schritt. Der mag nicht direkt verpuffen, sondern ist schon füllt eben da, wo wirklich die größten Lücken klaffen. Aber das ist noch nicht der Schritt in eine zeitgemäße Ausstattung des Bevölkerungsschutzes, so denke ich.
0: Beim Arbeiter-Samariter-Bund hoffen sie nun auf eine langfristige Finanzierung für den Zivilschutz.
3: Eigentlich würden die Diäten der Bundestagsabgeordneten im Juli steigen. Sie orientieren sich an der Lohnentwicklung in Deutschland. Doch in diesem Jahr wird die Anpassung wohl ausfallen. Darüber sind sich die Parteien offenbar weitgehend einig. Nach den Fraktionen von SPD, AfD, Grünen und Linken ist nun auch die Union dafür, auf die Erhöhung zu verzichten. Juli Kurz in Berlin. Herrscht nun also Einigkeit unter den Fraktionen?
4: Also die Unionsfraktion berät erst noch darüber in ihren Gremien, aber öffentlich hat sich jetzt doch sehr prominent der Fraktionsvorsitzende Jens Spahn positioniert. Auch er empfiehlt nun, auf die anstehende Erhöhung zu verzichten. Die SPD fordert das ja schon länger. Die Diätenerhöhung ist an die Lohnentwicklung gekoppelt. Das heißt, sie ist automatisch, es wird nicht politisch darüber entschieden. Und im Juli sollte eine Erhöhung von den jetzigen gut 11.800 Euro um knapp 500 Euro erfolgen. Wenn die jetzt möglicherweise nicht kommen sollte, dann wäre das natürlich auch ein Signal. Man will wohl in so einer Zeit, in der die Wirtschaft schwächelt und die Regierung größere Reformen angehen möchte, nicht den Eindruck erwecken, dass die eigenen Gehälter weiter steigen. Und die Stimmung in der Bevölkerung scheint auch so, dass eine große Mehrheit eine solche Erhöhung der Diäten ablehnt. Gut möglich also, dass man die ohnehin schon große Unzufriedenheit mit der Regierung nicht noch bestärken möchte.
3: Juli Kurz, danke nach Berlin. Am 20. Dezember 2024 war ein Mann aus Saudi-Arabien mit einem Auto über den Weihnachtsmarkt in Magdeburg gerast und hatte 6 Menschen getötet. Seit November muss sich der mutmaßliche Täter vor Gericht verantworten. Wie es zu dem Anschlag kommen konnte und ob es Versäumnisse bei der Sicherheit gab, das sollte ein parlamentarischer Untersuchungsausschuss klären. Nun liegt ein Abschlussbericht vor und darin ist von Fehlern der zuständigen Behörden die Rede.
5: Ronny Pfaff wurde bei dem Anschlag angefahren. Danach hielt er es nicht mehr in Magdeburg aus. Er zog zurück in seine Heimatstadt Dresden. Er erhofft sich Klarheit über Fehler der Behörden.
6: Es gibt einige Sachen, die ich nicht mehr so machen kann wie früher. Und das ist schwierig, weil ich war immer ein Workaholic. Er hat einfach einen aus dem Leben gerissen.
5: In seinem Abschlussbericht erhebt der Untersuchungsausschuss des Landtages von Sachsen-Anhalt schwere Vorwürfe. Schwächen und Fehler im Handeln von Behörden hätten es Taleb A., Zitat, leicht gemacht, seine Tat zu begehen. Es geht vor allem um die Zusammenarbeit verschiedener Behörden.
7: Da haben wir einmal die Seite der Stadt Magdeburg und der Veranstalter, dass dort nicht klar war, wer hat welche Verantwortung für welche Gefahrenabwehrmaßnahmen zu übernehmen.
5: Die Linke spricht als Oppositionspartei sogar von Staatsversagen.
8: Dass hier Auffälligkeiten beim Täter bestanden, das haben uns alle Zeugen durch die Bank weg bestätigt. Aber es wurde nicht gehandelt und es gab zum Beispiel keine interdisziplinären Fallkonferenzen. Man hat also nicht miteinander geredet, sondern jeder saß an seinem Schreibtisch.
5: Hätte die Tat von Taleb A. verhindert werden können? Dass er im Dezember 2024 über den Weihnachtsmarkt gerast ist, 6 Menschen starben und mehr als 300 verletzt wurden? Ja, wenn alle Beteiligten ihrer Verantwortung gerecht geworden wären, wenn der Markt ordentlich abgesichert gewesen wäre und wenn es ein funktionierendes und gut geübtes Gefährdungsmanagement gegeben hätte, so heißt es im Magdeburger Abschlussbericht.
3: Der CDU-Politiker Gordon Schnieder ist neuer Ministerpräsident von Rheinland-Pfalz. Der Mainzer Landtag wählte den 50-Jährigen heute zum Regierungschef der ersten schwarz-roten Koalition in dem Bundesland. Damit ist der Machtwechsel perfekt, nach 35 Jahren mit der SPD an der Spitze. Allerdings erhielt Schnieder 8 Stimmen weniger als CDU und SPD-Abgeordnete im Landtag haben. Im vergangenen Jahr sind weltweit so viele Menschen hingerichtet worden wie seit fast 45 Jahren nicht mehr. Insgesamt wurden nach einem Bericht der Menschenrechtsorganisation Amnesty International mehr als 2700 Todesurteile vollstreckt, ein Anstieg von 78% im Vergleich zum Vorjahr. Dafür sei vor allem Iran verantwortlich, auch wenn Amnesty die Dunkelziffer in China noch deutlich höher einschätzt.
9: Besonders Iran sticht im Amnesty International Bericht hervor. Vergangenes Jahr ließ das Regime demnach mehr als 2100 Menschen hinrichten, vor allem Demonstranten und Dissidenten. Damit ist Iran hauptverantwortlich für den massiven Anstieg der vollstreckten Todesstrafen weltweit. Es gab einen starken Anstieg der Anwendung der Todesstrafe, insbesondere in der zweiten Jahreshälfte, nach den Militärangriffen Israels im Juni. 1500 der von uns dokumentierten Hinrichtungen wurden in den Monaten danach vollstreckt. Insgesamt haben 17 Länder Hinrichtungen ausgeführt. China gibt zwar keine Zahlen bekannt, liegt nach Amnesty-Schätzungen aber vorn. Noch vor Iran, Saudi-Arabien und Jemen. An fünfter Stelle stehen die USA. Hier gab es im vergangenen Jahr 47 Vollstreckungen, fast doppelt so viele wie im Vorjahr. In den USA wird versucht, ein Bild von starken Institutionen zu vermitteln, im Kampf gegen Kriminalität. So wird die Todesstrafe zu einem Instrument staatlicher Kontrolle. Sie wird vom Staat als Waffe eingesetzt. Die Menschenrechtsorganisation sagt, es gäbe keine Belege dafür, dass die Todesstrafe eine abschreckende Wirkung habe. Und ruft alle Länder, die sie noch einsetzen, dazu auf, staatliche Hinrichtungen komplett abzuschaffen.
3: Bei einer Flugschau im US-Bundesstaat Idaho sind 2 Kampfflugzeuge zusammengestoßen. Auf Videos ist zu sehen, wie die Maschinen in der Luft kollidieren, sich verhaken und gemeinsam abstürzen. Alle 4 Besatzungsmitglieder konnten sich per Schleudersitz retten. Die Kampfjets explodierten beim Aufprall auf dem Boden. Laut einer Sprecherin des US-Militärs geht es den Piloten gut. Die Ursache für den Zusammenstoß ist noch unklar. Looks-Maxing. Ein Trend in sozialen Medien, bei dem junge Männer alles tun, um ihr Aussehen zu optimieren. Die Methoden sind teilweise drastisch und hinter dem Wunsch, perfekt auszusehen, steckt oft mehr als nur Eitelkeit. Influencer verherrlichen ein Ideal des starken Mannes mit Erfolg bei Frauen im Job und im Leben.
10: Sich die Wangenknochen zerschmettern, damit die markanter wieder zusammenwachsen. Looks-Maxing heißt das. Beobachter sehen den Trend inzwischen auch in Deutschland. Sein Äußeres maximal zu optimieren, zu maxen eben.
11: Man kann unterscheiden zwischen Soft-Maxing und Hard-Maxing. Soft-Maxing sind quasi mildere Methoden. Das sind Sachen wie Fitness oder Hautpflege. Aber Hard-Maxing sind wirklich teilweise schwerwiegende Eingriffe. Das können Beinoperationen sein, Beinverlängerungen oder auch Drogenmissbrauch, um den eigenen Appetit zu dämpfen.
10: Auch auf der Republika in Berlin ist Looks-Maxing ein Thema, denn es wird propagiert von Influencern auf Plattformen wie TikTok. Es geht darum, ein angebliches Ideal des starken Mannes zu verbreiten. Ein Weltbild, das an die Rassenlehre der Nationalsozialisten erinnert. Das Männer in höher- und minderwertige Menschen einteilt. Sogar von Untermenschen ist die Rede. Auch das ein nationalsozialistischer Begriff. Ich denke, rechte Bewegungen greifen oft vorhandene Bedürfnisse auf. Wir alle wollen attraktiv sein, unseren Platz in der Welt finden, vor allem, wenn wir jung sind. Auf der Republika in Berlin versuchen sie, das Publikum aufzuklären, sich nicht zu schämen für den eigenen Körper und vor allem nicht hereinzufallen auf gefährliche Influencer im Netz und ihre fragwürdigen Ideale.
3: Die 70er Jahre waren keine einfache Zeit, einen Zirkus zu gründen. Das Fernsehen brachte Tiere und Spektakel in die Wohnzimmer. Die Besucher blieben den bunten Zelten fern. Bernhard Paul hat es dennoch gewagt. Vor genau 50 Jahren hieß es in Bonn erstmals Manege frei im Zirkus Roncalli. Das poetisch-nostalgische Konzept begeistert. Rund eine halbe Million Zuschauer kommen jedes Jahr. Im Programm bis heute unverzichtbar die Clowns.
12: Gen Z bereitet sich auf die Jubiläumsshow vor. In dieser Garderobe schminken sie sich seit Jahrzehnten. Zirkus Roncalli zeichnet sich aus durch seine Clowns, Artisten und Akrobatik.
13: Zirkus Roncalli ist ein magischer Ort voller Poesie, voller Magie.
12: Der Zirkus soll ein Gesamterlebnis sein und zum Zeitgeist passen.
14: Man muss aufpassen, dass man nicht verpasst, was in der Welt passiert. Und das mit den Tieren habe ich gewusst, das wird ein Problem. Und habe irgendwann vor vielen Jahren gesagt, Roncalli ist tierfrei.
12: Heute gibt es Tierhologramme. Los ging es mit Roncalli vor 50 Jahren auf der Bonner Hofgartenwiese. Die drei Kinder von Zirkusgründer Paul sind im Zirkus groß geworden und mittlerweile selbst mit eingestiegen. Die jüngste Tochter als Artistin.
15: 50 Jahre ist ein wahnsinnig schöner Moment. Wir haben die ganze Jahre immer weiter gearbeitet und nie wirklich einen Rückblick gehabt. Und jetzt genießen wir wirklich, was mein Papa in den letzten Jahren geschaffen hat.
12: Die Künstler sollen im Mittelpunkt stehen. Und die Live-Musik, das kommt an.
3: Und nun die Wettervorhersage für morgen Dienstag, den 19. Mai.
16: Deutschland liegt in einer Tiefdruckzone. Damit geht es erst einmal wechselhaft weiter. Heute Nacht sind besonders im Norden und Osten sowie in Südbayern noch Schauer und Gewitter unterwegs. Morgen gibt es teils längeren Sonnenschein, teils dichte Wolken und vor allem ab dem Mittag wieder Schauer, im Osten auch Gewitter. Im Westen und Südwesten später mehr Wolken und Regen. In der Nacht kühlt es ab auf 10 bis 0 Grad. Morgen Höchstwerte von 13 Grad in der Eifel bis 22 Grad in der Lausitz. Am Mittwoch mehr Wolken als Sonne, dabei gebietsweise Schauer, örtlich auch Gewitter. Am Donnerstag wird es im Norden und Osten noch nass, im Südwesten bei viel Sonnenschein schon wärmer. Freitag außer im Norden verbreitet sonnig und frühsommerlich warm.
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0: Ich bin froh, dass ich so ein dürrer Hering bin, denn dünn bedeutet frei zu sein.
1: Guten Abend, Deutschland. Sabine Dahl, mein Name, und Marius Müller-Westernhagen hat es auf den Punkt gebracht. Hat er es auf den Punkt gebracht? Dünn bedeutet frei zu sein. Wir wollen es heute wissen. Dick oder dünn? Schön oder nicht schön, gesund oder krank. Mitreden, Deutschland diskutiert, ist die Abnehmspritze ein Heilmittel oder ein teurer Trend? Das ist die Frage heute Abend bei Mitreden, Deutschland diskutiert. Und wie immer ist Ihre Meinung gefragt, 08000 44 1777, 08000 44 1777. Sie sind auch wieder auf unserem YouTube-Kanal mit dabei, kennen Sie ja schon, @ARD Mitreden, YouTube @ARD Mitreden, und Sie haben uns auf mitreden.ard.de schon viele, viele Mails geschrieben. Da komme ich gleich zu. Vielen, vielen Dank. Wie gesagt, auf YouTube können Sie uns sehen, können Sie uns hören und mitdiskutieren. Und Sie können sehr, sehr gerne anrufen. 08000 44 1777. Ist die Abnehmspritze Heilmittel oder ein teurer Trend? 62% der Männer und 42% der Frauen in Deutschland sind übergewichtig. Und Übergewicht ist ja nicht einfach nur zu viele Kilos. Es geht einher mit Herz-Kreislauf-Erkrankungen, mit Diabetes und so weiter. Also ist die Abnehmspritze einfach ein tolles Heilmittel gegen die Volkskrankheit Übergewicht? Oder ist es ein teurer Trend? Vielleicht ist es sogar ungesund. Meine Gäste heute Abend: Dr. Dennis Ballwieser, er ist Arzt und Chefredakteur oder gehört in die Chefredaktion der Apothekenumschau. Er ist Fan und Nutzer der Abnehmspritze. Schönen guten Abend, Herr Ballwieser.
2: Guten Abend, danke für die Einladung.
1: Neben mir sitzt Daniela Kielkowski, Ernährungsmedizinerin und Stoffwechselspezialistin. Und sie ist eher ein bisschen skeptisch der Spritze gegenüber. Schönen guten Abend, Frau Kielkowski.
3: Guten Abend.
1: Und mir gegenüber Serdar Dennis, Podcaster. Er spricht in seinem Podcast Fettucation übers Abnehmen. Herr Dennis, schönen guten Abend.
4: Schönen guten Abend, vielen Dank für die Einladung.
1: Und ich habe es eingangs gesagt, wir wollen es heute wissen. Herr Ballwieser, wie viel wiegen Sie?
2: Ich wiege etwa 20 Kilo weniger, ein bisschen mehr abgenommen habe ich gegenüber dem Tag, bevor ich angefangen habe, mit Tirzepatid zu spritzen. Und ich komme von über 150 Kilo, 155 Kilo in etwa. Und das heißt, ich bewege mich jetzt so irgendwo in den 130ern. Ich finde die Einordnung ganz wichtig gegenüber einer einfachen Zahl, weil es ja darum geht, was man bewegt. Das ist ja ein dynamischer Prozess.
1: Wie viel möchten Sie ihn gerne wiegen?
2: So wie fast alle Menschen, die in unserer Gesellschaft aufgewachsen sind, habe auch ich ein Idealbild vor meinem geistigen Auge, das bei mir einfach unrealistisch ist. Das würde heißen, dass ich in München mehr als ein Bekleidungsgeschäft finde, bei dem ich mir Klamotten kaufen kann, ohne dass ich besondere Vorkehrungen treffen muss. Und irgendwas unter 100 Kilo, das wäre so ein schöner Traum. Ich muss aber realistisch sein, wenn ich einmal 155 Kilo über einen längeren Zeitraum gewogen habe, wo ich dann mit allen möglichen Maßnahmen, die man so treffen kann, tatsächlich in meinem Leben landen kann. Da geht es auch nicht um eine Kilozahl, da geht es um die Frage, wie lange kann ich denn ein gutes, gesundes Leben leben?
1: Gleiche Frage an Sie, Frau Kielkowski. Wie viel wiegen Sie?
3: Ich würde schätzen 76, 77 Kilo.
1: Und wie viel möchten Sie wiegen?
3: Ja, das ist die Frage. Ehrlich gesagt, ich wüsste ja, wie man weniger wiegen kann, fühle mich aber mit meinem Gewicht eigentlich sehr, sehr wohl. Ich möchte heute mit Mitte 50 keine Konfektionsgröße 36 mehr haben. Ich finde, ein Gewicht muss auch zum Leben passen. Und möglicherweise könnte ich 3, 4, 5 Kilo weniger wiegen, aber ich fühle mich wirklich wohl. Okay. Ich fühle mich heute so wohl wie mit 20, als ich wahrscheinlich 62 wog oder so.
1: Und bei Ihnen genauso, Herr Dennis? Sie fühlen sich wohl mit dem Gewicht, was Sie jetzt haben? Wie viel ist es?
4: Wohler auf jeden Fall als noch vor einigen Jahren. Mhm. Also ich habe ja mit etwas über 125 Kilo gestartet und habe in Anführungsstrichen zu meinem Bedauern etwas jetzt über 3 Jahre gebraucht für minus 21 Kilo und stehe jetzt seit heute Morgen bei 104 Kilo.
1: Wie viel möchten Sie wiegen?
4: Also das medizinische Idealgewicht liege auf meiner Körpergröße tatsächlich bei 70 Kilo. Da war ich sogar mal in meinen sehr frühen jungen Jahren. Das war irgendwie so um 2007 rum. Also ist auch schon eine ganze Weile her. Und ich denke, wenn ich mich zwischen 85 und 90 Kilo einpegel, dann bin ich auf jeden Fall in einem gesunden Bereich.
1: Wir reden heute über die Abnehmspritze. Ist das Heilmittel oder ist das ein teurer Trend? 08000 44 1777. Und ich habe es eingangs gesagt, Herr Ballwieser und Herr Dennis nehmen beide die Abnehmspritze. Herr Ballwieser, für welche Personengruppe eignet sich die Spritze?
2: Für die Personengruppen, für die sie tatsächlich auch zugelassen ist, das sind einerseits Menschen mit Diabetes, die mit der Spritze ihren Insulinbedarf senken können und eine Reihe von Risikofaktoren für Folgeerkrankungen des Diabetes auch senken können, wie zum Beispiel Herz-Kreislauf-Erkrankungen. Und dann für massiv übergewichtige Menschen, die keinen Diabetes haben müssen, für die ist es auch zugelassen aus sinnvollen Gründen, auch wenn das in Deutschland derzeit von den gesetzlichen Krankenkassen nicht übernommen wird.
1: Und wie wende ich sie an?
2: Mittlerweile bei den gängigen Präparaten ist das einmal die Woche eine Injektion unter die Haut. Mhm. Das kann man sich so vorstellen, falls man das schon mal gesehen hat, wie Insulinpens, die man sich unter die Bauchdecke, quasi in der Hautfalte, unter die Haut spritzt. Das sind sehr dünne, kaum schmerzende Nadeln, und wenn man es schafft, sich da so ein bisschen zu überwinden, dann kann man das auch ohne medizinischen Hintergrund. Und die Pens sind so konstruiert, dass man eigentlich nur, da dreht man so ein kleines Schräubchen und dann ist die aufgezogen, dann kann man sich normalerweise einen Milliliter von der Flüssigkeit injizieren. Das tut dann selbst nicht mehr weh und dann hat man ein Depot für eine Woche. Früher gab es Wirkstoffe, die mussten täglich injiziert werden. Die sind aber mittlerweile nicht mehr so verbreitet.
1: Verstehe. Also klingt erstmal relativ einfach in der Anwendung, wenn man keine Angst vor Spritzen hat. Frau Kielkowski, ja. Gegen Diabetes oder gegen all die Auswirkungen von Diabetes, ist die Spritze eigentlich mal entwickelt worden? Wie hilft denn die da? Wie funktioniert die Abnehmspritze?
3: Die Spritze hat im Grunde genommen drei Hauptfunktionen, über die auch immer geredet wird. Erstens, für die Diabetiker ist sie insulinfördernd, also blutzuckerstabilisierend. Dann wirkt die Spritze appetitregulierend, appetitshemmend, und zwar zentral. Und sie wirkt, sie reduziert oder sie hemmt die Magenentleerung nach der Nahrungsaufnahme. Das heißt, der Magen wird langsamer entleert, sodass die Nahrung länger verfügbar ist und man dadurch satter ist.
1: Man bleibt länger satt. Mhm. Seit Jahren, wenn nicht sogar Jahrzehnten, Herr Dennis, wird die Spritze von Diabetikern genutzt. Wie ist sie dann zu so einem allgemeinen Trend geworden, also zu einem Abnehmtrend?
4: Ich glaube, durch einen Zufall. Also ich kann Ihnen jetzt gar nicht genau auf den Tag genau sagen, wie es passiert ist, dass Hollywood und Co. entdeckt haben, dass ein Diabetes-Medikament auch beim Abnehmen helfen kann. Aber es ist irgendwie passiert. Und ich glaube, das hat auch den Ursprung, dass ja mittlerweile nicht mehr ein Hype ist, sondern tatsächlich aus dem Leben vieler Menschen nicht mehr wegzudenken ist, wenn es um das Thema Abnehmen geht. Und es ist ja, also man könnte halt sagen, ab dem kommenden Jahr wird es höchstwahrscheinlich auch die tatsächlich klassische Abnehmpille geben. Da sind tatsächlich gerade viele Pharmaunternehmen dran in den USA. Soweit ich weiß, gibt es die auch schon. Die ist jetzt hier in Deutschland noch nicht zugelassen. Aber wir werden tatsächlich das, was früher immer gesagt wurde, es gibt keine Abnehmpille, die werden wir demnächst haben. Und solange ist es tatsächlich jetzt erstmal noch die Spritze für viele. Und ich würde sagen, der Trend hat einfach darin stattgefunden, dass halt viele Menschen in Hollywood das entdeckt haben.
1: Aha, und dann ist es natürlich über Social Media.
4: Über Social Media, genau, ja, groß geworden, richtig.
1: Wir haben es eben gehört von Herrn Ballwieser, die gesetzlichen Krankenkassen zahlen die Spritze in der Regel nicht oder doch, für einen bestimmten Personenkreis doch? Ja.
4: Also unter anderem für Typ-2-Diabetiker, wie es sich bei Wegovy tatsächlich zum Beispiel verhält, also dem Pendant zu Ozempic, was Ozempic ja für die Typ-2-Diabetiker verschreibungspflichtig ist oder auch von der Krankenkasse dann entsprechend gezahlt wird. Tatsächlich weiß ich gerade nicht, wie es sich bei dem Präparat dann verhält. Vielleicht kann da Herr Ballwieser aushelfen, ob das gezahlt wird von den Krankenkassen. Aber soweit ich weiß, ist es tatsächlich Mounjaro aktuell und Ozempic für die Diabetiker.
1: Aha. Noch Ergänzung von Herrn Ballwieser?
2: Ja, wir haben im Moment 5 Wirkstoffe, die nach meiner Kenntnis übernommen werden. Das sind noch die älteren, Liraglutid, Semaglutid und dann Tirzepatid, die Ich muss hier gerade mal schauen, da sind die Unterlagen, sind, die ich mir vorbereitet habe, vor allem auf die neuen Wirkstoffe. Die machen aber auch den Löwenanteil aus, diese neuen Wirkstoffe. Und die werden übernommen, wenn die Gegebenheiten so sind, dass sie eben entweder die Diabetes-Diagnose haben und mindestens die Adipositas mit dazu. Normalerweise, dann ist das kein Thema bei den gesetzlichen Krankenversicherungen. Und die beklagen sich ja auch, dass dadurch die Kostenerstattungen in den letzten Jahren schon massiv angestiegen sind. Da gibt es eine heftige Diskussion bei den gesetzlichen Krankenversicherern, weil das eben dem entgegensteht, worüber wir im Moment gerade politisch so diskutieren, nämlich der Ausgabensituation bei den Krankenkassen.
1: Ja, und zu der Frage, sollen die Kassen das generell übernehmen oder nicht, zu der Frage kommen wir auch gleich noch. Abnehmspritze, Heilmittel oder teurer Trend, das Thema heute Abend bei Mitreden Deutschland diskutiert. 08000 44 1777 ist die Telefonnummer, 08000 44 1777. Sehr, sehr gerne hören wir uns auch Ihre Erfahrung an. Wir hören uns aber auch sehr, sehr gerne die Erfahrung an von meinen Studiogästen bzw. Gästen in der Sendung. Denn Herr Ballwieser und Herr Dennis haben beide, ich sage jetzt mal im Schnitt, bei beiden habe ich mir gemerkt, um die 20 Kilo bis jetzt abgenommen durch die Spritze. Herr Dennis, wie geht's Ihnen damit?
4: Prinzipiell gut. Also ich fühle mich fitter, ich fühle mich vitaler und ich würde auch sagen, dass es mir grundsätzlich jetzt, wenn es jetzt um meine Blutwerte und so weiter und so fort geht, tatsächlich auch das alles wesentlich stabiler und konstanter und auch erheblich besser geworden ist durch die Gewichtsreduktion. Insofern ist das für mich aktuell eine Win-Win-Situation, die ich gerne hinnehme. Und ich muss auch sagen, ich bin, so kurios das klingen mag, sehr privilegiert durch die Situation, dass ich halt den Typ-2-Diabetes habe, dass halt meine Krankenkasse das halt für mich zahlt.
1: Denn der Kostenpunkt, das haben wir noch gar nicht angesprochen, ist, glaube ich, 600 Euro im
4: Schnitt?
1: Monat?
4: Ja, also es kommt.
1: In der Woche?
3: Nicht ganz. Also die teuerste, also circa 500 Euro Mounjaro 15 Milligramm, das ist die Höchstdosis. Es beginnt ungefähr bei knapp 180, 200 Gramm und ich glaube sogar die ersten zwei Dosierungen haben denselben Preis. Und bei Wegovy wäre die teuerste Konzentration, die liegt ungefähr bei 2,7, liegt so knapp bei 300 Euro und beginnt ebenfalls bei 120, 160 und das bis zur Dosierung 1,0.
1: Und das heißt 300 Euro oder bis zu 600 Euro in der Woche, im Monat?
4: Im Monat. Im Monat. Aber im Monat. Man muss halt natürlich auch sagen, pro Pen, ne? Also pro
1: Spritze.
4: Pro Spritze.
3: Okay. Und die Spritze hat aber mehrere.
4: Genau,
3: Wochen.
4: Also mit einer Spritze kommt man in etwa einem Monat aus.
1: Ah, okay.
4: Ja.
1: Mal hören, wie es Herrn Lücke geht. Herr Ballwieser, ich frage auch Sie gleich noch nach Ihren Erfahrungen. Aber Herr Lücke ist dran. Stefan Lücke ruft an aus Mecklenburg-Vorpommern. Wunderschönen guten Abend, Sabine Dahlher. Sie sind bei Mitreden.
5: Ja, schönen guten Abend.
1: Herr Lücke, nehmen Sie die Spritze?
5: Also ich nehme die Spritze jetzt seit 2 Monaten. Ich habe bei 150 Kilo angefangen, habe das dann erstmal selber probiert mit Reduktion, Ernährungsreduktion und FDH und sowas, was kaum geklappt hat, also weil ich bin so ein Stressesser und sowas, war dann bei 140 und mit der Spritze, da ging es aber nie runter, also ein Jahr lang habe ich es probiert und mit der Spritze habe ich jetzt 9,5 Kilo fast abgenommen in 2 Monaten und ich merke, dass ich gar keinen Hunger habe und ich merke die Augenblicke, wo ich früher einfach dann was zu essen genommen hätte aus Stress, aus sich selbst was Gutes tun in Anführungsstrichen und so weiter. Also es ist für mich wirklich eine wesentliche Verbesserung und mein Blutwert, ich war kurz davor, Diabetes 1 zu werden, so ungefähr. Und der ist jetzt schon wieder gesunken. Also das geht schon wieder runter. Also kein Prädiabetes im Augenblick.
1: Also Sie sind kein Diabetiker, das heißt, Sie zahlen die Spritze auch selber?
5: Ich zahle die Spritze selber, ich zahle Wegovy, das sind 170 Euro, die erste Spritze. Und ich sage mal so, ich habe das locker an Lieferando gespart. Also das ist für mich kein finanzieller Verlust, ehrlich gesagt.
1: Und Sie haben die 9,5 Kilo in wie viel Zeit abgenommen?
5: In 2 Monaten jetzt, also ungefähr ein Kilo und noch was pro Woche.
1: Und ist das gesund?
5: Also für mich, also ich merke, mir geht es besser, ich kann die Treppen besser hochgehen. Also es ist keine Einschränkung in irgendeiner Form, also ganz im Gegenteil.
1: Okay.
5: Und drauf gekommen bin ich durch meine Freundin, die hat in einem Jahr 33 Kilo damit abgenommen.
1: Okay, danke schön, Herr Lücke, dass Sie angerufen haben und weiterhin, ja kann ich gutes Gelingen, gute Besserung, danke schön. Wenn wir jetzt aber eben das hören, Frau Kielkowski, Ernährungsmedizinerin aus Berlin, 30 Kilo abnehmen, das klingt mir dann doch ein bisschen zu krass, oder?
3: Nein, das ist durchaus möglich, ja, aber man muss eben immer sagen, die Abnehmspritze hat zwei Medaillen. Also es gibt Menschen, die nehmen damit eher schlecht ab, das sind die sogenannten Non-Responder. Und man muss auch sagen, dass die Spritze in den ersten Monaten natürlich ihren größten Erfolg hat, weil der Körper völlig jungfräulich auf dieses Medikament reagiert. Aber ich arbeite in der Praxis mittlerweile seit 10 Jahren mit dieser Spritze, weil eben auch die Diabetiker meine Patienten waren, die die Spritze genommen haben. Und man muss einfach auch ehrlicherweise sagen, erstens, der Körper gewöhnt sich dran. Also die schnelle Abnahme am Anfang ist wunderbar. Es wird dann aber immer langsamer. Es gibt auch Menschen, die haben irgendwann die Höchstdosis der Spritze immer noch nicht das Normalgewicht erreicht. Und ich habe natürlich auch Patienten, die selbst unter Spritze wieder anfangen, Fett aufzubauen. Und das ist in der Tat einfach nichts Ungewöhnliches, sondern es ist einfach ein Adaptionsmechanismus. Der Körper ist nicht bescheuert.
1: Ja. Das ist eine Frage, die auch Nadine Kleinen hat. Nadine Kleinen hat auf YouTube geschrieben, Sie können uns ja sehen und Sie können uns hören und eben auch kommentieren und Fragen auf unserem YouTube-Kanal ARD Mitreden. Und Frau Kleinen hat das getan. Gibt es Leute, Frau Kielkowski oder ich kann auch Herrn Ballwieser fragen, gibt es Leute, bei denen die Abnehmspritze nicht hilft und wenn ja, warum? Herr Ballwieser.
2: Frau Kielkowski hat es gerade schon angesprochen, es gibt diese Non-Responder und das geht von, sie wirkt praktisch gar nicht, man verliert kein Gewicht, hat im Zweifelsfall aber die Nebenwirkungen und bricht dann normalerweise auch die Behandlung sofort wieder ab. Oder man bewegt sich irgendwo in einem Spektrum zwischen, es wirkt gar nicht, bis hin zu den 15-25% möglicher Gewichtsreduktion, je nach Wirkstoff. Also bei Semaglutid eher bei den 15%, bei den Tirzepatid bis über die 20%. Und das Wichtigste finde ich aber, wenn man mit Menschen darüber spricht, aus welchem Hintergrund auch immer, dass man drüber nachdenkt, mit ihnen gemeinsam eine solche Therapie zu beginnen, dass man am Ende anfängt, nämlich bei dem Punkt, dass man sagt, das wirkt eine ganze Weile, sehr beeindruckend und dann müssen sie sich auf eine Plateauphase einstellen, wo sie das Gefühl haben, das bleibt jetzt alles stehen. Und dann brauchen wir ein Konzept gemeinsam, Ärztin und Patient, wie wir damit umgehen.
1: Und was ist das? Was ist dann das Rezept? Wie geht es dann weiter?
2: Ich glaube, dass man sich klar machen muss, was das Ziel der Therapie ist. Das Ziel der Therapie ist eben nicht, wenn man massiv übergewichtig ist, dass man ein Normalgewicht erreicht und bei dem dann bleibt ohne irgendeine Form der Lebensstiländerung. Und da gehen jetzt vermutlich die Meinungen bei Frau Kielkowski und mir auseinander. Ich würde sagen, wir müssen damit leben, dass wir davon ausgehen, dass wir diese Menschen lebenslang mit diesen Medikamenten behandeln. Ich könnte mir vorstellen, dass Frau Kielkowski aus der Praxis da sagt, nee, da sind wir im Moment noch nicht angekommen. Wir müssen die dann auch ohne dieses Medikament weiter begleiten. Aber dazu gehört natürlich, ich muss mich anders ernähren, ich muss mich anders bewegen und ich muss versuchen, das langsam, das dauert lange, in meinen Alltag zu integrieren. Und dann kann das ein Konzept für eine dauerhafte Therapie sein.
1: Frau George aus München hat angerufen. Frau George, ich habe Sie gesehen, ich nehme Sie auch gleich dran, hat die 08000441777 gewählt, 08000441777. Ich höre diesen Dissens zwischen, oder weiß ich gar nicht, Herr Ballwieser sagt, da gibt es einen Dissens, weil Sie, Frau Kielkowski, also er sagt, dann muss es halt ein Leben lang nehmen, das sagen Sie, muss nicht?
3: Ich weiß es aus der Praxis. Also ich habe ja mittlerweile 17.000 Patienten behandelt und ich vermesse auch alle meine Patienten jedes Mal zu jedem Termin. Ich mache eine spirometrische Untersuchung, ich mache eine Bioimpedanzuntersuchung und mein ganzer Behandlungsansatz ist der, dass Menschen irgendwann diese Spritze nicht mehr nehmen müssen. Das heißt, ich fange auch damit an, auch wenn Menschen 150 Kilo haben und wir haben sehr viele Beispiele in der Praxis, dass sie erstmal lernen müssen, wie muss man eigentlich essen, um jedes Gewicht zu halten, auch 150 Kilo. Okay. Weil ich finde, das ist eine Erfahrung, dass man sagt, wie muss ich mich denn eigentlich bewegen, wie muss ich leben, um ein stabiles Gewicht zu haben und auch um satt zu sein. Und dann nehmen wir zum Beispiel das Medikament hinzu, aber nicht bei jedem. Und ich bleibe auch sehr lange in der mittleren Dosierung. Das heißt, bei mir nehmen Menschen 20, 30 Kilo mit 5 Milligramm Mounjaro ab, weil sie eben parallel therapiert werden in der Verhaltenstherapie und in der Lebensstilveränderung. Und das weiß Herr Dennis auch, dass ich so arbeite. Mein Ziel ist immer die Unabhängigkeit. Und wenn ich im mittleren Mounjaro-Bereich bleibe und die Patienten haben ihre 20, 30 Kilo zusätzlich mit der Intervention abgenommen, dann können sie natürlich 5 Milligramm Mounjaro besser wieder ausschleichen, als wenn man bei 15 Milligramm Mounjaro angekommen
1: ist. Okay. Ja, ich merke schon, es kommt auf die Feinheiten an. Aber jetzt will ich mal gucken, wie Frau George dazu steht. Eva George aus München. Einen wunderschönen guten Abend. Sie sind bei Mitreden.
6: Ja, schönen guten Abend. Also mir stellt sich immer die Frage, ich habe in meinem Bekanntenkreis auch Mädels, die das machen, aber aus optischen Gründen. Und sobald die Spritze absetzen, nehmen sie natürlich wieder zu, weil sie eben nicht gelernt haben, wahrscheinlich ihre Ernährung umzustellen. Aber es ist natürlich so ein Kreislauf, die nehmen das dann immer weiter. Und ich frage mich einfach, was ist mit diesen Spätfolgen? Also wenn unsere Generation jetzt momentan sich da so an diese Spritze gewöhnt und das so ganz normal wird in der Gesellschaft, es fühlt sich inzwischen auch so an, finde ich, wenn jemand stark abgenommen hat, dass sie auch ganz frei drüber reden, ja, ich nehme die Spritze. Ich frage mich halt dann einfach, was ist mit den Nebenwirkungen über viele Jahre? Wir wissen doch jetzt wahrscheinlich auch noch gar nicht, wie sich das dann in ein paar Jahren auswirkt, gesundheitlich, bei denen, die sich jetzt davon so abhängig gemacht haben.
1: Dankeschön. Die Frage gebe ich gleich mal weiter. Danke für den Anruf an Eva George. Frage in die Runde. Welche Nebenwirkungen?
4: Viele. Also, wie bei jedem Medikament, um ehrlich zu sein. Also machen Sie mal den Beipackzettel von Ibuprofen auf. Da werden Sie sicherlich eine große Überschneidung finden zu dem, was auch auf dem Beipackzettel von den Präparaten draufsteht.
1: Was merken Sie denn, Herr Dennis?
4: Ich würde sagen, ich gehöre vielleicht zu der Ausnahme und vertrage tatsächlich auch die Höchstdosierung, bei der ich aktuell bin, bei 15 Milligramm. Denn ich bin bei der Höchstdosierung, die ich offiziell verschrieben werden darf. Und es ist, wenn überhaupt, manchmal so in den ersten 1-2 Minuten so ein leichter Anflug von Übelkeit. Also so Morgenübelkeit, wenn man abends mal vielleicht ein bisschen auf der Firmenfeier über die Stränge geschlagen hat und dann mit einem kleinen Kater nach Hause kommt, dass einem morgens so ein bisschen übel ist. Aber das legt sich tatsächlich bei mir relativ schnell. Kopfschmerzen gibt es tatsächlich natürlich auch. Müdigkeit unter anderem ist auch eines der größeren Themen, die ich jetzt auch über Social Media zum Beispiel durchaus wahrnehme und wo ich auch häufig gefragt werde, wie gehe ich denn damit um? Ich zum Beispiel versuche, den Effekt zu nutzen, um damit besser einzuschlafen. Also hinsichtlich der Müdigkeit. Ich spritze mir das Medikament abends. Ich bin tagsüber auch gar nicht so träge, weil auch das ist halt natürlich eine der Nebenwirkungen, dass man sich abgeschlagen fühlt oder auch energielos. Das, denke ich, kann aber auch von der Dosierung im Allgemeinen etwas unterschiedlich sein, mit der geringeren und mit einer höheren. Aber so versuche ich dann halt auch die Nebeneffekte, die Nebenwirkungen zu einem gewissen Vorteil zu nutzen, um dann halt da auch irgendwie nicht in ein Loch zu fallen.
1: Müdigkeit und von Übelkeit, Herr Ballwieser von der Apothekenumschau, haben Sie auch erzählt, ne?
2: Ich habe das ja geschrieben bei uns in unserer Übergewichtsausgabe im letzten August, dass mir monatelang übel gewesen ist. Das habe ich tatsächlich in Kauf genommen, weil ich eben auch die Wirkung gespürt habe. Wenn ich die Wirkung nicht so gespürt hätte, wäre das vermutlich in einem Maß unangenehm gewesen, dass ich vielleicht auch wieder aufgehört hätte. Und das sind jetzt häufige Nebenwirkungen, die teilweise auch als ernsthaft eingestuft werden, die aber nicht so schwerwiegend sind wie sehr viel seltenere Nebenwirkungen, die es auch geben kann, also bis hin zu Bauchspeicheldrüsenentzündungen, weswegen ich es ganz wichtig finde, darauf hinzuweisen, dass dieser Missbrauch des Medikaments als Lifestyle-Medikament, um ein paar Kilogramm abzunehmen, obwohl man objektiv betrachtet vielleicht nicht übergewichtig ist, tatsächlich etwas ist, was nicht passieren sollte, egal aus welchem Hintergrund. Mhm. Es ist ein hochwirksames Medikament für schwerkranke Menschen. Massives Übergewicht ist eine schwere, lebensverkürzende Krankheit. Da gehört das hin. Und dann muss man eben auch sagen, Was wiegt denn schwerer? Die 20 Jahre Lebenserwartung, die ich nicht mehr habe, weil ich massiv übergewichtig bin mit einem BMI von deutlich über 40, oder die Risiken und Nebenwirkungen von einem hochwirksamen Medikament, bei dem wir die Langzeitnebenwirkungen tatsächlich auch noch nicht kennen können? Der erste Wirkstoff aus der Klasse ist 2006 zugelassen worden, der ist auch schon nicht mehr da wegen Nebenwirkungen, und die anderen sind deutlich jünger. Das heißt, wir wissen nicht, was die Medikamentenklasse in 40 Lebensjahren anrichtet.
1: Ja, danke schön, Herr Ballwieser. Und also für mich, Frau Kielkowski, Ernährungsmedizinerin, klingt das ja also schon ernst zu nehmen.
3: Ich würde es sogar noch differenzierter betrachten, weil natürlich auch übergewichtige Menschen, es stehen einfach an Langzeitnebenwirkungen, stehen noch ein paar Elefanten im Raum. Ja, die Pankreatitis, auch das meduläre Schilddrüsen, also die Bauchspeicheldrüsenentzündung, das meduläre Schilddrüsenkarzinom ist noch nicht vom Tisch. Also das sind Elefanten, die wir sozusagen schon kennen.
1: Das war's?
3: Elefanten im Raum.
1: Nein, was war die zweite?
3: Schilddrüsenkarzinom, ja. Also Krebs.
1: Ja.
3: Und dadurch, dass wir diese Langzeitdaten ja noch nicht haben, kann es durchaus auch Elefanten geben, die noch gar nicht im Raum stehen, die einfach dann aufploppen. Und da muss man jetzt natürlich auch sagen, das wünscht man natürlich auch keinen übergewichtigen Menschen. Und deswegen bin ich immer davon überzeugt, und auch das muss auch immer ein Ansatz sein, dass es als Medikament verwendet wird. Man kann dieses Medikament kreativ einsetzen, auch bei übergewichtigen Menschen, ohne dass von vornherein klar ist, dass man es ein ganzes Leben nehmen muss. Und man muss ja auch sagen, es gibt ja auch Menschen mit einem Übergewicht, die erstmal sehr gesund sind. Und man kann ja auch diese Menschen monitorisieren. Und in dem Augenblick, wo Gesundheitsrisiken steigen, kann man dann auch überlegen, dieses Medikament einzusetzen. Für mich ist es eben wichtig, dadurch, dass wir die ganzen Langzeitdaten noch nicht haben, dass es immer das Ziel sein muss, wirksam die Menschen damit zu behandeln, aber es dann auch wieder auszuschleichen.
1: Ja, da bleiben Sie dabei, habe verstanden.
3: Das ist aber auch Erfahrung in der Praxis, das geht.
1: Ja.
3: Das geht.
1: Absolut. Stefan Cicala ist am Telefon. Stefan Cicala aus Hessen hat die 08000441777 gewählt. Wunderschönen guten Abend.
7: Ich behaupte, es geht auch ohne die Abnehmspritze. Ich bin Ende 50, habe um die Weihnachtszeit herum 118 Kilo gewogen. Mittlerweile bin ich ohne Wegovy und Ähnliches bei etwa 105 Kilo angelangt.
1: Wow.
7: Mein Weg dazu war, ich glaube nicht, dass ich prädiabetisch oder sowas in der Richtung war, daher habe ich das einfach gemacht. Ich habe angefangen zu fasten, und zwar nicht das normale Intervallfasten, sondern als 5:2, also an 5 Tagen normal kontrolliert essen, wobei ich meine Ernährung auf in Richtung Ketogen, also in Richtung Low Carb, also wenig Kohlenhydrate, verändert habe. Ich habe konsequent Süßgetränke, also wie Cola, Limo, aber auch Bier und Alkohol aus meinem Leben verbannt. Auch die abendlichen Chips zum Fernsehen gibt es einfach nicht mehr. Und wie gesagt, eher ketogen in der Ernährung. Und ein Grund dafür, diesen Weg zu gehen, war auch die Drohung, also die drohenden Nebenwirkungen, dass eben nicht ganz klar ist, was Wegovy oder ähnliche Medikamente mit der Bauchspeicheldrüse veranstalten.
1: Und Sie haben gesagt, Sie haben das 5 Tage gemacht. Also da haben Sie sehr auf Ihre Ernährung geachtet, aber dann zwei Tage dann auch mal ein Bier oder Chips?
7: Nein, andersrum. Also ich achte grundsätzlich auf meine Ernährung, also das heißt immer. Aber ich faste an 2 Tagen. Also das heißt, ich habe das bei mir so eingerichtet, dass ich sonntags nach dem Abendessen beginne zu fasten. Dann einfach nur noch Wasser und Kaffee für mich. Das nächste Mal esse ich dann am Dienstagabend.
1: Okay.
7: Und dann die letzte Woche ganz wieder normal. Und das funktioniert gut.
1: Frau Kielkowski, unsere Ernährungsmedizinerin hier im Studio, hat sich sofort gemeldet. Herr Cicala, ich habe keine Ahnung, ob Sie jetzt Lob kriegen oder schimpfe.
3: Nein, nein, also überhaupt nicht. Ich möchte nur sagen, das haben sicher Herr Dennis und auch der Kollege auch schon ausprobiert. Da muss ich wirklich dazu sagen, ich habe eine Praxis, wo Menschen, also meine Patienten sind Menschen, die wirklich alles ausprobiert haben. Mhm. Sämtliche Fastenarten, Low Carb, Low Fat, einfach alles, was man sich vorstellen kann und immer wieder sozusagen gescheitert sind, aber eben nicht an der Willenskraft, sondern an der Biologie oder an der Biochemie. Und man muss einfach sagen, ja, solche Dinge können sehr gut funktionieren, wenn man sowas zum Beispiel noch nie gemacht hat, weil ein Körper lernt. Er lernt auch Diätmuster. Deswegen haben übergewichtige Menschen am Ende ja immer alles ausprobiert, weil wenn sie ich finde das eine sehr krasse Diätform, wer das sein Leben lang durchhalten kann.
1: Immer wieder 2 Tage zu fasten.
3: Ja, dann kann das eine ganze Weile gut gehen. Mhm. Die Daten zeigen ganz klar was anderes. Und da muss man einfach sagen, weil der Körper erstens lernt und die Daten sind einfach sehr klar. Nach solchen strengen Interventionen ist es so, dass dass praktisch 50% des Gewichtes nach 2 Jahren spätestens wieder drauf ist und 80% des Gewichtes nach 5 Jahren. Und der Punkt ist, ich finde das super, sein Leben umzustellen. Auch großen Respekt an den Zuhörer. Und ich würde ihm aber empfehlen, dass er irgendwann seinen Körper aus diesem Defizit erstmal wieder rausholt. Wieder in einen praktisch das Gewicht stabilisiert, sodass der Körper wieder Sicherheit empfindet. Und dann kann man überlegen, ob man das Ganze nochmal 1-2 Monate macht. Mhm. Aber ich kenne sehr wenig Menschen, die das wirklich ihr Leben lang durchhalten. Und wenn es erfolgreich sein soll, muss man das ein Leben lang durchhalten.
1: Wer ist denn jetzt dran? Irgendjemand räuspert sich?
7: Achso, ich bin noch.
3: Nein, das macht gar nicht.
7: Ich wollte noch ganz kurz etwas einfügen. Ein wichtiger Aspekt ist es, auf sein Stresslevel zu achten. Also weil so auch Stressessen da eine deutliche Komponente ist. Und natürlich ist auch Hungern ein Stressor, also ein Stressfaktor.
3: Genau.
7: Und das muss man also sicherlich im Griff haben. Und natürlich, wenn man dann irgendwann an dem Punkt ist, wo man sein Wunschgewicht erreicht hat, dann sollte man natürlich auch das Ganze etwas relaxter angehen und nicht genauso weiter fasten, einfach um eben nicht unnötig viel Last auf den Körper dazu geben und einen entsprechenden Rhythmus zu finden.
1: Passt ja auch zu dem, was auch Frau Kielkowski eben angesprochen hat. Vielen, vielen Dank, Herr Cicala. Und lieber Herr Dennis, Sie haben ja diesen Abnehmen-Podcast Fettucation. Kommen da auch solche Themen drin vor, wie eben Fasten?
4: Ja, 2 Tage, absolut.
1: 5 Tage?
4: Ja, also ich tatsächlich für mich habe persönlich herausgefunden, Fasten ist jetzt nicht meins. Mhm. Egal welche Art, ob Wasserfasten, Buchinger Art oder auch 16:9. Auch wenn ich jetzt sagen würde, mein Leben ist relativ geregelt, es kommt aber trotzdem irgendwie permanent irgendwas dazwischen. Also wenn ich an das klassische 16:8 zum Beispiel denke, das funktioniert vielleicht sogar auch mal 2, 3, 4, 5 Monate ziemlich gut. Aber das genauso drunter leidet dann auch ehrlicherweise für mich persönlich der Spaß am Leben.
1: Ja.
4: Also ich esse gerne Essen, also ich bin für mich rausgefunden, bin ein emotionaler Esser, egal in welche Richtung es ausschlägt. Aber Essen ist halt für mich auch nicht nur Belohnung, sondern auch was Schönes. Also ich kann es halt auch mittlerweile genießen, ohne dass ich jetzt halt irgendwie am gleichen Abend oder mit dem Bissen in der Gabel oder mit der Gabel im Mund halt irgendwie ein schlechtes Gewissen habe, dass ich mir hier jetzt einen Wiener Schnitzel reinhaue. Also das gehört dazu, es ist Lebensqualität. Auch wenn die jeder für sich natürlich anders definieren kann.
1: Dann frage ich mich aber, was macht die Abnehmspritze mit unserem Genuss? Oder führt das vielleicht zu Fehlernährung? Weil dann sage ich mir, egal, dann gibt es jeden zweiten Tag ein schönes Schnitzel und Pommes.
4: Aber das wäre der falsche Ansatz. Wieder weg.
1: Genau.
4: Das passiert. Also das passiert, das ist dann halt, wie wir schon eingangs sagten, Spritze nehmen, aber die Lebensumstände oder die Ernährungsweise nicht zu verändern und zu glauben, dass denn aufgrund des Gewichtsverlusts und dann das Absetzen der Spritze alles so bleibt, wie es ist, weil wenn ich mir trotzdem weiter meine 2 Schnitzel in der Woche reinhaue, dann wundert es mich nicht. Also würde sich, glaube ich, keiner sollte sich darüber wundern, dass am Ende des Tages das Gewicht sehr, sehr schnell wieder da sein wird, wo man angefangen hat. Mhm. Aber für mich persönlich kann ich halt sagen, dass durch die Einnahme dieses Medikaments für mich sehr klar und sehr bewusst geworden ist, was bedeutet tatsächlich am Ende des Tages für mich persönlich Genuss? Wann kann ich genießen, ohne halt auch zu sagen, heute gönne ich mir mal was, weil der Tag super gelaufen ist. Also auch von diesem Denkmuster wegzukommen und zu sagen, Essen als auch Nährstoffe und als Benzin des Lebens zu sehen, aber halt auch genauso differenziert sagen zu können, wann ist etwas einfach schön, weil man es halt wie ein Glas Wein am Abend irgendwie genießen kann.
1: Wir sind heute bei Mitreden. Deutschland diskutiert bei der Frage, die Abnehmspritze, Heilmittel oder teurer Trend. Die Ernährungswissenschaftlerin Daniela Kielkowski ist bei mir und sie sagt, die Spritze ist eine Chance, aber die Menschen sind für ihre Gesundheit selbst verantwortlich. Dann haben Sie ja gerade gehört, den Podcaster Serdar Deniz. Er sagt, das Medikament hilft mir und es ist eine Revolution wie Ibuprofen oder wie die Antibabypille. Und mit dabei ist auch der Arzt und Chefredakteur der Apothekenumschau, Dennis Ballwieser. Er sagt, Adipositas dürfen wir nicht, also starkes Übergewicht, dürfen wir nicht unbehandelt lassen und die Kassen sollen die Spritze bezahlen. Ja. Herr Ballwieser, dann müssen die Kassen doch auch zum Beispiel ein Nikotinpflaster bezahlen.
2: Weiß ich nicht, weil da die Nutzenbewertung, glaube ich, nicht so eindeutig ausfallen würde bei den Nikotinpflastern wie bei den GLP-1-Agonisten, also diesen Medikamenten, die in den Abnehmspritzen drin sind. Aber womit ich es gerne vergleiche, sind die blutdrucksenkenden Medikamente, die wir seit Jahrzehnten verschreiben, wenn Menschen Bluthochdruck haben. Da stellt sich überhaupt nicht die Frage, ob die diese Medikamente bekommen. Die haben die auch schon bekommen, nebenbei bemerkt, als wir zu diesen Bluthochdruckmedikamenten noch keine Langzeitdaten hatten. Weil völlig klar war, Bluthochdruck ist ein Risikofaktor für Herzinfarkt und Schlaganfall. Das sind Folgeerkrankungen, die wollen wir diesen Menschen ersparen. Es gibt Medikamente, die wirken dagegen, also bekommen sie die. Als die neu waren und noch nicht raus waren aus der Patentzeit, waren die auch sehr, sehr teuer. Man hat einen Weg gefunden, wie man damit umgeht. Das, was einmalig ist bei dem Thema Übergewicht, ist, dass wir hier ja eigentlich nicht zuvorderst eine Kostendiskussion führen, sondern wir führen eine moralische, eine urteilende Diskussion. Dicke Menschen sind vermeintlich dick, weil sie sich selbst entscheiden, dick zu sein, denn sie könnten sich ja jeden Tag, jedes Mal, bevor sie was essen, entscheiden, gesund zu essen, weniger zu essen, sich mehr zu bewegen und so weiter und so fort. Dicke Menschen haben zudem den Nachteil, dass sie das Dicksein nicht verstecken können. Wenn ich durch die Tür komme, sehen sie, dass ich dick bin. Und das heißt, wenn wir wegkommen würden von dieser urteilenden Schulddiskussion hin zu einer Diskussion darüber, wie wir es darstellen können, dass die Menschen, die übergewichtig sind, aber noch keine Folgeerkrankung des Übergewichts, wie zum Beispiel den Diabetes haben, medikamentös versorgt werden können, ohne dass wir die gesetzliche Krankenversicherung ruinieren dabei, dann wären wir in der richtigen Diskussion angekommen.
1: Ja. Okay, nur kurz, weil ich möchte unbedingt noch vor den 21 Uhr Nachrichten noch mindestens 1-2 Hörer dran nehmen. Aber auch von Ihnen kurzes Statement, Frau Kielkowski, Sie sind gegen die Spritze auf Rezept, richtig?
3: Nein, das ist zu pauschal. Sondern ich weiß, dass die meisten übergewichtigen Menschen, Übergewicht ist keine Schuldfrage, sondern Übergewicht ist eine Stoffwechselfrage. Es gibt, okay. Das würde ja bedeuten, dass alle schlanken Menschen alles richtig machen. Ich persönlich kenne mehr übergewichtige Menschen, die extrem auf ihre Ernährung achten, als Menschen, die noch nie darüber nachdenken mussten. Ja? Übergewicht ist ein Stoffwechselproblem und nicht unbedingt eine Willens- oder eine Schuldfrage. Und das, Herr Ballwieser, hat eine sehr gute Sache angesprochen, und zwar die des Patentes. Ne, wenn man das jetzt aussitzt...
1: Ja, aber nur kurz, also was würden Sie sagen, für wen darf, für wen,
3: also auf
1: für
3: jeden
1: wen bezahlt
3: Fall für
1: dann die
3: Menschen,
1: Kasse?
3: Ich finde, wenn Menschen in einer Therapie sind, wo sie lernen, auch den Alltag zu gestalten, so dass Übergewicht sich stabilisiert und durch Medikamente wie die Spritze reguliert werden kann, muss es die Krankenkasse bezahlen.
1: Okay.
3: Wenn jeder sie sich holen kann, der sagt, ich will jetzt einfach mal abnehmen, da würde ich sagen, nein.
1: Okay, und Herr Deniz, Sie sind für...
4: Ja, ich bin dafür, dass die Krankenkasse das... Ja. Absolut.
1: Okay, da sind Sie, glaube ich, einer Meinung. Den schaffen wir noch, den Pablo Weinmeier aus Nürnberg. Einen wunderschönen guten Abend.
8: Ja, hallo.
1: Da sind Sie einer Meinung mit Serda Dennis, die Spritze soll Kassenleistung werden oder wie darf ich Sie hier einführen in die Sendung?
8: Ja, auf jeden Fall. Ich bin sogar so weit zu sagen, dass die Spritze insbesondere so, naja, wie wir unsere Gesellschaft aktuell geordnet haben, wie das aktuell alles funktioniert, also der Stress, den wir haben, der Alltag, den wir haben, dass das auch für bestimmte Personengruppen zu einer normalen Leistung wird. Genauso wie Bluthochdruck, wie es ja vorhin angesprochen wurde, durchaus durch einen Lebenswandel womöglich besser werden könnte, indem man jetzt vielleicht ein weniger stressiges Leben hat, weniger stressige Arbeit hat, kann es ja durchaus vorkommen, dass man einen deutlich besseren Blutdruck hat. Ist es genauso, dass man auch durch bessere Lebensumstände es einfacher hat abzunehmen beziehungsweise ein gesundes Gewicht zu halten. Aber in unserer Leistungsgesellschaft wird es ja nun mal, ist es halt einfach so, dass wir eine gewisse Leistung bringen müssen, irgendwo dann einen gewissen Frust haben und uns dann ein Ventil suchen. Und dieses Ventil ist in den meisten Fällen, auch in meinem Fall, weil ich ja Mounjaro-Nutzer bin, in meinem Fall tatsächlich auch Essen gewesen.
1: Okay, Dankeschön, Herr Weinmeier, dass Sie Ihre Meinung hier kundgetan haben bei Mitreden Deutschland diskutiert. Und wir haben auch einen YouTube-Nutzer, der schreibt, ich habe mehr Lebensqualität, da ich nicht mehr zwischen Abnehmen und Sozialleben entscheiden muss. Viele Menschen mit Übergewicht entwickeln auch eine Essstörung und vermeiden soziale Aktivitäten. Herr Dennis, Sie nicken, das war bei Ihnen auch so?
4: Ja. Absolut. Erzähl. Also ich bin berufsbedingt viel umgezogen, habe in fast jeder größeren Stadt in Deutschland gelebt und habe mich dann tatsächlich mit der Zeit immer schwerer getan, im wahrsten Sinne des Wortes, sozialen Anschluss zu finden. Irgendwie jedes Mal irgendwo neu anzufangen, bedeutet halt auch immer wieder einen neuen Freundeskreis aufzubauen. Mhm. Und wenn man dann vielleicht nicht unbedingt extrovertiert ist, sondern vielleicht einfach ja etwas introvertierter oder auch, ja, man findet so seinen Anschluss irgendwie in Sportvereinen oder. Und man halt da aber gar nicht reinkommt, weil man sich halt irgendwie für seinen Körper schämt, dann wird halt, wie in meinem Fall zum Beispiel, halt das Sofa der beste Freund. Und dann schaut man sich zum x-ten Mal einen Film an und dann steht da aufgestapelt, aufgetürmt, ganz nett, bisschen Schokolade, ein bisschen Eis, so wie man sich's halt irgendwie mal schön vorstellen kann. Und dann, ja, also es klingt vielleicht jetzt etwas überzogen, aber man vereinsamt. Und das ist der erste Schritt in depressives Verhalten, in ich esse nur noch, weil das mein Ventil ist.

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1: Um 21 Uhr mit Antje Keil. Mehrere Polizeigewerkschaften warnen vor einer möglichen Regierungsübernahme der AfD in Sachsen-Anhalt. Dort wird im Herbst ein neuer Landtag gewählt. Der Bund Deutscher Kriminalbeamter rechnet mit verheerenden Folgen für die Innen- und Justizministerien. Der Vorsitzende Peglow sagte dem Handelsblatt, es gehe darum, wer Zugang zu sicherheitsrelevanten Informationen erhalte. Die Gewerkschaft der Polizei kritisiert, die AfD wolle das Recht von Beamten, Befehle zu verweigern, die gegen das Grundgesetz verstoßen, einschränken. In aktuellen Umfragen ist die AfD stärkste Kraft. Das israelische Militär hat vor der Küste Zyperns rund 50 Schiffe gestoppt, die den Gazastreifen mit Hilfsgütern erreichen wollten. Premier Netanyahu sagte, man hätte einen so wörtlich böswilligen Plan vereitelt, die errichtete Seeblockade zu durchbrechen. Die Hilfsflotte war am vergangenen Donnerstag von der Türkei in Richtung Küstenstreifen gestartet. Das türkische Außenministerium bezeichnete das israelische Vorgehen als einen neuen Akt der Piraterie. Tech-Milliardär Musk hat im Rechtsstreit gegen das KI-Unternehmen OpenAI eine Niederlage erlitten. Ein Gericht im kalifornischen Oakland wies die Klage des Tesla-Chefs ab und begründete, Musk habe diese nicht rechtzeitig eingereicht. Musk hatte OpenAI vorgeworfen, als früherer Investor über die angeblich gemeinnützige Ausrichtung getäuscht worden zu sein. Er forderte deshalb Schadenersatz in Höhe von umgerechnet 114 Milliarden Euro. Durch den Klimawandel nimmt der Sauerstoffgehalt im Wasser von Flüssen deutlich ab. Das zeigt eine neue Studie aus China, für die Daten von mehr als 21.000 Flüssen auf der ganzen Welt analysiert wurden. Demnach sind die Sauerstoffwerte in rund 80% der Flüsse weltweit gesunken. Als einen der Gründe nennen die Forscher, dass wärmeres Wasser weniger Sauerstoff bindet. In manchen Flüssen entstünden mittlerweile Zonen, in denen kaum noch Sauerstoff im Wasser gebunden sei. Für Fische seien solche Gebiete tödlich. Der Mainzer Dialekt wird von der künstlichen Intelligenz fast immer missinterpretiert. Das zeigt eine aktuelle Studie der Johannes Gutenberg Universität in Mainz. Dafür haben die Forscher KI-Sprachmodelle mit Begriffen aus dem Mainzerischen gefüttert, mit der Bitte um eine Definition. In mehr als 99% der Fälle gab die KI dabei nicht die richtige Bedeutung des Wortes wieder. SWR-Nachrichtenredaktion Ramin Movasagian. Das Wetter im Laufe der Nacht lockert es immer mehr auf. Vereinzelt bildet sich Nebel. Die Tiefstwerte 7 bis 2 Grad. 21.03 Uhr.
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2: Willkommen zurück bei Mitreden Deutschland diskutiert auf den ARD-Inforadios. Diskutieren wir heute die Frage, die Abnehmspritze Heilmittel oder teurer Trend. Und meine Gäste weiterhin Dr. Dennis Ballwieser, Arzt und Mitglied der Chefredaktion der Apothekenumschau. Er ist Fan und Nutzer der Abnehmspritze. Daniela Kielkowski ist da. Sie ist Ernährungsmedizinerin und Stoffwechselexpertin. Und Serda Dennis ist Podcaster. Vielleicht kennen Sie ja seinen Podcast Fetucation. Da redet er übers Abnehmen. Und das tut er heute Abend hier. Vor allem aber sind Sie meine Gäste. 08000 44 1777 ist unsere Telefonnummer. Sie sind auch nach wie vor bei YouTube dabei. Da können Sie uns sehen, da können Sie uns hören, da können Sie kommentieren und Fragen stellen. @ARD Mitreden ist unser YouTube-Kanal. Und es haben ja auch wieder auf unserer Internetseite mitreden.ard.de haben wahnsinnig viele Leute geschrieben. Vielen, vielen Dank dafür. Und wir waren ja gerade bei der Frage, soll die Krankenkasse die Spritze bezahlen? Und da haben wir sehr unterschiedliche Mails bekommen. Also zum Beispiel von Susanne Diers aus Heslingen, das liegt in Niedersachsen, dass sie sagt, das, was wir hier auch im Studio schon besprochen haben, die Abnehmspritze, also die sollte von der Kasse bezahlt werden. Denn die Kassen sparen am Fall.

0: Ende, wenn es eben nach wie vor nur für Diabetes Typ 2 Patienten bezahlt wird. Das findet sie, sollte sich ändern. Die Entscheidung über die Kostenbefreiung sollte in die Hände der Ärzte gelegt werden. Haben wir auch eben schon von Frau Kielkowski gehört. Und dann Roma Adamczyk aus Köln, ganz ähnliche Position. Der Bundestag, so schreibt er, hat 2020 Adipositas gesetzlich als chronische und fortschreitende Erkrankung anerkannt, gleichzeitig aber die Erstattung der Medikamente verboten. Das findet Herr Adamczyk aus Köln falsch. Bin ich mal gespannt, was Nikolaus Weinert aus Berlin findet. Der hat nämlich die 08000441777 gewählt. Einen wunderschönen guten Abend, Herr Weinert. Sabine Dahl hier.
1: Guten Abend, ich grüße Sie.
0: Und Abnehmspritze soll die Kasse bezahlen oder nicht?
1: Ja, also ja.
0: Ja.
1: Ja.
0: Aber die Kassen, Sie wissen, die sind richtig klamm und es kommt ein großes Sparpaket auf uns zu. Wahrscheinlich nicht nur eines. Dennoch sagen Sie, das sollen die Kassen übernehmen. Warum?
1: Naja, also weil es die Menschen schlank macht. Also wenn sie also wirklich übergewichtig sind, also richtig adipös, also 20 Kilo Übergewicht, sind sie ja dem Tode näher als im Leben sozusagen. Und da sollte der Staat intervenieren und sagen, dass die Kassen das dann bezahlen.
0: Alles klar. Vielen herzlichen Dank für Ihre Meinung. Mal sehen, was Herr Oehler sagt. Markus Oehler ruft aus Triptes an. Das ist in Thüringen. Herr Oehler, wunderschönen guten Abend.
2: Das tut er. Hallo.
0: Hallo.
2: Wunderschönen guten Abend in die Runde.
0: Wunderschönen Abend in die Runde. Und wie ist Ihre Position? Die Abnehmspritze, kann das zur Standardleistung der Kassen werden? Sollte es das?
2: Die Kassen sollten aus meiner Sicht sowieso die Leistungen bezahlen, die für Menschen mit irgendwelchen Problemen gut sind und notwendig. Und ich bin selber ganz großer Fan. Ich bin Typ-2-Diabetiker, habe mich jahrelang mit diesen komischen Metformin-Tabletten herumgequält und hatte schlechte Zuckerwerte. Mein Gewicht ging weiter nach oben. Ich bin so bei einem knappen 1,80 Meter, war ich immer so 100, 110 Kilo. Auch ernährungsbedingt, viel Stress, Essen nicht auf die Reihe gekriegt, zwischendrin immer wieder Phasen gehabt, viel Sport gemacht, Ernährung im Griff gehabt, viel Disziplin, auch mal wieder 20 Kilo abgenommen. Und dann hat mir eine Freundin damals empfohlen, als es das noch nicht hier auf Kassenleistung gab in Deutschland, die ist Hausärztin in der Schweiz: Mensch Markus, ich hab da was, Mounjaro. Das funktioniert bei den Dicken und genauso bei Diabetikern. Probier das mal aus. So, da habe ich 3 Monate mir das Zeug gekauft, 2,5, 5 bis 7,5 Milligramm hochgesteigert. Habe in der Zeit massiv mein Sportprogramm hoch, bin in der Woche teilweise 50 Kilometer spazieren gegangen und habe im Schnitt im Monat 10 Kilo abgenommen.
0: Wow.
2: Und also nicht gleich am Anfang, aber so in den 3 Monaten habe ich
0: und Sie nehmen
2: fast 20 Kilo Gewicht verloren.
0: Und Sie nehmen die Spritze nach wie vor?
2: Und dann nach den 3 Monaten wurde das zum Glück zur Kassenleistung. Dann habe ich einen Arzt gefunden, der mir erst die 2,5 Milligramm und später die 5 als ganz normale Kassenleistung verschrieben hat. Und ich habe dann den Hausarzt gewechselt, also weil der andere auch kein Hausarzt war. Mhm. Das ist ja auf dem Land alles ein bisschen schwierig. Und der verschreibt mir leider nur noch Ozempic. Das habe ich jetzt seit mindestens 1,5 Jahren. Ich halte mit 1 Milligramm mein Gewicht und meine Zuckerwerte sind da, wo sie sein sollten. Und wir hatten vorhin ja den einen Hörer, der gesagt hat, ja, ich habe mit Disziplin und abgenommen und von Weihnachten und jetzt. Und dann faste ich mit dieser Methode, wo ja auch Ihre
0: Ernährungswissenschaftlerin,
2: Ihre Spezialistin gesagt hat, ja klar, das geht. Natürlich, abnehmen ist keine Kunst. Energie oder ich brauche nur ein Defizit. Mehr Energie verbrauchen, als man zu sich nimmt, nimmt man ab. Das Problem ist das, was auch andere schon geschildert haben, die Disziplin und das Durchhalten. Und dem einen fällt es leichter und dem anderen fällt es schwerer. Was dieses Mittel aber macht, ist, es unterstützt eben genau das, was diese Disziplin, die der Alltag immer mal wieder auffrisst, eben nicht so gut kann.
0: Ja.
2: Und das kann ich nur bestätigen.
0: Herr Oehler, da will ich genau, Dankeschön und danke, dass Sie angerufen haben und dass Sie uns haben teilhaben lassen an Ihrer Erfahrung. Da will ich mal genau einhaken, mal kurz. Frage an Frau Kielkowski und und auch gerne an Herrn Dennis. Warum nehmen denn manche Menschen leichter ab und andere eben nicht?
3: Das ist einfach eine Frage der Physiologie, der Biochemie, der Biologie. Das heißt, es kommt immer darauf an, wie der Stoffwechsel funktioniert.
0: Wir sind immer wieder beim Stoffwechsel.
3: Das ist einfach so. Die Ernährung ist, was das Gewicht betrifft, nur ein Teil der Geschichte. Das heißt, es gibt ja, haben wir vorhin schon gesagt, viele Menschen, die gar keine gesunde Ernährung haben und auch immer diese ganz profane Milchmädchenrechnung. Es muss das, was sozusagen, es muss weniger reinkommen, als man verbraucht. Ein Körper kann durchaus lernen, immer weniger zu verbrauchen, was übrigens ein ganz ungesunder Stoffwechselzustand ist. Der Stoffwechsel kann in einen Sparmodus gehen. Das nennt man in der Medizin adaptive Thermogenese. Das heißt, der Stoffwechsel kann schon viel weniger verbrauchen. Und wenn ich dann noch weniger esse, dann fängt mein Körper an, ganz wichtige Stoffwechselleistungen einzusparen. Und das kann uns auf Dauer wirklich krank machen.
0: Ja.
3: Und ich bin bis jetzt noch keinem übergewichtigen Menschen begegnet, dem das egal war und der nicht wirklich gegen sein Übergewicht gekämpft hat. Und die meisten meiner Patienten, die schwer übergewichtig sind, essen zu wenig mittlerweile und nicht zu viel.
0: Aha.
3: Und ich ist habe auch, zum,
0: ja?
3: ich und habe auch Menschen,
0: machen Sie,
3: denen gebe ja. ich die Abnehmspritze und sie müssen über ihren Hunger hinaus essen, damit der Stoffwechsel überhaupt wieder seine Arbeit macht.
0: Hochinteressante Erfahrung. Haben Sie sowas auch, Herr Dennis, in Ihren Podcasts auch solche? Also immer diese Frage, zum Beispiel auch, warum nimmt man, wenn man älter wird, tut man sich schwerer mit dem Abnehmen?
4: Wenn Sie jetzt Dr. Riedel fragen würden, der würde sagen, ab 50 wird es leichter abzunehmen, weil sich die Lebensumstände vereinfachen.
0: Ach ja.
4: Und ich glaube, damit hat er auch sicherlich einen validen Punkt, weil ich denke, jemand, der in den frühen 20ern ist, wird es sicherlich einfacher haben, weil er einen anderen Fokus auf sein Leben legt, als jemand, der vielleicht Mitte 30 ist, im vollen Berufsleben steht, eine Familie hat, Kinder hat. Also da wird es sehr schnell sehr schwierig, das halt alles zu managen. Und ich glaube, dass eines der Signale dann eben ist, dass der Körper halt zu Energie greift, die schnell verfügbar ist. Und ich kenne das von mir selbst, ohne dass ich jetzt eine Familie habe, die irgendwie an meinem Hosenbein hängt, dass halt trotz der Lebensumstände, die man hat, eben auch sehr schnell dazu neigt, eben schnelle Kalorien zu sich zu nehmen, die einem halt eben ein gutes Gefühl geben.
0: Und dann auch wieder die Frage aller Fragen. Jonas Fiedler aus Leipzig, Sie sind gleich dran. Ich habe gesehen, Sie warten schon eine ganze Weile, aber noch die Frage aller Fragen an Herrn Ballwieser. Ist Übergewicht auch Veranlagung?
5: Ja. Übergewicht hat natürlich eine genetische Komponente, aber der Großteil, über den wir hier diskutieren, ist Umwelt. Da gehört eine Umwelt dazu, die wir gar nicht beeinflussen können. Das ist die adipogene Gesellschaft, in der wir leben. Es gibt WissenschaftlerInnen, die ihr Leben damit verbringen, dass sie aufzeigen, wie man in Supermärkten an 8 oder 10 Aufstellern für zuckerhaltige Erfrischungsgetränke vorbeigehen kann, aber an dem 12. und 13. eben nicht mehr. Und dann wird die Supermarktkette sicherstellen, dass sie an 15 vorbei müssen, bis sie an der Kasse angekommen sind. Das ist das eine. Das andere ist das, was wir lernen über Ernährung oder nicht lernen, in Kindergarten, Grundschule, später im Leben. Da wird viel versucht gegenzusteuern, aber wir wissen, wie es in den Schulen darum bestellt ist, dass das alles tatsächlich passieren kann. Und schlussendlich, wir haben jetzt schon mehrere Punkte auch gehört, die hier richtigerweise eingeflossen sind, aber die wir einmal einordnen sollen. Frau Klikowski hat vorhin gesagt, dass ihr wichtig ist, dass ihre Patientinnen und Patienten eben auch verhaltenstherapeutisch gut betreut sind. Und ich glaube, Frau Klikowski, sofort, dass das in ihrer Praxis genau so gehandhabt wird. Zur Wahrheit gehört dazu, und der Hörer, der gerade aus Sachsen-Anhalt angerufen hat, der hat das, glaube ich, auch zum Ausdruck gebracht. Die wenigsten Menschen in Deutschland haben eine Praxis von der Qualität und der Zuwendung von Frau Klikowski in erreichbarer Nähe. Und da haben wir noch nicht darüber gesprochen, wie viele Termine in der Praxis frei sein können. Und wir sind ernährungsmedizinisches Entwicklungsland in Deutschland. Und wir haben kein Konzept, wie wir die Menschen da versorgen. Schon gar nicht in der gesetzlichen Krankenversicherung, wo fast 90% unserer Menschen versichert sind und versorgt werden sollten. Und wir hier, wir beschäftigen uns beruflich intensiv mit diesem Thema. Die Realität der meisten Menschen, die uns zuhören, sieht so aus, dass das das 97. Thema ist, das sie in den Tag unterbringen müssen, dass sie nicht viel Geld dafür aufwenden können, um dieses massive Problem zu lösen, dass sie aber von unserer Gesellschaft ganz entschieden danach beurteilt werden, wie dick oder nicht dick sie sind.
0: Ja.
5: Und da müssen wir Lösungen anbieten.
0: Wahnsinn, Sie haben jede Menge Punkte gemacht. Also auch vor allen Dingen das ernährungspolitische Entwicklungsland hat mir gefallen. Es muss so viel Zeit muss sein, dass ich korrigieren möchte, dass wir nicht das schöne Thüringen mit dem schönen Sachsen-Anhalt verwechseln.
5: Um Gottes Willen. Und das auch noch aus Bayern.
0: Und das auch noch aus Bayern. Und vor allen Dingen, wo wir jetzt nämlich einen Hörer aus Sachsen am Telefon haben. Jonas Fiedler ist dran aus Leipzig. Wunderschönen guten Abend.
6: Ja, schönen guten Abend, Sabine Dahl.
0: Ja, sehr schön, Herr Fiedler, dass Sie dran sind. Und was ist Ihre Frage zur Abnehmspritze? Haben Sie da auch schon Erfahrungen mitgemacht?
6: Leider noch nicht. So ich sagen kann, habe ich mich dann noch nicht beschäftigt. Wie ich das jetzt sage, manchmal gibt es ein großes Problem. Also meine Mutti hat in der letzten Zeit immer Angst, also die ist ein bisschen dick deswegen. Und mir fällt es schwer, was kann ich jetzt nur tun, meine Mutti zu helfen. Die geht zum Hausarzt. Wird sich nicht die Spritze setzen lassen. Das macht mich ein bisschen traurig, auch mir ein bisschen helfen zu lassen. Also
0: verstehe, also Ihre Mutter hat Angst vor der Spritze. Was wäre denn dann die Lösung für die Mutter von Herrn Fiedler?
6: Ich helfe der Mutti ganz viel. Am besten wäre es, die Spritze nicht zu setzen zu lassen. Mhm. Vielleicht ist es eine Möglichkeit, auch sich mal zu äußern. Vielleicht kann ich das einen Experten auch mal erklären, was der verhaltet. Wie sagen Sie, Sabine?
0: Ja.
6: Kann ich das auch mal mit einem Experten in der Runde auch mal diskutieren?
0: Ja, genau. Also ich denke, dass da hat Frau Kielkowski bestimmt einen Tipp für die Mutter von Herrn Fiedler. Wenn es nicht der richtige Hausarzt ist, dann vielleicht wirklich mal eine Praxis aufsuchen, wo es auf Ernährung spezialisiert ist, oder was würden Sie sagen?
3: Also es gibt in Deutschland auch die Möglichkeit, zertifizierte Ernährungswissenschaftler aufzusuchen. Das sind dann auch Kassenleistungen. Also zumindest mal für ein Anfangsgespräch, für eine Anfangsuntersuchung. Und da würde ich dann schon auch schauen, dass es möglicherweise eine Ernährungswissenschaftlerin ist, die auch die Möglichkeit hat, einen Stoffwechsel mal zu analysieren, wenigstens mit einer Bioimpedanzwaage zum Beispiel. Und es gibt die zertifizierten Ernährungswissenschaftler in Deutschland, das kann man googeln, auch nach Postleitzahl, und das übernimmt die Krankenkasse.
0: Aha.
3: Und es gibt auch manche DIGA-Verordnungen, also DIGA-Apps. Ja, Oviva zum Beispiel ist eine, die auch Menschen helfen kann, und die kann man sich dann auch vom Hausarzt verordnen lassen, und das zahlt ebenfalls die Krankenkasse.
0: Wir haben, das hat eben Herr Ballwieser schon angerissen, Übergewicht wird ein immer dickeres Problem in unserer Gesellschaft. Fordern Sie denn, also er hat zum Beispiel über die Verantwortung der Lebensmittelindustrie oder auch der Supermärkte gesprochen. Gibt es da Forderungen, die Sie vielleicht auch formulieren möchten, Herr Dennis?
4: Es gibt ja immer zwei Seiten der Medaille, ne? Also es wurde schon vorhin einmal angedeutet, dass natürlich auch eine gewisse Eigenverantwortung des Übergewichts natürlich auch immer beim Patienten zu suchen ist. Und ich finde auch, dass das berechtigt ist. Also ich nehme mich nicht raus aus meiner eigenen Verantwortung, denn wenn ich irgendwann ein erwachsenes Bewusstsein habe und bewusst in die Chipstüte greife, dann sollte ich mich eigentlich auf lange Sicht nicht darüber wundern, dass mir das nicht gut tut, je nach der Menge. Mhm. Und genauso sehe ich aber auch tatsächlich Verantwortung in der Politik, in der Krankenkasse und natürlich auch in dem ganz großen Wort Prävention, dass wir da halt wirklich anfangen, Möglichkeiten aufzubauen, von Kindes, also wirklich von Geburt an, Menschen an die Hand zu nehmen, denen die Möglichkeiten zu geben und zu erklären, was es halt heißt, gesund, ausgewogen sich zu ernähren. Weil die meistgestellteste Frage, die ich bekomme, ist, wie fange ich denn an?
0: Mhm.
4: Und das zeigt doch schon eigentlich, dass wir an der völlig falschen Stelle diskutieren darüber, wie ein gesunder Lebensstil auszusehen kann oder wie die Menschen da hinkommen.
0: Gibt es aber nicht schon, Herr Dennis oder auch Herr Ballwieser, gibt es aber nicht schon so Bonusprogramme bei den Krankenkassen?
4: Ja, sicher, aber wie viele Leute wissen denn darüber?
3: Genau, also, das setzt ja ein Bewusstsein voraus. Genau.
4: Also die wenigsten Menschen wissen, dass sie sich an die Krankenkasse wenden können, weil die halt irgendwie die Angst haben, irgendwie verurteilt zu werden. Oder weiß nicht, ob man in der Krankenkasse hochgestuft werden kann wie eine Autoversicherung, aber es ist ja Scham dabei. Mhm. Und das ist zum Beispiel einer der Gründe, warum ich mit meinem Podcast angefangen habe. Ich wollte nicht, oder die wenigsten Menschen sitzen in der U-Bahn mit einem Buch von Frau Kikowski in der Hand und lesen das öffentlich, wie sie sich gesünder ernähren können. Und einen Kopfhörer aufzusetzen und sich irgendwie sondierte Informationen zu holen, zum Beispiel in meinem Leben, wie ich damit umgehe, über die Experten, wie Frau Kikowski eine ist, die auch in meinem Podcast vorkommt, um dann halt irgendwie eine Anlaufstelle zu haben, einen sicheren Hafen zu haben, wo man halt sagen kann, hier fühle ich mich aufgehoben, hier versteht einer mein Problem.
0: Die Abnehmspritze, darum geht es heute bei Mitreden Deutschland diskutiert. Ist die Abnehmspritze Heilmittel oder teurer Trend? 08000 44 1777 08000 44 1777 ist die Telefonnummer. Wir haben auch Dennis Ballwieser hier in der Sendung. Und was Sie gerade gesagt haben, Herr Dennis, Sie sehen in der U-Bahn möglicherweise aus Frau Kikowskis Sicht viel zu wenige Menschen, die mit ihrem Buch lesen. Aber andererseits, Herr Ballwieser, diese ganze Ernährungsliteratur, die geht doch ab wie Schmidts Katze.
5: Natürlich, die ist nachgefragt und eine nicht geringe Zahl von Ratgeberverlagen lebt davon, alle Jahre wieder dieselben 7 Diättrends durchs Dorf zu jagen. Mhm. Die werden dann durchgetauscht und Frau Kikowski hat es vorhin schon gesagt, jeder Mensch, der übergewichtig ist, so wie ich, hat die einerseits alle schon kennengelernt, andererseits auch alle ausprobiert. Das Kernproblem ist ja nicht, dass die Menschen, die dick sind, sich nicht schlau machen würden, was sie tun sollen. Und auch wenn Serdar Dennis recht hat, dass die Frage am Anfang immer ist, wie fange ich denn jetzt konkret an, sind das ja trotzdem Menschen, die schon 37 Vorschläge für wie fange ich denn jetzt konkret an gehört und ausprobiert haben. Wir müssen ja mal konstatieren, verhaltenstherapeutische Veränderung von insbesondere früh und intensiv und mit Emotionen verbunden gelerntem Verhalten dauern lange, sind intensiv zu begleiten, wenn sie erfolgreich sein sollen. Das wollen wir vielleicht irgendwann mal erreichen, davon sind wir Jahre entfernt.
4: Lichtjahre.
5: Wir haben eine Erkrankung, die Menschen früher ins Grab bringt, als es notwendig wäre. Massives Übergewicht ist ein hoher Risikofaktor, zum Beispiel für manche Krebserkrankungen. Und dann natürlich für das, was man im Kopf hat, Herzinfarkt, Schlaganfall etc. Und wir haben jetzt Medikamente, mit denen wir das bremsen können. Und selbst wenn wir uns darauf einigen können, dass das Ziel nicht sein kann, Menschen mit Medikamenten, zu denen Langzeitdaten fehlen, automatisch ein Leben lang zu versorgen, kann die Herangehensweise auch nicht sein, zu sagen, oh Gott, das kostet aber ganz schön viel Geld. Wir lassen das jetzt mal lieber sein. Und wir halten einen Lifestyle-Paragraphen aufrecht, der den Krankenversicherungen verbietet, übergewichtige Menschen aufgrund nur ihres Übergewichts zu behandeln. Da führen wir die falsche Diskussion.
0: Okay.
5: Und wir kommen auch nicht zum Ziel, dass Menschen gesünder und schlanker werden und einen gesünderen Stoffwechsel haben, wenn wir die immer gleiche Diskussion nur über das Verhalten und über die Ernährung führen und das andere ignorieren.
0: Dann bin ich mal gespannt, was Herr Reglinski dazu sagt. Peter Reglinski, der ruft jetzt wirklich an aus Sachsen-Anhalt. Schönen guten Abend.
7: Ja, schönen guten Abend. Also ich höre ja interessant zu. Ich kann vieles nur bestätigen. Die Erziehung der Kinder, da fängt es an. Also wenn ich sehe, dass Mütter mit ihren kleinen Kindern beim Italiener sitzen und essen große Berge Nudeln, statt den Kindern kindgerechtes Essen vorzusetzen zu Hause. Und das wurde mir immer zuteil. Also ich durfte nicht eher zur Schule losgehen, obwohl ich pünktlich da sein musste, bevor ich eine Schnitte gegessen hatte morgens. Und so ging das in meinem ganzen Leben weiter. Ich habe so mit knappe 30 geheiratet, 28. Mhm. Wir haben uns zusammengefunden und meine Frau hat kochen gelernt. Sie hat das Leben, mein Leben lang praktisch gekocht für uns, für die Familie, normale Hausmannskost. Und dann ist meine Frau mit 63 an Demenz erkrankt. Und dann hatte ich die Alternative, mir Fertigessen zu holen, Essen bringen zu lassen. Oder ich versuche es selber mal. Und mittlerweile koche ich schon und backe für andere. Also ich habe viel gelernt bei den Ernährungsdocs. Ich habe viel bei NDR Visite gelernt und hole mir aus dem Internet Rezepte. Ich muss dazu sagen, ich habe sitze am Topf. Ich habe Rinder, ich habe
0: Hühner.
7: Ich hab die Fleischlebensmittel habe ich alle.
0: Ja, und dann und Sie und genau wie Sie sagen, Sie sitzen direkt am Topf. Also Sie bringen wirklich dann direkt frisch vom Feld oder frisch aus dem Stall bringen Sie das Essen auf den Tisch. Vielen, vielen Dank für den Anruf. 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Ich habe hier von YouTube eine interessante Meldung. Da heißt es, Kranke sollen die Medikamente erhalten, die sie benötigen. Lifestyle-Konsumenten nehmen den Kranken die benötigten Heilmittel weg. Oder bin ich da auf dem Holzweg? Es gab doch mal so einen Engpass, Frau Kielkowski, wo die Diabetiker dann plötzlich ohne diese Spritze da gesessen haben. Ist das behoben?
3: Ja, das ist behoben. Das war sozusagen, also erstmal war es eine preisliche Frage, dann war es zeitgleich die Markteinführung von Wegovy. Dann gab es sozusagen, Ozempic war deutlich günstiger. Das hat, glaube ich, 86 Euro gekostet für den Monat. Wegovy stieg mit 170 Euro pro Monat ein, obwohl es derselbe Wirkstoff und dieselbe Dosierung war. Aber auch bevor Wegovy als Lifestyle Mittel auf den Markt gebracht wurde, hat sich halt die Wirkung von Ozempic schon so rumgesprochen, dass es in der Tat einen sehr, sehr großen Engpass gab.
0: Okay.
3: Mittlerweile, das kann ich jetzt nur von meinen Apotheken sagen, achten die sehr, sehr genau darauf, an wen sie Ozempic ausgeben. Also auch was die Rezepte betrifft.
0: Sagen Sie, Herr Dennis, die Abnehmspritze ist ja auch eine richtige Gelddruckmaschine, oder? Mhm. Ich muss mal kurz in meiner Erinnerung kramen, das Unternehmen Novo Nordisk aus Dänemark stellt ja Ozempic und Wegovy her.
3: Genau.
0: Es hat seinen Umsatz innerhalb von 5 Jahren verzehnfacht. Und dann gibt es noch Eli Lilly aus den USA, Mounjaro und Zepbound, und das haben wir ja auch hier schon gehört, diese Spritzen. Lilly war zeitweise das wertvollste Pharmaunternehmen der Welt. Ein Riesengeschäft, richtig?
4: Ja, herzlichen Glückwunsch. Da hat einer was richtig gemacht, würde ich sagen. Also ich meine, am Ende des Tages ist das natürlich auch ein Geschäft, wie ich sag mal jetzt Proteinshakes zu betrachten. Da hat einer viel Geld investiert in Forschung, also in dem Fall sogar jetzt, ich sage jetzt mal, im Pharmaunternehmen für etwas eher mehr Sinnvolleres, was eine sehr breite Menschenmasse durchaus unterstützen kann, gesünder zu werden. Und ich verstehe das. Also ich kann schon durchaus verstehen, dass man dafür dann auch irgendwie die Forschung bezahlt haben möchte. Ob das jetzt so dolle sein muss auf dem Rücken der Patienten, die es dann als Privatleistung zahlen müssen, ich glaube, da würden mir viele zustimmen, dass das nicht sein muss. Die Marge kann, glaube ich, durchaus noch ein bisschen geringer sein.
0: Ja.
4: Und die würden trotzdem noch sehr gut daran verdienen.
0: Nur wenn es immer mehr Anbieter gibt, Herr Ballwieser von der Apothekenumschau, wenn es immer mehr Anbieter gibt, dann müsste es doch immer billiger werden, oder?
5: Naja, was wir hier sehen, ist ein Versagen der Preisfindung im gesetzlichen Krankenversichertensystem in Deutschland. Es gibt die Barmer, die das in einem Report hervorragend herausgearbeitet hat. Die Autoren haben da 2025 geschrieben, dass es da um betriebswirtschaftlich getriebene Preisfantasien im Amnok-Verfahren geht. Das ist dieses Verfahren, wie festgelegt wird, was die gesetzlichen Krankenversicherungen für neue wirksame Medikamente bezahlen müssen. Denn mir kann auch keiner erklären, warum es bei Novo Nordisk so ist, dass der neuere Wirkstoff 30% günstiger ist als der ältere Wirkstoff desselben Herstellers. Während bei Eli Lilly der neue Wirkstoff, das ist das Tirzepatid, was im Moment wirklich durch die Decke geht, gegenüber dem Vorgängerwirkstoff Dulaglutid um 477% teurer ist, wenn er von der gesetzlichen Krankenversicherung übernommen wird.
0: Ah, okay.
5: Das Medikament ist nicht um 477% besser. Die Forschung des Herstellers war sicherlich nicht um 477% aufwendiger, aber unser Übernahmeverfahren führt dazu, dass solche Preissteigerungen möglich sind. Und da müssten wir natürlich auch ansetzen, wenn wir darüber diskutieren, ob wir diese Medikamente für alle gesetzlich Krankenversicherten zugänglich machen wollen.
0: Das wollte ich nämlich.
5: Das kann man auch ändern.
0: Ganz genau, das wollte ich aber gerade sagen. Dann ist ja wohl klar, was passiert. Wenn die Abnehmspritze zu einer Kassenleistung wird, dann gehen die Preise doch durch die Decke. Oder?
5: Erstmal, wenn man das einfach nur multiplizieren würde, da sagt die Barmer ganz klar, wenn wir das jetzt für jeden freigeben würden, gibt es Prognosen bis 2027, dann würde da bis zu 5 Milliarden Euro mehr von den gesetzlichen Krankenversicherungen ausgegeben werden müssen, insbesondere wenn dieser Lifestyle-Paragraph fallen würde. Mhm. Das ist nicht finanzierbar, gerade vor dem, was wir gerade für Diskussionen über die Krankenkassen in Deutschland führen. Das ist aber auch nicht notwendigerweise automatisch so, dass das passieren muss. Wir haben ja durchaus einen deutschen Bundestag, der Gesetze verändern kann. Wir haben durchaus einen gemeinsamen Bundesausschuss, der bestimmte Regeln erlassen kann, dafür, wie Medikamente übernommen werden dürfen. Wir haben ein Sozialgesetzbuch, in das man eingreifen kann, um alles sowas zu regeln. Da ist ja heute auch geregelt, dass das keiner kriegen kann, der einfach nur übergewichtig ist. Da fehlt es am politischen Gestaltungswillen und an der Lust, sich da reinzuknien und drüber zu reden, wofür das Geld wie ausgegeben werden muss.
0: Okay.
5: Aber und die Diskussion müssen wir gerade auch mit den pharmazeutischen Unternehmen führen, denn das geht nicht, dass die sich einfach so da an der Stelle durchmogeln.
0: Herr, noch Ergänzung von Herrn Dennis?
4: Ja, eine kurze. Also es fehlt aber auch das politische Verständnis. Also um es jetzt mal vielleicht ganz platt auszudrücken, da sitzen halt BWL Justus und BWL Konstantin, die halt darüber entscheiden, wie es kranken Menschen zu ergehen hat oder was die bereit sein müssen, selbst in die Tasche zu greifen. Und es gibt natürlich auch Gremien, wo Ärzte und Fachpersonal mit drin sitzen, gar keine Frage, aber die sind ja in der Unterzahl.
0: Okay.
4: Also gut, wie soll jetzt da einer gegen 50 ankommen?
0: Ja, und wir müssen jetzt gar nicht das Fass Corona aufmachen, aber da haben wir ja gesehen, welche Wirkung, Einflussmöglichkeiten Experten mitunter hatten, nämlich manchmal auch gar keine.
4: Richtig.
0: Aber ich wollte dieses Fass jetzt gar nicht aufmachen, denn wir sind bei der Abnehmspritze, Heilmittel oder teurer Trend, Mitreden, Deutschland diskutiert auf den ARD-Inforadios und die 08000441777 hat die Frau Bark aus Nürnberg gewählt. Wunderschönen guten Abend, Frau Bark.
8: Hallo, guten Abend. Also ich wollte zu der Abnehmspritze sagen, wenn jetzt zum Beispiel also jemand so und so viel Prozent Fett im Körper hat und dann das Herz krank wird und alle anderen Delikte, das kann man ja irgendwie messen, dass er dann schon die Spritze auf Rezept oder halt bekommt und muss so und so viel Prozent von seinem Einkommen dann dazu vielleicht bezahlen, wie Rezeptgebühr oder weiß ich nicht, wie das so geht. Weil wenn man nicht den Menschen hilft, wird es ja auch nicht besser. Also die leben ja auch mit uns und da kommen noch Herzkrankheiten und andere Krankheiten hinzu.
0: Ja.
8: Aber man kann ja auch dann zum Beispiel verlangen, oder nicht verlangen, aber halt sagen, das Rezept mit der Spritze gibt es nur für einmal in der Woche Wassergymnastik machen. Wo?
0: Alles klar, also dann muss es, so wie wir auch schon gesprochen haben, liebe Frau Bark, es muss mit ärztlicher Begleitung passieren und dann zum Beispiel an einen Sportkurs gebunden sein, oder so?
8: Ja, so dass der Körper auch lernt, ich muss mir wegen noch mehr auch eigen dazu tun, damit ich das auch verbrennen kann, verarbeiten kann, das mit der Spritze. Also wir hatten eine Pflegerin, die hat auch so eine Spritze dann genommen aus Bulgarien und die ist aber dann immer umgefallen. Also die ist schwindelig geworden von der Spritze jetzt zum Beispiel.
0: Ja.
8: Aber die hat schon abgenommen, also ich habe es auch gesehen und so, aber die hat schon 110 Kilo oder sowas, hatte ich schon, groß war die auch gehabt, ne?
0: Ja.
8: Aber ja, ich habe zwei Kinder, die eine hat nie so auch anders ernährt sich und die andere war alles gut und war stark, also nicht
0: eher ein kräftiger Körperbau.
8: Nein, die hat eigentlich mit 4 nur immer die Wäschekörbe von Treppe zu Treppe und das Spielzeug nach oben, nach unten getragen.
0: Aha.
8: Und die Lilly, die hat immer die Treppen nicht laufen können. Also der eine war so und der eine so. Und die Jasmin hat dann einen Freund gehabt mit 15 Jahren, hat die dann in der Pubertät einen Freund gehabt und der hat schon 110 Kilo, was war schon kräftig. Und mit dem ist sie so abgehängt und dann hat die auch bloß noch Chips gegessen und Fernsehen geschaut. Und dann ist die kräftig geworden. Aber so, dass die Oberweide richtig viel, ne, also D und so weiter. Und dann in der Pubertät, dann hat die das auch mit dem dann provoziert. Aber das hat die nicht weggekriegt. Dann hat sie als Kellnerin gearbeitet und abgearbeitet. Also dann hat sie nur gelaufen und dann ist das, hat sie es wieder weggekriegt.
0: Ist sie wieder schlanker geworden.
8: Ja, also.
0: Hochinteressant, aber das passt ja genau zu dem, was Sie auch eingangs gesagt haben. Es muss eben die Bewegung mit dabei sein. Also Frau Bark aus Nürnberg plädiert dafür, wenn die Spritze auf Rezept verschrieben wird, dann muss auch ein Sportkurs dranhängen. Übrigens, was sie gerade gesagt hat, die Frau Bark, das hat auch Christiane Lötsch aus Kulmbach in Bayern geschrieben. Sie ist Diabetikerin, bekommt die Abnehmensspritze von der Krankenkasse kostenlos. Sie hat 20 Kilo abgenommen, aber sie ist danach, nach jeder Behandlung, ist sie 2 Tage krank. Ihr ist übel und sie hat Durchfall. Die Nebenwirkungen haben wir ja auch schon sehr ausführlich besprochen. Frau Kielkowski, ich will noch mal zurück auf, diese Formulierung so gefallen, das ernährungspolitische Entwicklungsland, denn es schreibt auch Michael Kiekhöfel auf YouTube, was ist denn mit der Verantwortung der Nahrungsmittelindustrie, die uns schon von klein auf mit Werbung für Kalorienbomben bombardieren, sogenannte Kinderlebensmittel nicht zu vergessen. Das kritisiert Herr Kiekhöfel und wir haben es ja auch schon besprochen, Herr Ballwiese hatte ja auch schon ein paar Hinweise. Mir ist das dann aber auch immer so ein bisschen sehr Volkserziehung. Ne? Jetzt kommt ja auch die Zuckersteuer und dann steht auf allen Packungen, kannst du schon gar nicht mehr lesen, was es eigentlich für ein Produkt ist, weil da sind so viele Kalorienampeln drauf und was nicht noch alles.
3: Also das sind ja letztendlich Interventionen und auch Versuche. Also gerade die Zuckersteuer gibt es ja schon bereits in einigen Ländern, zum Beispiel in Großbritannien. Und da hat sich genau diese Zuckersteuer als sehr positiv herausgestellt. Das heißt, sie hat Wirkung erzielt. Und ich finde, wenn es solche Positivbeispiele gibt, dann ist es auch völlig legitim, dass man das macht, um auch Menschen ein gutes Stück vor sich selbst zu schützen. Weil es ist leider auch so, dass auch in der Medizin, auch im Hausarztsystem, doch noch sehr viele Kollegen jeden übergewichtigen Menschen als disziplinlos darstellen oder sagen, essen Sie doch mal die Hälfte. Und wenn dann die Patienten sagen, ich esse kaum noch, dann wird sie ihnen einfach nicht geglaubt. Und ich finde schon, dass solche politischen Interventionen natürlich auch mit Aufklärung einhergehen müssen. Ja. Und ich bin auch der Meinung, das hat Herr Ballwieser vorhin auch schon mal angedeutet, Ernährung gehört in die Schule, gehört zu einem Unterrichtsfach, Stoffwechsel, Ernährung, ja, die Für und Widers. Man muss natürlich auch fairerweise sagen, wir haben selbst in der Wissenschaft kaum kausale Daten darüber, was die richtige Ernährung ist, welche Ernährung immer schlank machen würde, welche Ernährung für alle Menschen gleich Übergewicht bekämpfen würde. Wir haben diese Datenlage einfach nicht. Deswegen gibt es auch...
0: Wirklich nicht?
3: Nein, es gibt es nicht. Kann man auch gar nicht erheben. Wir haben
0: Weil
3: sehr
0: jeder
3: viele
0: Mensch
3: Beobachtungen. Ja, selbst die Medizin, ich forsche ja auch in Lübeck an der Universität, sprechen wir von personalisierter Ernährungstherapie, weil wir haben die kausalen wissenschaftlichen Beweise für solche Studien nicht. Wir haben Beobachtungsstudien, die haben aber auch immer ihre Lücken.
0: Okay, finde ich hochinteressant, war mir nicht klar. Ich will mal zwischendurch, weil ich sehe, dass Sie da auch noch was beizutragen haben, Serdar Dennis, aber ich will mal schnell zwischendurch Jens Schneider aus Kiel dran nehmen. Der ist nämlich schon so lange dran. Einen wunderschönen guten Abend nach Kiel. Hier ist Mitreden, Deutschland diskutiert.
9: Ja, schönen guten Abend in die Runde.
0: Herr Schneider.
3: Guten Abend.
0: Ja?
9: Ja, ich bin da sehr skeptisch, aber als erstes möchte ich eins vorwegstellen. Solange man kranken Leuten, die in Not sind, damit helfen kann, bitte ja, verschreibungspflichtig, mit Arzt, allen drum und dran. Ansonsten bin ich sehr skeptisch, ob das nicht alles eine große Geldmaschinerie ist. Ich stelle mal eine Frage in den Raum.
0: Na sag mal.
9: Krebs, und jetzt gibt es eine Spritze. Krebs und jetzt gibt es eine Spritze dagegen. Ja, dann kann ich ja schön weiter rauchen, weil unsere Gesellschaft das hergibt. Dann bin ich der Meinung, warum haben wir so viel Übergewichtige? Haben wir denn früher gelebt? Warum war das früher nicht so? Da müsste man doch ansetzen. Wir sind eine fette Gesellschaft hier in der westlichen Zivilisation, wo es alles zu jeder Zeit an jedem Ort gibt. Wir haben keine Bewegung mehr.
0: Und aber das passt doch.
9: Ernährung.
0: Ja, aber Herr Schneider, wenn ich da einhaken darf, das passt doch dann dazu, was wir gerade gesagt haben, dass irgendwie Ernährung, Bewegung und so weiter schon praktisch von Kindesbeinen an irgendwie offenbar mehr gelehrt werden muss oder so.
9: Warum muss das mehr gelehrt werden? Wir als westliche Gesellschaft haben es verlernt. Wir sind satt, wir sind fett. Das ist Grundsatz, das ist Natur des Menschen, sich zu bewegen. Ich nehme mich da nicht aus. Mein Fahrrad steht zu Hause, ich fahre mit dem Auto einkaufen. Ja. Das ist unsere Gesellschaft. Das läuft völlig schief. Und mir muss hier auch keiner was erzählen, dass unsere Pharmaindustrie oder auch die Apotheker immer an unser Wohl denken. Es geht ums Geld. Wir sind keine Patienten, wir sind Kunden. Und wenn die Nachfrage da ist, die Leute immer dicker werden, dann wird was erfunden, womit man Geld verdienen kann.
0: Oha.
9: Das ist mein Empfinden.
0: Alles klar.
9: Thematisierung und mehr nicht. Es wird sich nichts ändern. Das Ding kommt auf den Markt, es wird Geld verdienen, aus die Maus. Da können wir hier stundenlang drüber reden. Da wird sich nichts ändern.
0: Aber ich danke Ihnen sehr. Ich danke Ihnen sehr, Herr Schneider. Das haben Sie gut auf den Punkt gebracht. Und dann muss ich gleich ein gewichtiges Mitglied der Chefredaktion der Apothekenumschau fragen, was er zu dem Statement von Herrn Schneider sagt. Dennis Ballwieser.
5: Ich verstehe Herrn Schneider erstmal sehr gut mit der Reaktion auf das, was er wahrnimmt. Ich erinnere mich an etwas, was ich von Mario Nestle gelernt habe. Das ist eine politische Ernährungswissenschaftlerin aus den USA. Und ich kenne zu den Zahlen, die ich jetzt gleich zitiere, keine entsprechenden Zahlen aus Deutschland. Man kann in den USA nachweisen, wie heute mehr als das Doppelte an Kalorien pro Kopf der Bevölkerung zur Verfügung steht, von der Lebensmittelindustrie in die Märkte gebracht wird, im Vergleich zu zum Beispiel kurz nach dem Zweiten Weltkrieg. Und diese Kalorien, die gehen ja nicht irgendwo hin, die gehen in die Menschen rein. Und die gehen sehr günstig in die Menschen rein, vor allem über Zucker. Deswegen reden wir unter anderem über eine Zuckersteuer. Und jetzt können wir sagen, naja, da muss ja der Mensch nur klar einmal drüber nachdenken, erkennen, dass er da irgendwie behumst wird und sich dagegen entscheiden, dass das mit einem passiert. So einfach ist es aber, wenn wir uns anschauen, wie wir funktionieren, wenn wir im Supermarkt stehen, auch wenn wir über den Wochenmarkt gehen und am schlimmsten, wenn wir nachts vor dem heimischen Kühlschrank stehen. So simpel ist es mit unserer Verhaltensbiologie dann nicht. Und wir leben eben heute in einer Welt, wo Cola so sehr gesüßt ist, wenn es zuckerhaltige Cola ist, dass wir Zitronensäure zugeben müssen, damit wir es überhaupt noch trinken können, weil die reine Zuckersüße so intensiv ist, dass wir die Plörre sonst nicht mehr runterbringen würden. Und deswegen können wir nicht alleine an die Verantwortung des Einzelnen appellieren, sondern wir müssen Regularien schaffen, die diesen völligen Irrsinn wieder eindämmen.
0: Okay.
5: Und dazu, dass man dann sagt, das ist der Nanny-State, also ganz ehrlich, wir haben an anderen Stellen haben wir überhaupt kein Problem mit dem Nanny-State, der irgendwelche Sachen verbietet. Da müssen wir uns ein kleines bisschen lockerer machen an der Stelle, glaube ich.
0: Okay, danke, Herr Ballwieser. Ergänzung von Herrn Dennis?
4: Ja, tatsächlich gibt es sogar auch Zahlen und Daten aus den USA, dass geforscht wird, wo in zum Beispiel sozial schwachen Gegenden die Dichte an Fastfood-Ketten noch nicht hoch genug ist, um halt auch dort wirtschaftlich halt irgendwie noch eine McDonald's, was auch immer, Kette zu eröffnen, um halt das Angebot an schnellen Lebensmitteln oder eben an Fastfood halt zu multiplizieren, um dann auch eben daran Geld zu verdienen. Und man sieht halt sehr eindeutig in den USA zum Beispiel auch, dass die Dichte an Fastfood-Ketten in sozial schwachen Gegenden um ein Vielfaches höher ist als in sozial guten Gegenden.
0: Frau Kielkowski?
3: Ja, jetzt geht die Diskussion natürlich doch wieder in die Richtung, dass jeder Dicke schuld ist daran und jeder, der dick ist, isst besonders viel. Und da gehe ich einfach nicht mit, weil ich zu viele schwer übergewichtige Menschen kenne, die eben nicht zu viel essen und ihr Gewichtsproblem nicht mehr lösen können. Und insofern würde ich die ganze Diskussion immer differenzierter betrachten.
0: Nimmt denn, ich will erst mal hören, was Karl-Heinz Zahn dazu sagt. Der ruft aus Leipzig an und guten Abend, Herr Zahn. Sie haben auch so ein bisschen die Tendenz, es geht in erster Linie nur ums Geld.
10: Das ist genau richtig. Und Chapeau, den Herrn, den Sie vor mir angerufen hatten, er hat mir meine Worte aus dem Mund genommen. Es ist wirklich so, es geht nur noch um das Geld. Nur noch um Geld. Und wir haben ein Grundgesetz und da steht auch was da drin, dass die Politik sich auch an der Wohlbefinden der Bevölkerung zu messen hat. Ich merke aber davon nichts. Früher, wir hatten in der DDR, in jeder Ecke hatten wir einen Bolzplatz gehabt, konnten Fußball spielen. Heutzutage regt sich jeder auf, wenn in irgendwo auf dem Hof Fußball gespielt wird oder die Kinder sich bewegen. Ich finde, die gesamte Gesellschaft ist meiner Meinung nach nicht mehr kindergerecht und auch nicht gesund, also nicht gerecht, wird auch unseren Gesundheits- oder ja doch unserer Gesundheit nicht mehr gerecht.
0: Ja, verstehe und herzlichen Dank, dass Sie angerufen haben, Herr Zahn aus Leipzig. Herr Dennis, Herr Ballwieser, wenn immer mehr Menschen zur Abnehmspritze greifen, wenn das vielleicht wirklich, ich weiß es nicht, ob es eine Standardverschreibung wird, aber wenn es immer einfacher wird, da ranzukommen, dann steigt doch der Druck auf alle Fülligen endlich abzunehmen. Herr Ballwieser.
5: Ist der Druck denn heute nicht schon massiv da? Ich kenne den Druck ungefähr seitdem ich 12 Jahre alt bin. Seitdem lastet der auf mir. Ich habe jetzt aber zum ersten Mal etwas, das zu dem, dass ich selbst versuche, mich mit Ernährungsumstellung und Bewegung selber in eine Form zu bringen, mit der ich mich wieder wohlfühle, das mich dabei medikamentös unterstützt. Und es ist nie so einfach zu sagen, ich nehme einfach nur eine Tablette und alles andere lasse ich so und dann wird es schon werden. Nicht nur bei Übergewicht, auch wenn ich jetzt wieder mit dem Bluthochdruck komme, da wäre das ganz genauso. Da stellen wir die Frage, ob Bluthochdruckmedikamente verschrieben werden sollten, aber in der Form nicht.
0: Okay.
5: Und der Punkt bleibt ja, dieses Schönheitsideal, dem ist das egal, ob es diese Pillen oder die Spritzen gibt, Pillen werden kommen, ob es die Spritzen gibt im Moment oder nicht. Und das werden wir auch gesellschaftlich nicht schaffen, das so schnell zu ändern. Wir können aber Leid vermindern, weil übergewichtige Menschen leiden körperlich und psychisch massiv unter diesem Zustand. Frau Kikowski hat es vorhin auch schon ausgesprochen. Man gilt als willensschwach, als faul, als nicht durchsetzungsstark. Das bringt Nachteile im privaten Leben, es bringt Nachteile im beruflichen Leben. Und das Geldargument, das zieht aus meiner Perspektive in andere Richtung. Das Erste, was ich reduzieren kann, also wir brauchen nicht darüber zu diskutieren, ob wir Langzeitfolgen irgendwie jetzt mit den Kosten für die gesetzliche Krankenversicherung heute verrechnen können. Mhm. Aber das Erste, was ich reduzieren kann, wenn ich Menschen dazu bringe, dass sie relativ zügig vom massiven Übergewicht ein Stück weit runterkommen, aus Arbeitgeberperspektive, sind Krankheitstage im Unternehmen. Die bringen der Wirtschaft eine ganze Menge. Und insofern verstehe ich diese ganze Diskussion auch betriebswirtschaftlich oder volkswirtschaftlich nur teilweise. Für mich geht es wieder darauf zurück, wir suhlen uns darin, so eine Schulddiskussion zu führen und die tragen wir auf dem Rücken der Übergewichtigen aus und das ist unfair.
0: Ja. Herr Dennis und dann Frau Kilkowski.
4: Also das Absurde ist ja, wir reden von über 60% der Bevölkerung, die das Thema betrifft.
0: Ja.
4: Das ist die Mehrheit. Wenn wir es jetzt demokratisch betrachten, ist das also, lassen Sie uns doch diese Entscheidung demokratisch auch abstimmen. Und ich glaube, dann wird es sehr schnell eindeutig ausfallen, wer diese Kosten oder wie sich diese Kosten zu teilen haben. Und damit stellt sich mir, also es ist halt eine absurd überflüssige Diskussion. Also ja, es muss eine Krankenkassenleistung sein für die Menschen, die wirklich ein Problem mit ihrem Körperbild haben. Und das ist ein Fakt, der ja auch durch soziale Medien getrieben wird, wie nichts Gutes.
0: Also das wäre dann aber der nächste Punkt, welches Körperbild wird denn auf Social Media promoted?
4: Das reicht von bis. Also es gibt jetzt wieder den Trend Skinny Talk. Es wird darüber diskutiert, ob Body Positivity auch nur ein Hype gewesen ist.
0: Ja.
4: Entschuldigung, ja, also ich kann verstehen, dass viele sagen aus der gegenüberliegenden Perspektive, dass alle doch eigentlich irgendwie schön und schlank sein möchten. Durchaus. Ich mache das Ganze auch, weil ich schön und schlank sein möchte, aber auch natürlich gesund und natürlich auch mit einem anderen Bewusstsein durch mein Leben laufen möchte, als gesunder Mensch. Und ich kann halt ganz klar von mir sagen, dass ich noch vor einigen Jahren ohne solch ein Medikament zum Beispiel nicht mit klarerem Verstand durch die Straßen gelaufen bin. Da hieß es halt, Also da kam für mich nicht mal in Frage, wirklich selber zu kochen, sondern einfach zu sagen, ich gehe in die nächste Fastfood-Bude und hole mir was. Also es ist, das Bewusstsein des Menschen ändert sich unter diesem Medikament. Und das wirklich zum Positiven.
0: Mhm. Frau Kielkowski.
3: Ja, ganz so eindeutig sind die Daten nicht. Ich bin schon fest davon überzeugt.
0: Gehen Sie ruhig ein Stück zurück, dann kann man Sie besser
3: hören. Dieses Medikament muss in einem guten Setting sein. Ob das jetzt nur in einem ärztlichen Setting sein muss oder auch, ob man Ernährungswissenschaftler, die auch eine Top-Ausbildung haben, mit in dieses Setting einbaut. Es ist ein Medikament. Es muss so behandelt werden. Es muss ein Setting geben, wo es sich sozusagen wirklich die Betroffenen erreicht, wo wir wirklich auch flächendeckend etwas erreichen. Momentan ist das sozusagen so ein Mix aus Lifestyle, aus viele denken, die Spritze ist sozusagen der Freibrief und erkranken darunter, verlieren viel Muskulatur, haben sehr schnell ein Plateau, werden auch kränker dadurch, weil sie die Handhabung gar nicht verstanden haben und auch nicht verstanden haben, dass das Medikament eine Chance ist, aber nicht sozusagen der Freibrief dafür weiter
4: so weiterzumachen wie
3: weiter vorher auch. Zu machen wie bisher. Ja. Und wenn wir da ein Setting bilden und schauen, dass wir gute, also einfach eine gute Bandbreite schaffen, dann finde ich, können wir jedes Problem lösen.
0: Also wenn dann, das ist klar geworden, glaube ich, in den vergangenen 2 Stunden, wenn dann nur immer mit ärztlicher Begleitung. Und ich glaube, dass hier in der Runde auch allgemeiner Konsens ist und eben auch Ernährung umstellen und Bewegung muss auch mit dabei sein. Mal sehen, was Jens Starke sagt. Jens Starke ruft an aus Berlin. Wunderschönen guten Abend. Sie sind beim Mitreden und wir reden über die Abnehmspritze.
11: Ja, einen schönen guten Abend aus Berlin.
0: Herr Starke, nehmen Sie die Abnehmspritze?
11: Ja, Ozempic, ja.
0: Aha.
11: Ich bin also Diabetiker. Ich bin von Kindheit an übergewichtig. Also es gibt überhaupt kein Bild von mir, wo ich überhaupt mal irgendwie schlank gewesen wäre. Vielleicht mal ein halbes Jahr nach der Armee, wo sie mich mit schlechtem Essen viel bewegt haben. Aber ansonsten gibt es bei mir nur dicke Bilder, wenn man so will. Und mein Spitzenwert waren 240, wenn man das als Spitze zeichnen kann, waren 240 Kilo durchgeführte Magen-Bypass-Operation runter auf 140.
0: Okay, und wo sind Sie jetzt?
11: Kilo abgenommen. Letzte Wiegung 165. Also wieder ein bisschen zurück, ja. Und das pegelt sich dann immer so ein nach so einer Operation. Mal ist es mehr, mal ist es weniger. Ich gehe regelmäßig halt zum Doktor, zum Hausarzt, den man in meiner Position oder mit meinem körperlichen Befinden auch braucht. Mit dem muss man halt ein gutes Verhältnis aufbauen, der einen auch ehrlich sagt, was Sache ist und nicht nur einen, der immer nur schön redet, dass ich auch wiederkomme. Und dort werde ich alle Vierteljahre durch Labor ein bisschen mal so, also mal das Große, mal das Kleine. Die Ärzte in der Runde wissen, was ich meine und diese Diagramme, die man dann immer auf diesen Auswertungen sieht, wo das sind ja immer die Striche, ne, wo man sieht, das ist hier das Soll und so weiter. Und die sind also immer wieder, ich komme nach Hause und sage zu meiner Frau Bestwerte. So, alle staunen, dass halt diese Werte da sind. Das muss ich natürlich der Ehrlichkeit halber zu sagen. Ich nehme Metformin für den Zucker, ich nehme ein blutdrucksenkendes Mittel, bin also eingestellt, medikamentös eingestellt.
0: Aber ohne die Medikamente, ich verstehe schon, Herr Starke, ohne die Medikamente wäre es nicht gegangen. Herr Dennis, direkt eine Frage?
4: Nee, ich würde ganz gerne da anschließen.
0: Ja, ja.
4: Weil, also es zeigt ja, dass Medikamente wirken, ganz offensichtlich. Ich selbst auch kenne meinen Langzeitblutzucker, wie er vorher gewesen ist und wie er danach gewesen ist. Und liebe Grüße an dieser Stelle an meinen Hausarzt, der wirklich ein Verständnis dafür hat, sich auch Zeit zu nehmen für die Patienten, um halt eben auch auf Befindlichkeiten oder Situationen einzugehen, um auch irgendwie herauszufinden, was läuft denn gerade vielleicht auch im Leben schief, was jetzt nicht unbedingt ein Medikament lösen kann. Aber was man noch irgendwie ergänzen muss oder sagen muss, ist halt, dass ich mit Mounjaro einen hervorragenden Blutzuckerspiegel habe. Mein HbA1-Wert, also mein Langzeitblutzuckerwert, ist hervorragend. Und wir diskutieren oder haben die Diskussion geführt darüber, dass er mir jetzt theoretisch das Medikament nicht mehr verschreiben dürfte.
0: Okay.
4: Weil ich theoretisch als genesen gelte.
0: Ja.
4: Und somit keinen Anspruch mehr auf das Medikament habe. Das heißt, das Kind müsste wieder in den Brunnen fallen, meine Werte müssten sich wieder verschlechtern, damit das Medikament verschreibungspflichtig, also rezeptpflichtig bleibt. Und das, also wir verwalten Krankheit in diesem Land. Wir fördern keine Gesundheit.
0: Ja, ja. Aber das will ich nämlich sagen, dass das schon Werte sind. Also wir haben es ja eben von Herrn Starke aus Berlin gehört, oder wir, das sind ja wirklich Krankheitsbilder, von denen wir sprechen. Mal sehen, was Ela aus Nürnberg sagt. Ich glaube, die schaffen wir noch heute Abend. Wunderschönen guten Abend.
12: Hallo, schönen guten Abend.
0: Haben Sie mit Spritze oder ohne Spritze abgenommen?
12: Ohne.
0: Oh, und wie haben Sie es gemacht?
12: Ich hatte vorher, ich rede mal erstmal vorher, nachher.
0: Aber vorher, nachher muss kurz sein. Wir haben nicht mehr viel Zeit, leider.
12: Genau, ich mache auch sehr kurz.
0: Okay.
12: Vorher habe ich sehr viel Fastfood gegessen, Cola, Fanta, Sprite und ähnliches. Also so ziemlich ungesund ernährt und sehr wenig Bewegung. Und danach, da hat es bei mir im Hirn dann Klick gemacht und habe dann meine Ernährung komplett umgestellt. Habe morgens maximal 2 Scheiben Brot mit Käse oder Wurst gegessen. Mittags, egal was ich wollte. Und abends dann Salat mit maximal 2 Scheiben Vollkornbrot.
0: Also sehr genau auf die Ernährung geachtet.
12: Ja, sehr genau. Und wenn ich mal doch Hunger bekommen habe, habe ich Obst gegessen. Egal welcher, was das Obstsortiment so hergegeben hat. Und dazu auch noch meine da habe ich dann sehr viel mich bewegt. Mhm. Mein Programm war dann am Montag, das weiß ich heute noch wie damals. Montag war 2 Stunden Schwimmen angesagt, dienstags Fitness, Mittwoch Badminton, Donnerstag Tischtennis, Freitag Pause fürs Lernen, Samstag nochmal Schwimmen.
0: Was für eine Disziplin, Wahnsinn.
12: Und Sonntag nochmal Pause.
0: Mhm.
12: Und habe dann meine 25 Kilo abgenommen und habe dann das dann danach auch gehalten und habe dann auch weiterhin Sport getrieben. Nach meiner Ausbildung hatte ich nicht mehr die Möglichkeit, so abwechslungsreich Sport zu treiben. Da habe ich dann auf Inlineskaten abgewandelt und habe dann bei Inline-Marathon.
0: Okay, wow. Dankeschön, Ela, dass Sie uns noch diese Wahnsinnsgeschichte jetzt erzählt haben. 25 Kilo und sie hat es ganz allein geschafft. Frau Kielkowski, eine letzte Abschlussbemerkung?
3: Ja, dazu muss man natürlich sagen, wenn man sehr ungesund lebt und dann was verändert, hat man natürlich auch eine super Chance abzunehmen. Aber es gibt auch wirklich viele übergewichtige Menschen, die treiben schon Sport, die essen schon so, wie sie jetzt isst, wo sie abgenommen haben. Das darf man immer nicht vergessen.
0: Ja.
3: Was für den einen funktioniert, kann für den anderen nicht funktionieren. Und genau so differenziert muss man auch das Thema Abnehmspritze sehen.
0: Das Schlusswort in diesem Falle von Frau Kielkowski. Ganz herzlichen Dank, Daniela Kielkowski, dass Sie bei uns waren, Ernährungsmedizinerin und Autorin auch. Warten Sie mal, Sie haben ja ein Buch geschrieben. Das ist im Moment gerade auch dick dabei. Stress. Der stille Dickmacher. Ach so, genau. Womit wir dann promoten, dass dann doch Menschen in der U-Bahn mit Frau Kielkowskis im Buch sitzen. Serdar Dennis, dankeschön, dass Sie im Studio waren. Er spricht in seinen Podcasts Fat-Education übers Abnehmen. Also da können Sie dann nochmal reinhören. Auch da geht es um die Abnehmspritze. Und einen ganz, ganz herzlichen Dank auch an Dennis Ballwieser. Er ist Arzt und Teil der Chefredakteur der Apothekenumschau. Einen wunderschönen Abend auch Ihnen, lieber Herr Ballwieser.
3: Dankeschön.
5: Danke Ihnen auch.
4: Danke.
0: Und danke, dass Sie hier alle im RBB24 Inforadio, auf BR24, auf HR Info, auf MDR Aktuell, auf NDR Info und auf SWR Aktuell dabei waren. Danke für Ihre vielen Anrufe, dass Sie viele Fragen gestellt haben, Ihre Erfahrungen mit uns geteilt haben. Danke auch für Ihr reges Interesse auf unserem YouTube-Kanal ARD Mitreden. Auch hier viele Kommentare, viele Fragen. Und ist ja oder nein, wenn wir uns in einem kommenden Jahr wiedersehen, Herr Dennis, sprechen wir da noch über die Abnehmspritze oder ist die dann längst Standard?
4: Ich hoffe, dass sie bis dahin Standard ist.
0: Frau Kielkowski? Sprechen
3: ich
0: wir?
3: Ich hoffe, dass sie differenzierter Standard ist.
0: Herr Ballwieser?
5: Wir sprechen dann über die Abnehmpille, die immer noch nicht übernommen wird.
0: Okay. Sehr gut. Am Donnerstag sind wir wieder zusammen hier bei Mitreden. Dann geht es um 20.15 Uhr ums Ehrenamt. So viele Freiwillige engagieren sich. Was machen sie? Und wird das genügend gewürdigt? Am Donnerstag das Ehrenamt auf Mitreden Deutschland diskutiert. Mein Name ist Sabine Dahl. Wünsche eine, ich wollte jetzt noch sagen, vielleicht noch einen kleinen Snack jetzt zum Abend. Nein, ich wünsche eine geruhsame Nacht. Ade.
3: Dankeschön.
0: Danke Ihnen.

0: macht. Aus Los Angeles, Antje Sieb.
1: In dem Rechtsstreit ging es um die Umwandlung von OpenAI von einer gemeinnützigen Organisation in ein gewinnorientiertes Unternehmen, die 2019 begonnen hatte. Elon Musk war ursprünglich Gründungsmitglied und hatte Millionen zur Finanzierung beigetragen. Er warf der Unternehmensführung vor, die gemeinsame Vision für OpenAI verraten zu haben. Damit wollte er unter anderem erreichen, dass OpenAI-Chef Sam Altman gehen muss und das Unternehmen umstrukturiert wird. Er hatte seine Klage allerdings erst 2024 eingereicht, mit dem Argument, er habe erst spät von den Plänen seiner einstigen Mitgründer erfahren.
0: Die Pläne von Bundesinnenminister Dobrindt für einen besseren Zivilschutz nehmen Gestalt an. Bis 2029 sollen 10 Milliarden Euro dafür bereitgestellt werden. Aus Berlin, Philipp Eckstein.
2: Mit dem Geld sollen Gebäude modernisiert werden und zusätzliche Ausrüstung gekauft werden. Zum Beispiel mehr Fahrzeuge und mehr Feldbetten. Zudem soll mehr Personal für Krisenfälle ausgebildet werden. Dabei geht es auch um eine engere Verzahnung von Bundeswehr und Zivilschutz. Die Verteidigung nach außen und innen seien zwei Seiten einer Medaille, sagte dazu Bundesverteidigungsminister Boris Pistorius. Pistorius kündigte an, den sogenannten Pakt für den Bevölkerungsschutz am Mittwoch nach dem Kabinettsbeschluss gemeinsam mit Bundesinnenminister Alexander Dobrindt vorzustellen.
0: Deutschland wird seine Ziele bei der Senkung der Treibhausgasemissionen für 2030 und das folgende Jahrzehnt voraussichtlich deutlich verfehlen. Zu diesem Ergebnis kommt der unabhängige Expertenrat für Klimafragen in seinem heute vorgelegten Prüfbericht. Das im März vom Bundeskabinett beschlossene neue Klimaschutzprogramm bewerten die Fachleute darin als ungenügend. Selbst bei einer vollständigen Umsetzung des Programms könne keines der gesetzlichen Ziele bis 2040 erreicht werden. Kanzler Merz hat Russland vorgeworfen, auf jedes Verhandlungsangebot mit noch intensiverem Beschuss der Ukraine zu reagieren. Merz sagte, Moskau müsse verstehen, dass es verhandeln muss. Europa stehe bereit, an den Verhandlungstisch zu kommen. Mit der Ukraine, mit Russland und mit den Vereinigten Staaten. Zuerst jedoch müssten die Kampfhandlungen eingestellt werden. Merz äußerte sich nach einem Treffen mit dem neuen bulgarischen Regierungschef Radjew in Berlin. Das waren die Nachrichten. Das Wetter in Deutschland. In der Nacht meist trocken, teils klar, teils neblig, Tiefstwerte 10 bis 1 Grad. Morgen nach Nebelzeitweise heiter, später einzelne Schauer oder Gewitter, Höchstwerte 13 Grad in der Eifel bis 21 Grad in Berlin. Am Mittwoch wechselhaftes Schauerwetter bei 16 bis 22 Grad und am Donnerstag Schauer und Gewitter, gebietsweise freundlich, 16 bis 26 Grad. Es ist jetzt 22.03 Uhr.
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4: Und wir beginnen mit einer Gefahreninformation für Flensburg. Im Stadtteil Weiche kommt es wegen eines Elektroschrottbrandes zu starker Rauchentwicklung. Anwohnerinnen und Anwohner werden gebeten, Fenster und Türen geschlossen zu halten, sowie Lüftungen und Klimaanlagen abzuschalten. Durch den Rauchniederschlag ist auf der A7 Flensburg-Hamburg in Höhe Harreslee und auf der B200 mit Sichtbehinderungen zu rechnen. Die A1 Bremen Richtung Hamburg ist zwischen Harburg und Stillhorn wegen Bauarbeiten bis 5 Uhr früh gesperrt. Bitte der Umleitung U83 folgen. A2 Hannover Richtung Berlin zwischen Braunschweig-Watenbüttel und Braunschweig-Hafen 3 Kilometer stockender Verkehr. Dort ist wegen Bauarbeiten nur eine Spur frei. Die A9 München Richtung Nürnberg ist zwischen Ingolstadt Süd und Ingolstadt Nord nach einem Unfall gesperrt. Die Umleitung führt über die U39. Die A39 Salzgitter Richtung Braunschweig ist zwischen Salzgitter-Lebenstedt Süd und Wartenstedt wegen einer Nachtbaustelle bis morgen früh 5 Uhr gesperrt. Die Umleitung führt über die U79. Die A40 Essen Richtung Duisburg ist zwischen Kreuz Kaiserberg und Kreuz Duisburg wegen Brückenarbeiten bis morgen um 5 Uhr gesperrt. Auf der A71 Suhl Richtung Erfurt ist zwischen Oberhof und Gräfenroda bis morgen ca. 6 Uhr der Tunnel gesperrt. Die A81 Schaffhausen Richtung Singen ist zwischen Gottmadingen und Hilzingen wegen einer Baustelle im Heilsbergtunnel noch bis morgen 6 Uhr gesperrt. Eine Umleitung ist eingerichtet. Die A210 Rendsburg Richtung Kiel ist zwischen Melsdorf und dem Kreuz Kiel West wegen Bauarbeiten bis zum 13. Juni gesperrt. Dadurch 3 Kilometer Stau. Und die letzte Meldung für den Augenblick, die A659 Weinheim Richtung Viernheim ist in Höhe Kreuz Weinheim wegen einer Baustelle bis morgen 5 Uhr gesperrt. Eine Umleitung ist eingerichtet. Weiterhin gute und sichere Fahrt.
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0: In der Infostudio in Hamburg. Einen schönen guten Abend und herzlich willkommen. Wir bringen Sie mit Hintergrundberichten, Interviews und Analysen gut informiert durch diese Nacht. Unser erstes Thema, der Klimaschutz. Eigentlich wollte die Bundesregierung mit ihren Klimazielen auf Kurs sein. Das heißt, die Treibhausgasemissionen sollten kontinuierlich sinken. Allein die Berechnungen des Expertenrats für Klimafragen zeigen ein ganz anderes Bild. Im vergangenen Jahr blieben die Emissionen in Deutschland nahezu konstant. Und wagt man einen Blick in die nahe Zukunft, so sieht es kaum besser aus. Denn Deutschland könnte laut einer Projektion des Expertenrats zahlreiche Klimaziele wahrscheinlich deutlich verfehlen. Jan Zimmermann fasst zusammen.
1: Es ist kein gutes Zeugnis für die Bundesregierung. Laut Expertenrat für Klimafragen werden die Klimaschutzziele aktuell zwar erreicht, langfristig aber nicht.
2: Wir sehen klimaschutzpolitischen Handlungsbedarf,
1: sagt Julia Pongratz, Klimawissenschaftlerin und Mitglied im Expertenrat. Doch der Reihe nach. Mit Blick auf das vergangene Jahr ist der Ausstoß klimaschädlicher Gase nahezu konstant geblieben und liegt damit noch im grünen Bereich. Vor allem in der Energiewirtschaft und in der Industrie ist der CO2-Ausstoß zurückgegangen, erklärt Marc-Oliver Betzüge, Ratsmitglied und Energieexperte.
3: Die Rückgänge in der Energiewirtschaft hängen natürlich damit zusammen, dass Deutschland in erheblichem Umfang in den Aufbau von erneuerbaren Energieträgern in der Stromerzeugung investiert hat. Gleichzeitig sind die Folgen der wirtschaftlichen Entwicklung der vergangenen 5 Jahre sehr deutlich zu erkennen.
1: Heißt, ein Teil des Rückgangs beruht auf der Wirtschaftsflaute in Deutschland. Außerdem, Erfolge in der Energiewirtschaft und Industrie werden durch mehr Emissionen in den Bereichen Gebäude und Verkehr aufgehoben. Eigentlich soll der CO2-Ausstoß bis 2030 um 65% zurückgehen, verglichen mit dem Jahr 1990. Aber weder dieses noch alle weiteren Klimaschutzziele werden nach heutigen Prognosen erreicht, erklärt die Vorsitzende des Expertenrats, Barbara Schlomann.
4: Das sind die Budgetziele für die Folgeperiode 31 bis 40, die Jahresziele für 2030 und 2040 sowie die Treibhausgasneutralität 2045 und die negativen THG-Emissionen bis 2050.
1: All diese Klimaschutzziele werden nach den Berechnungen der Wissenschaftler verfehlt. Laut Forscherin Julia Pongratz vermisst der Expertenrat vor allem eines.
5: Wir empfehlen eine Einbettung der Klimaschutzpolitik in eine kohärente politische Gesamtstrategie, die insbesondere auch soziale Verteilungswirkungen und ökonomische Folgen bei der Programmgestaltung stärker in den Blick nimmt.
1: Denn das kürzlich vorgelegte Klimaschutzprogramm der Bundesregierung wird das Ruder nicht rumreißen, so die Einschätzung des Expertenrats. Das Programm müsse überarbeitet und strenger werden. Und Vorhaben wie das geplante Gebäudemodernisierungsgesetz, auch als Heizungsgesetz bekannt, könnten die Situation noch verschlechtern. Die Bundesregierung verteidigt ihre Klimapolitik. Der Sprecher des Umweltministeriums, Nikolai Fichtner.
6: Die Emissionen gehen runter. Die Frage ist nur, ob sie schnell genug runtergehen. Und da gibt es, wie es im wissenschaftlichen Diskurs üblich ist, unterschiedliche Annahmen.
1: Dagegen werfen Oppositionsparteien, Union und SPD Versagen vor. Der Bericht des Expertenrats sei eine Klatsche, vor allem für die Energiepolitik von Wirtschaftsministerin Katharina Reiche von der CDU, sagt Grünen-Parteichefin Franziska Brandner.
7: Der Bericht zeigt nochmal deutlich, dass diese Bundesregierung offensichtlich jegliche Ambition beim Klimaschutz auch aufgegeben hat, ja, vielleicht ihn sogar abschafft, wenn man sich anschaut, was Frau Reiche vorhat.
1: Auch Umwelt- und Klimaschutzorganisationen üben Kritik. Sie fordern, möglichst schnell aus fossilen Brennstoffen wie Öl und Gas auszusteigen. Ihrer Ansicht nach steuert die Bundesregierung mit Vollgas in die falsche Richtung.
0: Sie hörten einen Bericht von Jan Zimmermann. Professor Tanja Kneiske ist Physikerin und gehört zu diesem Expertenrat für Klimafragen. Sie hat den Bericht in Berlin mit vorgestellt. Sie ist auch Ingenieurin und leitet das Kompetenzzentrum Integrierte Energiesysteme an der Fraunhofer Einrichtung für Energieinfrastrukturen und Geotechnologien in Cottbus. Und sie ist Professorin an der TU Berlin. Meine Kollegin Nina Zimmermann hat sie gefragt, warum gerade die beiden Bereiche Verkehr und Gebäude für den Klimaschutz so schwierig sind.
8: Meine Theorie ist dazu, dass ja Industrie und Energiewirtschaft zum Beispiel sehr von Firmen getrieben ist, die Geschäftsmodelle umsetzen wollen. Während natürlich der Bereich Verkehr, besonders der Individualverkehr, aber auch natürlich die Wärmeversorgung zu Hause einfach von Menschen abhängt, von Privatmenschen, die eine Entscheidung treffen müssen. Und zwar Entscheidungen für ein neues Heizsystem, Entscheidungen für ein neues Auto. Und damit sind immer hohe Kosten verbunden für Privatpersonen und man legt sich fest auf 20 bis 30 Jahre. Und das sind viele, viele Entscheidungen, die da von Menschen getroffen werden. Und so, was ich beobachte, ist momentan der Rahmen nicht besonders sicher.
9: Also wenn man Summen im fünfstelligen Bereich in die Hand nehmen muss, dann überlegt man natürlich, und das ist im Grunde ja wahrscheinlich diese Mixed Messages, die wir die vergangenen 3-4 Jahre hier im Land hören, oder?
8: Richtig, wir hatten ja eine Phase, in der es plötzlich alle dafür waren und Klimaschutz gefordert haben, indem wir dann auch mit der Ampelregierung ja viel Klimaschutz bekommen haben. Das ist dann nach hinten ausgeschlagen oder war vielleicht etwas zu viel an der Stelle für den einen oder anderen. Und jetzt sehen wir eben, dass die Meinung der Menschen oder die Atmosphäre auch, zumindest die Lauten, ja, ins Gegenteil schwenkt. Und das ist eben diese Phase, durch die wir jetzt gerade gehen, in der man dann doch lieber wieder selber entscheiden möchte. Und man hat auch ganz andere Sorgen. Klimakrise ist dabei nur eins von vielen Krisen, die derzeit stattfinden und die Menschen eben verunsichern.
9: Und dann ist es in diesem Zusammenhang ja ganz spannend zu sehen, wie schnell eine politische Maßnahme sich auswirkt auf unseren Alltag, auch wenn das Gesetz vielleicht auch nur ganz kurz gegolten hat und die nächste Regierung ist schon wieder einkassiert. Stichwort Gebäudeenergiegesetz, Heizungsgesetz. Sie haben gerade von der Verunsicherung schon gesprochen. Die schwarz-rote Regierung stellt ja das Gebäudeenergie jetzt neu auf. Vor allem wurde ein Passus entfernt, und zwar der ab 2045 einen Einbau von fossilen Heizungen untersagt hätte. Den gibt es so erstmal nicht mehr. Wie beurteilen Sie diese Novelle des Gebäudeenergiegesetzes? Dadurch werden mittelfristig ja vermutlich kaum die Emissionen sinken, oder?
8: Genau, also der Einbau nach 2040, das liegt ja noch weit in der Zukunft. Im Moment ist eher das Problem, dass wir ja vom Gebäudeenergiegesetz einen sicheren Rahmen hatten, immer noch haben, dass 60% bei einem neuen Heizsystem mit erneuerbaren Energien, also CO2-neutral, eingebaut werden müssen. Und zwar ab Juli diesen Jahres. Das war ein sehr verlässlicher Rahmen. Und wir haben auch im Expertenrat gesehen, in unserem derzeitigen Gutachten, dass das einer der Treiber ist für die Emissionssenkung im Gebäudebereich. 30% in 2030 gehen allein auf das Gebäudeenergiegesetz und maßgeblich auf die sogenannte 65%-Regel zurück.
9: Obwohl das so eine kurze politische Debatte im Grunde war, die kein Jahr gedauert hatte, da hat man direkt durch den Zahlen in der Analyse gesehen, das hätte was gebracht.
8: Genau, das basiert ja auf Modellrechnungen. Man sieht sogar in diesen Modellprojektionen, dass in 2040 mehr als 50% Emissionssenkung genau durch das Gebäudeenergiegesetz vonstatten gehen würden, ja, wenn man das jetzt beibehalten würde. Und diese Änderung dieser Regel, dass man es wieder öffnet für alle möglichen Heizsysteme, ist erstens wieder, wie wir eben schon besprochen haben, wahrscheinlich auch nochmal eine Verunsicherung. Oder was auch passieren könnte, ist, dass natürlich jetzt alle anfangen, sich noch schnell eine Gasheizung einzubauen, was spannenderweise auch bis 2030 zu weniger Emissionen führen könnte, weil die heutigen Gasheizungen natürlich effizienter sind als die alten Gasheizungen. Aber langfristig haben wir uns dadurch quasi gebunden an eine CO2-emittierende Technologie.
0: Sagt Professor Tanja Kneiske von der TU Berlin. Sie leitet das Kompetenzzentrum Integrierte Energiesysteme an der Fraunhofer Einrichtung für Energieinfrastrukturen in Cottbus und hat heute den Bericht des Expertenrats für Klimafragen vorgestellt. Die Treibhausgasemissionen bleiben nahezu gleich hoch. Viele Klimaziele dürfte Deutschland 2030 wohl verfehlen.

0: Die Zeit, es ist gleich 22.15 Uhr.
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0: Es sind schon viele Scherze um den Herbst der Reformen gemacht worden. Herbstzeit ist Erntezeit und so weiter. Wir haben jetzt Mai und die Reformpläne der Bundesregierung scheinen noch nicht einmal im Reifeprozess zu stecken. Und dann auch noch der Hauch von Ampel in den letzten vergangenen Wochen und Monaten, also Union und SPD, viel übereinander, aber scheinbar wenig miteinander zu reden schien. Trotz der vereinzelt gezogenen roten Linien, Schwarz-Rot besteht auf dem Versprechen, nach vorne schauen und es anpacken zu wollen. Und die Debatte um die anstehenden Reformen, die geht munter weiter, wie Tim Aßmann berichtet.
2: Die schwarz-roten Regierungspartner, sie wollen nach vorne schauen. Dass die vergangenen Wochen, Stichwort gescheiterte Entlastungsprämie, nicht gut liefen, räumt zum Beispiel CSU-Chef Markus Söder in der ARD-Sendung Karin Mioska ein. Damit soll sich die Koalition nun aber aus seiner Sicht nicht mehr aufhalten.
3: Das ist wie beim Streit in der Beziehung. Wenn man endlos debattiert, wer letzte Woche den Müll zu schlecht rausgebracht hat, dann kriegt man den Laden nicht sauber. Und deswegen plädiere ich einfach für, nach vorne zu schauen und jetzt die größeren Brocken anzupacken.
2: Steuern, Rente, Arbeitsmarkt, Bürokratieabbau. Söder will all das in ein großes Reformpaket packen und es noch vor der Sommerpause des Bundestags Anfang Juli auf den Weg bringen. Zwingend notwendig findet Söder das. Eine Rücksichtnahme auf die Landtagswahlen im Herbst hält er für falsch.
3: Es wird nicht besser, wenn man Dinge, die man tun muss, endlos verschiebt. Und es ist auch ein schlechteres Signal, denn ich glaube, unterm Strich ist nicht so schlimm, eine Reform zu beschließen, die in Details kontrovers diskutiert wird. Weil Sie können nichts, was Sie verändern, so beschließen, dass jeder Hurra ruft. Dann hätten wir es nämlich schon lange gemacht.
2: Abseits des gemeinsamen und erklärten Willens, nun schnell ins Handeln zu kommen, liegen Union und SPD aber in zentralen Fragen noch deutlich auseinander. Beispiel Einkommensteuerreform. Kommen soll sie auf jeden Fall. Unterstreicht SPD-Fraktionschef Matthias Miersch.
4: Es ist jetzt die Herkulesaufgabe der Politik, daraus etwas zu machen. Aber klar ist, und das haben wir ja im Koalitionsvertrag schon reingeschrieben, dass wir tatsächlich die mittleren und unteren Einkommen entlasten wollen.
2: Gerungen wird weiterhin um die Gegenfinanzierung von Steuerentlastungen. Höhere Steuern für Spitzenverdiener, wie es die SPD fordert, oder radikaler Abbau von Subventionen, wie es die Union vorschlägt. Und über all dem schwebt die Frage, wie Reformen durchgesetzt werden können und dabei der soziale Frieden im Land gewahrt bleibt. Arbeitgeber und Gewerkschaften verlangen mehr Mitspracherecht in den Reformdebatten. Das war bisher zu wenig der Fall, findet Frank Wernicke, Chef der Dienstleistungsgewerkschaft Verdi.
5: Bislang hat die Bundesregierung alle möglichen Kommissionen eingesetzt zur Rente, zur Gesundheit, zur Zukunft des Sozialstaates, ohne jegliche Beteiligung der Sozialpartner, ohne Arbeitgeberverbände, ohne Gewerkschaften.
2: Und Wernicke zieht für die Gewerkschaften rote Linien.
5: Das ist die Abschaffung des 8-Stunden-Tages, das ist die Erhöhung des Renteneintrittsalters oder auch die Absenkung des Rentenniveaus. Dieses Lied vom Alle müssen den Gürtel enger schnallen, das ist das, was viele nicht mehr hören können.
2: Die Regierungsparteien wollen Arbeitgeber und Gewerkschaften, die sogenannten Sozialpartner, also mehr einbinden. CSU-Chef Söder macht aber schon mal die Rollenverteilung klar.
3: Die Regierungspolitik macht Parlament und Regierung. Und nicht allein die Sozialpartner, aber sie einzubringen und zu bewegen, mitzumachen, ist zwingend notwendig.
2: Im nächsten Monat soll es ein entsprechendes Treffen auf Spitzenebene geben. Bis dahin will die Regierungskoalition bei den Reformplänen konkreter werden.
0: Die Bundesregierung will den Zivil- und Katastrophenschutz in Deutschland stärken. Am Mittwoch soll das Kabinett entsprechende Pläne von Bundesinnenminister Dobrindt auf den Weg bringen. Bereits jetzt hat er dazu erste Eckpunkte bekannt gegeben. Ein Bericht aus Berlin von Philipp Eckstein.
6: Deutschland soll resilienter, also widerstands- und verteidigungsfähiger werden. Nach außen durch eine stärkere Bundeswehr und nach innen durch einen stärkeren Katastrophen- und Zivilschutz. So der Plan, so der Anspruch der Bundesregierung. Schutz nach innen und außen, zwei Seiten einer Medaille, sagt dazu Bundesverteidigungsminister Boris Pistorius von der SPD.
7: Wir können nicht über Verteidigungsfähigkeit reden und darin investieren und gleichzeitig den Zivilschutz nicht entsprechend befördern. Und genau darum geht es. Von daher begrüße ich diesen Schritt sehr.
6: Dieser Schritt bedeutet, am Mittwoch will die Bundesregierung im Kabinett den sogenannten Pakt für den Bevölkerungsschutz beschließen. Zuständig dafür vor allem Bundesinnenminister Alexander Dobrindt von der CSU.
8: Die aktuelle Bedrohungslage, sie erfordert nicht nur das Ausrüsten der Bundeswehr, sondern auch das Aufrüsten der zivilen Verteidigung und des Bevölkerungsschutzes.
6: Dabei geht es um eine bessere Ausstattung, aber vor allem auch darum, mehr Personal auszubilden, das in Krisenfällen sofort einsatzbereit wäre.
8: Dafür wollen wir in den nächsten Jahren 10 Milliarden Euro in die Hand nehmen, um dafür zu sorgen, dass die notwendige Ausrüstung zur Verfügung steht, dass die Ausbildung auch möglich ist, dass wir resilienter werden.
6: Zuspruch dafür kommt von Philipp Wiesener. Er ist beim Deutschen Roten Kreuz Bundesbeauftragter für den Katastrophenschutz.
9: Grundsätzlich begrüßen wir als Deutsches Rotes Kreuz den Pakt für den Bevölkerungsschutz und die Dynamik, dass sich etwas bewegt und verändert.
6: Aber beim Roten Kreuz gibt es auch die Sorge, dass bei Ihnen und vielen ehrenamtlichen Helfern von dem Geld zu wenig ankommen wird.
9: Auch dieses Personal braucht eine gute materielle Ausstattung. Es kann nicht sein, dass teilweise Einsatzkräfte mit musealen Ausstattungsgegenständen arbeiten müssen und dass so der Bevölkerungsschutz in Deutschland gesichert wird.
6: Bundesinnenminister Dobrindt sagt dazu auf Nachfrage:
8: All das, was wir heute im Bevölkerungsschutz kennen, muss Teil einer zivilen Verteidigungsstruktur auch sein.
6: Ohne aber konkreter zu werden. Klar ist, für ihn geht es vor allem darum, Bundeswehr und Zivilschutz enger zu verzahnen. Dafür soll in seinem Ministerium ein neuer Stab eingerichtet werden. Der Name steht bereits fest.
8: Kommando Zivile Verteidigung.
6: Verbessert werden soll auch die Koordination mit den Ländern. Bereits vereinbart ist, dass alle möglichen Schutzräume und Bunker in Deutschland digital erfasst werden. Die Standorte sollen dann über die Nina Warn-App bekannt gemacht werden. Die Pläne des Innenministers. Die Linke beobachtet sie skeptisch.
10: Wenn er damit nur meint, sozusagen das Land kriegsfähiger zu machen, also 100.000 Feldbetten zu besorgen oder noch mehr Bunker zu bauen, dann hat das wenig mit modernem Bevölkerungsschutz zu tun.
6: Sagt Linken-Co-Parteichef Jan van Aken.
10: Wenn Sie das Geld aber für THW oder für eine bessere Ausstattung von Feuerwehren, Krankenhäusern ausgeben, das heißt etwas, was uns im Kriegsfalle, aber auch zu Friedenszeiten nutzt, dann ist es total wichtig und richtig.
6: Was konkret die Bundesregierung plant und was der Pakt für den Bevölkerungsschutz noch umfasst, am Mittwoch wollen Dobrindt und Pistorius darüber gemeinsam informieren.
0: Ein Bericht von Philipp Eckstein. Der Frühling war in Deutschland zu trocken, der April extrem. Eine Folge davon, früh im Jahr Waldbrände. Den größten in Bayern gab es am Saurüsselkopf in den Chiemgauer Alpen. Fast zwei Wochen lang hatten hunderte Einsatzkräfte im steilen Gelände gegen die Flammen gekämpft. Jetzt beginnt die Aufarbeitung des Einsatzes, der als einer der größten derartigen Einsätze in Bayern seit Jahrzehnten gilt. Maike Vöckersperger mit den Einzelheiten.
11: Rund 140 Hektar Waldfläche waren von dem Brand betroffen. Zeitweise kämpften mehr als 350 Einsatzkräfte gleichzeitig gegen die Flammen. Feuerwehr, Bergwacht, Polizei, Bundeswehr und Hilfsorganisationen. Unterstützt wurden sie von mehreren Hubschraubern. Besonders schwierig war der Einsatz wegen des steilen Geländes, sagt der Sprecher des Kreisfeuerwehrverbands Traunstein, Hubert Hobmeier, während des laufenden Einsatzes letzte Woche.
12: Wir sprechen jetzt hier nicht von einer Fläche, sondern hier geht es wirklich in einen Berg rauf und da führt auch nur ein schmaler Grat bis an den Gipfel.
11: Wasser musste immer wieder per Hubschrauber an die Einsatzstellen geflogen werden. Viele Glutnester lagen tief im Waldboden oder zwischen Wurzeln verborgen. Selbst Wärmebildkameras konnten nicht jede Brandstelle sofort erkennen. Der Brand habe aber auch gezeigt, dass sich Feuerwehren inzwischen gezielt auf solche Vegetationsbrände vorbereiten, heißt es von der Feuerwehr.
12: Es ist zwar einer der größten Waldbrände in den letzten Jahrzehnten hier in Bayern. Nichtsdestotrotz hat es ja auch im Vorfeld schon einige Waldbrände und auch Gebirgswaldbrände gegeben, wo also Erfahrungen gesammelt werden konnten. Und das Thema Klimawandel ist natürlich auch bei den Feuerwehren angekommen.
11: Zwischenzeitlich war für den Landkreis Traunstein sogar der Katastrophenfall ausgerufen worden. So konnten zusätzliche Kräfte und Material schneller organisiert werden. Für Ruhpoldings Bürgermeister Justus Pfeiffer zeigt der Einsatz trotzdem, dass es politischen Handlungsbedarf gibt.
13: Einerseits, was die Kostenregelungen angeht, es ist so, dass nach dem Bayerischen Feuerwehrgesetz die Gemeinden dafür verantwortlich sind, Brandbekämpfung vor Ort zu leisten und auch finanziell zu leisten haben, dieses Feuer bekämpfen zu können. Und hier müssen wir, glaube ich, Regelungen finden, dass Bürgermeister, aber auch Feuerwehren, örtliche Feuerwehren ermächtigt werden oder Möglichkeiten haben, schnell, unkompliziert und ohne, dass man sich Gedanken über Kosten machen muss, geeignete Mittel in den Einsatz bringen können.
11: Insgesamt habe man aber super zusammengearbeitet, so Pfeiffer. Der Großeinsatz am Saurüsselkopf dürfte deshalb nicht nur wegen seiner Größe in Erinnerung bleiben, sondern auch als Warnsignal dafür, wie anspruchsvoll Waldbrände im Gebirge künftig werden könnten.
1: Sport.
0: Das Saarland ist zurück auf der Landkarte der Fußball-Bundesliga und in Elversberg haben sie heute den Aufstieg gefeiert. Michael Augustin.
14: Ja, in dieser kleinen Gemeinde mit nur 12.800 Einwohnern, rund die Hälfte davon war auf dem Rathausplatz dabei. Und weil das Rathaus keinen Balkon hat, musste eine Stahlkonstruktion errichtet werden. Dort oben standen die Spieler und der Erfolgstrainer Vincent Wagner. Und der freut sich jetzt vor allem auf ein paar Wochen Pause, um das Erlebte einmal sacken zu lassen.
15: Ja, der Luxus ist ja, dass wir zwei Wochen später anfangen. Also so eine lange Pause hatte ich auch lange selber nicht. Tut auch gut so, bin ich ehrlich. Ich mache das jetzt seit über 10 Jahren am Stück. Und deswegen tut so eine Pause auch mal gut. Es war ein anstrengendes Jahr, es war eine anstrengende Saison, aber ich glaube, das Ergebnis hat sich gelohnt auf jeden Fall.
14: Die SV Elversberg ist als 4. Verein aus dem Saarland in der Bundesliga angekommen. Vor 5 Jahren hat der Verein noch vor 400 Zuschauern in der Regionalliga gespielt. Die deutsche Eishockey-Nationalmannschaft ist mit 2 Niederlagen in die WM gestartet und heute wird es eine weitere geben. Eine deutliche gegen die Schweiz. Live aus Zürich, Burkhard Hupe.
16: Die Schweiz will unbedingt zum ersten Mal Weltmeister werden. Es ist ein Eishockey-verrücktes Land. Eishockey bestimmt alle Schlagzeilen auf den Sportseiten im Moment. Und jetzt kommt vielleicht der Reichel mal zu seinem ersten WM-Tor, spielt quer auf Tiffels und der tatsächlich die Scheibe über die Linie drückt. Tor für Deutschland, 1:6, Freddy Tiffels macht das Tor in seinem 100. Länderspiel. Das stimmt mich ganz kurz versöhnlich. Freddy Tiffels holt sich die Glückwünsche von der Bank ab, aber freuen kann sich darüber natürlich auch niemand mehr. Tiffels hat getroffen, Szymanski hat für ihn alles freigeräumt vom gegnerischen Tor. Nee, Reichel ist es gewesen und Reichel dann mit dem Rückhandpass zum Tor. Und Giannoni kommt dann ein bisschen aus der Position und Tiffels chippt.
14: Also das Spiel ist schon entschieden. Trotz des Ehrentreffers, Deutschland liegt kurz vor Schluss gegen die Schweiz bei der WM mit 1:6 zurück und wird gleich die 3. Niederlage im 3. Spiel kassieren. Hansi Flick hat seinen Vertrag als Trainer des FC Barcelona verlängert und zwar um ein weiteres Jahr bis 2028. Der ehemalige Bundestrainer war am 10. Mai, 3 Spieltage vor Saisonende, durch ein 2:0 im Clásico gegen Real Madrid mit Barcelona vorzeitig spanischer Meister geworden. Sein 5. Titel in seinen 2 Saisons beim FC Barcelona. In der Basketball-Bundesliga läuft das Playoff-Viertelfinale um die deutsche Meisterschaft. Die Baskets Bonn haben in der Serie gegen die Würzburg Baskets zum 1:1 ausgeglichen. Das Ganze durch einen 88:81 Heimsieg. Insgesamt sind 3 Siege nötig, um ins Halbfinale zu kommen. Diese Entscheidung ist sehr umstritten. Der Turn-Weltverband öffnet Russland wieder die Tür, an internationalen Wettkämpfen teilzunehmen. Maja Gräf.
17: Russlands Turnverband teilte laut der russischen Nachrichtenagentur TASS mit, dass seine Athleten nun wieder unter der Nationalflagge und der Nationalhymne bei Wettkämpfen antreten dürfen. Seit 2024 durften sie nur als sogenannte individuelle neutrale Athleten starten, unter der Voraussetzung, dass sie und auch ihre Betreuer keine Beteiligung oder Verbindung mit der Russischen Föderation oder der Republik Belarus, ihren jeweiligen Nationalverbänden oder nationalen olympischen Komitees haben. Seit Beginn des russischen Angriffskriegs in der Ukraine vor mehr als 4 Jahren hatte das IOC wie auch zahlreiche internationale Sportverbände sowohl Russlands Sportler als auch die belarussischen Athleten mit Sanktionen belegt. Belarus unterstützt Russland im Krieg gegen die Ukraine.
14: Und Mitte April hatte auch schon der Schwimmweltverband die Beschränkung für russische und belarussische Sportlerinnen und Sportler aufgehoben.
0: Vielen Dank, Michael Augustin vom Sport hier in der ARD Infonacht.
1: Yeah.

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1: Um 22.30 Uhr mit Katja Kindermann. Elon Musk hat in einem Rechtsstreit mit dem auf KI spezialisierten Unternehmen OpenAI eine Niederlage erlitten. Die kalifornischen Geschworenen entschieden, dass Musk seine Klage nicht rechtzeitig eingereicht habe. Der Tech-Milliardär hatte OpenAI-Chef Altman vorgeworfen, die ursprüngliche gemeinsame Vision für OpenAI verraten zu haben. Statt es als gemeinnützige Organisation zum Wohle der Menschheit zu führen, hätten sie OpenAI hinter seinem Rücken auf Profitmaximierung ausgerichtet. Musk war 2015 ein Mitbegründer von OpenAI, Jahre bevor das Unternehmen ChatGPT entwickelte. Die Bundesregierung plant einen besseren Schutz für die Bevölkerung. Heute hat Innenminister Dobrindt Einzelheiten genannt. Demnach sollen in den nächsten 4 Jahren 10 Milliarden Euro investiert werden. Den Hintergrund der geplanten Maßnahmen erklärt Benjamin Großkopf.
2: Die Dringlichkeit bekommt das Ganze durch eine militärische Bedrohung, die die Bundesregierung vor allem in Russland sieht, die zwar nicht zwingend bedeutet, dass Russland wirklich direkt Deutschland angreift, aber die Vorbereitung auf etwaige Angriffe, einerseits erhebliche Stärkung der Bundeswehr, das passiert hier gerade, und andererseits eben Zivilschutz, das dient halt auch der Abschreckung, beziehungsweise ein Land wird wehrhafter, haben heute dann auch Innenminister Dobrindt und Verteidigungsminister Pistorius fast wortgleich gesagt. Schutz nach innen und nach außen, das sind zwei Seiten der gleichen Medaille.
1: Die Anstrengungen der Bundesregierung beim Klimaschutz reichen Experten zufolge nicht aus. Zu diesem Ergebnis kommt der Rat für Klimafragen. Hauptstadtkorrespondent Jan-Frederik Willems mit den Einzelheiten.
3: Die Ziele, bis 2030 die Treibhausgasemissionen um 65% zu reduzieren, bis 2040 um 88% und bis 2045 CO2-neutral zu sein, sie alle werden nach den Berechnungen der Experten zunehmend deutlich verfehlt. Erschwerend kommt dazu die Abwicklung des sogenannten Heizungsgesetzes, die Abschwächung des Verbrenneraus auf EU-Ebene, das geplante Einfrieren des CO2-Preises, alles noch nicht eingepreist in die errechneten Emissionen. Formal ergibt sich aus dem neuen Prüfbericht trotzdem noch kein Handlungsdruck für die Regierung. Erst wenn der Expertenrat im kommenden Jahr noch einmal die Verfehlung der Klimaziele feststellt, müssen zusätzliche Maßnahmen beschlossen werden.
1: Bundesfinanzminister Klingbeil hat in Paris Frankreichs Präsident Macron zu einem Vier-Augen-Gespräch getroffen. Klingbeil sagte, er habe Macron berichtet, wie er zusammen mit dem französischen Finanzminister Lescure die in der EU seit Jahrzehnten geplante Kapitalmarktunion vorantreiben wolle. Hier brauche es jetzt Entscheidungen. Ein fehlender einheitlicher Kapitalmarkt gilt als großer Wettbewerbsnachteil der EU gegenüber den USA oder China. Das Wetter in Deutschland. In der Nacht meist trocken, teils klar, teils neblig. Die Tiefstwerte 10 bis 1 Grad. Morgen nach Nebel zeitweise heiter, später einzelne Schauer oder Gewitter. Höchstwerte 13 Grad in der Eifel bis 21 Grad in Berlin. Am Mittwoch wechselhaftes Schauerwetter bei 16 bis 22 Grad. Und am Donnerstag Schauer und Gewitter, gebietsweise freundlich, 16 bis 26 Grad. Das waren die Nachrichten.
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4: Und wir fangen mit einer Gefahreninformation für Flensburg an. Im Stadtteil Weiche kommt es wegen eines Elektroschrottbrandes zu starker Rauchentwicklung. Anwohnerinnen und Anwohner werden gebeten, Fenster und Türen geschlossen zu halten und Lüftungen oder Klimaanlagen abzuschalten. Durch den Rauchniederschlag ist auf der A7 Flensburg-Hamburg in Höhe Harreslee und auf der B200 mit Sichtbehinderungen zu rechnen. Die A1 Bremen Richtung Hamburg ist zwischen Harburg und Stillhorn wegen Bauarbeiten bis 5 Uhr früh gesperrt. Bitte folgen Sie der Umleitung U83. A2 Hannover Richtung Berlin zwischen Braunschweig-Watenbüttel und Braunschweig-Hafen. 3 Kilometer stockender Verkehr. Dort ist wegen Bauarbeiten nur eine Spur frei. Die A9 München Richtung Nürnberg ist zwischen Ingolstadt Süd und Ingolstadt Nord nach einem Unfall bis 5 Uhr gesperrt. Die Umleitung führt über die U39. Die A27 Bremen Richtung Walsrode ist zwischen Verden Ost und Walsrode West nach einem Unfall gesperrt. Die A39 Salzgitter Richtung Braunschweig ist zwischen Salzgitter-Lebenstedt Süd und Wartenstedt wegen einer Nachtbaustelle bis morgen früh 5 Uhr gesperrt. Die Umleitung führt über die U79. Die A40 Essen Richtung Duisburg ist zwischen Kreuz Kaiserberg und Kreuz Duisburg wegen Brückenarbeiten bis morgen um 5 Uhr gesperrt. Die A46 Arnsberg-Neheim-Brilon ist zwischen Freienohl und Wennemen in beiden Richtungen wegen einer Feuerwehrübung gesperrt. Auf der A71 Suhl Richtung Erfurt ist zwischen Oberhof und Gräfenroda bis morgen ca. 6 Uhr der Tunnel gesperrt. Die A81 Schaffhausen Richtung Singen ist zwischen Gottmadingen und Hilzingen wegen einer Baustelle im Heilsbergtunnel noch bis morgen 6 Uhr gesperrt. Eine Umleitung ist eingerichtet. Die A210 Rendsburg Richtung Kiel ist zwischen Melsdorf und dem Kreuz Kiel West wegen Bauarbeiten bis zum 13. Juni gesperrt. Und die A659 Weinheim Richtung Viernheim ist in Höhe Kreuz Weinheim wegen einer Baustelle bis morgen 5 Uhr gesperrt. Eine Umleitung ist eingerichtet. Ihnen allen weiterhin gute Fahrt und kommen Sie sicher an Ihr Ziel.
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4: Mit Maja Weber, schön, dass Sie zuhören. Es ist ein machtvolles Amt, das der CSU-Politiker Christian Schmidt derzeit noch bekleidet. Er ist der hohe Repräsentant für Bosnien und Herzegowina und wacht im zivilen Bereich über die Umsetzung des Dayton-Abkommens. Damit wurde unter Vermittlung der USA der Bosnienkrieg beendet. Das war 1995 und Christian Schmidt schaffte es, bis auf Ausnahmen, selten in die Medien. Seit kurzem ist bekannt, dass der Politiker das Amt nach 5 Jahren aufgeben möchte. In einem Interview äußerte er sich ausführlich zu den Gründen dafür. David Freches hat den CSU-Politiker getroffen.
5: Seit einer Woche ist klar, dass Christian Schmidt sich vom Amt des Hohen Repräsentanten zurückzieht. Zu den Gründen, sagt er.
6: Die internationale Gemeinschaft, die ja immer noch der Träger des Friedensprozesses in Bosnien-Herzegowina ist, muss sehr darauf achten, dass sie gemeinsam und einheitlich vorangeht. Sonst ist sie, wenn ich das so sagen darf, nur die Hälfte wert. Und die Entscheidung hat meine beeinflusst. Ich gehe schon schweren Herzens.
5: Und wohl auch nicht ganz freiwillig. So haben es unter anderem die Frankfurter Allgemeine Zeitung und auch der Guardian berichtet. Vom Druck der USA war die Rede. Christian Schmidt sagt dazu.
6: Ja, da gab es unterschiedliche Meinungen, die sich aber jetzt weniger festgemacht haben am genauen Datum, sondern man muss schon sehen, dass wir aus den USA heraus ein anderes Verständnis jetzt auch der Politik im Balkan mitsehen.
5: Die USA haben betont, in Bosnien-Herzegowina soll es künftig mehr auf Souveränität und Eigenverantwortung ankommen. Dem steht das Amt des Hohen Repräsentanten entgegen. Christian Schmidt und seine Vorgänger haben durch die sogenannten Bonner Befugnisse enorme Macht und können einheimische Politiker entlassen und Gesetze annullieren. Ein Instrument, an dem Christian Schmidt empfiehlt, festzuhalten.
6: Hier in diesem Land brauchen Sie nicht nur Überredungskunst und runde Tische, hier brauchen Sie auch die Möglichkeit, Sticks and Carrots, Dinge einfach anzuordnen.
5: In Bosnien-Herzegowina gibt es seit Jahren eine politische Blockade. Einheimische Politiker können sich bei wichtigen Fragen nicht einigen und lähmen dadurch das Land und seine Institutionen. Diese nicht gelösten Probleme in die Verhandlungskapitel im Rahmen des EU-Beitrittsprozesses zu überführen, würde diesen Prozess überfrachten, sagt Christian Schmidt. Gleichzeitig müsse sich die Haltung im Land ändern, dass alle Probleme schon irgendwie von außen gelöst würden, von der EU, den USA oder eben Christian Schmidt selbst.
6: Und ich muss dann auch manchmal sagen, ich kann das nicht lösen.
5: Christian Schmidt hofft bald auf einen Verfassungsprozess. Dass er das nicht geschafft habe, sei ein Makel seiner 5 Jahre im Amt. Als Gewinn für sich verbucht er, viel gegen Wahlbetrug unternommen zu haben und für die Funktionalität des Gesamtstaates. Bleibt die Frage, ob sein Nachfolger eine eher defensive Rolle übernimmt und versucht, das Amt abzuwickeln.
6: Das weiß ich nicht und ich bitte um Verständnis, dass ich über meinen Nachfolger, den ich gar nicht kenne, der noch gar nicht benannt ist, über seine Kompetenz nicht äußern möchte. Ich will aber einen Hinweis geben. Bereits im Jahr 2007 sollte das Office geschlossen werden, Mission erfüllt. Sie war nicht so ganz erfüllt.
5: Christian Schmidt hält das Amt des Hohen Repräsentanten in Bosnien-Herzegowina also weiter für notwendig.
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4: Steigende Kakaopreise belasten zunehmend die Nahrungsmittelindustrie und dann auch die Verbraucherinnen und Verbraucher. Gesucht wird deshalb nach günstigeren Schokoladenalternativen. Eine davon ist Sho Viva, ein Produkt auf Basis von Sonnenblumenkern. 4 Jahre lang hat ein Start-up daran gearbeitet und mittlerweile findet es sich in Süßigkeiten, in Supermärkten und Discountern. Obwohl es im Geschmack ähnlich ist wie Schokolade und dabei aber günstiger, gibt es Bedenken aus Sicht des Verbraucherschutzes. Petra Dirks erklärt, warum.
1: Christian Brück backt einen Kundenliebling. Den süßen Hefeteig verfeinert der Bäckermeister mit einer neuen Zutat.
7: Das werden Choviva-Brötchen.
1: Choviva, eine Schokoladenalternative aus Sonnenblumenkernen, die es mittlerweile in vielen Varianten gibt. Auch als Zutat für Bäckereibetriebe. Christian Brück hat die gestiegenen Kakaopreise in seinem Betrieb deutlich gemerkt. Choviva ist für ihn günstiger als Schokolade.
7: Die Schokopreise sind halt einfach noch hoch. Also man kennt Schokoladenalternativen, aber halt wesentlich schlechter. Und anfangs war ich sehr skeptisch, aber geschmacklich hat es mich einfach total überzeugt. Ich fand es mega.
1: Dem Bäckermeister war wichtig, dass seine Kunden wissen, was sie da essen. In seinem Laden klärt er auf und auf seinen Instagram- und Facebook-Accounts hat er Infovideos gepostet und einiges dafür eingesteckt.
7: Es gab wahnsinnig, wahnsinnig viele negative Kommentare von Leuten, die es noch nie probiert haben. Solche Sachen wie, da will sich der Bäcker dran bereichern, weil er billige Zutaten einsetzt. Ja, natürlich, ich möchte da Geld mit verdienen. Jeder möchte seine Arbeit bezahlt haben. Dass wir dann aber das Produkt halt auch günstiger anbieten, soweit wurde gar nicht geguckt.
1: Für die Süßwarenindustrie ist Choviva eine Alternative zur Schokolade. Das Münchner Startup Planet A Foods hatte vor 5 Jahren die Idee für Choviva, erzählt Gründer Maximilian Marquardt.
8: Unsere Mission ist, Genuss zukunftsfähig zu machen, also eine nachhaltige, lokale Alternative zur Schokolade anzubieten, also nicht gegen Schokolade, sondern mit Schokolade.
1: Denn der Kakaoanbau wird durch den Klimawandel immer schwieriger. Dürren, Überschwemmungen und Parasiten, explodierende Preise, Kinderarbeit, ein unsicherer Markt. All das macht Kakao zu einem kritischen Rohstoff. Jürgen Blum beschäftigt sich seit Jahrzehnten mit dem Kakaoanbau und setzt sich mit Vorträgen und Seminaren für nachhaltigen Anbau ein. Er sagt, eine Alternative ist dringend nötig.
9: Also ich sehe darin die Möglichkeit, so ein wenig den Druck herauszunehmen aus einer begrenzten Ressource, das ist der Kakao, und eben auch auf die sozialen Aspekte in den Ländern, denn wir haben den ökologischen Fußabdruck, wir haben die Entfernung, Kakao wird teurer.
1: Der Bedarf an Choviva in der Süßwarenindustrie ist riesig. Allein im vergangenen Jahr wurden laut dem Bundesverband der Süßwarenindustrie in Deutschland mehr als 1 Million Tonnen Schokoladenwaren produziert. Für den Experten Jürgen Blum ist der Kakao für industrielle Schokolade im Süßwarenregal aber nicht unbedingt in Massen nötig.
9: Eine klassische Milchschokolade ist in der Regel, wenn man sie im Supermarkt kauft, für mich keine Schokolade, denn der Zucker- und Fettanteil ist höher als der Kakaoanteil. Vor allen Dingen für die große Masse braucht es eine Lösung.
1: Choviva soll eine solche Lösung sein. Die Schokoladenalternative wird in Europa produziert, mit kurzen Lieferketten und somit klimafreundlicher als Schokolade. Die Verbraucherzentrale beobachtet die Entwicklung eher misstrauisch. Der Vorwurf, Choviva sei ein billiges Imitat und werde nicht ausreichend gekennzeichnet, erklärt Stefanie Wetzel vom Bundesverband.
10: Die Verbraucher müssen doch entscheiden können, was kaufe ich hier und möchte ich genau das haben?
8: Wir schreiben hier ganz bewusst drauf mit einer kakaofreien Schokoladenalternative mit gemahlenen Sonnenblumenkerne. Wir setzen auf extrem hochwertige Rohstoffe. Wir nehmen eigentlich fast immer das teuerste und nachhaltigste, was wir kriegen können für das Produkt. Und das führt halt dazu, dass Choviva eben nicht die billigere Zutat ist.
1: Am Ende werden die Verbraucher das wohl an der Supermarktkasse entscheiden.
11: Ein Bericht von Petra Dirks zu einer möglichen Alternative zu teurem Kakao. Anderes Thema. Der Sauerstoffgehalt in Wasser von Flüssen nimmt durch die Klimaerwärmung deutlich ab. Das zeigt eine neue Studie aus China, die Daten von mehr als 21.000 Flüssen auf der ganzen Welt analysiert hat. Clemens Haug mit den Einzelheiten.
12: Wärmeres Wasser bindet weniger Sauerstoff, zugleich fühlen sich Bakterien wohler. Und die verbrauchen mehr Sauerstoff. Also sinkt sein Gehalt im Wasser stark ab. Das Ergebnis einer neuen Studie der Chinesischen Akademie der Wissenschaften ist also wenig überraschend. Demnach sind die Sauerstoffwerte in rund 80% der Flüsse weltweit abgesunken. Hauptgrund dafür ist die Klimaerwärmung. Das berichten die Forscher im Fachblatt Science Advances. Besonders stark betroffen sind Gewässer in tropischen Klimazonen, etwa in Indien. Doch auch Flüsse in gemäßigten Breiten, darunter in Westeuropa oder den USA, verlieren Sauerstoff, besonders während großer Hitzewellen. Die Folgen? In manchen Flüssen entstehen sogenannte Sauerstofflöcher, also Zonen, in denen kaum noch Sauerstoff im Wasser gebunden ist. Geraten Fische in diese Gebiete, sterben sie. Laut der Analyse können Hochwasser die Entwicklung zeitweise abmildern. Sie lassen den Sauerstoffgehalt wieder etwas ansteigen. Auch Talsperren und Stauseen haben einen Einfluss. Ist der Wasserstand hier niedrig, sinkt der Sauerstoffgehalt im Wasserfluss abwärts. Sind die Pegel dagegen hoch, verbessert das die Sauerstoffversorgung.

0: Die Zeit, es ist jetzt 22.45 Uhr.
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0: KI gilt als Zukunftstechnologie, ist jetzt schon Spitzentechnologie. Doch wie immer gibt es auch eine andere Seite. Viele Forschende warnen vor den Gefahren einer ungezügelten, uneingeschränkten künstlichen Intelligenz. Einer, der explizit dazu forscht, ist Rainer Mühlhoff. Er ist Professor für Philosophie an der Universität Osnabrück und untersucht dort die gesellschaftlichen Auswirkungen von künstlicher Intelligenz und digitalen Medien. Mein Kollege Tim Krohn hat ihn gefragt, welchen Zusammenhang es zwischen technischem Fortschritt und gesellschaftlichen Gefahren gibt.
2: Ja, wir sehen ja, dass über die letzten Jahre und Jahrzehnte sich das, was online stattfindet, ziemlich radikalisiert hat in Richtung Hass und Gewalt, Schmähungen. Wir haben zuletzt hier in Deutschland ja sehr stark über den Fall Colin Fernandes diskutiert, wo also KI-Tools dafür benutzt werden, um Menschen und insbesondere Frauen zum Beispiel zu diffamieren online, indem man sie nackt auszieht auf Bildern und das dann als Waffe verwendet. Das sind alles so Beispiele, die zeigen, dass diese digitale Medienkultur längst nicht mehr die Wohlfühlwelt ist.
3: Sprechen wir mal über die großen Konzerne, also die großen Big Tech Player. Die haben ja eine ungeheure Macht. Worum geht's denen nun genau? Also um möglichst wenig Regulierung, was ja marktwirtschaftlich betrachtet ja verständlich ist, oder doch um mehr?
2: Ja, wir sind bei den Big Tech Playern gerade an so einem Punkt, wo klar wird, dass wenn das Wachstum dieser Industrie so weitergeht, das exponentielle Wachstum der letzten 10 Jahre, wenn das in der Zukunft so weitergehen soll, und das wollen die natürlich, dann wird man an die Grenzen des Planeten und auch der Demokratien stoßen. Denn diese Industrie und insbesondere künstliche Intelligenz, die verbraucht so viel Energie, Ressourcen in Form von Bodenschätzen, seltenen Erden und auch Arbeitskraft und Daten, dass man das nur mit einem weltweiten Abschöpfungsapparat weiter betreiben können wird. Und insbesondere der Energiebedarf, der wird den Klimawandel so sehr ankurbeln, dass jede vernünftige Demokratie auf der Erde dem einen Riegel vorschieben müsste, früher oder später. Also der weiteren Expansion dieser Industrie. Und deswegen wissen diese Player seit ein paar Jahren, dass Demokratie letztlich das Problem ist, was aus dem Weg gerammt werden muss, wenn man so weitermachen möchte.
3: Man könnte jetzt natürlich sagen, okay, das ist eigentlich immer so bei all diesen Problemen, die Sie da eben beschrieben haben. Wenn etwas Neues kommt auf dieser Welt, sehen wir alle immer erstmal den drohenden Untergang. Am Ende ruckelt sich dann aber doch alles irgendwie zusammen. Also als es die ersten Dampfloks gab, dachte man, der Mensch könnte solche Geschwindigkeiten gar nicht aushalten.
2: Ja, ich glaube nicht, dass wir bei KI-Technologie sagen können, dass wir in erster Linie gerade die Probleme sehen oder den drohenden Untergang. Denn wenn man das mal empirisch betrachtet, dann ist KI ja vor allem ein Hype-Thema, was blindes Gehorsam und sehr, sehr hohle Versprechungen auslöst. Also man ist ja der Meinung, jedes Problem auf der Welt mit KI lösen zu können, für jedes insbesondere auch soziale oder politische Problem, also sowas wie Lehrkräftemangel oder Überforderung der Gesundheitssysteme, eine Lösung mit KI finden zu können. Das ist eine Form von blindem Vertrauen, welches auch übrigens mit dem Stand der Technik überhaupt gar nicht in Einklang steht, sodass wir eigentlich eher dagegen halten müssen, so eine übertriebene Euphorie mit dem Thema KI zu verbinden, die nämlich dann dazu führt, dass diese Industrie quasi einen Blankocheck hat, alles machen zu können und insbesondere auch der Politik alles verkaufen zu können, was sie möchten.
3: Jetzt haben Sie die Politik schon angesprochen, Herr Mühlhoff. Den Rahmen für die KI und für die Konzerne, den setzt nun mal die Politik und die entsprechende Gesetzgebung dann. Warum fällt es so schwer, einen gesellschaftlichen Konsens zu finden? Also was Big Tech darf und was eben nicht?
2: Ja, das ist eine gute Frage. Insbesondere sehen wir ja auch in Europa, und die EU war lange Zeit Vorreiterin im Regulieren von Big Tech, und zwar auf eine Weise, die ja auch internationale Ausstrahlung hatte. Auch in der EU sehen wir, dass wir jetzt gerade so eine Art Backlash erleben, wo man sich eher gegen Regulierung stellt oder Regulierung wieder abbauen möchte. Und das muss man in dem Kontext erstmal natürlich der Lobbyarbeit der Industrie sehen. Und das ist ein millionenschweres Geschäft. Also sowas wie zum Beispiel die KI-Verordnung ist das am meisten lobbyierte Stück Gesetzgebung, was wir in der EU in der Geschichte haben. Und davor war es die Datenschutzgrundverordnung. Das wurde dann durch die KI-Verordnung abgelöst. Aber das allein reicht noch nicht als Erklärung. Wir müssen das Ganze auch im Kontext des allgemeinen gesellschaftlichen Rechtsrucks sehen, denn die KI-Industrie schafft es sehr gut, mit dem gesellschaftlichen Rechtsruck, also mit dem Frust oder den Abstiegsängsten, den wirtschaftlichen Abstiegsängsten, mit der steigenden Fremdenfeindlichkeit und so weiter, gemeinsame Sache zu machen. Und das sehen wir gerade in den USA sehr gut. Wir sehen ja, wie die ultrarechte Regierung der USA mit dem Silicon Valley plötzlich eine Machtachse bildet. Und in diesem Zusammenspiel hat Regulierung natürlich überhaupt keine Chance mehr.
0: Sagt Professor Rainer Mühlhoff. Er forscht an der Universität Osnabrück zu den Problemen und Risiken der Digitalisierung. Wir schauen nach Indien. Good brakes, good horns, good luck. Dieser Spruch steht auf vielen Lastwagen in Indien. Gute Bremsen, gute Hupen und viel Glück. Denn Hupen ist auf Indiens Straßen eine Selbstverständlichkeit. Allerdings, was lange einfach hingenommen wurde, sehen inzwischen immer mehr Menschen kritisch. Darüber berichtet jetzt Lena Bodewein. Und Achtung, es könnte etwas lauter werden.
4: Wer eine solche Hupe hört oder eine solche, der hat wahrscheinlich einen dicken, bunt bemalten LKW auf einer indischen Autostraße links, rechts, neben oder hinter sich und sollte tunlichst das Feld räumen. Hupen als Sprache der Straße. Wer diese Hupe vernimmt, steht vor einem klitzekleinen, beengten Laden in Delhis Altstadt. So beengt, dass Besitzer Alam Khan seine Ware draußen auf der Straße aufbaut. Mitten im Verkehrslärm. An Ständern und Drähten hängen Hupen, Dutzende Modelle, sehen unspektakulär aus. Kleine, blecherne Dinger oder aus rotem Plastik, haben es aber in sich. Der Glaser Sorab will eine lautere Hupe für seinen Motorroller. Die hilft im Stau. Das von der Fabrik eingebaute Modell habe nur kläglich gequäkt. Jetzt hat er etwas Besseres. Weil der Verkehr zunimmt, müssen auch die Hupen lauter werden. Ohne Hupen kein Vorwärtskommen, sagt Mustafa, der Sohn des Ladenbesitzers. Eine erstaunliche Annahme beim Blick auf den lauten Dauerstau auf Delhis Straßen. Aber das ist die einhellige Meinung von allen Kunden. Auf der Straße gilt das Recht des Lauteren. Mit allen Konsequenzen. Nach einer gewissen Zeit wird das Hörvermögen definitiv nachlassen, warnt Rajiv Mishra, Umweltingenieur vom Indian Institute of Technology. Und das ist eine große Herausforderung für Menschen, die täglich 10, 20 oder sogar 40 Kilometer im Lärmverkehr zurücklegen. Besonders Zweiradfahrer sind dem Lärm voll ausgesetzt. Forschungen zeigen, dass die Belastung durch Straßenverkehrslärm einen starken Zusammenhang mit Stress und anderen gesundheitlichen Auswirkungen hat. Bluthochdruck, Herz-Kreislauf-Erkrankungen, Konzentrationsstörungen, Depressionen, nicht zu vergessen Hörschäden. Dem widerspricht Alam Khan. Seit 51 Jahren verkauft er Hupen. Sein Gehör sei total in Ordnung. Hupen gehört dazu, meinen Alam Khans Kunden. Das werde ihnen eingeredet, sagt Sumaira Abdullali. Die indische Öffentlichkeit ist so trainiert, dass Lärm okay und ein Teil ihrer Alltagskultur ist. Wir seien bunt und laut und glücklich, das gehöre zur Identität. Dabei sehen sie nicht, dass der Lärm ihrer Gesundheit schadet. Die Umweltaktivistin hat vor 24 Jahren die Anti-Lärm-Organisation Awaaz gegründet. Sie warnt, dass auch die Biodiversität unter der Dauerbelastung leidet. Studien haben gezeigt, dass jede Spezies davon beeinflusst wird. Selbst der Herzschlag einer Raupe beschleunigt sich durch Lärm. Aber wer nicht ordentlich hupen kann, läuft Gefahr, Unfälle zu bauen, meint Alam Khan. Also erwerben die Kunden hier für umgerechnet 10 Euro Hupen aus zweiter Hand, lassen kaputte Hupen reparieren oder legen knapp 20 Euro auf den Tisch für den König der Hupen. Doch während in Deutschland und vielen anderen Teilen der Welt Hupen nur zur Warnung in Notsituationen eingesetzt werden oder zumindest sollten, sind sie in Indien ein dauerndes Kommunikationsmittel. Wer atmet, der hupt auch. Und irgendwann hört er schlechter. Und was hilft dann? Genau, lauteres Hupen.
0: Lena Bodewein über die Hupsituation in Indien.
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0: Mehr als 130 Millionen verkaufte Alben, Klassiker wie Sweet Caroline oder Beautiful Noise. Neil Diamond hat Popgeschichte geschrieben. 2018 machte der Musiker seine Parkinson-Erkrankung öffentlich und verabschiedete sich von der Bühne. Mit Wild at Heart legt der 85-Jährige nun ein neues, leiseres Werk vor. Thomas Steinberg hat das Album gehört und blickt noch einmal zurück in die Anfänge von Neil Diamond. 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

0: Kein Scherz, Neil Diamond schrieb und sang bereits Mitte der 60er Jahre in Mono Hits wie Red Red Wine, Kentucky Woman und I'm a Believer. Seinen Lebensunterhalt verdiente er damals mit Werbejingles für Radiospots.
1: The first time I'd been paid and my daughter needed food, there you go.
0: Zum ersten Mal gab's Geld für Musik, ausgerechnet durch Werbung für Blue Jeans und einen Softdrinkhersteller. Seine Tochter hatte Hunger, so Diamond.
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0: Sweet Caroline, Crackling Rosie, Sang Sang Blue oder Beautiful Noise. Neil Diamond hat Popgeschichte geschrieben. Mit Wild at Heart legt der 85-Jährige nun ein neues, leises Kapitel vor.
1: 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Wild at Heart.
0: Wild at Heart wirkt wie ein spätes, vielleicht letztes Album, würdevoll, ohne Comeback-Gesten oder Altersmilde. Neil Diamond blickt zurück, melancholisch und unbeeindruckt von großen Effekten. Produzent Rick Rubin setzt auf musikalische Gitarren, wenig Produktion und viel Raum für die Songs.
2: 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I can't wait around. I've got to do the things I wanted to do and do them quick.
0: Die Zeit drängt, im Alter wird sie knapp. Einige Arrangements klingen derart karg, als wurden sie erst gestern in einer alten Küche aufgenommen. Doch gerade dadurch gewinnen sie Gewicht.
1: Let's just put the words away and play it. From the heart, that's how we'll say it. Talking it to death won't get it done.
0: Talking to Death erzählt von Beziehungen, die sich im Reden verlieren. Das sparsame Arrangement gibt jeder Zeile Gewicht, während Diamond mit Pausen und leiser Resignation jede Silbe wirken lässt.
2: Pretty quietly, my music include country and folk feels.
0: Leise, nachdenklich, mit Country- und Folk-Feeling. Neil Diamond ist angekommen und mit sich im Reinen.

0: Mit Songs wie Shine On, You're Getting To Me oder You're My Favorite Song wirkt Wild at Heart wohltuend und zeitgemäß. In einer Popwelt voller Selbstinszenierung klingt Neil Diamond menschlich, verletzlich und erstaunlich tief.
1: I work very intensely and very hard, without the stress, without the pressure.
0: Wild at Heart zeigt Neil Diamond ohne Druck, aber mit voller Hingabe. Nicht makellos, nicht jung, nicht trendbewusst, sondern ganz bei sich. Gerade darin liegt die Größe dieses Albums. Es will das Leben nicht überhöhen, sondern ihm ehrlich standhalten. Da Capo.
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2: Um 23 Uhr mit Katja Kindermann. Elon Musk ist in einem Zivilprozess gegen das KI-Unternehmen OpenAI gescheitert. Eine Jury und die zuständige Richterin haben entschieden, der Tech-Milliardär habe seine Ansprüche zu spät geltend

0: den Plänen seiner einstigen Mitgründer erfahren.
1: Die Bundesregierung will den Zivil- und Katastrophenschutz bis 2029 mit 10 Milliarden Euro massiv ausbauen. Ein entsprechendes Maßnahmenpaket soll am Mittwoch vom Bundeskabinett beschlossen werden, teilte das Innenministerium mit. Aus der Nachrichtenredaktion Astrid Rolle.
2: Deutschland muss widerstandsfähiger werden gegenüber Angriffen oder Anschlägen. Das sagt die Bundesregierung. Um das zu erreichen, sollen Katastrophenschützer, zum Beispiel beim Technischen Hilfswerk, besser ausgebildet werden. Außerdem will die Regierung 1000 Spezialfahrzeuge und 110.000 Feldbetten kaufen. Geplant ist auch eine medizinische Taskforce an mehr als 50 Standorten für große Notlagen mit vielen Verletzten. Um die Menschen besser warnen und leiten zu können, sollen alle öffentlichen Schutzräume wie Bunker, gesicherte Keller oder U-Bahnhöfe bundesweit erfasst werden.
1: Deutschland wird seine Ziele bei der Senkung der Treibhausgasemissionen für 2030 und das folgende Jahrzehnt voraussichtlich deutlich verfehlen. Zu diesem Ergebnis kommt der unabhängige Expertenrat für Klimafragen. Das im März vom Bundeskabinett beschlossene neue Klimaschutzprogramm bewerten die Fachleute darin als ungenügend. Selbst bei einer vollständigen Umsetzung des Programms könne keines der gesetzlichen Ziele bis 2040 erreicht werden. Kanzler Merz hat Russland vorgeworfen, auf jedes Verhandlungsangebot mit noch intensiverem Beschuss der Ukraine zu reagieren. Merz sagte, Moskau müsse verstehen, dass es verhandeln muss. Europa stehe bereit, an den Verhandlungstisch zu kommen. Mit der Ukraine, mit Russland und mit den Vereinigten Staaten. Zuerst jedoch müssten die Kampfhandlungen eingestellt werden. Das waren die Nachrichten. Das Wetter in Deutschland. In der Nacht meist trocken, teils klar, teils neblig. Tiefstwerte 10 bis 1 Grad. Morgen nach Nebel zeitweise heiter, später einzelne Schauer oder Gewitter, Höchstwerte 13 Grad in der Eifel bis 21 Grad in Berlin. Am Mittwoch wechselhaftes Schauerwetter bei 16 bis 22 Grad und am Donnerstag Schauer und Gewitter, gebietsweise freundlich 16 bis 26 Grad. Es ist jetzt 23.03 Uhr.
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4: Die A1 Bremen Richtung Hamburg ist zwischen Harburg und Stillhorn wegen Bauarbeiten bis 5 Uhr früh gesperrt. Bitte der Umleitung U83 folgen. Die A9 München Richtung Nürnberg ist zwischen Ingolstadt Süd und Ingolstadt Nord nach einem Unfall bis 5 Uhr gesperrt. Die Umleitung führt über die U39. Die A27 Bremen Richtung Walsrode ist zwischen Verden Ost und Walsrode West nach einem Unfall gesperrt. Die A39 Salzgitter Richtung Braunschweig ist zwischen Salzgitter-Lebenstedt Süd und Wartenstedt wegen einer Nachtbaustelle bis morgen früh 5 Uhr gesperrt. Die Umleitung führt über die U79. Die A40 Essen Richtung Duisburg ist zwischen Kreuz Kaiserberg und Kreuz Duisburg wegen Brückenarbeiten bis morgen um 5 Uhr gesperrt. Die A46 Arnsberg-Neheim-Brilon ist zwischen Freienohl und Wennemen in beiden Richtungen wegen einer Feuerwehrübung gesperrt. Auf der A71 Suhl Richtung Erfurt ist zwischen Oberhof und Gräfenroda bis morgen ca. 6 Uhr der Tunnel gesperrt. Die A81 Schaffhausen Richtung Singen ist zwischen Gottmadingen und Hilzingen wegen einer Baustelle im Halsbergtunnel noch bis morgen 6 Uhr gesperrt. Eine Umleitung ist eingerichtet. Die A210 Rendsburg Richtung Kiel ist zwischen Melsdorf und dem Kreuz Kiel West wegen Bauarbeiten bis zum 13. Juni gesperrt. Und die A659 Weinheim Richtung Viernheim ist in Höhe Kreuzweinheim wegen einer Baustelle bis morgen 5 Uhr gesperrt. Eine Umleitung ist eingerichtet. Kommen Sie gut durch den Verkehr und sicher an Ihr Ziel. Weiterhin gute Fahrt.
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4: Mit Maja Weber am Mikrofon aus dem NDR-Infostudio in Hamburg. Herzlich willkommen. Es war der Tag, den die Christdemokraten in Rheinland-Pfalz schon seit langem herbeigesehnt hatten. Nach 35 Jahren SPD-geführter Regierung wird in Mainz nun ein Ministerpräsident von der CDU die politischen Geschicke lenken. Gordon Schnieder heißt der Mann, ist 50 Jahre alt und der jüngere Bruder von Bundesverkehrsminister Patrick Schnieder. Aus Mainz berichtet Christian Buttgereit.
5: Nicht nur unter den Augen des großen Bruders, sondern auch in Anwesenheit des Mainzer Bischofs Peter Kohlgraf wurde Schnieder am Mittag vereidigt.
6: Ich schwöre bei Gott, dem Allmächtigen und Allwissenden, dass ich mein Amt unparteiisch, getreu der Verfassung und den Gesetzen zum Wohl des Volkes führen werde. So wahr mir Gott helfe.
5: Der 50-jährige Gordon Schnieder führt von nun an eine große Koalition mit der SPD. Zusammen kommen

0: beide Parteien auf eine deutliche Mehrheit von 71 der 105 Sitze. Doch nur 63 Abgeordnete stimmten bei der Wahl zum Ministerpräsidenten für den Mann aus der Eifel. Sein Vorgänger von der SPD hatte seinerzeit sogar 3 Stimmen aus der Opposition erhalten. Schnieder spricht trotzdem von einer deutlichen Mehrheit, die ihn froh mache. Vertrauen sei da. Man wolle und werde ein anderes Bild abgeben als die Große Koalition im Bund.
1: Also wir haben, glaube ich, in den letzten Wochen gezeigt, dass wir hier ganz anders gestartet sind und dass wir überhaupt nicht in ein solches Gezanke gekommen sind. Wir haben sehr vertrauensvoll miteinander sondiert. Das galt auch für 3 Wochen Koalitionsverhandlungen. Und genau in diesem Stil werden wir das fortsetzen.
0: Seinem Kabinett gehören 10 Minister an, 5 von der CDU und 5 von der SPD. In der CDU gab es Stimmen, Schnieder habe der SPD zu viele Zugeständnisse gemacht, obwohl die Sozialdemokraten bei der Wahl fast 10 Prozentpunkte verloren hatten. So behält die SPD beispielsweise das Finanzministerium. Der CDU war es vor allem wichtig, den Sozialdemokraten das Bildungsressort abzunehmen. Als neue Bildungsministerin wurde heute mit Ute Eiling-Hüttig eine Politikerin aus Bayern vereidigt. Dafür trat die CSU-Politikerin vor wenigen Tagen eigens in die rheinland-pfälzische CDU ein. Einige SPD-Minister der alten Ampelregierung bleiben Teil der neuen Koalition. Sie und alle Abgeordneten sollen helfen, das Vertrauen in die Demokratie zu stärken. So der neu gewählte Landtagspräsident Matthias Lammert von der CDU.
2: In diesem Hohen Hause ist Platz für hartes Ringen um den richtigen politischen Weg. Aber es ist kein Platz für Verfassungsfeindlichkeit, Menschenverachtung oder irgendeine Form von Extremismus.
0: Dieses Vertrauen wurde bereits bei der Wahl von Lammerts Stellvertretern auf die Probe gestellt. Die AfD hatte beantragt, der Landtag solle sich auf einen Vizepräsidenten beschränken. Der parlamentarische Geschäftsführer Damian Lohr.
3: Wir leben in einer wirtschaftlich angespannten Zeit. Viele Menschen haben Probleme, ihr Leben zu finanzieren. Dementsprechend appelliere ich dafür, einen Vizepräsident zu wählen.
0: Als die Mehrheit jedoch für 3 Stellvertreterposten stimmte, erhob auch die AfD Anspruch auf einen der Posten. Allerdings ging sie dabei leer aus. Als einzige Oppositionsfraktion sind im Landtagspräsidium nun die Grünen vertreten. Das Beispiel macht deutlich, für Schnieder und seine CDU wird es nach 35 Jahren in der Opposition nicht einfach, ein Land in bewegten Zeiten zu regieren. Die AfD tritt selbstbewusst auf und die mitregierende SPD muss sich erst noch in die Rolle des Juniorpartners finden. Dass das alles nicht leicht wird, weiß auch Gordon Schnieder.
1: Ich werde Ministerpräsident aller Rheinland-Pfälzerinnen und Rheinland-Pfälzer sein. Auch derjenigen, die heute mit Skepsis auf diese Wahl blicken.
4: Aus der Landeshauptstadt Mainz berichtete Christian Buttgereit. Gordon Schnieder von der CDU ist also neuer Ministerpräsident in Rheinland-Pfalz. Bundesweit ist Schnieder noch weitgehend unbekannt. Deshalb stellt Petra Wagner ihn noch einmal vor.
5: Er ist katholisch und verheiratet, hat 3 Kinder und einen Studienabschluss als Finanzwirt. Gordon Schnieder, der neue Ministerpräsident von Rheinland-Pfalz. Ein Mann vom Dorf, der stolz auf seine Wurzeln ist und das auch häufig betont.
6: Ich bin bodenständig, bin heimatverbunden, ich bin ein Junge vom Dorf. Ich bin in den Vereinen aktiv, ich bin da nah bei den Menschen dran, ich höre zu.
5: Schnieder lebt in Birsborn, einer Gemeinde im selbst für rheinland-pfälzischen Verhältnisse ziemlich abgelegenen Landkreis Vulkaneifel. Kaum mehr als 1000 Einwohner hat das Dorf, in dem der 50-Jährige aufgewachsen ist. Er liebe das Landleben, so sagt er, und er sei durch und durch ein Familienmensch.
6: In einer großen Familie, selbst groß geworden mit 3 Geschwistern. In einem Mehrgenerationenhaus, meine Großmutter hat bei uns gewohnt. Brauchte nie einen Schlüssel als Kind, weil immer einer da war. Und das Schöne ist jetzt, dass ich das meinen Kindern auch wieder so schenken kann. Denn meine Mutter wohnt bei uns mit. Ich bin mit meiner Frau zurück in mein Elternhaus gegangen. Und meine beiden Kinder brauchen auch keinen Schlüssel, ist immer einer da.
5: Fast überflüssig zu erwähnen, dass Schnieders Interessen sich nicht von denen der anderen durchschnittlichen Rheinland-Pfälzer unterscheiden. Er geht gern wandern, fährt gerne Rad und sammelt Briefmarken. Gordon Schnieder gibt sich bürgerlich bescheiden und tatsächlich ist er keiner von den Lauten, die den großen Auftritt lieben. Statt anderen die Welt zu erklären, hört er lieber zu. Statt die harte Auseinandersetzung mit der politischen Konkurrenz zu suchen, setzte er in einem beinahe bedächtigen Wahlkampf auf zurückhaltende, ruhige Töne. Für einen Spitzenpolitiker ist Gordon Schnieder fast schon auffällig unauffällig. Trotzdem oder vielleicht gerade deswegen hat der 50-Jährige aus der Eifel so etwas wie ein politisches Wunder vollbracht. Nach 35 schier endlosen Oppositionsjahren ist die CDU unter seiner Führung wieder die stärkste Partei im Land und er selbst ab heute Ministerpräsident. 2016 errang Schnieder das erste Mal ein Landtagsmandat. Aus den notorischen Streitigkeiten innerhalb der CDU-Landtagsfraktion und der Landespartei hielt er sich scheinbar heraus, um dann 2023 doch seinem glücklosen Vorgänger Christian Waldauf sowohl den Fraktions- als auch den Parteivorsitz abzunehmen. Seitdem ist klar, Gordon Schnieder hat durchaus Durchsetzungskraft.
6: Dass ich gerne entscheide und hinter den Entscheidungen dann auch stehe und das nicht auf die lange Bank schiebe. Ich sag mal, ich enthalte mich nicht gerne.
5: Entscheidungen wird Schnieder künftig viele treffen müssen. Die Erwartungen an ihn sind groß. Auch wenn die Grünen, die im neuen Landtag in der Opposition sitzen, den Koalitionsvertrag von CDU und SPD als ambitionslos und bieder beschrieben. Und bieder, das reime sich auf Schnieder, spottete die bisherige Umweltministerin und jetzige Fraktionsvorsitzende der Grünen, Katrin Eder. Als Ministerpräsident muss Gordon Schnieder jetzt jedenfalls das ganze Land vertreten, auch und gerade gegenüber dem Bund. Und das wird dann bedeuten, weniger Birisborn und mehr Berlin.
4: Petra Wagner stellte den neuen Ministerpräsidenten von Rheinland-Pfalz vor. Und wir wollen Gordon Schnieder jetzt noch etwas besser kennenlernen. Lara Dudek war in seinem Heimatort Birisborn unterwegs. Und da heißt der neue Ministerpräsident einfach nur Gordon.
7: Die Ortsmitte von Birisborn, einem kleinen Ort in der Vulkaneifel. Immer mal wieder betritt jemand den Bäckerladen oder geht in den Gasthof im Ortskern. Ansonsten ist nicht viel los auf den Straßen. Die Menschen in dem rund 1100 Einwohnerdorf gehen ihrer Arbeit nach. In einem Friseurladen, dem Bäcker, einem Malerbetrieb und einem Dekoladen mitten im Ort. Spricht man die Menschen auf Gordon Schnieder an, lächeln sie. In seinem Heimatort Birisborn kennt man den künftigen Ministerpräsidenten als ehemaligen Bürgermeister, Mitglied im Musikverein, einen Eifeler Jung. Einfach nur als Gordon.
8: Also tatsächlich kenne ich Gordon wahrscheinlich auch wesentlich besser als Mensch, als Politiker. Er ist sehr bodenständig, er ist ein Familienmensch auf jeden Fall und er ist sehr humorvoll. Und ich finde, dass er ein Mensch ist, der, wenn er was sagt, dann hält er auch Wort. So kenne ich ihn eigentlich.
7: Sagt Sabrina Schliederer, die einen Dekoladen in Birisborn führt. Sie ist gebürtige Birisbornerin und kennt Gordon Schnieder schon von klein auf. Sie ist mit ihm auf die gleiche Schule gegangen und heute mit der Familie befreundet. Und so haben einige Birisborner ihre Geschichten, die sie mit Gordon Schnieder verbinden. So auch Silko Bennett.
9: Wir haben schon das eine oder andere Mal zusammen was gefeiert, weil unsere Kinder gleich alt sind. Ich kann auch sagen, ist auch eine Art Freund für mich. Wir spielen dann auch mal Karten oder würfelst mal Schocken und so. Der ist total auf dem Boden geblieben.
7: Die Birisborner, die an dem Tag im Ort unterwegs sind, freuen sich. Auch für den Politiker Gordon Schnieder. Gönnen es ihm und stehen hinter ihm. Das sei schon eine gewisse Solidarität. Unabhängig von der politischen Meinung findet eine Gruppe von Damen, die sich einmal die Woche beim Bäcker im Ort trifft. Ähnlich sieht das auch Monika Pitsch, die einen Friseurladen in Birisborn hat.
10: Also ich habe mich sehr, sehr, sehr gefreut. Sowohl für Gordon als auch für uns. Ich glaube einfach, dass er wirklich viel Gutes umsetzen will, was mir vielleicht von meiner politischen Einstellung zum Teil gar nicht passen wird auch, aber was insgesamt in der Summe dann trotzdem gut sein wird.
7: Dass er es trotz vollem Terminkalender immer mal wieder auf ein Fest schafft und man sich im Ort über den Weg läuft, da sind sich viele sicher. Und so freuen sie sich darauf, wenn man sich das nächste Mal begegnet. Fernab vom Trubel, sagt Sabrina Schliederer.
8: Das ist der Gordon. Ich habe ihn zwar schon mal als Hallo Herr Ministerpräsident angesprochen, aber es ist und bleibt der Gordon.
4: Lara Dudek berichtete aus dem Heimatort des neuen rheinland-pfälzischen Ministerpräsidenten Gordon Schnieder.

0: Zeit, es ist gleich 23.15 Uhr.
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0: Wer sich heimlich Hoffnungen auf eine Bundespräsidentin Angela Merkel gemacht hatte, wurde heute enttäuscht. Die Altkanzlerin erteilte dieser Idee eine klare Absage. Morgen wird sie den Europäischen Verdienstorden des Europäischen Parlaments erhalten. Und zuvor war sie beim WDR-Europaforum in Berlin im Rahmen der Digitalkonferenz Republika. Und da hat sie über den Zustand Europas gesprochen und sich im Anschluss den Fragen junger Menschen gestellt. Annika Witzel war dabei.
2: Schon bevor Angela Merkel überhaupt auf die Bühne des Europaforums kommt, gibt es lauten Applaus. Viele Besucherinnen und Besucher verlassen ihre Stühle, um erstmal ein Foto von der Bundeskanzlerin AD zu machen. Merkel scheint gut aufgelegt, kommt aber schnell zu einem ihrer großen Kritikpunkte bezüglich des Ukraine-Kriegs.
3: Was ich bedauere, ist, dass Europa sein diplomatisches Potenzial aus meiner Sicht nicht ausreichend einsetzt. Dass ich es nicht ausreichend finde, wenn Präsident Trump den Kontakt zu Russland hält. Sondern wir sind ja auch wer als Europäer.
2: Besonders weil, so Merkel weiter, die USA im Rahmen ihrer nationalen Sicherheitsstrategie auch gegen die europäischen Institutionen arbeiten würden.
3: Und das hatten wir so mit den Vereinigten Staaten von Amerika in der Geschichte noch nicht.
2: Gerade deswegen sprach sich Merkel auch für die Stärkung der NATO aus. Denn die Probleme, vor denen wir alle stünden, die könne sowieso kein Land alleine lösen. Was die wirtschaftliche Entwicklung in Europa angeht, sieht Merkel besonders in einer Sache Nachholbedarf, vor allem in Deutschland.
3: Die Digitalisierung bei uns geht schleppend, vielleicht weil wir so eine gute Verwaltung hatten, weil wir nicht so affin sind, aber das ist echt,
2: Und bezieht sich da auf ihre Amtszeit. Generell war die Kanzlerin bedacht, sich immer nur allgemein zu Themen zu äußern und nicht in den aktuellen Politikbetrieb einzugreifen. Im Gespräch mit dem WDR-News-Podcast 6.30 stellte sich Merkel den Fragen von jungen Menschen. Generell hatte sie diesen Appell an die Zielgruppe.
3: Ich würde immer junge Menschen ermutigen, die Chancen zu nutzen und natürlich nicht Eierpopeia zu machen, aber einfach auch zu sagen, was kann ich bewegen? Denn zum Schluss muss man vor seinen Kindern, vor sich selbst Rechenschaft ablegen, was habe ich denn bewegt im Leben?
2: Merkel ließ sich auch auf das Spiel ein, zu bewerten, welchen Job sie sich noch vorstellen könnte. Fußball-Bundestrainerin der Männer landete auf Platz 5. Noch weiter unten allerdings dieses Amt.
4: Bundespräsidentin.
3: Ja.
4: Hat sie
3: minus 7. Minus 7. Dieses Amt braucht wirklich jemanden, der mehr Kraft hat, der mehr, das kann ich jetzt nicht mehr. Ich war 16 Jahre Bundeskanzlerin, wissen Sie, was das heißt?
0: Wir unterbrechen ganz kurz diesen Bericht für eine Gefahrenmeldung. Achtung, Falschfahrer auf der A81 Singen-Schaffhausen zwischen Kreuzsingen und Gottmadingen. Da kommt Ihnen ein Falschfahrer entgegen. Bitte fahren Sie äußerst rechts und überholen Sie nicht. Auf der A81 Singen-Schaffhausen zwischen Kreuzsingen und Gottmadingen ist ein Falschfahrer unterwegs. Vorsicht bitte in beiden Richtungen. Und weiter mit dem Beitrag über Angela Merkels letzten Auftritt in Berlin gerade.
2: Schluss des Gesprächs äußerte Merkel noch den Wunsch, was ihrer Meinung nach in 10 Jahren noch am Küchentisch für Themen besprochen werden sollten.
3: Klimaschutz, Artenvielfalt und die Demokratie. Und vielleicht über Liebe und Trauer.
0: Annika Witzel berichtete vom WDR-Europaforum, das am Montag bei der Digitalkonferenz Republika eröffnet wurde, mit einem Auftritt von Altkanzlerin Angela Merkel. Und in Berlin wurden dort in verschiedenen Hallen und Sälen auch andere Themen diskutiert. Zum Beispiel die große digitale Abhängigkeit Europas von wenigen, meist US-amerikanischen Tech-Unternehmen. Bei Software, Suchmaschinen oder künstlicher Intelligenz sind die europäischen Alternativen kaum oder schwer zu finden. Fachleute, Influencer, Abgeordnete und Journalistinnen und Journalisten diskutierten darüber, wie unsere Gesellschaft digital souveräner werden kann. Sebastian Riechel hat sich die eine oder andere Debatte angehört.
5: Vorreiter in Sachen digitaler Souveränität in Deutschland ist Schleswig-Holstein. Statt Microsoft-Programme wie Teams oder Outlook nutzen die Mitarbeitenden in der Verwaltung sogenannte Open-Source-Software. Das macht die Landesverwaltung unabhängig von US-Tech-Unternehmen und spart Millionen an Lizenzgebühren. Der Code der Open-Source-Programme, eine Art digitaler Bauplan, ist frei zugänglich. Eine große Herausforderung ist deshalb die Sicherheit, sagt Landesdigitalminister Dirk Schröter.
6: Die Vorstellung, dass wir Lösungen einsetzen, die irgendwelche Studierenden in ihren Studentenwohnheimen entwickelt haben als Open-Source-Lösung und die im Internet bereitstellen und wir die dann runterladen und hier einsetzen, die trifft ja nicht zu. Wir arbeiten mit hochprofessionellen Unternehmen zusammen, die Lösungen anbieten, die millionenfach am Markt auch eingesetzt sind.
5: Ganz ohne Probleme läuft so eine Umstellung nicht ab. In Schleswig-Holstein konnten Richter zum Beispiel teilweise nicht mehr auf Mails zugreifen und zwischenzeitlich Haftbefehle auch nicht verschicken. Die Vorteile durch die digitale Souveränität überwiegen laut Schröter aber.
6: Wir haben hier eine völlig neue Zusammenarbeit entwickelt, um die Lösung auch passgenau zu entwickeln. Da ist, ich sag mal, Microsoft ein Konzern, der weit, weit weg ist und jetzt nicht zwingend darauf gewartet hat, dass Schleswig-Holstein mit ihm spricht. Und das ist etwas, was von so unschätzbar großem Wert ist, auch um Verwaltung zu einem Innovationstreiber in dem Bereich zu machen.
5: Wie wichtig es ist, digital souverän zu werden, hat auch die Journalistin und Bestsellerautorin Karen Howe auf der Republika eindrücklich klargemacht. Sie kennt sich aus wie kaum eine andere, wenn es um KI-Konzerne geht. Und sie bezeichnet die Macht der KI-Firmen als Imperium.
7: Fundamentally, we need to separate AI.
8: Im Kern müssen wir KI vom Imperium trennen. Wir wollen die Vorteile von KI, aber wir können und dürfen sie nicht auf Kosten unserer Demokratie haben.
5: Auf der großen Hauptbühne der Republika rief Howe deshalb alle dazu auf, aktiv an der Zukunft der KI mitzuarbeiten. Sie hat eine klare Vision davon.
9: A vision that is community-driven.
8: Eine Vision, die gemeinschaftsgetrieben, einvernehmlich und respektvoll gegenüber lokalen Gegebenheiten und Geschichte ist. Jede und jeder von euch spielt eine aktive Rolle dabei, den Imperien zu widerstehen, die technologische Entwicklung mitzugestalten und unsere gemeinsame Zukunft zu stärken.
5: Denn wenn eine Gesellschaft wachse, so Howe, dann würden Imperien fallen, auch in Zeiten von KI.
0: Sebastian Richel berichtete von der Digitalkonferenz Republika. Zu einem anderen Thema. Hakenkreuzschmierereien an den Wänden, gewaltvolle Drohkommentare und Beleidigungen im Internet oder Angriffe auf Andersdenkende. All das sind Fälle politisch motivierter Kriminalität. Und genau solche Taten beschäftigen die Sicherheitsbehörden seit Jahren zunehmend. Niedersachsens Innenministerin Daniela Behrens hat jetzt neue Zahlen aus ihrem Bundesland vorgestellt. Sie zeigen, die Behörden dort haben im vergangenen Jahr mehr als 8000 politisch motivierte Straftaten registriert. Bertil Starke berichtet.
10: Es ist ein düsteres Bild, das Daniela Behrens von der politischen Kultur Niedersachsen zeichnet. Die Landesinnenministerin macht dafür vor allem rechtsextreme Straftäter verantwortlich. Auch wenn die Zahlen in diesem Bereich 2025 im Vergleich zum Vorjahr um rund 7% zurückgingen, gibt es für die SPD-Politikerin keinen Grund zur Entwarnung. Im Gegenteil.
11: Jede zweite Tat, die wir verzeichnen, ist dem Rechtsspektrum zuzuordnen. Deswegen kann man an den Zahlen sehen, dass wir eine Verrohung der politischen Diskurs haben, dass immer mehr auch Gewalt eingesetzt wird zur Durchsetzung von auch politischer Argumentation und das ist nicht gut.
10: Insgesamt stieg die Zahl der rechtsmotivierten Gewaltdelikte auf 110. Darunter befanden sich 30 schwere Körperverletzungen. Bei den meisten der insgesamt rund 3.750 rechtsextremen Taten handelt es sich um Propagandafälle. Gemeint sind unter anderem Hakenkreuze oder SS-Runen, die an Wände geschmiert, oder Hitlergrüße, die gezeigt werden. Niedersachsens Polizeipräsident Axel Brockmann kündigt an, die Behörden bleiben wachsam.
12: Wenn ich beispielsweise an NSU zurückdenke, ja, was man damals so vielleicht gar nicht vor Augen hatte, muss man das heute immer noch vor Augen haben. Und insoweit gebe ich da keine Entwarnung, sondern wir müssen nach wie vor sensibel bleiben.
10: Auch Linksextreme setzen die Demokratie und den Rechtsstaat in Niedersachsen unter Druck. Knapp 1600 Taten registrierte die Polizei im vergangenen Jahr. Das ist ein Anstieg um 30%. Für Innenministerin Behrens kommt das aber nicht überraschend.
11: Wir haben ein Rechts-Links-Verhältnis, das heißt mehr rechte Taten, auch mehr linke Taten. Und wir merken, dass in beiden Bereichen die Gewalttätigkeiten zunehmen. Gerade wenn es bei Versammlungslagen geht, gerade wenn es darum geht, Infostände von vermeintlich Falschdenkenden zu verhindern. Das ist nicht gut.
0: Und wir müssen leider diesen Beitrag unterbrechen, denn wir haben einen Falschfahrer auf der A44 Düsseldorf-Essen. Zwischen Hetterscheid und Essen-Kupferdreh kommt Ihnen ein Falschfahrer entgegen. Fahren Sie bitte äußerst rechts und überholen Sie nicht. Auf der A44 Düsseldorf-Essen zwischen Hetterscheid und Essen-Kupferdreh ist ein Falschfahrer unterwegs. Vorsicht bitte in beiden Richtungen und weiter mit den Kriminalstatistiken aus Niedersachsen.
12: Beleidigung im Netz, ja, oder Bedrohung im Netz würde ich nicht abtun. Da ist auch eine entsprechende kriminelle Energie.
10: Rund 1600 politische Straftaten weisen einen Bezug zur Bundestagswahl zu Beginn des Jahres 2025 auf. Auch das ist für Innenministerin Behrens ein Beleg dafür, dass gesellschaftlich etwas ins Rutschen gekommen ist.
11: Das zeigt, dass wir in den letzten Jahren nicht mehr so freundlich miteinander diskutieren, sondern dass wir immer aggressiver miteinander werden und irgendwann folgt halt auch aus Worten Taten. Und daher ist das schon eine schwierige Entwicklung.
10: Im laufenden Jahr dürften politisch motivierte Straftaten gerade im Herbst wieder zunehmen. Dann finden in Niedersachsen Kommunalwahlen statt.
1: Sport.
13: Mit Moritz Kühn und der Eishockey-Weltmeisterschaft, da läuft es für das deutsche Team bislang überhaupt nicht rund. Drittes Vorrundenspiel, dritte Niederlage. Gegen Gastgeber und Mitfavorit Schweiz gab es eine 1:6 Pleite vor den Augen unseres Reporters Burkhard Hupe.
14: 26 Spielminuten war in Zürich alles in Ordnung für die deutsche Eishockey-Nationalmannschaft. Es stand 0:0, Deutschland war gut im Spiel, hatte ein Powerplay, traf den Pfosten. Und dann im Gegenzug die Schweizer in Unterzahl erfolgreich. Das erste Tor für den WM-Gastgeber. Und danach brach Deutschland komplett auseinander. Die Tore fielen fast im Minutentakt. Innerhalb von nur 12 Minuten 5 Tore für die Schweizer. 5:0 die Führung für die Eidgenossen nach 40 Minuten im letzten Abschnitt. Ließen es dann die Schweizer sehr viel ruhiger angehen. Erhöhten durch André Ghetto noch auf 6:0. André Ghetto zweifacher Torschütze an diesem Abend. Ehe Frederik Tiffels den Berliner in seinem 100. Länderspiel wenigstens noch der Ehrentreffer zum 1:6 gelang.
13: Ja, weiter geht's am Mittwoch gegen die USA. Sieht nicht gut aus für die DEB-Auswahl. Tabellenvorletzter in der Vorrunde, also Platz 7. Nur die besten 4 Mannschaften schaffen den Sprung ins Viertelfinale und das war eigentlich das Ziel. Das kurzfristige Ziel von den Basketballern aus Bonn und Würzburg lautet, das Halbfinalticket für die Playoffs lösen. Aber nur ein Team kann es schaffen, denn diese beiden treffen in der Playoff-Viertelfinalserie aufeinander. Und nach dem 2. Spiel ist alles wieder offen, denn die Baskets Bonn haben ausgeglichen, Peter Schulz.
15: Der 4. der Hauptrunde siegte mit 88:81. Damit steht es in der Best-of-5-Serie unentschieden 1:1. 2 Tage nach der 54:69 Auftaktniederlage zeigten sich die Bonner vor allem offensiv stark verbessert, hatten zunächst aber Probleme mit der Defensive. Zur Halbzeit führten die Gäste aus Würzburg mit 43:41. In der 2. Hälfte drehten die Bonner auf und führten zwischenzeitlich sogar mit 12 Punkten. Joel Aminu war mit 16 Punkten bester Werfer für die Hausherren. Für die Würzburger, die Hauptrunde auf Platz 5 beendeten, kam Markus K. auf 20 Zähler.
13: Kurz vor dem Halbfinaleinzug steht Bamberg. Die Baskets haben auch das 2. Spiel der Viertelfinalserie gegen Ulm gewonnen, und zwar mit 90:87. Damit fehlt Bamberg nur noch ein Sieg für den Einzug in die nächste Runde. Große Glücksgefühle in Elversberg. Die Fußballer der 13.000 Einwohnerstadt haben am vergangenen Wochenende den Aufstieg klargemacht und durften nun erneut feiern. Nicht im Stadion, sondern auf dem Rathausvorplatz vor mehr als 6.000 Fans. Thomas Wollscheid war bei der Party dabei.
16: Die Vereinshymne mit dem Refrain 2023 an einem Tag im Mai, dem Tag, als die SV Elversberg in die 2. Liga aufgestiegen ist, wird geändert werden müssen. 2026, an einem Tag im Mai, wird es dann heißen. Genau genommen am 17. Mai. Denn an diesem Tag hat die SV Elversberg Fußballgeschichte geschrieben. Kein Verein in der langen Geschichte der Bundesliga war kleiner. Kein Verein hatte ein kleineres Stadion und kein Verein hat einen geringeren Etat. Aber feiern können die Elversberger wie die ganz Großen. Rund 6.000 Menschen auf dem Rathausplatz der 13.000 Einwohnergemeinde Spiesen-Elversberg verwandelten das Dorf in eine Feiermeile, die auch Trainer Vincent Wagner begeisterte.
17: Es gibt schlechtere Dinge, würde ich sagen, als dass die Leute einen mögen, Fotos, Autogramme wollen. Demzufolge versuchen wir, die Leute zu bedienen, in dem Sinne, dass wir sie glücklich machen, indem wir die Unterschriften geben.
16: Wagner macht jetzt erstmal Urlaub. Für den neuen Sportvorstand Christian Weber aber beginnt die Arbeit. Es gilt, die Mannschaft für die Bundesliga aufzustellen.
0: Das war der Sport in der ARD-Infonacht. Und hier geht es jetzt gleich weiter mit den Nachrichten um 11:30. Und danach sprechen wir über den Fehmarnbelt-Tunnel, der in 2 Schritten erst eröffnet wird. Und auch über das Thema, ob Konzerttickets allgemein zu teuer sind. Mein Name ist Maya Weber. Bleiben Sie dabei.
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18: Um 23.30 Uhr mit Ronald Lessig. Der Expertenrat für Klimafragen hat der Bundesregierung zu viel Optimismus beim Klimaschutz attestiert. Den Fachleuten zufolge wird Deutschland langfristig seine Emissionsziele verfehlen. Opposition und Umweltschutzverbände fühlen sich bestätigt. Aus Berlin Jan-Frederik Willems.
19: Das Urteil der Grünen-Chefin Franziska Brandner fällt eindeutig aus. Der Prüfbericht des Expertenrats für Klimafragen sei eine Klatsche für die Bundesregierung. Nicht nur verfehle die Merz-Regierung das Klimaziel 2030, sie schummele auch noch, indem sie Treibhausgasminderungen unrealistisch hoch ansetze, wirft Brandner schwarz-rot vor. Viele Umweltorganisationen sehen es ähnlich. Der WWF kritisiert unter anderem, dass die Regierung eher Sprit mit dem Tankrabatt subventioniert, als sich von fossilen Energien unabhängig zu machen. Greenpeace fordert, dass das neue abgeschwächte Heizungsgesetz gestoppt werden muss.
18: Die Bundesregierung plant einen besseren Schutz für die Bevölkerung. Heute hat Innenminister Dobrindt Einzelheiten genannt. Demnach sollen in den nächsten 4 Jahren 10 Milliarden Euro investiert werden. Den Hintergrund der geplanten Maßnahmen erklärt Benjamin Großkopf.
20: Die Dringlichkeit bekommt das Ganze durch eine militärische Bedrohung, die die Bundesregierung vor allem in Russland sieht, die zwar nicht zwingend bedeutet, dass Russland wirklich direkt Deutschland angreift, aber die Vorbereitung auf etwaige Angriffe, einerseits erhebliche Stärkung der Bundeswehr, das passiert hier gerade, und andererseits eben Zivilschutz, das dient halt auch der Abschreckung, beziehungsweise ein Land wird wehrhafter, haben heute dann auch Innenminister Dobrindt und Verteidigungsminister Pistorius fast wortgleich gesagt. Schutz nach innen und nach außen, das sind 2 Seiten der gleichen Medaille.
18: Bundesfinanzminister Klingbeil hat in Paris Frankreichs Präsident Macron zu einem 4-Augen-Gespräch getroffen. Klingbeil sagte, er habe Macron berichtet, wie er zusammen mit dem französischen Finanzminister Lescure die in der EU seit Jahrzehnten geplante Kapitalmarktunion vorantreiben wolle. Hier brauche es jetzt Entscheidungen. Ein fehlender einheitlicher Kapitalmarkt gilt als großer Wettbewerbsnachteil der EU gegenüber den USA oder China. Elon Musk hat in einem Rechtsstreit mit dem auf KI spezialisierten Unternehmen OpenAI eine Niederlage erlitten. Die kalifornischen Geschworenen entschieden, dass Musk seine Klage nicht rechtzeitig eingereicht habe. Der Tech-Milliardär hatte OpenAI-Chef Altman vorgeworfen, die ursprüngliche gemeinsame Vision für OpenAI verraten zu haben. Statt es als gemeinnützige Organisation zum Wohle der Menschheit zu führen, hätten sie OpenAI hinter seinem Rücken auf Profitmaximierung ausgerichtet. Musk war 2015 ein Mitbegründer von OpenAI, Jahre bevor das Unternehmen ChatGPT entwickelte. Das Wetter in Deutschland. In der Nacht meist trocken oder klar, gebietsweise Nebel, bei 10 bis 1 Grad. Morgen nach Nebelauflösung heiter, später einzelne Schauer oder Gewitter, bei bis zu 13 Grad in der Eifel und 21 Grad in Berlin. Am Mittwoch wechselhaftes Schauerwetter bis 22 Grad, am Donnerstag Schauer oder Gewitter bis 26 Grad. Das waren die Nachrichten.
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0: Und wir beginnen mit einem Falschfahrer auf der A44 Düsseldorf-Essen. Zwischen Hetterscheid und Essen-Kupferdreh kommt Ihnen ein Falschfahrer entgegen. Fahren Sie bitte äußerst rechts. Und überholen Sie nicht auf der A44 Düsseldorf-Essen zwischen Hetterscheid und Essen-Kupferdreh. Ist ein Falschfahrer unterwegs, Vorsicht bitte in beiden Richtungen. Auf der A81 Singen-Schaffhausen haben wir eine Entwarnung. Dort ist kein Falschfahrer mehr unterwegs zwischen Kreuzsingen und Gottmadingen. Die A1 Bremen Richtung Hamburg ist zwischen Harburg und Stillhorn wegen Bauarbeiten bis 5 Uhr früh gesperrt. Bitte der Umleitung U83 folgen. Die A9 München Richtung Nürnberg ist zwischen Ingolstadt Süd und Ingolstadt Nord nach einem Unfall bis 5 Uhr gesperrt. Die Umleitung führt über die U39. Die A27 Bremen Richtung Walsrode ist zwischen Verden Ost und Walsrode West nach einem Unfall gesperrt. Die A39 Salzgitter Richtung Braunschweig ist zwischen Salzgitter-Lebenstedt Süd und Wartenstedt wegen einer Nachtbaustelle bis 5 Uhr früh gesperrt. Die Umleitung führt über die U79. Die A40 Essen Richtung Duisburg ist zwischen Kreuz Kaiserberg und Kreuz Duisburg wegen Brückenarbeiten bis um 5 Uhr früh gesperrt. Die A46 Arnsberg-Neheim-Brilon ist zwischen Freienohl und Wennemen in beiden Richtungen wegen einer Feuerwehrübung gesperrt. Auf der A71 Suhl Richtung Erfurt ist zwischen Oberhof und Gräfenroda der Tunnel bis 6 Uhr früh gesperrt. Die A81 Schaffhausen Richtung Singen ist zwischen Gottmadingen und Hilzingen wegen einer Baustelle im Halsbergtunnel noch bis 6 Uhr gesperrt. Eine Umleitung ist eingerichtet. Die A210 Rendsburg Richtung Kiel ist zwischen Melsdorf und dem Kreuz Kiel West wegen Bauarbeiten bis zum 13. Juni gesperrt. Die A659 Weinheim Richtung Viernheim ist in Höhe Kreuz Weinheim wegen einer Baustelle bis 5 Uhr gesperrt. Eine Umleitung ist eingerichtet. Kommen Sie gut durch diesen Straßenverkehr und bitte sicher an Ihr Ziel. Gute Fahrt.
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0: Mit Maja Weber. Schön, dass Sie zuhören. Der Fehmarnbelt-Tunnel gilt als eines der größten Verkehrsprojekte Europas. Unter der Ostsee soll er Deutschland und Skandinavien künftig deutlich schneller verbinden. Mit dem Auto in 10 Minuten, mit dem Zug in gerade mal 7. Das Großprojekt nimmt Form an. Das erste Bauteil liegt auf dem Meeresboden. Eine 217 Meter lange und 73.000 Tonnen schwere Betonkonstruktion. Aber jetzt zeigt sich, zur geplanten Eröffnung sollen wohl erstmal nur Autos und Lkw durch den Tunnel fahren. Die Bahnstrecke verzögert sich. Julian Marxen über Probleme und auch über Fortschritte auf der Baustelle.
4: Eigentlich geht es auf der Tunnelbaustelle gut voran. Vor der dänischen Insel Lolland ist vor 2 Wochen das erste große Tunnelelement in die Ostsee hinabgelassen worden. Und weitere Betonröhren sind aktuell in Arbeit, wie die Sprecherin der Baugesellschaft Sund und Belt, Denise Juchem, berichtet.
21: In der Fabrik auf dänischer Seite werden jetzt die weiteren Tunnelelemente hergestellt. 16 Tunnelelemente wurden schon fertig betoniert und die werden jetzt nach und nach weiter ausgestattet und für das Absenken vorbereitet.
4: Doch auch wenn es in der Fabrik und beim Absenken der Bauteile aktuell nach Plan läuft, gibt es Probleme. Und zwar auf deutscher Seite, beim Bau der neuen Bahnstrecke, die zum Tunnel führen soll. Die Deutsche Bahn hatte unlängst Verzögerungen eingeräumt. Grund: Probleme unter anderem beim Baurecht. Nun also die Planänderung für die Tunneleröffnung. Sund und Belt-Sprecherin Denise Juchem.
21: Wir wissen auch, dass die Deutsche Bahn Schwierigkeiten hat, die deutsche Bahnanbindung fertig zu bekommen, sodass wir gesagt haben, wir legen jetzt den kompletten Fokus erstmal darauf, die Straßenröhren fertig zu bekommen. Es ist natürlich bedauerlich, dass wir auf der einen Seite von der Mobilitätswende sprechen und wir sehr gerne gewollt hätten, dass natürlich die Bahnreisenden, die den Fehmarn-Belt-Tunnel mit all seinen Vorteilen gleich komplett nutzen kann. Aber wenn die Gegebenheiten jetzt einfach so sind, dass die deutsche Schienenanbindung nicht zeitgleich mit uns fertig werden sollte, dann ist es einfach so die logische Konsequenz, dass wir den Fokus auf den Straßenteil legen.
4: Doch wann genau werden die ersten Autos durch den Fehmarn-Belt-Tunnel rollen und wann folgen die Züge? Ursprünglich sollte die Ostseequerung 2029 eröffnet werden. Die Verantwortlichen mussten den Plan aber verwerfen. Es gab Verzögerungen, auch auf dänischer Seite. Dann hieß es, dass die Unterführung nicht vor 2031 fertig sein wird. Denise Juchem von Sund und Belt will auf NDR-Anfrage aktuell jedenfalls keine Prognose wagen.
21: Wir haben uns jetzt gesagt, wir werden die ersten Tunnelelemente absenken und dann werden wir gemeinsam mit den Bauunternehmen, die das für uns umsetzen, nochmal zusammensetzen und dann einfach schauen, welche Erfahrungen hat man denn gesammelt? Wo kann man eventuell noch ein bisschen beschleunigen? Wie ist was gelaufen?
4: Und wenn das alles zusammengetragen und ausgewertet sei, so Juchem, dann werde man auch einen neuen, verlässlichen Zeitplan vorstellen.
0: Julian Marxen berichtete über den Fehmarn-Belt-Tunnel. Der soll wohl erstmal nur halb geöffnet werden. Züge rollen erst später unter der Ostsee.
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0: Konzerttickets für Popmusik-Events sind in den vergangenen Jahren immer teurer geworden. Bei Superstars werden oft hohe dreistellige Summen fällig. Zugleich aber, so der Verdacht, steigt die Zahl der abgesagten Konzerte, weil vielleicht sich für bestimmte Veranstaltungen die Eintrittskarten offenbar nur schleppend verkaufen. Antje Sieb über Gründe und Hintergründe.
2: In den USA gibt es schon einen neuen Begriff für das Phänomen, das Blue Dot Fever, blaue Punktefieber, gehe um. Benannt nach den blauen Punkten, mit denen Ticketplattformen die freien Sitze markieren, ist das Thema in den sozialen und anderen Medien.
3: What is Blue Dot Fever and why is it spreading?
22: Blue Dot Fever is an epidemic.
23: Blue Dot Fever.
24: Some say they've caught Blue Dot Fever.
2: Die These, mehr Konzerte würden abgesagt, weil nicht genug Tickets verkauft worden sind. Die Pussycat Dolls haben das für die kürzlich abgesagten US-Konzerte ihrer Revival-Tour auch halbwegs deutlich gesagt. Man habe sich den US-Teil der Tour ehrlich angesehen und alle bis auf ein Konzert gestrichen. Die Konzerte in Europa hingegen finden statt. Musiker wie Meghan Trainor, Post Malone oder Zayn Malik nannten andere Gründe für kurzfristige Absagen. Fans und Experten spekulieren trotzdem, ob Ticketverkäufe eine Rolle gespielt haben. Der große Konzertveranstalter Live Nation hat Anfang Mai bei der Bekanntgabe seiner Quartalsergebnisse widersprochen. Die Nachfrage sei hoch und die Anzahl der abgesagten Konzerte nicht höher als sonst, sagte CEO Michael Rapino.
25: We see nothing about cancellations in 26 full calendar. That would be extraordinary.
2: Die Theorie von Musikjournalist Chris Willman, Topstars wie Billie Eilish oder Taylor Swift könnten zwar fast jeden Preis verlangen, aber wer nicht in der absoluten Top-Liga spiele, verkalkuliere sich schneller mal. Mit der Höhe der Preise, der Größe der Halle oder der Zahl der US-Fans, sagte er bei Entertainment Tonight.
26: You know, superstars can charge what they want. I think consumers are feeling like they will pay top dollar for superstar tours. Then maybe that's it for them for 6 months.
2: Die Konzertpreise in den USA sind hoch. Im Schnitt zahlt man mittlerweile für erfolgreiche Musiker nach Polsterdaten über 130 US-Dollar pro Ticket. Für Superstars sind ein paar hundert Dollar keine Seltenheit. Und bei begehrten Tickets bestimmt immer häufiger die Nachfrage den Preis, das sogenannte Dynamic Pricing. Wenn die Preise generell steigen, wird auch das Touren nicht billiger und insgesamt seien Konzerteinnahmen wichtiger geworden für Künstler, erklärte Musikbusiness-Experte Donald Passmann letztes Jahr auf der Messe South by Southwest. Mit Streaming lässt sich nicht so viel Geld verdienen wie mit Platten.
27: When I'm selling physical, there's no cap on how many I can sell. It's just the number of fans and people that want it. But when we're streaming, there's only so much money every month.
2: Ein möglicher weiterer Faktor: Ein Gericht in den USA ist gerade zu dem Schluss gekommen, dass der große Veranstalter Live Nation zusammen mit der dazugehörigen Verkaufsplattform Ticketmaster im Land eine Art Monopol hat und Fans deshalb insgesamt bei Tickets draufzahlen. Dazu kommen professionelle Wiederverkäufer, die sich viele Tickets sichern und mit hohem Aufschlag weiterverkaufen.
28: I want to be the artist that I would want to be a fan of.
29: Love you!
2: Dafür kommen immer neue Konzertfilme ins Kino, gerade erst der von Billie Eilish. Auch Streaming-Gigant Netflix will mittlerweile mit Live-Events aller Art, darunter auch Konzerte, mehr Abos und mehr Werbung verkaufen.
0: Antje Sieb berichtete über die Preise bei Konzerttickets. Im Ernstfall soll sie Deutschland in Deutschland verteidigen. Die Heimatschutzdivision der Bundeswehr. Das ist ihre Kernaufgabe. Sie besteht zum größten Teil sogar aus Reservisten und Reservistinnen. Erst vor gut einem Jahr ist sie aufgestellt worden. Jetzt wird groß geübt. Auch in Nordhessen im Schwalm-Eder-Kreis. Mehr als 600 Soldatinnen und Soldaten aus mehreren Bundesländern sind dabei. Michael Pschibilla berichtet.
30: Rund 20 Militärlaster rollen an. Sie sind auf dem Weg nach Norddeutschland. Kurz vor Fritzlar macht der Konvoi Halt. Die Laster müssen aufgetankt werden und sie sind bedroht durch feindliche Drohnen. Sie müssen gesichert werden. Das ist die Situation, die heute und morgen in Nordhessen geübt wird, erläutert Oberst Siegfried Zeyer.
31: Wir haben jetzt schon eine hybride Bedrohungslage. Wir werden ja jetzt schon massiv ausgespäht über Dienste und natürlich auch Drohnen, das wissen wir. Und auch davor werden wir uns schützen. Und auch solche Übungsaktivitäten können wir fest davon ausgehen, dass die mitgetrackt werden und wir versuchen eben sicherzustellen, dass es nicht mitgeträgt werden kann, dass zumindest mal keine Störaktionen stattfinden, die verhindern, dass diese Marschkolonne bestimmungsgemäß ihren Ort erreicht.
30: Auf Hügeln rund um den Sammelplatz sind deshalb Soldatengruppen verteilt. Sie suchen mit Ferngläsern den Himmel ab nach feindlichen Drohnen. Für den Fall der Fälle haben sie Maschinengewehre dabei und Drohnenabwehrkanonen. Die Einheit, die hier übt, ist die neu aufgestellte Heimatschutzdivision der Bundeswehr. Die hat es in dieser Form früher nicht gegeben. Erst seit dem Angriff Russlands auf die Ukraine und die verschärfte Sicherheitslage wurde sie aufgebaut. Das Besondere, sie besteht zum großen Teil aus Reservisten, so wie der 43-jährige Oberstleutnant Sebastian, der schon vor über 20 Jahren aus dem aktiven Dienst ausgeschieden ist.
5: Wenn ich nicht in Uniform bin, dann bin ich im Zivilleben Controller in einem mittelständischen IT-Unternehmen in Fulda. Meine Verpflichtung ist die dafür, dass ich jetzt als beorderter Reservist im Heimatschutz tätig bin, dass es eine gewisse Anzahl an Tagen gibt, die ich mit meinem Arbeitgeber abstimmen muss und dann kann ich an diversen Übungsvorhaben teilnehmen.
30: Während die aktive Truppe bei Gefechtseinsätzen ran muss, ist die Heimatschutzdivision dafür zuständig, das Hinterland abzusichern. Noch einmal Oberst Zeyer, der Kommandeur der für Hessen und Thüringen zuständigen Heimatschutzbrigade.
31: Ja, die Hauptaufgabe von uns ist Objektschutz und Sicherung von in erster Linie kritischer Infrastruktur. Das kann ein Wasserwerk sein, das kann ein Elektrizitätswerk sein, das kann auch hier auf den Punkt gebracht die Edertalsperre sein.
30: Auch Brücken oder Kasernen gehören dazu. Die derzeitige Übung unter dem Titel Wachsamer Roland erstreckt sich über mehrere Bundesländer. Auch der Übungsteil in Fritzlar gehört zu den Kernaufgaben der Heimatschützer, die Sicherung von Militäreinheiten bei einer Verlegung. Die besondere Herausforderung dabei, die Einheit ist noch jung, konnte erst wenig Erfahrung sammeln, besonders bei der Drohnenabwehr, und muss im Ernstfall trotzdem funktionieren.
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0: Deutschland ist eines der reichsten Länder der Welt. Aber warum geht es unseren Kindern dann nicht so gut, wie man es bei einem reichen Land erwarten könnte? In einer UNICEF-Studie wurde das Wohlbefinden der Kinder im internationalen Vergleich untersucht. Und Deutschland belegt in dieser Studie nur Platz 25 von 37. Kritisiert wurde unter anderem die anhaltende Kinderarmut und die Chancenungerechtigkeit. Darüber hat mein MDR-Kollege Hanno Gries mit Katja Sodermann von UNICEF gesprochen. Und er hat sie zuerst gefragt, wie das Wohlbefinden von Kindern gemessen wird.
6: Das sind internationale vergleichende Studien und Daten, die da erhoben werden. In diesem Fall konkret von EU- und OECD-Ländern. Und da gucken wir auf verschiedenste Erhebungen, die in den Ländern jeweils vergleichbar zur Verfügung stehen. Zum Beispiel das, was alle kennen, sind die PISA-Studien, also der Bildungsvergleich der 15-Jährigen in diesem Fall, den wir auch für diese Studie ausgewertet haben. Es gibt auch Befragungen von Kindern. Es gibt Dinge aus dem Bereich Gesundheit, mentale und körperliche, denen wir nachgegangen sind. Und die Armutsquoten werden erhoben, die Einkommen werden abgeglichen. Also es sind verschiedene Daten und Evaluationen, die wir miteinander abgleichen bei den Ländern.
7: Und Sie schreiben, Deutschland bleibt weit hinter seinen Möglichkeiten zurück. Warum?
6: Deutschland bleibt weit hinter seinen Möglichkeiten zurück, weil Deutschland ja eigentlich eine starke Volkswirtschaft ist. Und wir sind zum wiederholten Mal in unserem Ranking im unteren Drittel. Und ein Land wie Deutschland könnte mehr schaffen, wenn es die Anliegen der Kinder und die Bedürfnisse der Kinder höher priorisieren würde. Das sieht man an anderen Ländern, die weniger wirtschaftsstark sind und die sogar teilweise höher im Ranking sind. Und das hinter den Möglichkeiten zurückbleiben, das führen wir vor allem darauf zurück, dass Deutschland es eigentlich besser könnte, unserer Ansicht nach.
7: Aber was genau könnte Deutschland besser? Also es gibt doch bei uns beispielsweise Kindergeld, es gibt Steuerfreibeträge für Familien. Nützt das alles nichts oder ist es der falsche Ansatz?
6: Das sind keine falschen Ansätze, aber man sieht, es wirkt nicht genug. Also was sich zum Beispiel verbessert hat, ist der Zugang zum Kindergeld. Da wurde an einer Schraube gedreht. Andere Schrauben, die wir für sinnvoll halten, sind Programme in Schulen, in Regionen, in denen nicht viel einkommensstarke Menschen leben, dass dort die Kinder gefördert werden. Also es gibt Ansätze, die wirken, das wissen wir auch von anderen Ländern, die besser abschneiden beim Wohlbefinden oder auch zum Beispiel bei der Bildung von Kindern. Also es gibt Dinge, die wirken können. Wir sehen aber auch in Deutschland, da stagniert die Kinderarmut bei 15%. Bedeutet 15%, also jedes siebte Kind lebt in Einkommensarmut und das in einem Land wie Deutschland, das finde ich, das könnte auch besser gehen, denn wir sind ja eins der wohlhabenderen Länder der Welt.
7: Nehmen wir mal zwei Beispiele. Portugal ist auf Platz 4, Litauen ist auf Platz 7. Beide Länder sind wirtschaftlich schwächer als Deutschland. Und trotzdem ist beispielsweise die Kinderarmutsquote dort geringer als in Deutschland. Ist das so?
6: Naja, das ist in Teilen so. Das hat auch unterschiedliche Ursachen. Oft sind das politische Prioritäten, die dann anders gesetzt werden. Also dass Kinderarmut stärker im Fokus noch steht in der Politik als vielleicht in Deutschland. Es sind teilweise aber auch Mechanismen, die es Eltern besser möglich macht, dass beide Eltern arbeiten können. Also die frühkindliche Betreuung ist vielleicht besser. Und die bringt natürlich nicht nur was fürs Einkommen, wenn beide arbeiten können, sondern natürlich auch für die Bildungschancen dieser Kinder. In Deutschland ist es so, dass der Gap sehr stark ist zwischen den, ich nenne es mal, privilegierten Familien, also den besonders einkommensstarken und den besonders einkommensschwachen Familien. Da sind die Kinder gerade im Bereich Mathe oder Lesen bei den einkommensschwachen Familien sehr weit im Hintertreffen im Vergleich zu denjenigen, die privilegierter sind. Und das kriegen andere Länder einfach besser hin. Die Chancengerechtigkeit, gerade auch im Bildungsbereich, ist in anderen Ländern da einfach besser.
7: Und wie machen andere Länder das? Haben die bessere Strukturen für einkommensschwächere Eltern oder machen die das über Transferleistungen, über den Sozialstaat? Also ich rätsel immer noch so ein bisschen darüber, was denn für uns in Deutschland der richtige Weg wäre.
6: Ja, also nehmen wir zum Beispiel Frankreich. Die sind unter den Top 3 in Frankreich. Ja. Ab dem dritten Kind rentiert es sich steuerlich, ein Kind zu haben. Das wird, habe ich mal gehört, sogar das goldene Kind genannt, das dritte Kind in Frankreich. Okay. Da werden also steuerliche Hebel gezogen. Wenn wir jetzt bei Frankreich bleiben würden, da ist natürlich auch die kindliche Frühbetreuung ganz stark ab dem dritten Lebensjahr. Da ist es viel normaler als in Deutschland, dass flächendeckend beide Eltern arbeiten gehen und arbeiten gehen können, auch schon viel eher als in Deutschland. Und das ist auch ein Punkt, den wir uns wünschen würden in Deutschland, dass der Fokus vor allem dorthin gelegt wird bei Kindern, wo die Not am größten ist und dass dort auch mehr investiert wird in die Kinder, sei es in die Bildung, sei es aber auch in die Nachbarschaft, dass da ein ordentlicher Spielplatz um die Ecke ist, dass da Kinderärzte sind. Und dass es vielleicht auch ein Schulessen, ein gesundes gibt für einkommensschwache Kinder, die ansonsten vielleicht kein Essen oder kein gesundes Essen hätten. Es gibt also viele Stellschrauben, die auch in anderen Ländern gedreht werden, wo bei uns noch ein bisschen Luft nach oben ist aus unserer Perspektive.
0: Sagt die Expertin Katja Sodermann von UNICEF im Gespräch mit meinem Kollegen Hanno Gries. Deutschland hatte in einer internationalen Vergleichsstudie von UNICEF zum Wohlbefinden von Kindern nur Platz 25 von insgesamt 37 bewerteten Ländern belegt.
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0: Nach dem ersten Wochenende in Cannes beim Filmfestival heißt es stets Bilanz ziehen. Welche Wettbewerbsfilme haben überzeugt? Welche hinterlassen einen bleibenden Eindruck? Ein früher Favorit war Vaterland von Pavel Pawlikowski mit Sandra Hüller und Hans Zischler in den Hauptrollen. Der Film handelt von Thomas Manns Reise mit seiner Tochter Erika Mann durch ein zerbombtes Nachkriegsdeutschland und über die Frage, ob das Land je wieder Heimat für sie sein kann. Gestern dann kamen zwei Filme dazu, die ganz neue Töne angeschlagen haben. Bettina Dunkel hat sie gesehen und berichtet.
8: Am fünften Tag des Wettbewerbs in Cannes kam er endlich, der große Wumms, auf den viele gewartet hatten. In einem Jahrgang, der sich bis dahin eher durchwachsen, fast ein bisschen brav präsentiert hatte, liefen gestern gleich zwei Filme, über die noch viel geredet werden wird. Die Währung, mit der beim wichtigsten Filmfestival der Welt Erfolg gemessen wird, heißt Standing Ovations. Und mit 12 Minuten anhaltendem Jubel und Applaus nimmt der französische Beitrag Garance in diesem Jahr eine Spitzenposition ein. Es ist aber auch eine furiose Leistung, die Regisseurin Jeanne Herry und ihre Hauptdarstellerin Adèle Exarchopoulos in dem Alkoholiker-Drama abliefern. Titelfigur Garance ist eine Schauspielerin im Selbstzerstörungsmodus. Tagsüber funktioniert sie, nachts eskaliert sie. Die 36-Jährige feiert bis zum Umfallen mit Freunden in Pariser Clubs, quält sich am nächsten Tag auf die Bühne, liefert gut ab und schießt sich dann ab. Denn sie will vergessen, dass ihre Schwester Krebs hat, dass der Alltag sie erdrückt, dass sie trotz immenser Begabung ihr Potenzial nicht ausleben kann. Exarchopoulos spielt diese Frau am Rande des Nervenzusammenbruchs mit schulterzuckender und stets pathosbefreiter Natürlichkeit. Und Regisseurin Jeanne Herry inszeniert die lebensgefährdende Realitätsflucht ihrer Hauptfigur sensibel zwischen Tragik und Komik. Chapeau.
9: Ja, genau.
8: Den Hut ziehen muss man auch vor der Entscheidung von Festivalchef Thierry Frémaux, den südkoreanischen Film Hope im Wettbewerb zu platzieren. Denn der vierte Spielfilm von Regisseur Na Hong-jin ist ein Genremonster, das die Kritiker entzweien könnte. Weil der 160 Minuten lange Horrorfilm über eine Alien-Invasion nur so trieft vor Blut und viele sich schwer tun dürften, zwischen all den abgerissenen Körperteilen den tieferen Sinn zu erkennen. Dabei geht der weit über den gängigen Subtext hinaus, dass Außerirdische für die Angst vor Fremden und einer unkontrollierbaren Supermacht stehen. Hope ist eine Leinwandhochzeit von Ost und West. Na Hong-jin zelebriert die koreanische Kunst des Sehgewohnheiten sprengenden Horror-Entertainments und zitiert sich quer durch die westliche Kinokultur. Es gibt epische Verfolgungsjagden, die sich an den großen Klassikern des 70er-Jahre US-Kinos bedienen. Und die Außerirdischen sind humanoide Formwandler, deren Äußeres ein wilder Versatzstückmix ist aus Genreklassikern wie Predator, Alien und der Comicfigur Venom. Hinzu kommt, zwei der computergenerierten Aliens tragen die Gesichtszüge von Michael Fassbender und Alicia Vikander. Denn das auch in Hollywood erfolgreiche irisch-schwedische Power-Couple spielt die extraterrestrischen Eindringlinge, deren zutiefst menschliche Charakterzüge erst gegen Schluss offensichtlich werden. In gewisser Hinsicht kommt in diesem Film also zusammen, was am Abend der Eröffnung bereits angeklungen ist.
9: Jen comes from the West and I come from the East. Tonight we stand together here.
8: Hollywood-Star Jane Fonda und die aus Singapur stammende Schauspielerin Gong Li gaben zusammen den Startschuss für die 79. Filmfestspiele in Cannes, standen symbolisch dafür, dass das Festival Kontinente verbinden und Kulturen vereinen soll.
9: This is the magic of the Cannes Film Festival.
8: Das Genre Monster Hope steht somit auch für die Hoffnung, dass die noch kommenden Wettbewerbsbeiträge ebenfalls grenzüberschreitende Kinomagie auf die Leinwand bringen.
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0: Die Bundesregierung plant schon länger einen besseren Zivilschutz für die Bevölkerung. In den kommenden Jahren will Innenminister Dobrindt 10 Milliarden Euro in den Zivil- und Katastrophenschutz stecken. Etwa in Personal, Technik oder ein verbessertes Warnsystem. Auch mehr Zivilschutzunterricht an Schulen soll es geben. So möchte die Regierung Deutschland besser auf Krisen oder Angriffe vorbereiten. Über ein entsprechendes Paket wird das Kabinett morgen beraten. Unser Gastautor ist heute Harald Likus von der Braunschweiger Zeitung. Er findet, reichlich Gelder alleine reichen nicht aus.
10: Fachleute, Fahrzeuge, Feldbetten. Eine große Investition der Bundesregierung in die Widerstandsfähigkeit der Bevölkerung im Kriegs- und Krisenfall ist natürlich etwas Gutes. Klar sein sollte aber auch, Zivilschutz kann man nicht als Wohltat entgegennehmen. Er ist aufs Mitmachen angewiesen. Entscheidend ist, dass sich nicht nur ein paar Hundertprozentige angesprochen fühlen, die einen Korn im Feldbett immer schon toller fanden als ein Bett im Kornfeld, sondern möglichst viele. Überhaupt geht es nicht um Kriegslüsternheit, Panikmache und Blockwartmentalität, sondern um Wehrhaftigkeit, Coolness und Gemeinsinn. Und es geht um Wissensvermittlung. Wie lange könnte ich, wie lange könnte meine Nachbarin am besten ohne Strom und fließendes Wasser zurechtkommen? Wo könnte, wo würde man sich im äußersten Fall in Sicherheit bringen? All dies soll bald in der Schule unterrichtet werden. Auch das ist keine Kleinigkeit, aber absolut richtig. Ganz unabhängig davon, dass wir die Hoffnung in diesen Fragen nicht wirklich geprüft zu werden, so schnell nicht aufgeben.
0: Meint Harald Likus von der Braunschweiger Zeitung. Der Kölner Stadtanzeiger meint, Bevölkerungsschutz sei eine komplexe Aufgabe.
11: Der Schutz der Bevölkerung wird nicht gelingen, wenn sie nicht selbst mitmacht. Das gilt vor allem für die Ehrenamtlichen in den Blaulichtorganisationen. Gründe, sich zu wappnen, gibt es genug. Vor allem die aggressive Außenpolitik Russlands und die spürbar nachlassende Solidarität der USA. Nicht minder gravierend ist jedoch die Bedrohung durch den Klimawandel, die sich bei der Flutkatastrophe 2021 dramatisch zeigte. Oder die Verletzlichkeit unserer zunehmend digitalen Infrastruktur. Die wachsende Unsicherheit unserer Zivilisation ist ein langfristiger Trend. Wer das heute ignoriert, der wird es morgen bitter spüren.
0: Markus Pindur vom Deutschlandfunk findet, Deutschland sei im Vergleich zu anderen Ländern schon lange eher unzureichend auf Krisenfälle vorbereitet.
4: Es ist schlicht und ergreifend Realität, dass in Deutschland 30 Jahre lang der Zivilschutz vernachlässigt wurde. Schutzräume sind in Deutschland so gut wie gar nicht mehr vorhanden. Ausreichend für nicht einmal 1% der Bevölkerung. Ein Blick nach Skandinavien zeigt, dass es auch anders geht. In Norwegen gibt es Schutzräume für die Hälfte der Bevölkerung, in Finnland für über 80%. Dort ist das Bewusstsein für den Wert der sogenannten Gesamtverteidigung, also der Verschränkung von militärischer und ziviler Sicherheit, schon immer ausgeprägt gewesen. Ein nüchterner Blick auf die historischen und geopolitischen Realitäten blieb in Finnland auch in besseren Zeiten selbstverständlich.
0: Argumentiert Markus Pindur vom Deutschlandfunk. Das waren die NDR-Info-Standpunkte. Zusammengestellt hat sie heute Betül Sarikaya.

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1: Um 0 Uhr mit Ronald Lessig. Deutschland wird seine Ziele bei der Senkung der Treibhausgasemissionen für 2030 und das folgende Jahrzehnt voraussichtlich deutlich verfehlen. Zu diesem Ergebnis kommt der unabhängige Expertenrat für Klimafragen. Das im März vom Bundeskabinett beschlossene neue Klimaschutzprogramm bewerten die Fachleute darin als ungenügend. Selbst bei einer vollständigen Umsetzung des Programms könne keines der gesetzlichen Ziele bis 2040 erreicht werden. Die Bundesregierung will den Zivil- und Katastrophenschutz bis 2029 mit 10 Milliarden Euro massiv ausbauen. Ein entsprechendes Maßnahmenpaket soll am Mittwoch vom Bundeskabinett beschlossen werden, teilte das Innenministerium.

0: sollen alle öffentlichen Schutzräume wie Bunker, gesicherte Keller oder U-Bahnhöfe bundesweit erfasst werden.
1: Elon Musk ist in einem Zivilprozess gegen das KI-Unternehmen OpenAI gescheitert. Eine Jury und die zuständige Richterin haben entschieden, dass der Tech-Milliardär seine Ansprüche zu spät geltend gemacht hat. Aus Los Angeles, Antje Sieb.
2: In dem Rechtsstreit ging es um die Umwandlung von OpenAI von einer gemeinnützigen Organisation in ein gewinnorientiertes Unternehmen, die 2019 begonnen hatte. Elon Musk war ursprünglich Gründungsmitglied und hatte Millionen zur Finanzierung beigetragen. Er warf der Unternehmensführung vor, die gemeinsame Vision für OpenAI verraten zu haben. Damit wollte er unter anderem erreichen, dass OpenAI-Chef Sam Altman gehen muss und das Unternehmen umstrukturiert wird. Er hatte seine Klage allerdings erst 2024 eingereicht, mit dem Argument, er habe erst spät von den Plänen seiner einstigen Mitgründer erfahren.
1: Der deutschen Eishockey-Nationalmannschaft droht bei der WM ein Fiasko. Das Team verlor auch das dritte Vorrundenspiel, und zwar deutlich mit 1:6 gegen Gastgeber Schweiz. Es war die höchste Niederlage gegen die Schweiz seit 89 Jahren. Deutschland ist damit immer noch punktlos. Das Minimalziel Viertelfinale ist in weiter Ferne. Das waren die Nachrichten. Das Wetter in Deutschland. Meist trocken oder klar bei 10 bis 1 Grad. Tagsüber nach Nebelauflösung heiter, später Schauer oder Gewitter bei bis zu 13 Grad in der Eifel und 21 Grad in Berlin. Auch am Mittwoch wechselhaft bis 22 Grad. Es ist 0:03 Uhr.
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4: Die A9 München Richtung Nürnberg ist zwischen Ingolstadt Süd und Ingolstadt Nord nach einem Unfall bis 5 Uhr gesperrt. Die Umleitung führt über die U39. Die A39 Salzgitter Richtung Braunschweig ist zwischen Salzgitter-Lebenstedt Süd und Wartenstedt wegen einer Nachtbaustelle bis 5 Uhr früh gesperrt. Die Umleitung führt über die U79. Die A40 Essen Richtung Duisburg ist zwischen Kreuz Kaiserberg und Kreuz Duisburg wegen Brückenarbeiten bis um 5 Uhr früh gesperrt. Die A46 Arnsberg-Neheim-Brilon ist zwischen Freienohl und Wennemen in beiden Richtungen wegen einer Feuerwehrübung gesperrt. Auf der A71 Suhl Richtung Erfurt ist zwischen Oberhof und Gräfenroda der Tunnel bis 6 Uhr früh gesperrt. Die A81 Schaffhausen Richtung Singen ist zwischen Gottmadingen und Hilzingen wegen einer Baustelle im Halsbergtunnel noch bis 6 Uhr gesperrt. Eine Umleitung ist eingerichtet. Die A210 Rendsburg Richtung Kiel ist zwischen Melsdorf und dem Kreuz Kiel West wegen Bauarbeiten bis zum 13. Juni gesperrt. Und die A659 Weinheim Richtung Viernheim ist in Höhe Kreuz Weinheim wegen einer Baustelle bis 5 Uhr gesperrt. Eine Umleitung ist eingerichtet. Kommen Sie gut durch und kommen Sie sicher an Ihr Ziel. Gute Fahrt.
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4: Mit Maja Weber am Mikrofon aus dem NDR-Infostudio in Hamburg. Herzlich willkommen. Wir bringen Sie mit Hintergrundberichten, Interviews und Analysen gut informiert durch diese Nacht. Unser erstes Thema jetzt, der Klimaschutz. Eigentlich wollte die Bundesregierung mit ihren Klimazielen auf Kurs sein. Das heißt, die Treibhausgasemissionen sollten kontinuierlich sinken. Allein die Berechnungen des Expertenrats für Klimafragen zeigen ein ganz anderes Bild. Im vergangenen Jahr blieben die Emissionen in Deutschland nahezu konstant. Und wagt man einen Blick in die nahe Zukunft, so sieht es kaum besser aus. Denn Deutschland könnte laut einer Projektion des Expertenrats zahlreiche Klimaziele deutlich verfehlen. Jan Zimmermann fasst zusammen.
5: Es ist kein gutes Zeugnis für die Bundesregierung. Laut Expertenrat für Klimafragen werden die Klimaschutzziele aktuell zwar erreicht, langfristig aber nicht.
6: Wir sehen klimaschutzpolitischen Handlungsbedarf,
5: sagt Julia Pongratz, Klimawissenschaftlerin und Mitglied im Expertenrat. Doch der Reihe nach. Mit Blick auf das vergangene Jahr ist der Ausstoß klimaschädlicher Gase nahezu konstant geblieben und liegt damit noch im grünen Bereich. Vor allem in der Energiewirtschaft und in der Industrie ist der CO2-Ausstoß zurückgegangen, erklärt Marc-Oliver Betzüge, Ratsmitglied und Energieexperte.
7: Die Rückgänge in der Energiewirtschaft hängen natürlich damit zusammen, dass Deutschland in erheblichem Umfang in den Aufbau von erneuerbaren Energieträgern in der Stromerzeugung investiert hat. Gleichzeitig sind die Folgen der wirtschaftlichen Entwicklung der vergangenen 5 Jahre sehr deutlich zu erkennen.
5: Heißt, ein Teil des Rückgangs beruht auf der Wirtschaftsflaute in Deutschland. Außerdem, Erfolge in der Energiewirtschaft und Industrie werden durch

0: mehr Emissionen in den Bereichen Gebäude und Verkehr aufgehoben. Eigentlich soll der CO2-Ausstoß bis 2030 um 65% zurückgehen, verglichen mit dem Jahr 1990. Aber weder dieses noch alle weiteren Klimaschutzziele werden nach heutigen Prognosen erreicht, erklärt die Vorsitzende des Expertenrats, Barbara Schlomann.
1: Das sind die Budgetziele für die Folgeperiode 31 bis 40, die Jahresziele für 2030 und 2040 sowie die Treibhausgasneutralität 2045 und die negativen THG-Emissionen bis 2050.
0: All diese Klimaschutzziele werden nach den Berechnungen der Wissenschaftler verfehlt. Laut Forscherin Julia Pongratz vermisst der Expertenrat vor allem eines.
2: Wir empfehlen eine Einbettung der Klimaschutzpolitik in eine kohärente politische Gesamtstrategie, die insbesondere auch soziale Verteilungswirkungen und ökonomische Folgen bei der Programmgestaltung stärker in den Blick nimmt.
0: Denn das kürzlich vorgelegte Klimaschutzprogramm der Bundesregierung wird das Ruder nicht rumreißen, so die Einschätzung des Expertenrats. Das Programm müsse überarbeitet und strenger werden. Und Vorhaben wie das geplante Gebäudemodernisierungsgesetz, auch als Heizungsgesetz bekannt, könnten die Situation noch verschlechtern. Die Bundesregierung verteidigt ihre Klimapolitik. Der Sprecher des Umweltministeriums, Nikolai Fichtner.
3: Die Emissionen gehen runter. Die Frage ist nur, ob sie schnell genug runtergehen. Und da gibt es, wie es im wissenschaftlichen Diskurs üblich ist, unterschiedliche Annahmen.
0: Dagegen werfen Oppositionsparteien, Union und SPD Versagen vor. Der Bericht des Expertenrats sei eine Klatsche, vor allem für die Energiepolitik von Wirtschaftsministerin Katharina Reiche von der CDU, sagt Grünen-Parteichefin Franziska Brandner.
4: Der Bericht zeigt nochmal deutlich, dass diese Bundesregierung offensichtlich jegliche Ambition beim Klimaschutz auch aufgegeben hat, ja, vielleicht ihn sogar abschafft, wenn man sich anschaut, was Frau Reiche vorhat.
0: Auch Umwelt- und Klimaschutzorganisationen üben Kritik. Sie fordern, möglichst schnell aus fossilen Brennstoffen wie Öl und Gas auszusteigen. Ihrer Ansicht nach steuert die Bundesregierung mit Vollgas in die falsche Richtung.
5: Sie hörten einen Bericht von Jan Zimmermann. Professor Tanja Kneiske ist Physikerin und gehört zu diesem unabhängigen Expertenrat für Klimafragen. Sie hat den Bericht in Berlin mit vorgestellt. Sie ist auch Ingenieurin und leitet das Kompetenzzentrum Integrierte Energiesysteme an der Fraunhofer Einrichtung für Energieinfrastrukturen und Geotechnologien in Cottbus und ist Professorin an der TU Berlin. Meine Kollegin Nina Zimmermann hat sie gefragt, warum gerade die beiden Bereiche Verkehr und Gebäude für den Klimaschutz so schwierig sind.
6: Meine Theorie ist dazu, dass ja Industrie und Energiewirtschaft zum Beispiel sehr von Firmen getrieben ist, die Geschäftsmodelle umsetzen wollen, während natürlich der Bereich Verkehr, besonders der Individualverkehr, aber auch natürlich die Wärmeversorgung zu Hause einfach von Menschen abhängt, von Privatmenschen, die eine Entscheidung treffen müssen. Und zwar Entscheidungen für ein neues Heizsystem, Entscheidungen für ein neues Auto. Und damit sind immer hohe Kosten verbunden für Privatpersonen. Und man legt sich fest auf 20 bis 30 Jahre. Und das sind viele, viele Entscheidungen, die da von Menschen getroffen werden. Und so was ich beobachte, ist momentan der Rahmen nicht besonders sicher.
7: Also wenn man Summen im fünfstelligen Bereich in die Hand nehmen muss, dann überlegt man natürlich, und das ist im Grunde ja wahrscheinlich diese Mixed Messages, die wir die vergangenen 3-4 Jahre hier im Land hören, oder?
6: Richtig, wir hatten ja eine Phase, in der es plötzlich alle dafür waren und Klimaschutz gefordert haben, indem wir dann auch mit der Ampelregierung ja viel Klimaschutz bekommen haben. Das ist dann nach hinten ausgeschlagen oder war vielleicht etwas zu viel an der Stelle für den einen oder anderen. Und jetzt sehen wir eben, dass die Meinung der Menschen oder die Atmosphäre auch, zumindest die Lauten, ja, ins Gegenteil schwenkt. Und das ist eben diese Phase, durch die wir jetzt gerade gehen, in der man dann doch lieber wieder selber entscheiden möchte. Und man hat auch ganz andere Sorgen. Klimakrise ist dabei nur eins von vielen Krisen, die derzeit stattfinden und die Menschen eben verunsichern.
7: Und dann ist es in diesem Zusammenhang ja ganz spannend zu sehen, wie schnell eine politische Maßnahme sich auswirkt auf unseren Alltag, auch wenn das Gesetz vielleicht auch nur ganz kurz gegolten hat und die nächste Regierung ist schon wieder einkassiert. Stichwort Gebäudeenergiegesetz, Heizungsgesetz, Sie haben gerade von der Verunsicherung schon gesprochen. Die schwarz-rote Regierung stellt ja das Gebäudeenergie jetzt neu auf. Vor allem wurde ein Passus entfernt, und zwar der ab 2045 einen Einbau von fossilen Heizungen untersagt hätte. Den gibt es so erstmal nicht mehr. Wie beurteilen Sie diese Novelle des Gebäudeenergiegesetzes? Dadurch werden mittelfristig ja vermutlich kaum die Emissionen sinken, oder?
6: Genau, also der Einbau nach 2040, das liegt ja noch weit in der Zukunft. Im Moment ist eher das Problem, dass wir ja vom Gebäudeenergiegesetz einen sicheren Rahmen hatten, immer noch haben. dass 60% bei neuen Heizsystemen mit erneuerbaren Energien, also CO2-neutral, eingebaut werden müssen. Und zwar ab Juli diesen Jahres. Das war ein sehr verlässlicher Rahmen. Und wir haben auch im Expertenrat gesehen, in unserem derzeitigen Gutachten, dass das einer der Treiber ist für die Emissionssenkung im Gebäudebereich. 30% in 2030 gehen allein auf das Gebäudeenergiegesetz und maßgeblich auf die sogenannte 65%-Regel zurück.
7: Obwohl das so eine kurze politische Debatte im Grunde war, die kein Jahr gedauert hatte, da hat man direkt durch den Zahlen in der Analyse gesehen, das hätte was gebracht.
6: Genau, das basiert ja auf Modellrechnungen. Man sieht sogar in diesen Modellprojektionen, dass in 2040 mehr als 50% Emissionssenkung genau durch das Gebäudeenergiegesetz vonstatten gehen würden, ja, wenn man das jetzt beibehalten würde. Und diese Änderung dieser Regel, dass man es wieder öffnet für alle möglichen Heizsysteme, ist erstens wieder, wie wir eben schon besprochen haben, wahrscheinlich auch nochmal eine Verunsicherung. Oder was auch passieren könnte, ist, dass natürlich jetzt alle anfangen, sich noch schnell eine Gasheizung einzubauen, was spannenderweise auch bis 2030 zu weniger Emissionen führen könnte, weil die heutigen Gasheizungen natürlich effizienter sind als die alten Gasheizungen. Aber langfristig haben wir uns dadurch quasi gebunden an eine CO2-emittierende Technologie.
5: Sagt Tanja Kneiske, Physikerin und Professorin an der TU Berlin. Sie leitet das Kompetenzzentrum Integrierte Energiesysteme an der Fraunhofer Einrichtung für Energieinfrastrukturen in Cottbus und hat heute den Bericht des Expertenrats für Klimafragen vorgestellt. Die Treibhausgasemissionen bleiben nahezu gleich hoch. Viele Klimaziele dürfte Deutschland 2030 wohl verfehlen. Das kommentiert jetzt Maximilian Ulrich aus dem Hauptstadtstudio.
8: Die Meinung.
9: Gesundheit, Pflege, Rente, Steuern, Arbeitsmarkt, all das soll und muss reformiert werden. Wir brauchen aber noch eine fundamentale Reform in Deutschland. Eine Reform der Klimapolitik. Die Zahlen des Expertenrats für Klimafragen sind eindeutig. Ein ewiges Weiter-so wird für künftige Generationen und Regierungen extrem teuer. Doch die Abwicklung des Heizungsgesetzes, die Abschwächung des Verbrenneraus auf EU-Ebene, das geplante Einfrieren des CO2-Preises, all das zeigt in die genau falsche Richtung. Es braucht jetzt eine Regierung und einen Kanzler, die das Ruder rumreißen. Friedrich Merz muss derzeit viel Kritik aushalten. Unzufriedene Unternehmer, buhende Gewerkschafter, Hasskommentare auf Social Media. Doch er steckt es ein und wirbt sachlich für seine Reform, spricht vom Wohl unseres Gemeinwesens, von einer Zukunft mit gleichen Chancen für unsere Enkelkinder und er nennt als Gründe für die Reformen Demografie und Mathematik. Demografie und Mathematik sprechen aber auch für mehr Klimaschutz. Schon 2030 drohen beim aktuellen Klimakurs teure Sofortprogramme und hohe Kosten auf EU-Ebene. Die Entlastung durch Renten- und Steuerreformen würden dann durch Versäumnisse beim Klimaschutz einfach aufgefressen. Auch das ist Mathematik, keine Ideologie. Friedrich Merz will seine Sozialstaatsreform trotz Buhrufen durchziehen. Das könnte er auch beim Klimaschutz tun. Von zukünftigen Generationen bekäme Merz dafür Applaus.
5: Sie hörten die Meinung von Maximilian Ulrich.
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5: Es sind schon viele Scherze um den Herbst der Reformen gemacht worden. Wir haben Mai und ein Reifeprozess für die Reformpläne der Bundesregierung scheint noch nicht in Sicht. Und dann auch noch der Hauch von Ampel in den vergangenen Wochen und Monaten, als Union und SPD viel übereinander, aber wenig miteinander zu reden schienen. Trotz der vereinzelt gezogenen roten Linien, Schwarz-Rot besteht auf dem Versprechen, nach vorne zu schauen und es anpacken zu wollen. Und die Debatte um die anstehenden Reformen, die geht munter weiter, wie Tim Aßmann berichtet.
11: Die schwarz-roten Regierungspartner, sie wollen nach vorne schauen. Dass die vergangenen Wochen, Stichwort gescheiterte Entlastungsprämie, nicht gut liefen, räumt zum Beispiel CSU-Chef Markus Söder in der ARD-Sendung Karin Mioska ein. Damit soll sich die Koalition nun aber aus seiner Sicht nicht mehr aufhalten.
12: Das ist wie beim Streit in der Beziehung. Wenn man endlos debattiert, wer letzte Woche den Müll zu schlecht rausgebracht hat, dann kriegt man den Laden nicht sauber. Und deswegen plädiere ich einfach für, nach vorne zu schauen und jetzt die größeren Brocken anzupacken.
11: Steuern, Rente, Arbeitsmarkt, Bürokratieabbau. Söder will all das in ein großes Reformpaket packen und es noch vor der Sommerpause des Bundestags Anfang Juli auf den Weg bringen. Zwingend notwendig findet Söder das. Eine Rücksichtnahme auf die Landtagswahlen im Herbst hält er für falsch.
12: Es wird nicht besser, wenn man Dinge, die man tun muss, endlos verschiebt. Und es ist auch ein schlechteres Signal, denn ich glaube, unterm Strich ist nicht so schlimm, eine Reform zu beschließen, die in Details kontrovers diskutiert wird. Weil sie können nichts, was sie verändern, so beschließen, dass jeder Hurra ruft. Dann hätten wir es nämlich schon lange gemacht.
11: Abseits des gemeinsamen und erklärten Willens, nun schnell ins Handeln zu kommen, liegen Union und SPD aber in zentralen Fragen noch deutlich auseinander. Beispiel Einkommensteuerreform. Kommen soll sie auf jeden Fall. Unterstreicht SPD-Fraktionschef Matthias Miersch.
8: Es ist jetzt die Herkulesaufgabe der Politik, daraus etwas zu machen. Aber klar ist, und das haben wir im Koalitionsvertrag schon reingeschrieben, dass wir tatsächlich die mittleren und unteren Einkommen entlasten wollen.
11: Gerungen wird weiterhin um die Gegenfinanzierung von Steuerentlastungen. Höhere Steuern für Spitzenverdiener, wie es die SPD fordert, oder radikaler Abbau von Subventionen, wie es die Union vorschlägt. Und über all dem schwebt die Frage, wie Reformen durchgesetzt werden können und dabei der soziale Frieden im Land gewahrt bleibt. Arbeitgeber und Gewerkschaften verlangen mehr Mitspracherecht in den Reformdebatten. Das war bisher zu wenig der Fall, findet Frank Wernicke, Chef der Dienstleistungsgewerkschaft Verdi.
13: Bislang hat die Bundesregierung alle möglichen Kommissionen eingesetzt zur Rente, zur Gesundheit, zur Zukunft des Sozialstaates, ohne jegliche Beteiligung der Sozialpartner, ohne Arbeitgeberverbände, ohne Gewerkschaften.
11: Und Wernicke zieht für die Gewerkschaften rote Linien.
13: Das ist die Abschaffung des 8-Stunden-Tages, das ist die Erhöhung des Renteneintrittsalters oder auch die Absenkung des Rentenniveaus. Dieses Lied vom Alle müssen den Gürtel enger schnallen, das ist das, was viele nicht mehr hören können.
11: Die Regierungsparteien wollen Arbeitgeber und Gewerkschaften, die sogenannten Sozialpartner, also mehr einbinden. CSU-Chef Söder macht aber schon mal die Rollenverteilung klar.
12: Die Regierungspolitik macht Parlament und Regierung. Und nicht allein die Sozialpartner, aber sie einzubringen und zu bewegen, mitzumachen, ist zwingend notwendig.
11: Im nächsten Monat soll es ein entsprechendes Treffen auf Spitzenebene geben. Bis dahin will die Regierungskoalition bei den Reformplänen konkreter werden.
5: Auf das Beste hoffen, aber auf das Schlimmste vorbereitet sein. Wüssten Sie spontan, wo Sie Schutz finden, wenn es einmal zu einer schweren Krise oder einem Katastrophenfall käme? Genau auf solche Szenarien will Bundesinnenminister Dobrindt Deutschland stärker vorbereiten mit einem 10 Milliarden schweren Programm für den Zivilschutz. Philipp Eckstein berichtet.
14: Deutschland soll resilienter, also widerstands- und verteidigungsfähiger werden. Nach außen durch eine stärkere Bundeswehr und nach innen durch einen stärkeren Katastrophen- und Zivilschutz. So der Plan, so der Anspruch der Bundesregierung. Schutz nach innen und außen, zwei Seiten einer Medaille, sagt dazu Bundesverteidigungsminister Boris Pistorius von der SPD.
15: Wir können nicht über Verteidigungsfähigkeit reden und darin investieren und gleichzeitig den Zivilschutz nicht entsprechend befördern. Und genau darum geht es, von daher begrüße ich diesen Schritt sehr.
14: Dieser Schritt bedeutet, am Mittwoch will die Bundesregierung im Kabinett den sogenannten Pakt für den Bevölkerungsschutz beschließen. Zuständig dafür vor allem Bundesinnenminister Alexander Dobrindt von der CSU.
16: Die aktuelle Bedrohungslage, sie erfordert nicht nur das Ausrüsten der Bundeswehr, sondern auch das Aufrüsten der zivilen Verteidigung und des Bevölkerungsschutzes.
14: Dabei geht es um eine bessere Ausstattung, aber vor allem auch darum, mehr Personal auszubilden, das in Krisenfällen sofort einsatzbereit wäre.
16: Dafür wollen wir in den nächsten Jahren 10 Milliarden Euro in die Hand nehmen, um dafür zu sorgen, dass die notwendige Ausrüstung zur Verfügung steht, dass die Ausbildung auch möglich ist, dass wir resilienter werden.
14: Zuspruch dafür kommt von Philipp Wiesener. Er ist beim Deutschen Roten Kreuz Bundesbeauftragter für den Katastrophenschutz.
17: Grundsätzlich begrüßen wir als Deutsches Rotes Kreuz den Pakt für den Bevölkerungsschutz und die Dynamik, dass sich etwas bewegt und verändert.
14: Aber beim Roten Kreuz gibt es auch die Sorge, dass bei Ihnen und vielen ehrenamtlichen Helfern von dem Geld zu wenig ankommen wird.
17: Auch dieses Personal braucht eine gute materielle Ausstattung. Es kann nicht sein, dass teilweise Einsatzkräfte mit musealen Ausstattungsgegenständen arbeiten müssen und dass so der Bevölkerungsschutz in Deutschland gesichert wird.
14: Bundesinnenminister Dobrindt sagt dazu auf Nachfrage.
16: All das, was wir heute im Bevölkerungsschutz kennen, muss Teil einer zivilen Verteidigungsstruktur auch sein.
14: Ohne aber konkreter zu werden. Klar ist, für ihn geht es vor allem darum, Bundeswehr und Zivilschutz enger zu verzahnen. Dafür soll in seinem Ministerium ein neuer Stab eingerichtet werden. Der Name steht bereits fest.
16: Kommando Zivile Verteidigung.
14: Verbessert werden soll auch die Koordination mit den Ländern. Bereits vereinbart ist, dass alle möglichen Schutzräume und Bunker in Deutschland digital erfasst werden. Die Standorte sollen dann über die Nina-Warn-App bekannt gemacht werden. Die Pläne des Innenministers. Die Linke beobachtet sie skeptisch.
18: Wenn er damit nur meint, sozusagen das Land kriegsfähiger zu machen, also 100.000 Feldbetten zu besorgen oder noch mehr Bunker zu bauen, dann hat das wenig mit modernem Bevölkerungsschutz zu tun.
14: Sagt Linken-Co-Parteichef Jan van Aken.
18: Wenn Sie das Geld aber für THW oder für eine bessere Ausstattung von Feuerwehren, Krankenhäusern ausgeben, das heißt etwas, was uns im Kriegsfalle, aber auch zu Friedenszeiten nutzt, dann ist es total wichtig und richtig.
14: Was konkret die Bundesregierung plant und was der Pakt für den Bevölkerungsschutz noch umfasst, am Mittwoch wollen Dobrindt und Pistorius darüber gemeinsam informieren.
5: Ein Bericht von Philipp Eckstein. Der Frühling war in Deutschland zu trocken und der April auch noch extrem. Eine Folge davon, früh im Jahr Waldbrände. Den größten in Bayern gab es am Saurüsselkopf in den Chiemgauer Alpen. Fast zwei Wochen lang hatten hunderte Einsatzkräfte im steilen Gelände gegen die Flammen gekämpft. Jetzt beginnt die Aufarbeitung des Einsatzes, der als einer der größten derartigen Einsätze in Bayern seit Jahrzehnten gilt. Maike Vöckersberger mit den Einzelheiten.
19: Rund 140 Hektar Waldfläche waren von dem Brand betroffen. Zeitweise kämpften mehr als 350 Einsatzkräfte gleichzeitig gegen die Flammen. Feuerwehr, Bergwacht, Polizei, Bundeswehr und Hilfsorganisationen. Unterstützt wurden sie von mehreren Hubschraubern. Besonders schwierig war der Einsatz wegen des steilen Geländes, sagt der Sprecher des Kreisfeuerwehrverbands Traunstein, Hubert Hobmeier, während des laufenden Einsatzes letzte Woche.
20: Wir sprechen jetzt hier nicht von einer Fläche, sondern hier geht es wirklich in einen Berg rauf und da führt auch nur ein schmaler Grat bis an den Gipfel.
19: Wasser musste immer wieder per Hubschrauber an die Einsatzstellen geflogen werden. Viele Glutnester lagen tief im Waldboden oder zwischen Wurzeln verborgen. Selbst Wärmebildkameras konnten nicht jede Brandstelle sofort erkennen. Der Brand habe aber auch gezeigt, dass sich Feuerwehren inzwischen gezielt auf solche Vegetationsbrände vorbereiten, heißt es von der Feuerwehr.
20: Es ist zwar einer der größten Waldbrände in den letzten Jahrzehnten hier in Bayern. Nichtsdestotrotz hat es ja auch im Vorfeld schon einige Waldbrände und auch Gebirgswaldbrände gegeben, wo also Erfahrungen gesammelt werden konnten. Und das Thema Klimawandel ist natürlich auch bei den Feuerwehren angekommen.
19: Zwischenzeitlich war für den Landkreis Traunstein sogar der Katastrophenfall ausgerufen worden. So konnten zusätzliche Kräfte und Material schneller organisiert werden. Für Ruhpoldings Bürgermeister Justus Pfeiffer zeigt der Einsatz trotzdem, dass es politischen Handlungsbedarf gibt.
21: Einerseits, was die Kostenregelungen angeht, es ist so, dass nach dem Bayerischen Feuerwehrgesetz die Gemeinden dafür verantwortlich sind, Brandbekämpfung vor Ort zu leisten und auch finanziell zu leisten haben, dieses Feuer bekämpfen zu können. Und hier müssen wir, glaube ich, Regelungen finden, dass Bürgermeister, aber auch Feuerwehren, örtliche Feuerwehren ermächtigt werden oder Möglichkeiten haben, schnell, unkompliziert und ohne, dass man sich Gedanken über Kosten machen muss, geeignete Mittel in den Einsatz bringen können.
19: Insgesamt habe man aber super zusammengearbeitet, so Pfeiffer. Der Großeinsatz am Saurüsselkopf dürfte deshalb nicht nur wegen seiner Größe in Erinnerung bleiben, sondern auch als Warnsignal dafür, wie anspruchsvoll Waldbrände im Gebirge künftig werden könnten.
22: Sport.
23: Mit Michael Augustin und einem Debakel für die deutsche Eishockey-Nationalmannschaft. Die hat bei der WM in der Schweiz auch ihr drittes Spiel verloren. Diesmal gegen den WM-Gastgeber und wie.
24: Ein schlimmer Eishockeyabend mal wieder fürs deutsche Eishockey. Vielleicht schlimmer als alles, was man in den vergangenen Jahren erlebt hat. 6 Gegentore beim WM-Gastgeber. Deutschland verliert auch sein drittes Gruppenspiel. Und zwar richtig hoch und richtig bitter mit 1:6 gegen die Schweiz.
23: Nach den Niederlagen gegen Finnland und Lettland also die nächste, diesmal sogar heftige Pleite für das deutsche Eishockey-Team. Mit 4 Siegen in den noch ausstehenden Spielen hat Deutschland sogar noch eine Chance auf das Viertelfinale. Nächster Gegner Mittwoch, Titelverteidiger und Olympiasieger USA. Seit Sonntag wissen wir, dass das Saarland wieder einen Fußball-Bundesligisten hat. Die SV Elversberg aus der Gemeinde mit 12.800 Einwohnern, 10 Kilometer Luftlinie von Saarbrücken entfernt. Und dort ist nun der Aufstieg. Aufstieg mit den Fans gefeiert worden. Thomas Wollscheid war für uns dabei und ich habe ihn gefragt, wie die Party abgelaufen ist.
1: Tja, es war eine einzige Jubelarie, als die Spieler auf das extra aufgebaute Stahlrohrgerüst kamen. Übrigens mussten die alle durch ein Fenster klettern. Es gibt ja keine Tür, weil es keinen Rathausbalkon gibt. Tja, dann wurden die Spieler einzeln vorgestellt vom Stadionsprecher und besonders beim mit Sonnenbrille getarnten gebürtigen Saarländer Bambasé Conté, da wurde es dann ohrenbetäubend. Er wird zum Leidwesen der Elversberger aber wohl zu seinem Stammverein Hoffenheim zurückkehren. Das tat der Stimmung heute allerdings überhaupt keinen Abbruch. Trainer Vincent Wagner war es dann, der die Bierduschen eröffnete und spätestens als dann alle gemeinsam, Fans und Mannschaft, die Vereinshymne sangen, da wurde es richtig emotional. Also die Feier in Elversberg dauerte lange, die Polizei sprach von etwa 6000 Fans auf dem Rathausplatz.
23: Elversberg begleitet Schalke 04 in die Fußball-Bundesliga. Der VfL Wolfsburg und der SC Paderborn spielen den letzten freien Platz in der Relegation aus. Das Hinspiel wird am Donnerstag in Wolfsburg ausgetragen, das Rückspiel dann 4 Tage später in Paderborn. Hansi Flick hat seinen Vertrag als Trainer des FC Barcelona verlängert, und zwar um ein weiteres Jahr bis 2028. Der ehemalige Bundestrainer war am 10. Mai 3 Spieltage vor Saisonende durch ein 2:0 im Klassiko gegen Real Madrid mit Barcelona vorzeitig spanischer Meister geworden. Sein 5. Titel in seinen 2 Saisons beim FC Barcelona. In der Basketball-Bundesliga läuft das Playoff-Viertelfinale um die deutsche Meisterschaft. Bonn hat in der Serie gegen Würzburg zum 1:1 ausgeglichen. Das Ganze durch einen 88:81 Heimsieg. Außerdem hat Bamberg gegen Ulm mit 90:87 gewonnen und ist in der Serie mit 2:0 in Führung gegangen. Insgesamt sind 3 Siege nötig, um ins Halbfinale zu kommen. Diese Entscheidung ist sehr umstritten. Der Turn-Weltverband öffnet Russland wieder die Tür, um an internationalen Wettkämpfen teilzunehmen. Maja Gräf.
2: Russlands Turnverband teilte laut der russischen Nachrichtenagentur TASS mit, dass seine Athleten nun wieder unter der Nationalflagge und der Nationalhymne bei Wettkämpfen antreten dürfen. Seit 2024 durften sie nur als sogenannte individuelle neutrale Athleten starten, unter der Voraussetzung, dass sie und auch ihre Betreuer keine Beteiligung oder Verbindung mit der Russischen Föderation oder der Republik Belarus, ihren jeweiligen Nationalverbänden oder nationalen olympischen Komitees haben. Seit Beginn des russischen Angriffskriegs in der Ukraine vor mehr als 4 Jahren hatte das IOC wie auch zahlreiche internationale Sportverbände sowohl Russlands Sportler als auch die belarussischen Athleten mit Sanktionen belegt. Belarus unterstützt Russland im Krieg gegen die Ukraine.
23: Mitte April hatte auch schon der Schwimmweltverband die Beschränkungen für russische und belarussische Sportlerinnen und Sportler aufgehoben.
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3: Um 0.29 Uhr mit Ronald Lessig. Der Expertenrat für Klimafragen hat der Bundesregierung zu viel Optimismus beim Klimaschutz attestiert. Den Fachleuten zufolge wird Deutschland langfristig seine Emissionsziele verfehlen. Opposition und Umweltschutzverbände fühlen sich bestätigt. Aus Berlin Jan-Frederik Willems.
4: Das Urteil der Grünen-Chefin Franziska Brandner fällt eindeutig aus. Der Prüfbericht des Expertenrats für Klimafragen sei eine Klatsche für die Bundesregierung. Nicht nur verfehle die Merz-Regierung das Klimaziel 2030, sie schummele auch noch, indem sie Treibhausgasminderungen unrealistisch hoch ansetze, wirft Brandner schwarz-rot vor. Viele Umweltorganisationen sehen es ähnlich. Der WWF kritisiert unter anderem, dass die Regierung eher Sprit mit dem Tankrabatt subventioniert, als sich von fossilen Energien unabhängig zu machen. Greenpeace fordert, dass das neue abgeschwächte Heizungsgesetz gestoppt werden muss.
3: Von heute an können Privathaushalte die neue staatliche E-Auto-Prämie beantragen. Das Portal dafür soll am Vormittag freigeschaltet werden. Je nach Automodell, Haushaltsgröße und Einkommen gibt es für den Kauf oder das Leasing eines Elektroautos oder eines Plug-in-Hybrids 1.500 bis 6.000 Euro. Die Prämie gilt rückwirkend für Autos, die seit dem 1. Januar dieses Jahres zugelassen wurden. Es stehen insgesamt 3 Milliarden Euro zur Verfügung. Schneider rechnet damit, dass das Geld für die Förderung von rund 800.000 Fahrzeugen reicht. Im kalifornischen San Diego sind an einem islamischen Zentrum Schüsse gefallen. Laut Polizei wurden dabei 3 Menschen getötet. Auch die beiden Tatverdächtigen sind tot. Aus Los Angeles, Antje Sieb.
22: Man gehe vorläufig von einem Anschlag aus, sagte der Polizeichef. Was genau in San Diego vorgefallen ist, können die Ermittler aber noch nicht sagen. Gegen Mittag Ortszeit war die Polizei alarmiert worden und hatte vor einer Schießerei in der Nähe der Moschee des Islamischen Zentrums in San Diego gewarnt. Dort befinden sich auch ein Kindergarten und eine Grundschule. Auf Fernsehbildern waren Kinder zu sehen, die aus der Gefahrenzone gebracht wurden. Alle Kinder seien in Sicherheit, hieß es bei der Pressekonferenz. Am frühen Nachmittag gab die Polizei Entwarnung und sagte, die Bedrohung sei neutralisiert.
3: In Görlitz in Sachsen ist ein Mehrfamilienhaus eingestürzt. Laut Polizei sind 5 Menschen nicht erreichbar. Es könnte sein, dass sie im Gebäude waren, als es in sich zusammenfiel. Ob Menschen unter den Trümmern sind, ist auch nach Stunden unklar. Neben Polizei, Feuerwehr und Katastrophenschutz ist eine Hundestaffel im Einsatz. Die Polizei hält als Ursache eine Gasexplosion für möglich. Das Wetter in Deutschland. Meist trocken, teilweise klar oder neblig bei 10 bis 1 Grad. Tagsüber nach Nebelauflösung heiter, später einzelne Schauer bei 13 Grad in der Eifel und 21 Grad in Berlin. Am Mittwoch wechselhaftes Schauerwetter bis 22 Grad, am Donnerstag ebenfalls wechselhaft bis 26 Grad. Das waren die Nachrichten.
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5: Die A9 München Richtung Nürnberg ist zwischen Ingolstadt Süd und Ingolstadt Nord nach einem Unfall bis 5 Uhr gesperrt. Die Umleitung führt über die U39. Die A39 Salzgitter Richtung Braunschweig ist zwischen Salzgitter-Lebenstedt Süd und Wartenstedt wegen einer Nachtbaustelle bis 5 Uhr früh gesperrt. Die Umleitung führt über die U79. Die A40 Essen Richtung Duisburg ist zwischen Kreuz Kaiserberg und Kreuz Duisburg wegen Brückenarbeiten bis um 5 Uhr früh gesperrt. Die A46 Arnsberg-Neheim-Brilon ist zwischen Freienohl und Wennemen in beiden Richtungen wegen einer Feuerwehrübung gesperrt. Auf der A71 Suhl Richtung Erfurt ist zwischen Oberhof und Gräfenroda der Tunnel bis 6 Uhr früh gesperrt. Die A81 Schaffhausen Richtung Singen ist zwischen Gottmadingen und Hilzingen wegen einer Baustelle im Halsbergtunnel noch bis 6 Uhr gesperrt. Eine Umleitung ist eingerichtet. Die A210 Rendsburg Richtung Kiel ist zwischen Melsdorf und dem Kreuz Kiel West wegen Bauarbeiten bis zum 13. Juni gesperrt. Die A659 Weinheim Richtung Viernheim ist in Höhe Kreuz Weinheim wegen einer Baustelle bis 5 Uhr gesperrt. Eine Umleitung ist eingerichtet. Ich wünsche Ihnen weiterhin gute Fahrt und kommen Sie sicher an Ihr Ziel.
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5: Mit Maja Weber, schön, dass Sie zuhören. Es ist ein machtvolles Amt, das der CSU-Politiker Christian Schmidt derzeit noch bekleidet. Er ist der hohe Repräsentant für Bosnien und Herzegowina und wacht im zivilen Bereich über die Umsetzung des Dayton-Abkommens. Damit wurde unter Vermittlung der USA der Bosnienkrieg beendet. Das war 1995 und Christian Schmidt schaffte es bis auf Ausnahmen selten in die Medien. Seit kurzem ist bekannt, dass der Politiker das Amt nach 5 Jahren nun aufgeben möchte. In einem Interview äußerte er sich ausführlich zu den Gründen dafür. David Freches hat den CSU-Politiker getroffen.
0: Seit einer Woche ist klar, dass Christian Schmidt sich vom Amt des Hohen Repräsentanten zurückzieht. Zu den Gründen, sagt er.
6: Die internationale Gemeinschaft, die ja immer noch der Träger des Friedensprozesses in Bosnien-Herzegowina ist, muss sehr darauf achten, dass sie gemeinsam und einheitlich vorangeht. Sonst ist sie, wenn ich das so sagen darf, nur die Hälfte wert. Und die Entscheidung hat meine beeinflusst. Ich gehe schon schweren Herzens.
0: Und wohl auch nicht ganz freiwillig. So haben es unter anderem die Frankfurter Allgemeine Zeitung und auch der Guardian berichtet. Vom Druck der USA war die Rede. Christian Schmidt sagt dazu,
6: ja, da gab es unterschiedliche Meinungen, die sich aber jetzt weniger festgemacht haben am genauen Datum, sondern man muss schon sehen, dass wir aus den USA heraus ein anderes Verständnis jetzt auch der Politik im Balkan mitsehen.
0: Die USA haben betont, in Bosnien-Herzegowina soll es künftig mehr auf Souveränität und Eigenverantwortung ankommen. Dem steht das Amt des Hohen Repräsentanten entgegen. Christian Schmidt und seine Vorgänger haben durch die sogenannten Bonner Befugnisse enorme Macht und können einheimische Politiker entlassen und Gesetze annullieren. Ein Instrument, an dem Christian Schmidt empfiehlt, festzuhalten.
6: Hier in diesem Land brauchen Sie nicht nur Überredungskunst und runde Tische, hier brauchen Sie auch die Möglichkeit Sticks and Carrots. Dinge einfach anzuordnen.
0: In Bosnien-Herzegowina gibt es seit Jahren eine politische Blockade. Einheimische Politiker können sich bei wichtigen Fragen nicht einigen und lähmen dadurch das Land und seine Institutionen. Diese nicht gelösten Probleme in die Verhandlungskapitel im Rahmen des EU-Beitrittsprozesses zu überführen, würde diesen Prozess überfrachten, sagt Christian Schmidt. Gleichzeitig müsse sich die Haltung im Land ändern, dass alle Probleme schon irgendwie von außen gelöst würden, von der EU, den USA oder eben Christian Schmidt selbst.
6: Und ich muss dann auch manchmal sagen, ich kann das nicht lösen.
0: Christian Schmidt hofft bald auf einen Verfassungsprozess. Dass er das nicht geschafft habe, sei ein Makel seiner 5 Jahre im Amt. Als Gewinn für sich verbucht er, viel gegen Wahlbetrug unternommen zu haben und für die Funktionalität des Gesamtstaates. Bleibt die Frage, ob sein Nachfolger eine eher defensive Rolle übernimmt und versucht, das Amt abzuwickeln.
6: Das weiß ich nicht und ich bitte um Verständnis, dass ich über meinen Nachfolger, den ich gar nicht kenne, der noch gar nicht benannt ist, über seine Kompetenz nicht äußern möchte. Ich will aber einen Hinweis geben. Bereits im Jahr 2007 sollte das Office geschlossen werden, Mission erfüllt. Sie war nicht so ganz erfüllt.
0: Christian Schmidt hält das Amt des Hohen Repräsentanten in Bosnien-Herzegowina also weiter für notwendig.
7: Wirtschaft.
5: Die Wirtschaft in Deutschland schwächelt, das ist nichts Neues, auch nicht, dass große Firmen regelmäßig ihre Beschäftigten entlassen. Und meistens trifft das zuerst Zeitarbeiterinnen und Arbeiter. Also Menschen, die sich ein Unternehmen von einer Zeitarbeitsfirma ausleiht. Damit es bei diesem Modell nicht zu Unterbezahlung und Ausbeutung kommt, hat die Politik strenge Regulierungen eingeführt. Wenn die Wirtschaft kriselt, kann das für die Zeitarbeitsbranche schnell existenzbedrohend sein. Ralf Geißler berichtet.
8: Heiko und Nando haben Arbeit, aber keinen festen Arbeitsplatz. Sie sind Zeitarbeiter. Heute werkeln sie in Erfurt, nächsten Monat woanders. Heiko hilft aktuell bei Schweißarbeiten aus.
9: Für einen Automobilzulieferer. Da werden Rohre hergestellt, gezogen, geschweißt. Für mich ist es ganz in Ordnung.
8: Auch Nando ist an die Autobranche verliehen.
12: In meiner Firma, wo ich jetzt bin, da gehe ich halt viele Bereiche durch. Mein Vorteil ist, ich kann da halt auch viel und das sehen die halt gerne. Ne? Und dann, also ich habe gute Abwechslung, sagen wir mal so.
8: Die beiden gehören zu einer schrumpfenden Gruppe unter den Berufstätigen. 2017 gab es in Deutschland noch mehr als 1 Million Zeitarbeiter. Heute sind es nicht einmal mehr 700.000. Christian Baumann vom Gesamtverband der Personaldienstleister sieht eine Ursache für den Rückgang in der Wirtschaftskrise. Die Unternehmen fragten seltener Personal an.
13: Und wenn man sich anschaut, wie hoch die Insolvenzen sind der Zeitarbeitsunternehmen in Deutschland, dann wird mir da tatsächlich etwas Angst und Bange, weil sie exponentiell gewachsen ist. Ich glaube, wir hatten jetzt im letzten Jahr 320 Insolvenzen von Zeitarbeitsunternehmen und das ist für uns wirklich richtig viel, weil die Branche ja auch nicht so riesengroß dann ist.
8: Trotzdem habe die Branche Zukunft, denkt Baumann und nennt ein Beispiel.
13: Wir wechseln jedes Jahr unsere Autos von Sommer auf Winterreifen. Das ist ein Zeitpunkt, da haben Werkstätten auf einmal unfassbar viel zu tun, aber auch nur für 8 Wochen. Man hält ja für 8 Wochen nicht 300% des Personalbestands vor. Das sind Einsatzbereiche, wo wir weiterhin unbedingt gefragt werden.
8: In den vergangenen Jahren hat sich Zeitarbeit verändert, auch aus politischen Gründen. So darf ein Zeitarbeiter nur noch maximal 18 Monate an ein und dieselbe Firma verliehen werden, sonst müsste er laut Gesetz zur Stammbelegschaft wechseln. Die Bezahlung hat sich verbessert. Auch in der Zeitarbeit gelten heute Tarifverträge, sagt Martin Biewen vom Institut für angewandte Wirtschaftsforschung Tübingen.
25: Sodass, wenn man jetzt wirklich vergleichbare Personen und Tätigkeiten gegenüberstellt, man keinen Nachteil in der Bezahlung jetzt in der Zeitarbeit sehen kann. Sogar im Gegenteil, teilweise für wirklich vergleichbare Tätigkeiten gibt es einen leichten Vorteil dann für Personen, die in der Zeitarbeit arbeiten.
8: Das bestätigt sich in der Praxis. Heiko und Nando erzählen, dass sie bei manchen Einsätzen mehr verdienen als Stammbeschäftigte. Ihr gemeinsamer Chef ist Florian Meyer. Seine Firma GEAT gehört zu den großen Personaldienstleistern in Ostdeutschland. In Thüringen vermittelt niemand so viele Zeitarbeiter wie er.
26: Also mein Vater hat das Unternehmen gegründet vor 31 Jahren, damals aus einer Landesgesellschaft heraus.
8: Meyer sagt, die Branche sei ein Seismograf. Sie spüre zuerst, wenn es in der Wirtschaft Gesellschaft nicht läuft, dann lassen sich vor allem niedrig Qualifizierte schwer unterbringen, die wiederum oft bei Zeitarbeitsfirmen ihren Berufseinstieg finden. Meyer gibt mit seiner Firma auch vielen Geflüchteten eine Chance. Viele versuchen, aus der Zeitarbeit in einen regulären Job zu wechseln. Heiko war schon an 12 Firmen verliehen. Er findet die Abwechslung gut und will auch nach 17 Jahren Zeitarbeiter bleiben, als einer, der immer dann kommt, wenn es im Betrieb stressig wird.
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5: Den Herbst der Reformen hatte die Bundesregierung nach der Wahl versprochen. Ein Jahr später liegt allerdings bis auf eine Gesundheitsreform noch nicht viel vor. Andrea Römmele ist Politikwissenschaftlerin und hat sich mit der Frage beschäftigt, unter welchen Umständen Reformen gelingen können. Meine WDR-Kollegin Anja Backhaus hat mit ihr gesprochen und sie als erstes gefragt, welche Folgen es hat, wenn Reformen ausbleiben.
11: Naja, also wir sehen es ja gerade in den Umfragen, die Unzufriedenheit mit der Demokratie wächst, weil die Demokratie nicht liefert. Die Demokratie liefert keine Lösungen für die Probleme, die Menschen im Alltag haben. Und wenn diese Unzufriedenheit sich anstaut und Bürgerinnen und Bürger auch merken, da tut sich wenig, die Demokratie kann unsere Probleme nicht lösen, dann wenden sie sich Alternativen zu. Mit ein Grund, dass die AfD so an Zuspruch gewinnt, ist, dass die Politik die anstehenden Probleme anscheinend zu langsam oder eventuell auch gar nicht lösen kann.
14: Ja, man fragt sich ja im Grunde, wieso? Weil auch Politikerinnen und Politiker sehen ja diese Entwicklung. Ich habe vor kurzem hier ein Interview geführt, in dem es auch um den Reformstau ging. Und da hieß es, dieser Regierung und auch der Vorgängerregierung würde der Mut fehlen. Wieso braucht es Mut, um eine Reform durchzusetzen, die von allen als dringend notwendig erachtet wird?
11: Na, weil man letztendlich auch sein Amt riskiert. Ja, man muss vielleicht Entscheidungen treffen, die von einem Großteil der Bürgerinnen und Bürger im ersten Moment vielleicht nicht umarmt werden, wo man keine Zustimmung hat oder nicht ein Großteil der Zustimmung. Und damit riskiert man ja letztendlich auch sein Amt. Denken Sie an Gerhard Schröder und die Agenda 2010. Die hat Gerhard Schröder letztendlich eine erneute Kanzlerschaft gekostet, war aber die richtige Entscheidung. Und diesen Mut müssen Politikerinnen und Politiker haben. Also erst das Land, dann die Partei und die eigene Karriere.
14: Das heißt, man muss Gegenwind und Protest einfach mal aushalten. Oder ist es nicht so,
11: absolut,
14: dass... Ja, aber manchmal hat man auch das Gefühl, dass die Bereitschaft nachlässt, den politischen Entscheidungen zu folgen. Also vertreten mehr Menschen als früher den Ansatz, die eigenen Interessen über die des Gemeinwohls zu stellen?
11: Ich würde es andersrum formulieren. Was wir gerade merken, ist, dass Bürgerinnen und Bürger durchaus wissen, dass Zumutungen auf sie zukommen. Das ist in der Gesellschaft bekannt. Aber man wartet jetzt auf die große Zumutungsrede vom Bundeskanzler, die er jetzt schon anfängt, hier und da zu halten. Also man hört es langsam. Aber es muss ein größeres Narrativ, eine größere Erzählung vom Kanzler kommen, in dem diese ganzen Zumutungen, die ganzen Reformen auch eingeordnet werden. Wir brauchen die Antwort auf die Frage, wie soll Deutschland 2035, 2040 aussehen? In welchem Land wollen wir leben? Und daraus abgeleitet müssen die Reformmaßnahmen kommen. Und dieser Kanon fehlt.
14: Jetzt ist es so, Sie haben das ja gerade alles benannt. Da ist erstmal die Frage, es braucht ein Ziel oder es braucht Zukunftsstrategien und Pläne. Das wäre ja schon mal der erste Punkt. Die gibt es aber ja im Moment gar nicht, weil sich niemand einig wird.
11: Ja, und da haben wir eben das Problem, dass wir in parlamentarischen Demokratien mit Verhältniswahlrecht fast immer haben, dass wir Koalition haben. Ja, und da geht es darum, Kompromisse zu finden. Es regiert nicht eine Partei, sondern letztendlich drei Parteien, wenn man bei der Union die CSU noch mit dazu nimmt, beziehungsweise die Union in zwei Parteien aufdröselt. Und da ist es vor allem bei der SPD, aber jetzt ein Stück weit auch bei der Union, aber vor allem bei der SPD so, dass die SPD nach den Landtagswahlen in Baden-Württemberg und in Rheinland-Pfalz mit dem Rücken zur Wand steht und ein Stück weit auch ums Überleben kämpft. Die SPD ist bei 12-13% in den Umfragen, ein absolutes Rekordtief, und sie versucht mit purer SPD-Politik zu punkten. Aber die Bürgerinnen und Bürger nehmen es der SPD durchaus auch krumm, dass sie nicht für das große Ganze denkt. Also im Prinzip muss das große Ganze, das Land, vor der Partei stehen. Mhm. Und es kann bei den Koalitionspartnern jetzt nicht mehr darum gehen, immer nur den eigenen Markenkern durchzudrücken.
14: Mhm. Und wenn Sie sagen, Sie haben sich da Beispiele auf kommunaler Ebene angeschaut, wo würden Sie denn ein Beispiel finden, wo es gut geklappt hat, wo all diese Dinge gut gelaufen sind?
11: Also ich nenne ein Beispiel, wo wahrscheinlich viele Bürgerinnen und Bürger auch einen Referenzpunkt haben. Das ist jetzt kein Beispiel direkt aus dem Buch, aber schon ein Beispiel, das wir auch angeschaut haben, ist die Sanierung der Riedbahnstrecke der Deutschen Bahn. Ja? Mhm. Da wurde der Streckenabschnitt zwischen Frankfurt und Mannheim für 6 Monate gesperrt, weil die Strecke saniert werden musste. Die Alternative wäre gewesen, 3-4 Jahre Stückwerk, und es hätte 3-4 Jahre immer neue Umgehungen, neue Varianten gegeben. Man hat sich für einen radikalen Schnitt entschieden und hat diese Strecke ein halbes Jahr lang gesperrt, optimal kommuniziert, Bürgerinnen und Bürger im wahrsten Sinne des Wortes abgeholt mit Alternativregionalbahnen beziehungsweise auch einem Busverkehr. Man hat es klar kommuniziert, hat alle Stakeholder mit eingebunden und war pünktlich fertig. Eine absolute Erfolgsgeschichte, die meiner Ansicht nach auch viel zu wenig kommuniziert wurde. Aber da hat man sich für eine klare Strategie entschieden, hat die gut kommuniziert und wurde von unterschiedlichen Stakeholdern geführt und war ein Erfolg.
14: Also da haben wir schon mal was Positives, woran man sich orientieren kann. Das heißt, Sie sagen schon, wichtig ist die klare Kommunikation, ein klarer Plan, und Sie haben jetzt radikal gesagt. Also man darf sich nicht davor scheuen, auch mal radikale Schritte zu gehen.
11: Absolut. Und wenn wir uns die Reformen, die anstehen, anschauen, beziehungsweise die Probleme, die anstehen, anschauen, dann hilft auch in vielen Fällen nur eine radikale Lösung. Mhm. Ein wirkliches und radikale Lösungen heißen eben auch wirklich klar kommunizieren, dass sich die Zeiten geändert haben. Und nochmal, Bürgerinnen und Bürger wissen, dass Zumutungen auf sie zukommen. Ja, und die werden uns in dieser Zeit, in der sie stattfinden müssen, auch nur gelingen, wenn ein Stück weit zumindest ein radikales Umdenken vorherrscht.
14: Ja. Radikales Umdenken bedeutet natürlich auch, wir brauchen auch neue Ideen, teilweise neue Technologien. Und man muss ja sagen, Deutschland gilt als enorm innovatives Land. Also wir haben ja Ingenieure, wir haben Entwickler, aber in der Umsetzung hängt es massiv. Teilweise heißt es auch, es liegt an der Bürokratie, an Verwaltungsstrukturen. Was haben Sie herausgefunden? Woran liegt das, dass wir nicht in die Umsetzung kommen?
11: Ja, Sie haben vollkommen recht. Wir haben die Ideen. Die sind da. Und zwar zu Haufen. Es fehlt, wie Sie anfangs in unserem Gespräch schon gesagt haben, es fehlt an dem Mut fürs Radikale. Und Mut heißt eben auch, dass ich vielleicht als Politikerin oder als Politiker Gefahr laufe, nicht mehr gewählt zu werden. Aber auch das ist Demokratie. Demokratie heißt eben auch unliebsame Entscheidungen treffen, weil man sie treffen muss. Danach dafür werben. Vielleicht geht die Mehrheit der Bürgerinnen und Bürger auch mit. Vielleicht wird man abgewählt. Aber dieses Risiko muss man bereit sein einzugehen. Das ist wahre Führung.
14: Jetzt ist natürlich eine alles überlagernde Herausforderung die Finanzierung. Also egal, mit wem ich spreche, sobald es um Veränderungsprozesse geht, kommt sofort die Frage, ja, ist ja schön, aber wer soll das alles finanzieren? Ja, wer und wie? Also wo funktioniert das aktuell vielleicht auch schon, wo Sie sagen, da hat jemand wirklich eine Finanzierung aufgestellt, mit der keiner gerechnet hatte?
11: Ja, da geht es darum, also wenn Kassen knapp sind, geht es darum, Prioritäten zu setzen. Dann müssen eben Projekte, die in der Vision, die ich habe, in der Strategie, die ich entwickelt habe, zentral sind, und die müssen dann priorisiert werden. Es ist einfach zu regieren, wenn die Kassenlage voll ist, weil dann jeder Koalitionspartner sein Lieblingsprojekt umsetzen kann. Aber wahre Führung zeigt sich, wenn die Kassenlage eben knapp ist. Und Strategie heißt eben auch zu sagen, was man nicht macht. Und in dieser Situation sind wir.
14: Also Entscheidungen zu treffen, klare Entscheidungen zu treffen, zu priorisieren und private Gelder zu mobilisieren. Auch das ist ja eine wichtige Sache.
11: Genau, private Gelder mobilisieren. Wir sprechen über die Steuerreform, die auch kommen muss, damit die Kassen eben nicht mehr so leer und so klamm sind. Auch das gehört zu den Reformen, die anstehen.
14: Sagt die Politologin Professor Andrea Römmele im Gespräch mit meiner WDR-Kollegin Anja Backhaus.
10: Standpunkte.
5: Die Bundesregierung plant schon länger einen besseren Zivilschutz für die Bevölkerung. In den kommenden Jahren will Innenminister Dobrindt 10 Milliarden Euro in den Zivil- und Katastrophenschutz stecken, etwa in Personal, Technik oder ein verbessertes Warnsystem. Auch mehr Zivilschutzunterricht an Schulen soll es geben. So möchte die Regierung Deutschland besser auf Krisen und Angriffe vorbereiten. Über ein entsprechendes Paket wird das Kabinett morgen beraten. Unser Gastautor ist Harald Likus von der Braunschweiger Zeitung. Er findet, reichlich Gelder alleine reichen nicht aus.
7: Fachleute, Fahrzeuge, Feldbetten. Eine große Investition der Bundesregierung in die Widerstandsfähigkeit der Bevölkerung im Kriegs- und Krisenfall ist natürlich etwas Gutes. Klar sein sollte aber auch, Zivilschutz kann man nicht als Wohltat entgegennehmen. Er ist aufs Mitmachen angewiesen. Entscheidend ist, dass sich nicht nur ein paar Hundertprozentige angesprochen fühlen, die einen Korn im Feldbett immer schon toller fanden als ein Bett im Kornfeld, sondern möglichst viele. Überhaupt geht es nicht um Kriegslüsternheit, Panikmache und Blockwartmentalität, sondern um Wehrhaftigkeit, Coolness und Gemeinsinn. Und es geht um Wissensvermittlung. Wie lange könnte ich, wie lange könnte meine Nachbarin am besten ohne Strom und fließendes Wasser zurechtkommen? Wo könnte, wo würde man sich im äußersten Fall in Sicherheit bringen? All dies soll bald in der Schule unterrichtet werden. Auch das ist keine Kleinigkeit, aber absolut richtig. Ganz unabhängig davon, dass wir die Hoffnung in diesen Fragen, nicht wirklich geprüft zu werden, so schnell nicht aufgeben.
5: Meint Harald Likus von der Braunschweiger Zeitung. In der Volksstimme aus Magdeburg ist zu lesen, dass es Verfehlungen der vorherigen Regierung gegeben habe.
15: Als vor gut 4 Jahren unter der Ampelregierung eine notwendige Kriegstüchtigkeit verkündet wurde, war vom dafür zwingenden Zivilschutz keine Rede. Den fatalen Fehler will Innenminister Alexander Dobrindt nun mit einem 10-Milliarden-Programm zumindest teilweise korrigieren. Das sträfliche Regierungsversagen ist allerdings nicht von heute auf morgen aufzuholen. Und Fakt ist auch, trotz noch so gewaltiger Schutzprogramme wird nicht für jeden bei einem Angriff ein sicherer Platz da sein.
5: Der Kölner Stadtanzeiger meint, Bevölkerungsschutz sei eine komplexe Aufgabe.
15: Der Schutz der Bevölkerung wird nicht gelingen, wenn sie nicht selbst mitmacht. Das gilt vor allem für die Ehrenamtlichen in den Blaulichtorganisationen. Gründe, sich zu wappnen, gibt es genug, vor allem die aggressive Außenpolitik Russlands und die spürbar nachlassende Solidarität der USA. Nicht minder gravierend ist jedoch die Bedrohung durch den Klimawandel, die sich bei der Flutkatastrophe 2021 dramatisch zeigte. Oder die Verletzlichkeit unserer zunehmend digitalen Infrastruktur. Die wachsende Unsicherheit unserer Zivilisation ist ein langfristiger Trend. Wer das heute ignoriert, der wird es morgen bitter spüren.
5: Markus Pindur vom Deutschlandfunk findet, Deutschland sei im Vergleich zu anderen Ländern schon lange eher unzureichend auf Krisenfälle vorbereitet.
16: Es ist schlicht und ergreifend Realität, dass in Deutschland 30 Jahre lang der Zivilschutz vernachlässigt wurde. Schutzräume sind in Deutschland so gut wie gar nicht mehr vorhanden. Ausreichend für nicht einmal 1% der Bevölkerung. Ein Blick nach Skandinavien zeigt, dass es auch anders geht. In Norwegen gibt es Schutzräume für die Hälfte der Bevölkerung, in Finnland für über 80%. Dort ist das Bewusstsein für den Wert der sogenannten Gesamtverteidigung, also der Verschränkung von militärischer und ziviler Sicherheit, schon immer ausgeprägt gewesen. Ein nüchterner Blick auf die historischen und geopolitischen Realitäten blieb in Finnland auch in besseren Zeiten selbstverständlich.
5: So argumentiert Markus Pindur vom Deutschlandfunk. Das waren die NDR-Info-Standpunkte. Zusammengestellt hat sie heute Betül Sarikaya. Kultur. Mehr als 130 Millionen verkaufte Alben, Klassiker wie Sweet Caroline oder Beautiful Noise, Neil Diamond hat Popgeschichte geschrieben. 2018 machte der Musiker seine Parkinson-Erkrankung öffentlich und verabschiedete sich von der Bühne. Mit Wild at Heart legt der 85-Jährige nun ein neues, leiseres Werk vor. Thomas Steinberg hat das Album gehört und blickt noch einmal zurück in die Anfänge von Neil Diamond. Hey.

0: kein Scherz. Neil Diamond schrieb und sang bereits Mitte der 60er Jahre in Mono Hits wie Red Red Wine, Kentucky Woman und I'm a Believer. Seinen Lebensunterhalt verdiente er damals mit Werbejingles für Radiospots.
1: 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There you go.
0: Zum ersten Mal gab's Geld für Musik, ausgerechnet durch Werbung für Blue Jeans und einen Softdrinkhersteller. Seine Tochter hatte Hunger, so Diamond.
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0: Sweet Caroline, Crackling Rosie, Song Song Blue oder Beautiful Noise. Neil Diamond hat Popgeschichte geschrieben. Mit Wild at Heart legt der 85-Jährige nun ein neues, leises Kapitel vor.
1: 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Wild at Heart.
0: Wild at Heart wirkt wie ein spätes, vielleicht letztes Album, würdevoll, ohne Comeback-Gesten oder Altersmilde. Neil Diamond blickt zurück, melancholisch und unbeeindruckt von großen Effekten. Produzent Rick Rubin setzt auf musikalische Gitarren, wenig Produktion und viel Raum für die Songs.
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0: Die Zeit drängt, im Alter wird sie knapp. Einige Arrangements klingen derart karg, als wurden sie erst gestern in einer alten Küche aufgenommen. Doch gerade dadurch gewinnen sie Gewicht. 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

0: Talking to Death erzählt von Beziehungen, die sich im Reden verlieren. Das sparsame Arrangement gibt jeder Zeile Gewicht, während Diamond mit Pausen und leiser Resignation jede Silbe wirken lässt.
1: Pretty quietly, my music include country and folk feels.
0: Leise, nachdenklich, mit Country und Folk Feeling. Neil Diamond ist angekommen und mit sich im Reinen. 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

0: Mit Songs wie Shine On, You're Getting To Me oder You're My Favorite Song wirkt Wild at Heart wohltuend und zeitgemäß. In einer Popwelt voller Selbstinszenierung klingt Neil Diamond menschlich, verletzlich und erstaunlich tief.
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0: Wild at Heart zeigt Neil Diamond ohne Druck, aber mit voller Hingabe. Nicht makellos, nicht jung, nicht trendbewusst, sondern ganz bei sich. Gerade darin liegt die Größe dieses Albums. Es will das Leben nicht überhöhen, sondern ihm ehrlich standhalten. Da Capo.
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1: Um 1 Uhr mit Ronald Lessig. Von heute an kann in Deutschland eine staatliche Förderprämie für den Kauf eines Elektroautos oder eines Plug-in-Hybrids beantragt werden. Das Portal soll am Vormittag freigeschaltet werden. Aus Berlin Caroline Dünnbier.
2: Wer sich ein neues E-Auto oder einen Plug-in-Hybrid kauft oder least, kann künftig bis zu 6.000 Euro Förderung bekommen. Wie hoch der Zuschuss ausfällt, hängt vom Fahrzeug, dem Einkommen und der Familiengröße ab. Vor allem Haushalte mit kleinen und mittleren Einkommen sollen profitieren. Wer im Jahr bis zu 80.000 Euro verdient, kann die Förderung bekommen. Familien mit Kindern dürfen etwas mehr verdienen. Wichtig ist, gefördert werden nur neue Fahrzeuge, die seit Anfang des Jahres zugelassen wurden. Gebrauchte E-Autos werden nicht gefördert.
1: Deutschland wird seine Ziele bei der Senkung der Treibhausgasemissionen für 2030 und das folgende Jahrzehnt voraussichtlich deutlich verfehlen. Zu diesem Ergebnis kommt der unabhängige Expertenrat für Klimafragen. Das im März vom Bundeskabinett beschlossene neue Klimaschutzprogramm bewerten die Fachleute als ungenügend. Selbst bei einer vollständigen Umsetzung könne keines der gesetzlichen Ziele bis 2040 erreicht werden. Dem deutschen Wald geht es unverändert schlecht. Das dürfte sich auch in der Waldzustandserhebung des letzten Jahres widerspiegeln,

0: hat ein Mann mindestens 6 Menschen erschossen. Nach Angaben der staatlichen Nachrichtenagentur Anadolu tötete er in Tarsus im Süden des Landes mit einem Gewehr zuerst seine Ehefrau. Danach brachte er 5 weitere Menschen um. Der Täter ist auf der Flucht. Die Polizei sucht mit Hubschraubern und Drohnen nach ihm. Über das Motiv ist nichts bekannt. Der deutschen Eishockey-Nationalmannschaft droht bei der WM ein Fiasko. Das Team verlor auch das 3. Vorrundenspiel und zwar deutlich mit 1:6 gegen Gastgeber Schweiz. Deutschland ist damit immer noch punktlos. Das Minimalziel Viertelfinale ist in weiter Ferne. Das waren die Nachrichten. Das Wetter in Deutschland. Meist trocken, teilweise klar und neblig bei 10 bis 1 Grad. Tagsüber nach Nebelauflösung heiter, später einzelne Schauer oder Gewitter bei 13 Grad in der Eifel und bis 21 Grad in Berlin. Am Mittwoch wechselhaft bis 22 Grad. Es ist 1.03 Uhr.
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2: A1 Lübeck-Hamburg auf der Norderelbbrücke, in beiden Richtungen stockender Verkehr aufgrund von Schwertransporten. Die A9 München Richtung Nürnberg ist zwischen Ingolstadt Süd und Ingolstadt Nord nach einem Unfall bis 12 Uhr gesperrt. Die Umleitung führt über die U39. Die A39 Salzgitter Richtung Braunschweig ist zwischen Salzgitter-Lebenstedt Süd und Wartenstedt wegen einer Nachtbaustelle bis 5 Uhr früh gesperrt. Die Umleitung führt über die U79. Die A40 Essen Richtung Duisburg ist zwischen Kreuz Kaiserberg und Kreuz Duisburg wegen Brückenarbeiten bis um 5 Uhr früh gesperrt. Die A46 Arnsberg-Neheim-Brilon ist zwischen Freienohl und Wennemen in beiden Richtungen wegen einer Feuerwehrübung gesperrt. Auf der A71 Suhl Richtung Erfurt ist zwischen Oberhof und Gräfenroda der Tunnel bis 6 Uhr früh gesperrt. Die A81 Schaffhausen Richtung Singen ist zwischen Gottmaringen und Hilzingen wegen einer Baustelle im Halsbergtunnel noch bis 6 Uhr gesperrt. Eine Umleitung ist eingerichtet. Die A210 Rendsburg Richtung Kiel ist zwischen Melsdorf und dem Kreuz Kiel West wegen Bauarbeiten bis zum 13. Juni gesperrt. Und die A659 Weinheim Richtung Viernheim ist in Höhe Kreuz Weinheim wegen einer Baustelle bis 5 Uhr gesperrt. Eine Umleitung ist eingerichtet. Weiterhin gute Fahrt, kommen Sie sicher an Ihr Ziel.
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2: Mit Maja Weber am Mikrofon aus dem NDR-Infostudio in Hamburg. Herzlich willkommen. Es war der Tag, den die Christdemokraten in Rheinland-Pfalz schon seit langem herbeigesehnt hatten. Nach 35 Jahren SPD-geführter Regierung wird in Mainz nun ein Ministerpräsident von der CDU die politischen Geschicke lenken. Gordon Schnieder heißt der Mann, ist 50 Jahre alt und der jüngere Bruder von Bundesverkehrsminister Patrick Schnieder. Aus Mainz berichtet Christian Buttgereit.
3: Nicht nur unter den Augen des großen Bruders, sondern auch in Anwesenheit des Mainzer Bischofs Peter Kohlgraf wurde Schnieder am Mittag vereidigt.
4: Ich schwöre bei Gott, dem Allmächtigen und Allwissenden, dass ich mein Amt unparteiisch, getreu der Verfassung und den Gesetzen zum Wohl des Volkes führen werde. So wahr mir Gott helfe.
3: Der 50-jährige Gordon Schnieder führt von nun an eine große Koalition mit der SPD. Zusammen kommen beide Parteien auf eine deutliche Mehrheit von 71 der 105 Sitze. Doch nur 63 Abgeordnete stimmten bei der Wahl zum Ministerpräsidenten für den Mann aus der Eifel. Sein Vorgänger von der SPD hatte seinerzeit sogar 3 Stimmen aus der Opposition erhalten. Schnieder spricht trotzdem von einer deutlichen Mehrheit, die ihn froh mache. Vertrauen sei da. Man wolle und werde ein anderes Bild abgeben als die große Koalition im Bund.
4: Also wir haben, glaube ich, in den letzten Wochen gezeigt, dass wir hier ganz anders gestartet sind und dass wir überhaupt nicht in ein solches Gezanke gekommen sind. Wir haben sehr vertrauensvoll miteinander sondiert. Das galt auch für 3 Wochen Koalitionsverhandlungen. Und genau in diesem Stil werden wir das fortsetzen.
3: Seinem Kabinett gehören 10 Minister an, 5 von der CDU und 5 von der SPD. In der CDU gab es Stimmen, Schnieder habe der SPD zu viele Zugeständnisse gemacht, obwohl die Sozialdemokraten bei der Wahl fast 10 Prozentpunkte verloren hatten. So behält die SPD beispielsweise das Finanzministerium. Der CDU war es vor allem wichtig, den Sozialdemokraten das Bildungsressort abzunehmen. Als neue Bildungsministerin wurde heute mit Ute Eiling-Hüttig eine Politikerin aus Bayern vereidigt. Dafür trat die CSU-Politikerin vor wenigen Tagen eigens in die rheinland-pfälzische CDU ein. Einige SPD-Minister der alten Ampelregierung bleiben Teil der neuen Koalition. Sie und alle Abgeordneten sollen helfen, das Vertrauen in die Demokratie

0: zu stärken, so der neu gewählte Landtagspräsident Matthias Lammert von der CDU.
1: In diesem Hohen Hause ist Platz für hartes Ringen um den richtigen politischen Weg. Aber es ist kein Platz für Verfassungsfeindlichkeit, Menschenverachtung oder irgendeine Form von Extremismus.
0: Dieses Vertrauen wurde bereits bei der Wahl von Lammerts Stellvertretern auf die Probe gestellt. Die AfD hatte beantragt, der Landtag solle sich auf einen Vizepräsidenten beschränken. Der parlamentarische Geschäftsführer Damian Lohr.
2: Wir leben in einer wirtschaftlich angespannten Zeit. Viele Menschen haben Probleme, ihr Leben zu finanzieren. Dementsprechend appelliere ich dafür, einen Vizepräsident zu wählen.
0: Als die Mehrheit jedoch für 3 Stellvertreterposten stimmte, erhob auch die AfD Anspruch auf einen der Posten. Allerdings ging sie dabei leer aus. Als einzige Oppositionsfraktion sind im Landtagspräsidium nun die Grünen vertreten. Das Beispiel macht deutlich, für Schnieder und seine CDU wird es nach 35 Jahren in der Opposition nicht einfach, ein Land in bewegten Zeiten zu regieren. Die AfD tritt selbstbewusst auf und die mitregierende SPD muss sich erst noch in die Rolle des Juniorpartners finden. Dass das alles nicht leicht wird, weiß auch Gordon Schnieder.
3: Ich werde Ministerpräsident aller Rheinland-Pfälzerinnen und Rheinland-Pfälzer sein. Auch derjenigen, die heute mit Skepsis auf diese Wahl blicken.
4: Das war ein Bericht von Christian Buttgereit aus Mainz. Und am Abend hat der neue rheinland-pfälzische Ministerpräsident Gordon Schnieder den ARD-Tagesthemen ein Interview gegeben. Susanne Stichler hat ihn gefragt, wie sehr es ihn getroffen hat, dass 8 Stimmen auch seiner Koalition bei seiner Wahl gefehlt haben.
5: Ich bin mit einer überwältigenden Mehrheit gewählt worden. Es war eine große, eine breite Mehrheit. Das zählt und darüber bin ich sehr froh.
6: Ist es ein Dämpfer oder doch nur ein Schönheitsfehler?
5: Nein, es sind 2 ganz große Fraktionen, die hier in die Koalition gehen. Das sind deutliche Mehrheiten. Da mag es den einen oder anderen oder die eine oder die andere geben, die sich da vielleicht andere Gedanken gemacht hat. Aber es ist immer noch eine große, stabile Mehrheit und das macht mich froh.
6: Ihr Koalitionsvertrag trägt den Titel Gemeinsame Verantwortung. Verantwortung mit einer SPD, die 35 Jahre in Rheinland-Pfalz regiert hat. Wie bringen Sie der SPD jetzt bei, dass Sie jetzt der Chef sind?
5: Also wir haben die letzten Wochen sehr vertrauensvoll miteinander gearbeitet. Wir kommen aus 2 verschiedenen Rollen. 35 Jahre Opposition bei der Christdemokratie, 35 Jahre regierungsanführend bei der Sozialdemokratie. Dieses Rollenverständnis muss man dann kennen, aber dann haben wir uns sehr zügig zusammengesetzt. Wir haben sehr vertrauensvoll gearbeitet während der Sondierungsphase, aber auch während der Zeit, um den Koalitionsvertrag dann zu verhandeln. Es ist nichts nach draußen gedrungen. Das ist genau das Vertrauen, auf dem ich aufbauen will. Ich bin der Ministerpräsident, die Ministerinnen und Minister sind vereidigt und wir können jetzt endlich ans Arbeiten kommen. Und ich bin zutiefst davon überzeugt, dass wir eine gute Arbeit gemeinsam in die Verantwortung für dieses Land bringen.
6: Das ist ganz interessant. Sie setzen auf Vertrauen, sagen Sie immer wieder, auf Geschlossenheit. Konflikte müsse man hinter verschlossenen Türen austragen. Hat der Bundeskanzler schon angerufen, um von Ihnen zu lernen?
5: Der Bundeskanzler hat heute Morgen schon vor 8 angerufen und mir einen schönen Tag gewünscht. Und er hat auch nach der Wahl nochmal geschrieben aus dem Bundesvorstand heraus und hat gratuliert. Wir sind hier in Rheinland-Pfalz und es geht mir darum, dass wir eben in dieser vertrauenswürdigen Art miteinander arbeiten, dass wir hier nicht den Eindruck erwecken, als würden wir uns öffentlich zanken. Das haben wir auch bis jetzt nicht getan. Wir haben auch nicht in jedem Punkt Übereinstimmung. Aber da muss man dann eben politisch ringen, politisch um den richtigen Kurs streiten. Koalition bedeutet auch Kompromiss. Das ist bisher sehr gut gelungen. Und ich bin der festen Überzeugung, wir werden das auch so in die nächsten Wochen und Monate tragen.
6: Ja, das sagt ja auch die Bundesregierung. Aber warum sollte das mit der Geschlossenheit bei Ihrer schwarz-roten Koalition also besser klappen als im Bund?
5: Weil wir es in den letzten Wochen genauso gezeigt haben. Zum Leidwesen vieler draußen, auch der geneigten Presseöffentlichkeit, ist eben nichts nach draußen gedrungen. Das heißt, wir konnten uns schon aufeinander verlassen. Es sind weder Themen nach draußen gespielt worden, noch wusste man, wo wir uns treffen, noch ist über Personal spekuliert worden. Und das ist schon eine Zusammenarbeit, auf die ich sehr stolz bin, über die ich, genau wie mit die Kolleginnen und Kollegen der SPD, froh sind. Und das zeichnet uns jetzt auch in den letzten Wochen aus. Und so gehen wir auch in die nächsten Monate.
6: Eines hat viele überrascht. Ihre Bildungsministerin Ute Eiling-Hütting kommt aus Bayern, saß für die CSU im Landtag, ist jetzt in die CDU eingetreten. Brauchen Sie bei der Bildung Nachhilfe aus Bayern?
5: Bildung war das wichtige Thema im Wahlkampf und ich bin froh und dankbar, dass ich aus dem Bundesland, was wirklich bildungspolitisch an der Spitze steht und nicht erst seit gestern, sondern seit langer Zeit, da eine solche starke Persönlichkeit gewinnen konnte, die hier bereit ist, nach Rheinland-Pfalz zu kommen, die bereit ist, in meinem Kabinett sich für die Bildung hier in Rheinland-Pfalz einzusetzen. Und da bin ich, wie gesagt, sehr froh und dankbar, dann mit Frau Dr. Eiling-Hüttig hier eine solche Persönlichkeit dann auch wirklich gewinnen zu können.
6: Sie sind seit heute im Amt. Was packen Sie als Erstes an?
5: Wir haben einen Koalitionsvertrag von über 100 Seiten, der alle Themen bespricht, auf die wir uns als Koalition in den nächsten Monaten und Jahren in dieser Legislaturperiode, auf welchen Weg wir dort gehen wollen. Jetzt sind die Ministerinnen und Minister auch im Amt und die sind jetzt auch aufgefordert, genau in die Umsetzung dieses Vertrages zu gehen, sei es in der Gesundheitspolitik, sei es in der Bildungspolitik, sei es bei der inneren Sicherheit. Wir haben alle Themen dort deutlich beschrieben, den Weg haben wir beschrieben und jetzt heißt es, in die Umsetzung gehen. Da müssen wir gar nicht ein Thema gegen das andere ausspielen, sondern jedes Ressort ist gefordert, sich jetzt dort auf den Weg zu machen.
6: Ihr älterer Bruder Patrick Schnieder ist ja Bundesverkehrsminister, wissen wir alle, saß heute auf der Zuschauertribüne des Landtags, als Sie gewählt wurden. Welchen Tipp hat er Ihnen für Ihr Amt gegeben?
5: Wir haben uns gegenseitig noch keine Tipps gegeben, sondern wir sind gegenseitig stolz, so wie alle unsere oder wir Geschwister untereinander, auf das, was die anderen jeweils erreicht haben, was sie auch geleistet haben. Wir telefonieren häufig und wir schreiben uns häufig Nachrichten, wenn es um politische Inhalte geht, die dann Rheinland-Pfalz betreffen oder wo dann auch Berlin anders unterstützen kann. Das sind Punkte, über die wir reden, aber wir brauchen oder geben uns gegenseitig jetzt keine Tipps, wie das in so einem Amt läuft. Da ist jeder groß genug und geht da auch seinen eigenen Weg.
6: Ihr bislang einziges politisches Amt war Ortsbürgermeister von Ihrem Heimatort Birresborn. Was aus dieser Zeit hilft Ihnen jetzt als Ministerpräsident?
5: Ja, ich bin in dem kleinen Dorf aufgewachsen, etwa 1000, 1100 Einwohner, bin da groß geworden, war dort im Gemeinderat und war dort Ortsbürgermeister. Wir sprechen die gleiche Sprache, alle kennen sich, sie können sich da nicht verstellen. Da gilt noch das Wort und da zählt der Handschlag noch. Und da ging es mir schon als Ortsbürgermeister immer darum, zu schauen, wie ich das Leben der Menschen in der Gemeinde verbessern kann. Das war auch mein Wille, als ich im Kreistag über 20 Jahre war, das Leben der Menschen in meiner Heimatregion zu verbessern. Und jetzt möchte ich daran arbeiten, das Leben für die Rheinland-Pfälzerinnen und Rheinland-Pfälzer zu verbessern.
4: Sagt Gordon Schnieder, der neue Ministerpräsident von Rheinland-Pfalz von der CDU, im Interview mit den ARD-Tagesthemen.
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4: Wer sich heimlich Hoffnungen auf eine Bundespräsidentin Angela Merkel gemacht hatte, wurde enttäuscht. Die Altkanzlerin erteilte dieser Idee eine klare Absage. Heute, am Dienstag, wird sie den Europäischen Verdienstorden des Europäischen Parlaments erhalten. Zuvor war sie gestern beim WDR-Europa-Forum in Berlin bei der Digitalkonferenz Republika. Und da hat sie über den Zustand Europas gesprochen und sich im Anschluss den Fragen junger Menschen gestellt. Annika Witzel war dabei.
8: Schon bevor Angela Merkel überhaupt auf die Bühne des Europaforums kommt, gibt es lauten Applaus. Viele Besucherinnen und Besucher verlassen ihre Stühle, um erstmal ein Foto von der Bundeskanzlerin AD zu machen. Merkel scheint gut aufgelegt, kommt aber schnell zu einem ihrer großen Kritikpunkte bezüglich des Ukraine-Kriegs.
9: Was ich bedauere, ist, dass Europa sein diplomatisches Potenzial aus meiner Sicht nicht ausreichend einsetzt. Dass ich es nicht ausreichend finde, wenn Präsident Trump den Kontakt zu Russland hält. Sondern wir sind ja auch wer als Europäer.
8: Besonders weil, so Merkel weiter, die USA im Rahmen ihrer nationalen Sicherheitsstrategie auch gegen die europäischen Institutionen arbeiten würden.
9: Und das hatten wir so mit den Vereinigten Staaten von Amerika in der Geschichte noch nicht.
8: Gerade deswegen sprach sich Merkel auch für die Stärkung der NATO aus. Denn die Probleme, vor denen wir alle stünden, die könne sowieso kein Land alleine lösen. Was die wirtschaftliche Entwicklung in Europa angeht, sieht Merkel besonders in einer Sache Nachholbedarf, vor allem in Deutschland.
9: Die Digitalisierung bei uns geht schleppend, vielleicht weil wir so eine gute Verwaltung hatten, weil wir nicht so affin sind, aber das ist echt,
8: Und bezieht sich da auf ihre Amtszeit. Generell war die Kanzlerin bedacht, sich immer nur allgemein zu Themen zu äußern und nicht in den aktuellen Politikbetrieb einzugreifen. Im Gespräch mit dem WDR-News-Podcast 6.30 stellte sich Merkel den Fragen von jungen Menschen. Generell hatte sie diesen Appell an die Zielgruppe.
9: Ich würde immer junge Menschen ermutigen, die Chancen zu nutzen und natürlich nicht Eierpopeia zu machen, aber einfach auch zu sagen, was kann ich bewegen? Denn zum Schluss muss man vor seinen Kindern, vor sich selbst Rechenschaft ablegen, was habe ich denn bewegt im Leben?
8: Merkel ließ sich auch auf das Spiel ein, zu bewerten, welchen Job sie sich noch vorstellen könnte. Fußball-Bundestrainerin der Männer landete auf Platz 5. Noch weiter unten allerdings dieses Amt.
10: Bundespräsidentin.
9: Ja.
10: Hat sie
9: -7. Dieses Amt braucht wirklich jemanden, der mehr Kraft hat, der mehr, das kann ich jetzt nicht mehr. Ich war 16 Jahre Bundeskanzlerin, wissen Sie, was das heißt?
8: Zum Schluss des Gesprächs äußerte Merkel noch den Wunsch, was ihrer Meinung nach in 10 Jahren noch am Küchentisch für Themen besprochen werden sollten.
9: Klimaschutz, Artenvielfalt und die Demokratie. Und vielleicht über Liebe und Trauer.
4: Ein Bericht von Annika Witzel aus Berlin von der Republika, auf der Altkanzlerin Angela Merkel aufgetreten ist. Man sieht es an Restaurants immer wieder. Ein Schild mit der Aufschrift Aushilfe gesucht oder Mitarbeiterinnen und Mitarbeiter. Viele davon kommen inzwischen aus dem europäischen Ausland, aber auch von weiter her. Seit der Corona-Pandemie arbeiten in der deutschen Gastronomie immer mehr Menschen aus Vietnam. Sie kommen über Vermittlungsagenturen als Auszubildende ins Land, doch die Agenturen arbeiten nicht immer sauber. Die Azubis können oft kaum Deutsch, haben für die Vermittlung nach Deutschland übermäßig viel Geld bezahlt und werden leicht ausgebeutet. Isabel Pogner mit den Problemen und dem positiven Beispiel der jungen Vietnamesin Kiyu.
11: Der Landgasthof Krug in Mittelfranken. Hier wird Kiyu eine Ausbildung in der Gastronomie machen. Ihre neue Chefin heißt Sandra Braun.
12: Hallo Kiyu, bist du gut angekommen?
13: Ja.
12: Ja?
11: Sandra Braun sieht die Vermittlung über die Agenturen eigentlich kritisch.
12: Das ist halt unser Problem. Die Arbeit ist da, es muss gemacht werden. Wir sind auf Zuwanderung in dem Sektor angewiesen.
11: Deshalb gibt sie dem System einmal eine Chance und testet es selbst. Denn oft klappt die Vermittlung gut, aber nicht immer. Bei Vân Anh lief viel schief. Sie heißt eigentlich anders, will aber anonym bleiben. Sie hat 6.500 Euro an eine Agentur gezahlt. Dafür hat ihre Familie einen Kredit aufgenommen. In Deutschland kam sie für ihre Ausbildung in einen asiatischen Billigimbiss.
14: In meinem Betrieb hatte ich nur einen Tag in der Woche frei. Ich musste 12 Stunden arbeiten und hatte nur so 15 bis 20 Minuten Pause.
11: Für Vân Anh ist das eine Zwickmühle. Einfach kündigen geht nicht so leicht, denn sie muss ja das Geld für den Kredit an ihre Familie zurückzahlen. Bricht sie die Ausbildung ab, wäre die Familie pleite. Vân Anh hat schließlich Menschen gefunden, die ihr geholfen haben. Inzwischen arbeitet sie in einem Betrieb, der sie gut behandelt. Doch sie ist nicht die Einzige, die solche Erfahrungen gemacht hat. Den Behörden und Gewerkschaften sind die Probleme bekannt. Die Azubis zahlen eine Menge Geld für ihre Ausbildungsverträge und werden manchmal als billige Arbeitskräfte missbraucht. Für Laura Savelsberg von der Gewerkschaft Nahrung, Genuss, Gaststätten ist jeder Einzelfall zu viel.
15: In der Art und Weise, wie es aktuell passiert und wie es ausgenutzt wird, kann man das Ganze nicht reguliert nennen und geht zum Teil auch tatsächlich in Richtung Menschenhandel.
11: Von rund 30 Agenturen antwortet nur eine Handvoll auf eine BR-Anfrage. Sie klagen über ihre unseriösen Kollegen und wünschen sich unter anderem eine staatliche Zertifizierung. Kiyu hatte Glück mit ihrer Ausbildungsstelle am Landgasthof Krug. Das Team habe sie gut aufgenommen und auch ihre Chefin achte darauf, dass es Kiyu gut geht. Ob Sandra noch einmal einen Azubi über eine Agentur holen würde, weiß sie aber noch nicht.
7: Der Stichtag.
4: Heute vor 75 Jahren wurde in Paris das Crazy Horse gegründet. Es existiert bis heute mit seiner Mischung aus Kabarett, Nachtclub und Auftritten, die eher an Stripshows erinnern als an großes Ballett. Sophie Angaoui mit der Geschichte des Revue-Theaters.
16: Auf der schmalen Bühne räkelt sich Burlesque-Star Ditta Van Tees in ihrer antiken goldenen Badewanne, rutscht elegant und spärlich bekleidet über die Bühne. Die Blubberblasen wabern bis in die erste Reihe hinein. So eng sitzt das Publikum an der Bühne. Genau so hatte sich Crazy Horse-Gründer Alain Bernardin in den 50er Jahren dieses Kabarett vorgestellt. Kreativität die Maxime, Erotik das Gebot, Frauen im Mittelpunkt oder zumindest die Lust an ihnen. Und männliche Acts? Die treten zwischendrin als Clowns und Magier auf, natürlich voll bekleidet. Die Frauen dagegen werden von Kopf bis Fuß vermessen. In seinem Film Die Girls vom Crazy Horse, in dem er sich selbst spielt, beschreibt Bernardin, wie er die Crazy Girls aussucht.
13: Das Wichtigste ist natürlich das Aussehen insgesamt. Ein exotisches Gesicht. Brüste, die unser Herz höher schlagen lassen. Diese köstlichen Linien, die den Mann alles ahnen und alles wünschen lassen. Und die ihm die Sinne rauben.
16: Ein enger Rahmen für die kreative Bühnenerotik. Choreografien haben militärische Präzision.
17: Go! Schon! Quick Buck Timer!
18: Die Frauen beim Crazy sind unerreicht, das zeigen sie jeden Abend. Diese Sinnlichkeit, diesen Glamour, den keine andere Frau besitzt. Das Crazy Horse hat etwas Besonderes und wir versuchen, das zu vermitteln.
16: So berichtet es eines der Crazy Girls einmal im Interview mit TV5 Monde. Was gehört noch dazu, Erotik zu inszenieren? Kantiger Bob in knalliger Farbe, Smoky Eyes und natürlich das Kostüm.
19: La lumière est notre costume.
16: Die bunten Lichtraster reichen dafür im Crazy Horse. Kleidung wird primär zum Ausziehen gebraucht. Oder als Provokation, wie ein Nonnenoutfit in den 80er Jahren. Auch dadurch steigert das Kabarett seinen verruchten Ruhm.
20: Herr Bernardin verwirklicht einen Traum auf der Bühne. Wirklich ein Traum auf der Bühne, der Traum wird von dem Publikum. Und es soll Traum bleiben. Das ist zugelassen, die Fantasie anzuwenden. Wie jeder weiß, kann man mit der Fantasie viel mehr anfangen als mit der Realität.
16: So eine ehemalige Tänzerin. Seit den 2000ern wird der Traum nackter Haut zum Markenkosmos umgebaut. Designer-Kollaborationen, Welttournee, bunte Perücken für 490 Euro im Onlineshop.
21: When I first came to Paris and I spent every night at the Crazy Horse and I was like, wow. I've had different moments where I started discovering more about it.
16: So Ditta Werntiess. Ihre Show eröffnet 2006 eine neue Ära der Popstar-Auftritte im Traditionskabarett. Auch Promi-Gäste performen nun. Pamela Anderson, Lisa von Blackpink oder Conchita Wurst. Ganz in der Tradition älterer und berühmterer Pariser Kabarets wie dem Moulin Rouge oder Paradis Latin wird auch hier um die Frage herumgetanzt. Ist Nacktheit ästhetische Kunst oder einfach anspruchsvoll ausgeleuchteter Striptease? Das wird im Crazy Horse immer wieder aufs Neue ausgehandelt. Seitdem das Kabarett am 19. Mai 1951 von Alain Bernardin gegründet wurde. Das war heute, vor 75 Jahren.
4: Sie hörten den Stichtag von Sophie Angavi.
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22: Mit Moritz Kühn und der Eishockey-Weltmeisterschaft, da läuft es für das deutsche Team bislang überhaupt nicht rund. Drittes Vorrundenspiel, dritte Niederlage. Gegen Gastgeber und Mitfavorit Schweiz gab es eine 1:6 Pleite vor den Augen unseres Reporters Burkhard Hupe.
23: 26 Spielminuten war in Zürich alles in Ordnung für die deutsche Eishockey-Nationalmannschaft. Es stand 0:0, Deutschland war gut im Spiel, hatte ein Powerplay, traf den Pfosten. Und dann im Gegenzug die Schweizer in Unterzahl erfolgreich. Das erste Tor für den WM-Gastgeber. Und danach brach Deutschland komplett auseinander. Die Tore fielen fast im Minutentakt. Innerhalb von nur 12 Minuten 5 Tore für die Schweizer. 5:0 die Führung für die Eidgenossen nach 40 Minuten im letzten Abschnitt. Ließen es dann die Schweizer sehr viel ruhiger angehen. Erhöhten durch André Ghetto noch auf 6:0. André Ghetto zweifacher Torschütze an diesem Abend. Ehe Frederik Tiffels den Berliner in seinem 100. Länderspiel wenigstens noch der Ehrentreffer zum 1:6 gelang.
22: Ja, weiter geht's am Mittwoch gegen die USA. Sieht nicht gut aus für die DEB-Auswahl. Tabellenvorletzter in der Vorrunde, also Platz 7. Nur die besten 4 Mannschaften schaffen den Sprung ins Viertelfinale und das war eigentlich das Ziel. Das kurzfristige Ziel von den Basketballern aus Bonn und Würzburg lautet, das Halbfinalticket für die Playoffs lösen. Aber nur ein Team kann es schaffen, denn diese beiden treffen in der Playoff-Viertelfinalserie aufeinander. Und nach dem zweiten Spiel ist alles wieder offen, denn die Baskets Bonn haben ausgeglichen, Peter Schulz.
0: Der vierte der Hauptrunde siegte mit 88-81. Damit steht es in der Best-of-Five-Serie unentschieden 1-1. Zwei Tage nach der 54-69 Auftaktniederlage zeigten sich die Bonner vor allem offensiv stark verbessert, hatten zunächst aber Probleme mit der Defensive. Zur Halbzeit führten die Gäste aus Würzburg mit 43-41. In der zweiten Hälfte drehten die Bonner auf und führten zwischenzeitlich sogar mit 12 Punkten. Joel Aminu war mit 16 Punkten bester Werfer für die Hausherren. Für die Würzburger, die die Hauptrunde auf Platz 5 beendeten, kam Markus K. auf 20 Zähler.
22: Kurz vor dem Halbfinaleinzug steht Bamberg. Die Baskets haben auch das zweite Spiel der Viertelfinalserie gegen Ulm gewonnen, und zwar mit 90-87. Damit fehlt Bamberg nur noch ein Sieg für den Einzug in die nächste Runde. Große Glücksgefühle in Elversberg. Die Fußballer der 13.000 Einwohnerstadt haben am vergangenen Wochenende den Aufstieg klargemacht und durften nun erneut feiern. Nicht im Stadion, sondern auf dem Rathausvorplatz vor mehr als 6.000 Fans. Thomas Wollscheid war bei der Party dabei.
1: Die Vereinshymne mit dem Refrain 2023 an einem Tag im Mai, dem Tag, als die SV Elversberg in die zweite Liga aufgestiegen ist, wird geändert werden müssen. 2026 an einem Tag im Mai wird es dann heißen, genau genommen am 17. Mai. Denn an diesem Tag hat die SV Elversberg Fußballgeschichte geschrieben. Kein Verein in der langen Geschichte der Bundesliga war kleiner. Kein Verein hatte ein kleineres Stadion und kein Verein hat einen geringeren Etat. Aber feiern können die Elversberger wie die ganz Großen. Rund 6.000 Menschen auf dem Rathausplatz der 13.000 Einwohnergemeinde Spiesen-Elversberg verwandelten das Dorf in eine Feiermeile, die auch Trainer Vincent Wagner begeisterte.
2: Es gibt schlechtere Dinge, würde ich sagen, als dass die Leute einen mögen, Fotos, Autogramme wollen. Demzufolge versuchen wir, die Leute zu bedienen in dem Sinne, dass wir sie glücklich machen, indem wir die Unterschriften geben.
1: Wagner macht jetzt erstmal Urlaub. Für den neuen Sportvorstand Christian Weber aber beginnt die Arbeit. Es gilt, die Mannschaft für die Bundesliga aufzustellen. Finanzielle Wagnisse wird der Verein dabei nicht eingehen. Er will und wird weiter auf Talente setzen und hofft dabei auf einen ähnlichen Erfolg wie in der zweiten Liga.
22: Ja, was für eine unglaubliche Geschichte. Die SV Elversberg hat vor gerade einmal 5 Jahren noch vor 400 Zuschauern in der Regionalliga gekickt und spielt nun kommende Saison gegen zum Beispiel den FC Bayern München, Borussia Dortmund, den VfB Stuttgart und Bayer Leverkusen.
4: Das war der Sport in der ARD-Infonacht von Moritz Kühn. Und hier geht es jetzt gleich weiter mit den Nachrichten um 31. Und danach sprechen wir über die Entwicklung beim Fehmarn-Belt-Tunnel und was als erstes eröffnet wird, der Weg für Lkw und Pkw. Züge müssen noch ein kleines bisschen warten. Mein Name ist Maja Weber. Wir hören uns nach den Nachrichten gleich wieder. Bleiben Sie dran.

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1: Um 1.30 Uhr mit Ronald Lessig. Der Expertenrat für Klimafragen hat der Bundesregierung zu viel Optimismus beim Klimaschutz attestiert. Den Fachleuten zufolge wird Deutschland langfristig seine Emissionsziele verfehlen. Opposition und Umweltschutzverbände fühlen sich bestätigt. Aus Berlin Jan-Frederik Willems.
2: Das Urteil der Grünen-Chefin Franziska Brandner fällt eindeutig aus. Der Prüfbericht des Expertenrats für Klimafragen sei eine Klatsche für die Bundesregierung. Nicht nur verfehle die Merz-Regierung das Klimaziel 2030, sie schummele auch noch, indem sie Treibhausgasminderungen unrealistisch hoch ansetze, wirft Brandner schwarz-rot vor. Viele Umweltorganisationen sehen es ähnlich. Der WWF kritisiert unter anderem, dass die Regierung eher Sprit mit dem Tankrabatt subventioniert, als sich von fossilen Energien unabhängig zu machen. Greenpeace fordert, dass das neue, abgeschwächte Heizungsgesetz gestoppt werden muss.
1: Von heute an können Privathaushalte die neue staatliche E-Auto-Prämie beantragen. Das Portal dafür soll am Vormittag freigeschaltet werden. Je nach Automodell, Haushaltsgröße und Einkommen gibt es für den Kauf oder das Leasing eines Elektroautos oder eines Plug-in-Hybrids 1.500 bis 6.000 Euro. Die Prämie gilt rückwirkend für Autos, die seit dem 1. Januar dieses Jahres zugelassen wurden. Es stehen insgesamt 3 Milliarden Euro zur Verfügung. Umweltminister Schneider rechnet damit, dass das Geld für die Förderung von rund 800.000 Fahrzeugen reicht. Kanzler Merz hat Russland vorgeworfen, auf jedes Verhandlungsangebot mit noch intensiverem Beschuss der Ukraine zu reagieren. Merz sagte, Moskau müsse verstehen, dass es verhandeln muss. Europa stehe bereit, an den Verhandlungstisch zurückzukommen, mit der Ukraine, mit Russland und den Vereinigten Staaten. Zuerst jedoch müssten die Kampfhandlungen eingestellt werden. Merz äußerte sich nach einem Treffen mit dem neuen bulgarischen Regierungschef Radev in Berlin. Im kalifornischen San Diego sind an einem islamischen Zentrum Schüsse gefallen. Laut Polizei wurden dabei 3 Menschen getötet. Auch die beiden Tatverdächtigen sind tot. Aus Los Angeles, Antje Sieb.
3: Man gehe vorläufig von einem Anschlag aus, sagte der Polizeichef. Was genau in San Diego vorgefallen ist, können die Ermittler aber noch nicht sagen. Gegen Mittag Ortszeit war die Polizei alarmiert worden und hatte vor einer Schießerei in der Nähe der Moschee des islamischen Zentrums in San Diego gewarnt. Dort befinden sich auch ein Kindergarten und eine Grundschule. Auf Fernsehbildern waren Kinder zu sehen, die aus der Gefahrenzone gebracht wurden. Alle Kinder seien in Sicherheit, hieß es bei der Pressekonferenz. Am frühen Nachmittag gab die Polizei Entwarnung und sagte, die Bedrohung sei neutralisiert.
1: Das Wetter in Deutschland. Meist trocken oder klar bei 10 bis 1 Grad. Tagsüber nach Nebel, zeitweise heiter, später Schauer oder Gewitter, bei bis zu 13 Grad in der Eifel und 21 Grad in Berlin. Am Mittwoch wechselhaft bis 22 Grad und auch am Donnerstag Schauer oder Gewitter bis 26 Grad. Das waren die Nachrichten.
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4: A1 Lübeck-Hamburg, auf der Norderelbbrücke in beiden Richtungen stockender Verkehr aufgrund von Schwertransporten. Die A1 Dortmund Richtung Köln ist zwischen Wermelskirchen und Burscheid nach einem LKW-Unfall gesperrt. Die A9 München Richtung Nürnberg ist zwischen Ingolstadt Süd und Ingolstadt Nord nach einem Unfall bis 12 Uhr gesperrt. Die Umleitung führt über die U39. Die A39 Salzgitter Richtung Braunschweig ist zwischen Salzgitter-Lebenstedt Süd und Wartenstedt wegen einer Nachtbaustelle bis 5 Uhr früh gesperrt. Die Umleitung führt über die U79. Die A40 Essen Richtung Duisburg ist zwischen Kreuz Kaiserberg und Kreuz Duisburg wegen Brückenarbeiten bis um 5 Uhr früh gesperrt. Die A46 Arnsberg-Neheim-Brilon ist zwischen Freienohl und Wennemen in beiden Richtungen wegen einer Feuerwehrübung gesperrt. Auf der A71 Suhl Richtung Erfurt ist zwischen Oberhof und Gräfenroda der Tunnel bis 6 Uhr früh gesperrt. Die A81 Schaffhausen Richtung Singen ist zwischen Gottmadingen und Hilzingen wegen einer Baustelle im Heilsbergtunnel noch bis 6 Uhr gesperrt. Eine Umleitung ist eingerichtet. Die A659 Weinheim Richtung Viernheim ist in Höhe Kreuz Weinheim wegen einer Baustelle bis 5 Uhr gesperrt. Eine Umleitung ist eingerichtet. Wir wünschen Ihnen weiterhin gute Fahrt und dass Sie sicher an Ihr Ziel kommen.
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4: Mit Maja Weber. Schön, dass Sie dabei sind. Der Fehmarnbelt-Tunnel gilt als eines der größten Verkehrsprojekte Europas. Unter der Ostsee soll er Deutschland und Skandinavien künftig deutlich schneller verbinden. Mit dem Auto in 10 Minuten, mit dem Zug in gerade mal 7. Das Großprojekt nimmt Form an. Das erste Bauteil liegt auf dem Meeresboden. Eine 217 Meter lange und 73.000 Tonnen schwere Betonkonstruktion. Aber jetzt zeigt sich, zur geplanten Eröffnung sollen wohl erstmal nur Autos und Lkw durch den Tunnel fahren. Die Bahnstrecke verzögert sich. Julian Marxen über Probleme und über Fortschritte auf der Baustelle.
5: Eigentlich geht es auf der Tunnelbaustelle gut voran. Vor der dänischen Insel Lolland ist vor 2 Wochen das erste große Tunnelelement in die Ostsee hinabgelassen worden. Und weitere Betonröhren sind aktuell in Arbeit, wie die Sprecherin der Baugesellschaft Sund und Belt, Denise Juchem, berichtet.
6: In der Fabrik auf dänischer Seite werden jetzt die weiteren Tunnelelemente hergestellt. 16 Tunnelelemente wurden schon fertig betoniert und die werden jetzt nach und nach weiter ausgestattet und für das Absenken vorbereitet.
5: Doch auch wenn es in der Fabrik und beim Absenken der Bauteile aktuell nach Plan läuft, gibt es Probleme. Und zwar auf deutscher Seite, beim Bau der neuen Bahnstrecke, die zum Tunnel führen soll. Die Deutsche Bahn hatte unlängst Verzögerungen eingeräumt. Grund: Probleme unter anderem beim Baurecht. Nun also die Planänderung für die Tunneleröffnung. Sund- und Belt-Sprecherin Denise Juchem.
6: Wir wissen auch, dass die Deutsche Bahn Schwierigkeiten hat, die deutsche Bahnanbindung fertig zu bekommen, sodass wir gesagt haben, wir legen jetzt den kompletten Fokus erstmal darauf, die Straßenröhren fertig zu bekommen. Es ist natürlich bedauerlich, dass wir auf der einen Seite von der Mobilitätswende sprechen und wir sehr gerne gewollt hätten, dass natürlich die Bahnreisenden, die den Fehmarn-Belt-Tunnel mit all seinen Vorteilen gleich komplett nutzen kann. Aber wenn die Gegebenheiten jetzt einfach so sind, dass die deutsche Schienenanbindung nicht zeitgleich mit uns fertig werden sollte, dann ist es einfach so die logische Konsequenz, dass wir den Fokus auf den Straßenteil legen.
5: Doch wann genau werden die ersten Autos durch den Fehmarn-Belt-Tunnel rollen und wann folgen die Züge? Ursprünglich sollte die Ostseequerung 2029 eröffnet werden. Die Verantwortlichen mussten den Plan aber verwerfen. Es gab Verzögerungen, auch auf dänischer Seite. Dann hieß es, dass die Unterführung nicht vor 2031 fertig sein wird. Denise Juchem von Sund und Belt will auf NDR-Anfrage aktuell jedenfalls keine Prognose wagen.
6: Wir haben uns jetzt gesagt, wir werden die ersten Tunnelelemente absenken und dann werden wir gemeinsam mit den Bauunternehmen, die das für uns umsetzen, nochmal zusammensetzen und dann einfach schauen, welche Erfahrungen hat man denn gesammelt? Wo kann man eventuell noch ein bisschen beschleunigen? Wie ist was gelaufen?
5: Und wenn das alles zusammengetragen und ausgewertet sei, so Juchem, dann werde man auch einen neuen, verlässlichen Zeitplan vorstellen.
4: Der Fehmarn-Belt-Tunnel soll wohl erst mal nur halb eröffnet werden. Züge rollen erst später unter der Ostsee. Ein Bericht von Julian Marxen.
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4: Steigende Kakaopreise belasten zunehmend die Nahrungsmittelindustrie und dann auch die Verbraucherinnen und Verbraucher. Gesucht wird deshalb nach günstigeren Schokoladenalternativen. Eine davon ist Cho Viva, ein Produkt auf Basis von Sonnenblumenkernen. 4 Jahre lang hat ein Start-up daran gearbeitet. Mittlerweile findet es sich in Süßigkeiten in Supermärkten und Discountern. Obwohl es im Geschmack ähnlich sein soll wie Schokolade und dabei günstiger, gibt es Bedenken aus Sicht des Verbraucherschutzes. Petra Dirks erklärt warum.
7: Christian Brück backt einen Kundenliebling. Den süßen Hefeteig verfeinert der Bäckermeister mit einer neuen Zutat.
8: Das werden Choviva-Brötchen.
7: Choviva, eine Schokoladenalternative aus Sonnenblumenkernen, die es mittlerweile in vielen Varianten gibt. Auch als Zutat für Bäckereibetriebe. Christian Brück hat die gestiegenen Kakaopreise in seinem Betrieb deutlich gemerkt. Choviva ist für ihn günstiger als Schokolade.
8: Die Schokopreise sind halt einfach noch hoch. Also man kennt Schokoladenalternativen, aber halt wesentlich schlechter. Und anfangs war ich sehr skeptisch, aber geschmacklich hat es mich einfach total überzeugt. Ich fand es mega.
7: Dem Bäckermeister war wichtig, dass seine Kunden wissen, was sie da essen. In seinem Laden klärt er auf und auf seinen Instagram- und Facebook-Accounts hat er Infovideos gepostet und einiges dafür eingesteckt.
8: Es gab wahnsinnig, wahnsinnig viele negative Kommentare von Leuten, die es noch nie probiert haben. Solche Sachen wie, da will sich der Bäcker dran bereichern, weil er billige Zutaten einsetzt. Ja, natürlich, ich möchte da Geld mit verdienen. Jeder möchte seine Arbeit bezahlt haben. Dass wir dann aber das Produkt halt auch günstiger anbieten, so weit wurde gar nicht geguckt.
7: Für die Süßwarenindustrie ist Joviva eine Alternative zur Schokolade. Das Münchner Startup Planet A Foods hatte vor 5 Jahren die Idee für Joviva, erzählt Gründer Maximilian Marquardt.
9: Unsere Mission ist, Genuss zukunftsfähig zu machen, also eine nachhaltige, lokale Alternative zur Schokolade anzubieten, also nicht gegen Schokolade, sondern mit Schokolade.
7: Denn der Kakaoanbau wird durch den Klimawandel immer schwieriger. Dürren, Überschwemmungen und Parasiten, explodierende Preise, Kinderarbeit, ein unsicherer Markt. All das macht Kakao zu einem kritischen Rohstoff. Jürgen Blum beschäftigt sich seit Jahrzehnten mit dem Kakaoanbau und setzt sich mit Vorträgen und Seminaren für nachhaltigen Anbau ein. Er sagt, eine Alternative ist dringend nötig.
10: Also ich sehe darin die Möglichkeit, so ein wenig den Druck herauszunehmen aus einer begrenzten Ressource, das ist der Kakao, und eben auch auf die sozialen Aspekte in den Ländern, denn wir haben den ökologischen Fußabdruck, wir haben die Entfernung, Kakao wird teurer.
7: Der Bedarf an Joviva in der Süßwarenindustrie ist riesig. Allein im vergangenen Jahr wurden laut dem Bundesverband der Süßwarenindustrie in Deutschland mehr als 1 Million Tonnen Schokoladenwaren produziert. Für den Experten Jürgen Blum ist der Kakao für industrielle Schokolade im Süßwarenregal aber nicht unbedingt in Massen nötig.
10: Eine klassische Milchschokolade ist in der Regel, wenn man sie im Supermarkt kauft, für mich keine Schokolade, denn der Zucker- und Fettanteil ist höher als der Kakaoanteil. Vor allen Dingen für die große Masse braucht es eine Lösung.
7: Joviva soll eine solche Lösung sein. Die Schokoladenalternative wird in Europa produziert, mit kurzen Lieferketten und somit klimafreundlicher als Schokolade. Die Verbraucherzentrale beobachtet die Entwicklung eher misstrauisch. Der Vorwurf, Joviva sei ein billiges Imitat und werde nicht ausreichend gekennzeichnet, erklärt Stefanie Wetzel vom Bundesverband.
11: Die Verbraucher müssen doch entscheiden können, was kaufe ich hier und möchte ich genau das haben?
9: Wir schreiben hier ganz bewusst drauf mit einer kakaofreien Schokoladenalternative mit gemahlenen Sonnenblumenkerne. Wir setzen auf extrem hochwertige Rohstoffe. Wir nehmen eigentlich fast immer das teuerste und nachhaltigste, was wir kriegen können für das Produkt. Und das führt halt dazu, dass Joviva eben nicht die billigere Zutat ist.
7: Am Ende werden die Verbraucher das wohl an der Supermarktkasse entscheiden.
12: Petra Dirks berichtete über eine Alternative zum teuren Kakao. Joviva soll helfen. Ein anderes Thema. Im Ernstfall soll sie Deutschland in Deutschland verteidigen, die neue Heimatschutzdivision der Bundeswehr. Sie besteht zum größten Teil aus Reservistinnen und Reservisten. Erst vor gut einem Jahr ist sie aufgestellt worden und jetzt wird groß geübt. Auch in Nordhessen im Schwalm-Eder-Kreis. Mehr als 600 Soldatinnen und Soldaten aus mehreren Bundesländern sind dabei. Michael Pschibilla berichtet.
13: Rund 20 Militärlaster rollen an. Sie sind auf dem Weg nach Norddeutschland. Kurz vor Fritzlar macht der Konvoi Halt. Die Laster müssen aufgetankt werden und sie sind bedroht durch feindliche Drohnen. Sie müssen gesichert werden. Das ist die Situation, die heute und morgen in Nordhessen geübt wird, erläutert Oberst Siegfried Zeyer.
14: Wir haben jetzt schon eine hybride Bedrohungslage. Wir werden ja jetzt schon massiv ausgespäht über Dienste und natürlich auch Drohnen, das wissen wir. Und auch davor werden wir uns schützen. Und auch solche Übungsaktivitäten können wir fest davon ausgehen, dass die mitgetrackt werden. Und wir versuchen eben sicherzustellen, dass das nicht mitgetrackt werden kann, dass zumindest mal keine Störaktionen stattfinden, die verhindern, dass diese Marschkolonne bestimmungsgemäß ihren Ort erreicht.
13: Auf Hügeln rund um den Sammelplatz sind deshalb Soldatengruppen verteilt. Sie suchen mit Ferngläsern den Himmel ab nach feindlichen Drohnen. Für den Fall der Fälle haben sie Maschinengewehre dabei und Drohnenabwehrkanonen. Die Einheit, die hier übt, ist die neu aufgestellte Heimatschutzdivision der Bundeswehr. Die hat es in dieser Form früher nicht gegeben. Erst seit dem Angriff Russlands auf die Ukraine und die verschärfte Sicherheitslage wurde sie aufgebaut. Das Besondere, sie besteht zum großen Teil aus Reservisten, so wie der 43-jährige Oberstleutnant Sebastian, der schon vor über 20 Jahren aus dem aktiven Dienst ausgeschieden ist.
15: Wenn ich nicht in Uniform bin, dann bin ich im Zivilleben Controller in einem mittelständischen IT-Unternehmen in Fulda. Meine Verpflichtung ist die dafür, dass ich jetzt als beorderter Reservist im Heimatschutz tätig bin, dass es eine gewisse Anzahl an Tagen gibt, die ich mit meinem Arbeitgeber abstimmen muss. Und dann kann ich an diversen Übungsvorhaben teilnehmen.
13: Während die aktive Truppe bei Gefechtseinsätzen ran muss, ist die Heimatschutzdivision dafür zuständig, das Hinterland abzusichern. Noch einmal Oberst Zeyer, der Kommandeur der für Hessen und Thüringen zuständigen Heimatschutzbrigade.
14: Ja, die Hauptaufgabe von uns ist Objektschutz und Sicherung von in erster Linie kritischer Infrastruktur. Das kann ein Wasserwerk sein, das kann ein Elektrizitätswerk sein. Das kann auch hier auf den Punkt gebracht die Edertalsperre sein.
13: Auch Brücken oder Kasernen gehören dazu. Die derzeitige Übung unter dem Titel Wachsamer Roland erstreckt sich über mehrere Bundesländer. Auch der Übungsteil in Fritzlar gehört zu den Kernaufgaben der Heimatschützer. Die Sicherung von Militäreinheiten bei einer Verlegung. Die besondere Herausforderung dabei, die Einheit ist noch jung, konnte erst wenig Erfahrung sammeln, besonders bei der Drohnenabwehr, und muss im Ernstfall trotzdem funktionieren.
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12: Deutschland ist eines der reichsten Länder der Welt. Aber warum geht es unseren Kindern dann nicht so gut, wie man es bei einem reichen Land erwarten könnte? In einer UNICEF-Studie wurde das Wohlbefinden der Kinder im internationalen Vergleich untersucht und Deutschland belegt in dieser Studie nur Platz 25 von 37. Kritisiert wurde unter anderem die anhaltende Kinderarmut und die Chancenungerechtigkeit. Darüber hat mein MDR-Kollege Hanno Gries mit Katja Soroman von UNICEF gesprochen und er hat sie zuerst gefragt, wie das Wohlbefinden von Kindern gemessen wird.
16: Das sind internationale vergleichende Studien und Daten, die da erhoben werden. In diesem Fall konkret von EU- und OECD-Ländern. Und da gucken wir auf verschiedenste Erhebungen, die in den Ländern jeweils vergleichbar zur Verfügung stehen. Zum Beispiel das, was alle kennen, sind die PISA-Studien, also der Bildungsvergleich der 15-Jährigen in diesem Fall, den wir auch für diese Studie ausgewertet haben. Es gibt auch Befragungen von Kindern. Es gibt Dinge aus dem Bereich Gesundheit, mentale und körperliche, denen wir nachgegangen sind. Und die Armutsquoten werden erhoben, die Einkommen werden abgeglichen. Also es sind verschiedene Daten und Evaluationen, die wir miteinander abgleichen bei den Ländern.
17: Und Sie schreiben, Deutschland bleibt weit hinter seinen Möglichkeiten zurück. Warum?
16: Deutschland bleibt weit hinter seinen Möglichkeiten zurück, weil Deutschland ja eigentlich eine starke Volkswirtschaft ist. Und wir sind zum wiederholten Mal in unserem Ranking im unteren Drittel. Und ein Land wie Deutschland könnte mehr schaffen, wenn es die Anliegen der Kinder und die Bedürfnisse der Kinder höher priorisieren würde. Das sieht man an anderen Ländern, die weniger wirtschaftsstark sind und die sogar teilweise höher im Ranking sind. Und das hinter den Möglichkeiten zurückbleiben, das führen wir vor allem darauf zurück, dass Deutschland es eigentlich besser könnte, unserer Ansicht nach.
17: Aber was genau könnte Deutschland besser? Also es gibt doch bei uns beispielsweise Kindergeld, es gibt Steuerfreibeträge für Familien. Nützt das alles nichts oder ist das der falsche Ansatz?
16: Das sind keine falschen Ansätze, aber man sieht, es wirkt nicht genug. Also was sich zum Beispiel verbessert hat, ist der Zugang zum Kindergeld. Da wurde an einer Schraube gedreht. Andere Schrauben, die wir für sinnvoll halten, sind Programme in Schulen, in Regionen, in denen nicht viel einkommensstarke Menschen leben, dass dort die Kinder gefördert werden. Also es gibt Ansätze, die wirken, das wissen wir auch von anderen Ländern, die besser abschneiden beim Wohlbefinden oder auch zum Beispiel bei der Bildung von Kindern. Also es gibt Dinge, die wirken können. Wir sehen aber auch in Deutschland, da stagniert die Kinderarmut bei 15%. Bedeutet 15%, also jedes siebte Kind lebt in Einkommensarmut und das in einem Land wie Deutschland, das finde ich, das könnte auch besser gehen, denn wir sind ja eins der wohlhabenderen Länder der Welt.
17: Nehmen wir mal zwei Beispiele. Portugal ist auf Platz 4, Litauen ist auf Platz 7. Beide Länder sind wirtschaftlich schwächer als Deutschland. Und trotzdem ist beispielsweise die Kinderarmutsquote dort geringer als in Deutschland. Ist das so?
16: Naja, das ist in Teilen so. Das hat auch unterschiedliche Ursachen. Oft sind es politische Prioritäten, die dann anders gesetzt werden. Also dass Kinderarmut stärker im Fokus noch steht in der Politik als vielleicht in Deutschland. Es sind teilweise aber auch Mechanismen, die es Eltern besser möglich macht, dass beide Eltern arbeiten können. Also die frühkindliche Betreuung ist vielleicht besser. Und die bringt natürlich nicht nur was fürs Einkommen, wenn beide arbeiten können, sondern natürlich auch für die Bildungschancen dieser Kinder. In Deutschland ist es so, dass der Gap sehr stark ist zwischen den, ich nenne es mal, privilegierten Familien, also den besonders einkommensstarken und den besonders einkommensschwachen Familien. Da sind die Kinder gerade im Bereich Mathe oder Lesen bei den einkommensschwachen Familien sehr weit im Hintertreffen im Vergleich zu denjenigen, die privilegierter sind. Und das kriegen andere Länder einfach besser hin. Die Chancengerechtigkeit, gerade auch im Bildungsbereich, ist in anderen Ländern da einfach besser.
17: Und wie machen andere Länder das? Haben die bessere Strukturen für einkommensschwächere Eltern oder machen die das über Transferleistungen, über den Sozialstaat? Also ich rätsel immer noch so ein bisschen darüber, was denn für uns in Deutschland der richtige Weg wäre.
16: Ja, also nehmen wir zum Beispiel Frankreich. Die sind unter den Top 3 in Frankreich. Ja. Ab dem dritten Kind rentiert es sich steuerlich, ein Kind zu haben. Das wird, habe ich mal gehört, sogar das goldene Kind genannt, das dritte Kind in Frankreich. Okay. Da werden also steuerliche Hebel gezogen. Wenn wir jetzt bei Frankreich bleiben würden, da ist natürlich auch die kindliche Frühbetreuung ganz stark ab dem dritten Lebensjahr. Da ist es viel normaler als in Deutschland, dass flächendeckend beide Eltern arbeiten gehen und arbeiten gehen können, auch schon viel eher als in Deutschland. Und das ist auch ein Punkt, den wir uns wünschen würden in Deutschland, dass der Fokus vor allem dorthin gelegt wird bei Kindern, wo die Not am größten ist und dass dort auch mehr investiert wird in die Kinder, sei es in die Bildung, sei es aber auch in die Nachbarschaft, dass da ein ordentlicher Spielplatz um die Ecke ist, dass da Kinderärzte sind. Und dass es vielleicht auch ein Schulessen, ein gesundes gibt für einkommensschwache Kinder, die ansonsten vielleicht kein Essen oder kein gesundes Essen hätten. Es gibt also viele Stellschrauben, die auch in anderen Ländern gedreht werden, wo bei uns noch ein bisschen Luft nach oben ist aus unserer Perspektive.
12: Sagt Katja Soroman von UNICEF. Deutschland hatte in einer internationalen Vergleichsstudie von UNICEF zum Wohlbefinden von Kindern nur Platz 25 von insgesamt 37 bewerteten Ländern belegt. Kultur. 1995 bringt die dänische Dogma-Bewegung mit einem Manifest eine neue Ästhetik in den europäischen Film. Sie will sich von Hollywood abgrenzen und gilt als Avantgarde. An diese Idee knüpft das im vergangenen Jahr gegründete Kollektiv Dogma 25 aus Kopenhagen an. Und jetzt gibt es auch Dogma 25 Germany. Eine Gruppe von 5 Regisseurinnen und Regisseuren aus Deutschland, die ihr Konzept gerade bei den Filmfestspielen in Cannes vorgestellt haben. Unter ihnen Tom Tykwer, Ilka Çatak und Nora Fingscheid.
18: Es geht wirklich darum, so eine Art kreative, radikale Gegenbewegung zur momentanen Entwicklung der Mainstream-Kinowelt ins Leben zu rufen.
19: So beschreibt die Regisseurin Nora Fingscheid das Ziel von Dogma 25, einer in Dänemark entstandenen Initiative, die ihre Filme mit selbst auferlegten Vorgaben planen und produzieren will. Diese Vorgaben haben auch die Gruppe Dogma 25 Germany inspiriert. Das Manifest des deutschen Dogma-Ablegers umfasst 10 Regeln.
20: Die eine Regel lautet, nicht mehr als 50% des Films darf Dialog sein,
19: sagt der Regisseur Ilka Çatak. Weitere Regeln umfassen etwa den Verzicht auf Filmmusik und die Gebote, ausschließlich natürliches Licht für den Dreh zu verwenden und nur an Originalschauplätzen zu drehen. Außerdem soll das Internet aus allen kreativen Prozessen ausgeschlossen sein. Für Nora Fingscheid eine besondere Herausforderung.
18: Also das heißt wirklich keine Online-Recherche von SchauspielerInnen, keine Suche nach Locations. Also da muss man wirklich anfangen, rum zu telefonieren und so. Und da merke ich einfach, wie sehr ich einfach, oder die meisten von uns wahrscheinlich, sofort zum Handy greifen und irgendwas googeln wollen oder irgendwas bei Maps eingeben oder so. Das ist für mich die Schwierigste.
19: Nora Fingscheid und ihre Kolleginnen und Kollegen von Dogma 25 Germany wollen Kino wieder als Abenteuer denken, als lebendigen, riskanten und kollektiven Prozess, wie sie in einer gemeinsamen Erklärung schreiben. Diese Haltung, so heißt es dort, solle den Entwicklungen der künstlichen Intelligenz etwas entgegensetzen. Wie ihre dänischen Kollegen wenden sich auch die deutschen Regisseurinnen und Regisseure von Dogma 25 gegen jene Berechenbarkeit und Glätte, wie man sie etwa in vielen Blockbustern mit ihrer Überwältigungsästhetik erleben kann. Deshalb sind die Mittel bewusst reduziert. Es dürfe kein Make-up verwendet werden, fordert das Manifest, das die Gruppe auch als Keuschheitsgelübde bezeichnet. Der menschliche Körper solle ohne Filter dargestellt werden, es sei denn, die Manipulation sei Teil der Erzählung. Ilka Çatak ist einer von 3 Mitgliedern der Gruppe, die bereits in diesem Jahr mit ihrem ersten Dogma-Film loslegen. Der muss spätestens ein Jahr später fertig sein, lautet die 9. Regel. Ein anderes der 10 Gebote verdichtet den Wunsch nach künstlerischer Wahrhaftigkeit in einer Regel, die Chatak besonders am Herzen liegt.
20: Ich habe eine Lieblingsregel und die Lieblingsregel ist die letzte. Mach den Film, als wenn es dein letzter wäre. Und wenn man sich diese Frage mal stellt und dann auch nochmal in Anbetracht dessen, was man eigentlich zu erzählen hat und was man auch erzählen will, was man vielleicht auch einer Nachwelt hinterlassen würde, wenn man jetzt in einem Jahr tot wäre oder keine Filme mehr machen könnte, dann ist das schon eine sehr spannende Regel.
12: Sagt Regisseur Ilkay Çatak über das neue Filmmanifest Dogma 25 und Markus Stäbler hat darüber berichtet.
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12: Die Bundesregierung plant schon länger einen besseren Zivilschutz für die Bevölkerung. In den kommenden Jahren will Innenminister Dobrindt etwa 10 Milliarden Euro in den Zivil- und Katastrophenschutz stecken, in Personal, Technik oder ein verbessertes Warnsystem. Auch mehr Zivilschutzunterricht an Schulen soll es geben. So möchte die Regierung Deutschland besser auf Krisen und Angriffe vorbereiten. Über ein entsprechendes Paket wird das Kabinett jetzt beraten. Unser Gastautor ist Harald Likus von der Braunschweiger Zeitung. Er findet, reichlich Gelder alleine reichen nicht aus.
2: Fachleute, Fahrzeuge, Feldbetten. Eine große Investition der Bundesregierung in die Widerstandsfähigkeit der Bevölkerung im Kriegs- und Krisenfall ist natürlich etwas Gutes. Klar sein sollte aber auch, Zivilschutz kann man nicht als Wohltat entgegennehmen. Er ist aufs Mitmachen angewiesen. Entscheidend ist, dass sich nicht nur ein paar Hundertprozentige angesprochen fühlen, die einen Korn im Feldbett immer schon toller fanden als ein Bett im Kornfeld, sondern möglichst viele. Überhaupt geht es nicht um Kriegslüsternheit, Panikmache und Blockwartmentalität, sondern um Wehrhaftigkeit, Coolness und Gemeinsinn. Und es geht um Wissensvermittlung. Wie lange könnte ich, wie lange könnte meine Nachbarin am besten ohne Strom und fließendes Wasser zurechtkommen? Wo könnte, wo würde man sich im äußersten Fall in Sicherheit bringen? All dies soll bald in der Schule unterrichtet werden. Auch das ist keine Kleinigkeit, aber absolut richtig. Ganz unabhängig davon, dass wir die Hoffnung in diesen Fragen nicht wirklich geprüft zu werden, so schnell nicht aufgeben.
12: Meint Harald Likus von der Braunschweiger Zeitung. Die Volksstimme aus Magdeburg sieht Verfehlungen der vorherigen Regierung.
21: Als vor gut 4 Jahren unter der Ampelregierung eine notwendige Kriegstüchtigkeit verkündet wurde, war vom dafür zwingenden Zivilschutz keine Rede. Den fatalen Fehler will Innenminister Alexander Dobrindt nun mit einem 10-Milliarden-Programm zumindest teilweise korrigieren. Das sträfliche Regierungsversagen ist allerdings nicht von heute auf morgen aufzuholen. Und Fakt ist auch, trotz noch so gewaltiger Schutzprogramme wird nicht für jeden bei einem Angriff ein sicherer Platz da sein.
12: Der Kölner Stadtanzeiger meint, Bevölkerungsschutz sei eine komplexe Aufgabe.
21: Der Schutz der Bevölkerung wird nicht gelingen, wenn sie nicht selbst mitmacht. Das gilt vor allem für die Ehrenamtlichen in den Blaulichtorganisationen. Gründe, sich zu wappnen, gibt es genug. Vor allem die aggressive Außenpolitik Russlands und die spürbar nachlassende Solidarität der USA. Nicht minder gravierend ist jedoch die Bedrohung durch den Klimawandel, die sich bei der Flutkatastrophe 2021 dramatisch zeigte. Oder die Verletzlichkeit unserer zunehmend digitalen Infrastruktur. Die wachsende Unsicherheit unserer Zivilisation ist ein langfristiger Trend. Wer das heute ignoriert, der wird es morgen bitter spüren.
12: Markus Pindur vom Deutschlandfunk findet, Deutschland sei im Vergleich zu anderen Ländern schon lange eher unzureichend auf Krisenfälle vorbereitet.
22: Es ist schlicht und ergreifend Realität, dass in Deutschland 30 Jahre lang der Zivilschutz vernachlässigt wurde. Schutzräume sind in Deutschland so gut wie gar nicht mehr vorhanden. Ausreichend für nicht einmal 1% der Bevölkerung. Ein Blick nach Skandinavien zeigt, dass es auch anders geht. In Norwegen gibt es Schutzräume für die Hälfte der Bevölkerung, in Finnland für über 80%. Dort ist das Bewusstsein für den Wert der sogenannten Gesamtverteidigung, also der Verschränkung von militärischer und ziviler Sicherheit schon immer ausgeprägt gewesen. Ein nüchterner Blick auf die historischen und geopolitischen Realitäten blieb in Finnland auch in besseren Zeiten selbstverständlich.
12: So argumentiert Markus Pindur vom Deutschlandfunk. Das waren die NDR-Info-Standpunkte. Zusammengestellt hat sie heute Bitül Sarikaya. Und das war auch der erste Teil der ARD-Infonacht. Mein Name ist Maja Weber und ich verabschiede mich jetzt. Mein Kollege Carsten Thiele übernimmt nach den Nachrichten an dieser Stelle und bringt Sie dann weiterhin gut informiert und gut gelaunt durch die Nacht. Tschüss.

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1: Um 2 Uhr mit Ronald Lessig. Von heute an kann in Deutschland eine staatliche Förderprämie für den Kauf eines Elektroautos oder eines Plug-in-Hybrids beantragt werden. Das Portal soll am Vormittag freigeschaltet werden. Aus Berlin Caroline Dünnebier.
2: Wer sich ein neues E-Auto oder einen Plug-in-Hybrid kauft oder least, kann künftig bis zu 6.000 Euro Förderung bekommen. Wie hoch der Zuschuss ausfällt, hängt vom Fahrzeug, dem Einkommen und der Familiengröße ab. Vor allem Haushalte mit kleinen und mittleren Einkommen sollen profitieren. Wer im Jahr bis zu 80.000 Euro verdient, kann die Förderung bekommen. Familien mit Kindern dürfen etwas mehr verdienen. Wichtig ist, gefördert werden nur neue Fahrzeuge, die seit Anfang des Jahres zugelassen wurden. Gebrauchte E-Autos werden nicht gefördert.
1: Deutschland wird seine Ziele bei der Senkung der Treibhausgasemissionen für 2030 und das folgende Jahrzehnt voraussichtlich deutlich verfehlen. Zu diesem Ergebnis kommt der unabhängige Expertenrat für Klimafragen. Das im März vom Bundeskabinett beschlossene neue Klimaschutzprogramm bewerten die Fachleute als ungenügend. Selbst bei einer vollständigen Umsetzung könne keines der gesetzlichen Ziele bis 2040 erreicht werden. Dem deutschen Wald geht es unverändert schlecht. Das dürfte sich auch in der Waldzustandserhebung des letzten Jahres widerspiegeln, die Landwirtschaftsminister Rainer heute vorstellen wird. Aus Berlin Anne-Kathrin Mellmann.
3: Zu schaffen machen den Bäumen Trockenheit, Hitze und Schädlinge wie der Borkenkäfer. Besonders von Schäden betroffen sind Fichten, Kiefern, Buchen und Eichen. Nur noch jeder fünfte Baum gilt als gesund. Das belegen auch Satellitendaten des Deutschen Zentrums für Luft- und Raumfahrt. Zwischen 2017 und 2024 gingen danach etwa 900.000 Hektar Wald verloren. Besonders stark schrumpfen Wälder im Harz, Südwestfalen, im Südosten von Thüringen und in der Grenzregion von Sachsen zu